0: Form die verschiedensten Studiengänge angeboten, informiert wird. Es gibt Feldrundfahrten, man kann sich sozusagen über die Landwirtschaft hier informieren. Stände, ich kann es ja gar nicht sagen, wahrscheinlich gibt es 30, 40 oder 50 sogar, das haben wir gar nicht erfasst, wie viele es da gibt.
1: Neben der Vorstellung der verschiedenen Studiengänge konnte man beispielsweise auch live bei der Honigproduktion dabei sein, sich den 3D-Druck ansehen oder auch einmal in eine richtige Vorlesung hereinschnuppern. Zusätzlich wurde auch über Randthemen des Studiums wie BAföG, Wohnen und das allgemeine Leben außerhalb der Hörsäle informiert. Zeitgleich präsentierte sich auch die Landesanstalt für Landwirtschaft und Gartenbau Sachsen-Anhalt, kurz LLG.
2: Wir sind eine Landeseinrichtung, die sich sehr um fachliche Fragen der praktischen Landwirtschaft kümmert und im Grunde die Grundlagen schafft und vermittelt, damit die Landwirte entsprechende Empfehlungen bekommen. Wir präsentieren im Grunde einen Ausschnitt vornehmlich zu Fragen der Pflanzenproduktion, wo es also um solche Themen geht wie Düngung und Pflanzenschutz, also Dinge, die auch durchaus interessant sind für, ich sag mal, normale Besucher, die aber ganz wichtige Themen sind in der täglichen Produktion.
1: Präsident Bagdan betont, wie wichtig der Hochschulinformationstag für die zukünftigen Studierenden sei.
0: Ja, das ist, glaube ich, immer ganz wichtig. Also wenn wir uns die Studienanfänger, wenn wir die befragen, wie seid ihr aufmerksam geworden auf die Hochschule Anhalt, da antwortet die überwiegende Mehrheit mittlerweile durch Empfehlungen, durch Freunde, Familie, Eltern. Und danach als zweite Kategorie kommt schon der Hochschulinformationstag und danach kommt erst das Internet. Also das ist sozusagen ganz wichtig, hier ein Tag, wo man sich dann auch über einen Standort, an dem man studieren möchte, dann auch konkret informieren kann. Nicht über die Studiengänge, sondern Wohnheime, Sporteinrichtungen und alles, was zum Studierendenleben dazugehört, kann man sich heute anschauen.
1: Die verschiedenen Informationsangebote am Campus konnten sicher so einige Interessenten überzeugen, demnächst in Bernburg ihren Studienalltag zu verbringen. Wir wünschen schon einmal viel Glück im neuen Lebensabschnitt und viel Spaß in Bernburg.
3: Nicht mehr lange und die Sommerferien beginnen. Für die Kinder und Jugendlichen der Stadt Aschersleben hat die Stadtjugendpflege wieder zahlreiche Tagesfahrten, Ausflüge und Aktionen in den Jugendclubs und Freizeiteinrichtungen der Stadt organisiert, damit Langeweile keine Chance hat. Da bei vielen Angeboten die Teilnehmerzahlen begrenzt sind, lohnt sich eine rasche Anmeldung. Wo was genau stattfindet, steht auf der Homepage der Stadt Aschersleben unter Unsere Stadt Jugendveranstaltungen. Reinschauen lohnt sich. Die Ferienfreizeitkataloge liegen zum Nachlesen in den Jugendfreizeiteinrichtungen in der Stadt und in den Jugendclubs in den Ortsteilen aus. Im Gottsche-Klinikum in Bitterfeld stand kürzlich der Schlaganfall im Mittelpunkt. Mit kostenlosen Gesundheitschecks und kurzen Vorträgen wollten Ärzte und Pflegekräfte über Risiken, Warnzeichen und schnelle Hilfe im Ernstfall informieren.
4: Plötzlich Probleme beim Sprechen, ein tauber Arm oder ein schiefes Gesicht. Ein Schlaganfall kommt oft ohne Vorwarnung. Umso wichtiger ist es, die Symptome früh zu erkennen und schnell zu handeln. Anlässlich des bundesweiten Tages gegen den Schlaganfall hat das Gottsche-Klinikum vergangene Woche zu einem Informations- und Aktionstag eingeladen. In der Glashalle des Klinikums konnten Besucherinnen und Besucher verschiedene Gesundheitschecks kostenlos durchführen lassen, darunter Blutdruck, Blutzucker und Cholesterinmessungen. Außerdem informierten Ärztinnen, Ärzte und Pflegekräfte über Ursachen, Risiken und Behandlungsmöglichkeiten.
5: Der Schlaganfall ist eine akute Erkrankung, die ist ganz wichtig und man muss sie wie mit einem Herzinfarkt vergleichen, nur natürlich im Hirn. Viele Patienten kommen leider zu spät, weil die Symptome sind wie Kribbelgefühl im Arm oder im Bein oder Sprachstörung. Wenn es halt mehr ist oder aggressiver ist, dann gibt es eine Lähmung. Und gerade diese Symptome, die noch nicht so aggressiv sind und so groß sind und stark sind, da gehen halt die Patienten meistens und sagen, naja, ich lege mich hin und nachher oder morgen ist das besser. Und das ist halt falsch.
4: Dabei zählt bei einem Schlaganfall jede Minute. Denn abgestorbene Nervenzellen lassen sich nicht wiederherstellen. Deshalb setzt das Klinikum besonders auf Aufklärung. Auch für Angehörige, die im Ernstfall schnell reagieren müssen.
5: Es gibt halt so bestimmte Regeln, wie erkenne ich halt einen Schlaganfall, die Face-Kriterien, das heißt, ich gucke, wie das Gesicht ist, gibt es halt eine Lähmung, ist die Sprache gestört, sind meine motorischen Aktivitäten

0: gleich, links oder rechts. Und natürlich habe ich Vorerkrankungen, hatte ich schon mal einen Schlaganfall. Wenn es halt der Fall wäre, ob es jetzt bei sich selber oder bei Angehörigen, dann muss man halt natürlich den Notarztdienst anrufen.
1: An mehreren Stationen konnten Besucher außerdem sehen, wie Untersuchungen im Krankenhaus ablaufen. Unter anderem demonstrierten die Fachkräfte Ultraschalluntersuchungen der Halsgefäße schmerzfrei und unkompliziert, wie die Mediziner betonen. Ein weiterer Schwerpunkt des Aktionstags, die Vorbeugung. Denn viele Risikofaktoren für einen Schlaganfall lassen sich vermeiden oder behandeln.
0: Es gibt Risikofaktoren, die man nicht irgendwie vorher, sagen wir, vorbeugend behandeln. Zum Beispiel Geschlecht, Familienanamnese, diese Sachen. Aber es gibt andere Risikofaktoren, die man behandeln kann. Und man kann halt sie präventiv auch behandeln. Das heißt, der erhöhte Blutdruck, Fettleibigkeit, zu viel Blutfette, also Cholesterin, LDL, Diabetes mellitus und andere Erkrankungen. Die kann man natürlich vorbeugend behandeln und man kann eine Prävention betreiben.
1: Ab dem späten Nachmittag folgten mehrere Kurzvorträge rund um das Thema Schlaganfall. Von ersten Symptomen bis hin zur Behandlung auf der sogenannten Stroke Unit. Dort werden Betroffene im Ernstfall rund um die Uhr versorgt.
0: Wir sehen hier in der Gegend leider, dass die Patienten zu spät zu uns kommen. Also wir haben hier die sogenannte Stroke Unit. Das ist eine Einheit für die Schlaganfallpatienten, wo der Notarzt bei Alarm zu uns kommt. Wir können natürlich diese Aufgabe sehr gut und standardisiert durchführen. Das heißt, da ist ein Stroke-Beeper. Wenn wir einen Alarm kriegen, da kriegen wir eine Mitteilung vom Notarzt oder über die Leitstelle, da kommt ein Schlaganfall zu euch. Das heißt, der Beeper bei uns ist 4x5, wird alarmiert. Da kommt der Arzt auf das Stroke-Unit runter in die Notaufnahme. Die Stroke-Nurse, also da ist halt eine Schwester, die explizit mit einer Weiterbildung und Ausbildung für den Schlaganfall und die Radiologen. Wir treffen uns in der Notaufnahme, CT ist sozusagen vorbereitet, der Patient kommt rein, man guckt ihn kurz an, ohne Zeit zu verlieren in CT und dann können wir sehen, ist es ein Schlaganfall, ja oder nein und was für eine Ursache, ist es eine Blutung oder Durchblutungsstörung. Der Neurologe kriegt die Bilder und wird halt automatisch mit ausgewertet und dann wird die Therapie entschieden. Und die Therapie ist entweder, wenn es ein Blutgerinnsel ist, man kann eine Lyse machen direkt an Ort und Stelle. Das heißt, ein Medikament, was dieses Gerinnsel oder diese Gerinnsel auflöst. Oder muss man halt, dem Patienten ist eine Blutung im Kopf, dann müssen wir mit den Neurochirurgen reden, damit diese Blutung entlastet wird.
1: Zwischen 350 und 450 Schlaganfallpatientinnen und Patienten behandelt das Gottsche Klinikum jedes Jahr. Mit Aktionstagen wie diesen wollen die Verantwortlichen deshalb vor allem eines erreichen: dass Betroffene Warnzeichen ernster nehmen und im Notfall keine Zeit verlieren.
2: Am 22. Mai ist der bundesweite Tag des Schwimmmeisters. Romy Wilke arbeitet in der Schwimmhalle Grevenhainichen als Fachangestellte für Bäderbetriebe. In der Schwimmhalle ist das Team der Infraservice Sachsen-Anhalt GmbH, eine 100%ige Tochter der Mideva, im Auftrag der Stadt für den gesamten Betrieb zuständig. Romy Wilke gehört als Fachangestellte für Bäderbetriebe seit Jahren dazu. Wer über eine Ausbildung in diesem Bereich nachdenkt, rät sie, sollte idealerweise schon ein paar Vorkenntnisse als Rettungsschwimmer haben oder in einem Schwimmverein aktiv sein. Wer am Pfingstsamstag Lust hat, ein paar Bahnen zu ziehen, kann gerne in die Schwimmhalle Grevenhainichen kommen. Geöffnet ist dann nämlich von 10 bis 18 Uhr. Die Sauna hat zu. Am Pfingstsonntag und Pfingstmontag schließt auch die Schwimmhalle. In den Ferien freut sich das Team der Infra Sachsen-Anhalt GmbH vollen Dienstag bis Freitag jeweils von 13 bis 20 Uhr auf Besucher. Damit sind wir am Ende unserer Freitagsausgabe der RBB Aktuellen Nachrichten. Schauen auf das Wetter und auf die Meldungen aus der Sauroslau. Am Samstag schauen wir nochmal auf die vergangene Woche, und zwar in unserem Wochenrückblick. Und am Montag, am Pfingstmontag, melden wir uns dann mit Meldungen aus der Region wieder. Bis dahin haben Sie eine schöne Zeit. Genießen Sie das warme Wetter. Machen Sie es gut.
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6: Morgen wird es mit 26 Grad sommerlich warm und damit 3 Grad wärmer als am Vortag. Die Sonne scheint bis zu 16 Stunden lang, dazu weht ein leichter Südwestwind. Regen ist nicht in Sicht. Auch am Sonntag bleibt es trocken, nur bei wenigen Wolken. Nächste Woche wird es etwas kühler, insgesamt aber weiter freundlich und trocken.
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0: Vom 16. bis zum 17. Mai stand der Saisonauftakt der Hydro-GP-Motorboot-Weltmeisterschaft im tschechischen Jedovnice auf dem Programm. Mit dabei auch die Europameisterschaft in der Klasse Formel R1000. Einziger aktiver Fahrer an diesem Wochenende aus den Reihen des Motorbootclubs Elbe-Dessau, Tobias Kostecki aus Waldersee. Im Übrigen einer von insgesamt zwei deutschen Fahrern überhaupt in insgesamt vier international ausgetragenen Wettbewerben der Rennboot-Cracks. Ein Beweis dafür, wie mit dem Motorwassersport in Deutschland seitens des nationalen Dachverbands umgegangen wird. Kostecki, vor einigen Jahren in die 1-Liter-Klasse gewechselt, haderte zuletzt immer wieder mit der Technik. Die großen Erfolge blieben aus. Neue Saison, neue Teile am Boot und eine neue Chance, sich in der schnellen Europaspitze durchzusetzen. Die Vorbereitungen zum Start in Tschechien verliefen unaufgeregt. Technik nochmal checken, Helm aufsetzen und das Hanse-System anlegen. Dann geht's auch schon zum Startsteg. Auch hier von Hektik keine Spur. Die Mechaniker-Crew eingespielt. Dann das Klopfen auf das Deck des 500 Kilogramm Renngespanns und los geht's in die Aufwärmrunde. Der Weg zur Startaufstellung wird bei den Viertakt-Rennbooten zum Aufwärmen der Motoren genutzt. Dann aber wird es spannend. Noch 10 Sekunden bis zum Start. Tobias muss jetzt blitzschnell reagieren und beim Erlöschen der Ampel den Startknopf drücken, um seinen 1000 Kubikzentimeter Motor zu starten. Ihm gelingt das am besten, wird aber später ein- und überholt. Dennoch kann er 3 Tagesläufe als Zweiter beenden. Am Ende reicht es in der Gesamtwertung in der Europameisterschaft zu Platz 2 hinter einem weiteren deutschen Fahrer. Dietmar Kaiser ist erst kürzlich in diese Rennklasse gewechselt und konnte sich souverän den Europameistertitel sichern. Am Ende der Rennen stand noch nicht so richtig fest, ob diese EM mit nur einer Tagesveranstaltung auch gewertet wird.
1: Mit gutem Gefühl sind wir rangegangen. Wir hatten einen neuen Propeller, den wir leider nicht getestet haben. Ist vom Start her top. Ne? Waren jetzt 4 Starts, die waren super. Aber die Geschwindigkeit fehlt. Ne? Wir haben natürlich die Drehzahl auch bei Weitem auch begrenzt, weil wir erstmal auch das Setup so gebaut haben, dass wir auch stabil alle 4 Läufe durchhalten können. Punkte sammeln. Das war das Ziel und das haben wir erreicht.
0: Die Europameisterschaft im Jahr 2026 besteht aus wie vielen Rennen?
1: Bis jetzt erstmal dieses. Ne? Es steht jetzt ein Rennen vielleicht noch in den Sternen, vielleicht noch in Dramen-Drabach, dass wir da noch vielleicht noch einen zweiten Titellauf haben, aber das ist leider noch so in den Sternen. Platzierung wäre jetzt der Vize-Europameister. Ja. Und das war jetzt natürlich, Dietmar Kaiser hatte jetzt noch 1200 Punkte, ich hatte 900 Punkte. Wenn natürlich Dietmar Kaiser ausgefallen wäre, wäre es der Europameister gewesen. Aber es ist halt nicht so. Ja.
0: Zufrieden mit einem zweiten Platz ist ein Rennfahrer eher selten. So auch Tobias, der für die Zukunft mehr möchte.
1: Wir hätten besser dastehen können.
0: Das ja, inwiefern?
1: Der Europameister. Höhepunktzahl.
0: Jetzt hast du gesagt, ihr habt den Propeller nicht testen können oder nicht getestet. Warum eigentlich nicht?
1: Zeitmangel, wie immer. Zeitmangel, leider konnten wir das nicht. Das war halt wieder so ein bisschen Knallauffall. Ja.
0: Mit welchem Gefühl würdest du, wenn es doch noch eins geben würde, ein Rennen in diesem Jahr, mit welchem Gefühl, mit welcher Voreinstellung würdest du in das nächste Rennen 2026 gehen?
1: Ich würde auf alle Fälle nochmal auf einen größeren Propeller umsteigen, der schon in Arbeit ist. Und natürlich auch mal in Dessau testen. Das ist das, was uns natürlich auch fehlt. Ne? Und sonst eigentlich vom Motor her das Setup stabil halten und dann einfach, ja, weiterhin auf Punkte sammeln und hoffen, vielleicht hat man Glück und bleibt immer noch Europameister.
0: Wir haben dich oder wir sehen dich gleich auf dem zweiten Podestplatz. Wie stolz bist du drauf?
1: Sehr. Ist natürlich bei uns in der Familie der erste Titel. Ja? Und das ist natürlich super.
0: Letztendlich wurden die EM-Medaillen auch vergeben. Somit ist es offiziell, dass der Dessauer den Vize-Europameistertitel sein eigen nennen darf. Während Tobias Kostecki sich auf eine eher ungewisse Rennboot-Zukunft in der Formel R1000 vorbereitet, fuhren die Piloten in der Hydro-GP-Weltmeisterschaft fleißig ihre Runden und treffen sich zum zweiten WM-Rennen in 14 Tagen im polnischen Znin. Leider

0: Die Vorbereitungen für das diesjährige Sport- und Kulturfest der Generationen laufen auf Hochtouren. Auf dem Marktplatz trifft sich am 13. Juni wieder Jung und Alt, um gemeinsam Sport zu machen. Die Vorfreude in der Stadt ist riesig.
1: Ich freue mich natürlich als kommunale Engagementbeauftragte der Stadt riesig auf die dritte Auflage des Kultur- und Generationenfestes, weil ich glaube, das macht es auch aus, dass unterschiedliche Themen mit ganz vielen unterschiedlichen Akteuren in der Stadt sich hier treffen und die Möglichkeit eben auch bieten, als Bürger und Bürgerinnen hier dran teilzunehmen und vor allen Dingen auch dieses verbindende Element. Von jung bis alt können alle mitmachen und wer nicht mitmachen möchte, hat aber trotzdem ein Programm, was an diesem Tag stattfindet. Und das ist natürlich was Tolles für die Stadt Dessau-Roßlau.
2: Ich freue mich sehr auf das Sportfest, auch wenn es die dritte Auflage ist. Es ist immer wieder was Neues dabei. Und ich freue mich einfach, weil es ein tolles Mitmachprogramm ist. Ja. Es ist also nicht nur Mitmachen durch die Akteure oder die Teilnehmer an dem Tag selber, sondern es ist ein Mitmachprogramm von Anfang an, von der ersten Stunde der Vorbereitung. Wir sind wirklich ein tolles

0: das Team und arbeiten Hand in Hand. Und das ist das eigentlich Schöne auch im Vorfeld schon des Festes.
1: Ja, das ist mega. Also wir kriegen ständig E-Mails von verschiedenen Vereinen oder Institutionen, die sagen oder die fragen, können wir mitmachen? Oder gibt es Platz für uns, Stationen zu betreuen oder auf der Bühne was vorzumachen? Und das macht uns auf jeden Fall mega stolz, weil wir merken halt, dass unsere Reichweite immer größer ist und wir merken auch, dass das, was wir machen, was Besonderes ist und Menschen bewegt.
2: Das Event wird durch die Sparkasse Dessau, die Volkssolidarität 92, die Stadtbibliothek sowie die Biberakademie organisiert. Im Mittelpunkt des Ganzen stehen natürlich die verschiedenen Stationen auf dem Marktplatz, an denen immer zwei Partner antreten können. Umso größer der Altersunterschied der beiden, umso mehr Punkte gibt es. Aber auch darüber hinaus wird eine Menge geboten.
1: Das Programm startet auf jeden Fall mit Bewegungskombinat. Nach der Anmeldung starten die mit Tanz und wollen alle in Bewegung bringen, wollen alle warm kriegen. Und das schaffen die auch. Letztes Jahr war das ein toller Start und dieses Jahr wird es bestimmt noch besser. Dann haben wir Black White Cats, die dazukommen irgendwann auf der Bühne und verschiedene andere Vereine. Wir haben auch einen Spezialgast, das ist der Captain der Karibik. Der kommt extra und macht zwei Shows. Gegen 13 Uhr ist er einmal da, da wird er auch das ganze Publikum mitnehmen. Ich glaube, mit seinen großen Fahnen schwingen und durch die Publikum reisen. Und dann, wenn wir zur Auswertung kommen, gegen 16 Uhr, wird er noch einmal auf der Bühne antanzen und noch einmal zeigen, was er so alles drauf hat.
0: Dann gibt es zwischen den einzelnen Stationen immer, wo die Leute was haben, wo sie mitmachen können. In der Bibliothek wird ein tolles Angebot sein. Und zwischen Beendigung des Wettbewerbes bis, ich sage jetzt mal, Preisverleihung gibt es auch noch mal verschiedene Acts. Und ich glaube, das ist rundum ein gutes Programm, ein gelungenes Programm. Und da müsste eigentlich auch wirklich für jeden was dabei sein.
2: Die Sparkasse veranstaltet anlässlich des Sport- und Kulturfests auch einen Malwettbewerb. Dieser geht schon jetzt los und stellt das Maskottchen der Sparkasse ins Rampenlicht.
0: Das heißt, Kinder können jetzt an einem Malwettbewerb teilnehmen, wo sie einfach den Winnie beim Sporttreiben malen oder aber auch sich selbst mit Winnie, ganz egal, wir lassen da viel Freiheiten und können das bis zum, also können jetzt schon ihre Malarbeiten abgeben in der Sparkasse und der Bibliothek und bis 13.06. auch hier vor Ort noch beim Fest selber in der Bibliothek abgeben. Und am 25. Juni findet dann eine große Präsentationsveranstaltung statt in der Sparkasse, wo wir alle Bilder ausstellen und auch die Sieger des Malwettbewerbs, die Preisträger dann dort mit kleinen Geschenken beglücken.
2: Winnie ist aber nicht das einzige Maskottchen, was es dann auch beim Generationsfest auf dem Marktplatz zu sehen gibt.
1: Also der Biber ist auf jeden Fall fester Bestandteil von der Biberakademie. Das war das erste Gesicht, was wir hatten sozusagen. Und daraus ist ein Maskottchen entstanden. Winnie, der den Malwettbewerb veranstaltet dieses Mal, der ist schon länger unterwegs. Und Wosi ist der neueste Mitglied in der Familie. Letztes Jahr war er nicht dabei, aber dieses Mal ist er voll dabei. Und die drei als Team, ich glaube, da werden alle Spaß haben, wenn die drei auftanzen.
2: Zahlreiche Sponsoren machen das Sport- und Kulturfest auch in diesem Jahr wieder möglich. Den Organisatoren liegt die Veranstaltung sehr am Herzen.
0: Ja, weil Sport und Kultur gehören eng zu unseren großen Förderthemen, die wir haben. Also wir sind natürlich erst eine Bank, aber natürlich auch dem Gemeinwohl verschrieben aufgrund unseres Satzungsauftrages. Und gerade für Kinder, Jugendliche oder auch Senioren, also in dieser Symbiose, sind sportliche Betätigung ganz wichtig. Man sagt ja nicht umsonst, in einem gesunden Körper wohnt ein gesunder Geist und Sport ist dafür eine beste Basis. Wenn man sieht, mit wie viel Freude und mit wie viel Elan wirklich die Kiddies mit ihren Opas oder Onkeln oder Vätern dabei sind oder dass die Omas sich mit einbringen. Und dann ist es natürlich auch dieses Gemeinschaftliche, was an dem Tag wirklich zum Tragen kommt und was man einfach merkt, wie gut es in der Stadt funktioniert. Und das macht mich natürlich als Koordinatorin der engagierten Stadt sehr glücklich. Und ich glaube, wir tragen das Siegel einer engagierten Stadt wirklich zurecht.
2: Also am 13. Juni lohnt es sich definitiv, auf dem Marktplatz zusammen mit einem Partner vorbeizuschauen und am sportlichen Highlight teilzunehmen. Die Anmeldung vor Ort wird ab 9.30 Uhr möglich sein, kann aber auch schon jetzt online gemacht werden.
3: wie wichtig Sichtbarkeit auch

0: Aufmerksamkeit und die richtige Ausrüstung im Straßenverkehr sind, konnten Besucherinnen und Besucher vor kurzem auf dem Köthener Marktplatz selbst erleben. Das Polizeirevier Anhalt-Bitterfeld hatte gemeinsam mit mehreren Partnern zum Verkehrsaktionstag unter dem Motto Hashtag Mensch auf dem Rad eingeladen. Mit dabei waren unter anderem die Bundespolizei, die Landesverkehrswacht, ein regionales Busunternehmen und das Deutsche Rote Kreuz. Ziel der Aktion war es, auf Gefahren beim Radfahren und bei der Nutzung von E-Scootern aufmerksam zu machen und gleichzeitig praktische Tipps für mehr Sicherheit zu geben.
1: Ja, wir führen heute einen Aktionstag durch zum Thema Menschen auf dem Rad, sicher durch den Verkehr. Wir haben hier verschiedene Stationen im Angebot, die für Personen jeder Altersklasse, für Interessierte genutzt werden können. Wir haben Informationsmaterial dabei. Das örtliche Busunternehmen hat uns einen Linienbus zur Verfügung gestellt, an dem man die Gefahren des toten Winkels erkennen kann. Wir beantworten Fragen rund um das Fahrrad. Ja, und gemeinsam mit der Verkehrswacht und der Bundespolizei bieten wir hier heute alles an zum Thema das sichere Fahrrad.
0: Gerade junge Menschen sollten mit der Aktion erreicht werden. Denn besonders bei E-Scootern und Fahrrädern komme es immer wieder zu gefährlichen Situationen im Straßenverkehr. Damit möglichst viele Menschen auf den Aktionstag aufmerksam werden, setzte die Polizei im Vorfeld auf unterschiedliche Wege der Werbung.
1: Ja, natürlich haben wir in den letzten Tagen, in den letzten Wochen vermehrt Werbung für unseren Aktionstag betrieben. Es wurde in den örtlichen Printmedien veröffentlicht und natürlich haben wir auch Schulen im Umkreis informiert, Schülerinnen und Schüler und das Lehrpersonal eingeladen, um einfach auch dieser Altersklasse, zum Beispiel jungen Fahranfängern, die Möglichkeit zu bieten, sich zum Thema Verkehr, Verkehrserziehung, Teilnahme am Straßenverkehr zu informieren.
0: Mit Mitmachangeboten und praktischen Übungen wollte der Aktionstag vor allem eines erreichen: mehr Aufmerksamkeit und gegenseitige Rücksicht im Straßenverkehr.
2: Ich begrüße Sie, liebe Zuschauer, zur Freitagsausgabe der RBW Aktuellnachrichten. Angesichts der erwarteten hohen Temperaturen informiert die Stadt Wittenberg über die Öffnung des Strandbads Reinsdorf. Die Badesaison im Strandbad Reinsdorf läuft seit dem 15. Mai. Auch in diesem Jahr kann kein Rettungsschwimmer zur Verfügung gestellt werden. Aus diesem Grund wird das Strandbad wie gehabt als offene Badestelle betrieben, die gebührenfrei genutzt werden kann. Bei gutem Wetter, also Temperaturen ab ca. 20 Grad, ist das Gelände von 13 bis 19 Uhr geöffnet. Die Toiletten stehen den Besuchern während der Öffnungszeiten zur Verfügung. Sie werden täglich gereinigt. Die Grünpflege und Reinigung des Geländes werden außerdem durch städtisches Personal ausgeübt. Darüber hinaus werden mehrere Kontrollgänge, beispielsweise durch den Stadtordnungsdienst und Objektarbeiter, erfolgen. Die Schließung des Strandbades übernimmt ein Sicherheitsdienst. Anfang Mai haben tausende Schüler in Sachsen-Anhalt ihre Abiturprüfungen absolviert. Für viele stellt sich jetzt die Frage, wie es nach der Schule weitergehen soll. Orientierung bot dabei der Hochschulinformationstag der Hochschule Anhalt am Campus Bernburg. Dort konnten sich Interessierte über Studiengänge, das Campusleben und verschiedene Zukunftsperspektiven informieren.
3: Anfang Mai haben Schülerinnen und Schüler in Sachsen-Anhalt ihre Abiturprüfung geschrieben und damit einen wichtigen Lebensabschnitt abgeschlossen. Jetzt bleibt nur noch die Frage, wohin es gehen soll. An der Hochschule Anhalt am Bernburger Campus wurde bei dieser Entscheidung etwas unter die Arme gegriffen. Der Hochschulinformationstag fand statt.
4: Wir sind heute in Bernburg, ganz genau in Strenzfeld am Campus der Hochschule Anhalt. Und heute findet ein Hochschulinformationstag hier statt, an dem man sich informieren kann über alle Angebote, die die Hochschule hat. Und insbesondere ist es ein Tag, wo Studieninteressierte sich darüber informieren können, was es für Studienangebote hier in Bernburg gibt.
3: Am 9. Mai konnten sich Interessierte über die verschiedensten Aspekte der Hochschule informieren. Sowohl an klassischen Infoständen als auch hautnah bei praktischen Vorführungen.
4: Also erstmal sind alle Labore offen, also man kann in alle Labore der Hochschule hineingehen. Es gibt einen großen Informationsstand in der Mensa, in dem über die verschiedensten Studiengänge angeboten informiert wird. Es gibt Feldrundfahrten, man kann sich sozusagen über die Landwirtschaft hier informieren. Stände, ich kann es gar nicht sagen, wahrscheinlich sind es 30, 40 oder 50 sogar, das haben wir gar nicht erfasst, wie viele es da gibt.
3: Neben der Vorstellung der verschiedenen Studiengänge konnte man beispielsweise auch live bei der Honigproduktion dabei sein, sich den 3D-Druck ansehen oder auch einmal in eine richtige Vorlesung hereinschnuppern. Zusätzlich wurde auch über Randthemen des Studiums wie BAföG, Wohnen oder das allgemeine Leben außerhalb der Hörsäle informiert. Zeitgleich präsentierte sich auch die Landesanstalt für Landwirtschaft und Gartenbau Sachsen-Anhalt, kurz LLG.
5: Wir sind eine Landeseinrichtung, die sich sehr um fachliche Fragen der praktischen Landwirtschaft kümmert und im Grunde die Grundlagen schafft und vermittelt, damit die Landwirte entsprechende Empfehlungen bekommen. Wir präsentieren im Grunde einen Ausschnitt vornehmlich zu Fragen der Pflanzenproduktion, wo es also um solche Themen geht wie Düngung und Pflanzenschutz, also Dinge, die auch durchaus interessant sind für, ich sag mal, normale Besucher, die aber ganz wichtige Themen sind in der täglichen Produktion.
3: Präsident Bagdan betont, wie wichtig der Hochschulinformationstag für die zukünftigen Studierenden sei.
4: Ja, das ist, glaube ich, immer ganz wichtig. Also wenn wir uns die Studienanfänger, wenn wir die befragen, wie seid ihr aufmerksam geworden auf die Hochschule Anhalt, da antwortet die überwiegende Mehrheit mittlerweile durch Empfehlungen, durch Freunde, Familie, Eltern. Und danach als zweite Kategorie kommt schon der Hochschulinformationstag und danach kommt erst das Internet. Also das ist sozusagen ganz wichtig, hier ein Tag, wo man sich dann auch über einen Standort, an dem man studieren möchte, dann auch konkret informieren kann. Nicht über die Studiengänge, sondern Wohnheime, Sporteinrichtungen und alles, was so zum Studierendenleben dazugehört, kann man sich heute anschauen.
3: Die verschiedenen Informationsangebote am Campus konnten sicher so einige Interessenten überzeugen, demnächst in Bernburg ihren Studienalltag zu verbringen. Wir wünschen schon einmal viel Glück im neuen Lebensabschnitt und viel Spaß in Bernburg.
2: Nicht mehr lange und die Sommerferien beginnen. Für die Kinder und Jugendlichen der Stadt Aschersleben hat die Stadtjugendpflege wieder zahlreiche Tagesfahrten, Ausflüge und Aktionen in den Jugendclubs und Freizeiteinrichtungen der Stadt organisiert, damit Langeweile keine Chance hat. Da bei vielen Angeboten die Teilnehmerzahlen begrenzt sind, lohnt sich eine rasche Anmeldung. Wo was genau stattfindet, steht auf der Homepage der Stadt Aschersleben unter Unsere Stadt Jugend. Veranstaltungen. Reinschauen lohnt sich. Die Ferienfreizeitkataloge liegen zum Nachlesen in den Jugendfreizeiteinrichtungen in der Stadt und in den Jugendclubs in den Ortsteilen aus. Im Gottsche-Klinikum in Bitterfeld stand kürzlich der Schlaganfall im Mittelpunkt. Mit kostenlosen Gesundheitschecks und kurzen Vorträgen wollten Ärzte und Pflegekräfte über Risiken, Warnzeichen und schnelle Hilfe im Ernstfall informieren.
6: Plötzlich Probleme beim Sprechen, ein tauber Arm oder ein schiefes Gesicht. Ein Schlaganfall kommt oft ohne Vorwarnung. Umso wichtiger ist es, die Symptome früh zu erkennen und schnell zu handeln. Anlässlich des bundesweiten Tages gegen den Schlaganfall hat das Gottsche Klinikum vergangene Woche zu einem Informations- und Aktionstag eingeladen. In der Glashalle des Klinikums konnten Besucherinnen und Besucher verschiedene Gesundheitschecks kostenlos durchführen lassen, darunter Blutdruck, Blutzucker und Cholesterinmessungen. Außerdem informierten Ärztinnen, Ärzte und Pflegekräfte über Ursachen, Risiken und Behandlungsmöglichkeiten.
7: Der Schlaganfall ist eine akute Erkrankung, die ist ganz wichtig und man muss sie wie mit einem Herzinfarkt vergleichen, nur natürlich im Hirn. Viele Patienten kommen leider zu spät, weil die Symptome sind wie Kribbelgefühl im Arm oder im Bein oder Sprachstörung. Wenn es halt mehr ist oder aggressiver ist, dann gibt es halt eine Lähmung. Und gerade diese Symptome, die noch nicht so aggressiv sind und so groß sind und stark sind, da gehen halt die Patienten meistens und sagen, naja, ich lege mich hin und nachher oder morgen ist das besser. Und das ist halt falsch.
6: Dabei zählt bei einem Schlaganfall jede Minute. Denn abgestorbene Nervenzellen lassen sich nicht wiederherstellen. Deshalb setzt das Klinikum besonders auf Aufklärung. Auch für Angehörige, die im Ernstfall schnell reagieren müssen.
7: Es gibt halt so bestimmte Regeln, wie erkenne ich halt einen Schlaganfall. Die Face-Kriterien, das heißt, ich gucke, wie das Gesicht ist, gibt es halt eine Lähmung, ist die Sprache gestört, sind meine motorischen Aktivitäten

0: gleich, links oder rechts. Und natürlich habe ich Vorerkrankungen, hatte ich schon mal einen Schlaganfall. Wenn es halt der Fall wäre, ob es jetzt bei sich selber oder bei Angehörigen, dann muss man halt natürlich den Notarztdienst anrufen.
1: An mehrere Stationen konnten Besucher außerdem sehen, wie Untersuchungen im Krankenhaus ablaufen. Unter anderem demonstrierten die Fachkräfte Ultraschalluntersuchungen der Halsgefäße schmerzfrei und unkompliziert, wie die Mediziner betonen. Ein weiterer Schwerpunkt des Aktionstags, die Vorbeugung. Denn viele Risikofaktoren für einen Schlaganfall lassen sich vermeiden oder behandeln.
0: Es gibt Risikofaktoren, die man nicht irgendwie vorher, sagen wir, vorbeugend behandeln. Zum Beispiel Geschlecht, Familienanamnese, diese Sachen. Aber es gibt andere Risikofaktoren, die man behandeln kann. Und man kann halt sie präventiv auch behandeln. Das heißt, der erhöhte Blutdruck, Fettleibigkeit, zu viel Blutfette, also Cholesterin, LDL, Diabetes mellitus und andere Erkrankungen. Die kann man natürlich vorbeugend behandeln und man kann eine Prävention betreiben.
1: Ab dem späten Nachmittag folgten mehrere Kurzvorträge rund um das Thema Schlaganfall. Von ersten Symptomen bis hin zur Behandlung auf der sogenannten Stroke Unit. Dort werden Betroffene im Ernstfall rund um die Uhr versorgt.
0: Wir sehen hier in der Gegend leider, dass die Patienten zu spät zu uns kommen. Also wir haben hier die sogenannte Stroke Unit, das ist eine Einheit für die Schlaganfallpatienten, wo der Notarzt bei Alarm zu uns kommt. Wir können natürlich diese Aufgabe sehr gut und standardisiert durchführen. Das heißt, da ist ein Stroke-Pieper. Wenn wir einen Alarm kriegen, da kriegen wir eine Mitteilung vom Notarzt oder über die Leitstelle, da kommt ein Schlaganfall zu euch. Das heißt, der Pieper bei uns ist 4x5, wird alarmiert. Da kommt der Arzt auf das Stroke-Unit runter in die Notaufnahme. Die Stroke-Nurse, also da ist halt eine Schwester, die explizit mit einer Weiterbildung und Ausbildung für den Schlaganfall und die Radiologen. Wir treffen uns in der Notaufnahme. CT ist sozusagen vorbereitet. Der Patient kommt rein. Man guckt ihn kurz an, ohne Zeit zu verlieren in CT. Und dann können wir sehen, ist es ein Schlaganfall, ja oder nein? Und was für eine Ursache? Ist es eine Blutung oder Durchblutungsstörung? Der Neurologe kriegt die Bilder und wird halt automatisch mit ausgewertet. Und dann wird die Therapie entschieden. Und die Therapie ist entweder, wenn es ein Blutgerinnsel ist, man kann eine Lyse machen direkt an Ort und Stelle. Das heißt, ein Medikament, was dieses Gerinnsel oder diese Gerinnsel auflöst. Oder muss man halt, dem Patienten ist eine Blutung im Kopf, dann müssen wir mit den Neurochirurgen reden, damit diese Blutung entlastet wird.
1: Zwischen 350 und 450 Schlaganfallpatientinnen und Patienten behandelt das Gottsche Klinikum jedes Jahr. Mit Aktionstagen wie diesen wollen die Verantwortlichen deshalb vor allem eines erreichen: dass Betroffene Warnzeichen ernster nehmen und im Notfall keine Zeit verlieren.
2: Am 22. Mai ist der bundesweite Tag des Schwimmmeisters. Romy Wilke arbeitet in der Schwimmhalle Grevenhainichen als Fachangestellte für Bäderbetriebe. In der Schwimmhalle ist das Team der Infraservice Sachsen-Anhalt GmbH, eine 100%ige Tochter der Mideva, im Auftrag der Stadt für den gesamten Betrieb zuständig. Romy Wilke gehört als Fachangestellte für Bäderbetriebe seit Jahren dazu. Wer über eine Ausbildung in diesem Bereich nachdenkt, rät sie, sollte idealerweise schon ein paar Vorkenntnisse als Rettungsschwimmer haben oder in einem Schwimmverein aktiv sein. Wer am Pfingstsamstag Lust hat, ein paar Bahnen zu ziehen, kann gerne in die Schwimmhalle Grevenhainichen kommen. Geöffnet ist dann nämlich von 10 bis 18 Uhr. Die Sauna hat zu. Am Pfingstsonntag und Pfingstmontag schließt auch die Schwimmhalle. In den Ferien freut sich das Team der Infra Sachsen-Anhalt GmbH von Dienstag bis Freitag jeweils von 13 bis 20 Uhr auf Besucher. Damit sind wir am Ende unserer Freitagsausgabe der RBB Aktuell Nachrichten. Schauen auf das Wetter und auf die Meldungen aus Dessau-Roßlau. Am Samstag schauen wir nochmal auf die vergangene Woche, und zwar in unserem Wochenrückblick. Und am Montag, am Pfingstmontag, melden wir uns dann mit Meldungen aus der Region wieder. Bis dahin haben Sie eine schöne Zeit. Genießen Sie das warme

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3: Morgen wird es mit 26 Grad sommerlich warm und damit 3 Grad wärmer als am Vortag. Die Sonne scheint bis zu 16 Stunden lang, dazu weht ein leichter Südwestwind. Regen ist nicht in Sicht. Auch am Sonntag bleibt es trocken, nur bei wenigen Wolken. Nächste Woche wird es etwas kühler, insgesamt aber weiter freundlich und trocken.
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Vom 16. bis zum 17. Mai stand der Saisonauftakt der Hydro-GP-Motorboot-Weltmeisterschaft im tschechischen Jedovnice auf dem Programm. Mit dabei auch die Europameisterschaft in der Klasse Formel R1000. Einziger aktiver Fahrer an diesem Wochenende aus den Reihen des Motorbootclubs Elbe-Dessau, Tobias Kostecki aus Waldersee. Im Übrigen einer von insgesamt zwei deutschen Fahrern überhaupt in insgesamt vier international ausgetragenen Wettbewerben der Rennboot-Cracks. Ein Beweis dafür, wie mit dem Motorwassersport in Deutschland seitens des nationalen Dachverbands umgegangen wird. Kostecki, vor einigen Jahren in die 1-Liter-Klasse gewechselt, haderte zuletzt immer wieder mit der Technik. Die großen Erfolge blieben aus. Neue Saison, neue Teile am Boot und eine neue Chance, sich in der schnellen Europaspitze durchzusetzen. Die Vorbereitungen zum Start in Tschechien verliefen unaufgeregt. Technik nochmal checken, Helm aufsetzen und das Hanse-System anlegen. Dann geht's auch schon zum Startsteg. Auch hier von Hektik keine Spur. Die Mechaniker-Crew eingespielt. Dann das Klopfen auf das Deck des 500 Kilogramm Renngespanns und los geht's in die Aufwärmrunde. Der Weg zur Startaufstellung wird bei den Viertakt-Rennbooten zum Aufwärmen der Motoren genutzt. Dann aber wird es spannend. Noch 10 Sekunden bis zum Start. Tobias muss jetzt blitzschnell reagieren und beim Erlöschen der Ampel den Startknopf drücken, um seinen 1000 Kubikzentimeter Motor zu starten. Ihm gelingt das am besten, wird aber später ein- und überholt. Dennoch kann er 3 Tagesläufe als Zweiter beenden. Am Ende reicht es in der Gesamtwertung in der Europameisterschaft zu Platz 2 hinter einem weiteren Deutschen.

0: deutschen Fahrer. Dietmar Kaiser ist erst kürzlich in diese Rennklasse gewechselt und konnte sich souverän den Europameistertitel sichern. Am Ende der Rennen stand noch nicht so richtig fest, ob diese EM mit nur einer Tagesveranstaltung auch gewertet wird.
1: Mit gutem Gefühl sind wir mal rangegangen. Wir hatten einen neuen Propeller, den wir leider nicht getestet haben. Ist vom Start her top. Ne? Waren jetzt 4 Starts, die waren super. Aber die Geschwindigkeit fehlt. Ja, wir haben natürlich die Drehzahl auch bei Weitem auch begrenzt, weil wir erstmal auch das Setup so gebaut haben, dass wir auch stabil alle 4 Läufe durchhalten können. Punkte sammeln. Das war das Ziel und das haben wir erreicht.
2: Die Europameisterschaft im Jahr 2026 besteht aus wie vielen Rennen?
1: Bis jetzt erstmal dieses. Ne? Es steht jetzt ein Rennen vielleicht noch in den Sternen, vielleicht noch in Dramen-Drabach, dass wir da noch vielleicht noch einen zweiten Titellauf haben, aber das ist leider noch so in den Sternen. Platzierung wäre jetzt der Vize-Europameister. Ja. Und das war jetzt natürlich, Dietmar Kaiser hatte jetzt noch 1200 Punkte, ich hatte 900 Punkte. Wenn natürlich Dietmar Kaiser ausgefallen wäre, wäre es der Europameister gewesen. Aber es ist halt nicht so. Ja.
0: Zufrieden mit einem zweiten Platz ist ein Rennfahrer eher selten. So auch Tobias, der für die Zukunft mehr möchte.
1: Wir hätten besser dastehen können.
2: Das ja, inwiefern?
1: Der Europameister. Höhepunktzahl.
2: Jetzt hast du gesagt, ihr habt den Propeller nicht testen können oder nicht getestet. Warum eigentlich nicht?
1: Zeitmangel, wie immer. Okay. Zeitmangel, leider konnten wir das nicht. Das war halt wieder so ein bisschen Knallaufheit. Ne?
2: Mit welchem Gefühl würdest du, wenn es doch noch eins geben würde, ein Rennen in diesem Jahr, mit welchem Gefühl, mit welcher Voreinstellung würdest du in das nächste Rennen 2026 gehen?
1: Ich würde auf alle Fälle nochmal auf einen größeren Propeller umsteigen, der schon in Arbeit ist. Und natürlich auch mal in Dessau testen. Das ist das, was uns natürlich auch fehlt. Ne? Und sonst eigentlich vom Motor her das Setup stabil halten und dann einfach, ja, weiterhin auf Punkte sammeln und hoffen, vielleicht hat man Glück und bleibt immer noch Europameister.
2: Wir haben dich oder wir sehen dich gleich auf dem zweiten Podestplatz. Wie stolz bist du drauf?
1: Sehr. Ist natürlich bei uns in der Familie der erste Titel. Ja? Und das ist natürlich super.
0: Letztendlich wurden die EM-Medaillen auch vergeben. Somit ist es offiziell, dass der Dessauer den Vize-Europameistertitel sein eigen nennen darf. Während Tobias Kostecki sich auf eine eher ungewisse Rennboot-Zukunft in der Formel R 1000 vorbereitet, fuhren die Piloten in der Hydro-GP-Weltmeisterschaft fleißig ihre Runden und treffen sich zum zweiten WM-Rennen in 14 Tagen im polnischen Snin. Leider ohne

0: Die Vorbereitungen für das diesjährige Sport- und Kulturfest der Generationen laufen auf Hochtouren. Auf dem Marktplatz trifft sich am 13. Juni wieder Jung und Alt, um gemeinsam Sport zu machen. Die Vorfreude in der Stadt ist riesig.
1: Ich freue mich natürlich als kommunale Engagementbeauftragte der Stadt riesig auf die dritte Auflage des Kultur- und Generationenfestes, weil ich glaube, das macht es auch aus, dass unterschiedliche Themen mit ganz vielen unterschiedlichen Akteuren in der Stadt sich hier treffen und die Möglichkeit eben auch bieten, als Bürger und Bürgerinnen hier dran teilzunehmen und vor allen Dingen auch dieses verbindende Element von jung bis alt können alle mitmachen, und wer nicht mitmachen möchte, hat aber trotzdem ein Programm, was an diesem Tag stattfindet. Und das ist natürlich was Tolles für die Stadt Dessau-Roßlau.
2: Ich freue mich sehr auf das Sportfest, auch wenn es die dritte Auflage ist. Es ist immer wieder was Neues dabei. Und ich freue mich einfach, weil es ein tolles Mitmachprogramm ist. Ja. Es ist also nicht nur Mitmachen durch die Akteure oder die Teilnehmer an dem Tag selber, sondern es ist ein Mitmachprogramm von Anfang an, von der ersten Stunde der Vorbereitung. Wir sind wirklich ein tolles Team und arbeiten Hand in Hand. Und das ist das eigentlich Schöne auch im Vorfeld schon des Festes.
3: Ja, das ist mega. Also wir kriegen ständig E-Mails von verschiedenen Vereinen oder Institutionen, die sagen oder die fragen, können wir mitmachen? Gibt es Platz für uns, Stationen zu betreuen oder auf der Bühne was vorzumachen? Und das macht uns auf jeden Fall mega stolz, weil wir merken halt, dass unsere Reichweite immer größer ist. Und wir merken auch, dass das, was wir machen, was Besonderes ist und Menschen bewegt.
0: Das Event wird durch die Sparkasse Dessau, die Volkssolidarität 92, die Stadtbibliothek sowie die Biber-Akademie organisiert. Im Mittelpunkt des Ganzen stehen natürlich die verschiedenen Stationen auf dem Marktplatz, an denen immer zwei Partner antreten können. Umso größer der Altersunterschied der beiden, umso mehr Punkte gibt es. Aber auch darüber hinaus wird eine Menge geboten.
3: Das Programm startet auf jeden Fall mit Bewegungskombinat. Nach der Anmeldung starten die mit Tanz und wollen alle in Bewegung bringen, wollen alle warm kriegen. Und das schaffen die auch. Letztes Jahr war das ein toller Start und dieses Jahr wird es bestimmt noch besser. Dann haben wir Black White Cats, die dazukommen irgendwann auf der Bühne, und verschiedene andere Vereine. Wir haben auch einen Spezialgast, das ist der Captain der Karibik. Der kommt extra und macht zwei Shows. Gegen 13 Uhr ist er einmal da, da wird er auch das ganze Publikum mitnehmen. Ich glaube, mit seinen großen Fahnen schwingen und durch die Publikum reisen. Und dann, wenn wir zur Auswertung kommen, gegen 16 Uhr, wird er noch einmal auf der Bühne antanzen und noch einmal zeigen, was er so alles drauf hat.
1: Dann gibt es zwischen den einzelnen Stationen immer, wo die Leute was haben, wo sie mitmachen können. In der Bibliothek wird ein tolles Angebot sein. Zwischen Beendigung des Wettbewerbes bis, ich sag jetzt mal, Preisverleihung gibt es auch noch mal verschiedene Acts. Und ich glaube, das ist rundum ein gutes Programm, ein gelungenes Programm. Und da müsste eigentlich auch wirklich für jeden was dabei sein.
0: Die Sparkasse veranstaltet anlässlich des Sport- und Kulturfests auch einen Malwettbewerb. Dieser geht schon jetzt los und stellt das Maskottchen der Sparkasse ins Rampenlicht.
2: Das heißt, Kinder können jetzt an einem Malwettbewerb teilnehmen, wo sie einfach den Winnie beim Sporttreiben malen oder aber auch sich selbst mit Winnie, ganz egal, wir lassen da viel Freiheiten, und können das können jetzt schon ihre Malarbeiten abgeben in der Sparkasse und der Bibliothek und bis 13.06. auch hier vor Ort noch beim Fest selber in der Bibliothek abgeben. Und am 25. Juni findet dann eine große Präsentationsveranstaltung statt in der Sparkasse, wo wir alle Bilder ausstellen und auch die Sieger des Malwettbewerbs, die Preisträger, dann dort mit kleinen Geschenken beglücken.
0: Winnie ist aber nicht das einzige Maskottchen, was es dann auch beim Generationsfest auf dem Marktplatz zu sehen gibt.
3: Also der Biber ist auf jeden Fall fester Bestandteil von der Biber-Akademie. Das war das erste Gesicht, was wir hatten sozusagen, und daraus ist ein Maskottchen entstanden. Winnie, der den Malwettbewerb veranstaltet dieses Mal, der ist schon länger unterwegs. Und Wosi ist der neueste Mitglied in der Familie. Letztes Jahr war er nicht dabei, aber dieses Mal ist er voll dabei. Und die drei als Team, ich glaube, da werden alle Spaß haben, wenn die drei auftanzen.
0: Zahlreiche Sponsoren machen das Sport- und Kulturfest auch in diesem Jahr wieder möglich. Den Organisatoren liegt die Veranstaltung sehr am Herzen.
2: Ja, weil Sport und Kultur gehören zu unseren großen Förderthemen, die wir haben. Also wir sind natürlich eine Bank, aber natürlich auch dem Gemeinwohl verschrieben aufgrund unseres Satzungsauftrages. Und gerade für Kinder, Jugendliche oder auch Senioren, also in dieser Symbiose, sind die sportliche Betätigung ganz wichtig. Man sagt ja nicht umsonst, in einem gesunden Körper wohnt ein gesunder Geist, und Sport ist dafür eine beste Basis.
1: Wenn man sieht, mit wie viel Freude und mit wie viel Elan wirklich die Kiddies mit ihren Opas oder Onkeln oder Vätern dabei sind, oder dass die Omas sich mit einbringen. Und dann ist es natürlich auch dieses Gemeinschaftliche, was an dem Tag wirklich zum Tragen kommt und was man einfach merkt, wie gut es in der Stadt funktioniert. Und das macht mich natürlich als Koordinatorin der engagierten Stadt sehr glücklich. Und ich glaube, wir tragen das Siegel einer engagierten Stadt wirklich zurecht.
0: Also am 13. Juni lohnt es sich definitiv, auf dem Marktplatz zusammen mit einem Partner vorbeizuschauen und am sportlichen Highlight teilzunehmen. Die Anmeldung vor Ort wird ab 9.30 Uhr möglich sein, kann aber auch schon jetzt online gemacht werden.
4: Wie wichtig Sichtbarkeit, Aufmerksamkeit und die richtige Ausrüstung im Straßenverkehr sind, konnten Besucherinnen und Besucher vor kurzem auf dem Köthener Marktplatz selbst erleben. Das Polizeirevier Anhalt Bitterfeld hatte gemeinsam mit mehreren Partnern zum Verkehrsaktionstag unter dem Motto Hashtag Mensch auf dem Rad eingeladen. Mit dabei waren unter anderem die Bundespolizei, die Landesverkehrswacht, ein regionales Busunternehmen und das Deutsche Rote Kreuz. Ziel der Aktion war es, auf Gefahren beim Radfahren und bei der Nutzung von E-Scootern aufmerksam zu machen und gleichzeitig praktische Tipps für mehr Sicherheit zu geben.
5: Ja, wir führen heute einen Aktionstag durch zum Thema Menschen auf dem Rad, sicher durch den Verkehr. Wir haben hier verschiedene Stationen im Angebot, die für Personen jeder Altersklasse, für Interessierte genutzt werden können. Wir haben Informationsmaterial dabei. Das örtliche Busunternehmen hat uns einen Linienbus zur Verfügung gestellt, an dem man die Gefahren des toten Winkels erkennen kann. Wir beantworten Fragen rund um das Fahrrad. Ja, und gemeinsam mit der Verkehrswacht und der Bundespolizei bieten wir hier heute alles an zum Thema das sichere Fahrrad.
4: Gerade junge Menschen sollten mit der Aktion erreicht werden, denn besonders bei E-Scootern und Fahrrädern komme es immer wieder zu gefährlichen Situationen im Straßenverkehr. Damit möglichst viele Menschen auf den Aktionstag aufmerksam werden, setzte die Polizei im Vorfeld auf unterschiedliche Wege der Werbung.
5: Ja, natürlich haben wir in den letzten Tagen, in den letzten Wochen vermehrt Werbung für unseren Aktionstag betrieben. Es wurde in den örtlichen Printmedien veröffentlicht und natürlich haben wir auch Schulen im Umkreis informiert, Schülerinnen und Schüler und das Lehrpersonal eingeladen, um einfach auch dieser Altersklasse, zum Beispiel jungen Fahranfängern, die Möglichkeit zu bieten, sich zum Thema Verkehr, Verkehrserziehung, Teilnahme am Straßenverkehr zu informieren.
4: Mit Mitmachangeboten, Umkeit und gegenseitiger Rücksicht.

0: Ich begrüße Sie, liebe Zuschauer, zur Freitagsausgabe der RBW Aktuellnachrichten. Angesichts der erwarteten hohen Temperaturen informiert die Stadt Wittenberg über die Öffnung des Strandbads Reinsdorf. Die Badesaison im Strandbad Reinsdorf läuft seit dem 15. Mai. Auch in diesem Jahr kann kein Rettungsschwimmer zur Verfügung gestellt werden. Aus diesem Grund wird das Strandbad wie gehabt als offene Badestelle betrieben, die gebührenfrei genutzt werden kann. Bei gutem Wetter, also Temperaturen ab ca. 20 Grad, ist das Gelände von 13 bis 19 Uhr geöffnet. Die Toiletten stehen den Besuchern während der Öffnungszeiten zur Verfügung. Sie werden täglich gereinigt. Die Grünpflege und Reinigung des Geländes werden außerdem durch städtisches Personal ausgeübt. Darüber hinaus werden mehrere Kontrollgänge beispielsweise durch den Stadtordnungsdienst und Objektarbeiter erfolgen. Die Schließung des Strandbades übernimmt ein Sicherheitsdienst. Anfang Mai haben tausende Schüler in Sachsen-Anhalt ihre Abiturprüfungen absolviert. Für viele stellt sich jetzt die Frage, wie es nach der Schule weitergehen soll. Orientierung bot dabei der Hochschulinformationstag der Hochschule Anhalt am Campus Bernburg. Dort konnten sich Interessierte über Studiengänge, das Campusleben und verschiedene Zukunftsperspektiven informieren.
1: Anfang Mai haben Schülerinnen und Schüler in Sachsen-Anhalt ihre Abiturprüfung geschrieben und damit einen wichtigen Lebensabschnitt abgeschlossen. Jetzt bleibt nur noch die Frage, wohin es gehen soll. An der Hochschule Anhalt am Bernburger Campus wurde bei dieser Entscheidung etwas unter die Arme gegriffen. Der Hochschulinformationstag fand statt.
2: Wir sind heute in Bernburg, ganz genau in Strenzfeld am Campus der Hochschule Anhalt. Und heute findet ein Hochschulinformationstag hier statt, an dem man sich informieren kann über alle Angebote, die die Hochschule hat. Und insbesondere ist es ein Tag, wo Studieninteressierte sich darüber informieren können, was es für Studienangebote hier in Bernburg gibt.
1: Am 9. Mai konnten sich Interessierte über die verschiedensten Aspekte der Hochschule informieren. Sowohl an klassischen Infoständen als auch hautnah bei praktischen Vorführungen.
2: Also erstmal sind alle Labore offen, also man kann in alle Labore der Hochschule hineingehen. Es gibt einen großen Informationsstand in der Mensa, in dem über die verschiedensten Studiengänge angeboten informiert wird. Es gibt Feldrundfahrten, man kann sich sozusagen über die Landwirtschaft hier informieren. Stände, ich kann es ja gar nicht sagen, wahrscheinlich sind es 30, 40 oder 50 sogar, das haben wir gar nicht erfasst, wie viele es da gibt.
1: Neben der Vorstellung der verschiedenen Studiengänge konnte man beispielsweise auch live bei der Honigproduktion dabei sein, sich den 3D-Druck ansehen oder auch einmal in eine richtige Vorlesung hereinschnuppern. Zusätzlich wurde auch über Randthemen des Studiums wie BAföG, Wohnen oder das allgemeine Leben außerhalb der Hörsäle informiert. Zeitgleich präsentierte sich auch die Landesanstalt für Landwirtschaft und Gartenbau Sachsen-Anhalt, kurz LLG.
3: Wir sind eine Landeseinrichtung, die sich sehr um fachliche Fragen der praktischen Landwirtschaft kümmert und im Grunde die Grundlagen schafft und vermittelt, damit die Landwirte entsprechende Empfehlungen bekommen. Wir präsentieren im Grunde einen Ausschnitt vornehmlich zu Fragen der Pflanzenproduktion, wo es also um solche Themen geht wie Düngung und Pflanzenschutz, also Dinge, die auch durchaus interessant sind für, ich sag mal, normale Besucher, die aber ganz wichtige Themen sind in der täglichen Produktion.
1: Präsident Bagdan betont, wie wichtig der Hochschulinformationstag für die zukünftigen Studierenden sei.
2: Ja, das ist, glaube ich, immer ganz wichtig. Also wenn wir uns die Studienanfänger, wenn wir die befragen, wie seid ihr aufmerksam geworden auf die Hochschule Anhalt, da antwortet die überwiegende Mehrheit mittlerweile durch Empfehlungen, durch Freunde, Familie, Eltern. Und danach als zweite Kategorie kommt schon der Hochschulinformationstag und danach kommt erst das Internet. Also das ist sozusagen ganz wichtig, hier ein Tag, wo man sich dann auch über einen Standort, an dem man studieren möchte, dann auch konkret informieren kann. Nicht über die Studiengänge, sondern Wohnheime, Sporteinrichtungen und alles, was so zum Studierendenleben dazugehört, kann man sich heute anschauen.
1: Die verschiedenen Informationsangebote am Campus konnten sicher so einige Interessenten überzeugen, demnächst in Bernburg ihren Studienalltag zu verbringen. Wir wünschen schon einmal viel Glück im neuen Lebensabschnitt und viel Spaß in Bernburg.
0: Nicht mehr lange und die Sommerferien beginnen. Für die Kinder und Jugendlichen der Stadt Aschersleben hat die Stadtjugendpflege wieder zahlreiche Tagesfahrten, Ausflüge und Aktionen in den Jugendclubs und Freizeiteinrichtungen der Stadt organisiert, damit Langeweile keine Chance hat. Da bei vielen Angeboten die Teilnehmerzahlen begrenzt sind, lohnt sich eine rasche Anmeldung.

0: Wo was genau stattfindet, steht auf der Homepage der Stadt Aschersleben unter Unsere Stadt Jugendveranstaltungen. Reinschauen lohnt sich. Die Ferienfreizeitkataloge liegen zum Nachlesen in den Jugendfreizeiteinrichtungen in der Stadt und in den Jugendclubs in den Ortsteilen aus. Im Gottsche-Klinikum in Bitterfeld stand kürzlich der Schlaganfall im Mittelpunkt. Mit kostenlosen Gesundheitschecks und kurzen Vorträgen wollten Ärzte und Pflegekräfte über Risiken, Warnzeichen und schnelle Hilfe im Ernstfall informieren.
1: Plötzlich Probleme beim Sprechen, ein tauber Arm oder ein schiefes Gesicht. Ein Schlaganfall kommt oft ohne Vorwarnung. Umso wichtiger ist es, die Symptome früh zu erkennen und schnell zu handeln. Anlässlich des bundesweiten Tages gegen den Schlaganfall hat das Gottsche Klinikum vergangene Woche zu einem Informations- und Aktionstag eingeladen. In der Glashalle des Klinikums konnten Besucherinnen und Besucher verschiedene Gesundheitschecks kostenlos durchführen lassen, darunter Blutdruck, Blutzucker und Cholesterinmessungen. Außerdem informierten Ärztinnen, Ärzte und Pflegekräfte über Ursachen, Risiken und Behandlungsmöglichkeiten.
2: Der Schlaganfall ist eine akute Erkrankung, die ist ganz wichtig und man muss sie wie mit einem Herzinfarkt vergleichen, nur natürlich im Hirn. Viele Patienten kommen leider zu spät, weil die Symptome sind wie Kribbelgefühl im Arm oder im Bein oder Sprachstörung. Wenn es halt mehr ist oder aggressiver ist, dann gibt es halt eine Lähmung. Und gerade diese Symptome, die noch nicht so aggressiv sind und so groß sind und stark sind, da gehen halt die Patienten meistens, naja, ich lege mich hin und nachher oder morgen ist das besser. Und das ist halt falsch.
1: Dabei zählt bei einem Schlaganfall jede Minute. Denn abgestorbene Nervenzellen lassen sich nicht wiederherstellen. Deshalb setzt das Klinikum besonders auf Aufklärung. Auch für Angehörige, die im Ernstfall schnell reagieren müssen.
2: Es gibt halt so bestimmte Regeln, wie erkenne ich halt einen Schlaganfall, die Face-Kriterien, das heißt, ich gucke, wie das Gesicht ist, gibt es halt eine Lähmung, ist die Sprache gestört, sind meine motorischen Aktivitäten gleich, links oder rechts und natürlich habe ich Vorerkrankungen, hatte ich schon mal einen Schlaganfall und wenn es halt der Fall wäre, ob es jetzt bei sich selber oder bei Angehörigen, dann muss man halt natürlich den Notarztdienst anrufen.
1: An mehrere Stationen konnten Besucher außerdem sehen, wie Untersuchungen im Krankenhaus ablaufen. Unter anderem demonstrierten die Fachkräfte Ultraschalluntersuchungen der Halsgefäße schmerzfrei und unkompliziert, wie die Mediziner betonen. Ein weiterer Schwerpunkt des Aktionstags, die Vorbeugung. Denn viele Risikofaktoren für einen Schlaganfall lassen sich vermeiden oder behandeln.
2: Es gibt Risikofaktoren, die man nicht irgendwie vorher, sagen wir, vorbeugend behandeln. Zum Beispiel Geschlecht, Familienanamnese, diese Sachen. Aber es gibt andere Risikofaktoren, die man behandeln kann. Und man kann halt sie präventiv auch behandeln. Das heißt, der erhöhte Blutdruck, Fettleibigkeit, zu viel Blutfette, also Cholesterin, LDL, Diabetes mellitus und andere Erkrankungen. Die kann man natürlich vorbeugend behandeln und man kann eine Prävention betreiben.
1: Ab dem späten Nachmittag folgten mehrere Kurzvorträge rund um das Thema Schlaganfall. Von ersten Symptomen bis hin zur Behandlung auf der sogenannten Stroke Unit. Dort werden Betroffene im Ernstfall rund um die Uhr versorgt.
2: Wir sehen hier in der Gegend leider, dass die Patienten zu spät zu uns kommen. Also wir haben hier die sogenannte Stroke Unit. Das ist eine Einheit für die Schlaganfallpatienten, wo der Notarzt bei Alarm zu uns kommt. Wir können natürlich diese Aufgabe sehr gut und standardisiert durchführen. Das heißt, da ist ein Stroke-Pieper. Wenn wir einen Alarm kriegen, da kriegen wir eine Mitteilung vom Notarzt oder über die Leitstelle, da kommt ein Schlaganfall zu euch. Das heißt, der Pieper bei uns ist 4x5, wird alarmiert. Da kommt der Arzt auf das Stroke-Unit runter in die Notaufnahme. Die Stroke-Nurse, also da ist halt eine Schwester, die explizit mit einer Weiterbildung und Ausbildung für den Schlaganfall und die Radiologen. Wir treffen uns in der Notaufnahme, CT ist sozusagen vorbereitet, der Patient kommt rein, man guckt ihn kurz an, ohne Zeit zu verlieren in CT, und dann können wir sehen, ist es ein Schlaganfall, ja oder nein, und was für eine Ursache, ist es eine Blutung oder Durchblutungsstörung. Der Neurologe kriegt die Bilder und wird halt automatisch mit ausgewertet, und dann wird die Therapie entschieden. Und die Therapie ist entweder, wenn es ein Blutgerinnsel ist, man kann eine Lyse machen direkt an Ort und Stelle. Das heißt ein Medikament, was dieses Gerinnsel oder diese Gerinnsel auflöst. Oder muss man halt dem Patienten, ist eine Blutung im Kopf, dann müssen wir mit den Neurochirurgen reden, damit diese Blutung entlastet wird.
1: Zwischen 350 und 450 Schlaganfallpatientinnen und Patienten behandelt das Gottsche Klinikum jedes Jahr. Mit Aktionstagen wie diesen wollen die Verantwortlichen deshalb vor allem eines erreichen: das betroffene Warnzeichen ernster nehmen und im Notfall keine Zeit verlieren.
0: Am 22. Mai ist der bundesweite Tag des Schwimmmeisters. Romy Wilke arbeitet in der Schwimmhalle Grevenhainichen als Fachangestellte für Bäderbetriebe. In der Schwimmhalle ist das Team der Infraservice Sachsen-Anhalt GmbH, eine 100%ige Tochter der Mideva, im Auftrag der Stadt für den gesamten Betrieb zuständig. Romy Wilke gehört als Fachangestellte für Bäderbetriebe seit Jahren dazu. Wer über eine Ausbildung in diesem Bereich nachdenkt, rät sie, sollte idealerweise schon ein paar Vorkenntnisse als Rettungsschwimmer haben oder in einem Schwimmverein aktiv sein. Wer am Pfingstsamstag Lust hat, ein paar Bahnen zu ziehen, kann gerne in die Schwimmhalle Grevenhainichen kommen. Geöffnet ist dann nämlich von 10 bis 18 Uhr. Die Sauna hat zu. Am Pfingstsonntag und Pfingstmontag schließt auch die Schwimmhalle. In den Ferien freut sich das Team der Infra Sachsen-Anhalt GmbH vollen Dienstag bis Freitag jeweils von 13 bis 20 Uhr auf Besucher. Damit sind wir am Ende unserer Freitagsausgabe der RBB Aktuell Nachrichten. Schauen auf das Wetter und auf die Meldungen aus Dessau-Roßlau. Am Samstag schauen wir nochmal auf die vergangene Woche, und zwar in unserem Wochenrückblick. Und am Montag, am Pfingstmontag, melden wir uns dann mit Meldungen aus der Region wieder. Bis dahin haben Sie eine schöne Zeit, genießen Sie das warme Wetter, machen Sie es gut.
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0: Morgen wird es mit 26 Grad sommerlich warm und damit 3 Grad wärmer als am Vortag. Die Sonne scheint bis zu 16 Stunden lang, dazu weht ein leichter Südwestwind. Regen ist nicht in Sicht. Auch am Sonntag bleibt es trocken, nur bei wenigen Wolken. Nächste Woche wird es etwas kühler, insgesamt aber weiter freundlich und trocken.
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0: Vom 16. bis zum 17. Mai stand der Saisonauftakt der Hydro-GP Motorboot-Weltmeisterschaft im tschechischen Jedovnice auf dem Programm. Mit dabei auch die Europameisterschaft in der Klasse Formel R1000. Einziger aktiver Fahrer an diesem Wochenende aus den Reihen des Motorbootclubs Elbe-Dessau, Tobias Kostecki aus Waldersee. Im Übrigen einer von insgesamt zwei deutschen Fahrern überhaupt in insgesamt vier international ausgetragenen Wettbewerben der Rennboot-Cracks. Ein Beweis dafür, wie mit dem Motorwassersport in Deutschland seitens des nationalen Dachverbands umgegangen wird. Kostecki, vor einigen Jahren in die 1-Liter-Klasse gewechselt, haderte zuletzt immer wieder mit der Technik. Die großen Erfolge blieben aus. Neue Saison, neue Teile am Boot und eine neue Chance, sich in der schnellen Europaspitze durchzusetzen. Die Vorbereitungen zum Start in Tschechien verliefen unaufgeregt. Technik nochmal checken, Helm aufsetzen und das Hanse-System anlegen. Dann geht's auch schon zum Startsteg. Auch hier von Hektik keine Spur. Die Mechaniker-Crew eingespielt. Dann das Klopfen auf das Deck des 500 Kilogramm Renngespanns und los geht's in die Aufwärmrunde. Der Weg zur Startaufstellung wird bei den Viertakt-Rennbooten zum Aufwärmen der Motoren genutzt. Dann aber wird es spannend. Noch 10 Sekunden bis zum Start. Tobias muss jetzt blitzschnell reagieren und beim Erlöschen der Ampel den Startknopf drücken, um seinen 1000 Kubikzentimeter Motor zu starten. Ihm gelingt das am besten, wird aber später ein- und überholt. Dennoch kann er 3 Tagesläufe als Zweiter beenden. Am Ende reicht es in der Gesamtwertung in der Europameisterschaft zu Platz 2 hinter einem weiteren deutschen Fahrer. Dietmar Kaiser ist erst kürzlich in diese Rennklasse gewechselt und konnte sich souverän den Europameistertitel sichern. Am Ende der Rennen stand noch nicht so richtig fest, ob diese EM mit nur einer Tagesveranstaltung auch gewertet wird.
1: Mit gutem Gefühl sind wir rangegangen. Wir hatten einen neuen Propeller, den wir leider nicht getestet haben. Ja, ist vom Start her top. Ne? Waren jetzt 4 Starts, die waren super. Aber die Geschwindigkeit fehlt. Ja, wir haben natürlich die Drehzahl auch bei Weitem auch begrenzt, weil wir erstmal auch das Setup so gebaut haben, dass wir auch stabil alle 4 Läufe durchhalten können. Punkte sammeln. Das war das Ziel und das haben wir erreicht.
0: Die Europameisterschaft im Jahr 2026 besteht aus wie vielen Rennen?
1: Bis jetzt erstmal dieses. Ne? Es steht jetzt ein Rennen vielleicht noch in den Sternen, vielleicht noch in Dramen-Drabach, dass wir da noch vielleicht noch einen zweiten Titellauf haben, aber das ist leider noch so in den Sternen. Platzierung wäre jetzt der Vize-Europameister. Ja. Und das war jetzt natürlich, Dietmar Kaiser hatte jetzt noch 1200 Punkte, ich hatte 900 Punkte. Wenn natürlich Dietmar Kaiser ausgefallen wäre, wäre es der Europameister gewesen. Aber es ist halt nicht so. Ja.
0: Zufrieden mit einem zweiten Platz ist ein Rennfahrer eher selten. So auch Tobias, der für die Zukunft mehr möchte.
1: Wir hätten besser dastehen können.
0: Das ja, inwiefern?
1: Der Europameister. Höhepunktzahl.
0: Jetzt hast du gesagt, ihr habt den Propeller nicht testen können oder nicht getestet. Warum eigentlich nicht?
1: Zeitmangel, wie immer. Okay. Zeitmangel, leider konnten wir das nicht. Das war halt wieder so ein bisschen Knallaufhalt. Ja.
0: Mit welchem Gefühl würdest du, wenn es doch noch eins geben würde, ein Rennen in diesem Jahr, mit welchem Gefühl, mit welcher Voreinstellung würdest du in das nächste Rennen 2026 gehen?

0: Ich würde auf alle Fälle nochmal auf einen größeren Propeller umsteigen, der schon in Arbeit ist. Und natürlich auch mal in Dessau testen. Das ist das, was uns natürlich auch fehlt. Ne? Und sonst eigentlich vom Motor her das Setup stabil halten und dann einfach ja, weiterhin auf Punkte sammeln und hoffen, vielleicht hat man Glück und vielleicht wird man Europameister.
1: Wir haben dich oder wir sehen dich gleich auf dem zweiten Podestplatz. Wie stolz bist du drauf?
0: Sehr. Ist natürlich bei uns in der Familie der erste Titel. Ja? Und das ist natürlich super.
1: Letztendlich wurden die EM-Medaillen auch vergeben. Somit ist es offiziell, dass der Dessauer den Vize-Europameistertitel sein eigen nennen darf. Während Tobias Kostecki sich auf eine eher ungewisse Rennboot-Zukunft in der Formel R 1000 vorbereitet, fuhren die Piloten in der Hydro-GP-Weltmeisterschaft fleißig ihre Runden und treffen sich zum zweiten WM-Rennen in 14 Tagen im polnischen Znin.

0: Die Vorbereitungen für das diesjährige Sport- und Kulturfest der Generationen laufen auf Hochtouren. Auf dem Marktplatz trifft sich am 13. Juni wieder Jung und Alt, um gemeinsam Sport zu machen. Die Vorfreude in der Stadt ist riesig.
1: Ich freue mich natürlich als kommunale Engagementbeauftragte der Stadt riesig auf die dritte Auflage des Kultur- und Generationenfestes, weil ich glaube, das macht es auch aus, dass unterschiedliche Themen mit ganz vielen unterschiedlichen Akteuren in der Stadt sich hier treffen und die Möglichkeit eben auch bieten, als Bürger und Bürgerinnen hier dran teilzunehmen und vor allen Dingen auch dieses verbindende Element. Von jung bis alt können alle mitmachen, und wer nicht mitmachen möchte, hat aber trotzdem ein Programm, was an diesem Tag stattfindet. Und das ist natürlich was Tolles für die Stadt Dessau-Roßlau.
2: Ich freue mich sehr auf das Sportfest, auch wenn es die dritte Auflage ist. Es ist immer wieder was Neues dabei. Und ich freue mich einfach, weil es ein tolles Mitmachprogramm ist. Ja. Es ist also nicht nur Mitmachen durch die Akteure oder die Teilnehmer an dem Tag selber, sondern es ist ein Mitmachprogramm von Anfang an, von der ersten Stunde der Vorbereitung. Wir sind wirklich ein tolles Team und arbeiten Hand in Hand, und das ist das eigentlich Schöne auch im Vorfeld schon des Festes.
3: Ja, das ist mega. Also wir kriegen ständig E-Mails von verschiedenen Vereinen oder Institutionen, die sagen oder die fragen, können wir mitmachen? Gibt es Platz für uns, Stationen zu betreuen oder auf der Bühne was vorzumachen? Und das macht uns auf jeden Fall mega stolz, weil wir merken halt, dass wir unsere Reichweite immer größer ist. Und wir merken genau, dass das, was wir machen, was Besonderes ist und Menschen bewegt.
0: Das Event wird durch die Sparkasse Dessau, die Volkssolidarität 92, die Stadtbibliothek sowie die Biberakademie organisiert. Im Mittelpunkt des Ganzen stehen natürlich die verschiedenen Stationen auf dem Marktplatz, an denen immer zwei Partner antreten können. Umso größer der Altersunterschied der beiden, umso mehr Punkte gibt es. Aber auch darüber hinaus wird eine Menge geboten.
3: Das Programm startet auf jeden Fall mit Bewegungskombinat. Nach der Anmeldung starten die mit Tanz und wollen alle in Bewegung bringen, wollen alle warm kriegen. Und das schaffen die auch. Letztes Jahr war das ein toller Start und dieses Jahr wird es bestimmt noch besser. Dann haben wir Black White Cats, die dazukommen irgendwann auf der Bühne, und verschiedene andere Vereine. Wir haben auch einen Spezialgast, das ist der Captain der Karibik. Der kommt extra und macht zwei Shows. Gegen 13 Uhr ist er einmal da, da wird er auch ganze Publikum mitnehmen. Ich glaube, mit seinen großen Fahnen schwingen und durch die Publikum reisen. Und dann, wenn wir zur Auswertung kommen, gegen 16 Uhr, wird er noch einmal auf der Bühne antanzen und noch einmal zeigen, was er so alles drauf hat.
1: Dann gibt es zwischen den einzelnen Stationen immer, wo die Leute was haben, wo sie mitmachen können. In der Bibliothek wird ein tolles Angebot sein. Zwischen Beendigung des Wettbewerbes bis, ich sag jetzt mal, Preisverleihung gibt es auch noch mal verschiedene Acts. Und ich glaube, das ist rundum ein gutes Programm, ein gelungenes Programm. Und da müsste eigentlich auch wirklich für jeden was dabei sein.
0: Die Sparkasse veranstaltet anlässlich des Sport- und Kulturfests auch einen Malwettbewerb. Dieser geht schon jetzt los und stellt das Maskottchen der Sparkasse ins Rampenlicht.
2: Das heißt, Kinder können jetzt an einem Malwettbewerb teilnehmen, wo sie einfach den Winnie beim Sporttreiben malen oder aber auch sich selbst mit Winnie, ganz egal, wir lassen da viel Freiheiten.

0: und können das bis zum, also können jetzt schon ihre Malarbeiten abgeben in der Sparkasse und der Bibliothek und bis 13.06. auch hier vor Ort noch beim Fest selber in der Bibliothek abgeben. Und am 25. Juni findet dann eine große Präsentationsveranstaltung statt in der Sparkasse, wo wir alle Bilder ausstellen und auch die Sieger des Malwettbewerbs, die Preisträger, dann dort mit kleinen Geschenken beglücken.
1: Winnie ist aber nicht das einzige Maskottchen, was es dann auch beim Generationsfest auf dem Marktplatz zu sehen gibt.
2: Also der Biber ist auf jeden Fall fester Bestandteil von der Biber-Akademie. Das war das erste Gesicht, was wir hatten sozusagen. Und daraus ist ein Maskottchen entstanden. Winnie, der den Malwettbewerb veranstaltet dieses Mal, der ist schon länger unterwegs. Und Wosi ist der neueste Mitglied in der Familie. Letztes Jahr war er nicht dabei. Aber dieses Mal ist er voll dabei. Und die drei als Team, ich glaube, da werden alle Spaß haben, wenn die drei auftanzen.
1: Zahlreiche Sponsoren machen das Sport- und Kulturfest auch in diesem Jahr wieder möglich. Den Organisatoren liegt die Veranstaltung sehr am Herzen.
0: Ja, weil Sport und Kultur gehören zu unseren großen Förderthemen, die wir haben. Also wir sind natürlich eine Bank, aber natürlich auch dem Gemeinwohl verschrieben aufgrund unseres Satzungsauftrages. Und gerade für Kinder, Jugendliche oder auch Senioren, also in dieser Symbiose, sind sportliche Betätigung ganz wichtig. Man sagt ja nicht umsonst, in einem gesunden Körper wohnt ein gesunder Geist, und Sport ist dafür eine beste Basis.
3: Wenn man sieht, mit wie viel Freude und mit wie viel Elan wirklich die Kiddies mit ihren Opas oder Onkeln oder Vätern dabei sind, oder dass die Omas sich mit einbringen. Und dann ist es natürlich auch dieses Gemeinschaftliche, was an dem Tag wirklich zum Tragen kommt und was man einfach merkt, wie gut es in der Stadt funktioniert. Und das macht mich natürlich als Koordinatorin der engagierten Stadt sehr glücklich. Und ich glaube, wir tragen das Siegel einer engagierten Stadt wirklich zurecht.
1: Also am 13. Juni lohnt es sich definitiv, auf dem Marktplatz zusammen mit einem Partner vorbeizuschauen und am sportlichen Highlight teilzunehmen. Die Anmeldung vor Ort wird ab 9.30 Uhr möglich sein, kann aber auch schon jetzt online gemacht werden.
4: Wie wichtig Sichtbarkeit, Aufmerksamkeit und die richtige Ausrüstung im Straßenverkehr sind, konnten Besucherinnen und Besucher vor kurzem auf dem Köthener Marktplatz selbst erleben. Das Polizeirevier Anhalt-Bitterfeld hatte gemeinsam mit mehreren Partnern zum Verkehrsaktionstag unter dem Motto Hashtag Mensch auf dem Rad eingeladen. Mit dabei waren unter anderem die Bundespolizei, die Landesverkehrswacht, ein regionales Busunternehmen und das Deutsche Rote Kreuz. Ziel der Aktion war es, auf Gefahren beim Radfahren und bei der Nutzung von E-Scootern aufmerksam zu machen und gleichzeitig praktische Tipps für mehr Sicherheit zu geben.
5: Ja, wir führen heute einen Aktionstag durch zum Thema Menschen auf dem Rad, sicher durch den Verkehr. Wir haben hier verschiedene Stationen im Angebot, die für Personen jeder Altersklasse, für Interessierte genutzt werden können. Wir haben Informationsmaterial dabei. Das örtliche Busunternehmen hat uns einen Linienbus zur Verfügung gestellt, an dem man die Gefahren des toten Winkels erkennen kann. Wir beantworten Fragen rund um das Fahrrad. Ja, und gemeinsam mit der Verkehrswacht und der Bundespolizei bieten wir hier heute alles an zum Thema das sichere Fahrrad.
4: Gerade junge Menschen sollten mit der Aktion erreicht werden, denn besonders bei E-Scootern und Fahrrädern komme es immer wieder zu gefährlichen Situationen im Straßenverkehr. Damit möglichst viele Menschen auf den Aktionstag aufmerksam werden, setzte die Polizei im Vorfeld auf unterschiedliche Wege der Werbung.
5: Ja, natürlich haben wir in den letzten Tagen, in den letzten Wochen vermehrt Werbung für unseren Aktionstag betrieben. Es wurde in den örtlichen Printmedien veröffentlicht und natürlich haben wir auch Schulen im Umkreis informiert, Schülerinnen und Schüler und das Lehrpersonal eingeladen, um einfach auch dieser Altersklasse, zum Beispiel jungen Fahranfängern, die Möglichkeit zu bieten, sich zum Thema Verkehr, Verkehrserziehung, Teilnahme am Straßenverkehr zu informieren.
4: Mit Mitmachangeboten und praktischen Übungen wollte der Aktionstag vor allem eines erreichen: mehr Aufmerksamkeit und gegenseitige Rücksicht im Straßenverkehr.

0: Ich begrüße Sie, liebe Zuschauer, zur Freitagsausgabe der RBW Aktuellnachrichten. Angesichts der erwarteten hohen Temperaturen informiert die Stadt Wittenberg über die Öffnung des Strandbads Reinsdorf. Die Badesaison im Strandbad Reinsdorf läuft seit dem 15. Mai. Auch in diesem Jahr kann kein Rettungsschwimmer zur Verfügung gestellt werden. Aus diesem Grund wird das Strandbad wie gehabt als offene Badestelle betrieben, die gebührenfrei genutzt werden kann. Bei gutem Wetter, also Temperaturen ab ca. 20 Grad, ist das Gelände von 13 bis 19 Uhr geöffnet. Die Toiletten stehen den Besuchern während der Öffnungszeiten zur Verfügung. Sie werden täglich gereinigt. Die Grünpflege und Reinigung des Geländes werden außerdem durch städtisches Personal ausgeübt. Darüber hinaus werden mehrere Kontrollgänge, beispielsweise durch den Stadtordnungsdienst und Objektarbeiter, erfolgen. Die Schließung des Strandbades übernimmt ein Sicherheitsdienst. Anfang Mai haben tausende Schüler in Sachsen-Anhalt ihre Abiturprüfungen absolviert. Für viele stellt sich jetzt die Frage, wie es nach der Schule weitergehen soll. Orientierung bot dabei der Hochschulinformationstag der Hochschule Anhalt am Campus Bernburg. Dort konnten sich Interessierte über Studiengänge, das Campusleben und verschiedene Zukunftsperspektiven informieren.
1: Anfang Mai haben Schülerinnen und Schüler in Sachsen-Anhalt ihre Abiturprüfung geschrieben und damit einen wichtigen Lebensabschnitt abgeschlossen. Jetzt bleibt nur noch die Frage, wohin es gehen soll. An der Hochschule Anhalt am Bernburger Campus wurde bei dieser Entscheidung etwas unter die Arme gegriffen. Der Hochschulinformationstag fand statt.
2: Wir sind heute in Bernburg, ganz genau in Strenzfeld am Campus der Hochschule Anhalt. Und heute findet ein Hochschulinformationstag hier statt, an dem man sich informieren kann über alle Angebote, die die Hochschule hat. Und insbesondere ist es ein Tag, wo Studieninteressierte sich darüber informieren können, was es für Studienangebote hier in Bernburg gibt.
1: Am 9. Mai konnten sich Interessierte über die verschiedensten Aspekte der Hochschule informieren. Sowohl an klassischen Infoständen als auch hautnah bei praktischen Vorführungen.
2: Also erstmal sind alle Labore offen, also man kann in alle Labore der Hochschule hineingehen. Es gibt einen großen Informationsstand in der Mensa, in dem über die verschiedensten Studiengänge angeboten informiert wird. Es gibt Feldrundfahrten, man kann sich sozusagen über die Landwirtschaft hier informieren. Stände, ich kann es gar nicht sagen, wahrscheinlich sind es 30, 40 oder 50 sogar, das haben wir gar nicht erfasst, wie viele es da gibt.
1: Neben der Vorstellung der verschiedenen Studiengänge konnte man beispielsweise auch live bei der Honigproduktion dabei sein, sich den 3D-Druck ansehen oder auch einmal in eine richtige Vorlesung hereinschnuppern. Zusätzlich wurde auch über Randthemen des Studiums wie BAföG, Wohnen oder das allgemeine Leben außerhalb der Hörsäle informiert. Zeitgleich präsentierte sich auch die Landesanstalt für Landwirtschaft und Gartenbau Sachsen-Anhalt, kurz LLG.
3: Wir sind eine Landeseinrichtung, die sich sehr um fachliche Fragen der praktischen Landwirtschaft kümmert und im Grunde die Grundlagen schafft und vermittelt, damit die Landwirte entsprechende Empfehlungen bekommen. Wir präsentieren im Grunde einen Ausschnitt vornehmlich zu Fragen der Pflanzenproduktion, wo es also um solche Themen geht wie Düngung und Pflanzenschutz, also Dinge, die auch durchaus interessant sind für, ich sag mal, normale Besucher, die aber ganz wichtige Themen sind in der täglichen Produktion.
1: Präsident Bagdan betont, wie wichtig der Hochschulinformationstag für die zukünftigen Studierenden sei.
2: Ja, das ist, glaube ich, immer ganz wichtig. Also wenn wir uns die Studienanfänger, wenn wir die befragen, wie seid ihr aufmerksam geworden auf die Hochschule Anhalt, da antwortet die überwiegende Mehrheit mittlerweile durch Empfehlungen, durch Freunde, Familie, Eltern. Und danach als zweite Kategorie kommt schon der Hochschulinformationstag und danach kommt erst das Internet. Also das ist sozusagen ganz wichtig, hier ein Tag, wo man sich dann auch über einen Standort, an dem man studieren möchte, dann auch konkret informieren kann. Nicht über die Studiengänge, sondern Wohnheime, Sporteinrichtungen und alles, was so zum Studierendenleben dazugehört, kann man sich heute anschauen.
1: Die verschiedenen Informationsangebote am Campus konnten sicher so einige Interessenten überzeugen, demnächst in Bernburg ihren Studienalltag zu verbringen. Wir wünschen schon einmal viel Glück im neuen Lebensabschnitt und viel Spaß in Bernburg.
0: Nicht mehr lange und die Sommerferien beginnen. Für die Kinder und Jugendlichen der Stadt Aschersleben hat die Stadtjugendpflege wieder zahlreiche Tagesfahrten, Ausflüge und Aktionen in den Jugendclubs und Freizeiteinrichtungen der Stadt organisiert, damit Langeweile keine Chance hat. Da bei vielen Angeboten die Teilnehmerzahlen begrenzt sind, lohnt sich eine rasche Anmeldung. Wo was genau stattfindet, steht auf der Homepage der Stadt Aschersleben unter Unsere Stadt Jugendveranstaltungen. Reinschauen lohnt sich. Die Ferienfreizeitkataloge liegen zum Nachlesen in den Jugendfreizeiteinrichtungen in der Stadt und in den Jugendclubs in den Ortsteilen aus. Im Gottsche-Klinikum in Bitterfeld stand kürzlich der Schlaganfall im Mittelpunkt. Mit kostenlosen Gesundheitschecks und kurzen Vorträgen wollten Ärzte und Pflegekräfte über Risiken, Warnzeichen und schnelle Hilfe im Ernstfall informieren.
4: Plötzlich Probleme beim Sprechen, ein tauber Arm oder ein schiefes Gesicht. Ein Schlaganfall kommt oft ohne Vorwarnung. Umso wichtiger ist es, die Symptome früh zu erkennen und schnell zu handeln. Anlässlich des bundesweiten Tages gegen den Schlaganfall hat das Gottsche Klinikum vergangene Woche zu einem Informations- und Aktionstag eingeladen. In der Glashalle des Klinikums konnten Besucherinnen und Besucher verschiedene Gesundheitschecks kostenlos durchführen lassen, darunter Blutdruck, Blutzucker und Cholesterinmessungen. Außerdem informierten Ärztinnen, Ärzte und Pflegekräfte über Ursachen, Risiken und Behandlungsmöglichkeiten.
5: Der Schlaganfall ist eine akute Erkrankung, die ist ganz wichtig und man muss sie wie mit einem Herzinfarkt vergleichen, nur natürlich im Hirn. Viele Patienten kommen leider zu spät, weil die Symptome sind wie Kribbelgefühl im Arm oder im Bein oder Sprachstörung. Wenn es halt mehr ist oder aggressiver ist, dann gibt es halt eine Lähmung. Und gerade diese Symptome, die noch nicht so aggressiv sind und so groß sind und stark sind, da gehen halt die Patienten meistens sagen, naja, ich lege mich hin und nachher oder morgen ist das besser. Und das ist halt falsch.
4: Dabei zählt bei einem Schlaganfall jede Minute. Denn abgestorbene Nervenzellen lassen sich nicht wiederherstellen. Deshalb setzt das Klinikum besonders auf Aufklärung. Auch für Angehörige, die im Ernstfall schnell reagieren müssen.
5: Es gibt halt so bestimmte Regeln, wie erkenne ich halt einen Schlaganfall, die Face-Kriterien, das heißt, ich gucke, wie das Gesicht ist, gibt es halt eine Lähmung, ist die Sprache gestört, sind meine motorischen Aktivitäten gleich, links oder rechts und natürlich habe ich Vorerkrankungen, hatte ich schon mal einen Schlaganfall und wenn es halt der Fall wäre, ob es jetzt bei sich selber oder bei Angehörigen, dann muss man halt natürlich den Notarztdienst anrufen.
4: An mehreren Stationen konnten Besucher außerdem sehen, wie Untersuchungen im Krankenhaus ablaufen. Unter anderem demonstrierten die Fachkräfte Ultraschalluntersuchungen der Halsgefäße schmerzfrei und unkompliziert, wie die Mediziner betonen. Ein weiterer Schwerpunkt des Aktionstags, die Vorbeugung. Denn viele Risikofaktoren für einen Schlaganfall lassen sich vermeiden oder behandeln.
5: Es gibt Risikofaktoren, die man nicht irgendwie vorher, sagen wir, vorbeugend behandeln. Zum Beispiel Geschlecht, Familienanamnese, diese Sachen. Aber es gibt andere Risikofaktoren, die man behandeln kann. Und man kann halt sie präventiv auch behandeln. Das heißt, der erhöhte Blutdruck, Fettleibigkeit, zu viel Blutfette, also Cholesterin, LDL, Diabetes mellitus und andere Erkrankungen. Die kann man natürlich vorbeugend behandeln und man kann eine Prävention betreiben.
4: Ab dem späten Nachmittag folgten mehrere Kurzvorträge rund um das Thema Schlaganfall. Von ersten Symptomen bis hin zur Behandlung auf der sogenannten Stroke Unit. Dort werden Betroffene im Ernstfall rund um die Uhr versorgt.
5: Wir sehen hier in der Gegend leider, dass die Patienten zu spät zu uns kommen. Also wir zu spät. Also wir haben hier die sogenannte Stroke Unit. Das ist eine Einheit für die Schlaganfallpatienten, wo der Notarzt bei Alarm zu uns kommt. Wir können natürlich diese Aufgabe sehr gut und standardisiert durchführen. Das heißt, da ist ein Stroke-Beeper. Wenn wir einen Alarm kriegen, Da kriegen wir eine Mitteilung vom Notarzt oder über die Leitstelle, da kommt ein Schlaganfall zu euch. Das heißt, der Pieper, bei uns ist 4x5, wird alarmiert. Da kommt der Arzt auf das Stroke-Unit runter in die Notaufnahme. Die Stroke-Nurse, also da ist halt eine Schwester, die explizit mit einer Weiterbildung und Ausbildung für den Schlaganfall. Und die Radiologen. Wir treffen uns in der Notaufnahme. CT ist sozusagen vor.

0: vorbereitet. Der Patient kommt rein, man guckt ihn kurz an, ohne Zeit zu verlieren in CT. Und dann können wir sehen, ist es ein Schlaganfall, ja oder nein? Und was für eine Ursache? Ist es eine Blutung oder Durchblutungsstörung? Der Neurologe kriegt die Bilder und wird halt automatisch mit ausgewertet. Und dann wird die Therapie entschieden. Und die Therapie ist entweder, wenn es ein Blutgerinnsel ist, man kann eine Lyse machen direkt an Ort und Stelle. Das heißt, ein Medikament, was dieses Gerinnsel oder diese Gerinnsel auflöst. Oder muss man halt, dem Patienten ist eine Blutung im Kopf, dann müssen wir mit den Neurochirurgen reden, damit diese Blutung entlastet wird.
1: Zwischen 350 und 450 Schlaganfallpatientinnen und Patienten behandelt das Gottsche Klinikum jedes Jahr. Mit Aktionstagen wie diesen wollen die Verantwortlichen deshalb vor allem eines erreichen: dass Betroffene Warnzeichen ernster nehmen und im Notfall keine Zeit verlieren.
2: Am 22. Mai ist der bundesweite Tag des Schwimmmeisters. Romy Wilke arbeitet in der Schwimmhalle Gräfenhainichen als Fachangestellte für Bäderbetriebe. In der Schwimmhalle ist das Team der Infraservice Sachsen-Anhalt GmbH, eine 100%ige Tochter der Mideva, im Auftrag der Stadt für den gesamten Betrieb zuständig. Romy Wilke gehört als Fachangestellte für Bäderbetriebe seit Jahren dazu. Wer über eine Ausbildung in diesem Bereich nachdenkt, rät sie, sollte idealerweise schon ein paar Vorkenntnisse als Rettungsschwimmer haben oder in einem Schwimmverein aktiv sein. Wer am Pfingstsamstag Lust hat, ein paar Bahnen zu ziehen, kann gerne in die Schwimmhalle Gräfenhainichen kommen. Geöffnet ist dann nämlich von 10 bis 18 Uhr. Die Sauna hat zu. Am Pfingstsonntag und Pfingstmontag schließt auch die Schwimmhalle. In den Ferien freut sich das Team der Infra Sachsen-Anhalt GmbH von Dienstag bis Freitag jeweils von 13 bis 20 Uhr auf Besucher. Damit sind wir am Ende unserer Freitagsausgabe der RBB Aktuell Nachrichten. Schauen auf das Wetter und auf die Meldungen aus Dessau-Roßlau. Am Samstag schauen wir nochmal auf die vergangene Woche, und zwar in unserem Wochenrückblick. Und am Montag, am Pfingstmontag, melden wir uns dann mit Meldungen aus der Region wieder. Bis dahin haben Sie eine schöne Zeit, genießen Sie das warme Wetter, machen Sie es gut.
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1: Am 29. Mai wartet ein echtes Highlight für alle Fußballliebhaber im Bitterfelder Sportpark Süd. Das erste große Bitterfelder Fußballtreffen findet an der Gotsche statt. Das absolute Highlight bietet das Spiel unserer Traditionsmannschaft gegen die Legendenelf vom FC Kaisers Jena. Geleitet wird die Partie vom ehemaligen FIFA-Schiedsrichter Bernd Heinemann. Es wird an dem Tag ein reichhaltiges Rahmenprogramm für Jung und Alt geben. Das Spiel der Traditionsmannschaft wird um 18.30 Uhr angepfiffen. Ab 16 Uhr öffnet das Stadion seine Pforten für Zuschauer. Tickets gibt's bereits im Vorverkauf für 4 Euro. Am Tag der Veranstaltung gibt es eine Tageskasse Tickets für 6 Euro. Kommt vorbei und macht den Sportpark voll.
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3: Morgen wird es mit 26 Grad sommerlich warm und damit 3 Grad wärmer als am Vortag. Die Sonne scheint bis zu 16 Stunden lang, dazu weht ein leichter Südwestwind. Regen ist nicht in Sicht. Auch am Sonntag bleibt es trocken, nur bei wenigen Wolken. Nächste Woche wird es etwas kühler, insgesamt aber weiter freundlich und trocken.
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0: Vom 16. bis zum 17. Mai stand der Saisonauftakt der Hydro-GP Motorboot-Weltmeisterschaft im tschechischen Jedovnice auf dem Programm. Mit dabei auch die Europameisterschaft in der Klasse Formel R1000. Einziger aktiver Fahrer an diesem Wochenende aus den Reihen des Motorbootclubs Elbe-Dessau, Tobias Kostecki aus Waldersee. Im Übrigen einer von insgesamt zwei deutschen Fahrern überhaupt in insgesamt vier international ausgetragenen Wettbewerben der Rennboot-Cracks. Ein Beweis dafür, wie mit dem Motorwassersport in Deutschland seitens des nationalen Dachverbands umgegangen wird. Kostecki, vor einigen Jahren in die 1-Liter-Klasse gewechselt, haderte zuletzt immer wieder mit der Technik. Die großen Erfolge blieben aus. Neue Saison, neue Teile am Boot und eine neue Chance, sich in der schnellen Europaspitze durchzusetzen. Die Vorbereitungen zum Start in Tschechien verliefen unaufgeregt. Technik nochmal checken, Helm aufsetzen und das Hans-System anlegen. Dann geht's auch schon zum Startsteg. Auch hier von Hektik keine Spur. Die Mechaniker-Crew eingespielt. Dann das Klopfen auf das Deck des 500 Kilogramm Renngespanns und los geht's in die Aufwärmrunde. Der Weg zur Startaufstellung wird bei den Viertakt-Rennbooten zum Aufwärmen der Motoren genutzt. Dann aber wird es spannend. Noch 10 Sekunden bis zum Start. Tobias muss jetzt blitzschnell reagieren und beim Erlöschen der Ampel den Startknopf drücken, um seinen 1000 Kubikzentimeter Motor zu starten. Ihm gelingt das am besten, wird aber später ein- und überholt. Dennoch kann er 3 Tagesläufe als Zweiter beenden. Am Ende reicht es in der Gesamtwertung in der Europameisterschaft zu Platz 2 hinter einem weiteren deutschen Fahrer. Dietmar Kaiser ist erst kürzlich in diese Rennklasse gewechselt und konnte sich souverän den Europameistertitel sichern. Am Ende der Rennen stand noch nicht so richtig fest, ob diese EM mit nur einer Tagesveranstaltung auch gewertet wird.
1: Mit gutem Gefühl sind wir mal reingegangen. Wir hatten einen neuen Propeller, den wir leider nicht getestet haben. Ja, ist vom Start her top. Ne? Waren jetzt 4 Starts, die waren super. Aber die Geschwindigkeit fehlt. Ne? Wir haben natürlich die Drehzahl auch bei Weitem auch begrenzt, weil wir erstmal auch das Setup so gebaut haben.

0: dass wir auch stabil alle vier Läufe durchhalten können. Punkte sammeln. Das war das Ziel und das haben wir erreicht.
1: Die Europameisterschaft im Jahr 2026 besteht aus wie vielen Rennen?
0: Bis jetzt erstmal dieses. Na, es steht jetzt ein Rennen vielleicht noch in den Sternen, vielleicht noch in Dramen-Drabach, dass wir da noch vielleicht noch einen zweiten Titellauf haben, aber das ist leider noch so in den Sternen. Platzierung wäre jetzt der Vize-Europameister. Ja. Und das war jetzt natürlich, Dietmar Kaiser hatte jetzt noch 1200 Punkte, ich hatte 900 Punkte. Wenn natürlich Dietmar Kaiser ausgefallen wäre, wäre es der Europameister gewesen. Aber es ist halt nicht so. Ja.
1: Zufrieden mit einem zweiten Platz ist ein Rennfahrer eher selten. So auch Tobias, der für die Zukunft mehr möchte.
0: Wir hätten besser dastehen können.
1: Das ist ja, inwiefern?
0: Der Europameister. Höhepunktzahl.
1: Jetzt hast du gesagt, ihr habt den Propeller nicht testen können oder nicht getestet. Warum eigentlich nicht?
0: Zeitmangel, wie immer. Okay. Zeitmangel, leider konnten wir das nicht. Das war halt wieder so ein bisschen Knallaufhalt. Ja.
1: Mit welchem Gefühl würdest du, wenn es doch noch eins geben würde, ein Rennen in diesem Jahr, mit welchem Gefühl, mit welcher Voreinstellung würdest du in das nächste Rennen 2026 gehen?
0: Ich würde auf alle Fälle nochmal auf einen größeren Propeller umsteigen, der schon in Arbeit ist. Und natürlich auch mal in Dessau testen. Das ist das, was uns natürlich auch fehlt. Ne? Und sonst eigentlich vom Motor her das Setup stabil halten und dann einfach ja, weiterhin auf Punkte sammeln und hoffen, vielleicht hat man Glück und vielleicht wird man Europameister.
1: Wir haben dich oder wir sehen dich gleich auf dem zweiten Podestplatz. Wie stolz bist du drauf?
0: Sehr. Ist natürlich bei uns in der Familie der erste Titel. Ja, und das ist natürlich super.
1: Letztendlich wurden die EM-Medaillen auch vergeben. Somit ist es offiziell, dass der Dessauer den Vize-Europameistertitel sein eigen nennen darf. Während Tobias Kostecki sich auf eine eher ungewisse Rennboot-Zukunft in der Formel R 1000 vorbereitet, fuhren die Piloten in der Hydro-GP-Weltmeisterschaft fleißig ihre Runden und treffen sich zum zweiten WM-Rennen in 14 Tagen im polnischen Snin. Leider.

0: Die Vorbereitungen für das diesjährige Sport- und Kulturfest der Generationen laufen auf Hochtouren. Auf dem Marktplatz trifft sich am 13. Juni wieder Jung und Alt, um gemeinsam Sport zu machen. Die Vorfreude in der Stadt ist riesig.
1: Ich freue mich natürlich als kommunale Engagementbeauftragte der Stadt riesig auf die dritte Auflage des Kultur- und Generationenfestes, weil ich glaube, das macht es auch aus, dass unterschiedliche Themen mit ganz vielen unterschiedlichen Akteuren in der Stadt sich hier treffen und die Möglichkeit eben auch bieten, als Bürger und Bürgerinnen hier dran teilzunehmen und vor allen Dingen auch dieses verbindende Element. Von jung bis alt können alle mitmachen und wer nicht mitmachen möchte, hat aber trotzdem ein Programm, was an diesem Tag stattfindet. Und das ist natürlich was Tolles für die Stadt Dessau-Roßlau.
2: Ich freue mich sehr auf das Sportfest, auch wenn es die dritte Auflage ist. Es ist immer wieder was Neues dabei. Und ich freue mich einfach, weil es ein tolles Mitmachprogramm ist. Ja. Es ist also nicht nur Mitmachen durch die Akteure oder die Teilnehmer an dem Tag selber, sondern es ist ein Mitmachprogramm von Anfang an, von der ersten Stunde der Vorbereitung. Wir sind wirklich ein tolles Team und arbeiten Hand in Hand. Und das ist eigentlich Schöne auch im Vorfeld schon des Festes.
3: Ja, das ist mega. Also wir kriegen ständig E-Mails von verschiedenen Vereinen oder Institutionen, die sagen oder die fragen, können wir mitmachen? Gibt es Platz für uns, Stationen zu betreuen oder auf der Bühne was vorzumachen? Und das macht uns auf jeden Fall mega stolz, weil wir merken halt, dass unsere Reichweite immer größer ist. Und wir merken auch, dass das, was wir machen, was Besonderes ist und Menschen bewegt.
0: Das Event wird durch die Sparkasse Dessau, die Volkssolidarität 92, die Stadtbibliothek sowie die Biberakademie organisiert. Im Mittelpunkt des Ganzen stehen natürlich die verschiedenen Stationen auf dem Marktplatz, an denen immer zwei Partner antreten können. Umso größer der Altersunterschied der beiden, umso mehr Punkte gibt es. Aber auch darüber hinaus wird eine Menge geboten.
3: Das Programm startet auf jeden Fall mit Bewegungskombinat. Nach der Anmeldung starten die mit Tanz und wollen alle in Bewegung bringen, wollen alle warm kriegen. Und das schaffen die auch. Letztes Jahr war das ein toller Start und dieses Jahr wird es bestimmt noch besser. Dann haben wir Black White Cats, die dazukommen irgendwann auf der Bühne und verschiedene andere Vereine. Wir haben auch einen Spezialgast, das ist der Captain der Karibik. Der kommt extra und macht zwei Shows. Gegen 13 Uhr ist er einmal da, da wird er auch das ganze Publikum mitnehmen. Ich glaube, mit seinen großen Fahnen schwingen und durch die Publikum reisen. Und dann, wenn wir zur Auswertung kommen, gegen 16 Uhr, wird er noch einmal auf der Bühne antanzen und noch einmal zeigen, was er so alles drauf hat.
1: Dann gibt es zwischen den einzelnen Stationen immer, wo die Leute was haben, wo sie mitmachen können. In der Bibliothek wird ein tolles Angebot sein. Zwischen Beendigung des Wettbewerbes bis, ich sag jetzt mal, Preisverleihung gibt es auch nochmal verschiedene Acts. Und ich glaube, das ist rundum ein gutes Programm, ein gelungenes Programm. Und da müsste eigentlich auch wirklich für jeden was dabei sein.
0: Die Sparkasse veranstaltet anlässlich des Sport- und Kulturfests auch einen Malwettbewerb. Dieser geht schon jetzt los und stellt das Maskottchen der Sparkasse ins Rampenlicht.
2: Das heißt, Kinder können jetzt an einem Malwettbewerb teilnehmen, wo sie einfach den Winnie beim Sporttreiben malen oder aber auch sich selbst mit Winnie, ganz egal, wir lassen da viel Freiheiten und können das können jetzt schon ihre Malarbeiten abgeben in der Sparkasse und der Bibliothek und bis 13.06. auch hier vor Ort noch beim Fest selber in der Bibliothek abgeben und am 25. Juni findet dann eine große Präsentationsveranstaltung statt in der Sparkasse, wo wir alle Bilder ausstellen und auch die Sieger des Malwettbewerbs, die Preisträger dann dort mit kleinen Geschenken beglücken.
0: Winnie ist aber nicht das einzige Maskottchen, was es dann auch beim Generationsfest auf dem Marktplatz zu sehen gibt.
3: Also der Biber ist auf jeden Fall fester Bestandteil von der Biberakademie. Das war das erste Gesicht, was wir hatten sozusagen und daraus ist ein Maskottchen entstanden. Winnie, der den Malwettbewerb veranstaltet dieses Mal, der ist schon länger unterwegs. Und Wosi ist der neueste Mitglied in der Familie. Letztes Jahr war er nicht dabei, aber dieses Mal ist er voll dabei. Und die drei als Team, ich glaube, da werden alle Spaß haben, wenn die drei auftanzen.
0: Zahlreiche Sponsoren machen das Sport- und Kulturfest auch in diesem Jahr wieder möglich. Den Organisatoren liegt die Veranstaltung sehr am Herzen.
2: Ja, weil Sport und Kultur gehören zu unseren großen Förderthemen, die wir haben. Also wir sind natürlich erst eine Bank, aber natürlich auch dem Gemeinwohl verschrieben aufgrund unseres Satzungsauftrages. Und gerade für Kinder, Jugendliche oder auch Senioren, also in dieser Symbiose, sind sportliche Betätigung ganz wichtig. Man sagt ja nicht umsonst, in einem gesunden Körper wohnt ein gesunder Geist, und Sport ist dafür eine beste Basis.
1: Wenn man sieht, mit wie viel Freude und mit wie viel Elan wirklich die Kiddies mit ihren Opas oder Onkeln oder Vätern dabei sind, oder dass die Omas sich mit einbringen. Und dann ist es natürlich auch dieses Gemeinschaftliche, was an dem Tag wirklich zum Tragen kommt und was man einfach merkt, wie gut es in der Stadt funktioniert. Und das macht mich natürlich als Koordinatorin der engagierten Stadt sehr glücklich. Und ich glaube, wir tragen das Siegel einer engagierten Stadt wirklich zurecht.
0: Also am 13. Juni lohnt es sich definitiv, auf dem Marktplatz zusammen mit einem Partner vorbeizuschauen und am sportlichen Highlight teilzunehmen. Die Anmeldung vor Ort wird ab 9.30 Uhr möglich sein, kann aber auch schon jetzt online gemacht werden.
4: Wie wichtig Sichtbarkeit, Aufmerksamkeit und die richtige Ausrüstung im Straßenverkehr sind, konnten Besucherinnen und Besucher vor kurzem auf dem Köthener Marktplatz selbst erleben. Das Polizeirevier Anhalt-Bitterfeld hatte gemeinsam mit mehreren Partnern zum Verkehrsaktionstag unter dem Motto Hashtag Mensch auf dem Rad eingeladen. Mit dabei waren unter anderem die Bundespolizei, die Landesverkehrswacht, ein regionales Busunternehmen und das Deutsche Rote Kreuz. Ziel der Aktion war es, auf Gefahren beim Radfahren und bei der Nutzung von E-Scootern aufmerksam zu machen und gleichzeitig praktische Tipps für mehr Sicherheit zu geben.
5: Ja, wir führen heute einen Aktionstag durch zum Thema Menschen auf dem Rad, sicher durch den Verkehr. Wir haben hier verschiedene Stationen im Angebot, die für Personen jeder Altersklasse, für Interessierte genutzt werden können. Wir haben Informationsmaterial dabei. Das örtliche Busunternehmen hat uns einen Linienbus zur Verfügung gestellt, an dem man die Gefahren des toten Winkels erkennen kann. Wir beantworten Fragen rund um das Fahrrad. Ja, und gemeinsam mit der Verkehrswacht und der Bundespolizei bieten wir hier heute alles an zum Thema das sichere Fahrrad.
4: Gerade junge Menschen sollten mit der Aktion erreicht werden, denn besonders bei E-Scootern und Fahrrädern komme es immer wieder zu gefährlichen Situationen im Straßenverkehr. Damit möglichst viele Menschen auf den Aktionstag aufmerksam werden, setzte die Polizei im Vorfeld auf unterschiedliche Wege der Werbung.
5: Ja, natürlich haben wir in den letzten Tagen, in den letzten Wochen vermehrt Werbung für unseren Aktionstag betrieben. Es wurde in den örtlichen Printmedien veröffentlicht und natürlich haben wir auch Schulen im Umkreis informiert, Schülerinnen und Schüler und das Lehrpersonal eingeladen, um einfach auch dieser Altersklasse, zum Beispiel jungen Fahranfängern, die Möglichkeit zu bieten, sich zum Thema Verkehr, Verkehrserziehung, Teilnahme am Straßenverkehr zu informieren.
4: Mit Mitmachangeboten und praktischen Übungen wollte der Aktionstag vor allem eines erreichen: mehr Aufmerksamkeit und gegenseitige Rücksicht im Straßenverkehr.
6: Ich begrüße Sie, liebe Zuschauer, zur Freitagsausgabe der RBW Aktuellnachrichten. Angesichts der erwarteten hohen Temperaturen informiert die Stadt Wittenberg über die Öffnung des Strandbads Reinsdorf. Die Badesaison im Strandbad Reinsdorf läuft seit dem 15. Mai. Auch in diesem Jahr kann kein Rettungsschwimmer zur Verfügung gestellt werden. Aus diesem Grund wird das Strandbad wie gehabt als offene Badestelle betrieben, die gebührenfrei genutzt werden kann. Bei gutem Wetter, also Temperaturen ab ca. 20 Grad, ist das Gelände von 13 bis 19 Uhr geöffnet. Die Toiletten stehen den Besuchern während der Öffnungszeiten zur Verfügung. Sie werden täglich gereinigt. Die Grünpflege und Reinigung des Geländes werden außerdem durch städtisches Personal ausgeübt. Darüber hinaus werden mehrere Kontrollgänge, beispielsweise durch den Stadtordnungsdienst und Objektarbeiter, erfolgen. Die Schließung des Strandbades übernimmt ein Sicherheitsdienst. Anfang Mai haben tausende Schüler in Sachsen-Anhalt ihre Abiturprüfungen absolviert. Für viele stellt sich jetzt die Frage, wie es nach der Schule weitergehen soll. Orientierung bot dabei der Hochschulinformationstag der Hochschule Anhalt am Campus Bernburg. Dort konnten sich Interessierte über Studiengänge, das Campusleben und verschiedene Zukunftsperspektiven informieren.
7: Anfang Mai haben Schülerinnen und Schüler in Sachsen-Anhalt ihre Abiturprüfung geschrieben und damit einen wichtigen Lebensabschnitt abgeschlossen. Jetzt bleibt nur noch die Frage, wohin es gehen soll. An der Hochschule Anhalt am Bernburger Campus wurde bei dieser Entscheidung etwas unter die Arme gegriffen. Der Hochschulinformationstag fand statt.
8: Wir sind heute in Bernburg, ganz genau in Strenzfeld am Campus der Hochschule Anhalt. Und heute findet ein Hochschulinformationstag hier statt, an dem man sich informieren kann über alle Angebote, die die Hochschule hat. Und insbesondere ist das ein Tag, wo Studieninteressierte sich darüber informieren können, was es für Studienangebote hier in Bernburg gibt.
7: Am 9. Mai konnten sich Interessierte über die verschiedensten Aspekte der Hochschule informieren. Sowohl an klassischen Infoständen als auch hautnah bei praktischen Vorführungen.
8: Also erstmal sind alle Labore offen, also man kann in alle Labore der Hochschule hineingehen. Es gibt einen großen Informationsstand in der Mensa, in dem über die verschiedensten Studiengänge angeboten informiert wird. Es gibt Feldrundfahrten, man kann sich sozusagen über die Landwirtschaft hier informieren. Stände, ich kann es gar nicht sagen, wahrscheinlich sind es 30, 40 oder 50 sogar, das haben wir gar nicht erfasst, wie viele es da gibt.
7: Neben der Vorstellung der verschiedenen Studiengänge konnte man beispielsweise auch live bei der Honigproduktion dabei sein, sich den 3D-Druck ansehen oder auch einmal in eine richtige Vorlesung hereinschnuppern. Zusätzlich wurde auch über Randthemen des Studiums wie BAföG, Wohnen oder das allgemeine Leben außerhalb der Hörsäle informiert. Zeitgleich präsentierte sich auch die Landesanstalt für Landwirtschaft und Gartenbau Sachsen-Anhalt, kurz LLG.
9: Wir sind eine Landeseinrichtung, die sich sehr um fachliche Fragen der praktischen Landwirtschaft kümmert und im Grunde die Grundlagen schafft und vermittelt, damit die Landwirte entsprechende Empfehlungen bekommen. Wir präsentieren im Grunde einen Ausschnitt vornehmlich zu Fragen der Pflanzenproduktion, wo es also um solche Themen geht wie Düngung und Pflanzenschutz, also Dinge, die auch durchaus interessant sind für, ich sag mal, normale Besucher, die aber ganz wichtige Themen sind in der täglichen Produktion.
7: Präsident Bagdan betont, wie wichtig der Hochschulinformationstag für die zukünftigen Studierenden sei.
8: Ja, das ist, glaube ich, immer ganz wichtig. Also wenn wir uns die Studienanfänger, wenn wir die befragen, wie seid ihr aufmerksam geworden auf die Hochschule Anhalt, da antwortet die überwiegende Mehrheit mittlerweile durch Empfehlungen, durch Freunde, Familie, Eltern. Und danach als zweite Kategorie kommt schon der Hochschulinformationstag und danach kommt erst das Internet. Also das ist sozusagen ganz wichtig, hier ein Tag, wo man sich dann auch über einen Standort, an dem man studieren möchte, dann auch konkret informieren kann. Nicht über die Studiengänge, sondern Wohnheime, Sporteinrichtungen und alles, was zum Studierendenleben dazugehört, kann man sich heute anschauen.
7: Die verschiedenen Informationsangebote am Campus konnten sicher so einige Interessenten überzeugen, demnächst in Bernburg ihren Studienalltag zu verbringen. Wir wünschen schon einmal viel Glück im neuen Lebensabschnitt und viel Spaß in Bernburg.
6: Nicht mehr lange und die Sommerferien beginnen. Für die Kinder und Jugendlichen der Stadt Aschersleben hat die Stadtjugendpflege wieder zahlreiche Tagesfahrten, Ausflüge und Aktionen in den Jugendclubs und Freizeiteinrichtungen der Stadt organisiert, damit Langeweile keine Chance hat. Da bei vielen Angeboten die Teilnehmerzahlen begrenzt sind, lohnt sich eine rasche Anmeldung. Wo was genau stattfindet, steht auf der Homepage der Stadt Aschersleben unter Unsere Stadt Jugend. Veranstaltungen. Reinschauen lohnt sich. Die Ferienfreizeitkataloge liegen zum Nachlesen in den Jugendfreizeiteinrichtungen in der Stadt und in den Jugendclubs in den Ortsteilen aus. Im Gottsche-Klinikum in Bitterfeld stand kürzlich der Schlaganfall im Mittelpunkt. Mit kostenlosen Gesundheitschecks und kurzen Vorträgen wollten Ärzte und Pflegekräfte über Risiken, Warnzeichen und schnelle Hilfe im Ernstfall informieren.
10: Plötzlich Probleme beim Sprechen, ein tauber Arm oder ein schiefes Gesicht. Ein Schlaganfall kommt oft ohne Vorwarnung. Umso wichtiger ist es, die Symptome früh zu erkennen und schnell zu handeln. Anlässlich des bundesweiten Tages gegen den Schlaganfall hat das Gottsche Klinikum vergangene Woche zu einem Informations- und Aktionstag eingeladen. In der Glashalle des Klinikums konnten Besucherinnen und Besucher verschiedene Gesundheitschecks kostenlos durchführen lassen, darunter Blutdruck, Blutzucker und Cholesterinmessungen. Außerdem informierten Ärztinnen, Ärzte und Pflegekräfte über Ursachen, Risiken und Behandlungsmöglichkeiten.
11: Der Schlaganfall ist eine akute Erkrankung, die ist ganz wichtig und man muss sie wie mit einem Herzinfarkt vergleichen, nur natürlich im Hirn. Viele Patienten kommen leider zu spät, weil die Symptome sind wie Kribbelgefühl im Arm oder im Bein oder Sprachstörung. Wenn es halt mehr ist oder aggressiver ist, dann gibt es halt eine Lähmung. Und gerade diese Symptome, die noch nicht so aggressiv sind und so groß sind und stark sind, da gehen halt die Patienten meistens und sagen, naja, ich lege mich hin und nachher oder morgen ist das besser. Und das ist halt falsch.
10: Dabei zählt bei einem Schlaganfall jede Minute. Denn abgestorbene Nervenzellen lassen sich nicht wiederherstellen. Deshalb setzt das Klinikum besonders auf Aufklärung. Auch für Angehörige, die im Ernstfall schnell reagieren müssen.
11: Es gibt halt so bestimmte Regeln, wie erkenne ich halt einen Schlaganfall. Die FACE-Kriterien, das heißt, ich gucke, wie das Gesicht ist. Gibt es halt eine Lähmung? Ist die Sprache gestört? Sind meine motorischen Aktivitäten gleich, links oder rechts? Und natürlich habe ich Vorerkrankungen, hatte ich schon mal einen Schlaganfall. Wenn es halt der Fall wäre, ob es jetzt bei sich selber oder bei Angehörigen, dann muss man halt natürlich den Notarztdienst anrufen.
10: An mehrere Stationen konnten Besucher außerdem sehen, wie Untersuchungen im Krankenhaus ablaufen. Unter anderem demonstrierten die Fachkräfte Ultraschalluntersuchungen der Halsgefäße schmerzfrei und unkompliziert, wie die Mediziner betonen. Ein weiterer Schwerpunkt des Aktionstags, die Vorbeugung. Denn viele Risikofaktoren für einen Schlaganfall lassen sich vermeiden oder behandeln.
11: Es gibt Risikofaktoren, die man nicht irgendwie vorher, sagen wir, vorbeugend behandeln. Zum Beispiel Geschlecht, Familienanamnese, diese Sachen. Aber es gibt andere Risikofaktoren, die man behandeln kann. Und man kann halt sie präventiv auch behandeln. Das heißt, der erhöhte Blutdruck, Fettleibigkeit, zu viel Blutfette, also Cholesterin, LDL, Diabetes

0: Mellitus und andere Erkrankungen. Die kann man natürlich vorbeugen behandeln und man kann eine Prävention betreiben.
1: Ab dem späten Nachmittag folgten mehrere Kurzvorträge rund um das Thema Schlaganfall. Von ersten Symptomen bis hin zur Behandlung auf der sogenannten Stroke Unit. Dort werden Betroffene im Ernstfall rund um die Uhr versorgt.
0: Wir sehen hier in der Gegend leider, dass die Patienten zu spät zu uns kommen. Also wir haben hier die sogenannte Stroke Unit. Das ist eine Einheit für die Schlaganfallpatienten, wo der Notarzt bei Alarm zu uns kommt. Wir können natürlich diese Aufgabe sehr gut und standardisiert durchführen. Das heißt, da ist ein Stroke-Beeper. Wenn wir einen Alarm kriegen, da kriegen wir eine Mitteilung vom Notarzt oder über die Leitstelle, da kommt ein Schlaganfall zu euch. Das heißt, der Pieper bei uns ist 4x5, wird alarmiert. Da kommt der Arzt auf das Stroke-Unit runter in die Notaufnahme. Die Stroke-Nurse, also da ist halt eine Schwester, die explizit mit einer Weiterbildung und Ausbildung für den Schlaganfall und die Radiologen. Wir treffen uns in der Notaufnahme. CT ist sozusagen vorbereitet, der Patient kommt rein, man guckt ihn kurz an, ohne Zeit zu verlieren in CT. Und dann können wir sehen, ist es ein Schlaganfall, ja oder nein? Und was für eine Ursache? Ist es eine Blutung oder Durchblutungsstörung? Der Neurologe kriegt die Bilder und wird halt automatisch mit ausgewertet. Und dann wird die Therapie entschieden. Und die Therapie ist entweder, wenn es ein Blutgerinnsel ist, man kann eine Lyse machen direkt an Ort und Stelle. Das heißt ein Medikament, was dieses Gerinnsel oder diese Gerinnsel auflöst. Oder muss man halt dem Patienten, ist eine Blutung im Kopf, dann müssen wir mit den Neurochirurgen reden, damit diese Blutung entlastet wird.
1: Zwischen 350 und 450 Schlaganfallpatientinnen und Patienten behandelt das Gottsche Klinikum jedes Jahr. Mit Aktionstagen wie diesen wollen die Verantwortlichen deshalb vor allem eines erreichen: dass Betroffene Warnzeichen ernster nehmen und im Notfall keine Zeit verlieren.
2: Am 22. Mai ist der bundesweite Tag des Schwimmmeisters. Romy Wilke arbeitet in der Schwimmhalle Grevenhainichen als Fachangestellte für Bäderbetriebe. In der Schwimmhalle ist das Team der Infraservice Sachsen-Anhalt GmbH, eine 100%ige Tochter der Mideva, im Auftrag der Stadt für den gesamten Betrieb zuständig. Romy Wilke gehört als Fachangestellte für Bäderbetriebe seit Jahren dazu. Wer über eine Ausbildung in diesem Bereich nachdenkt, rät sie, sollte idealerweise schon ein paar Vorkenntnisse als Rettungsschwimmer haben oder in einem Schwimmverein aktiv sein. Wer am Pfingstsamstag Lust hat, ein paar Bahnen zu ziehen, kann gerne in die Schwimmhalle Grevenhainichen kommen. Geöffnet ist dann nämlich von 10 bis 18 Uhr. Die Sauna hat zu. Am Pfingstsonntag und Pfingstmontag schließt auch die Schwimmhalle. In den Ferien freut sich das Team der Infra Sachsen-Anhalt GmbH von Dienstag bis Freitag jeweils von 13 bis 20 Uhr auf Besucher. Damit sind wir am Ende unserer Freitagsausgabe der RBB Aktuellen Nachrichten. Schauen auf das Wetter und auf die Meldungen aus Dessau-Roßlau. Am Samstag schauen wir nochmal auf die vergangene Woche, und zwar in unserem Wochenrückblick. Und am Montag, am Pfingstmontag, melden wir uns dann mit Meldungen aus der Region wieder. Bis dahin haben Sie eine schöne Zeit. Genießen Sie das warme Wetter. Machen Sie es gut.
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1: Am 29. Mai wartet ein echtes Highlight für alle Fußballliebhaber im Bitterfelder Sportpark Süd. Das erste große Bitterfelder Fußballtreffen findet an der Gotsche statt. Das absolute Highlight bietet das Spiel unserer Traditionsmannschaft gegen die Legendenelf vom FC Kaisers Jena. Geleitet wird die Partie vom ehemaligen FIFA-Schiedsrichter Bernd Heinemann. Es wird an dem Tag ein reichhaltiges Rahmenprogramm für Jung und Alt geben. Das Spiel der Traditionsmannschaft wird um 18.30 Uhr angepfiffen. Ab 16 Uhr öffnet das Stadion seine Pforten für Zuschauer. Tickets gibt's bereits im Vorverkauf für 4 Euro. Am Tag der Veranstaltung gibt es eine Tageskasse Tickets für 6 Euro. 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
3: Morgen wird es mit 26 Grad sommerlich warm und damit 3 Grad wärmer als am Vortag. Die Sonne scheint bis zu 16 Stunden lang, dazu weht ein leichter Südwestwind. Regen ist nicht in Sicht. Auch am Sonntag bleibt es trocken, nur bei wenigen Wolken. Nächste Woche wird es etwas kühler, insgesamt aber weiter freundlich und trocken.
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0: Vom 16. bis zum 17. Mai stand der Saisonauftakt der Hydro-GP Motorboot-Weltmeisterschaft im tschechischen Jedovnice auf dem Programm. Mit dabei auch die Europameisterschaft in der Klasse Formel R1000. Einziger aktiver Fahrer an diesem Wochenende aus den Reihen des Motorbootclubs Elbe-Dessau, Tobias Kostecki aus Waldersee. Im Übrigen einer von insgesamt zwei deutschen Fahrern überhaupt in insgesamt vier international ausgetragenen Wettbewerben der Rennbootcracks. Ein Beweis dafür, wie mit dem Motorwassersport in Deutschland seitens des nationalen Dachverbands umgegangen wird. Kostecki, vor einigen Jahren in die 1-Liter-Klasse gewechselt, haderte zuletzt immer wieder mit der Technik. Die großen Erfolge blieben aus. Neue Saison, neue Teile am Boot und eine neue Chance, sich in der schnellen Europaspitze durchzusetzen. Die Vorbereitungen zum Start in Tschechien verliefen unaufgeregt. Technik nochmal checken, Helm aufsetzen und das Hanse-System anlegen. Dann geht's auch schon zum Startsteg. Auch hier von Hektik keine Spur. Die Mechaniker-Crew eingespielt. Dann das Klopfen auf das Deck des 500 Kilogramm Renngespanns und los geht's in die Aufwärmrunde. Der Weg zur Startaufstellung wird bei den Viertakt-Rennbooten zum Aufwärmen der Motoren genutzt. Dann aber wird es spannend. Noch 10 Sekunden bis zum Start. Tobias muss jetzt blitzschnell reagieren und beim Erlöschen der Ampel den Startknopf drücken, um seinen 1000 Kubikzentimeter Motor zu starten. Ihm gelingt das am besten, wird aber später ein- und überholt. Dennoch kann er 3 Tagesläufe als Zweiter beenden. Am Ende reicht es in der Gesamtwertung in der Europameisterschaft zu Platz 2 hinter einem weiteren deutschen Fahrer. Dietmar Kaiser ist erst kürzlich in diese Rennklasse gewechselt und konnte sich souverän den Europameistertitel sichern. Am Ende der Rennen stand noch nicht so richtig fest, ob diese EM mit nur einer Tagesveranstaltung auch gewertet wird.
1: Mit gutem Gefühl sind wir mal rangegangen. Wir hatten einen neuen Propeller, den wir leider nicht getestet haben. Ja, ist vom Start her top. Ne? Waren jetzt 4 Starts, die waren super. Aber die Geschwindigkeit fehlt. Ne? Wir haben natürlich die Drehzahl auch bei Weitem auch begrenzt, weil wir erstmal auch das Setup so gebaut haben, dass wir auch stabil alle 4 Läufe durchhalten können. Punkte sammeln. Das war das Ziel und das haben wir erreicht.
2: Die Europameisterschaft im Jahr 2026 besteht aus wie vielen Rennen?
1: Bis jetzt erstmal dieses. Ne? Es steht jetzt ein Rennen vielleicht noch in den Sternen, vielleicht noch in Dramen-Drabach, dass wir da noch vielleicht noch einen zweiten Titellauf haben, aber das ist leider noch so in den Sternen. Platzierung wäre jetzt der Vize-Europameister. Ja. Und das war jetzt natürlich, Dietmar Kaiser hatte jetzt noch 1200 Punkte, ich hatte 900 Punkte. Wenn natürlich Dietmar Kaiser ausgefallen wäre, wäre es der Europameister gewesen. Aber es ist halt nicht so. Ja.
0: Zufrieden mit einem zweiten Platz ist ein Rennfahrer eher selten. So auch Tobias, der für die Zukunft mehr möchte.
1: Wir hätten besser dastehen können.
2: Das ja, inwiefern?
1: Der Europameister. Höhepunktzahl.
2: Jetzt hast du gesagt, ihr habt den Propeller nicht testen können oder nicht getestet. Warum eigentlich nicht?
1: Zeitmangel, wie immer. Zeitmangel, leider konnten wir das nicht. Das war halt wieder so ein bisschen Knallaufhall. Ja.
2: Mit welchem Gefühl würdest du, wenn es doch noch eins geben würde, ein Rennen in diesem Jahr, mit welchem Gefühl, mit welcher Voreinstellung würdest du in das nächste Rennen 2026 gehen?
1: Ich würde auf alle Fälle nochmal auf einen größeren Propeller umsteigen, der schon in Arbeit ist. Und natürlich auch mal in Dessau testen. Das ist das, was uns natürlich auch fehlt. Ne? Und sonst eigentlich vom Motor her das Setup stabil halten und dann einfach, ja, weiterhin auf Punkte sammeln und hoffen, vielleicht hat man Glück und vielleicht immer noch Europameister.
2: Wir haben dich oder wir sehen dich gleich auf dem zweiten Podestplatz. Wie stolz bist du drauf?
1: Sehr. Ist natürlich bei uns in der Familie der erste Titel. Ja? Und das ist natürlich super.
0: Letztendlich wurden die EM-Medaillen auch vergeben. Somit ist es offiziell, dass der Dessauer den Vize-Europameistertitel sein eigen nennen darf. Während Tobias Kostecki sich auf eine eher ungewisse Rennboot-Zukunft in der Formel R1000 vorbereitet, fuhren die Piloten in der Hydro-GP-Weltmeisterschaft fleißig ihre Runden und treffen sich zum zweiten WM-Rennen in 14 Tagen im polnischen Znin.

0: Die Vorbereitungen für das diesjährige Sport- und Kulturfest der Generationen laufen auf Hochtouren. Auf dem Marktplatz trifft sich am 13. Juni wieder Jung und Alt, um gemeinsam Sport zu machen. Die Vorfreude in der Stadt ist riesig.
1: Ich freue mich natürlich als kommunale Engagementbeauftragte der Stadt riesig auf die dritte Auflage des Kultur- und Generationenfestes, weil ich glaube, das macht es auch aus, dass unterschiedliche Themen mit ganz vielen unterschiedlichen Akteuren in der Stadt sich hier treffen und die Möglichkeit eben auch bieten, als Bürger und Bürgerinnen hier dran teilzunehmen und vor allen Dingen auch dieses verbindende Element. Von jung bis alt können alle mitmachen und wer nicht mitmachen möchte, hat aber trotzdem ein Programm, was an diesem Tag stattfindet. Und das ist natürlich was Tolles für die Stadt Dessau-Roßlau.
2: Ich freue mich sehr auf das Sportfest, auch wenn es die dritte Auflage ist. Es ist immer wieder was Neues dabei. Und ich freue mich einfach, weil es ein tolles Mitmachprogramm ist. Ja. Es ist also nicht nur Mitmachen durch die Akteure oder die Teilnehmer an dem Tag selber, sondern es ist ein Mitmachprogramm von Anfang an, von der ersten Stunde der Vorbereitung. Wir sind wirklich ein tolles Team und arbeiten Hand in Hand. Und das ist das eigentlich Schöne auch im Vorfeld schon des Festes.
3: Ja, das ist mega. Also wir kriegen ständig E-Mails von verschiedenen Vereinen oder Institutionen, die sagen oder die fragen, können wir mitmachen? Gibt es Platz für uns, Stationen zu betreuen oder auf der Bühne was vorzumachen? Und das macht uns auf jeden Fall mega stolz, weil wir merken halt, dass unsere Reichweite immer größer ist. Und wir merken auch, dass das, was wir machen, was Besonderes ist und Menschen bewegt.
0: Das Event wird durch die Sparkasse Dessau, die Volkssolidarität 92, die Stadtbibliothek sowie die Biber-Akademie organisiert. Im Mittelpunkt des Ganzen stehen natürlich die verschiedenen Stationen auf dem Marktplatz, an denen immer zwei Partner antreten können. Umso größer der Altersunterschied der beiden, umso mehr Punkte gibt es. Aber auch darüber hinaus wird eine Menge geboten.
3: Das Programm startet auf jeden Fall mit Bewegungskombinat. Nach der Anmeldung starten die mit Tanz und wollen alle in Bewegung bringen, wollen alle warm kriegen. Und das schaffen die auch. Letztes Jahr war das ein toller Start und dieses Jahr wird es bestimmt noch besser. Dann haben wir Black White Cats, die dazukommen irgendwann auf der Bühne und verschiedene andere Vereine. Wir haben auch einen Spezialgast, das ist der Captain der Karibik. Der kommt extra und macht zwei Shows. Gegen 13 Uhr ist er einmal da, da wird er auch das ganze Publikum mitnehmen. Ich glaube, mit seinen großen Fahnen schwingen und durch die Publikum reisen. Und dann, wenn wir zur Auswertung kommen, gegen 16 Uhr, wird er noch einmal auf der Bühne antanzen und noch einmal zeigen, was er so alles drauf hat.
1: Dann gibt es zwischen den einzelnen Stationen immer, wo die Leute was haben, wo sie mitmachen können. In der Bibliothek wird ein tolles Angebot sein. Zwischen Beendigung des Wettbewerbes bis, ich sag jetzt mal, Preisverleihung gibt es auch nochmal verschiedene Acts. Und ich glaube, das ist rundum ein gutes Programm, ein gelungenes Programm. Und da müsste eigentlich auch wirklich für jeden was dabei sein.
0: Die Sparkasse veranstaltet anlässlich des Sport- und Kulturfests auch einen Malwettbewerb. Dieser geht schon jetzt los und stellt das Maskottchen der Sparkasse ins Rampenlicht.
2: Das heißt, Kinder können jetzt an einem Malwettbewerb teilnehmen, wo sie einfach den Winnie beim Sporttreiben malen oder aber auch sich selbst mit Winnie, ganz egal, wir lassen da viel Freiheiten und können das können jetzt schon ihre Malarbeiten abgeben in der Sparkasse und der Bibliothek und bis 13.06. auch hier vor Ort noch beim Fest selber in der Bibliothek abgeben. Und am 25. Juni findet dann eine große Präsentationsveranstaltung statt in der Sparkasse, wo wir alle Bilder ausstellen und auch die Sieger des Malwettbewerbs, die Preisträger, dann dort mit kleinen Geschenken beglücken.
0: Winnie ist aber nicht das einzige Maskottchen, was es dann auch beim Generationsfest auf dem Marktplatz zu sehen gibt.
3: Also der Biber ist auf jeden Fall fester Bestandteil von der Biber-Akademie. Das war das erste Gesicht, was wir hatten sozusagen. Und daraus ist ein Maskottchen entstanden. Winnie, der den Malwettbewerb veranstaltet dieses Mal, der ist schon länger unterwegs. Und Wosi ist der neueste Mitglied in der Familie. Letztes Jahr war er nicht dabei. Aber dieses Mal ist er voll dabei. Und die drei als Team, ich glaube, da werden alle Spaß haben, wenn die drei auftanzen.
0: Zahlreiche Sponsoren machen das Sport- und Kulturfest auch in diesem Jahr wieder möglich. Den Organisatoren liegt die Veranstaltung sehr am Herzen.
2: Ja, weil Sport und Kultur gehören zu unseren großen Förderthemen, die wir haben. Also wir sind natürlich eine Bank, aber natürlich auch dem Gemeinwohl verschrieben aufgrund unseres Satzungsauftrages. Und gerade für Kinder, Jugendliche oder auch Senioren, also in dieser Symbiose, sind sportliche Betätigung ganz wichtig. Man sagt ja nicht umsonst, in einem gesunden Körper wohnt ein gesunder Geist, und Sport ist dafür eine beste Basis.
1: Wenn man sieht, mit wie viel Freude und mit wie viel Elan wirklich die Kiddies mit ihren Opas oder Onkeln oder Vätern dabei sind, oder dass die Omas sich mit einbringen. Und dann ist es natürlich auch dieses Gemeinschaftliche, was an dem Tag wirklich zum Tragen kommt und was man einfach merkt, wie gut es in der Stadt funktioniert. Und das macht mich natürlich als Koordinatorin der engagierten Stadt sehr glücklich. Und ich glaube, wir tragen das Siegel einer engagierten Stadt wirklich zurecht.
0: Also am 13. Juni lohnt es sich definitiv, auf dem Marktplatz zusammen mit einem Partner vorbeizuschauen und am sportlichen Highlight teilzunehmen. Die Anmeldung vor Ort wird ab 9.30 Uhr möglich sein, kann aber auch schon jetzt online gemacht werden.
4: Wie wichtig Sichtbarkeit, Aufmerksamkeit und die richtige Ausrüstung im Straßenverkehr sind, konnten Besucherinnen und Besucher vor kurzem auf dem Köthener Marktplatz selbst erleben. Das Polizeirevier Anhalt-Bitterfeld hatte gemeinsam mit mehreren Partnern zum Verkehrsaktionstag unter dem Motto Hashtag Mensch auf dem Rad eingeladen. Mit dabei waren unter anderem die Bundespolizei, die Landesverkehrswacht, ein regionales Busunternehmen und das Deutsche Rote Kreuz. Ziel der Aktion war es, auf Gefahren beim Radfahren und bei der Nutzung von E-Scootern aufmerksam zu machen und gleichzeitig praktische Tipps für mehr Sicherheit zu geben.
5: Ja, wir führen heute einen Aktionstag durch zum Thema Menschen auf dem Rad, sicher durch den Verkehr. Wir haben hier verschiedene Stationen im Angebot, die für Personen jeder Altersklasse, für Interessierte genutzt werden können. Wir haben Informationsmaterial dabei. Das örtliche Busunternehmen hat uns einen Linienbus zur Verfügung gestellt, an dem man die Gefahren des toten Winkels erkennen kann. Wir beantworten Fragen rund um das

0: Fahrrad. Ja, und gemeinsam mit der Verkehrswacht und der Bundespolizei bieten wir hier heute alles an zum Thema das sichere Fahrrad.
1: Gerade junge Menschen sollten mit der Aktion erreicht werden. Denn besonders bei E-Scootern und Fahrrädern komme es immer wieder zu gefährlichen Situationen im Straßenverkehr. Damit möglichst viele Menschen auf den Aktionstag aufmerksam werden, setzte die Polizei im Vorfeld auf unterschiedliche Wege der Werbung.
0: Ja, natürlich haben wir in den letzten Tagen, in den letzten Wochen vermehrt Werbung für unseren Aktionstag betrieben. Es wurde in den örtlichen Printmedien veröffentlicht und natürlich haben wir auch Schulen im Umkreis informiert, Schülerinnen und Schüler und das Lehrpersonal eingeladen, um einfach auch dieser Altersklasse, zum Beispiel jungen Fahranfängern, die Möglichkeit zu bieten, sich zum Thema Verkehr, Verkehrserziehung, Teilnahme am Straßenverkehr zu informieren.
1: Mit Mitmachangeboten und praktischen Übungen wollte der Aktionstag vor allem eines erreichen: mehr Aufmerksamkeit und gegenseitige Rücksicht im Straßenverkehr.
2: Ich begrüße Sie, liebe Zuschauer, zur Freitagsausgabe der RBW Aktuellnachrichten. Angesichts der erwarteten hohen Temperaturen informiert die Stadt Wittenberg über die Öffnung des Strandbads Reinsdorf. Die Badesaison im Strandbad Reinsdorf läuft seit dem 15. Mai. Auch in diesem Jahr kann kein Rettungsschwimmer zur Verfügung gestellt werden. Aus diesem Grund wird das Strandbad wie gehabt als offene Badestelle betrieben, die gebührenfrei genutzt werden kann. Bei gutem Wetter, also Temperaturen ab ca. 20 Grad, ist das Gelände von 13 bis 19 Uhr geöffnet. Die Toiletten stehen den Besuchern während der Öffnungszeiten zur Verfügung. Sie werden täglich gereinigt. Die Grünpflege und Reinigung des Geländes werden außerdem durch städtisches Personal ausgeübt. Darüber hinaus werden mehrere Kontrollgänge beispielsweise durch den Stadtordnungsdienst und Objektarbeiter erfolgen. Die Schließung des Strandbades übernimmt ein Sicherheitsdienst. Anfang Mai haben tausende Schüler in Sachsen-Anhalt ihre Abiturprüfungen absolviert. Für viele stellt sich jetzt die Frage, wie es nach der Schule weitergehen soll. Orientierung bot dabei der Hochschulinformationstag der Hochschule Anhalt am Campus Bernburg. Dort konnten sich Interessierte über Studiengänge, das Campusleben und verschiedene Zukunftsperspektiven informieren.
3: Anfang Mai haben Schülerinnen und Schüler in Sachsen-Anhalt ihre Abiturprüfung geschrieben und damit einen wichtigen Lebensabschnitt abgeschlossen. Jetzt bleibt nur noch die Frage, wohin es gehen soll. An der Hochschule Anhalt am Bernburger Campus wurde bei dieser Entscheidung etwas unter die Arme gegriffen. Der Hochschulinformationstag fand statt.
4: Wir sind heute in Bernburg, ganz genau in Strenzfeld am Campus der Hochschule Anhalt. Und heute findet ein Hochschulinformationstag hier statt, an dem man sich informieren kann über alle Angebote, die die Hochschule hat. Und insbesondere ist das ein Tag, wo Studieninteressierte sich darüber informieren können, was es für Studienangebote hier in Bernburg gibt.
3: Am 9. Mai konnten sich Interessierte über die verschiedensten Aspekte der Hochschule informieren, sowohl an klassischen Infoständen als auch hautnah bei praktischen Vorführungen.
4: Also erstmal sind alle Labore offen, also man kann in alle Labore der Hochschule hineingehen. Es gibt einen großen Informationsstand in der Mensa, in dem über die verschiedensten Studiengänge angeboten informiert wird. Es gibt Feldrundfahrten, man kann sich sozusagen über die Landwirtschaft hier informieren. Stände, ich kann es gar nicht sagen, wahrscheinlich sind es 30, 40 oder 50 sogar, das haben wir gar nicht erfasst, wie viele es da gibt.
3: Neben der Vorstellung der verschiedenen Studiengänge konnte man beispielsweise auch live bei der Honigproduktion dabei sein, sich den 3D-Druck ansehen oder auch einmal in eine richtige Vorlesung hereinschnuppern. Zusätzlich wurde auch über Randthemen des Studiums wie BAföG, Wohnen oder das allgemeine Leben außerhalb der Hörsäle informiert. Zeitgleich präsentierte sich auch die Landesanstalt für Landwirtschaft und Gartenbau Sachsen-Anhalt, kurz LLG.
5: Wir sind eine Landeseinrichtung, die sich sehr um fachliche Fragen der praktischen Landwirtschaft kümmert und im Grunde die Grundlagen schafft und vermittelt, damit die Landwirte entsprechende Empfehlungen bekommen. Wir präsentieren im Grunde einen Ausschnitt vornehmlich zu Fragen der Pflanzenproduktion, wo es also um solche Themen geht wie Düngung und Pflanzenschutz, also Dinge, die auch durchaus interessant sind für, ich sag mal, normale Besucher, die aber ganz wichtige Themen sind in der täglichen Produktion.
3: Präsident Bagdan betont, wie

0: wichtig der Hochschulinformationstag für die zukünftigen Studierenden sei.
1: Ja, das ist, glaube ich, immer ganz wichtig. Also wenn wir uns die Studienanfänger, wenn wir die befragen, wie seid ihr aufmerksam geworden auf die Hochschule Anhalt, da antwortet die überwiegende Mehrheit mittlerweile durch Empfehlungen, durch Freunde, Familie, Eltern. Und danach als zweite Kategorie kommt schon der Hochschulinformationstag und danach kommt erst das Internet. Also das ist sozusagen ganz wichtig, hier ein Tag, wo man sich dann auch über einen Standort, an dem man studieren möchte, dann auch konkret informieren kann. Nicht über die Studiengänge, sondern Wohnheime, Sporteinrichtungen und alles, was so zum Studierendenleben dazugehört, kann man sich heute anschauen.
0: Die verschiedenen Informationsangebote am Campus konnten sicher so einige Interessenten überzeugen, demnächst in Bernburg ihren Studienalltag zu verbringen. Wir wünschen schon einmal viel Glück im neuen Lebensabschnitt und viel Spaß in Bernburg.
2: Nicht mehr lange und die Sommerferien beginnen. Für die Kinder und Jugendlichen der Stadt Aschersleben hat die Stadtjugendpflege wieder zahlreiche Tagesfahrten, Ausflüge und Aktionen in den Jugendclubs und Freizeiteinrichtungen der Stadt organisiert, damit Langeweile keine Chance hat. Da bei vielen Angeboten die Teilnehmerzahlen begrenzt sind, lohnt sich eine rasche Anmeldung. Wo was genau stattfindet, steht auf der Homepage der Stadt Aschersleben unter Unsere Stadt Jugendveranstaltungen. Reinschauen lohnt sich. Die Ferienfreizeitkataloge liegen zum Nachlesen in den Jugendfreizeiteinrichtungen in der Stadt und in den Jugendclubs in den Ortsteilen aus. Im Gottsche-Klinikum in Bitterfeld stand kürzlich der Schlaganfall im Mittelpunkt. Mit kostenlosen Gesundheitschecks und kurzen Vorträgen wollten Ärzte und Pflegekräfte über Risiken, Warnzeichen und schnelle Hilfe im Ernstfall informieren.
3: Plötzlich Probleme beim Sprechen, ein tauber Arm oder ein schiefes Gesicht. Ein Schlaganfall kommt oft ohne Vorwarnung. Umso wichtiger ist es, die Symptome früh zu erkennen und schnell zu handeln. Anlässlich des bundesweiten Tages gegen den Schlaganfall hat das Gottsche-Klinikum vergangene Woche zu einem Informations- und Aktionstag eingeladen. In der Glashalle des Klinikums konnten Besucherinnen und Besucher verschiedene Gesundheitschecks kostenlos durchführen lassen, darunter Blutdruck, Blutzucker und Cholesterinmessungen. Außerdem informierten Ärztinnen, Ärzte und Pflegekräfte über Ursachen, Risiken und Behandlungsmöglichkeiten.
4: Der Schlaganfall ist eine akute Erkrankung, die ist ganz wichtig und man muss sie wie mit einem Herzinfarkt vergleichen, nur natürlich im Hirn. Viele Patienten kommen leider zu spät, weil die Symptome sind wie Kribbelgefühl im Arm oder im Bein oder Sprachstörung. Wenn es halt mehr ist oder aggressiver ist, dann gibt es eine Lähmung. Und gerade diese Symptome, die noch nicht so aggressiv sind und so groß sind und stark sind, da gehen halt die Patienten meistens und sagen, naja, ich lege mich hin und nachher oder morgen ist das besser. Und das ist halt falsch.
3: Dabei zählt bei einem Schlaganfall jede Minute. Denn abgestorbene Nervenzellen lassen sich nicht wiederherstellen. Deshalb setzt das Klinikum besonders auf Aufklärung. Auch für Angehörige, die im Ernstfall schnell reagieren müssen.
4: Es gibt halt so bestimmte Regeln, wie erkenne ich halt einen Schlaganfall, die Face-Kriterien, das heißt, ich gucke, wie das Gesicht ist, gibt es halt eine Lähmung, ist die Sprache gestört, sind meine motorischen Aktivitäten gleich, links oder rechts und natürlich habe ich Vorerkrankungen, hatte ich schon mal einen Schlaganfall und wenn es halt der Fall wäre, ob es jetzt bei sich selber oder bei Angehörigen, dann muss man halt natürlich den Notarztdienst anrufen.
3: An mehrere Stationen konnten Besucher außerdem sehen, wie Untersuchungen im Krankenhaus ablaufen. Unter anderem demonstrierten die Fachkräfte Ultraschalluntersuchungen der Halsgefäße schmerzfrei und unkompliziert, wie die Mediziner betonen. Ein weiterer Schwerpunkt des Aktionstags, die Vorbeugung. Denn viele Risikofaktoren für einen Schlaganfall lassen sich vermeiden oder behandeln.
4: Es gibt Risikofaktoren, die man nicht irgendwie vorher, sagen wir, vorbeugend behandeln. Zum Beispiel Geschlecht, Familienanamnese, diese Sachen. Aber es gibt andere Risikofaktoren, die man behandeln kann. Und man kann halt sie präventiv auch behandeln. Das heißt, der erhöhte Blutdruck, Fettleibigkeit, zu viel Blutfette, also Cholesterin, LDL, Diabetes

0: Mellitus und andere Erkrankungen. Die kann man natürlich vorbeugend behandeln und man kann eine Prävention betreiben.
1: Ab dem späten Nachmittag folgten mehrere Kurzvorträge rund um das Thema Schlaganfall. Von ersten Symptomen bis hin zur Behandlung auf der sogenannten Stroke Unit. Dort werden Betroffene im Ernstfall rund um die Uhr versorgt.
0: Wir sehen hier in der Gegend leider, dass die Patienten zu spät zu uns kommen. Also wir haben hier die sogenannte Stroke Unit. Das ist eine Einheit für die Schlaganfallpatienten, wo der Notarzt bei Alarm zu uns kommt. Wir können natürlich diese Aufgabe sehr gut und standardisiert durchführen. Das heißt, da ist ein Stroke-Beeper. Wenn wir einen Alarm kriegen, da kriegen wir eine Mitteilung vom Notarzt oder über die Leitstelle, da kommt ein Schlaganfall zu euch. Das heißt, der Pieper bei uns ist 4x5, wird alarmiert. Da kommt der Arzt auf das Stroke-Unit runter in die Notaufnahme. Die Stroke-Nurse, also da ist halt eine Schwester, die explizit mit einer Weiterbildung und Ausbildung für den Schlaganfall und die Radiologen. Wir treffen uns in der Notaufnahme. CT ist sozusagen vorbereitet. Der Patient kommt rein. Man guckt ihn kurz an, ohne Zeit zu verlieren in CT. Und dann können wir sehen, ist es ein Schlaganfall, ja oder nein? Und was für eine Ursache? Ist es eine Blutung oder Durchblutungsstörung? Der Neurologe kriegt die Bilder und wird halt automatisch mit ausgewertet. Und dann wird die Therapie entschieden. Und die Therapie ist entweder, wenn es ein Blutgerinnsel ist, man kann eine Lyse machen direkt an Ort und Stelle. Das heißt, ein Medikament, was dieses Gerinnsel oder diese Gerinnsel auflöst. Oder muss man halt dem Patienten, ist eine Blutung im Kopf, dann müssen wir mit den Neurochirurgen reden, damit diese Blutung entlastet wird.
1: Zwischen 350 und 450 Schlaganfallpatientinnen und Patienten behandelt das Gottsche Klinikum jedes Jahr. Mit Aktionstagen wie diesen wollen die Verantwortlichen deshalb vor allem eines erreichen: dass Betroffene Warnzeichen ernster nehmen und im Notfall keine Zeit verlieren.
2: Am 22. Mai ist der bundesweite Tag des Schwimmmeisters. Romy Wilke arbeitet in der Schwimmhalle Grevenhainichen als Fachangestellte für Bäderbetriebe. In der Schwimmhalle ist das Team der Infraservice Sachsen-Anhalt GmbH, eine 100%ige Tochter der Mideva, im Auftrag der Stadt für den gesamten Betrieb zuständig. Romy Wilke gehört als Fachangestellte für Bäderbetriebe seit Jahren dazu. Wer über eine Ausbildung in diesem Bereich nachdenkt, rät sie, sollte idealerweise schon ein paar Vorkenntnisse als Rettungsschwimmer haben oder in einem Schwimmverein aktiv sein. Wer am Pfingstsamstag Lust hat, ein paar Bahnen zu ziehen, kann gerne in die Schwimmhalle Grevenhainichen kommen. Geöffnet ist dann nämlich von 10 bis 18 Uhr. Die Sauna hat zu. Am Pfingstsonntag und Pfingstmontag schließt auch die Schwimmhalle. In den Ferien freut sich das Team der Infra Sachsen-Anhalt GmbH von Dienstag bis Freitag jeweils von 13 bis 20 Uhr auf Besucher. Damit sind wir am Ende unserer Freitagsausgabe der RBB Aktuell Nachrichten. Schauen auf das Wetter und auf die Meldungen aus Dessau-Roßlau. Am Samstag schauen wir nochmal auf die vergangene Woche, und zwar in unserem Wochenrückblick. Und am Montag, am Pfingstmontag, melden wir uns dann mit Meldungen aus der Region wieder. Bis dahin haben Sie eine schöne Zeit, genießen Sie das warme Wetter, machen Sie es gut.
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2: Morgen wird es mit 26 Grad sommerlich warm und damit 3 Grad wärmer als am Vortag. Die Sonne scheint bis zu 16 Stunden lang, dazu weht ein leichter Südwestwind. Regen ist nicht in Sicht. Auch am Sonntag bleibt es trocken, nur bei wenigen Wolken. Nächste Woche wird es etwas kühler, insgesamt aber weiter freundlich und trocken.
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0: Vom 16. bis zum 17. Mai stand der Saisonauftakt der Hydro-GP-Motorboot-Weltmeisterschaft im tschechischen Jedovnice auf dem Programm. Mit dabei auch die Europameisterschaft in der Klasse Formel R1000. Einziger aktiver Fahrer an diesem Wochenende aus den Reihen des Motorbootclubs Elbe-Dessau, Tobias Kostecki aus Waldersee. Im Übrigen einer von insgesamt zwei deutschen Fahrern überhaupt in insgesamt vier international ausgetragenen Wettbewerben der Rennboot-Cracks. Ein Beweis dafür, wie mit dem Motorwassersport in Deutschland seitens des nationalen Dachverbands umgegangen wird. Kostecki, vor einigen Jahren in die 1-Liter-Klasse gewechselt, haderte zuletzt immer wieder mit der Technik. Die großen Erfolge blieben aus. Neue Saison, neue Teile am Boot und eine neue Chance, sich in der schnellen Europaspitze durchzusetzen. Die Vorbereitungen zum Start in Tschechien verliefen unaufgeregt. Technik nochmal checken, Helm aufsetzen und das Hanse-System anlegen. Dann geht's auch schon zum Startsteg. Auch hier von Hektik keine Spur. Die Mechaniker-Crew eingespielt. Dann das Klopfen auf das Deck des 500 Kilogramm Renngespanns und los geht's in die Aufwärmrunde. Der Weg zur Startaufstellung wird bei den Viertakt-Rennbooten zum Aufwärmen der Motoren genutzt. Dann aber wird es spannend. Noch 10 Sekunden bis zum Start. Tobias muss jetzt blitzschnell reagieren und beim Erlöschen der Ampel den Startknopf drücken, um seinen 1000 Kubikzentimeter Motor zu starten. Ihm gelingt das am besten, wird aber später ein- und überholt. Dennoch kann er 3 Tagesläufe als Zweiter beenden. Am Ende reicht es in der Gesamtwertung in der Europameisterschaft zu Platz 2 hinter einem weiteren deutschen Fahrer. Dietmar Kaiser ist erst kürzlich in diese Rennklasse gewechselt und konnte sich souverän den Europameistertitel sichern. Am Ende der Rennen stand noch nicht so richtig fest, ob diese EM mit nur einer Tagesveranstaltung auch gewertet wird.
1: Mit gutem Gefühl sind wir reingegangen. Wir hatten einen neuen Propeller, den wir leider nicht getestet haben. Ist vom Start her top. Ne? Waren jetzt 4 Starts, die waren super. Aber die Geschwindigkeit fehlt. Ne? Wir haben natürlich die Drehzahl auch bei Weitem auch begrenzt, weil wir erstmal auch das Setup so gebaut haben, dass wir auch stabil alle 4 Läufe durchhalten können. Punkte sammeln. Das war das Ziel und das haben wir erreicht.
0: Die Europameisterschaft im Jahr 2026 besteht aus wie vielen Rennen?
1: Bis jetzt erstmal dieses. Ne? Es steht jetzt ein Rennen vielleicht noch in den Sternen, vielleicht noch in Dramen-Drabach, dass wir da noch vielleicht noch einen zweiten Titellauf haben, aber das ist leider noch so in den Sternen. Platzierung wäre jetzt der Vize-Europameister. Ja. Und das war jetzt natürlich, Dietmar Kaiser hatte jetzt noch 1200 Punkte, ich hatte 900 Punkte, wenn natürlich Dietmar Kaiser ausgefallen wäre.

0: wäre es der Europameister gewesen. Aber es ist halt nicht so. Ja.
1: Zufrieden mit einem zweiten Platz ist ein Rennfahrer eher selten. So auch Tobias, der für die Zukunft mehr möchte.
0: Wir hätten besser dastehen können.
2: Das ja, inwiefern?
0: Ja, Europameister. Höhepunktzahl.
2: Jetzt hast du gesagt, ihr habt den Propeller nicht testen können oder nicht getestet. Warum eigentlich nicht?
0: Zeitmangel, wie immer. Okay. Zeitmangel, leider konnten wir das nicht. Das war halt wieder so ein bisschen Knallaufheit. Ne?
2: Mit welchem Gefühl würdest du, wenn es doch noch eins geben würde, ein Rennen in diesem Jahr, mit welchem Gefühl, mit welcher Voreinstellung würdest du in das nächste Rennen 2026 gehen?
0: Ich würde auf alle Fälle nochmal auf einen größeren Propeller umsteigen, der schon in Arbeit ist, und natürlich auch mal in Dessau testen. Das ist das, was uns natürlich auch fehlt. Ne? Und sonst eigentlich vom Motor her das Setup stabil halten und dann einfach ja, weiterhin auf Punkte sammeln und hoffen, vielleicht hat man Glück und bleibt immer noch Europameister.
2: Wir haben dich oder wir sehen dich gleich auf dem zweiten Podestplatz. Wie stolz bist du drauf?
0: Sehr. Ist natürlich bei uns in der Familie der erste Titel. Ja? Und das ist natürlich super.
1: Letztendlich wurden die EM-Medaillen auch vergeben. Somit ist es offiziell, dass der Dessauer den Vize-Europameistertitel sein eigen nennen darf. Während Tobias Kostecki sich auf eine eher ungewisse Rennboot-Zukunft in der Formel R 1000 vorbereitet, fuhren die Piloten in der Hydro-GP-Weltmeisterschaft fleißig ihre Runden und treffen sich zum zweiten WM-Rennen in 14 Tagen im polnischen Snin.

0: Die Vorbereitungen für das diesjährige Sport- und Kulturfest der Generationen laufen auf Hochtouren. Auf dem Marktplatz trifft sich am 13. Juni wieder Jung und Alt, um gemeinsam Sport zu machen. Die Vorfreude in der Stadt ist riesig.
1: Ich freue mich natürlich als kommunale Engagementbeauftragte der Stadt riesig auf die dritte Auflage des Kultur- und Generationenfestes, weil ich glaube, das macht es auch aus, dass unterschiedliche Themen mit ganz vielen unterschiedlichen Akteuren in der Stadt sich hier treffen und die Möglichkeit eben auch bieten, als Bürger und Bürgerinnen hier dran teilzunehmen und vor allen Dingen auch dieses verbindende Element. Von jung bis alt können alle mitmachen, und wer nicht mitmachen möchte, hat aber trotzdem ein Programm, was an diesem Tag stattfindet, und das ist natürlich was Tolles für die Stadt Dessau-Roßlau.
2: Ich freue mich sehr auf das Sportfest, auch wenn es die dritte Auflage ist. Es ist immer wieder was Neues dabei, und ich freue mich einfach, weil es ein tolles Mitmachprogramm ist. Ja. Es ist also nicht nur Mitmachen durch die Akteure oder die Teilnehmer an dem Tag selber, sondern es ist ein Mitmachprogramm von Anfang an, von der ersten Stunde der Vorbereitung. Wir sind wirklich ein tolles Team und arbeiten Hand in Hand, und das ist das eigentlich Schöne auch im Vorfeld schon des Festes.
3: Ja, das ist mega. Also wir kriegen ständig E-Mails von verschiedenen Vereinen oder Institutionen, die sagen oder die fragen, können wir mitmachen? Gibt es Platz für uns, Stationen zu betreuen oder auf der Bühne was vorzumachen? Und das macht uns auf jeden Fall mega stolz, weil wir merken halt, dass unsere Reichweite immer größer ist. Und wir merken auch, dass das, was wir machen, was Besonderes ist und Menschen bewegt.
0: Das Event wird durch die Sparkasse Dessau, die Volkssolidarität 92, die Stadtbibliothek sowie die Biber-Akademie organisiert. Im Mittelpunkt des Ganzen stehen natürlich die verschiedenen Stationen auf dem Marktplatz, an denen immer zwei Partner antreten können. Umso größer der Altersunterschied der beiden, umso mehr Punkte gibt es. Aber auch darüber hinaus wird eine Menge geboten.
3: Das Programm startet auf jeden Fall mit Bewegungskombinat. Nach der Anmeldung starten die mit Tanz und wollen alle in Bewegung bringen, wollen alle warm kriegen. Und das schaffen die auch. Letztes Jahr war das ein toller Start und dieses Jahr wird es bestimmt noch besser. Dann haben wir Black White Cats, die dazukommen irgendwann auf der Bühne, und verschiedene andere Vereine. Wir haben auch einen Spezialgast, das ist der Captain der Karibik. Der kommt extra und macht zwei Shows. Gegen 13 Uhr ist er einmal da, da wird er auch das ganze Publikum mitnehmen. Ich glaube, mit seinen großen Fahnen schwingen und durch die Publikum reisen. Und dann, wenn wir zur Auswertung kommen, gegen 16 Uhr, wird er noch einmal auf der Bühne antanzen und noch einmal zeigen, was er so alles drauf hat.
1: Dann gibt es zwischen den einzelnen Stationen immer, wo die Leute was haben, wo sie mitmachen.

0: machen können. In der Bibliothek wird ein tolles Angebot sein. Und zwischen Beendigung des Wettbewerbes bis, ich sage jetzt mal, Preisverleihung gibt es auch noch mal verschiedene Acts. Und ich glaube, das ist rundum ein gutes Programm, ein gelungenes Programm. Und da müsste eigentlich auch wirklich für jeden was dabei sein.
1: Die Sparkasse veranstaltet anlässlich des Sport- und Kulturfests auch einen Malwettbewerb. Dieser geht schon jetzt los und stellt das Maskottchen der Sparkasse ins Rampenlicht.
2: Das heißt, Kinder können jetzt an einem Malwettbewerb teilnehmen, wo sie einfach den Winnie beim Sporttreiben malen oder aber auch sich selbst mit Winnie, ganz egal, wir lassen da viel Freiheiten und können das bis zum, also können jetzt schon ihre Malarbeiten abgeben in der Sparkasse und der Bibliothek und bis 13.06. auch hier vor Ort noch beim Fest selber in der Bibliothek abgeben. Und am 25. Juni findet dann eine große Präsentationsveranstaltung statt in der Sparkasse, wo wir alle Bilder ausstellen und auch die Sieger des Malwettbewerbs, die Preisträger dann dort mit kleinen Geschenken beglücken.
1: Winnie ist aber nicht das einzige Maskottchen, was es dann auch beim Generationsfest auf dem Marktplatz zu sehen gibt.
3: Also der Biber ist auf jeden Fall fester Bestandteil von der Biberakademie. Das war das erste Gesicht, was wir hatten sozusagen. Und daraus ist ein Maskottchen entstanden. Winnie, der den Malwettbewerb veranstaltet dieses Mal, der ist schon länger unterwegs. Und wo sie ist der neueste Mitglied in der Familie. Letztes Jahr war er nicht dabei, aber dieses Mal ist er voll dabei. Und die drei als Team, ich glaube, da werden alle Spaß haben, wenn die drei auftanzen.
1: Zahlreiche Sponsoren machen das Sport- und Kulturfest auch in diesem Jahr wieder möglich. Den Organisatoren liegt die Veranstaltung sehr am Herzen.
2: Ja, weil Sport und Kultur gehören eng zu unseren großen Förderthemen, die wir haben. Also wir sind natürlich erst eine Bank, aber natürlich auch dem Gemeinwohl verschrieben aufgrund unseres Satzungsauftrages. Und gerade für Kinder, Jugendliche oder auch Senioren, also in dieser Symbiose, sind sportliche Betätigung ganz wichtig. Man sagt ja nicht umsonst, in einem gesunden Körper wohnt ein gesunder Geist und Sport ist dafür eine beste Basis.
0: Wenn man sieht, mit wie viel Freude und mit wie viel Elan wirklich die Kiddies mit ihren Opas oder Onkeln oder Vätern dabei sind oder dass die Omas sich mit einbringen. Und dann ist es natürlich auch dieses Gemeinschaftliche, was an dem Tag wirklich zum Tragen kommt und was man einfach merkt, wie gut es in der Stadt funktioniert. Und das macht mich natürlich als Koordinatorin der engagierten Stadt sehr glücklich. Und ich glaube, wir tragen das Siegel einer engagierten Stadt wirklich zurecht.
1: Also am 13. Juni lohnt es sich definitiv, auf dem Marktplatz zusammen mit einem Partner vorbeizuschauen und am sportlichen Highlight teilzunehmen. Die Anmeldung vor Ort wird ab 9.30 Uhr möglich sein, kann aber auch schon jetzt online gemacht werden.
4: Wie wichtig Sichtbarkeit, Aufmerksamkeit und die richtige Ausrüstung im Straßenverkehr sind, konnten Besucherinnen und Besucher vor kurzem auf dem Köthener Marktplatz selbst erleben. Das Polizeirevier Anhalt-Bitterfeld hatte gemeinsam mit mehreren Partnern zum Verkehrsaktionstag unter dem Motto Hashtag Mensch auf dem Rad eingeladen. Mit dabei waren unter anderem die Bundespolizei, die Landesverkehrswacht, ein regionales Busunternehmen und das Deutsche Rote Kreuz. Ziel der Aktion war es, auf Gefahren beim Radfahren und bei der Nutzung von E-Scootern aufmerksam zu machen und gleichzeitig praktische Tipps für mehr Sicherheit zu geben.
5: Ja, wir führen heute einen Aktionstag durch zum Thema Menschen auf dem Rad, sicher durch den Verkehr. Wir haben hier verschiedene Stationen im Angebot, die für Personen jeder Altersklasse, für Interessierte genutzt werden können. Wir haben Informationsmaterial dabei. Das örtliche Busunternehmen hat uns einen Linienbus zur Verfügung gestellt, an dem man die Gefahren des toten Winkels erkennen kann. Wir beantworten Fragen rund um das Fahrrad. Ja, und gemeinsam mit der Verkehrswacht und der Bundespolizei bieten wir hier heute alles an zum Thema das sichere Fahrrad.
4: Gerade junge Menschen sollten mit der Aktion erreicht werden, denn besonders bei E-Scootern und Fahrrädern komme es immer wieder zu gefährlichen Situationen im Straßenverkehr. Damit möglichst viele Menschen auf den Aktionstag aufmerksam werden, setzte die Polizei im Vorfeld auf unterschiedliche Wege der Werbung.
5: Ja, natürlich haben wir in den letzten Tagen, in den letzten Wochen vermehrt Werbung für unseren Aktionstag betrieben. Es wurde in den örtlichen Printmedien veröffentlicht und natürlich haben wir auch Schulen im Umkreis informiert, Schülerinnen und Schüler und das Lehrpersonal eingeladen, um einfach auch dieser Altersklasse, zum Beispiel jungen Fahranfängern, die Möglichkeit zu bieten, sich zum Thema Verkehr, Verkehrserziehung, Teilnahme am Straßenverkehr zu informieren.
4: Mit Mitmachangeboten und praktischen Übungen wollte der Aktionstag vor allem eines erreichen: mehr Aufmerksamkeit und gegenseitige Rücksicht im Straßenverkehr.
6: Ich begrüße Sie, liebe Zuschauer, zur Freitagsausgabe der RBW Aktuellnachrichten. Angesichts der erwarteten hohen Temperaturen informiert die Stadt Wittenberg über die Öffnung des Strandbads Reinsdorf. Die Badesaison im Strandbad Reinsdorf läuft seit dem 15. Mai. Auch in diesem Jahr kann kein Rettungsschwimmer zur Verfügung gestellt werden. Aus diesem Grund wird das Strandbad wie gehabt als offene Badestelle betrieben, die gebührenfrei genutzt werden kann. Bei gutem Wetter, also Temperaturen ab ca. 20 Grad, ist das Gelände von 13 bis 19 Uhr geöffnet. Die Toiletten stehen den Besuchern während der Öffnungszeiten zur Verfügung. Sie werden täglich gereinigt. Die Grünpflege und Reinigung des Geländes werden außerdem durch städtisches Personal ausgeübt. Darüber hinaus werden mehrere Kontrollgänge, beispielsweise durch den Stadtordnungsdienst und Objektarbeiter, erfolgen. Die Schließung des Strandbades übernimmt ein Sicherheitsdienst. Anfang Mai haben tausende Schüler in Sachsen-Anhalt ihre Abiturprüfungen absolviert. Für viele stellt sich jetzt die Frage, wie es nach der Schule weitergehen soll. Orientierung bot dabei der Hochschulinformationstag der Hochschule Anhalt am Campus Bernburg. Dort konnten sich Interessierte über Studiengänge, das Campusleben und verschiedene Zukunftsperspektiven informieren.
7: Anfang Mai haben Schülerinnen und Schüler in Sachsen-Anhalt ihre Abiturprüfung geschrieben und damit einen wichtigen Lebensabschnitt abgeschlossen. Jetzt bleibt nur noch die Frage, wohin es gehen soll. An der Hochschule Anhalt am Bernburger Campus wurde bei dieser Entscheidung etwas unter die Arme gegriffen. Der Hochschulinformationstag fand statt.
8: Wir sind heute in Bernburg, ganz genau in Strenzfeld am Campus der Hochschule Anhalt. Und heute findet ein Hochschulinformationstag hier statt, an dem man sich informieren kann über alle Angebote, die die Hochschule hat. Und insbesondere ist das ein Tag, wo Studieninteressierte sich darüber informieren können, was es für Studienangebote hier in Bernburg gibt.
7: Am 9. Mai konnten sich Interessierte über die verschiedensten Aspekte der Hochschule informieren. Sowohl an klassischen Infoständen als auch hautnah bei praktischen Vorführungen.
8: Also erstmal sind alle Labore offen, also man kann in alle Labore der Hochschule hineingehen. Es gibt einen großen Informationsstand in der Mensa, in dem über die verschiedensten Studiengänge angeboten informiert wird. Es gibt Feldrundfahrten, man kann sich sozusagen über die Landwirtschaft hier informieren. Stände, ich kann es gar nicht sagen, wahrscheinlich sind es 30, 40 oder 50 sogar, das haben wir gar nicht erfasst, wie viele es da gibt.
7: Neben der Vorstellung der verschiedenen Studiengänge konnte man beispielsweise auch live bei der Honigproduktion dabei sein, sich den 3D-Druck ansehen oder auch einmal in eine richtige Vorlesung hereinschnuppern. Zusätzlich wurde auch über Randthemen des Studiums wie BAföG, Wohnen oder das allgemeine Leben außerhalb der Hörsäle informiert. Zeitgleich präsentierte sich auch die Landesanstalt für Landwirtschaft und Gartenbau Sachsen-Anhalt, kurz LLG.
9: Wir sind eine Landeseinrichtung, die sich sehr um fachliche Fragen der praktischen Landwirtschaft kümmert und im Grunde die Grundlagen schafft und vermittelt, damit die Landwirte entsprechende Empfehlungen bekommen. Wir präsentieren im Grunde einen Ausschnitt vornehmlich zu Fragen der Pflanzenproduktion, wo es also um solche Themen geht wie Düngung und Pflanzenschutz, also Dinge, die auch durchaus interessant sind für, ich sag mal, normale Besucher, die aber ganz wichtige Themen sind in der täglichen Produktion.
7: Präsident Bagdan betont, wie wichtig der Hochschulinformationstag für die zukünftigen Studierenden sei.
8: Ja, das ist, glaube ich, immer ganz wichtig. Also wenn wir uns die Studienanfänger, wenn wir die befragen, wie seid ihr aufmerksam geworden auf die Hochschule Anhalt, Da antwortet die überwiegende Mehrheit mittlerweile durch Empfehlungen, durch Freunde, Familie, Eltern. Und danach als zweite Kategorie kommt schon der Hochschulinformationstag. Und danach kommt erst das Internet. Also das ist sozusagen ganz wichtig, hier ein Tag, wo man sich dann auch über einen Standort, an dem man studieren möchte, dann auch konkret informieren kann. Nicht über die Studiengänge, sondern Wohnheime, Sporteinrichtungen und alles, was so zum Studierendenleben dazugehört, kann man sich heute anschauen.
7: Die verschiedenen Informationsangebote am Campus konnten sicher so einige Interessenten überzeugen, demnächst in Bernburg ihren Studienalltag zu verbringen. Wir wünschen schon einmal viel Glück im neuen Lebensabschnitt und viel Spaß in Bernburg.
6: Nicht mehr lange und die Sommerferien beginnen. Für die Kinder und Jugendlichen der Stadt Aschersleben hat die Stadtjugendpflege wieder zahlreiche Tagesfahrten, Ausflüge und Aktionen in den Jugendclubs und Freizeiteinrichtungen der Stadt organisiert, damit Langeweile keine Chance hat. Da bei vielen Angeboten die Teilnehmerzahlen begrenzt sind, lohnt sich eine rasche Anmeldung. Wo was genau stattfindet, steht auf der Homepage der Stadt Aschersleben unter Unsere Stadt Jugendveranstaltungen. Reinschauen lohnt sich. Die Ferienfreizeitkataloge liegen zum Nachlesen in den Jugendfreizeiteinrichtungen in der Stadt und in den Jugendclubs in den Ortsteilen aus. Im Gottsche-Klinikum in Bitterfeld stand kürzlich der Schlaganfall im Mittelpunkt. Mit kostenlosen Gesundheitschecks und kurzen Vorträgen wollten Ärzte und Pflegekräfte über Risiken, Warnzeichen und schnelle Hilfe im Ernstfall informieren.
10: Plötzlich Probleme beim Sprechen, ein tauber Arm oder ein schiefes Gesicht. Ein Schlaganfall kommt oft ohne Vorwarnung. Umso wichtiger ist es, die Symptome früh zu erkennen und schnell zu handeln. Anlässlich des bundesweiten Tages gegen den Schlaganfall hat das Gottsche-Klinikum vergangene Woche zu einem Informations- und Aktionstag eingeladen. In der Glashalle des Klinikums konnten Besucherinnen und Besucher verschiedene Gesundheitschecks kostenlos durchführen lassen, darunter Blutdruck, Blutzucker und Cholesterinmessungen. Außerdem informierten Ärztinnen, Ärzte und Pflegekräfte über Ursachen, Risiken und Behandlungsmöglichkeiten.
11: Der Schlaganfall ist eine akute Erkrankung, die ist ganz wichtig und man muss sie wie mit einem Herzinfarkt vergleichen, nur natürlich im Hirn. Viele Patienten kommen leider zu spät, weil die Symptome sind wie Kribbelgefühl im Arm oder im Bein oder Sprachstörung. Wenn es halt mehr ist oder aggressiver ist, dann gibt es halt eine Lähmung. Und gerade diese Symptome, die noch nicht so aggressiv sind und so groß sind und stark sind, da gehen halt die Patienten meistens und sagen, naja, ich lege mich hin und nachher oder morgen ist das besser. Und das ist halt falsch.
10: Dabei zählt bei einem Schlaganfall jede Minute. Denn abgestorbene Nervenzellen lassen sich nicht wiederherstellen. Deshalb setzt das Klinikum besonders auf Aufklärung. Auch für Angehörige, die im Ernstfall schnell reagieren müssen.
11: Es gibt halt so bestimmte Regeln, wie erkenne ich halt einen Schlaganfall, die Face-Kriterien, das heißt, ich gucke, wie das Gesicht ist, gibt es halt eine Lähmung, ist die Sprache gestört, sind meine motorischen Aktivitäten gleich, links oder rechts und natürlich habe ich Vorerkrankungen, hatte ich schon mal einen Schlaganfall und wenn es halt der Fall wäre, ob es jetzt bei sich selber oder bei Angehörigen, dann muss man halt natürlich den Notarztdienst anrufen.
10: An mehrere Stationen konnten Besucher außerdem sehen, wie Untersuchungen im Krankenhaus ablaufen. Unter anderem demonstrierten die Fachkräfte Ultraschalluntersuchungen der Halsgefäße schmerzfrei und unkompliziert, wie die Mediziner betonen. Ein weiterer Schwerpunkt des Aktionstags, die Vorbeugung. Denn viele Risikofaktoren für einen Schlaganfall lassen sich vermeiden oder behandeln.
11: Es gibt Risikofaktoren, die man nicht irgendwie vorher, sagen wir, vorbeugend behandeln. Zum Beispiel Geschlecht, Familienanamnese, diese Sachen. Aber es gibt andere Risikofaktoren, die man behandeln kann. Und man kann halt sie präventiv auch behandeln. Das heißt, der erhöhte Blutdruck, Fettleibigkeit, zu viel Blutfette, also Cholesterin, LDL, Diabetes mellitus und andere Erkrankungen. Die kann man natürlich vorbeugend behandeln und man kann eine Prävention betreiben.
10: Ab dem späten Nachmittag folgten mehrere Kurzvorträge rund um das Thema Schlaganfall. Von ersten Symptomen bis hin zur Behandlung auf der sogenannten Stroke Unit. Dort werden Betroffene im Ernstfall rund um die Uhr versorgt.
11: Wir sehen hier in der Gegend leider, dass die Patienten zu spät zu uns kommen. Also wir haben hier die sogenannte Stroke Unit. Das ist eine

0: Einheit für die Schlaganfallpatienten, wo der Notarzt bei Alarm zu uns kommt. Wir können natürlich diese Aufgabe sehr gut und standardisiert durchführen. Das heißt, da ist ein Stroke-Pieper. Wenn wir einen Alarm kriegen, da kriegen wir eine Mitteilung vom Notarzt oder über die Leitstelle, da kommt ein Schlaganfall zu euch. Das heißt, der Pieper bei uns ist 4x5, wird alarmiert. Da kommt der Arzt auf das Stroke-Unit runter in die Notaufnahme. Die Stroke-Nurse, also da ist halt eine Schwester, die explizit mit einer Weiterbildung und Ausbildung für den Schlaganfall und die Radiologen. Wir treffen uns in der Notaufnahme. CT ist sozusagen vorbereitet, der Patient kommt rein, man guckt ihn kurz an, ohne Zeit zu verlieren in CT. Und dann können wir sehen, ist es ein Schlaganfall, ja oder nein? Und was für eine Ursache? Ist es eine Blutung oder Durchblutungsstörung? Der Neurologe kriegt die Bilder und wird halt automatisch mit ausgewertet. Und dann wird die Therapie entschieden. Und die Therapie ist entweder, wenn es ein Blutgerinnsel ist, man kann eine Lyse machen direkt an Ort und Stelle. Das heißt, ein Medikament, was dieses Gerinnsel oder diese Gerinnsel auflöst. Oder muss man halt, dem Patienten ist eine Blutung im Kopf, dann müssen wir mit den Neurochirurgen reden, damit diese Blutung entlastet wird.
1: Zwischen 350 und 450 Schlaganfallpatientinnen und Patienten behandelt das Gottsche Klinikum jedes Jahr. Mit Aktionstagen wie diesen wollen die Verantwortlichen deshalb vor allem eines erreichen: das betroffene Warnzeichen ernster nehmen und im Notfall keine Zeit verlieren.
2: Am 22. Mai ist der bundesweite Tag des Schwimmmeisters. Romy Wilke arbeitet in der Schwimmhalle Grevenhainichen als Fachangestellte für Bäderbetriebe. In der Schwimmhalle ist das Team der Infraservice Sachsen-Anhalt GmbH, eine 100%ige Tochter der Mideva, im Auftrag der Stadt für den gesamten Betrieb zuständig. Romy Wilke gehört als Fachangestellte für Bäderbetriebe seit Jahren dazu. Wer über eine Ausbildung in diesem Bereich nachdenkt, rät sie, sollte idealerweise schon ein paar Vorkenntnisse als Rettungsschwimmer haben oder in einem Schwimmverein aktiv sein. Wer am Pfingstsamstag Lust hat, ein paar Bahnen zu ziehen, kann gerne in die Schwimmhalle Grevenhainichen kommen. Geöffnet ist dann nämlich von 10 bis 18 Uhr. Die Sauna hat zu. Am Pfingstsonntag und Pfingstmontag schließt auch die Schwimmhalle. In den Ferien freut sich das Team der Infra Sachsen-Anhalt GmbH von Dienstag bis Freitag jeweils von 13 bis 20 Uhr auf Besucher. Damit sind wir am Ende unserer Freitagsausgabe der RBB Aktuellen Nachrichten. Schauen auf das Wetter und auf die Meldungen aus Dessau-Roßlau. Am Samstag schauen wir nochmal auf die vergangene Woche, und zwar in unserem Wochenrückblick. Und am Montag, am Pfingstmontag, melden wir uns dann mit Meldungen aus der Region wieder. Bis dahin haben Sie eine schöne Zeit, genießen Sie das warme Wetter, machen Sie es gut.
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2: Morgen wird es mit 26 Grad sommerlich warm und damit 3 Grad wärmer als am Vortag. Die Sonne scheint bis zu 16 Stunden lang, dazu weht ein leichter Südwestwind. Regen ist nicht in Sicht. Auch am Sonntag bleibt es trocken, nur bei wenigen Wolken. Nächste Woche wird es etwas kühler, insgesamt aber weiter freundlich und trocken.
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0: Vom 16. bis zum 17. Mai stand der Saisonauftakt der Hydro-GP-Motorboot-Weltmeisterschaft im tschechischen Jedovnice auf dem Programm. Mit dabei auch die Europameisterschaft in der Klasse Formel R1000. Einziger aktiver Fahrer an diesem Wochenende aus den Reihen des Motorbootclubs Elbe-Dessau, Tobias Kostecki aus Waldersee. Im Übrigen einer von insgesamt zwei deutschen Fahrern überhaupt in insgesamt vier international ausgetragenen Wettbewerben der Rennboot-Krex. Ein Beweis dafür, wie mit dem Motorwassersport in Deutschland seitens des nationalen Dachverbands umgegangen wird. Kostecki, vor einigen Jahren in die 1-Liter-Klasse gewechselt, haderte zuletzt immer wieder mit der Technik. Die großen Erfolge blieben aus. Neue Saison, neue Teile am Boot und eine neue Chance, sich in der schnellen Europaspitze durchzusetzen. Die Vorbereitungen zum Start in Tschechien verliefen unaufgeregt. Technik nochmal checken, Helm aufsetzen und das Hanse-System anlegen. Dann geht's auch schon zum Startsteg. Auch hier von Hektik keine Spur. Die Mechaniker-Crew eingespielt. Dann das Klopfen auf das Deck des 500 Kilogramm Renngespanns und los geht's in die Aufwärmrunde. Der Weg zur Startaufstellung wird bei den Viertakt-Rennbooten zum Aufwärmen der Motoren genutzt. Dann aber wird es spannend. Noch 10 Sekunden bis zum Start. Tobias muss jetzt blitzschnell reagieren und beim Erlöschen der Ampel den Startknopf drücken, um seinen 1000 Kubikzentimeter Motor zu starten. Ihm gelingt das am besten, wird aber später ein- und überholt. Dennoch kann er 3 Tagesläufe als Zweiter beenden. Am Ende reicht es in der Gesamtwertung in der Europameisterschaft zu Platz 2 hinter einem weiteren deutschen Fahrer. Dietmar Kaiser ist erst kürzlich in diese Rennklasse gewechselt und konnte sich souverän den Europameistertitel sichern. Am Ende der Rennen stand noch nicht so richtig fest, ob diese EM mit nur einer Tagesveranstaltung auch gewertet wird.
1: Mit gutem Gefühl sind wir reingegangen. Wir hatten einen neuen Propeller, den wir leider nicht getestet haben. Ist vom Start her top. Ne? Waren jetzt 4 Starts, die waren super. Aber die Geschwindigkeit fehlt. Ne? Wir haben natürlich die Drehzahl auch bei Weitem auch begrenzt, weil wir erstmal auch das Setup so gebaut haben, dass wir auch stabil alle 4 Läufe durchhalten können. Punkte sammeln. Das war das Ziel und das haben wir erreicht.
0: Die Europameisterschaft im Jahr 2026 besteht aus wie vielen Rennen?
1: Bis jetzt erstmal dieses. Ne? Es steht jetzt ein Rennen vielleicht noch in den Sternen, vielleicht noch in Dramen-Drabach, dass wir da noch vielleicht noch einen zweiten Titellauf haben, aber das ist leider noch so in den Sternen. Platzierung wäre jetzt der Vize-Europameister. Ja. Und das war jetzt natürlich, Dietmar Kaiser hatte jetzt noch 1200 Punkte, ich hatte 900 Punkte. Wenn natürlich Dietmar Kaiser ausgefallen wäre, wäre es der Europameister gewesen. Aber es ist halt nicht so. Ja.
0: Zufrieden mit einem zweiten Platz ist ein Rennfahrer eher selten. So auch Tobias, der für die Zukunft mehr möchte.
1: Wir hätten besser dastehen können.
0: Das ja, inwiefern?
1: Der Europameister. Höhepunktzahl.
0: Jetzt hast du gesagt, ihr habt den Propeller nicht testen können oder nicht getestet. Warum eigentlich nicht?
1: Zeitmangel, wie immer. Okay. Zeitmangel, leider konnten wir das nicht. Das war halt wieder so ein bisschen Knallaufhall. Ja.
0: Mit welchem Gefühl würdest du, wenn es doch noch eins geben würde, ein Rennen in diesem Jahr, mit welchem Gefühl, mit welcher Voreinstellung würdest du in das nächste Rennen 2026 gehen?
1: Ich würde auf alle Fälle nochmal auf einen größeren Propeller umsteigen, der schon in Arbeit ist. Und natürlich auch mal in Dessau testen. Das ist das, was uns natürlich auch fehlt. Ne? Und sonst eigentlich vom Motor her das Setup stabil halten und dann einfach, ja, weiterhin auf Punkte sammeln und hoffen, vielleicht hat man Glück und vielleicht wird man ein Europameister.
0: Wir haben dich oder wir sehen dich gleich auf dem zweiten Podestplatz. Wie stolz bist du drauf?
1: Sehr. Ist natürlich bei uns in der Familie der erste Titel. Ja? Und das ist natürlich super.
0: Letztendlich wurden die EM-Medaillen auch vergeben. Somit ist es offiziell, dass der Dessauer den Vize-Europameistertitel sein eigen nennen darf. Während Tobias Kostecki sich auf eine eher ungewisse Rennboot-Zukunft in der Formel R1000 vorbereitet, fuhren die Piloten in der Hydro-GP-Weltmeisterschaft fleißig ihre Runden und treffen sich zum zweiten WM-Rennen in 14 Tagen im polnischen Znin. Leider ohne

0: Die Vorbereitungen für das diesjährige Sport- und Kulturfest der Generationen laufen auf Hochtouren. Auf dem Marktplatz trifft sich am 13. Juni wieder Jung und Alt, um gemeinsam Sport zu machen. Die Vorfreude in der Stadt ist riesig.
1: Ich freue mich natürlich als kommunale Engagementbeauftragte der Stadt riesig auf die dritte Auflage des Kultur- und Generationenfestes, weil ich glaube, das macht es auch aus, dass unterschiedliche Themen mit ganz vielen unterschiedlichen Akteuren in der Stadt sich hier treffen und die Möglichkeit eben auch bieten, als Bürger und Bürgerinnen hier dran teilzunehmen und vor allen Dingen auch dieses verbindende Element. Von jung bis alt können alle mitmachen und wer nicht mitmachen möchte, hat aber trotzdem ein Programm, was an diesem Tag stattfindet. Und das ist natürlich was Tolles für die Stadt Dessau-Roßlau.
2: Ich freue mich sehr auf das Sportfest, auch wenn es die dritte Auflage ist. Es ist immer wieder was Neues dabei. Und ich freue mich einfach, weil es ein tolles Mitmachprogramm ist. Ja. Es ist also nicht nur Mitmachen durch die Akteure oder die Teilnehmer an dem Tag selber, sondern es ist ein Mitmachprogramm von Anfang an, von der ersten Stunde der Vorbereitung. Wir sind wirklich ein tolles Team und arbeiten Hand in Hand. Und das ist das eigentlich Schöne auch im Vorfeld schon des Festes.
3: Ja, das ist mega. Also wir kriegen ständig E-Mails von verschiedenen Vereinen oder Institutionen, die sagen oder die fragen, können wir mitmachen? Gibt es Platz für uns, Stationen zu betreuen oder auf der Bühne was vorzumachen? Und das macht uns auf jeden Fall mega stolz, weil wir merken halt, dass unsere Reichweite immer größer ist. Und wir merken auch, dass das, was wir machen, was Besonderes ist und Menschen bewegt.
0: Das Event wird durch die Sparkasse Dessau, die Volkssolidarität 92, die Stadtbibliothek sowie die Biber-Akademie organisiert. Im Mittelpunkt des Ganzen stehen natürlich die verschiedenen Stationen auf dem Marktplatz, an denen immer zwei Partner antreten können. Umso größer der Altersunterschied der beiden, umso mehr Punkte gibt es. Aber auch darüber hinaus wird eine Menge geboten.
3: Das Programm startet auf jeden Fall mit Bewegungskombinat. Nach der Anmeldung starten die mit Tanz und wollen alle in Bewegung bringen, wollen alle warm kriegen. Und das schaffen die auch. Letztes Jahr war das ein toller Start und dieses Jahr wird es bestimmt noch besser. Dann haben wir Black White Cats, die dazukommen irgendwann auf der Bühne und verschiedene andere Vereine. Wir haben auch einen Spezialgast, das ist der Captain der Karibik. Der kommt extra und macht zwei Shows. Gegen 13 Uhr ist er einmal da, da wird er auch ganze Publikum mitnehmen. Ich glaube, mit seinen großen Fahnen schwingen und durch die Publikum reisen. Und dann, wenn wir zur Auswertung kommen, gegen 16 Uhr, wird er noch einmal auf der Bühne antanzen und noch einmal zeigen, was er so alles drauf hat.
1: Dann gibt es zwischen den einzelnen Stationen immer, wo die Leute was haben, wo sie mitmachen.

0: können. In der Bibliothek wird ein tolles Angebot sein. Und zwischen Beendigung des Wettbewerbes bis, ich sage jetzt mal, Preisverleihung gibt es auch noch mal verschiedene Acts. Und ich glaube, das ist rundum ein gutes Programm, ein gelungenes Programm. Und da müsste eigentlich auch wirklich für jeden was dabei sein.
1: Die Sparkasse veranstaltet anlässlich des Sport- und Kulturfests auch einen Malwettbewerb. Dieser geht schon jetzt los und stellt das Maskottchen der Sparkasse ins Rampenlicht.
2: Das heißt, Kinder können jetzt an einem Malwettbewerb teilnehmen, wo sie einfach den Winnie beim Sporttreiben malen oder aber auch sich selbst mit Winnie, ganz egal, wir lassen da viel Freiheiten und können das bis zum, also können jetzt schon ihre Malarbeiten abgeben in der Sparkasse und der Bibliothek und bis 13.06. auch hier vor Ort noch beim Fest selber in der Bibliothek abgeben. Und am 25. Juni findet dann eine große Präsentationsveranstaltung statt in der Sparkasse, wo wir alle Bilder ausstellen und auch die Sieger des Malwettbewerbs, die Preisträger dann dort mit kleinen Geschenken beglücken.
1: Winnie ist aber nicht das einzige Maskottchen, was es dann auch beim Generationsfest auf dem Marktplatz zu sehen gibt.
3: Also der Biber ist auf jeden Fall fester Bestandteil von der Biber-Akademie. Das war das erste Gesicht, was wir hatten sozusagen. Und daraus ist ein Maskottchen entstanden. Winnie, der den Malwettbewerb veranstaltet dieses Mal, der ist schon länger unterwegs. Und Wosi ist der neueste Mitglied in der Familie. Letztes Jahr war er nicht dabei. Aber dieses Mal ist er voll dabei. Und die drei als Team, ich glaube, da werden alle Spaß haben, wenn die drei auftanzen.
1: Zahlreiche Sponsoren machen das Sport- und Kulturfest auch in diesem Jahr wieder möglich. Den Organisatoren liegt die Veranstaltung sehr am Herzen.
2: Ja, weil Sport und Kultur gehören zu unseren großen Förderthemen, die wir haben. Also wir sind natürlich erst eine Bank, aber natürlich auch dem Gemeinwohl verschrieben aufgrund unseres Satzungsauftrages. Und gerade für Kinder, Jugendliche oder auch Senioren, also in dieser Symbiose, sind sportliche Betätigung ganz wichtig. Man sagt ja nicht umsonst, in einem gesunden Körper wohnt ein gesunder Geist und Sport ist dafür eine beste Basis.
0: Wenn man sieht, mit wie viel Freude und mit wie viel Elan wirklich die Kiddies mit ihren Opas oder Onkeln oder Vätern dabei sind oder dass die Omas sich mit einbringen. Und dann ist es natürlich auch dieses Gemeinschaftliche, was an dem Tag wirklich zum Tragen kommt und was man einfach merkt, wie gut es in der Stadt funktioniert. Und das macht mich natürlich als Koordinatorin der engagierten Stadt sehr glücklich. Und ich glaube, wir tragen das Siegel einer engagierten Stadt wirklich zurecht.
1: Also am 13. Juni lohnt es sich definitiv, auf dem Marktplatz zusammen mit einem Partner vorbeizuschauen und am sportlichen Highlight teilzunehmen. Die Anmeldung vor Ort wird ab 9.30 Uhr möglich sein, kann aber auch schon jetzt online gemacht werden.
4: Wie wichtig Sichtbarkeit, Aufmerksamkeit und die richtige Ausrüstung im Straßenverkehr sind, konnten Besucherinnen und Besucher vor kurzem auf dem Köthener Marktplatz selbst erleben. Das Polizeirevier Anhalt-Bitterfeld hatte gemeinsam mit mehreren Partnern zum Verkehrsaktionstag unter dem Motto Hashtag Mensch auf dem Rad eingeladen. Mit dabei waren unter anderem die Bundespolizei, die Landesverkehrswacht, ein regionales Busunternehmen und das Deutsche Rote Kreuz. Ziel der Aktion war es, auf Gefahren beim Radfahren und bei der Nutzung von E-Scootern aufmerksam zu machen und gleichzeitig praktische Tipps für mehr Sicherheit zu geben.
5: Ja, wir führen heute einen Aktionstag durch zum Thema Menschen auf dem Rad, sicher durch den Verkehr. Wir haben hier verschiedene Stationen im Angebot, die für Personen jeder Altersklasse, für Interessierte genutzt werden können. Wir haben Informationsmaterial dabei. Das örtliche Busunternehmen hat uns einen Linienbus zur Verfügung gestellt, an dem man die Gefahren des toten Winkels erkennen kann. Wir beantworten Fragen rund um das Fahrrad. Ja, und gemeinsam mit der Verkehrswacht und der Bundespolizei bieten wir hier heute alles an zum Thema das sichere Fahrrad.
4: Gerade junge Menschen sollten mit der Aktion erreicht werden, denn besonders bei E-Scootern und Fahrrädern komme es immer wieder zu gefährlichen Situationen im Straßenverkehr. Damit möglichst viele Menschen auf den Aktionstag aufmerksam werden, setzte die Polizei im Vorfeld auf unterschiedliche Wege der Werbung.
5: Ja, natürlich haben wir in den letzten Tagen, in den letzten Wochen vermehrt Werbung für unseren

0: Aktionstag betrieben. Es wurde in den örtlichen Printmedien veröffentlicht und natürlich haben wir auch Schulen im Umkreis informiert, Schülerinnen und Schüler und das Lehrpersonal eingeladen, um einfach auch dieser Altersklasse, zum Beispiel jungen Fahranfängern, die Möglichkeit zu bieten, sich zum Thema Verkehr, Verkehrserziehung, Teilnahme am Straßenverkehr zu informieren.
1: Mit Mitmachangeboten und praktischen Übungen wollte der Aktionstag vor allem eines erreichen: mehr Aufmerksamkeit und gegenseitige Rücksicht im Straßenverkehr.
2: Ich begrüße Sie, liebe Zuschauer, zur Freitagsausgabe der RBW Aktuellnachrichten. Angesichts der erwarteten hohen Temperaturen informiert die Stadt Wittenberg über die Öffnung des Strandbads Reinsdorf. Die Badesaison im Strandbad Reinsdorf läuft seit dem 15. Mai. Auch in diesem Jahr kann kein Rettungsschwimmer zur Verfügung gestellt werden. Aus diesem Grund wird das Strandbad wie gehabt als offene Badestelle betrieben, die gebührenfrei genutzt werden kann. Bei gutem Wetter, also Temperaturen ab ca. 20 Grad, ist das Gelände von 13 bis 19 Uhr geöffnet. Die Toiletten stehen den Besuchern während der Öffnungszeiten zur Verfügung. Sie werden täglich gereinigt. Die Grünpflege und Reinigung des Geländes werden außerdem durch städtisches Personal ausgeübt. Darüber hinaus werden mehrere Kontrollgänge beispielsweise durch den Stadtordnungsdienst und Objektarbeiter erfolgen. Die Schließung des Strandbades übernimmt ein Sicherheitsdienst. Anfang Mai haben tausende Schüler in Sachsen-Anhalt ihre Abiturprüfungen absolviert. Für viele stellt sich jetzt die Frage, wie es nach der Schule weitergehen soll. Orientierung bot dabei der Hochschulinformationstag der Hochschule Anhalt am Campus Bernburg. Dort konnten sich Interessierte über Studiengänge, das Campusleben und verschiedene Zukunftsperspektiven informieren.
3: Anfang Mai haben Schülerinnen und Schüler in Sachsen-Anhalt ihre Abiturprüfung geschrieben und damit einen wichtigen Lebensabschnitt abgeschlossen. Jetzt bleibt nur noch die Frage, wohin es gehen soll. An der Hochschule Anhalt am Bernburger Campus wurde bei dieser Entscheidung etwas unter die Arme gegriffen. Der Hochschulinformationstag fand statt.
4: Wir sind heute in Bernburg, ganz genau in Strenzfeld am Campus der Hochschule Anhalt. Und heute findet ein Hochschulinformationstag hier statt, an dem man sich informieren kann über alle Angebote, die die Hochschule hat. Und insbesondere ist es ein Tag, wo Studieninteressierte sich darüber informieren können, was es für Studienangebote hier in Bernburg gibt.
3: Am 9. Mai konnten sich Interessierte über die verschiedensten Aspekte der Hochschule informieren. Sowohl an klassischen Infoständen als auch hautnah bei praktischen Vorführungen.
4: Also erstmal sind alle Labore offen, also man kann in alle Labore der Hochschule hineingehen. Es gibt einen großen Informationsstand in der Mensa, in dem über die verschiedensten Studiengänge angeboten informiert wird. Es gibt Feldrundfahrten, man kann sich sozusagen über die Landwirtschaft hier informieren. Stände, ich kann es gar nicht sagen, wahrscheinlich sind es 30, 40 oder 50 sogar, das haben wir gar nicht erfasst, wie viele es da gibt.
3: Neben der Vorstellung der verschiedenen Studiengänge konnte man beispielsweise auch live bei der Honigproduktion dabei sein, sich den 3D-Druck ansehen oder auch einmal in eine richtige Vorlesung hereinschnuppern. Zusätzlich wurde auch über Randthemen des Studiums wie BAföG, Wohnen oder das allgemeine Leben außerhalb der Hörsäle informiert. Zeitgleich präsentierte sich auch die Landesanstalt für Landwirtschaft und Gartenbau Sachsen-Anhalt, kurz LLG.
5: Wir sind eine Landeseinrichtung, die sich sehr um fachliche Fragen der praktischen Landwirtschaft kümmert und im Grunde die Grundlagen schafft und vermittelt, damit die Landwirte entsprechende Empfehlungen bekommen. Wir präsentieren im Grunde einen Ausschnitt vornehmlich zu Fragen der Pflanzenproduktion, wo es also um solche Themen geht wie Düngung und Pflanzenschutz, also Dinge, die auch durchaus interessant sind für, ich sag mal, normale Besucher, die aber ganz wichtige Themen sind in der täglichen Produktion.
3: Präsident Bagdan betont, wie wichtig der Hochschulinformationstag für die zukünftigen Studierenden sei.
4: Ja, das ist, glaube ich, immer ganz wichtig. Also wenn wir uns die Studienanfänger, wenn wir die befragen, wie seid ihr aufmerksam geworden auf die Hochschule Anhalt, da antwortet die überwiegende Mehrheit mittlerweile durch Empfehlungen, durch Freunde, Familie, Eltern. Und danach als zweite Kategorie kommt schon der Hochschulinformationstag und danach kommt erst das Internet. Also das ist sozusagen ganz wichtig, hier ein Tag, wo man sich dann auch über einen Standort, an dem man studieren möchte, dann auch konkret informieren kann. Nicht über die Studiengänge, sondern Wohnheime, Sporteinrichtungen und alles, was dazu gehört.

0: zu deren Leben dazugehört, kann man sich heute anschauen.
1: Die verschiedenen Informationsangebote am Campus konnten sicher so einige Interessenten überzeugen, demnächst in Bernburg ihren Studienalltag zu verbringen. Wir wünschen schon einmal viel Glück im neuen Lebensabschnitt und viel Spaß in Bernburg.
2: Nicht mehr lange und die Sommerferien beginnen. Für die Kinder und Jugendlichen der Stadt Aschersleben hat die Stadtjugendpflege wieder zahlreiche Tagesfahrten, Ausflüge und Aktionen in den Jugendclubs und Freizeiteinrichtungen der Stadt organisiert, damit Langeweile keine Chance hat. Da bei vielen Angeboten die Teilnehmerzahlen begrenzt sind, lohnt sich eine rasche Anmeldung. Wo was genau stattfindet, steht auf der Homepage der Stadt Aschersleben unter Unsere Stadt Jugend. Veranstaltungen. Reinschauen lohnt sich. Die Ferienfreizeitkataloge liegen zum Nachlesen in den Jugendfreizeiteinrichtungen in der Stadt und in den Jugendclubs in den Ortsteilen aus. Im Gottsche-Klinikum in Bitterfeld stand kürzlich der Schlaganfall im Mittelpunkt. Mit kostenlosen Gesundheitschecks und kurzen Vorträgen wollten Ärzte und Pflegekräfte über Risiken, Warnzeichen und schnelle Hilfe im Ernstfall informieren.
3: Plötzlich Probleme beim Sprechen, ein tauber Arm oder ein schiefes Gesicht. Ein Schlaganfall kommt oft ohne Vorwarnung. Umso wichtiger ist es, die Symptome früh zu erkennen und schnell zu handeln. Anlässlich des bundesweiten Tages gegen den Schlaganfall hat das Gottsche-Klinikum vergangene Woche zu einem Informations- und Aktionstag eingeladen. In der Glashalle des Klinikums konnten Besucherinnen und Besucher verschiedene Gesundheitschecks kostenlos durchführen lassen, darunter Blutdruck, Blutzucker und Cholesterinmessungen. Außerdem informierten Ärztinnen, Ärzte und Pflegekräfte über Ursachen, Risiken und Behandlungsmöglichkeiten.
4: Der Schlaganfall ist eine akute Erkrankung, die ist ganz wichtig und man muss sie wie mit einem Herzinfarkt vergleichen, nur natürlich im Hirn. Viele Patienten kommen leider zu spät, weil die Symptome sind wie Kribbelgefühl im Arm oder im Bein oder Sprachstörung. Wenn es halt mehr ist oder aggressiver ist, dann gibt es halt eine Lähmung. Und gerade diese Symptome, die noch nicht so aggressiv sind und so groß sind und stark sind, da gehen halt die Patienten meistens und sagen, naja, ich lege mich hin und nachher oder morgen ist das besser. Und das ist halt falsch.
3: Dabei zählt bei einem Schlaganfall jede Minute. Denn abgestorbene Nervenzellen lassen sich nicht wiederherstellen. Deshalb setzt das Klinikum besonders auf Aufklärung. Auch für Angehörige, die im Ernstfall schnell reagieren müssen.
4: Es gibt halt so bestimmte Regeln, wie erkenne ich halt einen Schlaganfall, die Face-Kriterien, das heißt, ich gucke, wie das Gesicht ist, gibt es halt eine Lähmung, ist die Sprache gestört, sind meine motorischen Aktivitäten gleich, links oder rechts und natürlich habe ich Vorerkrankungen, hatte ich schon mal einen Schlaganfall und wenn es halt der Fall wäre, ob es jetzt bei sich selber oder bei Angehörigen, dann muss man halt natürlich den Notarztdienst anrufen.
3: An mehrere Stationen konnten Besucher außerdem sehen, wie Untersuchungen im Krankenhaus ablaufen. Unter anderem demonstrierten die Fachkräfte Ultraschalluntersuchungen der Halsgefäße schmerzfrei und unkompliziert, wie die Mediziner betonen. Ein weiterer Schwerpunkt des Aktionstags, die Vorbeugung. Denn viele Risikofaktoren für einen Schlaganfall lassen sich vermeiden oder behandeln.
4: Es gibt Risikofaktoren, die man nicht irgendwie vorher, sagen wir, vorbeugend behandeln. Zum Beispiel Geschlecht, Familienanamnese, diese Sachen. Aber es gibt andere Risikofaktoren, die man behandeln kann. Und man kann halt sie präventiv auch behandeln. Das heißt, der erhöhte Blutdruck, Fettleibigkeit, zu viel Blutfette, also Cholesterin, LDL, Diabetes mellitus, und andere Erkrankungen. Die kann man natürlich vorbeugend behandeln und man kann eine Prävention betreiben.
3: Ab dem späten Nachmittag folgten mehrere Kurzvorträge rund um das Thema Schlaganfall. Von ersten Symptomen bis hin zur Behandlung auf der sogenannten Stroke Unit. Dort werden Betroffene im Ernstfall rund um die Uhr versorgt.
4: Wir sehen hier in der Gegend leider, dass die Patienten zu spät zu uns kommen. Also wir zuspielt. Also wir haben hier die sogenannte Stroke Unit. Das ist eine Einheit für die Schlaganfallpatienten, wo der Notarzt bei Alarm zu uns kommt. Wir können natürlich diese Aufgabe sehr gut und standardisiert durchführen. Das heißt, da ist ein Stroke-Beeper. Wenn wir einen Alarm kriegen, da kriegen wir eine Mitteilung vom Notarzt oder über die Leitstelle, da kommt ein Schlaganfall zu euch. Das heißt, der Pieper bei uns ist 4x5, wird alarmiert. Da kommt der Arzt auf das Stroke-Unit runter in die Notaufnahme. Die Stroke-Nurse, also da ist halt eine Schwester, die explizit mit einer Weiterbildung und Ausbildung für den Schlaganfall und die Radiologen. Wir treffen uns in der Notaufnahme. CT ist sozusagen vorbereitet. Der Patient kommt rein. Man guckt ihn kurz an, ohne Zeit zu verlieren in CT. Und dann können wir sehen, ist es ein Schlaganfall, ja oder nein? Und was für eine Ursache? Ist es eine Blutung oder Durchblutungsstörung? Der Neurologe kriegt die Bilder und wird halt automatisch mit ausgewertet. Und dann wird die Therapie entschieden. Und die Therapie ist entweder, wenn es ein Blutgerinnsel ist, man kann eine Lyse machen direkt an Ort und Stelle. Das heißt, ein Medikament, was dieses Gerinnsel oder diese Gerinnsel auflöst. Oder muss man halt dem Patienten, ist eine Blutung im Kopf, dann müssen wir mit den Neurochirurgen reden, damit diese Blutung entlastet wird.
3: Zwischen 350 und 450 Schlaganfallpatientinnen und Patienten behandelt das Gottsche Klinikum jedes Jahr. Mit Aktionstagen wie diesen wollen die Verantwortlichen deshalb vor allem eines erreichen: dass Betroffene Warnzeichen ernster nehmen und im Notfall keine Zeit verlieren.
2: Am 22. Mai ist der bundesweite Tag des Schwimmmeisters. Romy Wilke arbeitet in der Schwimmhalle Grevenhainichen als Fachangestellte für Bäderbetriebe. In der Schwimmhalle ist das Team der Infraservice Sachsen-Anhalt GmbH, eine 100%ige Tochter der Mideva, im Auftrag der Stadt für den gesamten Betrieb zuständig. Romy Wilke gehört als Fachangestellte für Bäderbetriebe seit Jahren dazu. Wer über eine Ausbildung in diesem Bereich nachdenkt, rät sie, sollte idealerweise schon ein paar Vorkenntnisse als Rettungsschwimmer haben oder in einem Schwimmverein aktiv sein. Wer am Pfingstsamstag Lust hat, ein paar Bahnen zu ziehen, kann gerne in die Schwimmhalle Grevenhainichen kommen. Geöffnet ist dann nämlich von 10 bis 18 Uhr. Die Sauna hat zu. Am Pfingstsonntag und Pfingstmontag schließt auch die Schwimmhalle. In den Ferien freut sich das Team der Infra Sachsen-Anhalt GmbH vollen Dienstag bis Freitag jeweils von 13 bis 20 Uhr auf Besucher. Damit sind wir am Ende unserer Freitagsausgabe der RBB Aktuellen Nachrichten. Schauen auf das Wetter und auf die Meldungen aus Dessau-Roßlau. Am Samstag schauen wir nochmal auf die vergangene Woche, und zwar in unserem Wochenrückblick. Und am Montag, am Pfingstmontag, melden wir uns dann mit Meldungen aus der Region wieder. Bis dahin haben Sie eine schöne Zeit, genießen Sie das warme Wetter, machen Sie es gut.
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7: 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Mai wartet ein echtes Highlight für alle Fußballliebhaber im Bitterfelder Sportpark Süd. 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Das absolute Highlight bietet das Spiel unserer Traditionsmannschaft gegen die Legendenelf vom FC Kaisers Jena. Geleitet wird die Partie vom ehemaligen FIFA-Schiedsrichter Bernd Heinemann. Es wird an dem Tag ein reichhaltiges Rahmenprogramm für Jung und Alt geben. Das Spiel der Traditionsmannschaft wird

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1: Morgen wird es mit 26 Grad sommerlich warm und damit 3 Grad wärmer als am Vortag. Die Sonne scheint bis zu 16 Stunden lang, dazu weht ein leichter Südwestwind. Regen ist nicht in Sicht. Auch am Sonntag bleibt es trocken, nur bei wenigen Wolken. Nächste Woche wird es etwas kühler, insgesamt aber weiter freundlich und trocken.
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0: Vom 16. bis zum 17. Mai stand der Saisonauftakt der Hydro-GP-Motorboot-Weltmeisterschaft im tschechischen Jedovnice auf dem Programm. Mit dabei auch die Europameisterschaft in der Klasse Formel R1000. Einziger aktiver Fahrer an diesem Wochenende aus den Reihen des Motorbootclubs Elbe-Dessau, Tobias Kostecki aus Waldersee. Im Übrigen einer von insgesamt zwei deutschen Fahrern überhaupt in insgesamt vier international ausgetragenen Wettbewerben der Rennboot-Cracks. Ein Beweis dafür, wie mit dem Motorwassersport in Deutschland seitens des nationalen Dachverbands umgegangen wird. Kostecki, vor einigen Jahren in die 1-Liter-Klasse gewechselt, haderte zuletzt immer wieder mit der Technik. Die großen Erfolge blieben aus. Neue Saison, neue Teile am Boot und eine neue Chance, sich in der schnellen Europaspitze durchzusetzen. Die Vorbereitungen zum Start in Tschechien verliefen unaufgeregt. Technik nochmal checken, Helm aufsetzen und das Hanse-System anlegen. Dann geht's auch schon zum Startsteg. Auch hier von Hektik keine Spur. Die Mechaniker-Crew eingespielt. Dann das Klopfen auf das Deck des 500 Kilogramm Renngespanns und los geht's in die Aufwärmrunde. Der Weg zur Startaufstellung wird bei den Viertakt-Rennbooten zum Aufwärmen der Motoren genutzt. Dann aber wird es spannend. Noch 10 Sekunden bis zum Start. Tobias muss jetzt blitzschnell reagieren und beim Erlöschen der Ampel den Startknopf drücken, um seinen 1000 Kubikzentimeter Motor zu starten. Ihm gelingt das am besten, wird aber später ein- und überholt. Dennoch kann er 3 Tagesläufe als Zweiter beenden. Am Ende reicht es in der Gesamtwertung in der Europameisterschaft zu Platz 2 hinter einem weiteren deutschen Fahrer. Dietmar Kaiser ist erst kürzlich in diese Rennklasse gewechselt und konnte sich souverän den Europameistertitel sichern. Am Ende der Rennen stand noch nicht so richtig fest, ob diese EM mit nur einer Tagesveranstaltung auch gewertet wird.
1: Mit gutem Gefühl sind wir reingegangen. Wir hatten einen neuen Propeller, den wir leider nicht getestet haben. Ist vom Start her top. Ne? Waren jetzt 4 Starts, die waren super. Aber die Geschwindigkeit fehlt. Ne? Wir haben natürlich die Drehzahl auch bei Weitem auch begrenzt, weil wir erstmal auch das Setup so gebaut haben, dass wir auch stabil alle 4 Läufe durchhalten können. Punkte sammeln. Das war das Ziel und das haben wir erreicht.
0: Die Europameisterschaft im Jahr 2026 besteht aus wie vielen Rennen?
1: Bis jetzt erstmal dieses. Ne? Es steht jetzt ein Rennen vielleicht noch in den Sternen, vielleicht noch in Dramen-Drabach, dass wir da noch vielleicht noch einen zweiten Titellauf haben, aber das ist leider noch so in den Sternen. Platzierung wäre jetzt der Vize-Europameister. Ja. Und das war jetzt natürlich, Dietmar Kaiser hatte jetzt noch 1200 Punkte, ich hatte 900 Punkte. Wenn natürlich Dietmar Kaiser ausgefallen wäre, wäre es der Europameister gewesen. Aber es ist halt nicht so. Ja.
0: Zufrieden mit einem zweiten Platz ist ein Rennfahrer eher selten. So auch Tobias, der für die Zukunft mehr möchte.
1: Wir hätten besser dastehen können.
0: Das ist ja, inwiefern?
1: Der Europameister. Höhepunktzahl.
0: Jetzt hast du gesagt, ihr habt den Propeller nicht testen können oder nicht getestet. Warum eigentlich nicht?
1: Zeitmangel, wie immer. Okay. Zeitmangel, leider konnten wir das nicht. Das war halt wieder so ein bisschen Knallauffall.
0: Mit welchem Gefühl würdest du, wenn es doch noch eins geben würde,

0: ein Rennen in diesem Jahr. Mit welchem Gefühl, mit welcher Voreinstellung würdest du in das nächste Rennen 2026 gehen?
1: Ich würde auf alle Fälle nochmal auf einen größeren Propeller umsteigen, der schon in Arbeit ist. Und natürlich auch mal in Dessau testen. Das ist das, was uns natürlich auch fehlt. Ne? Und sonst eigentlich vom Motor her das Setup stabil halten und dann einfach ja, weiterhin auf Punkte sammeln und hoffen, vielleicht hat man Glück und bleibt immer noch Europameister.
0: Wir haben dich oder wir sehen dich gleich auf dem zweiten Podestplatz. Wie stolz bist du drauf?
1: Sehr. Ist natürlich bei uns in der Familie der erste Titel. Ja? Und das ist natürlich super.
0: Letztendlich wurden die EM-Medaillen auch vergeben. Somit ist es offiziell, dass der Dessauer den Vize-Europameistertitel sein eigen nennen darf. Während Tobias Kostecki sich auf eine eher ungewisse Rennboot-Zukunft in der Formel R 1000 vorbereitet, fuhren die Piloten in der Hydro-GP-Weltmeisterschaft fleißig ihre Runden und treffen sich zum zweiten WM-Rennen in 14 Tagen im polnischen Znin. Leider ohne die Formel R 1000.
2: Die Vorbereitungen für das diesjährige Sport- und Kulturfest der Generationen laufen auf Hochtouren. Auf dem Marktplatz trifft sich am 13. Juni wieder jung und alt, um gemeinsam Sport zu machen. Die Vorfreude in der Stadt ist riesig.
3: Ich freue mich natürlich als kommunale Engagementbeauftragte der Stadt riesig auf die dritte Auflage des Kultur- und Generationenfestes, weil ich glaube, das macht es auch aus, dass unterschiedliche Themen mit ganz vielen unterschiedlichen Akteuren in der Stadt sich hier treffen und die Möglichkeit eben auch bieten, als Bürger und Bürgerinnen hier dran teilzunehmen und vor allen Dingen auch dieses verbindende Element. Von jung bis alt können alle mitmachen und wer nicht mitmachen möchte, hat aber trotzdem ein Programm, was an diesem Tag stattfindet. Und das ist natürlich was Tolles für die Stadt Dessau-Roßlau.
4: Ich freue mich sehr auf das Sportfest, auch wenn es die dritte Auflage ist. Es ist immer wieder was Neues dabei. Und ich freue mich einfach, weil es ein tolles Mitmachprogramm ist. Ja. Es ist also nicht nur Mitmachen durch die Akteure oder die Teilnehmer an dem Tag selber, sondern es ist ein Mitmachprogramm von Anfang an, von der ersten Stunde der Vorbereitung. Wir sind wirklich ein tolles Team und arbeiten Hand in Hand. Und das ist das eigentlich Schöne auch im Vorfeld schon des Festes.
5: Ja, das ist mega. Also wir kriegen ständig E-Mails von verschiedenen Vereinen oder Institutionen, die sagen oder die fragen, können wir mitmachen? Gibt es Platz für uns, Stationen zu betreuen oder auf der Bühne was vorzumachen? Und das macht uns auf jeden Fall mega stolz, weil wir merken halt, dass unsere Reichweite immer größer ist. Und wir merken genau, dass das, was wir machen, was Besonderes ist und Menschen bewegt.
2: Das Event wird durch die Sparkasse Dessau, die Volkssolidarität 92, die Stadtbibliothek sowie die Biber-Akademie organisiert. Im Mittelpunkt des Ganzen stehen natürlich die verschiedenen Stationen auf dem Marktplatz, an denen immer zwei Partner antreten können. Umso größer der Altersunterschied der beiden, umso mehr Punkte gibt es. Aber auch darüber hinaus wird eine Menge geboten.
5: Das Programm startet auf jeden Fall mit Bewegungskombinat. Nach der Anmeldung starten die mit Tanz und wollen alle in Bewegung bringen, wollen alle warm kriegen. Und das schaffen die auch. Letztes Jahr war das ein toller Start und dieses Jahr wird es bestimmt noch besser. Dann haben wir Black White Cats, die dazukommen irgendwann auf der Bühne und verschiedene andere Vereine. Wir haben auch einen Spezialgast, das ist der Captain der Karibik. Der kommt extra und macht zwei Shows. Gegen 13 Uhr ist er einmal da, da wird er auch das ganze Publikum mitnehmen. Ich glaube, mit seinen großen Fahnen schwingen und durch die Publikum reisen. Und dann, wenn wir zur Auswertung kommen, gegen 16 Uhr, wird er noch einmal auf der Bühne antanzen und noch einmal zeigen, was er so alles drauf hat.
3: Dann gibt es zwischen den einzelnen Stationen immer, wo die Leute was haben, wo sie mitmachen können. In der Bibliothek wird ein tolles Angebot sein. Zwischen Beendigung des Wettbewerbes bis, ich sag jetzt mal, Preisverleihung gibt es auch noch mal verschiedene Acts. Und ich glaube, das ist rundum ein gutes Programm, ein gelungenes Programm. Und da müsste eigentlich auch wirklich für jeden was dabei sein.
2: Die Sparkasse veranstaltet anlässlich des Sport- und Kulturfests auch einen Malwettbewerb. Dieser geht schon jetzt los und stellt das Maskottchen der Sparkasse ins Rampenlicht.
4: Das heißt, Kinder können jetzt an einem Malwettbewerb teilnehmen, wo sie einfach den Winnie beim Sporttreiben malen oder aber auch sich selbst mit Winnie, ganz egal. Wir lassen da viel Freiheiten und können das bis zum, also können jetzt schon ihre Malarbeiten abgeben in der Sparkasse und der Bibliothek und bis 13.06. auch hier vor Ort noch beim Fest selber in der Bibliothek abgeben. Und am 25. Juni findet dann eine große Präsentationsveranstaltung statt in der Sparkasse, wo wir alle Bilder ausstellen und auch die Sieger des Malwettbewerbs, die Preisträger, dann dort mit kleinen Geschenken beglücken.
2: Winnie ist aber nicht das einzige Maskottchen, was es dann auch beim Generationsfest auf dem Marktplatz zu sehen gibt.
5: Also der Biber ist auf jeden Fall fester Bestandteil von der Biberakademie. Das war das erste Gesicht, was wir hatten sozusagen, und daraus ist ein Maskottchen entstanden. Winnie, der den Malwettbewerb veranstaltet dieses Mal, der ist schon länger unterwegs. Und wo sie ist der neueste Mitglied in der Familie. Letztes Jahr war er nicht dabei, aber dieses Mal ist er voll dabei. Und die drei als Team, ich glaube, da werden alle Spaß haben, wenn die drei auftanzen.
2: Zahlreiche Sponsoren machen das Sport- und Kulturfest auch in diesem Jahr wieder möglich. Den Organisatoren liegt die Veranstaltung sehr am Herzen.
4: Ja, weil Sport und Kultur gehören zu unseren großen Förderthemen, die wir haben. Also wir sind natürlich eine Bank, aber natürlich auch dem Gemeinwohl verschrieben aufgrund unseres Satzungsauftrages. Und gerade für Kinder, Jugendliche oder auch Senioren, also in dieser Symbiose, sind sportliche Betätigung ganz wichtig. Man sagt ja nicht umsonst, in einem gesunden Körper wohnt ein gesunder Geist, und Sport ist dafür eine beste Basis.
3: Wenn man sieht, mit wie viel Freude und mit wie viel Elan wirklich die Kiddies mit ihren Opas oder Onkeln oder Vätern dabei sind, oder dass die Omas sich mit einbringen. Und dann ist es natürlich auch dieses Gemeinschaftliche, was an dem Tag wirklich zum Tragen kommt und was man einfach merkt, wie gut es in der Stadt funktioniert. Und das macht mich natürlich als Koordinatorin der engagierten Stadt sehr glücklich. Und ich glaube, wir tragen das Siegel einer engagierten Stadt wirklich zurecht.
2: Also am 13. Juni lohnt es sich definitiv, auf dem Marktplatz zusammen mit einem Partner vorbeizuschauen und am sportlichen Highlight teilzunehmen. Die Anmeldung vor Ort wird ab 9.30 Uhr möglich sein, kann aber auch schon jetzt online gemacht werden.
6: Wie wichtig Sichtbarkeit, Aufmerksamkeit und die richtige Ausrüstung im Straßenverkehr sind, konnten Besucherinnen und Besucher vor kurzem auf dem Köthener Marktplatz selbst erleben. Das Polizeirevier Anhalt-Bitterfeld hatte gemeinsam mit mehreren Partnern zum Verkehrsaktionstag unter dem Motto Hashtag Mensch auf dem Rad eingeladen. Mit dabei waren unter anderem die Bundespolizei, die Landesverkehrswacht, ein regionales Busunternehmen und das Deutsche Rote Kreuz. Ziel der Aktion war es, auf Gefahren beim Radfahren und bei der Nutzung von E-Scootern aufmerksam zu machen und gleichzeitig praktische Tipps für mehr Sicherheit zu geben.
7: Ja, wir führen heute einen Aktionstag durch zum Thema Menschen auf dem Rad, sicher durch den Verkehr. Wir haben hier verschiedene Stationen im Angebot, die für Personen jeder Altersklasse, für Interessierte genutzt werden können. Wir haben Informationsmaterial dabei. Das örtliche Busunternehmen hat uns einen Linienbus zur Verfügung gestellt, an dem man die Gefahren des toten Winkels erkennen kann. Wir beantworten Fragen rund um das Fahrrad. Ja, und gemeinsam mit der Verkehrswacht und der Bundespolizei bieten wir hier heute alles an zum Thema das sichere Fahrrad.
6: Gerade junge Menschen sollten mit der Aktion erreicht werden. Denn besonders bei E-Scootern und Fahrrädern komme es immer wieder zu gefährlichen Situationen im Straßenverkehr. Damit möglichst viele Menschen auf den Aktionstag aufmerksam werden, setzte die Polizei im Vorfeld auf unterschiedliche Wege der Werbung.
7: Ja, natürlich haben wir in den letzten Tagen, in den letzten Wochen vermehrt Werbung für unseren Aktionstag betrieben. Es wurde in den örtlichen Printmedien veröffentlicht und natürlich haben wir auch Schulen im Umkreis informiert, Schülerinnen und Schüler und das Lehrpersonal eingeladen, um einfach auch dieser Altersklasse, zum Beispiel jungen Fahranfängern, die Möglichkeit zu bieten, sich zum Thema Verkehr, Verkehrserziehung, Teilnahme am Straßenverkehr zu informieren.
6: Mit Mitmachangeboten und praktischen Übungen wollte der Aktionstag vor allem eines erreichen: mehr Aufmerksamkeit und gegenseitige Rücksicht im Straßenverkehr.
0: Ich begrüße Sie, liebe Zuschauer, zur Freitagsausgabe der RBW Aktuellnachrichten. Angesichts der erwarteten hohen Temperaturen informiert die Stadt Wittenberg über die Öffnung des Strandbads Reinsdorf. Die Badesaison im Strandbad Reinsdorf läuft seit dem 15. Mai. Auch in diesem Jahr kann kein Rettungsschwimmer zur Verfügung gestellt werden. Aus diesem Grund wird das Strandbad wie gehabt als offene Badestelle betrieben, die gebührenfrei genutzt werden kann. Bei gutem Wetter, also Temperaturen ab ca. 20 Grad, ist das Gelände von 13 bis 19 Uhr geöffnet. Die Toiletten stehen den Besuchern während der Öffnungszeiten zur Verfügung. Sie werden täglich gereinigt. Die Grünpflege und Reinigung des Geländes werden außerdem durch städtisches Personal ausgeübt. Darüber hinaus werden mehrere Kontrollgänge, beispielsweise durch den Stadtordnungsdienst und Objektarbeiter, erfolgen. Die Schließung des Strandbades übernimmt ein Sicherheitsdienst. Anfang Mai haben tausende Schüler in Sachsen-Anhalt ihre Abiturprüfungen absolviert. Für viele stellt sich jetzt die Frage, wie es nach der Schule weitergehen soll. Orientierung bot dabei der Hochschulinformationstag der Hochschule Anhalt am Campus Bernburg. Dort konnten sich Interessierte über Studiengänge, das Campusleben und verschiedene Zukunftsperspektiven informieren.
8: Anfang Mai haben Schülerinnen und Schüler in Sachsen-Anhalt ihre Abiturprüfung geschrieben und damit einen wichtigen Lebensabschnitt abgeschlossen. Jetzt bleibt nur noch die Frage, wohin es gehen soll. An der Hochschule Anhalt am Bernburger Campus wurde bei dieser Entscheidung etwas unter die Arme gegriffen. Der Hochschulinformationstag fand statt.
9: Wir sind heute in Bernburg, ganz genau in Strenzfeld am Campus der Hochschule Anhalt. Und heute findet ein Hochschulinformationstag hier statt, an dem man sich informieren kann über alle Angebote, die die Hochschule hat. Und insbesondere ist es ein Tag, wo Studieninteressierte sich darüber informieren können, was es für Studienangebote hier in Bernburg gibt.
8: Am 9. Mai konnten sich Interessierte über die verschiedensten Aspekte der Hochschule informieren. Sowohl an klassischen Infoständen als auch hautnah bei praktischen Vorführungen.
9: Also erstmal sind alle Labore offen, also man kann in alle Labore der Hochschule hineingehen. Es gibt einen großen Informationsstand in der Mensa, in dem über die verschiedensten Studiengänge angeboten informiert wird. Es gibt Feldrundfahrten, man kann sich sozusagen über die Landwirtschaft hier informieren. Stände, ich kann es gar nicht sagen, wahrscheinlich sind es 30, 40 oder 50 sogar, das haben wir gar nicht erfasst, wie viele es da gibt.
8: Neben der Vorstellung der verschiedenen Studiengänge konnte man beispielsweise auch live bei der Honigproduktion dabei sein, sich den 3D-Druck ansehen oder auch einmal in eine richtige Vorlesung hereinschnuppern. Zusätzlich wurde auch über Randthemen des Studiums wie BAföG, Wohnen oder das allgemeine Leben außerhalb der Hörsäle informiert. Zeitgleich präsentierte sich auch die Landesanstalt für Landwirtschaft und Gartenbau Sachsen-Anhalt, kurz LLG.
10: Wir sind eine Landeseinrichtung, die sich sehr um fachliche Fragen der praktischen Landwirtschaft kümmert und im Grunde die Grundlagen schafft und vermittelt, damit die Landwirte entsprechende Empfehlungen bekommen. Wir präsentieren im Grunde einen Ausschnitt vornehmlich zu Fragen der Pflanzenproduktion, wo es also um solche Themen geht wie Düngung und Pflanzenschutz, also Dinge, die auch durchaus interessant sind für, ich sag mal, normale Besucher, die aber ganz wichtige Themen sind in der täglichen Produktion.
8: Präsident Bagdan betont, wie wichtig der Hochschulinformationstag für die zukünftigen Studierenden sei.
9: Ja, das ist, glaube ich, immer ganz wichtig. Also wenn wir uns die Studienanfänger, wenn wir die befragen, wie seid ihr aufmerksam geworden auf die Hochschule Anhalt, da antwortet die überwiegende Mehrheit mittlerweile durch Empfehlungen, durch Freunde, Familie, Eltern. Und danach als zweite Kategorie kommt schon der Hochschulinformationstag und danach kommt erst das Internet. Also das ist sozusagen ganz wichtig, hier ein Tag, wo man sich dann auch über einen Standort, an dem man studieren möchte, dann auch konkret informieren kann. Nicht über die Studiengänge, sondern Wohnheime, Sporteinrichtungen und alles, was so zum Studierendenleben dazugehört, kann man sich heute anschauen.
8: Die verschiedenen Informationsangebote am Campus konnten sicher so einige Interessenten überzeugen, demnächst in Bernburg ihren Studienalltag zu verbringen. Wir wünschen schon einmal viel Glück im neuen Lebensabschnitt und viel Spaß in Bernburg.
11: Nicht mehr lange und die Sommerferien beginnen. Für die Kinder und Jugendlichen der Stadt Aschersleben hat die Stadtjugendpflege wieder zahlreiche Tagesfahrten, Ausflüge und Aktionen in den Jugendclubs und Freizeiteinrichtungen der Stadt organisiert, damit Langeweile keine Chance hat. Da bei vielen Angeboten die Teilnehmerzahlen begrenzt sind, lohnt sich eine rasche Anmeldung. Wo was genau stattfindet, steht auf der Homepage der Stadt Aschersleben unter Unsere Stadt Jugendveranstaltungen. Reinschauen lohnt sich. Die Ferienfreizeitkataloge liegen zum Nachlesen in den Jugendfreizeiteinrichtungen in der Stadt und in den Jugendclubs in den Ortsteilen aus. Im Gottsche-Klinikum in Bitterfeld stand kürzlich der Schlaganfall im Mittelpunkt. Mit kostenlosen Gesundheitschecks und kurzen Vorträgen wollten Ärzte und Pflegekräfte über Risiken, Warnzeichen und schnelle Hilfe im Ernstfall informieren.
12: Plötzlich Probleme beim Sprechen, ein tauber Arm oder ein schiefes Gesicht. Ein Schlaganfall kommt oft ohne Vorwarnung. Umso wichtiger ist es, die Symptome früh zu erkennen und schnell zu handeln. Anlässlich des bundesweiten Tages gegen den Schlaganfall hat das Gottsche Klinikum vergangene Woche zu einem Informations- und Aktionstag eingeladen. In der Glashalle des Klinikums konnten Besucherinnen und Besucher verschiedene Gesundheitschecks kostenlos durchführen lassen, darunter Blutdruck, Blutzucker und Cholesterinmessungen. Außerdem informierten Ärztinnen, Ärzte und Pflegekräfte über Ursachen, Risiken und Behandlungsmöglichkeiten.
13: Der Schlaganfall ist eine akute Erkrankung, die ist ganz wichtig und man muss sie wie mit einem Herzinfarkt vergleichen, nur natürlich im Hirn. Viele Patienten kommen leider zu spät, weil die Symptome sind wie Kribbelgefühl im Arm oder im Bein oder Sprachstörung. Wenn es halt mehr ist oder aggressiver ist, dann gibt es eine Lähmung. Und gerade diese Symptome, die noch nicht so aggressiv sind und so groß sind und stark sind, da gehen halt die Patienten meistens sagen, naja, ich lege mich hin und nachher oder morgen ist das besser. Und das ist halt falsch.
12: Dabei zählt bei einem Schlaganfall jede Minute. Denn abgestorbene Nervenzellen lassen sich nicht wiederherstellen. Deshalb setzt das Klinikum besonders auf Aufklärung. Auch für Angehörige, die im Ernstfall schnell reagieren müssen.
13: Es gibt halt so bestimmte Regeln, wie erkenne ich halt einen Schlaganfall, die Face-Kriterien, das heißt, ich gucke, wie das Gesicht ist, gibt es halt eine Lähmung, ist die Sprache gestört, sind meine motorischen Aktivitäten gleich, links oder rechts und natürlich habe ich Vorerkrankungen, hatte ich schon mal einen Schlaganfall und wenn es halt der Fall wäre, ob es jetzt bei sich selber oder bei Angehörigen, dann muss man halt natürlich den Notarztdienst anrufen.
12: An mehreren Stationen konnten Besucher außerdem sehen, wie Untersuchungen im Krankenhaus ablaufen. Unter anderem demonstrierten die Fachkräfte Ultraschalluntersuchungen der Halsgefäße schmerzfrei und unkompliziert, wie die Mediziner betonen. Ein weiterer Schwerpunkt des Aktionstags, die Vorbeugung. Denn viele Risikofaktoren für einen Schlaganfall lassen sich vermeiden oder behandeln.
13: Es gibt Risikofaktoren, die man nicht irgendwie vorher, sagen wir, vorbeugend behandeln. Zum Beispiel Geschlecht, Familienanamnese, diese Sachen. Aber es gibt andere Risikofaktoren, die man behandeln kann. Und man kann halt sie präventiv auch behandeln. Das heißt, der erhöhte Blutdruck, Fettleibigkeit, zu viel Blutfette, also Cholesterin, LDL, Diabetes mellitus und andere Erkrankungen. Die kann man natürlich vorbeugend behandeln und man kann eine Prävention betreiben.
12: Ab dem späten Nachmittag folgten mehrere Kurzvorträge rund um das Thema Schlaganfall. Von ersten Symptomen bis hin zur Behandlung auf der sogenannten Stroke Unit. Dort werden Betroffene im Ernstfall rund um die Uhr versorgt.
13: Wir sehen hier in der Gegend leider, dass die Patienten zu spät zu uns kommen. Also wir zu spät. Also wir haben hier die sogenannte Stroke Unit. Das ist eine Einheit für die Schlaganfallpatienten, wo der Notarzt bei Alarm zu uns kommt. Wir können natürlich diese Aufgabe sehr gut und standardisiert durchführen. Das heißt, da ist ein Stroke-Beeper. Wenn wir einen Alarm kriegen, Da kriegen wir eine Mitteilung vom Notarzt oder über die Leitstelle, da kommt ein Schlaganfall zu euch. Das heißt, der Pieper bei uns ist 4x5, wird alarmiert. Da kommt der Arzt auf das Stroke-Unit runter in die Notaufnahme. Die Stroke-Nurse, also da ist halt eine Schwester, die explizit mit einer Weiterbildung und Ausbildung für den Schlaganfall und die Radiologen. Wir treffen uns in der Notaufnahme. CT ist sozusagen vorbereitet, der Patient kommt rein, man guckt ihn kurz an, ohne Zeit zu verlieren in CT. Und dann können wir sehen, ist es ein Schlaganfall, ja oder nein, und was für eine Ursache, ist es eine Blutung oder Durchblutungsstörung? Der Neurologe kriegt die Bilder und wird halt automatisch mit ausgewertet und dann wird die Therapie entschieden. Und die Therapie ist entweder, wenn es ein Blutgerinnsel ist, man kann eine Lyse machen direkt an Ort und Stelle. Das heißt ein Medikament, was dieses Gerinnsel oder diese Gerinnsel auflöst. Oder muss man halt, dem Patienten ist eine Blutung im Kopf, dann müssen wir mit den Neurochirurgen reden, damit diese Blutung entlastet wird.
12: Zwischen 350 und 450 Schlaganfallpatientinnen und Patienten behandelt das Gottsche Klinikum jedes Jahr. Mit Aktionstagen wie diesen wollen die Verantwortlichen deshalb vor allem eines erreichen: das betroffene Warnzeichen ernster nehmen und im Notfall keine Zeit verlieren.
11: Am 22. Mai ist der bundesweite Tag des Schwimmmeisters. Romy Wilke arbeitet in der Schwimmhalle Grevenhainichen als Fachangestellte für Bäderbetriebe. In der Schwimmhalle ist das Team der Infraservice Sachsen-Anhalt GmbH, eine 100%ige Tochter der Mideva, im Auftrag der Stadt für den gesamten Betrieb zuständig. Romy Wilke gehört als Fachangestellte für Bäderbetriebe seit Jahren dazu. Wer über eine Ausbildung in diesem Bereich nachdenkt, rät sie, sollte idealerweise schon ein paar Vorkenntnisse als Rettungsschwimmer haben oder in einem Schwimmverein aktiv sein. Wer am Pfingstsamstag Lust hat, ein paar Bahnen zu ziehen, kann gerne in die Schwimmhalle Grevenhainichen kommen. Geöffnet ist dann nämlich von 10 bis 18 Uhr. Die Sauna hat zu. Am Pfingstsonntag und Pfingstmontag schließt auch die Schwimmhalle. In den Ferien freut sich das Team der Infra Sachsen-Anhalt GmbH von Dienstag bis Freitag jeweils von 13 bis 20 Uhr auf Besucher. Damit sind wir am Ende unserer Freitagsausgabe der RBB Aktuellen Nachrichten. Schauen auf das Wetter und auf die Meldungen aus Dessau-Roßlau. Am Samstag schauen wir nochmal auf die vergangene Woche, und zwar in unserem Wochenrückblick. Und am Montag, am Pfingstmontag, melden wir uns dann mit Meldungen aus der Region wieder. Bis dahin haben Sie eine schöne Zeit. Genießen Sie das warme Wetter. Machen Sie es gut.
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1: Morgen wird es mit 26 Grad sommerlich warm und damit 3 Grad wärmer als am Vortag. Die Sonne scheint bis zu 16 Stunden lang, dazu weht ein leichter Südwestwind. Regen ist nicht in Sicht. Auch am Sonntag bleibt es trocken, nur bei wenigen Wolken. Nächste Woche wird es etwas kühler, insgesamt aber weiter freundlich und trocken.
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0: Vom 16. bis zum 17. Mai stand der Saisonauftakt der Hydro-GP Motorboot-Weltmeisterschaft im tschechischen Jedovnice auf dem Programm. Mit dabei auch die Europameisterschaft in der Klasse Formel R1000. Einziger aktiver Fahrer an diesem Wochenende aus den Reihen des Motorbootclubs Elbe-Dessau, Tobias Kostecki aus Waldersee. Im Übrigen einer von insgesamt zwei deutschen Fahrern überhaupt in insgesamt vier international ausgetragenen Wettbewerben der Rennboot-Cracks. Ein Beweis dafür, wie mit dem Motorwassersport in Deutschland seitens des nationalen Dachverbands umgegangen wird. Kostecki, vor einigen Jahren in die 1-Liter-Klasse gewechselt, haderte zuletzt immer wieder mit der Technik. Die großen Erfolge blieben aus. Neue Saison, neue Teile am Boot und eine neue Chance, sich in der schnellen Europaspitze durchzusetzen. Die Vorbereitungen zum Start in Tschechien verliefen unaufgeregt. Technik nochmal checken, Helm aufsetzen und das Hanse-System anlegen. Dann geht's auch schon zum Startsteg. Auch hier von Hektik keine Spur. Die Mechaniker-Crew eingespielt. Dann das Klopfen auf das Deck des 500 Kilogramm Renngespanns und los geht's in die Aufwärmrunde. Der Weg zur Startaufstellung wird bei den Viertakt-Rennbooten zum Aufwärmen der Motoren genutzt. Dann aber wird es spannend. Noch 10 Sekunden bis zum Start. Tobias muss jetzt blitzschnell reagieren und beim Erlöschen der Ampel den Startknopf drücken, um seinen 1000 Kubikzentimeter Motor zu starten. Ihm gelingt das am besten, wird aber später ein- und überholt. Dennoch kann er 3 Tagesläufe als Zweiter beenden. Am Ende reicht es in der Gesamtwertung in der Europameisterschaft zu Platz 2 hinter einem weiteren deutschen Fahrer. Dietmar Kaiser ist erst kürzlich in diese Rennklasse gewechselt und konnte sich souverän den Europameistertitel sichern. Am Ende der Rennen stand noch nicht so richtig fest, ob diese EM mit nur einer Tagesveranstaltung auch gewertet wird.
1: Mit gutem Gefühl sind wir mal rangegangen. Wir hatten einen neuen Propeller, den wir leider nicht getestet haben. Ja, ist vom Start her top. Ne? Waren jetzt 4 Starts, die waren super. Aber die Geschwindigkeit fehlt. Ne? Wir haben natürlich die Drehzahl auch bei Weitem auch begrenzt, weil wir erstmal auch das Setup so gebaut haben, dass wir auch stabil alle 4 Läufe durchhalten können. Punkte sammeln. Das war das Ziel und das haben wir erreicht.
2: Die Europameisterschaft im Jahr 2026 besteht aus wie vielen Rennen?
1: Bis jetzt erstmal dieses. Ne? Es steht jetzt ein Rennen vielleicht noch in den Sternen, vielleicht noch in Dramen-Drabach, dass wir da noch vielleicht noch einen zweiten Titellauf haben, aber das ist leider noch so in den Sternen. Platzierung wäre jetzt der Vize-Europameister. Ja. Und das war jetzt natürlich, Dietmar Kaiser hatte jetzt noch 1200 Punkte, ich hatte 900 Punkte. Wenn natürlich Dietmar Kaiser ausgefallen wäre, wäre es der Europameister gewesen. Aber es ist halt nicht so. Ja.
0: Zufrieden mit einem zweiten Platz ist ein Rennfahrer eher selten. So auch Tobias, der für die Zukunft mehr möchte.
1: Wir hätten besser dastehen können.
2: Das ja, inwiefern?
1: Der Europameister. Höhepunktzahl.
2: Jetzt hast du gesagt, ihr habt den Propeller nicht testen können oder nicht getestet. Warum eigentlich nicht?
1: Zeitmangel, wie immer. Okay. Zeitmangel, leider konnten wir das nicht. Das war halt wieder so ein bisschen Knallaufhalt.
2: Mit welchem Gefühl würdest du, wenn es doch noch eins geben würde,

0: ein Rennen in diesem Jahr. Mit welchem Gefühl, mit welcher Voreinstellung würdest du in das nächste Rennen 2026 gehen?
1: Ich würde auf alle Fälle nochmal auf einen größeren Propeller umsteigen, der schon in Arbeit ist. Und natürlich auch mal in Dessau testen. Das ist das, was uns natürlich auch fehlt. Ne? Und sonst eigentlich vom Motor her das Setup stabil halten und dann einfach ja, weiterhin auf Punkte sammeln und hoffen, vielleicht hat man Glück und vielleicht wird man Europameister.
0: Wir haben dich oder wir sehen dich gleich auf dem zweiten Podestplatz. Wie stolz bist du drauf?
1: Sehr. Ist natürlich bei uns in der Familie der erste Titel. Ja? Und das ist natürlich super.
0: Letztendlich wurden die EM-Medaillen auch vergeben. Somit ist es offiziell, dass der Dessauer den Vize-Europameistertitel sein eigen nennen darf. Während Tobias Kostecki sich auf eine eher ungewisse Rennboot-Zukunft in der Formel R 1000 vorbereitet, fuhren die Piloten in der Hydro-GP-Weltmeisterschaft fleißig ihre Runden und treffen sich zum zweiten WM-Rennen in 14 Tagen im polnischen Znin. Leider

0: Die Vorbereitungen für das diesjährige Sport- und Kulturfest der Generationen laufen auf Hochtouren. Auf dem Marktplatz trifft sich am 13. Juni wieder Jung und Alt, um gemeinsam Sport zu machen. Die Vorfreude in der Stadt ist riesig.
1: Ich freue mich natürlich als kommunale Engagementbeauftragte der Stadt riesig auf die dritte Auflage des Kultur- und Generationenfestes, weil ich glaube, das macht es auch aus, dass unterschiedliche Themen mit ganz vielen unterschiedlichen Akteuren in der Stadt sich hier treffen und die Möglichkeit eben auch bieten, als Bürger und Bürgerinnen hier dran teilzunehmen und vor allen Dingen auch dieses verbindende Element. Von jung bis alt können alle mitmachen, und wer nicht mitmachen möchte, hat aber trotzdem ein Programm, was an diesem Tag stattfindet. Und das ist natürlich was Tolles für die Stadt Dessau-Roßlau.
2: Ich freue mich sehr auf das Sportfest, auch wenn es die dritte Auflage ist. Es ist immer wieder was Neues dabei. Und ich freue mich einfach, weil es ein tolles Mitmachprogramm ist. Ja. Es ist also nicht nur Mitmachen durch die Akteure oder die Teilnehmer an dem Tag selber, sondern es ist ein Mitmachprogramm von Anfang an, von der ersten Stunde der Vorbereitung. Wir sind wirklich ein tolles Team und arbeiten Hand in Hand. Und das ist das eigentlich Schöne auch im Vorfeld schon des Festes.
3: Ja, das ist mega. Also wir kriegen ständig E-Mails von verschiedenen Vereinen oder Institutionen, die sagen oder die fragen, können wir mitmachen? Gibt es Platz für uns, Stationen zu betreuen oder auf der Bühne was vorzumachen? Und das macht uns auf jeden Fall mega stolz, weil wir merken halt, dass unsere Reichweite immer größer ist. Und wir merken auch, dass das, was wir machen, was Besonderes ist und Menschen bewegt.
0: Das Event wird durch die Sparkasse Dessau, die Volkssolidarität 92, die Stadtbibliothek sowie die Biberakademie organisiert. Im Mittelpunkt des Ganzen stehen natürlich die verschiedenen Stationen auf dem Marktplatz, an denen immer zwei Partner antreten können. Umso größer der Altersunterschied der beiden, umso mehr Punkte gibt es. Aber auch darüber hinaus wird eine Menge geboten.
3: Das Programm startet auf jeden Fall mit Bewegungskombinat. Nach der Anmeldung starten die mit Tanz und wollen alle in Bewegung bringen, wollen alle warm kriegen. Und das schaffen die auch. Letztes Jahr war das ein toller Start und dieses Jahr wird es bestimmt noch besser. Dann haben wir Black White Cats, die dazukommen irgendwann auf der Bühne, und verschiedene andere Vereine. Wir haben auch einen Spezialgast, das ist der Captain der Karibik, der kommt extra und macht zwei Shows. Gegen 13 Uhr ist er einmal da, da wird er auch das ganze Publikum mitnehmen. Ich glaube, mit seinen großen Fahnen schwingen und durch die Publikum reisen. Und dann, wenn wir zur Auswertung kommen, gegen 16 Uhr, wird er noch einmal auf der Bühne antanzen und noch einmal zeigen, was er so alles drauf hat.
1: Dann gibt es zwischen den einzelnen Stationen immer, wo die Leute was haben, wo sie mitmachen können. In der Bibliothek wird ein tolles Angebot sein. Zwischen Beendigung des Wettbewerbes bis, ich sage jetzt mal, Preisverleihung gibt es auch noch mal verschiedene Acts. Und ich glaube, das ist rundum ein gutes Programm, ein gelungenes Programm. Und da müsste eigentlich auch wirklich für jeden was dabei sein.
0: Die Sparkasse veranstaltet anlässlich des Sport- und Kulturfests auch einen Malwettbewerb. Dieser geht schon jetzt los und stellt das Maskottchen der Sparkasse ins Rampenlicht.
2: Das heißt, Kinder können jetzt an einem Malwettbewerb teilnehmen, wo sie einfach den Winnie beim Sporttreiben malen oder aber auch sich selbst mit Winnie, ganz egal, wir lassen da viel Freiheiten und können das können jetzt schon ihre Malarbeiten abgeben in der Sparkasse und der Bibliothek und bis 13.06. auch hier vor Ort noch beim Fest selber in der Bibliothek abgeben. Und am 25. Juni findet dann eine große Präsentationsveranstaltung statt in der Sparkasse, wo wir alle Bilder ausstellen und auch die Sieger des Malwettbewerbs, die Preisträger, dann dort mit kleinen Geschenken beglücken.
0: Winnie ist aber nicht das einzige Maskottchen, was es dann auch beim Generationsfest auf dem Marktplatz zu sehen gibt.
3: Also der Biber ist auf jeden Fall fester Bestandteil von der Biberakademie. Das war das erste Gesicht, was wir hatten sozusagen, und daraus ist ein Maskottchen entstanden. Winnie, der den Malwettbewerb veranstaltet dieses Mal, der ist schon länger unterwegs. Und Wosi ist der neueste Mitglied in der Familie. Letztes Jahr war er nicht dabei, aber dieses Mal ist er voll dabei. Und die drei als Team, ich glaube, da werden alle Spaß haben, wenn die drei auftanzen.
0: Zahlreiche Sponsoren machen das Sport- und Kulturfest auch in diesem Jahr wieder möglich. Den Organisatoren liegt die Veranstaltung sehr am Herzen.
2: Ja, weil Sport und Kultur gehören zu unseren großen Förderthemen, die wir haben. Also wir sind natürlich eine Bank, aber natürlich auch dem Gemeinwohl verschrieben aufgrund unseres Satzungsauftrages. Und gerade für Kinder, Jugendliche oder auch Senioren, also in der Symbiose, sind sportliche Betätigung ganz wichtig. Man sagt ja nicht umsonst, in einem gesunden Körper wohnt ein gesunder Geist, und Sport ist dafür eine beste Basis.
1: Wenn man sieht, mit wie viel Freude und mit wie viel Elan wirklich die Kiddies mit ihren Opas oder Onkeln oder Vätern dabei sind, oder dass die Omas sich mit einbringen. Und dann ist es natürlich auch dieses Gemeinschaftliche, was an dem Tag wirklich zum Tragen kommt und was man einfach merkt, wie gut es in der Stadt funktioniert. Und das macht mich natürlich als Koordinatorin der engagierten Stadt sehr glücklich. Und ich glaube, wir tragen das Siegel einer engagierten Stadt wirklich zurecht.
0: Also am 13. Juni lohnt es sich definitiv, auf dem Marktplatz zusammen mit einem Partner vorbeizuschauen und am sportlichen Highlight teilzunehmen. Die Anmeldung vor Ort wird ab 9.30 Uhr möglich sein, kann aber auch schon jetzt online gemacht werden.
4: Wie wichtig Sichtbarkeit, Aufmerksamkeit und die richtige Ausrüstung im Straßenverkehr sind, konnten Besucherinnen und Besucher vor kurzem auf dem Köthener Marktplatz selbst erleben. Das Polizeirevier Anhalt-Bitterfeld hatte gemeinsam mit mehreren Partnern zum Verkehrsaktionstag unter dem Motto Hashtag Mensch auf dem Rad eingeladen. Mit dabei waren unter anderem die Bundespolizei, die Landesverkehrswacht, ein regionales Busunternehmen und das Deutsche Rote Kreuz. Ziel der Aktion war es, auf Gefahren beim Radfahren und bei der Nutzung von E-Scootern aufmerksam zu machen und gleichzeitig praktische Tipps für mehr Sicherheit zu geben.
5: Ja, wir führen heute einen Aktionstag durch zum Thema Menschen auf dem Rad, sicher durch den Verkehr. Wir haben hier verschiedene Stationen im Angebot, die für Personen jeder Altersklasse, für Interessierte genutzt werden können. Wir haben Informationsmaterial dabei. Das örtliche Busunternehmen hat uns einen Linienbus zur Verfügung gestellt, an dem man die Gefahren des toten Winkels erkennen kann. Wir beantworten Fragen rund um das Fahrrad. Ja, und gemeinsam mit der Verkehrswacht und der Bundespolizei bieten wir hier heute alles an zum Thema das sichere Fahrrad.
4: Gerade junge Menschen sollten mit der Aktion erreicht werden, denn besonders bei E-Scootern und Fahrrädern komme es immer wieder zu gefährlichen Situationen im Straßenverkehr. Damit möglichst viele Menschen auf den Aktionstag aufmerksam werden, setzte die Polizei im Vorfeld auf unterschiedliche Wege der Werbung.
5: Ja, natürlich haben wir in den letzten Tagen, in den letzten Wochen vermehrt Werbung für unseren Aktionstag betrieben. Es wurde in den örtlichen Printmedien veröffentlicht und natürlich haben wir auch Schulen im Umkreis informiert, Schülerinnen und Schüler und das Lehrpersonal eingeladen, um einfach auch dieser Altersklasse, zum Beispiel jungen Fahranfängern, die Möglichkeit zu bieten, sich zum Thema Verkehr, Verkehrserziehung, Teilnahme am Straßenverkehr zu informieren.
4: Mit Mitmachangeboten und praktischen Übungen wollte der Aktionstag vor allem eines erreichen: mehr Aufmerksamkeit und gegenseitige Rücksicht im Straßenverkehr.
6: Ich begrüße Sie, liebe Zuschauer, zur Freitagsausgabe der RBW Aktuellnachrichten. Angesichts der erwarteten hohen Temperaturen informiert die Stadt Wittenberg über die Öffnung des Strandbads Reinsdorf. Die Badesaison im Strandbad Reinsdorf läuft seit dem 15. Mai. Auch in diesem Jahr kann kein Rettungsschwimmer zur Verfügung gestellt werden. Aus diesem Grund wird das Strandbad wie gehabt als offene Badestelle betrieben, die gebührenfrei genutzt werden kann. Bei gutem Wetter, also Temperaturen ab ca. 20 Grad, ist das Gelände von 13 bis 19 Uhr geöffnet. Die Toiletten stehen den Besuchern während der Öffnungszeiten zur Verfügung. Sie werden täglich gereinigt. Die Grünpflege und Reinigung des Geländes werden außerdem durch städtisches Personal ausgeübt. Darüber hinaus werden mehrere Kontrollgänge, beispielsweise durch den Stadtordnungsdienst und Objektarbeiter, erfolgen. Die Schließung des Strandbades übernimmt ein Sicherheitsdienst. Anfang Mai haben tausende Schüler in Sachsen-Anhalt ihre Abiturprüfungen absolviert. Für viele stellt sich jetzt die Frage, wie es nach der Schule weitergehen soll. Orientierung bot dabei der Hochschulinformationstag der Hochschule Anhalt am Campus Bernburg. Dort konnten sich Interessierte über Studiengänge, das Campusleben und verschiedene Zukunftsperspektiven informieren.
7: Anfang Mai haben Schülerinnen und Schüler in Sachsen-Anhalt ihre Abiturprüfung geschrieben und damit einen wichtigen Lebensabschnitt abgeschlossen. Jetzt bleibt nur noch die Frage, wohin es gehen soll. An der Hochschule Anhalt am Bernburger Campus wurde bei dieser Entscheidung etwas unter die Arme gegriffen. Der Hochschulinformationstag fand statt.
8: Wir sind heute in Bernburg, ganz genau in Strenzfeld am Campus der Hochschule Anhalt. Und heute findet ein Hochschulinformationstag hier statt, an dem man sich informieren kann über alle Angebote, die die Hochschule hat. Und insbesondere ist es ein Tag, wo Studieninteressierte sich darüber informieren können, was es für Studienangebote hier in Bernburg gibt.
7: Am 9. Mai konnten sich Interessierte über die verschiedensten Aspekte der Hochschule informieren. Sowohl an klassischen Infoständen als auch hautnah bei praktischen Vorführungen.
8: Also erstmal sind alle Labore offen, also man kann in alle Labore der Hochschule hineingehen. Es gibt einen großen Informationsstand in der Mensa, in dem über die verschiedensten Studiengänge angeboten informiert wird. Es gibt Feldrundfahrten, man kann sich sozusagen über die Landwirtschaft hier informieren. Stände, ich kann es gar nicht sagen, wahrscheinlich sind es 30, 40 oder 50 sogar, das haben wir gar nicht erfasst, wie viele es da gibt.
7: Neben der Vorstellung der verschiedenen Studiengänge konnte man beispielsweise auch live bei der Honigproduktion dabei sein, sich den 3D-Druck ansehen oder auch einmal in eine richtige Vorlesung hereinschnuppern. Zusätzlich wurde auch über Randthemen des Studiums wie BAföG, Wohnen oder das allgemeine Leben außerhalb der Hörsäle informiert. Zeitgleich präsentierte sich auch die Landesanstalt für Landwirtschaft und Gartenbau Sachsen-Anhalt, kurz LLG.
9: Wir sind eine Landeseinrichtung, die sich sehr um fachliche Fragen der praktischen Landwirtschaft kümmert und im Grunde die Grundlagen schafft und vermittelt, damit die Landwirte entsprechende Empfehlungen bekommen. Wir präsentieren im Grunde einen Ausschnitt vornehmlich zu Fragen der Pflanzenproduktion, wo es also um solche Themen geht wie Düngung und Pflanzenschutz, also Dinge, die auch durchaus interessant sind für, ich sag mal, normale Besucher, die aber ganz wichtige Themen sind in der täglichen Produktion.
7: Präsident Bagdan betont, wie wichtig der Hochschulinformationstag für die zukünftigen Studierenden sei.
8: Ja, das ist, glaube ich, immer ganz wichtig. Also wenn wir uns die Studienanfänger, wenn wir die befragen, wie seid ihr aufmerksam geworden auf die Hochschule Anhalt, da antwortet die überwiegende Mehrheit mittlerweile durch Empfehlungen, durch Freunde, Familie, Eltern. Und danach als zweite Kategorie kommt schon der Hochschulinformationstag und danach kommt erst das Internet. Also das ist sozusagen ganz wichtig, hier ein Tag, wo man sich dann auch über einen Standort, an dem man studieren möchte, dann auch konkret informieren kann. Nicht über die Studiengänge, sondern Wohnheime, Sporteinrichtungen und alles, was so zum Studierendenleben dazugehört, kann man sich heute anschauen.
7: Die verschiedenen Informationsangebote am Campus konnten sicher so einige Interessenten überzeugen, demnächst in Bernburg ihren Studienalltag zu verbringen. Wir wünschen schon einmal viel Glück im neuen Lebensabschnitt und viel Spaß in Bernburg.
6: Nicht mehr lange und die Sommerferien beginnen. Für die Kinder und Jugendlichen der Stadt Aschersleben hat die Stadtjugendpflege wieder zahlreiche Tagesfahrten, Ausflüge und Aktionen in den Jugendclubs und Freizeiteinrichtungen der Stadt organisiert, damit Langeweile keine Chance hat. Da bei vielen Angeboten die Teilnehmerzahlen begrenzt sind, lohnt sich eine rasche Anmeldung. Wo was genau stattfindet, steht auf der Homepage der Stadt Aschersleben unter Unsere Stadt Jugendveranstaltungen. Reinschauen lohnt sich. Die Ferienfreizeitkataloge liegen zum Nachlesen in den Jugendfreizeiteinrichtungen in der Stadt und in den Jugendclubs in den Ortsteilen aus. Im Gottsche-Klinikum in Bitterfeld stand kürzlich der Schlaganfall im Mittelpunkt. Mit kostenlosen Gesundheitschecks und kurzen Vorträgen wollten Ärzte und Pflegekräfte über Risiken, Warnzeichen und schnelle Hilfe im Ernstfall informieren.
10: Plötzlich Probleme beim Sprechen, ein tauber Arm oder ein schiefes Gesicht. Ein Schlaganfall kommt oft ohne Vorwarnung. Umso wichtiger ist es, die Symptome früh zu erkennen und schnell zu handeln. Anlässlich des bundesweiten Tages gegen den Schlaganfall hat das Gottsche-Klinikum vergangene Woche zu einem Informations- und Aktionstag eingeladen. In der Glashalle des Klinikums konnten Besucherinnen und Besucher verschiedene Gesundheitschecks kostenlos durchführen lassen, darunter Blutdruck, Blutzucker und Cholesterinmessungen. Außerdem informierten Ärztinnen, Ärzte und Pflegekräfte über Ursachen, Risiken und Behandlungsmöglichkeiten.
11: Der Schlaganfall ist eine akute Erkrankung, die ist ganz wichtig und man muss sie wie mit einem Herzinfarkt vergleichen, nur natürlich im Hirn. Viele Patienten kommen leider zu spät, weil die Symptome sind wie Kribbelgefühl im Arm oder im Bein oder Sprachstörung. Wenn es halt mehr ist oder aggressiver ist, dann gibt es eine Lähmung. Und gerade diese Symptome, die noch nicht so aggressiv sind und so groß sind und stark sind, da gehen halt die Patienten meistens sagen, naja, ich lege mich hin und nachher oder morgen ist das besser. Und das ist halt falsch.
10: Dabei zählt bei einem Schlaganfall jede Minute. Denn abgestorbene Nervenzellen lassen sich nicht wiederherstellen. Deshalb setzt das Klinikum besonders auf Aufklärung. Auch für Angehörige, die im Ernstfall schnell reagieren müssen.
11: Es gibt halt so bestimmte Regeln, wie erkenne ich halt einen Schlaganfall, die Face-Kriterien, das heißt, ich gucke, wie das Gesicht ist, gibt es halt eine Lähmung, ist die Sprache gestört, sind meine motorischen Aktivitäten gleich, links oder rechts und natürlich habe ich Vorerkrankungen, hatte ich schon mal einen Schlaganfall und wenn es halt der Fall wäre, ob es jetzt bei sich selber oder bei Angehörigen, dann muss man halt natürlich den Notarztdienst anrufen.
10: An mehrere Stationen konnten Besucher außerdem sehen, wie Untersuchungen im Krankenhaus ablaufen. Unter anderem demonstrierten die Fachkräfte Ultraschalluntersuchungen der Halsgefäße schmerzfrei und unkompliziert, wie die Mediziner betonen. Ein weiterer Schwerpunkt des Aktionstags, die Vorbeugung. Denn viele Risikofaktoren für einen Schlaganfall lassen sich vermeiden oder behandeln.
11: Es gibt Risikofaktoren, die man nicht irgendwie vorher, sagen wir, vorbeugend behandeln. Zum Beispiel Geschlecht, Familienanamnese, diese Sachen. Aber es gibt andere Risikofaktoren, die man behandeln kann. Und man kann halt sie präventiv auch behandeln. Das heißt, der erhöhte Blutdruck, Fettleibigkeit, zu viel Blutfette, also Cholesterin, LDL, Diabetes mellitus und andere Erkrankungen. Die kann man natürlich vorbeugend behandeln und man kann eine Prävention betreiben.
10: Ab dem späten Nachmittag folgten mehrere Kurzvorträge rund um das Thema Schlaganfall. Von ersten Symptomen bis hin zur Behandlung auf der sogenannten Stroke Unit. Dort werden Betroffene im Ernstfall rund um die Uhr versorgt.
11: Wir sehen hier in der Gegend leider, dass die Patienten zu spät zu uns kommen. Also wir haben hier die sogenannte Stroke Unit, das ist eine Einheit für die Schlaganfallpatienten, wo der Notarzt bei Alarm zu uns kommt. Wir können natürlich diese Aufgabe sehr gut und standardisiert durchführen. Das heißt, da ist ein Stroke-Beeper. Wenn wir einen Alarm kriegen, da kriegen wir eine Mitteilung vom Notarzt oder über die Leitstelle, da kommt ein Schlaganfall zu euch. Das heißt, der Beeper bei uns ist 4x5, wird alarmiert. Da kommt der Arzt auf das Stroke-Unit runter in die Notaufnahme. Die Stroke-Nurse, also da ist halt eine Schwester, die explizit mit einer Weiterbildung und Ausbildung für den Schlaganfall und die Radiologen. Wir treffen uns in der Notaufnahme. CT ist sozusagen vorbereitet. Der Patient kommt rein. Man guckt ihn kurz an, ohne Zeit zu verlieren in CT. Und dann können wir sehen, ist es ein Schlaganfall, ja oder nein? Und was für eine Ursache? Ist es eine Blutung oder Durchblutungsstörung? Der Neurologe kriegt die Bilder und wird halt automatisch mit ausgewertet. Und dann wird die Therapie entschieden. Und die Therapie ist entweder, wenn es ein Blutgerinnsel ist, man kann eine Lyse machen direkt an Ort und Stelle. Das heißt ein Medikament, was dieses Gerinnsel oder diese Gerinnsel auflöst. Oder muss man halt dem Patienten, ist eine Blutung im Kopf, dann müssen wir mit den Neurochirurgen reden, damit diese Blutung entlastet wird.
10: Zwischen 350 und 450 Schlaganfallpatientinnen und Patienten behandelt das Gottsche Klinikum jedes Jahr. Mit Aktionstagen wie diesen wollen die Verantwortlichen deshalb vor allem eines erreichen: dass Betroffene Warnzeichen ernster nehmen und im Notfall keine Zeit verlieren.
6: Am 22. Mai ist der bundesweite Tag des Schwimmmeisters. Romy Wilke arbeitet in der Schwimmhalle Grevenhainichen als Fachangestellte für Bäderbetriebe. In der Schwimmhalle ist das Team der Infraservice Sachsen-Anhalt GmbH, eine 100%ige Tochter der Mideva, im Auftrag der Stadt für den gesamten Betrieb zuständig. Romy Wilke gehört als Fachangestellte für Bäderbetriebe seit Jahren dazu. Wer über eine Ausbildung in diesem Bereich nachdenkt, rät sie, sollte idealerweise schon ein paar Vorkenntnisse als Rettungsschwimmer haben oder in einem Schwimmverein aktiv sein. Wer am Pfingstsamstag Lust hat, ein paar Bahnen zu ziehen, kann gerne in die Schwimmhalle Grevenhainichen kommen. Geöffnet ist dann nämlich von 10 bis 18 Uhr. Die Sauna hat zu. Am Pfingstsonntag und Pfingstmontag schließt auch die Schwimmhalle. In den Ferien freut sich das Team der Infra Sachsen-Anhalt GmbH von Dienstag bis Freitag jeweils von 13 bis 20 Uhr auf Besucher. Damit sind wir am Ende unserer Freitagsausgabe der RBB Aktuell Nachrichten. Schauen auf das Wetter und auf die Meldungen aus Dessau-Roßlau. Am Samstag schauen wir nochmal auf die vergangene Woche, und zwar in unserem Wochenrückblick. Und am Montag, am Pfingstmontag, melden wir uns dann mit Meldungen aus der Region wieder. Bis dahin haben Sie eine schöne Zeit. Genießen Sie das warme Wetter. Machen Sie es gut.
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0: Vom 16. bis zum 17. Mai stand der Saisonauftakt der Hydro-GP-Motorboot-Weltmeisterschaft im tschechischen Jedovnice auf dem Programm. Mit dabei auch die Europameisterschaft in der Klasse Formel R1000. Einziger aktiver Fahrer an diesem Wochenende aus den Reihen des Motorbootclubs Elbe-Dessau, Tobias Kostecki aus Waldersee. Im Übrigen einer von insgesamt zwei deutschen Fahrern überhaupt in insgesamt vier international ausgetragenen Wettbewerben der Rennboot-Cracks. Ein Beweis dafür, wie mit dem Motorwassersport in Deutschland seitens des nationalen Dachverbands umgegangen wird. Kostecki, vor einigen Jahren in die 1-Liter-Klasse gewechselt, haderte zuletzt immer wieder mit der Technik. Die großen Erfolge blieben aus. Neue Saison, neue Teile am Boot und eine neue Chance, sich in der schnellen Europaspitze durchzusetzen. Die Vorbereitungen zum Start in Tschechien verliefen unaufgeregt. Technik nochmal checken, Helm aufsetzen und das Hanse-System anlegen. Dann geht's auch schon zum Startsteg. Auch hier von Hektik keine Spur. Die Mechaniker-Crew eingespielt. Dann das Klopfen auf das Deck des 500 Kilogramm Renngespanns und los geht's in die Aufwärmrunde. Der Weg zur Startaufstellung wird bei den Viertakt-Rennbooten zum Aufwärmen der Motoren genutzt. Dann aber wird es spannend. Noch 10 Sekunden bis zum Start. Tobias muss jetzt blitzschnell reagieren und beim Erlöschen der Ampel den Startknopf drücken, um seinen 1000 Kubikzentimeter Motor zu starten. Ihm gelingt das am besten, wird aber später ein- und überholt. Dennoch kann er 3 Tagesläufe als Zweiter beenden. Am Ende reicht es in der Gesamtwertung in der Europameisterschaft zu Platz 2 hinter einem weiteren deutschen Fahrer. Dietmar Kaiser ist erst kürzlich in diese Rennklasse gewechselt und konnte sich souverän den Europameistertitel sichern. Am Ende der Rennen stand noch nicht so richtig fest, ob diese EM mit nur einer Tagesveranstaltung auch gewertet wird.
1: Mit gutem Gefühl sind wir reingegangen. Wir hatten einen neuen Propeller, den wir leider nicht getestet haben. Ja, ist vom Start her top. Ne? Waren jetzt 4 Starts, die waren super. Aber die Geschwindigkeit fehlt. Ja, wir haben natürlich die Drehzahl auch bei Weitem auch begrenzt, weil wir erstmal auch das Setup so gebaut haben, dass wir auch stabil alle 4 Läufe durchhalten können. Punkte sammeln. Das war das Ziel und das haben wir erreicht.
0: Die Europameisterschaft im Jahr 2026 besteht aus wie vielen Rennen?
1: Bis jetzt erstmal dieses. Ne? Es steht jetzt ein Rennen vielleicht noch in den Sternen, vielleicht noch in Dramen-Drabach, dass wir da noch vielleicht noch einen zweiten Titellauf haben, aber das ist leider noch so in den Sternen. Platzierung wäre jetzt der Vize-Europameister. Ja. Und das war jetzt natürlich, Dietmar Kaiser hatte jetzt noch 1200 Punkte, ich hatte 900 Punkte. Wenn natürlich Dietmar Kaiser ausgefallen wäre, wäre es der Europameister gewesen. Aber es ist halt nicht so. Ja.
0: Zufrieden mit einem zweiten Platz ist ein Rennfahrer eher selten. So auch Tobias, der für die Zukunft mehr möchte.
1: Wir hätten besser dastehen können.
0: Das ist ja, inwiefern?
1: Der Europameister. Höhepunktzahl.
0: Jetzt hast du gesagt, ihr habt den Propeller nicht testen können oder nicht getestet. Warum eigentlich nicht?
1: Zeitmangel, wie immer. Okay. Zeitmangel, leider konnten wir das nicht. Das war halt wieder so ein bisschen Knallaufhalt. Ja.
0: Mit welchem Gefühl würdest du, wenn es doch noch eins geben würde, ein Rennen in diesem Jahr, mit welchem Gefühl, mit welcher Voreinstellung würdest du in das nächste Rennen 2026 gehen?
1: Ich würde auf alle Fälle nochmal auf einen größeren Propeller umsteigen, der schon in Arbeit ist. Und natürlich auch mal in Dessau testen. Das ist das, was uns natürlich auch fehlt. Ne? Und sonst eigentlich vom Motor her das Setup stabil halten und dann einfach, ja, weiterhin auf Punkte sammeln und hoffen, vielleicht hat man Glück und bleibt immer noch Europameister.
0: Wir haben dich oder wir sehen dich gleich auf dem zweiten Podestplatz. Wie stolz bist du drauf?
1: Sehr. Ist natürlich bei uns in der Familie der erste Titel. Ja? Und das ist natürlich super.
0: Letztendlich wurden die

EM-Medaillen auch vergeben. Somit ist es offiziell, dass der Dessauer den Vize-Europameistertitel sein eigen nennen darf. Während Tobias Kostrecki sich auf eine eher ungewisse Rennboot-Zukunft in der Formel R 1000 vorbereitet, fuhren die Piloten in der Hydro-GP-Weltmeisterschaft fleißig ihre Runden und treffen sich zum zweiten WM-Rennen in 14 Tagen im polnischen Snin. Leider ohne

0: Die Vorbereitungen für das diesjährige Sport- und Kulturfest der Generationen laufen auf Hochtouren. Auf dem Marktplatz trifft sich am 13. Juni wieder Jung und Alt, um gemeinsam Sport zu machen. Die Vorfreude in der Stadt ist riesig.
1: Ich freue mich natürlich als kommunale Engagementbeauftragte der Stadt riesig auf die dritte Auflage des Kultur- und Generationenfestes, weil ich glaube, das macht es auch aus, dass unterschiedliche Themen mit ganz vielen unterschiedlichen Akteuren in der Stadt sich hier treffen und die Möglichkeit eben auch bieten, als Bürger und Bürgerinnen hier dran teilzunehmen und vor allen Dingen auch dieses verbindende Element. Von jung bis alt können alle mitmachen und wer nicht mitmachen möchte, hat aber trotzdem ein Programm, was an diesem Tag stattfindet. Und das ist natürlich was Tolles für die Stadt Dessau-Roßlau.
2: Ich freue mich sehr auf das Sportfest, auch wenn es die dritte Auflage ist. Es ist immer wieder was Neues dabei. Und ich freue mich einfach, weil es ein tolles Mitmachprogramm ist. Ja. Es ist also nicht nur Mitmachen durch die Akteure oder die Teilnehmer an dem Tag selber, sondern es ist ein Mitmachprogramm von Anfang an, von der ersten Stunde der Vorbereitung. Wir sind wirklich ein tolles Team und arbeiten Hand in Hand. Und das ist das eigentlich Schöne auch im Vorfeld schon des Festes.
3: Ja, das ist mega. Also wir kriegen ständig E-Mails von verschiedenen Vereinen oder Institutionen, die sagen oder die fragen, können wir mitmachen? Gibt es Platz für uns, Stationen zu betreuen oder auf der Bühne was vorzumachen? Und das macht uns auf jeden Fall mega stolz, weil wir merken halt, dass unsere Reichweite immer größer ist. Und wir merken auch, dass das, was wir machen, was Besonderes ist und Menschen bewegt.
0: Das Event wird durch die Sparkasse Dessau, die Volkssolidarität 92, die Stadtbibliothek sowie die Biber-Akademie organisiert. Im Mittelpunkt des Ganzen stehen natürlich die verschiedenen Stationen auf dem Marktplatz, an denen immer zwei Partner antreten können. Umso größer der Altersunterschied der beiden, umso mehr Punkte gibt es. Aber auch darüber hinaus wird eine Menge geboten.
3: Das Programm startet auf jeden Fall mit Bewegungskombinat. Nach der Anmeldung starten die mit Tanz und wollen alle in Bewegung bringen, wollen alle warm kriegen. Und das schaffen die auch. Letztes Jahr war das ein toller Start und dieses Jahr wird es bestimmt noch besser. Dann haben wir Black White Cats, die dazukommen irgendwann auf der Bühne und verschiedene andere Vereine. Wir haben auch einen Spezialgast, das ist der Captain der Karibik. Der kommt extra und macht zwei Shows. Gegen 13 Uhr ist er einmal da, da wird er auch das ganze Publikum mitnehmen. Ich glaube, mit seinen großen Fahnen schwingen und durch die Publikum reisen. Und dann, wenn wir zur Auswertung kommen, gegen 16 Uhr, wird er noch einmal auf der Bühne antanzen und noch einmal zeigen, was er so alles drauf hat.
1: Dann gibt es zwischen den einzelnen Stationen immer, wo die Leute was haben, wo sie mitmachen können. In der Bibliothek wird ein tolles Angebot sein. Zwischen Beendigung des Wettbewerbes bis, ich sag jetzt mal, Preisverleihung gibt es auch nochmal verschiedene Acts. Und ich glaube, das ist rundum ein gutes Programm, ein gelungenes Programm. Und da müsste eigentlich auch wirklich für jeden was dabei sein.
0: Die Sparkasse veranstaltet anlässlich des Sport- und Kulturfests auch einen Malwettbewerb. Dieser geht schon jetzt los und stellt das Maskottchen der Sparkasse ins Rampenlicht.
2: Das heißt, Kinder können jetzt an einem Malwettbewerb teilnehmen, wo sie einfach den Winnie beim Sporttreiben malen oder aber auch sich selbst mit Winnie, ganz egal, wir lassen da viel Freiheiten und können das können jetzt schon ihre Malarbeiten abgeben in der Sparkasse und der Bibliothek und bis 13.06. auch hier vor Ort noch beim Fest selber in der Bibliothek abgeben. Und am 25. Juni findet dann eine große Präsentationsveranstaltung statt in der Sparkasse, wo wir alle Bilder ausstellen und auch die Sieger des Malwettbewerbs, die Preisträger, dann dort mit kleinen Geschenken beglücken.
0: Winnie ist aber nicht das einzige Maskottchen, was es dann auch beim Generationsfest auf dem Marktplatz zu sehen gibt.
3: Also der Biber ist auf jeden Fall fester Bestandteil von der Biber-Akademie. Das war das erste Gesicht, was wir hatten sozusagen und daraus ist ein Maskottchen entstanden.

0: Vinny, der den Malwettbewerb veranstaltet dieses Mal, der ist schon länger unterwegs. Und Wosi ist der neueste Mitglied in der Familie. Letztes Jahr war er nicht dabei, aber dieses Mal ist er voll dabei. Und die drei als Team, ich glaube, da werden alle Spaß haben, wenn die drei auftanzen.
1: Zahlreiche Sponsoren machen das Sport- und Kulturfest auch in diesem Jahr wieder möglich. Den Organisatoren liegt die Veranstaltung sehr am Herzen.
2: Ja, weil Sport und Kultur gehören eng zu unseren großen Förderthemen, die wir haben. Also wir sind natürlich erst eine Bank, aber natürlich auch dem Gemeinwohl verschrieben aufgrund unseres Satzungsauftrages. Und gerade für Kinder, Jugendliche oder auch Senioren, also in dieser Symbiose, sind sportliche Betätigung ganz wichtig. Man sagt ja nicht umsonst, in einem gesunden Körper wohnt ein gesunder Geist, und Sport ist dafür eine beste Basis.
3: Wenn man sieht, mit wie viel Freude und mit wie viel Elan wirklich die Kiddies mit ihren Opas oder Onkeln oder Vätern dabei sind, oder dass die Omas sich mit einbringen. Und dann ist es natürlich auch dieses Gemeinschaftliche, was an dem Tag wirklich zum Tragen kommt und was man einfach merkt, wie gut es in der Stadt funktioniert. Und das macht mich natürlich als Koordinatorin der engagierten Stadt sehr glücklich. Und ich glaube, wir tragen das Siegel einer engagierten Stadt wirklich zurecht.
1: Also am 13. Juni lohnt es sich definitiv, auf dem Marktplatz zusammen mit einem Partner vorbeizuschauen und am sportlichen Highlight teilzunehmen. Die Anmeldung vor Ort wird ab 9.30 Uhr möglich sein, kann aber auch schon jetzt online gemacht werden.
4: Wie wichtig Sichtbarkeit, Aufmerksamkeit und die richtige Ausrüstung im Straßenverkehr sind, konnten Besucherinnen und Besucher vor kurzem auf dem Köthener Marktplatz selbst erleben. Das Polizeirevier Anhalt-Bitterfeld hatte gemeinsam mit mehreren Partnern zum Verkehrsaktionstag unter dem Motto Hashtag Mensch auf dem Rad eingeladen. Mit dabei waren unter anderem die Bundespolizei, die Landesverkehrswacht, ein regionales Busunternehmen und das Deutsche Rote Kreuz. Ziel der Aktion war es, auf Gefahren beim Radfahren und bei der Nutzung von E-Scootern aufmerksam zu machen und gleichzeitig praktische Tipps für mehr Sicherheit zu geben.
5: Ja, wir führen heute einen Aktionstag durch zum Thema Menschen auf dem Rad, sicher durch den Verkehr. Wir haben hier verschiedene Stationen im Angebot, die für, ja, Personen jeder Altersklasse, für Interessierte genutzt werden können. Wir haben Informationsmaterial dabei. Das örtliche Busunternehmen hat uns einen Linienbus zur Verfügung gestellt, an dem man die Gefahren des toten Winkels erkennen kann. Wir beantworten Fragen, ja, rund um das Fahrrad. Ja, und gemeinsam mit der Verkehrswacht und der Bundespolizei bieten wir hier heute alles an zum Thema das sichere Fahrrad.
4: Gerade junge Menschen sollten mit der Aktion erreicht werden, denn besonders bei E-Scootern und Fahrrädern komme es immer wieder zu gefährlichen Situationen im Straßenverkehr. Damit möglichst viele Menschen auf den Aktionstag aufmerksam werden, setzte die Polizei im Vorfeld auf unterschiedliche Wege der Werbung.
5: Ja, natürlich haben wir in den letzten Tagen, in den letzten Wochen vermehrt Werbung für unseren Aktionstag betrieben. Es wurde in den örtlichen Printmedien veröffentlicht, und natürlich haben wir auch Schulen im Umkreis, ja, informiert, Schülerinnen und Schüler und das Lehrpersonal eingeladen, um einfach ja, auch dieser Altersklasse, zum Beispiel jungen Fahranfängern, die Möglichkeit zu bieten, sich zum Thema Verkehr, Verkehrserziehung, Teilnahme am Straßenverkehr zu informieren.
4: Mit Mitmachangeboten und praktischen Übungen wollte der Aktionstag vor allem eines erreichen: mehr Aufmerksamkeit und gegenseitige Rücksicht im Straßenverkehr.
6: Ich begrüße Sie, liebe Zuschauer, zur Freitagsausgabe der RBW Aktuellnachrichten. Angesichts der erwarteten hohen Temperaturen informiert die Stadt Wittenberg über die Öffnung des Strandbads Reinsdorf. Die Badesaison im Strandbad Reinsdorf läuft seit dem 15. Mai. Auch in diesem Jahr kann kein Rettungsschwimmer zur Verfügung gestellt werden. Aus diesem Grund wird das Strandbad wie gehabt als offene Badestelle betrieben, die gebührenfrei genutzt werden kann. Bei gutem Wetter, also Temperaturen ab ca. 20 Grad, ist das Gelände von 13 bis 19 Uhr geöffnet. Die Toiletten stehen den Besuchern während der Öffnungszeiten zur Verfügung. Sie werden täglich gereinigt. Die Grünpflege und Reinigung des Geländes werden außerdem durch städtisches Personal ausgeübt. Darüber hinaus werden mehrere Kontrollgänge beispielsweise durch den Stadtordnungsdienst und Objektarbeiter erfolgen. Die Schließung des Strandbades übernimmt ein Sicherheitsdienst. Anfang Mai haben tausende Schüler in Sachsen-Anhalt ihre Abiturprüfungen absolviert. Für viele stellt sich jetzt die Frage, wie es nach der Schule weitergehen soll. Orientierung bot dabei der Hochschulinformationstag der Hochschule Anhalt am Campus Bernburg. Dort konnten sich Interessierte über Studiengänge, das Campusleben und verschiedene Zukunftsperspektiven informieren.
7: Anfang Mai haben Schülerinnen und Schüler in Sachsen-Anhalt ihre Abiturprüfung geschrieben und damit einen wichtigen Lebensabschnitt abgeschlossen. Jetzt bleibt nur noch die Frage, wohin es gehen soll. An der Hochschule Anhalt am Bernburger Campus wurde bei dieser Entscheidung etwas unter die Arme gegriffen. Der Hochschulinformationstag fand statt.
8: Wir sind heute in Bernburg, ganz genau in Strenzfeld am Campus der Hochschule Anhalt. Und heute findet ein Hochschulinformationstag hier statt, an dem man sich informieren kann über alle Angebote, die die Hochschule hat. Und insbesondere ist es ein Tag, wo Studieninteressierte sich darüber informieren können, was es für Studienangebote hier in Bernburg gibt.
7: Am 9. Mai konnten sich Interessierte über die verschiedensten Aspekte der Hochschule informieren. Sowohl an klassischen Infoständen als auch hautnah bei praktischen Vorführungen.
8: Also erstmal sind alle Labore offen, also man kann in alle Labore der Hochschule hineingehen. Es gibt einen großen Informationsstand in der Mensa, in dem über die verschiedensten Studiengänge angeboten informiert wird. Es gibt Feldrundfahrten, man kann sich sozusagen über die Landwirtschaft hier informieren. Stände, ich kann es gar nicht sagen, wahrscheinlich sind es 30, 40 oder 50 sogar, das haben wir gar nicht erfasst, wie viele es da gibt.
7: Neben der Vorstellung der verschiedenen Studiengänge konnte man beispielsweise auch live bei der Honigproduktion dabei sein, sich den 3D-Druck ansehen oder auch einmal in eine richtige Vorlesung hereinschnuppern. Zusätzlich wurde auch über Randthemen des Studiums wie BAföG, Wohnen oder das allgemeine Leben außerhalb der Hörsäle informiert. Zeitgleich präsentierte sich auch die Landesanstalt für Landwirtschaft und Gartenbau Sachsen-Anhalt, kurz LLG.
9: Wir sind eine Landeseinrichtung, die sich sehr um fachliche Fragen der praktischen Landwirtschaft kümmert und im Grunde die Grundlagen schafft und vermittelt, damit die Landwirte entsprechende Empfehlungen bekommen. Wir präsentieren im Grunde einen Ausschnitt vornehmlich zu Fragen der Pflanzenproduktion, wo es also um solche Themen geht wie Düngung und Pflanzenschutz, also Dinge, die auch durchaus interessant sind für, ich sag mal, normale Besucher, die aber ganz wichtige Themen sind in der täglichen Produktion.
7: Präsident Bagdan betont, wie wichtig der Hochschulinformationstag für die zukünftigen Studierenden sei.
8: Ja, das ist, glaube ich, immer ganz wichtig. Also wenn wir uns die Studienanfänger, wenn wir die befragen, wie seid ihr aufmerksam geworden auf die Hochschule Anhalt, da antwortet die überwiegende Mehrheit mittlerweile durch Empfehlungen, durch Freunde, Familie, Eltern. Und danach als zweite Kategorie kommt schon der Hochschulinformationstag und danach kommt erst das Internet. Also das ist sozusagen ganz wichtig, hier ein Tag, wo man sich dann auch über einen Standort, an dem man studieren möchte, dann auch konkret informieren kann. Nicht über die Studiengänge, sondern Wohnheime, Sporteinrichtungen und alles, was so zum Studierendenleben dazugehört, kann man sich heute anschauen.
7: Die verschiedenen Informationsangebote am Campus konnten sicher so einige Interessenten überzeugen, demnächst in Bernburg ihren Studienalltag zu verbringen. Wir wünschen schon einmal viel Glück im neuen Lebensabschnitt und viel Spaß in Bernburg.
6: Nicht mehr lange und die Sommerferien beginnen. Für die Kinder und Jugendlichen der Stadt Aschersleben hat die Stadtjugendpflege wieder zahlreiche Tagesfahrten, Ausflüge und Aktionen in den Jugendclubs und Freizeiteinrichtungen der Stadt organisiert, damit Langeweile keine Chance hat. Da bei vielen Angeboten die Teilnehmerzahlen begrenzt sind, lohnt sich eine rasche Anmeldung. Wo was genau stattfindet, steht auf der Homepage der Stadt Aschersleben unter unsere Stadt Jugendveranstaltungen. Reinschauen lohnt sich. Die Ferienfreizeitkataloge liegen zum Nachlesen in den Jugendfreizeiteinrichtungen in der Stadt und in den Jugendclubs in den Ortsteilen aus. Im Gottsche-Klinikum in Bitterfeld stand kürzlich der Schlaganfall im Mittelpunkt. Mit kostenlosen Gesundheitschecks und kurzen Vorträgen wollten Ärzte und Pflegekräfte über Risiken, Warnzeichen und schnelle Hilfe im Ernstfall informieren.
10: Plötzlich Probleme beim Sprechen, ein tauber Arm oder ein schiefes Gesicht. Ein Schlaganfall kommt oft ohne Vorwarnung. Umso wichtiger ist es, die Symptome früh zu erkennen und schnell zu handeln. Anlässlich des bundesweiten Tages gegen den Schlaganfall hat das Gottsche-Klinikum vergangene Woche zu einem Informations- und Aktionstag eingeladen. In der Glashalle des Klinikums konnten Besucherinnen und Besucher verschiedene Gesundheitschecks kostenlos durchführen lassen, darunter Blutdruck, Blutzucker und Cholesterinmessungen. Außerdem informierten Ärztinnen, Ärzte und Pflegekräfte über Ursachen, Risiken und Behandlungsmöglichkeiten.
11: Der Schlaganfall ist eine akute Erkrankung, die ist ganz wichtig und man muss sie wie mit einem Herzinfarkt vergleichen, nur natürlich im Hirn. Viele Patienten kommen leider zu spät, weil die Symptome sind wie Kribbelgefühl im Arm oder im Bein oder Sprachstörung. Wenn es halt mehr ist oder aggressiver ist, dann gibt es eine Lähmung. Und gerade diese Symptome, die noch nicht so aggressiv sind und so groß sind und stark sind, da gehen halt die Patienten meistens und sagen, naja, ich lege mich hin und nachher oder morgen ist das besser. Und das ist halt falsch.
10: Dabei zählt bei einem Schlaganfall jede Minute. Denn abgestorbene Nervenzellen lassen sich nicht wiederherstellen. Deshalb setzt das Klinikum besonders auf Aufklärung. Auch für Angehörige, die im Ernstfall schnell reagieren müssen.
11: Es gibt halt so bestimmte Regeln, wie erkenne ich halt einen Schlaganfall, die Face-Kriterien, das heißt, ich gucke, wie das Gesicht ist, gibt es halt eine Lähmung, ist die Sprache gestört, sind meine motorischen Aktivitäten gleich, links oder rechts und natürlich habe ich Vorerkrankungen, hatte ich schon mal einen Schlaganfall und wenn es halt der Fall wäre, ob es jetzt bei sich selber oder bei Angehörigen, dann muss man halt natürlich den Notarztdienst anrufen.
10: An mehrere Stationen konnten Besucher außerdem sehen, wie Untersuchungen im Krankenhaus ablaufen. Unter anderem demonstrierten die Fachkräfte Ultraschalluntersuchungen der Halsgefäße schmerzfrei und unkompliziert, wie die Mediziner betonen. Ein weiterer Schwerpunkt des Aktionstags, die Vorbeugung. Denn viele Risikofaktoren für einen Schlaganfall lassen sich vermeiden oder behandeln.
11: Es gibt Risikofaktoren, die man nicht irgendwie vorher, sagen wir, vorbeugend behandeln. Zum Beispiel Geschlecht, Familienanamnese, diese Sachen. Aber es gibt andere Risikofaktoren, die man behandeln kann. Und man kann halt sie präventiv auch behandeln. Das heißt, der erhöhte Blutdruck, Fettleibigkeit, zu viel Blutfette, also Cholesterin, LDL, Diabetes mellitus und andere Erkrankungen. Die kann man natürlich vorbeugend behandeln und man kann eine Prävention betreiben.
10: Ab dem späten Nachmittag folgten mehrere Kurzvorträge rund um das Thema Schlaganfall. Von ersten Symptomen bis hin zur Behandlung auf der sogenannten Stroke Unit. Dort werden Betroffene im Ernstfall rund um die Uhr versorgt.
11: Wir sehen hier in der Gegend leider, dass die Patienten zu spät zu uns kommen. Also wir haben hier die sogenannte Stroke Unit, das ist eine Einheit für die Schlaganfallpatienten, wo der Notarzt bei Alarm zu uns kommt. Wir können natürlich diese Aufgabe sehr gut und standardisiert durchführen. Das heißt, da ist ein Stroke-Beeper. Wenn wir einen Alarm kriegen, da kriegen wir eine Mitteilung vom Notarzt oder über die Leitstelle, da kommt ein Schlaganfall zu euch. Das heißt, der Pieper bei uns ist 4x5, wird alarmiert. Da kommt der Arzt auf das Stroke-Unit runter in die Notaufnahme. Die Stroke-Nurse, also da ist halt eine Schwester, die explizit mit einer Weiterbildung und Ausbildung für den Schlaganfall und die Radiologen. Wir treffen uns in der Notaufnahme. CT ist sozusagen vorbereitet. Der Patient kommt rein. Man guckt ihn kurz an, ohne Zeit zu verlieren in CT. Und dann können wir sehen, ist es ein Schlaganfall, ja oder nein? Und was für eine Ursache? Ist das eine Blutung oder Durchblutungsstörung? Der Neurologe kriegt die Bilder und wird halt automatisch mit ausgewertet. Und dann wird die Therapie entschieden. Und die Therapie ist entweder, wenn es ein Blutgerinnsel ist, man kann eine Lyse machen direkt an Ort und Stelle. Das heißt, ein Medikament, was dieses Gerinnsel oder diese Gerinnsel auflöst. Oder muss man halt dem Patienten, ist eine Blutung im Kopf, dann müssen wir mit den Neurochirurgen reden, damit diese Blutung entlastet wird.

0: zwischen 350 und 450 Schlaganfallpatientinnen und Patienten behandelt das Gotsche Klinikum jedes Jahr. Mit Aktionstagen wie diesen wollen die Verantwortlichen deshalb vor allem eines erreichen: dass Betroffene Warnzeichen ernster nehmen und im Notfall keine Zeit verlieren.
1: Am 22. Mai ist der bundesweite Tag des Schwimmmeisters. Romy Wilke arbeitet in der Schwimmhalle Grevenhainichen als Fachangestellte für Bäderbetriebe. In der Schwimmhalle ist das Team der Infraservice Sachsen-Anhalt GmbH, eine 100%ige Tochter der Mideva, im Auftrag der Stadt für den gesamten Betrieb zuständig. Romy Wilke gehört als Fachangestellte für Bäderbetriebe seit Jahren dazu. Wer über eine Ausbildung in diesem Bereich nachdenkt, rät sie, sollte idealerweise schon ein paar Vorkenntnisse als Rettungsschwimmer haben oder in einem Schwimmverein aktiv sein. Wer am Pfingstsamstag Lust hat, ein paar Bahnen zu ziehen, kann gerne in die Schwimmhalle Grevenhainichen kommen. Geöffnet ist dann nämlich von 10 bis 18 Uhr. Die Sauna hat zu. Am Pfingstsonntag und Pfingstmontag schließt auch die Schwimmhalle. In den Ferien freut sich das Team der Infra Sachsen-Anhalt GmbH vollen Dienstag bis Freitag jeweils von 13 bis 20 Uhr auf Besucher. Damit sind wir am Ende unserer Freitagsausgabe der RBB Aktuell Nachrichten. Schauen auf das Wetter und auf die Meldungen aus Dessau-Roßlau. Am Samstag schauen wir nochmal auf die vergangene Woche, und zwar in unserem Wochenrückblick. Und am Montag, am Pfingstmontag, melden wir uns dann mit Meldungen aus der Region wieder. Bis dahin haben Sie eine schöne Zeit. Genießen Sie das warme Wetter. Machen Sie es gut.
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6: Morgen wird es mit 26 Grad sommerlich warm und damit 3 Grad wärmer als am Vortag. Die Sonne scheint bis zu 16 Stunden lang, dazu weht ein leichter Südwestwind. Regen ist nicht in Sicht. Auch am Sonntag bleibt es trocken, nur bei wenigen Wolken. Nächste Woche wird es etwas kühler, insgesamt aber weiter freundlich und trocken.
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0: Vom 16. bis zum 17. Mai stand der Saisonauftakt der Hydro-GP-Motorboot-Weltmeisterschaft im tschechischen Jedovnice auf dem Programm. Mit dabei auch die Europameisterschaft in der Klasse Formel R1000. Einziger aktiver Fahrer an diesem Wochenende aus den Reihen des Motorbootclubs Elbe-Dessau, Tobias Kostecki aus Waldersee. Im Übrigen einer von insgesamt zwei deutschen Fahrern überhaupt in insgesamt vier international ausgetragenen Wettbewerben der Rennboot-Cracks. Ein Beweis dafür, wie mit dem Motorwassersport in Deutschland seitens des nationalen Dachverbands umgegangen wird. Kostecki, vor einigen Jahren in die 1-Liter-Klasse gewechselt, haderte zuletzt immer wieder mit der Technik. Die großen Erfolge blieben aus. Neue Saison, neue Teile am Boot und eine neue Chance, sich in der schnellen Europaspitze durchzusetzen. Die Vorbereitungen zum Start in Tschechien verliefen unaufgeregt. Technik nochmal checken, Helm aufsetzen und das Hanse-System anlegen. Dann geht's auch schon zum Startsteg. Auch hier von Hektik keine Spur. Die Mechaniker-Crew eingespielt. Dann das Klopfen auf das Deck des 500 Kilogramm Renngespanns und los geht's in die Aufwärmrunde. Der Weg zur Startaufstellung wird bei den Viertakt-Rennbooten zum Aufwärmen der Motoren genutzt. Dann aber wird es spannend. Noch 10 Sekunden bis zum Start. Tobias muss jetzt blitzschnell reagieren und beim Erlöschen der Ampel den Startknopf drücken, um seinen 1000 Kubikzentimeter Motor zu starten. Ihm gelingt das am besten, wird aber später ein- und überholt. Dennoch kann er 3 Tagesläufe als Zweiter beenden. Am Ende reicht es in der Gesamtwertung in der Europameisterschaft zu Platz 2 hinter einem weiteren deutschen Fahrer. Dietmar Kaiser ist erst kürzlich in diese Rennklasse gewechselt und konnte sich souverän den Europameistertitel sichern. Am Ende der Rennen stand noch nicht so richtig fest, ob diese EM mit nur einer Tagesveranstaltung auch gewertet wird.
1: Mit gutem Gefühl sind wir mal rangegangen. Wir hatten einen neuen Propeller, den wir leider nicht getestet haben. Ja, ist vom Start her top. Ne? Waren jetzt 4 Starts, die waren super. Aber die Geschwindigkeit fehlt. Ne? Wir haben natürlich die Drehzahl auch bei Weitem auch begrenzt, weil wir erstmal auch das Setup so gebaut haben, dass wir auch stabil alle 4 Läufe durchhalten können. Punkte sammeln. Das war das Ziel und das haben wir erreicht.
2: Die Europameisterschaft im Jahr 2026 besteht aus wie vielen Rennen?
1: Bis jetzt erstmal dieses. Ne? Es steht jetzt ein Rennen vielleicht noch in den Sternen, vielleicht noch in Dramen-Drabach, dass wir da noch vielleicht noch einen zweiten Titellauf haben, aber das ist leider noch so in den Sternen. Platzierung wäre jetzt der Vize-Europameister. Ja. Und das war jetzt natürlich, Dietmar Kaiser hatte jetzt noch 1200 Punkte, ich hatte 900 Punkte. Wenn natürlich Dietmar Kaiser ausgefallen wäre, wäre es der Europameister gewesen. Aber es ist halt nicht so. Ja.
0: Zufrieden mit einem zweiten Platz ist ein Rennfahrer eher selten. So auch Tobias, der für die Zukunft mehr möchte.
1: Wir hätten besser dastehen können.
2: Das ja, inwiefern?
1: Der Europameister. Höhepunktzahl.
2: Jetzt hast du gesagt, ihr habt den Propeller nicht testen können oder nicht getestet. Warum eigentlich nicht?
1: Zeitmangel, wie immer. Okay. Zeitmangel, leider konnten wir das nicht. Das war halt wieder so ein bisschen Knallaufheit. Ne?
2: Mit welchem Gefühl würdest du, wenn es doch noch eins geben würde, ein Rennen in diesem Jahr, mit welchem Gefühl, mit welcher Voreinstellung würdest du in das nächste Rennen 2026 gehen?
1: Ich würde auf alle Fälle nochmal auf einen größeren Propeller umsteigen, der schon in Arbeit ist. Und natürlich auch mal in Dessau testen. Das ist das, was uns natürlich auch fehlt. Ne? Und sonst eigentlich vom Motor her das Setup stabil halten und dann einfach, ja, weiterhin auf Punkte sammeln und hoffen, vielleicht hat man Glück und bleibt immer noch Europameister.
2: Wir haben dich oder wir sehen dich gleich auf dem zweiten Podestplatz. Wie stolz bist du drauf?
1: Sehr. Ist natürlich bei uns in der Familie der erste Titel. Ja? Und das ist natürlich super.
0: Letztendlich wurden die EM-Medaillen auch vergeben. Somit ist es offiziell, dass der Dessauer den Vize-Europameistertitel sein eigen nennen darf. Während Tobias Kostecki sich auf eine eher ungewisse Rennboot-Zukunft in der Formel R1000 vorbereitet, fuhren die Piloten in der Hydro-GP-Weltmeisterschaft fleißig ihre Runden und treffen sich zum zweiten WM-Rennen in 14 Tagen im polnischen Znin. Leider

0: Die Vorbereitungen für das diesjährige Sport- und Kulturfest der Generationen laufen auf Hochtouren. Auf dem Marktplatz trifft sich am 13. Juni wieder Jung und Alt, um gemeinsam Sport zu machen. Die Vorfreude in der Stadt ist riesig.
1: Ich freue mich natürlich als kommunale Engagementbeauftragte der Stadt riesig auf die dritte Auflage des Kultur- und Generationenfestes, weil ich glaube, das macht es auch aus, dass unterschiedliche Themen mit ganz vielen unterschiedlichen Akteuren in der Stadt sich hier treffen und die Möglichkeit eben auch bieten, als Bürger und Bürgerinnen hier dran teilzunehmen und vor allen Dingen auch dieses verbindende Element. Von jung bis alt können alle mitmachen, und wer nicht mitmachen möchte, hat aber trotzdem ein Programm, was an diesem Tag stattfindet. Und das ist natürlich was Tolles für die Stadt Dessau-Roßlau.
2: Ich freue mich sehr auf das Sportfest, auch wenn es die dritte Auflage ist. Es ist immer wieder was Neues dabei. Und ich freue mich einfach, weil es ein tolles Mitmachprogramm ist. Ja. Es ist also nicht nur Mitmachen durch die Akteure oder die Teilnehmer an dem Tag selber, sondern es ist ein Mitmachprogramm von Anfang an, von der ersten Stunde der Vorbereitung. Wir sind wirklich ein tolles Team und arbeiten Hand in Hand. Und das ist das eigentlich Schöne auch im Vorfeld schon des Festes.
3: Ja, das ist mega. Also wir kriegen ständig E-Mails von verschiedenen Vereinen oder Institutionen, die sagen oder die fragen, können wir mitmachen? Gibt es Platz für uns, Stationen zu betreuen oder auf der Bühne was vorzumachen? Und das macht uns auf jeden Fall mega stolz, weil wir merken halt, dass unsere Reichweite immer größer ist. Und wir merken auch, dass das, was wir machen, was Besonderes ist und Menschen bewegt.
0: Das Event wird durch die Sparkasse Dessau, die Volkssolidarität 92, die Stadtbibliothek sowie die Biberakademie organisiert. Im Mittelpunkt des Ganzen stehen natürlich die verschiedenen Stationen auf dem Marktplatz, an denen immer zwei Partner antreten können. Umso größer der Altersunterschied der beiden, umso mehr Punkte gibt es. Aber auch darüber hinaus wird eine Menge geboten.
3: Das Programm startet auf jeden Fall mit Bewegungskombinat. Nach der Anmeldung starten die mit Tanz und wollen alle in Bewegung bringen, wollen alle warm kriegen. Und das schaffen die auch. Letztes Jahr war das ein toller Start und dieses Jahr wird es bestimmt noch besser. Dann haben wir Black White Cats, die dazukommen irgendwann auf der Bühne, und verschiedene andere Vereine. Wir haben auch einen Spezialgast, das ist der Captain der Karibik. Der kommt extra und macht zwei Shows. Gegen 13 Uhr ist er einmal da, da wird er auch das ganze Publikum mitnehmen. Ich glaube, mit seinen großen Fahnen schwingen und durch die Publikum reisen. Und dann, wenn wir zur Auswertung kommen, gegen 16 Uhr, wird er noch einmal auf der Bühne antanzen und noch einmal zeigen, was er so alles drauf hat.
1: Dann gibt es zwischen den einzelnen Stationen immer, wo die Leute was haben, wo sie mitmachen können. In der Bibliothek wird ein tolles Angebot sein. Zwischen Beendigung des Wettbewerbes bis, ich sag jetzt mal, Preisverleihung gibt es auch noch mal verschiedene Acts. Und ich glaube, das ist rundum ein gutes Programm, ein gelungenes Programm. Und da müsste eigentlich auch wirklich für jeden was dabei sein.
0: Die Sparkasse veranstaltet anlässlich des Sport- und Kulturfests auch einen Malwettbewerb. Dieser geht schon jetzt los und stellt das Maskottchen der Sparkasse ins Rampenlicht.
2: Das heißt, Kinder können jetzt an einem Malwettbewerb teilnehmen, wo sie einfach den Winnie beim Sporttreiben malen oder aber auch sich selbst mit Winnie, ganz egal, wir lassen da viel Freiheiten und können das können jetzt schon ihre Malarbeiten abgeben in der Sparkasse, in der Bibliothek und bis 13.06. auch hier vor Ort noch beim Fest selber in der Bibliothek abgeben. Und am 25. Juni findet dann eine große Präsentationsveranstaltung statt in der Sparkasse, wo wir alle Bilder ausstellen und auch die Sieger des Malwettbewerbs, die Preisträger, dann dort mit kleinen Geschenken beglücken.
0: Winnie ist aber nicht das einzige Maskottchen, was es dann auch beim Generationsfest auf dem Marktplatz zu sehen gibt.
3: Also der Biber ist auf jeden Fall fester Bestandteil von der Biberakademie. Das war das erste Gesicht, was wir hatten sozusagen, und daraus ist ein Maskottchen entstanden. Winnie, der den Malwettbewerb veranstaltet dieses Mal, der ist schon länger unterwegs. Und Wosi ist der neueste Mitglied in der Familie. Letztes Jahr war er nicht dabei, aber dieses Mal ist er voll dabei. Und die drei als Team, ich glaube, da werden alle Spaß haben, wenn die drei auftanzen.
0: Zahlreiche Sponsoren machen das Sport- und Kulturfest auch in diesem Jahr wieder möglich. Den Organisatoren liegt die Veranstaltung sehr am Herzen.
2: Ja, weil Sport und Kultur gehören eng zu unseren großen Förderthemen, die wir haben. Also wir sind natürlich erst eine Bank, aber natürlich auch dem Gemeinwohl verschrieben aufgrund unseres Satzungsauftrages. Und gerade für Kinder, Jugendliche oder auch Senioren, also in dieser Symbiose, sind sportliche Betätigung ganz wichtig. Man sagt nämlich, umsonst in einem gesunden Körper wohnt ein gesunder Geist, und Sport ist dafür eine beste Basis.
1: Wenn man sieht, mit wie viel Freude und mit wie viel Elan wirklich die Kiddies mit ihren Opas oder Onkeln oder Vätern dabei sind, oder dass die Omas sich mit einbringen. Und dann ist es natürlich auch dieses Gemeinschaftliche, was an dem Tag wirklich zum Tragen kommt und was man einfach merkt, wie gut es in der Stadt funktioniert. Und das macht mich natürlich als Koordinatorin der engagierten Stadt sehr glücklich. Und ich glaube, wir tragen das Siegel einer engagierten Stadt wirklich zurecht.
0: Also am 13. Juni lohnt es sich definitiv, auf dem Marktplatz zusammen mit einem Partner vorbeizuschauen und am sportlichen Highlight teilzunehmen. Die Anmeldung vor Ort wird ab 9.30 Uhr möglich sein, kann aber auch schon jetzt online gemacht werden.
4: Wie wichtig Sichtbarkeit, Aufmerksamkeit und die richtige Ausrüstung im Straßenverkehr sind, konnten Besucherinnen und Besucher vor kurzem auf dem Köthener Marktplatz selbst erleben. Das Polizeirevier Anhalt-Bitterfeld hatte gemeinsam mit mehreren Partnern zum Verkehrsaktionstag unter dem Motto Hashtag Mensch auf dem Rad eingeladen. Mit dabei waren unter anderem die Bundespolizei, die Landesverkehrswacht, ein regionales Busunternehmen und das Deutsche Rote Kreuz. Ziel der Aktion war es, auf Gefahren beim Radfahren und bei der Nutzung von E-Scootern aufmerksam zu machen und gleichzeitig praktische Tipps für mehr Sicherheit zu geben.
5: Ja, wir führen heute einen Aktionstag durch zum Thema Menschen auf dem Rad, sicher durch den Verkehr. Wir haben hier verschiedene Stationen im Angebot, die für Personen jeder Altersklasse, für Interessierte genutzt werden können. Wir haben Informationsmaterial dabei. Das örtliche Busunternehmen hat uns einen Linienbus zur Verfügung gestellt, an dem man die Gefahren des toten Winkels erkennen kann. Wir beantworten Fragen rund um das Fahrrad. Ja, und gemeinsam mit der Verkehrswacht und der Bundespolizei bieten wir hier heute alles an zum Thema das sichere Fahrrad.
4: Gerade junge Menschen sollten mit der Aktion erreicht werden. Denn besonders bei E-Scootern und Fahrrädern komme es immer wieder zu gefährlichen Situationen im Straßenverkehr. Damit möglichst viele Menschen auf den Aktionstag aufmerksam werden, setzte die Polizei im Vorfeld auf unterschiedliche Wege der Werbung.
5: Ja, natürlich haben wir in den letzten Tagen, in den letzten Wochen vermehrt Werbung für unseren Aktionstag betrieben. Es wurde in den örtlichen Printmedien veröffentlicht und natürlich haben wir auch Schulen im Umkreis informiert, Schülerinnen und Schüler und das Lehrpersonal eingeladen, um einfach auch dieser Altersklasse, zum Beispiel jungen Fahranfängern, die Möglichkeit zu bieten, sich zum Thema Verkehr, Verkehrserziehung, Teilnahme am Straßenverkehr zu informieren.
4: Mit Mitmachangeboten und praktischen Übungen wollte der Aktionstag vor allem eines erreichen: mehr Aufmerksamkeit und gegenseitige Rücksicht im Straßenverkehr.
6: Ich begrüße Sie, liebe Zuschauer, zur Freitagsausgabe der RBW Aktuellnachrichten. Angesichts der erwarteten hohen Temperaturen informiert die Stadt Wittenberg über die Öffnung des Strandbads Reinsdorf. Die Badesaison im Strandbad Reinsdorf läuft seit dem 15. Mai. Auch in diesem Jahr kann kein Rettungsschwimmer zur Verfügung gestellt werden. Aus diesem Grund wird das Strandbad wie gehabt als offene Badestelle betrieben, die gebührenfrei genutzt werden kann. Bei gutem Wetter, also Temperaturen ab ca. 20 Grad, ist das Gelände von 13

0: 10 bis 19 Uhr geöffnet. Die Toiletten stehen den Besuchern während der Öffnungszeiten zur Verfügung. Sie werden täglich gereinigt. Die Grünpflege und Reinigung des Geländes werden außerdem durch städtisches Personal ausgeübt. Darüber hinaus werden mehrere Kontrollgänge beispielsweise durch den Stadtordnungsdienst und Objektarbeiter erfolgen. Die Schließung des Strandbades übernimmt ein Sicherheitsdienst. Anfang Mai haben tausende Schüler in Sachsen-Anhalt ihre Abiturprüfungen absolviert. Für viele stellt sich jetzt die Frage, wie es nach der Schule weitergehen soll. Orientierung bot dabei der Hochschulinformationstag der Hochschule Anhalt am Campus Bernburg. Dort konnten sich Interessierte über Studiengänge, das Campusleben und verschiedene Zukunftsperspektiven informieren.
1: Anfang Mai haben Schülerinnen und Schüler in Sachsen-Anhalt ihre Abiturprüfung geschrieben und damit einen wichtigen Lebensabschnitt abgeschlossen. Jetzt bleibt nur noch die Frage, wohin es gehen soll. An der Hochschule Anhalt am Bernburger Campus wurde bei dieser Entscheidung etwas unter die Arme gegriffen. Der Hochschulinformationstag fand statt.
2: Wir sind heute in Bernburg, ganz genau in Strenzfeld am Campus der Hochschule Anhalt. Und heute findet ein Hochschulinformationstag hier statt, an dem man sich informieren kann über alle Angebote, die die Hochschule hat. Und insbesondere ist das ein Tag, wo Studieninteressierte sich darüber informieren können, was es für Studienangebote hier in Bernburg gibt.
1: Am 9. Mai konnten sich Interessierte über die verschiedensten Aspekte der Hochschule informieren. Sowohl an klassischen Infoständen als auch hautnah bei praktischen Vorführungen.
2: Also erstmal sind alle Labore offen, also man kann in alle Labore der Hochschule hineingehen. Es gibt einen großen Informationsstand in der Mensa, in dem über die verschiedensten Studiengänge angeboten informiert wird. Es gibt Feldrundfahrten, man kann sich sozusagen über die Landwirtschaft hier informieren. Stände, ich kann es gar nicht sagen, wahrscheinlich sind es 30, 40 oder 50 sogar, das haben wir gar nicht erfasst, wie viele es da gibt.
1: Neben der Vorstellung der verschiedenen Studiengänge konnte man beispielsweise auch live bei der Honigproduktion dabei sein, sich den 3D-Druck ansehen oder auch einmal in eine richtige Vorlesung hereinschnuppern. Zusätzlich wurde auch über Randthemen des Studiums wie BAföG, Wohnen oder das allgemeine Leben außerhalb der Hörsäle informiert. Zeitgleich präsentierte sich auch die Landesanstalt für Landwirtschaft und Gartenbau Sachsen-Anhalt, kurz LLG.
3: Wir sind eine Landeseinrichtung, die sich sehr um fachliche Fragen der praktischen Landwirtschaft kümmert und im Grunde die Grundlagen schafft und vermittelt, damit die Landwirte entsprechende Empfehlungen bekommen. Wir präsentieren im Grunde einen Ausschnitt vornehmlich zu Fragen der Pflanzenproduktion, wo es also um solche Themen geht wie Düngung und Pflanzenschutz, also Dinge, die auch durchaus interessant sind für, ich sag mal, normale Besucher, die aber ganz wichtige Themen sind in der täglichen Produktion.
1: Präsident Bagdan betont, wie wichtig der Hochschulinformationstag für die zukünftigen Studierenden sei.
2: Ja, das ist, glaube ich, immer ganz wichtig. Also wenn wir uns die Studienanfänger, wenn wir die befragen, wie seid ihr aufmerksam geworden auf die Hochschule Anhalt, da antwortet die überwiegende Mehrheit mittlerweile durch Empfehlungen, durch Freunde, Familie, Eltern. Und danach als zweite Kategorie kommt schon der Hochschulinformationstag und danach kommt erst das Internet. Also das ist sozusagen ganz wichtig, hier ein Tag, wo man sich dann auch über einen Standort, an dem man studieren möchte, dann auch konkret informieren kann. Nicht über die Studiengänge, sondern Wohnheime, Sporteinrichtungen und alles, was zum Studierendenleben dazugehört, kann man sich heute anschauen.
1: Die verschiedenen Informationsangebote am Campus konnten sicher so einige Interessenten überzeugen, demnächst in Bernburg ihren Studienalltag zu verbringen. Wir wünschen schon einmal viel Glück im neuen Lebensabschnitt und viel Spaß in Bernburg.
0: Nicht mehr lange und die Sommerferien beginnen. Für die Kinder und Jugendlichen der Stadt Aschersleben hat die Stadtjugendpflege wieder zahlreiche Tagesfahrten, Ausflüge und Aktionen in den Jugendclubs und Freizeiteinrichtungen der Stadt organisiert, damit Langeweile keine Chance hat. Da bei vielen Angeboten die Teilnehmerzahlen begrenzt sind, lohnt sich eine rasche Anmeldung. Wo was genau stattfindet, steht auf der Homepage der Stadt Aschersleben unter Unsere Stadt Jugend. Veranstaltungen. Reinschauen lohnt sich. Die Ferienfreizeitkataloge liegen zum Nachlesen in den Jugendfreizeiteinrichtungen in der Stadt und in den Jugendclubs in den Ortsteilen aus. Im Gottsche-Klinikum in Bitterfeld stand kürzlich der Schlaganfall im Mittelpunkt. Mit kostenlosen Gesundheitschecks und kurzen Vorträgen wollten Ärzte und Pflegekräfte über Risiken, Warnzeichen und schnelle Hilfe im Ernstfall informieren.
4: Plötzlich Probleme beim Sprechen, ein tauber Arm oder ein schiefes Gesicht. Ein Schlaganfall kommt oft ohne Vorwarnung. Umso wichtiger ist es, die Symptome früh zu erkennen und schnell zu handeln. Anlässlich des bundesweiten Tages gegen den Schlaganfall hat das Gottsche Klinikum vergangene Woche zu einem Informations- und Aktionstag eingeladen. In der Glashalle des Klinikums konnten Besucherinnen und Besucher verschiedene Gesundheitschecks kostenlos durchführen lassen, darunter Blutdruck, Blutzucker und Cholesterinmessungen. Außerdem informierten Ärztinnen, Ärzte und Pflegekräfte über Ursachen, Risiken und Behandlungsmöglichkeiten.
5: Der Schlaganfall ist eine akute Erkrankung, die ist ganz wichtig und man muss sie wie mit einem Herzinfarkt vergleichen, nur natürlich im Hirn. Viele Patienten kommen leider zu spät, weil die Symptome sind wie Kribbelgefühl im Arm oder im Bein oder Sprachstörung. Wenn es halt mehr ist oder aggressiver ist, dann gibt es halt eine Lähmung. Und gerade diese Symptome, die noch nicht so aggressiv sind und so groß sind und stark sind, da gehen halt die Patienten meistens dann, naja, ich lege mich hin und nachher oder morgen ist das besser. Und das ist halt falsch.
4: Dabei zählt bei einem Schlaganfall jede Minute. Denn abgestorbene Nervenzellen lassen sich nicht wiederherstellen. Deshalb setzt das Klinikum besonders auf Aufklärung. Auch für Angehörige, die im Ernstfall schnell reagieren müssen.
5: Es gibt halt so bestimmte Regeln, wie erkenne ich halt einen Schlaganfall. Die FACE-Kriterien, das heißt, ich gucke, wie das Gesicht ist. Gibt es halt eine Lähmung? Ist die Sprache gestört? Sind meine motorischen Aktivitäten gleich, links oder rechts? Und natürlich habe ich Vorerkrankungen, hatte ich schon mal einen Schlaganfall. Wenn es halt der Fall wäre, ob es jetzt bei sich selber oder bei Angehörigen, dann muss man halt natürlich den Notarztdienst anrufen.
4: An mehrere Stationen konnten Besucher außerdem sehen, wie Untersuchungen im Krankenhaus ablaufen. Unter anderem demonstrierten die Fachkräfte Ultraschalluntersuchungen der Halsgefäße schmerzfrei und unkompliziert, wie die Mediziner betonen. Ein weiterer Schwerpunkt des Aktionstags, die Vorbeugung. Denn viele Risikofaktoren für einen Schlaganfall lassen sich vermeiden oder behandeln.
5: Es gibt Risikofaktoren, die man nicht irgendwie vorher, sagen wir, vorbeugend behandeln. Zum Beispiel Geschlecht, Familienanamnese, diese Sachen. Aber es gibt andere Risikofaktoren, die man behandeln kann. Und man kann halt sie präventiv auch behandeln. Das heißt, der erhöhte Blutdruck, Fettleibigkeit, zu viel Blutfette, also Cholesterin, LDL, Diabetes mellitus und andere Erkrankungen. Die kann man natürlich vorbeugend behandeln und man kann eine Prävention betreiben.
4: Ab dem späten Nachmittag folgten mehrere Kurzvorträge rund um das Thema Schlaganfall. Von ersten Symptomen bis hin zur Behandlung auf der sogenannten Stroke Unit. Dort werden Betroffene im Ernstfall rund um die Uhr versorgt.
5: Wir sehen hier in der Gegend leider, dass die Patienten zu spät zu uns kommen. Also wir haben hier die sogenannte Stroke Unit, das ist eine Einheit für die Schlaganfallpatienten, wo der Notarzt bei Alarm zu uns kommt. Wir können natürlich diese Aufgabe sehr gut und standardisiert durchführen. Das heißt, da ist ein Stroke-Pieper. Wenn wir einen Alarm kriegen, da kriegen wir eine Mitteilung vom Notarzt oder über die Leitstelle, da kommt ein Schlaganfall zu euch. Das heißt, der Pieper bei uns ist 4x5, wird alarmiert. Da kommt der Arzt auf das Stroke-Unit runter in die Notaufnahme. Die Stroke-Nurse, also da ist halt eine Schwester, die explizit mit einer Weiterbildung und Ausbildung für den Schlaganfall und die Radiologen. Wir treffen uns in der Notaufnahme. CT ist sozusagen vorbereitet. Der Patient kommt rein. Man guckt ihn kurz an, ohne Zeit zu verlieren in CT. Und dann können wir sehen, ist es ein Schlaganfall, ja oder nein? Und was für eine Ursache? Ist es eine Blutung oder Durchblutungsstörung? Der Neurologe kriegt die Bilder und wird halt automatisch mit ausgewertet. Und dann wird die Therapie entschieden. Und die Therapie ist entweder, wenn es ein Blutgerinnsel ist, man kann eine Lyse machen direkt an Ort und Stelle. Das heißt, ein Medikament, was dieses Gerinnsel oder diese Gerinnsel auflöst. Oder muss man halt dem Patienten, ist eine Blutung im Kopf, dann müssen wir mit den Neurochirurgen reden, damit diese Blutung entlastet wird.

0: zwischen 350 und 450 Schlaganfallpatientinnen und Patienten behandelt das Gotsche Klinikum jedes Jahr. Mit Aktionstagen wie diesen wollen die Verantwortlichen deshalb vor allem eines erreichen: dass Betroffene Warnzeichen ernster nehmen und im Notfall keine Zeit verlieren.
1: Am 22. Mai ist der bundesweite Tag des Schwimmmeisters. Romy Wilke arbeitet in der Schwimmhalle Grevenhainichen als Fachangestellte für Bäderbetriebe. In der Schwimmhalle ist das Team der Infraservice Sachsen-Anhalt GmbH, eine 100%ige Tochter der Mideva, im Auftrag der Stadt für den gesamten Betrieb zuständig. Romy Wilke gehört als Fachangestellte für Bäderbetriebe seit Jahren dazu. Wer über eine Ausbildung in diesem Bereich nachdenkt, rät sie, sollte idealerweise schon ein paar Vorkenntnisse als Rettungsschwimmer haben oder in einem Schwimmverein aktiv sein. Wer am Pfingstsamstag Lust hat, ein paar Bahnen zu ziehen, kann gerne in die Schwimmhalle Grevenhainichen kommen. Geöffnet ist dann nämlich von 10 bis 18 Uhr. Die Sauna hat zu. Am Pfingstsonntag und Pfingstmontag schließt auch die Schwimmhalle. In den Ferien freut sich das Team der Infra Sachsen-Anhalt GmbH von Dienstag bis Freitag jeweils von 13 bis 20 Uhr auf Besucher. Damit sind wir am Ende unserer Freitagsausgabe der RBB Aktuellen Nachrichten. Schauen auf das Wetter und auf die Meldungen aus Dessau-Roßlau. Am Samstag schauen wir nochmal auf die vergangene Woche, und zwar in unserem Wochenrückblick. Und am Montag, am Pfingstmontag, melden wir uns dann mit Meldungen aus der Region wieder. Bis dahin haben Sie eine schöne Zeit. Genießen Sie das warme Wetter. Machen Sie es gut.
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6: Morgen wird es mit 26 Grad sommerlich warm und damit 3 Grad wärmer als am Vortag. Die Sonne scheint bis zu 16 Stunden lang, dazu weht ein leichter Südwestwind. Regen ist nicht in Sicht. Auch am Sonntag bleibt es trocken, nur bei wenigen Wolken. Nächste Woche wird es etwas kühler, insgesamt aber weiter freundlich und trocken.
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0: Vom 16. bis zum 17. Mai stand der Saisonauftakt der Hydro-GP-Motorboot-Weltmeisterschaft im tschechischen Jedovnice auf dem Programm. Mit dabei auch die Europameisterschaft in der Klasse Formel R1000. Einziger aktiver Fahrer an diesem Wochenende aus den Reihen des Motorbootclubs Elbe-Dessau, Tobias Kostecki aus Waldersee. Im Übrigen einer von insgesamt zwei deutschen Fahrern überhaupt in insgesamt vier international ausgetragenen Wettbewerben der Rennboot-Cracks. Ein Beweis dafür, wie mit dem Motorwassersport in Deutschland seitens des nationalen Dachverbands umgegangen wird. Kostecki, vor einigen Jahren in die 1-Liter-Klasse gewechselt, haderte zuletzt immer wieder mit der Technik. Die großen Erfolge blieben aus. Neue Saison, neue Teile am Boot und eine neue Chance, sich in der schnellen Europaspitze durchzusetzen. Die Vorbereitungen zum Start in Tschechien verliefen unaufgeregt. Technik nochmal checken, Helm aufsetzen und das Hanse-System anlegen. Dann geht's auch schon zum Startsteg. Auch hier von Hektik keine Spur. Die Mechaniker-Crew eingespielt. Dann das Klopfen auf das Deck des 500 Kilogramm Renngespanns und los geht's in die Aufwärmrunde. Der Weg zur Startaufstellung wird bei den Viertakt-Rennbooten zum Aufwärmen der Motoren genutzt. Dann aber wird es spannend. Noch 10 Sekunden bis zum Start. Tobias muss jetzt blitzschnell reagieren und beim Erlöschen der Ampel den Startknopf drücken, um seinen 1000 Kubikzentimeter Motor zu starten. Ihm gelingt das am besten, wird aber später ein- und überholt. Dennoch kann er 3 Tagesläufe als Zweiter beenden. Am Ende reicht es in der Gesamtwertung in der Europameisterschaft zu Platz 2 hinter einem weiteren deutschen Fahrer. Dietmar Kaiser ist erst kürzlich in diese Rennklasse gewechselt und konnte sich souverän den Europameistertitel sichern. Am Ende der Rennen stand noch nicht so richtig fest, ob diese EM mit nur einer Tagesveranstaltung auch gewertet wird.
1: Mit gutem Gefühl sind wir reingegangen. Wir hatten einen neuen Propeller, den wir leider nicht getestet haben. Ja, ist vom Start her top. Ne? Waren jetzt 4 Starts, die waren super. Aber die Geschwindigkeit fehlt. Ja, wir haben natürlich die Drehzahl auch bei Weitem auch begrenzt, weil wir erstmal auch das Setup so gebaut haben, dass wir auch stabil alle 4 Läufe durchhalten können. Punkte sammeln. Das war das Ziel und das haben wir erreicht.
0: Die Europameisterschaft im Jahr 2026 besteht aus wie vielen Rennen?
1: Bis jetzt erstmal dieses. Ne? Es steht jetzt ein Rennen vielleicht noch in den Sternen, vielleicht noch in Dramen-Drabach, dass wir da noch vielleicht noch einen zweiten Titellauf haben, aber das ist leider noch so in den Sternen. Platzierung wäre jetzt der Vize-Europameister. Ja. Und das war jetzt natürlich, Dietmar Kaiser hatte jetzt noch 1200 Punkte, ich hatte 900 Punkte. Wenn natürlich Dietmar Kaiser ausgefallen wäre, wäre es der Europameister gewesen. Aber es ist halt nicht so. Ja.
0: Zufrieden mit einem zweiten Platz ist ein Rennfahrer eher selten. So auch Tobias, der für die Zukunft mehr möchte.
1: Wir hätten besser dastehen können.
0: Das ist ja, inwiefern?
1: Der Europameister. Höhepunktzahl.
0: Jetzt hast du gesagt, ihr habt den Propeller nicht testen können oder nicht getestet. Warum eigentlich nicht?
1: Zeitmangel, wie immer. Okay. Zeitmangel, leider konnten wir das nicht. Das war halt wieder so ein bisschen Knallaufheit. Ja.
0: Mit welchem Gefühl würdest du, wenn es doch noch eins geben würde, ein Rennen in diesem Jahr, mit welchem Gefühl, mit welcher Voreinstellung würdest du in das nächste Rennen 2026 gehen?
1: Ich würde auf alle Fälle nochmal auf einen größeren Propeller umsteigen, der schon in Arbeit ist. Und natürlich auch mal in Dessau testen. Das ist das, was uns natürlich auch fehlt. Ne? Und sonst eigentlich vom Motor her das Setup stabil halten und dann einfach, ja, weiterhin auf Punkte sammeln und hoffen, vielleicht hat man Glück und vielleicht wird man Europameister.
0: Wir haben dich oder wir sehen dich gleich auf dem zweiten Podestplatz. Wie stolz bist du drauf?
1: Sehr. Ist natürlich bei uns in der Familie der erste Titel. Ja, und das ist natürlich super.
0: Letztendlich wurden die EM-Medaillen auch vergeben. Somit ist es offiziell, dass der Dessauer den Vize-Europameistertitel sein eigen nennen darf. Während Tobias Kostecki sich auf eine eher ungewisse Rennboot-Zukunft in der Formel R1000 vorbereitet, fuhren die Piloten in der Hydro-GP-Weltmeisterschaft fleißig ihre Runden und

0: Die Vorbereitungen für das diesjährige Sport- und Kulturfest der Generationen laufen auf Hochtouren. Auf dem Marktplatz trifft sich am 13. Juni wieder Jung und Alt, um gemeinsam Sport zu machen. Die Vorfreude in der Stadt ist riesig.
1: Ich freue mich natürlich als kommunale Engagementbeauftragte der Stadt riesig auf die dritte Auflage des Kultur- und Generationenfestes, weil ich glaube, das macht es auch aus, dass unterschiedliche Themen mit ganz vielen unterschiedlichen Akteuren in der Stadt sich hier treffen und die Möglichkeit eben auch bieten, als Bürger und Bürgerinnen hier dran teilzunehmen und vor allen Dingen auch dieses verbindende Element. Von jung bis alt können alle mitmachen und wer nicht mitmachen möchte, hat aber trotzdem ein Programm, was an diesem Tag stattfindet. Und das ist natürlich was Tolles für die Stadt Dessau-Roßlau.
2: Ich freue mich sehr auf das Sportfest, auch wenn es die dritte Auflage ist. Es ist immer wieder was Neues dabei. Und ich freue mich einfach, weil es ein tolles Mitmachprogramm ist. Ja. Es ist also nicht nur Mitmachen durch die Akteure oder die Teilnehmer an dem Tag selber, sondern es ist ein Mitmachprogramm von Anfang an, von der ersten Stunde der Vorbereitung. Wir sind wirklich ein tolles Team und arbeiten Hand in Hand. Und das ist das eigentlich Schöne auch im Vorfeld schon des Festes.
3: Ja, das ist mega. Also wir kriegen ständig E-Mails von verschiedenen Vereinen oder Institutionen, die sagen oder die fragen, können wir mitmachen? Gibt es Platz für uns, Stationen zu betreuen oder auf der Bühne was vorzumachen? Und das macht uns auf jeden Fall mega stolz, weil wir merken halt, dass wir unsere Reichweite immer größer ist. Und wir merken auch, dass das, was wir machen, was Besonderes ist und Menschen bewegt.
0: Das Event wird durch die Sparkasse Dessau, die Volkssolidarität 92, die Stadtbibliothek sowie die Biberakademie organisiert. Im Mittelpunkt des Ganzen stehen natürlich die verschiedenen Stationen auf dem Marktplatz, an denen immer zwei Partner antreten können. Umso größer der Altersunterschied der beiden, umso mehr Punkte gibt es. Aber auch darüber hinaus wird eine Menge geboten.
3: Das Programm startet auf jeden Fall mit Bewegungskombinat. Nach der Anmeldung starten die mit Tanz und wollen alle in Bewegung bringen, wollen alle warm kriegen. Und das schaffen die auch. Letztes Jahr war das ein toller Start und dieses Jahr wird es bestimmt noch besser. Dann haben wir Black White Cats, die dazukommen irgendwann auf der Bühne und verschiedene andere Vereine. Wir haben auch einen Spezialgast, das ist der Captain der Karibik. Der kommt extra und macht zwei Shows. Gegen 13 Uhr ist er einmal da, da wird er auch ganze Publikum mitnehmen. Ich glaube, mit seinen großen Fahnen schwingen und durch die Publikum reisen. Und dann, wenn wir zur Auswertung kommen, gegen 16 Uhr, wird er noch einmal auf der Bühne antanzen und noch einmal zeigen, was er so alles drauf hat.
1: Dann gibt es zwischen den einzelnen Stationen immer, wo die Leute was haben, wo sie mitmachen können. In der Bibliothek wird ein tolles Angebot sein. Zwischen Beendigung des Wettbewerbes bis, ich sag jetzt mal, Preisverleihung gibt es auch nochmal verschiedene Acts. Und ich glaube, das ist rundum ein gutes Programm, ein gelungenes Programm. Und da müsste eigentlich auch wirklich für jeden was dabei sein.
0: Die Sparkasse veranstaltet anlässlich des Sport- und Kulturfests auch einen Malwettbewerb. Dieser geht schon jetzt los und stellt das Maskottchen der Sparkasse ins Rampenlicht.
2: Das heißt, Kinder können jetzt an einem Malwettbewerb teilnehmen, wo sie einfach den Winnie beim Sporttreiben malen oder aber auch sich selbst mit Winnie, ganz egal, wir lassen da viel Freiheiten und können das können jetzt schon ihre Malarbeiten abgeben in der Sparkasse und der Bibliothek und bis 13.06. auch hier vor Ort noch beim Fest selber in der Bibliothek abgeben und am 25. Juni findet dann eine große Präsentationsveranstaltung statt in der Sparkasse, wo wir alle Bilder ausstellen und auch die Sieger des Malwettbewerbs, die Preisträger dann dort mit kleinen Geschenken beglücken.
0: Winnie ist aber nicht das einzige Maskottchen, was es dann auch beim Generationsfest auf dem Marktplatz zu sehen gibt.
3: Also der Biber ist auf jeden Fall fester Bestandteil von der Biberakademie. Das war das erste Gesicht, was wir hatten sozusagen und daraus ist ein Maskottchen entstanden. Winnie, der den Malwettbewerb veranstaltet dieses Mal, der ist schon länger unterwegs. Und Wosi ist der neueste Mitglied in der Familie. Letztes Jahr war er nicht dabei, aber dieses Mal ist er voll dabei. Und die drei als Team, ich glaube, da werden alle Spaß haben, wenn die drei auftanzen.
0: Zahlreiche Sponsoren machen das Sport- und Kulturfest auch in diesem Jahr wieder möglich. Den Organisatoren liegt die Veranstaltung sehr am Herzen.
2: Ja, weil Sport und Kultur gehören zu unseren großen Förderthemen, die wir haben. Also wir sind natürlich eine Bank, aber natürlich auch dem Gemeinwohl verschrieben aufgrund unseres Satzungsauftrages. Und gerade für Kinder, Jugendliche oder auch Senioren, also in dieser Symbiose, sind sportliche Betätigung ganz wichtig. Man sagt ja nicht umsonst, in einem gesunden Körper wohnt ein gesunder Geist, und Sport ist dafür eine beste Basis.
1: Wenn man sieht, mit wie viel Freude und mit wie viel Elan wirklich die Kiddies mit ihren Opas oder Onkeln oder Vätern dabei sind, oder dass die Omas sich mit einbringen. Und dann ist es natürlich auch dieses Gemeinschaftliche, was an dem Tag wirklich zum Tragen kommt und was man einfach merkt, wie gut es in der Stadt funktioniert. Und das macht mich natürlich als Koordinatorin der engagierten Stadt sehr glücklich. Und ich glaube, wir tragen das Siegel einer engagierten Stadt wirklich zurecht.
0: Also am 13. Juni lohnt es sich definitiv, auf dem Marktplatz zusammen mit einem Partner vorbeizuschauen und am sportlichen Highlight teilzunehmen. Die Anmeldung vor Ort wird ab 9.30 Uhr möglich sein, kann aber auch schon jetzt online gemacht werden.
4: Wie wichtig Sichtbarkeit, Aufmerksamkeit und die richtige Ausrüstung im Straßenverkehr sind, konnten Besucherinnen und Besucher vor kurzem auf dem Köthener Marktplatz selbst erleben. Das Polizeirevier Anhalt-Bitterfeld hatte gemeinsam mit mehreren Partnern zum Verkehrsaktionstag unter dem Motto Hashtag Mensch auf dem Rad eingeladen. Mit dabei waren unter anderem die Bundespolizei, die Landesverkehrswacht, ein regionales Busunternehmen und das Deutsche Rote Kreuz. Ziel der Aktion war es, auf Gefahren beim Radfahren und bei der Nutzung von E-Scootern aufmerksam zu machen und gleichzeitig praktische Tipps für mehr Sicherheit zu geben.
5: Ja, wir führen heute einen Aktionstag durch zum Thema Menschen auf dem Rad, sicher durch den Verkehr. Wir haben hier verschiedene Stationen im Angebot, die für Personen jeder Altersklasse, für Interessierte genutzt werden können. Wir haben Informationsmaterial dabei. Das örtliche Busunternehmen hat uns einen Linienbus zur Verfügung gestellt, an dem man die Gefahren des toten Winkels erkennen kann. Wir beantworten Fragen rund um das Fahrrad. Ja, und gemeinsam mit der Verkehrswacht und der Bundespolizei bieten wir hier heute alles an zum Thema das sichere Fahrrad.
4: Gerade junge Menschen sollten mit der Aktion erreicht werden. Denn besonders bei E-Scootern und Fahrrädern komme es immer wieder zu gefährlichen Situationen im Straßenverkehr. Damit möglichst viele Menschen auf den Aktionstag aufmerksam werden, setzte die Polizei im Vorfeld auf unterschiedliche Wege der Werbung.
5: Ja, natürlich haben wir in den letzten Tagen, in den letzten Wochen vermehrt Werbung für unseren Aktionstag betrieben. Es wurde in den örtlichen Printmedien veröffentlicht und natürlich haben wir auch Schulen im Umkreis informiert, Schülerinnen und Schüler und das Lehrpersonal eingeladen, um einfach auch dieser Altersklasse, zum Beispiel jungen Fahranfängern, die Möglichkeit zu bieten, sich zum Thema Verkehr, Verkehrserziehung, Teilnahme am Straßenverkehr zu informieren.
4: Mit Mitmachangeboten und praktischen Übungen wollte der Aktionstag vor allem eines erreichen: mehr Aufmerksamkeit und gegenseitige Rücksicht im Straßenverkehr.
6: Ich begrüße Sie, liebe Zuschauer, zur Freitagsausgabe der RBW Aktuellnachrichten. Angesichts der erwarteten hohen Temperaturen informiert die Stadt Wittenberg über die Öffnung des Strandbads Reinsdorf. Die Badesaison im Strandbad Reinsdorf läuft seit dem 15. Mai. Auch in diesem Jahr kann kein Rettungsschwimmer zur Verfügung gestellt werden. Aus diesem Grund wird das Strandbad wie gehabt als offene Badestelle betrieben, die gebührenfrei genutzt werden kann. Bei gutem Wetter, also Temperaturen ab ca. 20 Grad, ist das Gelände von 13 bis 19 Uhr geöffnet. Die Toiletten stehen den Besuchern während der Öffnungszeiten zur Verfügung. Sie werden täglich gereinigt. Die Grünpflege und Reinigung des Geländes werden außerdem durch städtisches Personal ausgeübt. Darüber hinaus werden mehrere Kontrollgänge, beispielsweise durch den Stadtordnungsdienst und Objektarbeiter, erfolgen. Die Schließung des Strandbades übernimmt ein Sicherheitsdienst. Anfang Mai haben tausende Schüler in Sachsen-Anhalt ihre Abiturprüfungen absolviert. Für viele stellt sich jetzt die Frage, wie es nach der Schule weitergehen soll. Orientierung bot dabei der Hochschulinformationstag der Hochschule Anhalt am Campus Bernburg. Dort konnten sich Interessierte über Studiengänge, das Campusleben und verschiedene Zukunftsperspektiven informieren.
7: Anfang Mai haben Schülerinnen und Schüler in Sachsen-Anhalt ihre Abiturprüfung geschrieben und damit einen wichtigen Lebensabschnitt abgeschlossen. Jetzt bleibt nur noch die Frage, wohin es gehen soll. An der Hochschule Anhalt am Bernburger Campus wurde bei dieser Entscheidung etwas unter die Arme gegriffen. Der Hochschulinformationstag fand statt.
8: Wir sind heute in Bernburg, ganz genau in Strenzfeld am Campus der Hochschule Anhalt. Und heute findet ein Hochschulinformationstag hier statt, an dem man sich informieren kann über alle Angebote, die die Hochschule hat. Und insbesondere ist das ein Tag, wo Studieninteressierte sich darüber informieren können, was es für Studienangebote hier in Bernburg gibt.
7: Am 9. Mai konnten sich Interessierte über die verschiedensten Aspekte der Hochschule informieren. Sowohl an klassischen Infoständen als auch hautnah bei praktischen Vorführungen.
8: Also erstmal sind alle Labore offen, also man kann in alle Labore der Hochschule hineingehen. Es gibt einen großen Informationsstand in der Mensa, in dem über die verschiedensten Studiengänge angeboten informiert wird. Es gibt Feldrundfahrten, man kann sich sozusagen über die Landwirtschaft hier informieren. Stände, ich kann es gar nicht sagen, wahrscheinlich sind es 30, 40 oder 50 sogar, das haben wir gar nicht erfasst, wie viele es da gibt.
7: Neben der Vorstellung der verschiedenen Studiengänge konnte man beispielsweise auch live bei der Honigproduktion dabei sein, sich den 3D-Druck ansehen oder auch einmal in eine richtige Vorlesung hereinschnuppern. Zusätzlich wurde auch über Randthemen des Studiums wie BAföG, Wohnen oder das allgemeine Leben außerhalb der Hörsäle informiert. Zeitgleich präsentierte sich auch die Landesanstalt für Landwirtschaft und Gartenbau Sachsen-Anhalt, kurz LLG.
9: Wir sind eine Landeseinrichtung, die sich sehr um fachliche Fragen der praktischen Landwirtschaft kümmert und im Grunde die Grundlagen schafft und vermittelt, damit die Landwirte entsprechende Empfehlungen bekommen. Wir präsentieren im Grunde einen Ausschnitt vornehmlich zu Fragen der Pflanzenproduktion, wo es also um solche Themen geht wie Düngung und Pflanzenschutz, also Dinge, die auch durchaus interessant sind für, ich sag mal, normale Besucher, die aber ganz wichtige Themen sind in der täglichen Produktion.
7: Präsident Bagdan betont, wie wichtig der Hochschulinformationstag für die zukünftigen Studierenden sei.
8: Ja, das ist, glaube ich, immer ganz wichtig. Also wenn wir uns die Studienanfänger, wenn wir die befragen, wie seid ihr aufmerksam geworden auf die Hochschule Anhalt, da antwortet die überwiegende Mehrheit mittlerweile durch Empfehlungen, durch Freunde, Familie, Eltern. Und danach als zweite Kategorie kommt schon der Hochschulinformationstag und danach kommt erst das Internet. Also das ist sozusagen ganz wichtig, hier ein Tag, wo man sich dann auch über einen Standort, an dem man studieren möchte, dann auch konkret informieren kann. Nicht über die Studiengänge, sondern Wohnheime, Sporteinrichtungen und alles, was so zum Studierendenleben dazugehört, kann man sich heute anschauen.
7: Die verschiedenen Informationsangebote am Campus konnten sicher so einige Interessenten überzeugen, demnächst in Bernburg ihren Studienalltag zu verbringen. Wir wünschen schon einmal viel Glück im neuen Lebensabschnitt und viel Spaß in Bernburg.
6: Nicht mehr lange und die Sommerferien beginnen. Für die Kinder und Jugendlichen der Stadt Aschersleben hat die Stadtjugendpflege wieder zahlreiche Tagesfahrten, Ausflüge und Aktionen in den Jugendclubs und Freizeiteinrichtungen der Stadt organisiert, damit Langeweile keine Chance hat. Da bei vielen Angeboten die Teilnehmerzahlen begrenzt sind, lohnt sich eine rasche Anmeldung. Wo was genau stattfindet, steht auf der Homepage der Stadt Aschersleben unter Unsere Stadt Jugendveranstaltungen. Reinschauen lohnt sich. Die Ferienfreizeitkataloge liegen zum Nachlesen in den Jugendfreizeiteinrichtungen in der Stadt und in den Jugendclubs in den Ortsteilen aus. Im Gottsche-Klinikum in Bitterfeld stand kürzlich der Schlaganfall im Mittelpunkt. Mit kostenlosen Gesundheitschecks und kurzen Vorträgen wollten Ärzte und Pflegekräfte über Risiken, Warnzeichen und schnelle Hilfe im Ernstfall informieren.
10: Plötzlich Probleme beim Sprechen, ein tauber Arm oder ein schiefes Gesicht. Ein Schlaganfall kommt oft ohne Vorwarnung. Umso wichtiger ist es, die Symptome früh zu erkennen und schnell zu handeln. Anlässlich des bundesweiten Tages gegen den Schlaganfall hat das Gottsche Klinikum vergangene Woche zu einem Informations- und Aktionstag eingeladen. In der Glashalle des Klinikums konnten Besucherinnen und Besucher verschiedene Gesundheitschecks kostenlos durchführen lassen, darunter Blutdruck, Blutzucker und Cholesterinmessungen. Außerdem informierten Ärztinnen, Ärzte und Pflegekräfte über Ursachen, Risiken und Behandlungsmöglichkeiten.
11: Der Schlaganfall ist eine akute Erkrankung, die ist ganz wichtig und man muss sie wie mit einem Herzinfarkt vergleichen, nur natürlich im Hirn. Viele Patienten kommen leider zu spät, weil die Symptome sind wie Kribbelgefühl im Arm oder im Bein oder Sprachstörung. Wenn es halt mehr ist oder aggressiver ist, dann gibt es eine Lähmung. Und gerade diese Symptome, die noch nicht so aggressiv sind und so groß sind und stark sind, da gehen halt die Patienten meistens sagen, naja, ich lege mich hin und nachher oder morgen ist das besser. Und das ist halt falsch.
10: Dabei zählt bei einem Schlaganfall jede Minute. Denn abgestorbene Nervenzellen lassen sich nicht wiederherstellen. Deshalb setzt das Klinikum besonders auf Aufklärung. Auch für Angehörige, die im Ernstfall schnell reagieren müssen.
11: Es gibt halt so bestimmte Regeln, wie erkenne ich halt einen Schlaganfall, die Face-Kriterien, das heißt, ich gucke, wie das Gesicht ist, gibt es halt eine Lähmung, ist die Sprache gestört, sind meine motorischen Aktivitäten gleich, links oder rechts und natürlich habe ich Vorerkrankungen, hatte ich schon mal einen Schlaganfall und wenn es halt der Fall wäre, ob es jetzt bei sich selber oder bei Angehörigen, dann muss man halt natürlich den Notarztdienst anrufen.
10: An mehrere Stationen konnten Besucher außerdem sehen, wie Untersuchungen im Krankenhaus ablaufen. Unter anderem demonstrierten die Fachkräfte Ultraschalluntersuchungen der Halsgefäße schmerzfrei und unkompliziert, wie die Mediziner betonen. Ein weiterer Schwerpunkt des Aktionstags, die Vorbeugung. Denn viele Risikofaktoren für einen Schlaganfall lassen sich vermeiden oder behandeln.
11: Es gibt Risikofaktoren, die man nicht irgendwie vorher, sagen wir, vorbeugend behandeln. Zum Beispiel Geschlecht, Familienanamnese, diese Sachen. Aber es gibt andere Risikofaktoren, die man behandeln kann. Und man kann halt sie präventiv auch behandeln. Das heißt, der erhöhte Blutdruck, Fettleibigkeit, zu viel Blutfette, also Cholesterin, LDL, Diabetes mellitus und andere Erkrankungen. Die kann man natürlich vorbeugend behandeln und man kann eine Prävention betreiben.
10: Ab dem späten Nachmittag folgten mehrere Kurzvorträge rund um das Thema Schlaganfall. Von ersten Symptomen bis hin zur Behandlung auf der sogenannten Stroke Unit. Dort werden Betroffene im Ernstfall rund um die Uhr versorgt.
11: Wir sehen hier in der Gegend leider, dass die Patienten zu spät zu uns kommen. Also wir zu spät. Also wir haben hier die sogenannte Stroke Unit. Das ist eine Einheit für die Schlaganfallpatienten, wo der Notarzt bei Alarm zu uns kommt. Wir können natürlich diese Aufgabe sehr gut und standardisiert durchführen. Das heißt, da ist ein Stroke-Beeper. Wenn wir einen Alarm kriegen, da kriegen wir eine Mitteilung vom Notarzt oder über die Leitstelle, da kommt ein Schlaganfall zu euch. Das heißt, der Beeper bei uns ist 4x5, wird alarmiert. Da kommt der Arzt auf das Stroke-Unit runter in die Notaufnahme. Die Stroke-Nurse, also da ist halt eine Schwester, die explizit mit einer Weiterbildung und Ausbildung für den Schlaganfall und die Radiologen. Wir treffen uns in der Notaufnahme. CT ist sozusagen vorbereitet. Der Patient kommt rein. Man guckt ihn kurz an, ohne Zeit zu verlieren in CT. Und dann können wir sehen, ist es ein Schlaganfall, ja oder nein? Und was für eine Ursache? Ist es eine Blutung oder Durchblutungsstörung? Der Neurologe kriegt die Bilder und wird halt automatisch mit ausgewertet. Und dann wird die Therapie entschieden. Und die Therapie ist entweder, wenn es ein Blutgerinnsel ist, man kann eine Lyse machen direkt an Ort und Stelle. Das heißt, ein Medikament, was dieses Gerinnsel oder diese Gerinnsel auflöst. Oder muss man halt, dem Patienten ist eine Blutung im Kopf, dann müssen wir mit den Neurochirurgen reden, damit diese Blutung entlastet wird.
10: Zwischen 350 und 450 Schlaganfallpatientinnen und Patienten behandelt das Gottsche Klinikum jedes Jahr. Mit Aktionstagen wie diesen wollen die Verantwortlichen deshalb vor allem eines erreichen. Dass Betroffene Warnzeichen ernster nehmen und im Notfall keine Zeit verlieren.
6: Am 22. Mai ist der bundesweite Tag des Schwimmmeisters. Romy Wilke arbeitet in der Schwimmhalle Grevenhainichen als Fachangestellte für Bäderbetriebe. In der Schwimmhalle ist das Team der Infraservice Sachsen-Anhalt GmbH, eine 100%ige Tochter der Mideva, im Auftrag der Stadt für den gesamten Betrieb zuständig. Romy Wilke gehört als Fachangestellte für Bäderbetriebe seit Jahren dazu. Wer über eine Ausbildung in diesem Bereich nachdenkt, rät sie, sollte idealerweise schon ein paar Vorkenntnisse als Rettungsschwimmer haben oder in einem Schwimmverein aktiv sein. Wer am Pfingstsamstag Lust hat, ein paar Bahnen zu ziehen, kann gerne in die Schwimmhalle Grevenhainichen kommen. Geöffnet ist dann nämlich von 10 bis 18 Uhr. Die Sauna hat zu. Am Pfingstsonntag und Pfingstmontag schließt auch die Schwimmhalle. In den Ferien freut sich das Team der Infra Sachsen-Anhalt GmbH von Dienstag bis Freitag jeweils von 13 bis 20 Uhr auf Besucher. Damit sind wir am Ende unserer Freitagsausgabe der RBB Aktuellen Nachrichten. Schauen auf das Wetter und auf die Meldungen aus Dessau-Roßlau. Am Samstag schauen wir nochmal auf die vergangene Woche, und zwar in unserem Wochenrückblick. Und am Montag, am Pfingstmontag, melden wir uns dann mit Meldungen aus der Region wieder. Bis dahin haben Sie eine schöne Zeit. Genießen Sie das warme Wetter. Machen Sie es gut.
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16: Morgen wird es mit 26 Grad sommerlich warm und damit 3 Grad wärmer als am Vortag. Die Sonne scheint bis zu 16 Stunden lang, dazu weht ein leichter Südwestwind. Regen ist nicht in Sicht. Auch am Sonntag bleibt es trocken, nur bei wenigen Wolken. Nächste Woche wird es etwas kühler, insgesamt aber weiter freundlich und trocken.
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0: Vom 16. bis zum 17. Mai stand der Saisonauftakt der Hydro-GP-Motorboot-Weltmeisterschaft im tschechischen Jedovnice auf dem Programm. Mit dabei auch die Europameisterschaft in der Klasse Formel R1000. Einziger aktiver Fahrer an diesem Wochenende aus den Reihen des Motorbootclubs Elbe-Dessau, Tobias Kostecki aus Waldersee. Im Übrigen einer von insgesamt zwei deutschen Fahrern überhaupt in insgesamt vier international ausgetragenen Wettbewerben der Rennboot-Cracks. Ein Beweis dafür, wie mit dem Motorwassersport in Deutschland seitens des nationalen Dachverbands umgegangen wird. Kostecki, vor einigen Jahren in die 1-Liter-Klasse gewechselt, haderte zuletzt immer wieder mit der Technik. Die großen Erfolge blieben aus. Neue Saison, neue Teile am Boot und eine neue Chance, sich in der schnellen Europaspitze durchzusetzen. Die Vorbereitungen zum Start in Tschechien verliefen unaufgeregt. Technik nochmal checken, Helm aufsetzen und das Hanse-System anlegen. Dann geht's auch schon zum Startsteg. Auch hier von Hektik keine Spur. Die Mechaniker-Crew eingespielt. Dann das Klopfen auf das Deck des 500 Kilogramm Renngespanns und los geht's in die Aufwärmrunde. Der Weg zur Startaufstellung wird bei den Viertakt-Rennbooten zum Aufwärmen der Motoren genutzt. Dann aber wird es spannend. Noch 10 Sekunden bis zum Start. Tobias muss jetzt blitzschnell reagieren und beim Erlöschen der Ampel den Startknopf drücken, um seinen 1000 Kubikzentimeter Motor zu starten. Ihm gelingt das am besten, wird aber später ein- und überholt. Dennoch kann er 3 Tagesläufe als Zweiter beenden. Am Ende reicht es in der Gesamtwertung in der Europameisterschaft zu Platz 2 hinter einem weiteren deutschen Fahrer. Dietmar Kaiser ist erst kürzlich in diese Rennklasse gewechselt und konnte sich souverän den Europameistertitel sichern. Am Ende der Rennen stand noch nicht so richtig fest, ob diese EM mit nur einer Tagesveranstaltung auch gewertet wird.
1: Mit gutem Gefühl sind wir reingegangen. Wir hatten einen neuen Propeller, den wir leider nicht getestet haben. Ist vom Start her top. Ne? Waren jetzt 4 Starts, die waren super. Aber die Geschwindigkeit fehlt. Ne? Wir haben natürlich die Drehzahl auch bei Weitem auch begrenzt, weil wir erstmal auch das Setup so gebaut haben, dass wir auch stabil alle 4 Läufe durchhalten können. Punkte sammeln. Das war das Ziel und das haben wir erreicht.
0: Die Europameisterschaft im Jahr 2026 besteht aus wie vielen Rennen?
1: Bis jetzt erstmal dieses. Ne? Es steht jetzt ein Rennen vielleicht noch in den Sternen, vielleicht noch in Dramen-Drabach, dass wir da noch vielleicht noch einen zweiten Titellauf haben, aber das ist leider noch so in den Sternen. Platzierung wäre jetzt der Vize-Europameister. Ja. Und das war jetzt natürlich, Dietmar Kaiser hatte jetzt noch 1200 Punkte, ich hatte 900 Punkte. Wenn natürlich Dietmar Kaiser ausgefallen wäre, wäre es der Europameister gewesen. Aber es ist halt nicht so. Ja.
0: Zufrieden mit einem zweiten Platz ist ein Rennfahrer eher selten. So auch Tobias, der für die Zukunft mehr möchte.
1: Wir hätten besser dastehen können.
0: Das ja, inwiefern?
1: Der Europameister. Höhepunktzahl.
0: Jetzt hast du gesagt, ihr habt den Propeller nicht testen können oder nicht getestet. Warum eigentlich nicht?
1: Zeitmangel, wie immer. Okay. Zeitmangel, leider konnten wir das nicht. Das war halt wieder so ein bisschen Knallauffall. Ja.
0: Mit welchem Gefühl würdest du, wenn es doch noch eins geben würde, ein Rennen in diesem Jahr, mit welchem Gefühl, mit welcher Voreinstellung würdest du in das nächste Rennen 2026 gehen?
1: Ich würde auf alle Fälle nochmal auf einen größeren Propeller umsteigen, der schon in Arbeit ist. Und natürlich auch mal in Dessau testen. Das ist das, was uns natürlich auch fehlt. Ne? Und sonst eigentlich vom Motor her das Setup stabil halten und dann einfach, ja, weiterhin auf Punkte sammeln und hoffen, vielleicht hat man Glück und bleibt immer noch Europameister.
0: Wir haben dich oder wir sehen dich gleich auf dem zweiten Podestplatz. Wie stolz bist du drauf?
1: Sehr. Ist natürlich bei uns in der Familie der erste Titel. Ja? Und das ist natürlich super.
0: Letztendlich wurden die EM-Medaillen auch vergeben. Somit ist es offiziell, dass der Dessauer den Vize-Europameistertitel sein eigen nennen darf. Während Tobias Kostecki sich auf eine eher ungewisse Rennboot-Zukunft in der Formel R1000 vorbereitet, fuhren die Piloten in der Hydro-GP-Weltmeisterschaft fleißig ihre Runden und

0: Die Vorbereitungen für das diesjährige Sport- und Kulturfest der Generationen laufen auf Hochtouren. Auf dem Marktplatz trifft sich am 13. Juni wieder Jung und Alt, um gemeinsam Sport zu machen. Die Vorfreude in der Stadt ist riesig.
1: Ich freue mich natürlich als kommunale Engagementbeauftragte der Stadt riesig auf die dritte Auflage des Kultur- und Generationenfestes, weil ich glaube, das macht es auch aus, dass unterschiedliche Themen mit ganz vielen unterschiedlichen Akteuren in der Stadt sich hier treffen und die Möglichkeit eben auch bieten, als Bürger und Bürgerinnen hier dran teilzunehmen und vor allen Dingen auch dieses verbindende Element. Von jung bis alt können alle mitmachen, und wer nicht mitmachen möchte, hat aber trotzdem ein Programm, was an diesem Tag stattfindet. Und das ist natürlich was Tolles für die Stadt Dessau-Roßlau.
2: Ich freue mich sehr auf das Sportfest, auch wenn es die dritte Auflage ist. Es ist immer wieder was Neues dabei. Und ich freue mich einfach, weil es ein tolles Mitmachprogramm ist. Ja. Es ist also nicht nur Mitmachen durch die Akteure oder die Teilnehmer an dem Tag selber, sondern es ist ein Mitmachprogramm von Anfang an, von der ersten Stunde der Vorbereitung. Wir sind wirklich ein tolles Team und arbeiten Hand in Hand. Und das ist eigentlich Schöne auch im Vorfeld schon des Festes.
3: Ja, das ist mega. Also wir kriegen ständig E-Mails von verschiedenen Vereinen oder Institutionen, die sagen oder die fragen, können wir mitmachen? Gibt es Platz für uns, Stationen zu betreuen oder auf der Bühne was vorzumachen? Und das macht uns auf jeden Fall mega stolz, weil wir merken halt, dass unsere Reichweite immer größer ist. Und wir merken auch, dass das, was wir machen, was Besonderes ist und Menschen bewegt.
0: Das Event wird durch die Sparkasse Dessau, die Volkssolidarität 92, die Stadtbibliothek sowie die Biberakademie organisiert. Im Mittelpunkt des Ganzen stehen natürlich die verschiedenen Stationen auf dem Marktplatz, an denen immer zwei Partner antreten können. Umso größer der Altersunterschied der beiden, umso mehr Punkte gibt es. Aber auch darüber hinaus wird eine Menge geboten.
3: Das Programm startet auf jeden Fall mit Bewegungskombinat. Nach der Anmeldung starten die mit Tanz und wollen alle in Bewegung bringen, wollen warm kriegen. Und das schaffen die auch. Letztes Jahr war das ein toller Start und dieses Jahr wird es bestimmt noch besser. Dann haben wir Black White Cats, die dazukommen irgendwann auf der Bühne, und verschiedene andere Vereine. Wir haben auch einen Spezialgast, das ist der Captain der Karibik. Der kommt extra und macht zwei Shows. Gegen 13 Uhr ist er einmal da, da wird er auch das ganze Publikum mitnehmen. Ich glaube, mit seinen großen Fahnen schwingen und durch die Publikum reisen. Und dann, wenn wir zur Auswertung kommen, gegen 16 Uhr, wird er noch einmal auf der Bühne antanzen und noch einmal zeigen, was er so alles drauf hat.
1: Dann gibt es zwischen den einzelnen Stationen immer, wo die Leute was haben, wo sie mitmachen können. In der Bibliothek wird ein tolles Angebot sein. Zwischen Beendigung des Wettbewerbes bis, ich sag jetzt mal, Preisverleihung gibt es auch noch mal verschiedene Acts. Und ich glaube, das ist rundum ein gutes Programm, ein gelungenes Programm. Und da müsste eigentlich auch wirklich für jeden was dabei sein.
0: Die Sparkasse veranstaltet anlässlich des Sport- und Kulturfests auch einen Malwettbewerb. Dieser geht schon jetzt los und stellt das Maskottchen der Sparkasse ins Rampenlicht.
2: Das heißt, Kinder können jetzt an einem Malwettbewerb teilnehmen, wo sie einfach den Winnie beim Sporttreiben malen oder aber auch sich selbst mit Winnie, ganz egal, wir lassen da viel Freiheiten und können das können jetzt schon ihre Malarbeiten abgeben in der Sparkasse und der Bibliothek und bis 13.06. auch hier vor Ort noch beim Fest selber in der Bibliothek abgeben. Und am 25. Juni findet dann eine große Präsentationsveranstaltung statt in der Sparkasse, wo wir alle Bilder ausstellen und auch die Sieger des Malwettbewerbs, die Preisträger, dann dort mit kleinen Geschenken beglücken.
0: Winnie ist aber nicht das einzige Maskottchen, was es dann auch beim Generationsfest auf dem Marktplatz zu sehen gibt.
3: Also der Biber ist auf jeden Fall fester Bestandteil von der Biberakademie. Das war das erste Gesicht, was wir hatten sozusagen, und daraus ist ein Maskottchen entstanden. Winnie, der den Malwettbewerb veranstaltet dieses Mal, der ist schon länger unterwegs. Und Wosi ist der neueste Mitglied in der Familie. Letztes Jahr war er nicht dabei, aber dieses Mal ist er voll dabei. Und die drei als Team, ich glaube, da werden alle Spaß haben, wenn die drei auftanzen.
0: Zahlreiche Sponsoren machen das Spiel.

0: Sport- und Kulturfest auch in diesem Jahr wieder möglich. Den Organisatoren liegt die Veranstaltung sehr am Herzen.
1: Ja, weil Sport und Kultur gehören eng zu unseren großen Förderthemen, die wir haben. Also wir sind natürlich eine Bank, aber natürlich auch dem Gemeinwohl verschrieben aufgrund unseres Satzungsauftrages. Und gerade für Kinder, Jugendliche oder auch Senioren, also in der Symbiose, sind sportliche Betätigung ganz wichtig. Man sagt ja nicht umsonst, in einem gesunden Körper wohnt ein gesunder Geist, und Sport ist dafür eine beste Basis.
2: Wenn man sieht, mit wie viel Freude und mit wie viel Elan wirklich die Kiddies mit ihren Opas oder Onkeln oder Vätern dabei sind, oder dass die Omas sich mit einbringen. Und dann ist es natürlich auch dieses Gemeinschaftliche, was an dem Tag wirklich zum Tragen kommt und was man einfach merkt, wie gut es in der Stadt funktioniert. Und das macht mich natürlich als Koordinatorin der engagierten Stadt sehr glücklich. Und ich glaube, wir tragen das Siegel einer engagierten Stadt wirklich zurecht.
0: Also am 13. Juni lohnt es sich definitiv, auf dem Marktplatz zusammen mit einem Partner vorbeizuschauen und am sportlichen Highlight teilzunehmen. Die Anmeldung vor Ort wird ab 9.30 Uhr möglich sein, kann aber auch schon jetzt online gemacht werden.
3: Wie wichtig Sichtbarkeit, Aufmerksamkeit und die richtige Ausrüstung im Straßenverkehr sind, konnten Besucherinnen und Besucher vor kurzem auf dem Köthener Marktplatz selbst erleben. Das Polizeirevier Anhalt-Bitterfeld hatte gemeinsam mit mehreren Partnern zum Verkehrsaktionstag unter dem Motto Hashtag Mensch auf dem Rad eingeladen. Mit dabei waren unter anderem die Bundespolizei, die Landesverkehrswacht, ein regionales Busunternehmen und das Deutsche Rote Kreuz. Ziel der Aktion war es, auf Gefahren beim Radfahren und bei der Nutzung von E-Scootern aufmerksam zu machen und gleichzeitig praktische Tipps für mehr Sicherheit zu geben.
4: Ja, wir führen heute einen Aktionstag durch zum Thema Menschen auf dem Rad, sicher durch den Verkehr. Wir haben hier verschiedene Stationen im Angebot, die für Personen jeder Altersklasse, für Interessierte genutzt werden können. Wir haben Informationsmaterial dabei. Das örtliche Busunternehmen hat uns einen Linienbus zur Verfügung gestellt, an dem man die Gefahren des toten Winkels erkennen kann. Wir beantworten Fragen rund um das Fahrrad. Ja, und gemeinsam mit der Verkehrswacht und der Bundespolizei bieten wir hier heute alles an zum Thema das sichere Fahrrad.
3: Gerade junge Menschen sollten mit der Aktion erreicht werden, denn besonders bei E-Scootern und Fahrrädern komme es immer wieder zu gefährlichen Situationen im Straßenverkehr. Damit möglichst viele Menschen auf den Aktionstag aufmerksam werden, setzte die Polizei im Vorfeld auf unterschiedliche Wege der Werbung.
4: Ja, natürlich haben wir in den letzten Tagen, in den letzten Wochen vermehrt Werbung für unseren Aktionstag betrieben. Es wurde in den örtlichen Printmedien veröffentlicht und natürlich haben wir auch Schulen im Umkreis informiert, Schülerinnen und Schüler und das Lehrpersonal eingeladen, um einfach auch dieser Altersklasse, zum Beispiel jungen Fahranfängern, die Möglichkeit zu bieten, sich zum Thema Verkehr, Verkehrserziehung, Teilnahme am Straßenverkehr zu informieren.
3: Mit Mitmachangeboten und praktischen Übungen wollte der Aktionstag vor allem eines erreichen: mehr Aufmerksamkeit und gegenseitige Rücksicht im Straßenverkehr.
5: Ich begrüße Sie, liebe Zuschauer, zur Freitagsausgabe der RBW Aktuellnachrichten. Angesichts der erwarteten hohen Temperaturen informiert die Stadt Wittenberg über die Öffnung des Strandbads Reinsdorf. Die Badesaison im Strandbad Reinsdorf läuft seit dem 15. Mai. Auch in diesem Jahr kann kein Rettungsschwimmer zur Verfügung gestellt werden. Aus diesem Grund wird das Strandbad wie gehabt als offene Badestelle betrieben, die gebührenfrei genutzt werden kann. Bei gutem Wetter, also Temperaturen ab ca. 20 Grad, ist das Gelände von 13 bis 19 Uhr geöffnet. Die Toiletten stehen den Besuchern während der Öffnungszeiten zur Verfügung. Sie werden täglich gereinigt. Die Grünpflege und Reinigung des Geländes werden außerdem durch städtisches Personal ausgeübt. Darüber hinaus werden mehrere Kontrollgänge beispielsweise durch den Stadtordnungsdienst und Objektarbeiter erfolgen. Die Schließung des Strandbades übernimmt ein Sicherheitsdienst. Anfang Mai haben tausende Schüler in Sachsen-Anhalt ihre Abiturprüfungen absolviert. Für viele stellt sich jetzt die Frage, wie es nach der Schule weitergehen soll. Orientierung bot dabei der Hochschulinformationstag der Hochschule Anhalt am Campus Bernburg. Dort konnten sich Interessierte über Studiengänge, das Campusleben und verschiedene Zukunftsperspektiven informieren.
6: Anfang Mai haben Schülerinnen und Schüler in Sachsen-Anhalt ihre Abiturprüfung geschrieben und damit einen wichtigen Lebensabschnitt abgeschlossen. Jetzt bleibt nur noch die Frage, wohin es gehen soll. An der Hochschule Anhalt am Bernburger Campus wurde bei dieser Entscheidung etwas unter die Arme gegriffen. Der Hochschulinformationstag fand statt.
7: Wir sind heute in Bernburg, ganz genau in Strenzfeld am Campus der Hochschule Anhalt. Und heute findet ein Hochschulinformationstag hier statt, an dem man sich informieren kann über alle Angebote, die die Hochschule hat. Und insbesondere ist das ein Tag, wo Studieninteressierte sich darüber informieren können, was es für Studienangebote hier in Bernburg gibt.
6: Am 9. Mai konnten sich Interessierte über die verschiedensten Aspekte der Hochschule informieren. Sowohl an klassischen Infoständen als auch hautnah bei praktischen Vorführungen.
7: Also erstmal sind alle Labore offen, also man kann in alle Labore der Hochschule hineingehen. Es gibt einen großen Informationsstand in der Mensa, in dem über die verschiedensten Studiengänge angeboten informiert wird. Es gibt Feldrundfahrten, man kann sich sozusagen über die Landwirtschaft hier informieren. Stände, ich kann es gar nicht sagen, wahrscheinlich sind es 30, 40 oder 50 sogar, das haben wir gar nicht erfasst, wie viele es da gibt.
6: Neben der Vorstellung der verschiedenen Studiengänge konnte man beispielsweise auch live bei der Honigproduktion dabei sein, sich den 3D-Druck ansehen oder auch einmal in eine richtige Vorlesung hereinschnuppern. Zusätzlich wurde auch über Randthemen des Studiums wie BAföG, Wohnen oder das allgemeine Leben außerhalb der Hörsäle informiert. Zeitgleich präsentierte sich auch die Landesanstalt für Landwirtschaft und Gartenbau Sachsen-Anhalt, kurz LLG.
8: Wir sind eine Landeseinrichtung, die sich sehr um fachliche Fragen der praktischen Landwirtschaft kümmert und im Grunde die Grundlagen schafft und vermittelt, damit die Landwirte entsprechende Empfehlungen bekommen. Wir präsentieren im Grunde einen Ausschnitt vornehmlich zu Fragen der Pflanzenproduktion, wo es also um solche Themen geht wie Düngung und Pflanzenschutz, also Dinge, die auch durchaus interessant sind für, ich sag mal, normale Besucher, die aber ganz wichtige Themen sind in der täglichen Produktion.
6: Präsident Bagdan betont, wie wichtig der Hochschulinformationstag für die zukünftigen Studierenden sei.
7: Ja, das ist, glaube ich, immer ganz wichtig. Also wenn wir uns die Studienanfänger, wenn wir die befragen, wie seid ihr aufmerksam geworden auf die Hochschule Anhalt, da antwortet die überwiegende Mehrheit mittlerweile durch Empfehlungen, durch Freunde, Familie, Eltern. Und danach als zweite Kategorie kommt schon der Hochschulinformationstag. Und danach kommt erst das Internet. Also das ist sozusagen ganz wichtig. Hier ein Tag, wo man sich dann auch über einen Standort, an dem man studieren möchte, dann auch konkret informieren kann. Nicht über die Studiengänge, sondern Wohnheime, Sporteinrichtungen und alles, was zum Studierendenleben dazugehört, kann man sich heute anschauen.
6: Die verschiedenen Informationsangebote am Campus konnten sicher so einige Interessenten überzeugen, demnächst in Bernburg ihren Studienalltag zu verbringen. Wir wünschen schon einmal viel Glück im neuen Lebensabschnitt und viel Spaß in Bernburg.
5: Nicht mehr lange und die Sommerferien beginnen. Für die Kinder und Jugendlichen der Stadt Aschersleben hat die Stadtjugendpflege wieder zahlreiche Tagesfahrten, Ausflüge und Aktionen in den Jugendclubs und Freizeiteinrichtungen der Stadt organisiert, damit Langeweile keine Chance hat. Da bei vielen Angeboten die Teilnehmerzahlen begrenzt sind, lohnt sich eine rasche Anmeldung. Wo was genau stattfindet, steht auf der Homepage der Stadt Aschersleben unter Unsere Stadt Jugendveranstaltungen. Reinschauen lohnt sich. Die Ferienfreizeitkataloge liegen zum Nachlesen in den Jugendfreizeiteinrichtungen in der Stadt und in den Jugendclubs in den Ortsteilen aus. Im Gottsche-Klinikum in Bitterfeld stand kürzlich der Schlaganfall im Mittelpunkt. Mit kostenlosen Gesundheitschecks und kurzen Vorträgen wollten Ärzte und Pflegekräfte über Risiken, Warnzeichen und schnelle Hilfe im Ernstfall informieren.
9: Plötzlich Probleme beim Sprechen, ein tauber Arm oder ein schiefes Gesicht. Ein Schlaganfall kommt oft ohne Vorwarnung. Umso wichtiger ist es, die Symptome früh zu erkennen und schnell zu handeln. Anlässlich des bundesweiten Tages gegen den Schlaganfall hat das Gotsche Klinikum vergangene Woche zu einem Informations- und Aktionstag eingeladen. In der Glashalle des Klinikums konnten Besucherinnen und Besucher verschiedene Gesundheitschecks kostenlos durchführen lassen, darunter Blutdruck, Blutzucker und Cholesterinmessungen. Außerdem informierten Ärztinnen, Ärzte und Pflegekräfte über Ursachen, Risiken und Behandlungsmöglichkeiten.
10: Der Schlaganfall ist eine akute Erkrankung, die ist ganz wichtig und man muss sie wie mit einem Herzinfarkt vergleichen, nur natürlich im Hirn. Viele Patienten kommen leider zu spät, weil die Symptome sind wie Kribbelgefühl im Arm oder im Bein oder Sprachstörung. Wenn es halt mehr ist oder aggressiver ist, dann gibt es eine Lähmung. Und gerade diese Symptome, die noch nicht so aggressiv sind und so groß sind und stark sind, da gehen halt die Patienten meistens und sagen, naja, ich lege mich hin und nachher oder morgen ist das besser. Und das ist halt falsch.
9: Dabei zählt bei einem Schlaganfall jede Minute. Denn abgestorbene Nervenzellen lassen sich nicht wiederherstellen. Deshalb setzt das Klinikum besonders auf Aufklärung. Auch für Angehörige, die im Ernstfall schnell reagieren müssen.
10: Es gibt halt so bestimmte Regeln, wie erkenne ich halt einen Schlaganfall, die Face-Kriterien, das heißt, ich gucke, wie das Gesicht ist, gibt es halt eine Lähmung, ist die Sprache gestört, sind meine motorischen Aktivitäten gleich, links oder rechts und natürlich habe ich Vorerkrankungen, hatte ich schon mal einen Schlaganfall und wenn es halt der Fall wäre, ob es jetzt bei sich selber oder bei Angehörigen, dann muss man halt natürlich den Notarztdienst anrufen.
9: An mehrere Stationen konnten Besucher außerdem sehen, wie Untersuchungen im Krankenhaus ablaufen. Unter anderem demonstrierten die Fachkräfte Ultraschalluntersuchungen der Halsgefäße schmerzfrei und unkompliziert, wie die Mediziner betonen. Ein weiterer Schwerpunkt des Aktionstags, die Vorbeugung. Denn viele Risikofaktoren für einen Schlaganfall lassen sich vermeiden oder behandeln.
10: Es gibt Risikofaktoren, die man nicht irgendwie vorher, sagen wir, vorbeugend behandeln. Zum Beispiel Geschlecht, Familienanamnese, diese Sachen. Aber es gibt andere Risikofaktoren, die man behandeln kann. Und man kann halt sie präventiv auch behandeln. Das heißt, der erhöhte Blutdruck, Fettleibigkeit, zu viel Blutfette, also Cholesterin, LDL, Diabetes mellitus und andere Erkrankungen. Die kann man natürlich vorbeugend behandeln und man kann eine Prävention betreiben.
9: Ab dem späten Nachmittag folgten mehrere Kurzvorträge rund um das Thema Schlaganfall. Von ersten Symptomen bis hin zur Behandlung auf der sogenannten Stroke Unit. Dort werden Betroffene im Ernstfall rund um die Uhr versorgt.
10: Wir sehen hier in der Gegend leider, dass die Patienten zu spät zu uns kommen. Also wir haben hier die sogenannte Stroke Unit, das ist eine Einheit für die Schlaganfallpatienten, wo der Notarzt bei Alarm zu uns kommt. Wir können natürlich diese Aufgabe sehr gut und standardisiert durchführen. Das heißt, da ist ein Stroke-Beeper. Wenn wir einen Alarm kriegen, da kriegen wir eine Mitteilung vom Notarzt oder über die Leitstelle, da kommt ein Schlaganfall zu euch. Das heißt, der Beeper bei uns ist 4x5, wird alarmiert. Da kommt der Arzt auf das Stroke-Unit runter in die Notaufnahme. Die Stroke-Nurse, also da ist halt eine Schwester, die explizit mit einer Weiterbildung und Ausbildung für den Schlaganfall und die Radiologen. Wir treffen uns in der Notaufnahme. CT ist sozusagen vorbereitet. Der Patient kommt rein. Man guckt ihn kurz an, ohne Zeit zu verlieren in CT. Und dann können wir sehen, ist es ein Schlaganfall, ja oder nein? Und was für eine Ursache? Ist es eine Blutung oder Durchblutungsstörung? Der Neurologe kriegt die Bilder und wird halt automatisch mit ausgewertet. Und dann wird die Therapie entschieden. Und die Therapie ist entweder, wenn es ein Blutgerinnsel ist, man kann eine Lyse machen direkt an Ort und Stelle. Das heißt, ein Medikament, was dieses Gerinnsel oder diese Gerinnsel auflöst. Oder muss man halt dem Patienten, ist eine Blutung im Kopf, dann müssen wir mit den Neurochirurgen reden, damit diese Blutung entlastet wird.
9: Zwischen 350 und 450 Schlaganfallpatientinnen und Patienten behandelt das Gotsche Klinikum jedes Jahr. Mit Aktionstagen wie diesen wollen die Verantwortlichen deshalb vor allem eines erreichen: das betroffene Warnzeichen ernster nehmen und im Notfall keine Zeit verlieren.
5: Am 22. Mai ist der bundesweite Tag des Schwimmmeisters. Romy Wilke arbeitet in der Schwimmhalle Grevenhainichen als Fachangestellte für Bäderbetriebe. In der Schwimmhalle ist das Team der Infraservice Sachsen-Anhalt GmbH, eine 100%ige Tochter der Mideva, im Auftrag der Stadt für den gesamten Betrieb zuständig. Romy Wilke gehört als Fachangestellte für Bäderbetriebe seit Jahren dazu. Wer über eine Ausbildung in diesem Bereich nachdenkt, rät sie, sollte idealerweise schon ein paar Vorkenntnisse als Rettungsschwimmer haben oder in einem Schwimmverein aktiv sein. Wer am Pfingstsamstag Lust hat, ein paar Bahnen zu ziehen, kann gerne in die Schwimmhalle Grevenhainichen kommen. Geöffnet ist dann nämlich von 10 bis 18 Uhr. Die Sauna hat zu. Am Pfingstsonntag und Pfingstmontag schließt auch die Schwimmhalle. In den Ferien freut sich das Team der Infra Sachsen-Anhalt GmbH von Dienstag bis Freitag jeweils von 13 bis 20 Uhr auf Besucher. Damit sind wir am Ende unserer Freitagsausgabe der RBB Aktuellen Nachrichten. Schauen auf das Wetter und auf die Meldungen aus Dessau-Roßlau. Am Samstag schauen wir nochmal auf die vergangene Woche, und zwar in unserem Wochenrückblick. Und am Montag, am Pfingstmontag, melden wir uns dann mit Meldungen aus der Region wieder. Bis dahin haben Sie eine schöne Zeit. Genießen Sie das warme Wetter. Machen Sie es gut.
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15: Morgen wird es mit 26 Grad sommerlich warm und damit 3 Grad wärmer als am Vortag. Die Sonne scheint bis zu 16 Stunden lang, dazu weht ein leichter Südwestwind. Regen ist nicht in Sicht. Auch am Sonntag bleibt es trocken, nur bei wenigen Wolken. Nächste Woche wird es etwas kühler, insgesamt aber weiter freundlich und trocken.
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0: international ausgetragenen Wettbewerben der Rennbootcracks. Ein Beweis dafür, wie mit dem Motorwassersport in Deutschland seitens des nationalen Dachverbands umgegangen wird. Kostecki, vor einigen Jahren in die 1-Liter-Klasse gewechselt, haderte zuletzt immer wieder mit der Technik. Die großen Erfolge blieben aus. Neue Saison, neue Teile am Boot und eine neue Chance, sich in der schnellen Europaspitze durchzusetzen. Die Vorbereitungen zum Start in Tschechien verliefen unaufgeregt. Technik nochmal checken, Helm aufsetzen und das Hanse-System anlegen. Dann geht's auch schon zum Startsteg. Auch hier von Hektik keine Spur. Die Mechaniker-Crew eingespielt. Dann das Klopfen auf das Deck des 500 Kilogramm Renngespanns und los geht's in die Aufwärmrunde. Der Weg zur Startaufstellung wird bei den Viertakt-Rennbooten zum Aufwärmen der Motoren genutzt. Dann aber wird es spannend. Noch 10 Sekunden bis zum Start. Tobias muss jetzt blitzschnell reagieren und beim Erlöschen der Ampel den Startknopf drücken, um seinen 1000 Kubikzentimeter Motor zu starten. Ihm gelingt das am besten, wird aber später ein- und überholt. Dennoch kann er 3 Tagesläufe als Zweiter beenden. Am Ende reicht es in der Gesamtwertung in der Europameisterschaft zu Platz 2 hinter einem weiteren deutschen Fahrer. Dietmar Kaiser ist erst kürzlich in diese Rennklasse gewechselt und konnte sich souverän den Europameistertitel sichern. Am Ende der Rennen stand noch nicht so richtig fest, ob diese EM mit nur einer Tagesveranstaltung auch gewertet wird.
1: Mit gutem Gefühl sind wir reingegangen. Wir hatten einen neuen Propeller, den wir leider nicht getestet haben. Ist vom Start her top. Ne? Waren jetzt 4 Starts, die waren super. Aber die Geschwindigkeit fehlt. Ja, wir haben natürlich die Drehzahl auch bei Weitem auch begrenzt, weil wir erstmal auch das Setup so gebaut haben, dass wir auch stabil alle 4 Läufe durchhalten können. Punkte sammeln. Das war das Ziel und das haben wir erreicht.
0: Die Europameisterschaft im Jahr 2026 besteht aus wie vielen Rennen?
1: Bis jetzt erstmal dieses. Ne? Es steht jetzt ein Rennen vielleicht noch in den Sternen, vielleicht noch in Dramen-Drabach, dass wir da noch vielleicht noch einen zweiten Titellauf haben, aber das ist leider noch so in den Sternen. Platzierung wäre jetzt der Vize-Europameister. Ja. Und das war jetzt natürlich, Dietmar Kaiser hatte jetzt noch 1200 Punkte, ich hatte 900 Punkte. Wenn natürlich Dietmar Kaiser ausgefallen wäre, wäre es der Europameister gewesen. Aber es ist halt nicht so. Ja.
0: Zufrieden mit einem zweiten Platz ist ein Rennfahrer eher selten. So auch Tobias, der für die Zukunft mehr möchte.
1: Wir hätten besser dastehen können.
0: Das ja, inwiefern?
1: Ja, Europameister. Höhepunktzahl.
0: Jetzt hast du gesagt, ihr habt den Propeller nicht testen können oder nicht getestet. Warum eigentlich nicht?
1: Zeitmangel, wie immer. Okay. Zeitmangel, leider konnten wir das nicht. Das war halt wieder so ein bisschen Knallauffall. Ja.
0: Mit welchem Gefühl würdest du, wenn es doch noch eins geben würde, ein Rennen in diesem Jahr, mit welchem Gefühl, mit welcher Voreinstellung würdest du in das nächste Rennen 2026 gehen?
1: Ich würde auf alle Fälle nochmal auf einen größeren Propeller umsteigen, der schon in Arbeit ist. Und natürlich auch mal in Dessau testen. Das ist das, was uns natürlich auch fehlt. Ne? Und sonst eigentlich vom Motor her das Setup stabil halten und dann einfach, ja, weiterhin auf Punkte sammeln und hoffen, vielleicht hat man Glück und vielleicht wird man Europameister.
0: Wir haben dich oder wir sehen dich gleich auf dem zweiten Podestplatz. Wie stolz bist du drauf?
1: Sehr. Ist natürlich bei uns in der Familie der erste Titel. Ja? Und das ist natürlich super.
0: Letztendlich wurden die EM-Medaillen auch vergeben. Somit ist es offiziell, dass der Dessauer den Vize-Europameistertitel sein eigen nennen darf. Während Tobias Kostecki sich auf eine eher ungewisse Rennboot-Zukunft in der Formel R 1000 vorbereitet, fuhren die Piloten in der Hydro-GP-Weltmeisterschaft fleißig ihre Runden und treffen sich zum zweiten WM-Rennen in 14 Tagen im polnischen Znin. Leider

Die Vorbereitungen für das diesjährige Sport- und Kulturfest der Generationen laufen auf Hochtouren. Auf dem Marktplatz trifft sich am 13. Juni wieder Jung und Alt, um gemeinsam Sport zu machen. Die Vorfreude in der Stadt ist

0: riesig.
1: Ich freue mich natürlich als kommunale Engagementbeauftragte der Stadt riesig auf die dritte Auflage des Kultur- und Generationenfestes, weil ich glaube, das macht es auch aus, dass unterschiedliche Themen mit ganz vielen unterschiedlichen Akteuren in der Stadt sich hier treffen und die Möglichkeit eben auch bieten, als Bürger und Bürgerinnen hier daran teilzunehmen und vor allen Dingen auch dieses verbindende Element. Von jung bis alt können alle mitmachen und wer nicht mitmachen möchte, hat aber trotzdem ein Programm, was an diesem Tag stattfindet. Und das ist natürlich was Tolles für die Stadt Dessau-Roßlau.
2: Ich freue mich sehr auf das Sportfest, auch wenn es die dritte Auflage ist. Es ist immer wieder was Neues dabei. Und ich freue mich einfach, weil es ein tolles Mitmachprogramm ist. Ja. Es ist also nicht nur Mitmachen durch die Akteure oder die Teilnehmer an dem Tag selber, sondern es ist ein Mitmachprogramm von Anfang an, von der ersten Stunde der Vorbereitung. Wir sind wirklich ein tolles Team und arbeiten Hand in Hand. Und das ist das eigentlich Schöne auch im Vorfeld schon des Festes.
3: Ja, das ist mega. Also wir kriegen ständig E-Mails von verschiedenen Vereinen oder Institutionen, die sagen oder die fragen, können wir mitmachen? Oder gibt es Platz für uns, Stationen zu betreuen oder auf der Bühne was vorzumachen? Und das macht uns auf jeden Fall mega stolz, weil wir merken halt, dass unsere Reichweite immer größer ist und wir merken auch, dass das, was wir machen, was Besonderes ist und Menschen bewegt.
0: Das Event wird durch die Sparkasse Dessau, die Volkssolidarität 92, die Stadtbibliothek sowie die Biberakademie organisiert. Im Mittelpunkt des Ganzen stehen natürlich die verschiedenen Stationen auf dem Marktplatz, an denen immer zwei Partner antreten können. Umso größer der Altersunterschied der beiden, umso mehr Punkte gibt es. Aber auch darüber hinaus wird eine Menge geboten.
3: Das Programm startet auf jeden Fall mit Bewegungskombinat. Nach der Anmeldung starten die mit Tanz und wollen alle in Bewegung bringen, wollen alle warm kriegen. Und das schaffen die auch. Letztes Jahr war das ein toller Start und dieses Jahr wird es bestimmt noch besser. Dann haben wir Black White Cats, die dazukommen irgendwann auf der Bühne und verschiedene andere Vereine. Wir haben auch einen Spezialgast, das ist der Captain der Karibik. Der kommt extra und macht zwei Shows. Gegen 13 Uhr ist er einmal da, da wird er auch ganze Publikum mitnehmen. Ich glaube, mit seinen großen Fahnen schwingen und durch die Publikum reisen. Und dann, wenn wir zur Auswertung kommen, gegen 16 Uhr, wird er noch einmal auf der Bühne antanzen und noch einmal zeigen, was er so alles drauf hat.
1: Dann gibt es zwischen den einzelnen Stationen immer, wo die Leute was haben, wo sie mitmachen können. In der Bibliothek wird ein tolles Angebot sein. Und zwischen Beendigung des Wettbewerbes bis, ich sage jetzt mal, Preisverleihung gibt es auch noch mal verschiedene Acts. Und ich glaube, das ist rundum ein gutes Programm, ein gelungenes Programm. Und da müsste eigentlich auch wirklich für jeden was dabei sein.
0: Die Sparkasse veranstaltet anlässlich des Sport- und Kulturfests auch einen Malwettbewerb. Dieser geht schon jetzt los und stellt das Maskottchen der Sparkasse ins Rampenlicht.
2: Das heißt, Kinder können jetzt an einem Malwettbewerb teilnehmen, wo sie einfach den Winnie beim Sporttreiben malen oder aber auch sich selbst mit Winnie, ganz egal, wir lassen da viel Freiheiten und können das bis zum, also können jetzt schon ihre Malarbeiten abgeben in der Sparkasse und der Bibliothek und bis 13.06. auch hier vor Ort noch beim Fest selber in der Bibliothek abgeben. Und am 25. Juni findet dann eine große Präsentationsveranstaltung statt in der Sparkasse, wo wir alle Bilder ausstellen und auch die Sieger des Malwettbewerbs, die Preisträger dann dort mit kleinen Geschenken beglücken.
0: Winnie ist aber nicht das einzige Maskottchen, was es dann auch beim Generationsfest auf dem Marktplatz zu sehen gibt.
3: Also der Biber ist auf jeden Fall fester Bestandteil von der Biberakademie. Das war das erste Gesicht, was wir hatten sozusagen. Und daraus ist ein Maskottchen entstanden. Winnie, der den Malwettbewerb veranstaltet dieses Mal, der ist schon länger unterwegs. Und Wosi ist der neueste Mitglied in der Familie. Letztes Jahr war er nicht dabei, aber dieses Mal ist er voll dabei. Und die drei als Team, ich glaube, da werden alle Spaß haben, wenn die drei auftanzen.
0: Zahlreiche Sponsoren machen das Sport- und Kulturfest auch in diesem Jahr wieder möglich. Den Organisatoren liegt die Veranstaltung sehr am Herzen.
2: Ja, weil Sport und Kultur gehören eng zu unseren großen Förderthemen, die wir haben. Also wir sind natürlich erst eine Bank, aber natürlich auch dem Gemeinwohl verschrieben aufgrund unseres Satzungsauftrages. Und gerade für Kinder, Jugendliche oder auch Senioren, also in dieser Symbiose sind sportliche Betätigung ganz wichtig. Man sagt ja nicht umsonst, in einem gesunden Körper wohnt ein gesunder Geist und Sport ist dafür eine beste Basis.
1: Wenn man sieht, mit wie viel Freude und mit wie viel Elan wirklich die Kiddies

0: mit ihren Opas oder Onkeln oder Vätern dabei sind oder dass die Omas sich mit einbringen. Und dann ist es natürlich auch dieses Gemeinschaftliche, was an dem Tag wirklich zum Tragen kommt und was man einfach merkt, wie gut es in der Stadt funktioniert. Und das macht mich natürlich als Koordinatorin der engagierten Stadt sehr glücklich. Und ich glaube, wir tragen das Siegel einer engagierten Stadt wirklich zurecht.
1: Also am 13. Juni lohnt es sich definitiv, auf dem Marktplatz zusammen mit einem Partner vorbeizuschauen und am sportlichen Highlight teilzunehmen. Die Anmeldung vor Ort wird ab 9.30 Uhr möglich sein, kann aber auch schon jetzt online gemacht werden.
2: Wie wichtig Sichtbarkeit, Aufmerksamkeit und die richtige Ausrüstung im Straßenverkehr sind, konnten Besucherinnen und Besucher vor kurzem auf dem Köthener Marktplatz selbst erleben. Das Polizeirevier Anhalt-Bitterfeld hatte gemeinsam mit mehreren Partnern zum Verkehrsaktionstag unter dem Motto Hashtag Mensch auf dem Rad eingeladen. Mit dabei waren unter anderem die Bundespolizei, die Landesverkehrswacht, ein regionales Busunternehmen und das Deutsche Rote Kreuz. Ziel der Aktion war es, auf Gefahren beim Radfahren und bei der Nutzung von E-Scootern aufmerksam zu machen und gleichzeitig praktische Tipps für mehr Sicherheit zu geben.
3: Ja, wir führen heute einen Aktionstag durch zum Thema Menschen auf dem Rad, sicher durch den Verkehr. Wir haben hier verschiedene Stationen im Angebot, die für Personen jeder Altersklasse, für Interessierte genutzt werden können. Wir haben Informationsmaterial dabei. Das örtliche Busunternehmen hat uns einen Linienbus zur Verfügung gestellt, an dem man die Gefahren des toten Winkels erkennen kann. Wir beantworten Fragen rund um das Fahrrad. Ja, und gemeinsam mit der Verkehrswacht und der Bundespolizei bieten wir hier heute alles an zum Thema das sichere Fahrrad.
2: Gerade junge Menschen sollten mit der Aktion erreicht werden. Denn besonders bei E-Scootern und Fahrrädern komme es immer wieder zu gefährlichen Situationen im Straßenverkehr. Damit möglichst viele Menschen auf den Aktionstag aufmerksam werden, setzte die Polizei im Vorfeld auf unterschiedliche Wege der Werbung.
3: Ja, natürlich haben wir in den letzten Tagen, in den letzten Wochen vermehrt Werbung für unseren Aktionstag betrieben. Es wurde in den örtlichen Printmedien veröffentlicht und natürlich haben wir auch Schulen im Umkreis informiert, Schülerinnen und Schüler und das Lehrpersonal eingeladen, um einfach auch dieser Altersklasse, zum Beispiel jungen Fahranfängern, die Möglichkeit zu bieten, sich zum Thema Verkehr, Verkehrserziehung, Teilnahme am Straßenverkehr zu informieren.
2: Mit Mitmachangeboten und praktischen Übungen wollte der Aktionstag vor allem eines erreichen: mehr Aufmerksamkeit und gegenseitige Rücksicht im Straßenverkehr.
4: Ich begrüße Sie, liebe Zuschauer, zur Freitagsausgabe der RBW Aktuellnachrichten. Angesichts der erwarteten hohen Temperaturen informiert die Stadt Wittenberg über die Öffnung des Strandbads Reinsdorf. Die Badesaison im Strandbad Reinsdorf läuft seit dem 15. Mai. Auch in diesem Jahr kann kein Rettungsschwimmer zur Verfügung gestellt werden. Aus diesem Grund wird das Strandbad wie gehabt als offene Badestelle betrieben, die gebührenfrei genutzt werden kann. Bei gutem Wetter, also Temperaturen ab ca. 20 Grad, ist das Gelände von 13 bis 19 Uhr geöffnet. Die Toiletten stehen den Besuchern während der Öffnungszeiten zur Verfügung. Sie werden täglich gereinigt. Die Grünpflege und Reinigung des Geländes werden außerdem durch städtisches Personal ausgeübt. Darüber hinaus werden mehrere Kontrollgänge, beispielsweise durch den Stadtordnungsdienst und Objektarbeiter, erfolgen. Die Schließung des Strandbades übernimmt ein Sicherheitsdienst. Anfang Mai haben tausende Schüler in Sachsen-Anhalt ihre Abiturprüfungen absolviert. Für viele stellt sich jetzt die Frage, wie es nach der Schule weitergehen soll. Orientierung bot dabei der Hochschulinformationstag der Hochschule Anhalt am Campus Bernburg. Dort konnten sich Interessierte über Studiengänge, das Campusleben und verschiedene Zukunftsperspektiven informieren.
5: Anfang Mai haben Schülerinnen und Schüler in Sachsen-Anhalt ihre Abiturprüfung geschrieben und damit einen wichtigen Lebensabschnitt abgeschlossen. Jetzt bleibt nur noch die Frage, wohin es gehen soll. An der Hochschule Anhalt am Bernburger Campus wurde bei dieser Entscheidung etwas unter die Arme gegriffen. Der Hochschulinformationstag fand statt.
6: Wir sind heute in Bernburg, ganz genau in Strenzfeld am Campus der Hochschule Anhalt. Und heute findet ein Hochschulinformationstag hier statt, an dem man sich informieren kann über alle Angebote, die die Hochschule hat. Und insbesondere ist es ein Tag, wo Studieninteressierte sich darüber informieren können, was es für Studienangebote hier in Bernburg gibt.
5: Am 9. Mai konnten sich Interessierte über die verschiedensten Aspekte der Hochschule informieren. Sowohl an klassischen Infoständen als auch hautnah bei praktischen Vorführungen.
6: Also erstmal sind alle Labore offen, also man kann in alle Labore der Hochschule hineingehen. Es gibt einen großen Informationsstand in der Mensa, in dem über die verschiedensten Studiengänge angeboten informiert wird. Es gibt Feldrundfahrten, man kann sich sozusagen über die Landwirtschaft hier informieren. Stände, ich kann es gar nicht sagen, wahrscheinlich sind es 30, 40 oder 50 sogar, das haben wir gar nicht erfasst, wie viele es da gibt.
5: Neben der Vorstellung der verschiedenen Studiengänge konnte man beispielsweise auch live bei der Honigproduktion dabei sein, sich den 3D-Druck ansehen oder auch einmal in eine richtige Vorlesung hereinschnuppern. Zusätzlich wurde auch über Randthemen des Studiums wie BAföG, Wohnen oder das allgemeine Leben außerhalb der Hörsäle informiert. Zeitgleich präsentierte sich auch die Landesanstalt für Landwirtschaft und Gartenbau Sachsen-Anhalt, kurz LLG.
7: Wir sind eine Landeseinrichtung, die sich sehr um fachliche Fragen der praktischen Landwirtschaft kümmert und im Grunde die Grundlagen schafft und vermittelt, damit die Landwirte entsprechende Empfehlungen bekommen. Wir präsentieren im Grunde einen Ausschnitt vornehmlich zu Fragen der Pflanzenproduktion, wo es also um solche Themen geht wie Düngung und Pflanzenschutz, also Dinge, die auch durchaus interessant sind für, ich sag mal, normale Besucher, die aber ganz wichtige Themen sind in der täglichen Produktion.
5: Präsident Bagdan betont, wie wichtig der Hochschulinformationstag für die zukünftigen Studierenden sei.
6: Ja, das ist, glaube ich, immer ganz wichtig. Also wenn wir uns die Studienanfänger, wenn wir die befragen, wie seid ihr aufmerksam geworden auf die Hochschule Anhalt, da antwortet die überwiegende Mehrheit mittlerweile durch Empfehlungen, durch Freunde, Familie, Eltern. Und danach als zweite Kategorie kommt schon der Hochschulinformationstag und danach kommt erst das Internet. Also das ist sozusagen ganz wichtig, hier ein Tag, wo man sich dann auch über einen Standort, an dem man studieren möchte, dann auch konkret informieren kann. Nicht über die Studiengänge, sondern Wohnheime, Sporteinrichtungen und alles, was so zum Studierendenleben dazugehört, kann man sich heute anschauen.
5: Die verschiedenen Informationsangebote am Campus konnten sicher so einige Interessenten überzeugen, demnächst in Bernburg ihren Studienalltag zu verbringen. Wir wünschen schon einmal viel Glück im neuen Lebensabschnitt und viel Spaß in Bernburg.
4: Nicht mehr lange und die Sommerferien beginnen. Für die Kinder und Jugendlichen der Stadt Aschersleben hat die Stadtjugendpflege wieder zahlreiche Tagesfahrten, Ausflüge und Aktionen in den Jugendclubs und Freizeiteinrichtungen der Stadt organisiert, damit Langeweile keine Chance hat. Da bei vielen Angeboten die Teilnehmerzahlen begrenzt sind, lohnt sich eine rasche Anmeldung. Wo was genau stattfindet, steht auf der Homepage der Stadt Aschersleben unter Unsere Stadt Jugend. Veranstaltungen. Reinschauen lohnt sich. Die Ferienfreizeitkataloge liegen zum Nachlesen in den Jugendfreizeiteinrichtungen in der Stadt und in den Jugendclubs in den Ortsteilen aus. Im Gottsche-Klinikum in Bitterfeld stand kürzlich der Schlaganfall im Mittelpunkt. Mit kostenlosen Gesundheitschecks und kurzen Vorträgen wollten Ärzte und Pflegekräfte über Risiken, Warnzeichen und schnelle Hilfe im Ernstfall informieren.
8: Plötzlich Probleme beim Sprechen, ein tauber Arm oder ein schiefes Gesicht. Ein Schlaganfall kommt oft ohne Vorwarnung. Umso wichtiger ist es, die Symptome früh zu erkennen und schnell zu handeln. Anlässlich des bundesweiten Tages gegen den Schlaganfall hat das Gottsche Klinikum vergangene Woche zu einem Informations- und Aktionstag eingeladen. In der Glashalle des Klinikums konnten Besucherinnen und Besucher verschiedene Gesundheitschecks kostenlos durchführen lassen, darunter Blutdruck, Blutzucker und Cholesterinmessungen. Außerdem informierten Ärztinnen, Ärzte und Pflegekräfte über Ursachen, Risiken und Behandlungsmöglichkeiten.
9: Der Schlaganfall ist eine akute Erkrankung, die ist ganz wichtig und man muss sie wie mit einem Herzinfarkt vergleichen, nur natürlich im Hirn. Viele Patienten kommen leider zu spät, weil die Symptome sind wie Kribbelgefühl im Arm oder im Bein oder Sprachstörung. Wenn es halt mehr ist oder aggressiver ist, dann gibt es halt eine Lähmung. Und gerade diese Symptome, die noch nicht so aggressiv sind und so groß sind und stark sind, da gehen halt die Patienten meistens und sagen, naja, ich lege mich hin und nachher oder morgen ist das besser. Und das ist halt falsch.
8: Dabei zählt bei einem Schlaganfall jede Minute. Denn abgestorbene Nervenzellen lassen sich nicht wiederherstellen. Deshalb setzt das Klinikum besonders auf Aufklärung. Auch für Angehörige, die im Ernstfall schnell reagieren müssen.
9: Es gibt halt so bestimmte Regeln, wie erkenne ich halt einen Schlaganfall. Die Face-Kriterien, das heißt, ich gucke, wie das Gesicht ist. Gibt es halt eine Lähmung? Ist die Sprache gestört? Sind meine motorischen Aktivitäten gleich, links oder rechts? Und natürlich habe ich Vorerkrankungen, hatte ich schon mal einen Schlaganfall. Wenn es halt der Fall wäre, ob es jetzt bei sich selber oder bei Angehörigen, dann muss man halt natürlich den Notarztdienst anrufen.
8: An mehrere Stationen konnten Besucher außerdem sehen, wie Untersuchungen im Krankenhaus ablaufen. Unter anderem demonstrierten die Fachkräfte Ultraschalluntersuchungen der Halsgefäße schmerzfrei und unkompliziert, wie die Mediziner betonen. Ein weiterer Schwerpunkt des Aktionstags, die Vorbeugung. Denn viele Risikofaktoren für einen Schlaganfall lassen sich vermeiden oder behandeln.
9: Es gibt Risikofaktoren, die man nicht irgendwie vorher, sagen wir, vorbeugend behandeln. Zum Beispiel Geschlecht, Familienanamnese, diese Sachen. Aber es gibt andere Risikofaktoren, die man behandeln kann. Und man kann halt sie präventiv auch behandeln. Das heißt, der erhöhte Blutdruck, Fettleibigkeit, zu viel Blutfette, also Cholesterin, LDL, Diabetes mellitus und andere Erkrankungen. Die kann man natürlich vorbeugend behandeln und man kann eine Prävention betreiben.
8: Ab dem späten Nachmittag folgten mehrere Kurzvorträge rund um das Thema Schlaganfall. Von ersten Symptomen bis hin zur Behandlung auf der sogenannten Stroke Unit. Dort werden Betroffene im Ernstfall rund um die Uhr versorgt.
9: Wir sehen hier in der Gegend leider, dass die Patienten zu spät zu uns kommen. Also wir haben hier die sogenannte Stroke Unit, das ist eine Einheit für die Schlaganfallpatienten, wo der Notarzt bei Alarm zu uns kommt. Wir können natürlich diese Aufgabe sehr gut und standardisiert durchführen. Das heißt, da ist ein Stroke-Beeper. Wenn wir einen Alarm kriegen, da kriegen wir eine Mitteilung vom Notarzt oder über die Leitstelle, da kommt ein Schlaganfall zu euch. Das heißt, der Beeper bei uns ist 4x5, wird alarmiert. Da kommt der Arzt auf das Stroke-Unit runter in die Notaufnahme. Die Stroke-Nurse, also da ist halt eine Schwester, die explizit mit einer Weiterbildung und Ausbildung für den Schlaganfall und die Radiologen. Wir treffen uns in der Notaufnahme. CT ist sozusagen vorbereitet. Der Patient kommt rein. Man guckt ihn kurz an, ohne Zeit zu verlieren in CT. Und dann können wir sehen, ist es ein Schlaganfall, ja oder nein? Und was für eine Ursache? Ist es eine Blutung oder Durchblutungsstörung? Der Neurologe kriegt die Bilder und wird halt automatisch mit ausgewertet. Und dann wird die Therapie entschieden. Und die Therapie ist entweder, wenn es ein Blutgerinnsel ist, man kann eine Lyse machen direkt an Ort und Stelle. Das heißt, ein Medikament, was dieses Gerinnsel oder diese Gerinnsel auflöst. Oder muss man halt dem Patienten, ist eine Blutung im Kopf, dann müssen wir mit den Neurochirurgen reden, damit diese Blutung entlastet wird.
8: Zwischen 350 und 450 Schlaganfallpatientinnen und Patienten behandelt das Gottsche Klinikum jedes Jahr. Mit Aktionstagen wie diesen wollen die Verantwortlichen deshalb vor allem eines erreichen. Dass Betroffene Warnzeichen ernster nehmen und im Notfall keine Zeit verlieren.
4: Am 22. Mai ist der bundesweite Tag des Schwimmmeisters. Romy Wilke arbeitet in der Schwimmhalle Grevenhainichen als Fachangestellte für Bäderbetriebe. In der Schwimmhalle ist das Team der Infraservice Sachsen-Anhalt GmbH, eine 100%ige Tochter der Mideva, im Auftrag der Stadt für den gesamten Betrieb zuständig. Romy Wilke gehört als Fachangestellte für Bäderbetriebe seit Jahren dazu. Wer über eine Ausbildung in diesem Bereich nachdenkt, denkt, rät sie, sollte idealerweise schon ein paar Vorkenntnisse als Rettungsschwester

0: Schwimmer haben oder in einem Schwimmverein aktiv sein. Wer am Pfingstsamstag Lust hat, ein paar Bahnen zu ziehen, kann gerne in die Schwimmhalle Gräfenhainichen kommen. Geöffnet ist dann nämlich von 10 bis 18 Uhr. Die Sauna hat zu. Am Pfingstsonntag und Pfingstmontag schließt auch die Schwimmhalle. In den Ferien freut sich das Team der Infra Sachsen-Anhalt GmbH von Dienstag bis Freitag jeweils von 13 bis 20 Uhr auf Besucher. Damit sind wir am Ende unserer Freitagsausgabe der RBB Aktuellen Nachrichten. Schauen auf das Wetter und auf die Meldungen aus Dessau-Roßlau. Am Samstag schauen wir nochmal auf die vergangene Woche, und zwar in unserem Wochenrückblick. Und am Montag, am Pfingstmontag, melden wir uns dann mit Meldungen aus der Region wieder. Bis dahin haben Sie eine schöne Zeit. Genießen Sie das warme Wetter. Machen Sie es gut.
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4: Morgen wird es mit 26 Grad sommerlich warm und damit 3 Grad wärmer als am Vortag. Die Sonne scheint bis zu 16 Stunden lang, dazu weht ein leichter Südwestwind. Regen ist nicht in Sicht. Auch am Sonntag bleibt es trocken, nur bei wenigen Wolken. Nächste Woche wird es etwas kühler, insgesamt aber weiter freundlich und trocken.
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Vom 16. bis zum 17. Mai stand der Saisonauftakt der Hydro-GP-Motorboot-Weltmeisterschaft im tschechischen Jedovnice auf dem Programm. Mit dabei auch die Europameisterschaft in der Klasse Formel R1000. Einziger aktiver Fahrer an diesem Wochenende aus den Reihen des Motorbootclubs Elbe-Dessau, Tobias Kostecki aus Waldersee. Im Übrigen einer von insgesamt zwei deutschen Fahrern überhaupt in insgesamt vier internationalen

0: ausgetragenen Wettbewerben der Rennbootcrex. Ein Beweis dafür, wie mit dem Motorwassersport in Deutschland seitens des Nationalen Dachverbands umgegangen wird. Kostecki, vor einigen Jahren in die 1-Liter-Klasse gewechselt, haderte zuletzt immer wieder mit der Technik. Die großen Erfolge blieben aus. Neue Saison, neue Teile am Boot und eine neue Chance, sich in der schnellen Europaspitze durchzusetzen. Die Vorbereitungen zum Start in Tschechien verliefen unaufgeregt. Technik nochmal checken, Helm aufsetzen und das Hanse-System anlegen. Dann geht's auch schon zum Startsteg. Auch hier von Hektik keine Spur. Die Mechaniker-Crew eingespielt. Dann das Klopfen auf das Deck des 500 Kilogramm Renngespanns und los geht's in die Aufwärmrunde. Der Weg zur Startaufstellung wird bei den Viertakt-Rennbooten zum Aufwärmen der Motoren genutzt. Dann aber wird es spannend. Noch 10 Sekunden bis zum Start. Tobias muss jetzt blitzschnell reagieren und beim Erlöschen der Ampel den Startknopf drücken, um seinen 1000 Kubikzentimeter Motor zu starten. Ihm gelingt das am besten, wird aber später ein- und überholt. Dennoch kann er 3 Tagesläufe als Zweiter beenden. Am Ende reicht es in der Gesamtwertung in der Europameisterschaft zu Platz 2 hinter einem weiteren deutschen Fahrer. Dietmar Kaiser ist erst kürzlich in diese Rennklasse gewechselt und konnte sich souverän den Europameistertitel sichern. Am Ende der Rennen stand noch nicht so richtig fest, ob diese EM mit nur einer Tagesveranstaltung auch gewertet wird.
1: Mit gutem Gefühl sind wir rangegangen. Wir hatten einen neuen Propeller, den wir leider nicht getestet haben. Ist vom Start her top. Ne? Waren jetzt 4 Starts, die waren super. Aber die Geschwindigkeit fehlt. Ne? Wir haben natürlich die Drehzahl auch bei Weitem auch begrenzt, weil wir erstmal auch das Setup so gebaut haben, dass wir auch stabil alle 4 Läufe durchhalten können. Punkte sammeln. Das war das Ziel und das haben wir erreicht.
2: Die Europameisterschaft im Jahr 2026 besteht aus wie vielen Rennen?
1: Bis jetzt erstmal dieses. Ne? Es steht jetzt ein Rennen vielleicht noch in den Sternen, vielleicht noch in Dramen-Drabach, dass wir da noch vielleicht noch einen zweiten Titellauf haben, aber das ist leider noch so in den Sternen. Platzierung wäre jetzt der Vize-Europameister. Ja. Und das war jetzt natürlich, Dietmar Kaiser hatte jetzt noch 1200 Punkte, ich hatte 900 Punkte. Wenn natürlich Dietmar Kaiser ausgefallen wäre, wäre es der Europameister gewesen. Aber es ist halt nicht so. Ja.
0: Zufrieden mit einem zweiten Platz ist ein Rennfahrer eher selten. So auch Tobias, der für die Zukunft mehr möchte.
1: Wir hätten besser dastehen können.
2: Das ja, inwiefern?
1: Der Europameister. Höhepunktzahl.
2: Jetzt hast du gesagt, ihr habt den Propeller nicht testen können oder nicht getestet. Warum eigentlich nicht?
1: Zeitmangel, wie immer. Okay. Zeitmangel, leider konnten wir das nicht. Das war halt wieder so ein bisschen Knallaufheit. Ja.
2: Mit welchem Gefühl würdest du, wenn es doch noch eins geben würde, ein Rennen in diesem Jahr, mit welchem Gefühl, mit welcher Voreinstellung würdest du in das nächste Rennen 2026 gehen?
1: Ich würde auf alle Fälle nochmal auf einen größeren Propeller umsteigen, der schon in Arbeit ist. Und natürlich auch mal in Dessau testen. Das ist das, was uns natürlich auch fehlt. Ne? Und sonst eigentlich vom Motor her das Setup stabil halten und dann einfach, ja, weiterhin auf Punkte sammeln und hoffen, vielleicht hat man Glück und bleibt immer noch Europameister.
2: Wir haben dich oder wir sehen dich gleich auf dem zweiten Podestplatz. Wie stolz bist du drauf?
1: Sehr. Das ist natürlich bei uns in der Familie der erste Titel. Ja? Und das ist natürlich super.
0: Letztendlich wurden die EM-Medaillen auch vergeben. Somit ist es offiziell, dass der Dessauer den Vize-Europameistertitel sein eigen nennen darf. Während Tobias Kostecki sich auf eine eher ungewisse Rennboot-Zukunft in der Formel R 1000 vorbereitet, fuhren die Piloten in der Hydro-GP-Weltmeisterschaft fleißig ihre Runden und treffen sich zum zweiten WM-Rennen in 14 Tagen im polnischen Snin. Leider ohne

0: Die Vorbereitungen für das diesjährige Sport- und Kulturfest der Generationen laufen auf Hochtouren. Auf dem Marktplatz trifft sich am 13. Juni wieder Jung und Alt, um gemeinsam Sport zu machen. Die Vorfreude in der Stadt ist riesig.
1: Ich freue mich natürlich als kommunale Engagementbeauftragte der Stadt riesig auf die dritte Auflage des Kultur- und Generationenfestes, weil ich glaube, das macht es auch aus, dass unterschiedliche Themen mit ganz vielen unterschiedlichen Akteuren in der Stadt sich hier treffen und die Möglichkeit eben auch bieten, als Bürger und Bürgerinnen hier dran teilzunehmen und vor allen Dingen auch dieses verbindende Element. Von jung bis alt können alle mitmachen und wer nicht mitmachen möchte, hat aber trotzdem ein Programm, was an diesem Tag stattfindet. Und das ist natürlich was Tolles für die Stadt Dessau-Roßlau.
2: Ich freue mich sehr auf das Sportfest, auch wenn es die dritte Auflage ist. Es ist immer wieder was Neues dabei. Und ich freue mich einfach, weil es ein tolles Mitmachprogramm ist. Ja. Es ist also nicht nur Mitmachen durch die Akteure oder die Teilnehmer an dem Tag selber, sondern es ist ein Mitmachprogramm von Anfang an, von der ersten Stunde der Vorbereitung. Wir sind wirklich ein tolles Team und arbeiten Hand in Hand. Und das ist das eigentlich Schöne auch im Vorfeld schon des Festes.
3: Ja, das ist mega. Also wir kriegen ständig E-Mails von verschiedenen Vereinen oder Institutionen, die sagen oder die fragen, können wir mitmachen? Gibt es Platz für uns, Stationen zu betreuen oder auf der Bühne was vorzumachen? Und das macht uns auf jeden Fall mega stolz, weil wir merken halt, dass unsere Reichweite immer größer ist. Und wir merken auch, dass das, was wir machen, was Besonderes ist und Menschen bewegt.
0: Das Event wird durch die Sparkasse Dessau, die Volkssolidarität 92, die Stadtbibliothek sowie die Biber-Akademie organisiert. Im Mittelpunkt des Ganzen stehen natürlich die verschiedenen Stationen auf dem Marktplatz, an denen immer zwei Partner antreten können. Umso größer der Altersunterschied der beiden, umso mehr Punkte gibt es. Aber auch darüber hinaus wird eine Menge geboten.
3: Das Programm startet auf jeden Fall mit Bewegungskombinat. Nach der Anmeldung starten die mit Tanz und wollen alle in Bewegung bringen, wollen alle warm kriegen. Und das schaffen die auch. Letztes Jahr war das ein toller Start und dieses Jahr wird es bestimmt noch besser. Dann haben wir Black White Cats, die dazukommen irgendwann auf der Bühne und verschiedene andere Vereine. Wir haben auch einen Spezialgast, das ist der Captain der Karibik. Der kommt extra und macht zwei Shows. Gegen 13 Uhr ist er einmal da, da wird er auch das ganze Publikum mitnehmen. Ich glaube, mit seinen großen Fahnen schwingen und durch die Publikum reisen. Und dann, wenn wir zur Auswertung kommen, gegen 16 Uhr, wird er noch einmal auf der Bühne antanzen und noch einmal zeigen, was er so alles drauf hat.
1: Dann gibt es zwischen den einzelnen Stationen immer, wo die Leute was haben, wo sie mitmachen können. In der Bibliothek wird ein tolles Angebot sein. Zwischen Beendigung des Wettbewerbes bis, ich sag jetzt mal, Preisverleihung gibt es auch nochmal verschiedene Acts. Und ich glaube, das ist rundum ein gutes Programm, ein gelungenes Programm. Und da müsste eigentlich auch wirklich für jeden was dabei sein.
0: Die Sparkasse veranstaltet anlässlich des Sport- und Kulturfests auch einen Malwettbewerb. Dieser geht schon jetzt los und stellt das Maskottchen der Sparkasse ins Rampenlicht.
2: Das heißt, Kinder können jetzt an einem Malwettbewerb teilnehmen, wo sie einfach den Winnie beim Sporttreiben malen oder aber auch sich selbst mit Winnie, ganz egal, wir lassen da viel Freiheiten und können das können jetzt schon ihre Malarbeiten abgeben in der Sparkasse und der Bibliothek und bis 13.06. auch hier vor Ort noch beim Fest selber in der Bibliothek abgeben. Und am 25. Juni findet dann eine große Präsentationsveranstaltung statt in der Sparkasse, wo wir alle Bilder ausstellen und auch die Sieger des Malwettbewerbs, die Preisträger, dann dort mit kleinen Geschenken beglücken.
0: Winnie ist aber nicht das einzige Maskottchen, was es dann auch beim Generationsfest auf dem Marktplatz zu sehen gibt.
3: Also der Biber ist auf jeden Fall fester Bestandteil von der Biber-Akademie. Das war das erste Gesicht, was wir hatten sozusagen. Und daraus ist ein Maskottchen entstanden. Winnie, der den Malwettbewerb veranstaltet dieses Mal, der ist schon länger unterwegs. Und Wosi ist der neueste Mitglied in der Familie. Letztes Jahr war er nicht dabei. Aber dieses Mal ist er voll dabei. Und die drei als Team, ich glaube, da werden alle Spaß haben, wenn die drei auftanzen.
0: Zahlreiche Sponsoren machen das Sport- und Kulturfest auch in diesem Jahr wieder möglich. Den Organisatoren liegt die Veranstaltung sehr am Herzen.
2: Ja, weil Sport und Kultur gehören zu unseren großen Förderthemen, die wir haben. Also wir sind natürlich eine Bank, aber natürlich auch dem Gemeinwohl verschrieben aufgrund unseres Satzungsauftrages. Und gerade für Kinder, Jugendliche oder auch Senioren, also in dieser Symbiose, sind sportliche Betätigung ganz wichtig. Man sagt ja nicht umsonst, in einem gesunden Körper wohnt ein gesunder Geist, und Sport ist dafür eine beste Basis.
1: Wenn man sieht, mit wie viel Freude und mit wie viel Elan wirklich die Kiddies mit ihren Opas oder Onkeln oder Vätern dabei sind, oder dass die Omas sich mit einbringen. Und dann ist es natürlich auch dieses Gemeinschaftliche, was an dem Tag wirklich zum Tragen kommt und was man einfach merkt, wie gut es in der Stadt funktioniert. Und das macht mich natürlich als Koordinatorin der engagierten Stadt sehr glücklich. Und ich glaube, wir tragen das Siegel einer engagierten Stadt wirklich zurecht.
0: Also am 13. Juni lohnt es sich definitiv, auf dem Marktplatz zusammen mit einem Partner vorbeizuschauen und am sportlichen Highlight teilzunehmen. Die Anmeldung vor Ort wird ab 9.30 Uhr möglich sein, kann aber auch schon jetzt online gemacht werden.
4: Wie wichtig Sichtbarkeit, Aufmerksamkeit und die richtige Ausrüstung im Straßenverkehr sind, konnten Besucherinnen und Besucher vor kurzem auf dem Köthener Marktplatz selbst erleben. Das Polizeirevier Anhalt-Bitterfeld hatte gemeinsam mit mehreren Partnern zum Verkehrsaktionstag unter dem Motto Hashtag Mensch auf dem Rad eingeladen. Mit dabei waren unter anderem die Bundespolizei, die Landesverkehrswacht, ein regionales Busunternehmen und das Deutsche Rote Kreuz. Ziel der Aktion war es, auf Gefahren beim Radfahren und bei der Nutzung von E-Scootern aufmerksam zu machen und gleichzeitig praktische Tipps für mehr Sicherheit zu geben.
5: Ja, wir führen heute einen Aktionstag durch zum Thema Menschen auf dem Rad, sicher durch den Verkehr. Wir haben hier verschiedene Stationen im Angebot, die für Personen jeder Altersklasse, für Interessierte genutzt werden können. Wir haben Informationsmaterial dabei. Das örtliche Busunternehmen hat uns einen Linienbus zur Verfügung gestellt, an dem man die Gefahren des toten Winkels erkennen kann. Wir beantworten Fragen rund um das Fahrrad. Ja, und gemeinsam mit der Verkehrswacht und der Bundespolizei bieten wir hier heute alles an zum Thema das sichere Fahrrad.
4: Gerade junge Menschen sollten mit der Aktion erreicht werden, denn besonders bei E-Scootern und Fahrrädern komme es immer wieder zu gefährlichen Situationen im Straßenverkehr. Damit möglichst viele Menschen auf den Aktionstag aufmerksam werden, setzte die Polizei im Vorfeld auf unterschiedliche Wege der Werbung.
5: Ja, natürlich haben wir in den letzten Tagen, in den letzten Wochen vermehrt Werbung für unseren Aktionstag betrieben. Es wurde in den örtlichen Printmedien veröffentlicht und natürlich haben wir auch Schulen im Umkreis informiert, Schülerinnen und Schüler und das Lehrpersonal eingeladen, um einfach auch dieser Altersklasse, zum Beispiel jungen Fahranfängern, die Möglichkeit zu bieten, sich zum Thema Verkehr, Verkehrserziehung, Teilnahme am Straßenverkehr zu informieren.
4: Mit Mitmachangeboten und praktischen Übungen wollte der Aktionstag vor allem eines erreichen: mehr Aufmerksamkeit und gegenseitige Rücksicht im Straßenverkehr.
6: Ich begrüße Sie, liebe Zuschauer, zur Freitagsausgabe der RBW Aktuellnachrichten. Angesichts der erwarteten hohen Temperaturen informiert die Stadt Wittenberg über die Öffnung des Strandbads Reinsdorf. Die Badesaison im Strandbad Reinsdorf läuft seit dem 15. Mai. Auch in diesem Jahr kann kein Rettungsschwimmer zur Verfügung gestellt werden. Aus diesem Grund wird das Strandbad wie gehabt als offene Badestelle betrieben, die gebührenfrei genutzt werden kann. Bei gutem Wetter, also Temperaturen ab ca. 20 Grad, ist das Gelände von 13 bis 19 Uhr geöffnet. Die Toiletten stehen den Besuchern während der Öffnungszeiten zur Verfügung. Sie werden täglich gereinigt. Die Grünpflege und Reinigung des Geländes werden außerdem durch städtisches Personal ausgeübt. Darüber hinaus werden mehrere Kontrollgänge beispielsweise durch den Stadtordnungsdienst und Objektarbeiter erfolgen. Die Schließung des Strandbades übernimmt ein Sicherheitsdienst. Anfang Mai haben tausende Schüler in Sachsen-Anhalt ihre Abiturprüfungen absolviert. Für viele stellt sich jetzt die Frage, wie es nach der Schule weitergehen soll. Orientierung bot dabei der Hochschulinformationstag der Hochschule Anhalt am Campus Bernburg. Dort konnten sich Interessierte über Studiengänge, das Campusleben und verschiedene Zukunftsperspektiven informieren.
7: Anfang Mai haben Schülerinnen und Schüler in Sachsen-Anhalt ihre Abiturprüfung geschrieben und damit einen wichtigen Lebensabschnitt abgeschlossen. Jetzt bleibt nur noch die Frage, wohin es gehen soll. An der Hochschule Anhalt am Bernburger Campus wurde bei dieser Entscheidung etwas unter die Arme gegriffen. Der Hochschulinformationstag fand statt.
8: Wir sind heute in Bernburg, ganz genau in Strenzfeld am Campus der Hochschule Anhalt. Und heute findet ein Hochschulinformationstag hier statt, an dem man sich informieren kann über alle Angebote, die die Hochschule hat. Und insbesondere ist es ein Tag, wo Studieninteressierte sich darüber informieren können, was es für Studienangebote hier in Bernburg gibt.
7: Am 9. Mai konnten sich Interessierte über die verschiedensten Aspekte der Hochschule informieren. Sowohl an klassischen Infoständen als auch hautnah bei praktischen Vorführungen.
8: Also erstmal sind alle Labore offen, also man kann in alle Labore der Hochschule hineingehen. Es gibt einen großen Informationsstand in der Mensa, in dem über die verschiedensten Studiengänge angeboten informiert wird. Es gibt Feldrundfahrten, man kann sich sozusagen über die Landwirtschaft hier informieren. Stände, ich kann es gar nicht sagen, wahrscheinlich sind es 30, 40 oder 50 sogar, das haben wir gar nicht erfasst, wie viele es da gibt.
7: Neben der Vorstellung der verschiedenen Studiengänge konnte man beispielsweise auch live bei der Honigproduktion dabei sein, sich den 3D-Druck ansehen oder auch einmal in eine richtige Vorlesung hereinschnuppern. Zusätzlich wurde auch über Randthemen des Studiums wie BAföG, Wohnen oder das allgemeine Leben außerhalb der Hörsäle informiert. Zeitgleich präsentierte sich auch die Landesanstalt für Landwirtschaft und Gartenbau Sachsen-Anhalt, kurz LLG.
9: Wir sind eine Landeseinrichtung, die sich sehr um fachliche Fragen der praktischen Landwirtschaft kümmert und im Grunde die Grundlagen schafft und vermittelt, damit die Landwirte entsprechende Empfehlungen bekommen. Wir präsentieren im Grunde einen Ausschnitt vornehmlich zu Fragen der Pflanzenproduktion, wo es also um solche Themen geht wie Düngung und Pflanzenschutz, also Dinge, die auch durchaus interessant sind für, ich sag mal, normale Besucher, die aber ganz wichtige Themen sind in der täglichen Produktion.
7: Präsident Bagdan betont, wie wichtig der Hochschulinformationstag für die zukünftigen Studierenden sei.
8: Ja, das ist, glaube ich, immer ganz wichtig. Also wenn wir uns die Studienanfänger, wenn wir die befragen, wie seid ihr aufmerksam geworden auf die Hochschule Anhalt, da antwortet die überwiegende Mehrheit mittlerweile durch Empfehlungen, durch Freunde, Familie, Eltern. Und danach als zweite Kategorie kommt schon der Hochschulinformationstag. Und danach kommt erst das Internet. Also das ist sozusagen ganz wichtig. Hier ein Tag, wo man sich dann auch über einen Standort, an dem man studieren möchte, dann auch konkret informieren kann. Nicht über die Studiengänge, sondern Wohnheime, Sporteinrichtungen und alles, was zum Studierendenleben dazugehört, kann man sich heute anschauen.
7: Die verschiedenen Informationsangebote am Campus konnten sicher so einige Interessenten überzeugen, demnächst in Bernburg ihren Studienalltag zu verbringen. Wir wünschen schon einmal viel Glück im neuen Lebensabschnitt und viel Spaß in Bernburg.
6: Nicht mehr lange und die Sommerferien beginnen. Für die Kinder und Jugendlichen der Stadt Aschersleben hat die Stadtjugendpflege wieder zahlreiche Tagesfahrten, Ausflüge und Aktionen in den Jugendclubs und Freizeiteinrichtungen der Stadt organisiert, damit Langeweile keine Chance hat. Da bei vielen Angeboten die Teilnehmerzahlen begrenzt sind, lohnt sich eine rasche Anmeldung. Wo was genau stattfindet, steht auf der Homepage der Stadt Aschersleben unter Unsere Stadt Jugend. Veranstaltungen. Reinschauen lohnt sich. Die Ferienfreizeitkataloge liegen zum Nachlesen in den Jugendfreizeiteinrichtungen in der Stadt und in den Jugendclubs in den Ortsteilen aus. Im Gottsche-Klinikum in Bitterfeld stand kürzlich der Schlaganfall im Mittelpunkt. Mit kostenlosen Gesundheitschecks und kurzen Vorträgen wollten Ärzte und Pflegekräfte über Risiken, Warnzeichen und schnelle Hilfe im Ernstfall informieren.
10: Plötzlich Probleme beim Sprechen, ein tauber Arm oder ein schiefes Gesicht. Ein Schlaganfall kommt oft ohne Vorwarnung. Umso wichtiger ist es, die Symptome früh zu erkennen und schnell zu handeln. Anlässlich des bundesweiten Tages gegen den Schlaganfall hat das Gottsche Klinikum vergangene Woche zu einem Informations- und Aktionstag eingeladen. In der Glashalle des Klinikums konnten Besucherinnen und Besucher verschiedene Gesundheitschecks kostenlos durchführen lassen, darunter Blutdruck, Blutzucker und Cholesterinmessungen. Außerdem informierten Ärztinnen, Ärzte und Pflegekräfte über Ursachen, Risiken und Behandlungsmöglichkeiten.
11: Der Schlaganfall ist eine akute Erkrankung, die ist ganz wichtig und man muss sie wie mit einem Herzinfarkt vergleichen, nur natürlich im Hirn. Viele Patienten kommen leider zu spät, weil die Symptome sind wie Kribbelgefühl im Arm oder im Bein oder Sprachstörung. Wenn es halt mehr ist oder aggressiver ist, dann gibt es halt eine Lähmung. Und gerade diese Symptome, die noch nicht so aggressiv sind und so groß sind und stark sind, da gehen halt die Patienten meistens und sagen, naja, ich lege mich hin und nachher oder morgen ist das besser. Und das ist halt falsch.
10: Dabei zählt bei einem Schlaganfall jede Minute. Denn abgestorbene Nervenzellen lassen sich nicht wiederherstellen. Deshalb setzt das Klinikum besonders auf Aufklärung. Auch für Angehörige, die im Ernstfall schnell reagieren müssen.
11: Es gibt halt so bestimmte Regeln, wie erkenne ich halt einen Schlaganfall, die Face-Kriterien, das heißt, ich gucke, wie das Gesicht ist, gibt es halt eine Lähmung, ist die Sprache gestört, sind meine motorischen Aktivitäten gleich, links oder rechts und natürlich habe ich Vorerkrankungen, hatte ich schon mal einen Schlaganfall und wenn es halt der Fall wäre, ob es jetzt bei sich selber oder bei Angehörigen, dann muss man halt natürlich den Notarztdienst anrufen.
10: An mehrere Stationen konnten Besucher außerdem sehen, wie Untersuchungen im Krankenhaus ablaufen. Unter anderem demonstrierten die Fachkräfte Ultraschalluntersuchungen der Halsgefäße schmerzfrei und unkompliziert, wie die Mediziner betonen. Ein weiterer Schwerpunkt des Aktionstags, die Vorbeugung. Denn viele Risikofaktoren für einen Schlaganfall lassen sich vermeiden oder behandeln.
11: Es gibt Risikofaktoren, die man nicht irgendwie vorher, sagen wir, vorbeugend behandeln. Zum Beispiel Geschlecht, Familienanamnese, diese Sachen. Aber es gibt andere Risikofaktoren, die man behandeln kann. Und man kann halt sie präventiv auch behandeln. Das heißt, der erhöhte Blutdruck, Fettleibigkeit, zu viel Blutfette, also Cholesterin, LDL, Diabetes mellitus, und andere Erkrankungen. Die kann man natürlich vorbeugend behandeln und man kann eine Prävention betreiben.
10: Ab dem späten Nachmittag folgten mehrere Kurzvorträge rund um das Thema Schlaganfall. Von ersten Symptomen bis hin zur Behandlung auf der sogenannten Stroke Unit. Dort werden Betroffene im Ernstfall rund um die Uhr versorgt.
11: Wir sehen hier in der Gegend leider, dass die Patienten zu spät zu uns kommen. Also wir haben hier die sogenannte Stroke Unit. Das ist eine Einheit für die Schlaganfallpatienten, wo der Notarzt bei Alarm zu uns kommt. Wir können natürlich diese Aufgabe sehr gut und standardisiert durchführen. Das heißt, da ist ein Stroke-Beeper. Wenn wir einen Alarm kriegen, da kriegen wir eine Mitteilung vom Notarzt oder über die Leitstelle, da kommt ein Schlaganfall zu euch. Das heißt, der Pieper bei uns ist 4x5, wird alarmiert. Da kommt der Arzt auf das Stroke-Unit runter in die Notaufnahme. Die Stroke-Nurse, also da ist halt eine Schwester, die explizit mit einer Weiterbildung und Ausbildung für den Schlaganfall und die Radiologen. Wir treffen uns in der Notaufnahme. CT ist sozusagen vorbereitet. Der Patient kommt rein. Man guckt ihn kurz an, ohne Zeit zu verlieren in CT. Und dann können wir sehen, ist es ein Schlaganfall, ja oder nein? Und was für eine Ursache? Ist es eine Blutung oder Durchblutungsstörung? Der Neurologe kriegt die Bilder und wird halt automatisch mit ausgewertet. Und dann wird die Therapie entschieden. Und die Therapie ist entweder, wenn es ein Blutgerinnsel ist, man kann eine Lyse machen direkt an Ort und Stelle. Das heißt ein Medikament, was dieses Gerinnsel oder diese Gerinnsel auflöst. Oder muss man halt dem Patienten, ist eine Blutung im Kopf, dann müssen wir mit den Neurochirurgen reden, damit diese Blutung entlastet wird.
10: Zwischen 350 und 450 Schlaganfallpatientinnen und Patienten behandelt das Gottsche Klinikum jedes Jahr. Mit Aktionstagen wie diesen wollen die Verantwortlichen deshalb vor allem eines erreichen: dass Betroffene Warnzeichen ernster nehmen und im Notfall keine Zeit verlieren.
6: Am 22. Mai ist der bundesweite Tag des Schwimmmeisters. Romy Wilke arbeitet in der Schwimmhalle Gräfenhainichen als Fachangestellte für Bäderbetriebe. In der Schwimmhalle ist das Team der Infraservice Sachsen-Anhalt GmbH, eine 100%ige Tochter der Mideva, im Auftrag der Stadt für den gesamten Betrieb zuständig. Romy Wilke gehört als Fachangestellte für Bäderbetriebe seit Jahren dazu. Wer über eine Ausbildung in diesem Bereich nachdenkt, rät sie, sollte idealerweise schon ein paar Vorkenntnisse als Rettungsschwimmer haben oder in einem Schwimmverein aktiv sein. Wer am Pfingstsamstag Lust hat, ein paar Bahnen zu ziehen, kann gerne in die Schwimmhalle Gräfenhainichen kommen. Geöffnet ist dann nämlich von 10 bis 18 Uhr. Die Sauna hat zu. Am Pfingstsonntag und Pfingstmontag schließt auch die Schwimmhalle. In den Ferien freut sich das Team der Infra Sachsen-Anhalt GmbH von Dienstag bis Freitag jeweils von 13 bis 20 Uhr auf Besucher. Damit sind wir am Ende unserer Freitagsausgabe der RBB Aktuellen Nachrichten. Schauen auf das Wetter und auf die Meldungen aus Dessau-Roßlau. Am Samstag schauen wir nochmal auf die vergangene Woche, und zwar in unserem Wochenrückblick. Und am Montag, am Pfingstmontag, melden wir uns dann mit Meldungen aus der Region wieder. Bis dahin haben Sie eine schöne Zeit. Genießen Sie das warme Wetter. Machen Sie es gut.
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16: Morgen wird es mit 26 Grad sommerlich warm und damit 3 Grad wärmer als am Vortag. Die Sonne scheint bis zu 16 Stunden lang, dazu weht ein leichter Südwestwind. Regen ist nicht in Sicht. Auch am Sonntag bleibt es trocken, nur bei wenigen Wolken. Nächste Woche wird es etwas kühler, insgesamt aber weiter freundlich und trocken.
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Vom 16. bis zum 17. Mai stand der Saisonauftakt der Hydro-GP-Motorboot-Weltmeisterschaft im tschechischen Jedovnice auf dem Programm. Mit dabei auch die Europameisterschaft in der Klasse Formel R1000. Einziger aktiver Fahrer an diesem Wochenende aus den Reihen des Motorbootclubs Elbe-Dessau, Tobias Kostecki aus Waldersee. Im Übrigen einer von insgesamt zwei deutschen Fahrern überhaupt in insgesamt vier international

0: bitte das Hans-System anlegen, dann geht's auch schon zum Startsteg. Auch hier von Hektik keine Spur. Die Mechaniker-Crew eingespielt, dann das Klopfen auf das Deck des 500 Kilogramm Renngespanns und los geht's in die Aufwärmrunde. Der Weg zur Startaufstellung wird bei den Viertakt-Rennbooten zum Aufwärmen der Motoren genutzt. Dann aber wird es spannend. Noch 10 Sekunden bis zum Start. Tobias muss jetzt blitzschnell reagieren und beim Erlöschen der Ampel den Startknopf drücken, um seinen 1000 Kubikzentimeter Motor zu starten. Ihm gelingt das am besten, wird aber später ein- und überholt. Dennoch kann er 3 Tagesläufe als Zweiter beenden. Am Ende reicht es in der Gesamtwertung in der Europameisterschaft zu Platz 2 hinter einem weiteren deutschen Fahrer. Dietmar Kaiser ist erst kürzlich in diese Rennklasse gewechselt und konnte sich souverän den Europameistertitel sichern. Am Ende der Rennen stand noch nicht so richtig fest, ob diese EM mit nur einer Tagesveranstaltung auch gewertet wird.
1: Mit gutem Gefühl sind wir mal rangegangen. Wir hatten einen neuen Propeller, den wir leider nicht getestet haben. Ja, ist vom Start her top. Ne? Waren jetzt 4 Starts, die waren super. Aber die Geschwindigkeit fehlt. Ne? Wir haben natürlich die Drehzahl auch bei Weitem auch begrenzt, weil wir erstmal auch das Setup so gebaut haben, dass wir auch stabil alle 4 Läufe durchhalten können. Punkte sammeln. Das war das Ziel und das haben wir erreicht.
0: Die Europameisterschaft im Jahr 2026 besteht aus wie vielen Rennen?
1: Bis jetzt erstmal dieses. Ne? Es steht jetzt ein Rennen vielleicht noch in den Sternen, vielleicht noch in Dramen-Drabach, dass wir da noch vielleicht noch einen zweiten Titellauf haben, aber das ist leider noch so in den Sternen. Platzierung wäre jetzt der Vize-Europameister. Ja. Und das war jetzt natürlich, Dietmar Kaiser hatte jetzt noch 1200 Punkte, ich hatte 900 Punkte. Wenn natürlich Dietmar Kaiser ausgefallen wäre, wäre es der Europameister gewesen. Aber es ist halt nicht so. Ja.
0: Zufrieden mit einem zweiten Platz ist ein Rennfahrer eher selten. So auch Tobias, der für die Zukunft mehr möchte.
1: Wir hätten besser dastehen können.
0: Das ist ja, inwiefern?
1: Der Europameister. Höhepunktzahl.
0: Jetzt hast du gesagt, ihr habt den Propeller nicht testen können oder nicht getestet. Warum eigentlich nicht?
1: Zeitmangel, wie immer. Zeitmangel, leider konnten wir das nicht. Das war halt wieder so ein bisschen Knallaufhalt. Ja.
0: Mit welchem Gefühl würdest du, wenn es doch noch eins geben würde, ein Rennen in diesem Jahr, mit welchem Gefühl, mit welcher Voreinstellung würdest du in das nächste Rennen 2026 gehen?
1: Ich würde auf alle Fälle nochmal auf einen größeren Propeller umsteigen, der schon in Arbeit ist. Und natürlich auch mal in Dessau testen. Das ist das, was uns natürlich auch fehlt. Ne? Und sonst eigentlich vom Motor her das Setup stabil halten und dann einfach, ja, weiterhin auf Punkte sammeln und hoffen, vielleicht hat man Glück und vielleicht wird man ein Europameister.
0: Wir haben dich oder wir sehen dich gleich auf dem zweiten Podestplatz. Wie stolz bist du drauf?
1: Sehr. Ist natürlich bei uns in der Familie der erste Titel. Ja? Und das ist natürlich super.
0: Letztendlich wurden die EM-Medaillen auch vergeben. Somit ist es offiziell, dass der Dessauer den Vize-Europameistertitel sein eigen nennen darf. Während Tobias Kostecki sich auf eine eher ungewisse Rennboot-Zukunft in der Formel R 1000 vorbereitet, fuhren die Piloten in der Hydro-GP-Weltmeisterschaft fleißig ihre Runden und treffen sich zum zweiten WM-Rennen in 14 Tagen im polnischen Snin. Leider

0: Die Vorbereitungen für das diesjährige Sport- und Kulturfest der Generationen laufen auf Hochtouren. Auf dem Marktplatz trifft sich am 13. Juni wieder Jung und Alt, um gemeinsam Sport zu machen. Die Vorfreude in der Stadt ist riesig.
1: Ich freue mich natürlich als kommunale Engagementbeauftragte der Stadt riesig auf die dritte Auflage des Kultur- und Generationenfestes, weil ich glaube, das macht es auch aus, dass unterschiedliche Themen mit ganz vielen unterschiedlichen Akteuren in der Stadt sich hier treffen und die Möglichkeit eben auch bieten, als Bürger und Bürgerinnen hier dran teilzunehmen und vor allen Dingen auch dieses verbindende Element. Von jung bis alt können alle mitmachen und wer nicht mitmachen möchte, hat aber trotzdem ein Programm, was an diesem Tag stattfindet. Und das ist natürlich was Tolles für die Stadt Dessau-Roßlau.

0: Ich freue mich sehr auf das Sportfest, auch wenn es die dritte Auflage ist. Es ist immer wieder was Neues dabei. Und ich freue mich einfach, weil es ein tolles Mitmachprogramm ist. Ja. Es ist also nicht nur Mitmachen durch die Akteure oder die Teilnehmer an dem Tag selber, sondern es ist ein Mitmachprogramm von Anfang an, von der ersten Stunde der Vorbereitung. Wir sind wirklich ein tolles Team und arbeiten Hand in Hand. Und das ist das eigentlich Schöne auch im Vorfeld schon des Festes.
1: Ja, das ist mega. Also wir kriegen ständig E-Mails von verschiedenen Vereinen oder Institutionen, die sagen oder die fragen, können wir mitmachen? Gibt es Platz für uns, Stationen zu betreuen oder auf der Bühne was vorzumachen? Und das macht uns auf jeden Fall mega stolz, weil wir merken halt, dass unsere Reichweite immer größer ist und wir merken auch, dass das, was wir machen, was Besonderes ist und Menschen bewegt.
2: Das Event wird durch die Sparkasse Dessau, die Volkssolidarität 92, die Stadtbibliothek sowie die Biberakademie organisiert. Im Mittelpunkt des Ganzen stehen natürlich die verschiedenen Stationen auf dem Marktplatz, an denen immer zwei Partner antreten können. Umso größer der Altersunterschied der beiden, umso mehr Punkte gibt es. Aber auch darüber hinaus wird eine Menge geboten.
1: Das Programm startet auf jeden Fall mit Bewegungskombinat. Nach der Anmeldung starten die mit Tanz und wollen alle in Bewegung bringen, wollen alle warm kriegen. Und das schaffen die auch. Letztes Jahr war das ein toller Start und dieses Jahr wird es bestimmt noch besser. Dann haben wir Black White Cats, die dazukommen irgendwann auf der Bühne und verschiedene andere Vereine. Wir haben auch einen Spezialgast, das ist der Captain der Karibik. Der kommt extra und macht zwei Shows. Gegen 13 Uhr ist er einmal da, da wird er auch ganze Publikum mitnehmen. Ich glaube, mit seinen großen Fahnen schwingen und durch die Publikum reisen. Und dann, wenn wir zur Auswertung kommen, gegen 16 Uhr, wird er noch einmal auf der Bühne antanzen und noch einmal zeigen, was er so alles drauf hat.
3: Dann gibt es zwischen den einzelnen Stationen immer, wo die Leute was haben, wo sie mitmachen können. In der Bibliothek wird ein tolles Angebot sein. Und zwischen Beendigung des Wettbewerbes bis, ich sage jetzt mal, Preisverleihung gibt es auch noch mal verschiedene Acts. Und ich glaube, das ist rundum ein gutes Programm, ein gelungenes Programm. Und da müsste eigentlich auch wirklich für jeden was dabei sein.
2: Die Sparkasse veranstaltet anlässlich des Sport- und Kulturfests auch einen Malwettbewerb. Dieser geht schon jetzt los und stellt das Maskottchen der Sparkasse ins Rampenlicht.
0: Das heißt, Kinder können jetzt an einem Malwettbewerb teilnehmen, wo sie einfach den Winnie beim Sporttreiben malen oder aber auch sich selbst mit Winnie, ganz egal. Wir lassen da viel Freiheiten und können das bis zum, also können jetzt schon ihre Malarbeiten abgeben in der Sparkasse und der Bibliothek und bis 13.06. auch hier vor Ort noch beim Fest selber in der Bibliothek abgeben. Und am 25. Juni findet dann eine große Präsentationsveranstaltung statt in der Sparkasse, wo wir alle Bilder ausstellen und auch die Sieger des Malwettbewerbs, die Preisträger dann dort mit kleinen Geschenken beglücken.
2: Winnie ist aber nicht das einzige Maskottchen, was es dann auch beim Generationsfest auf dem Marktplatz zu sehen gibt.
1: Also der Biber ist auf jeden Fall fester Bestandteil von der Biberakademie. Das war das erste Gesicht, was wir hatten sozusagen. Und daraus ist ein Maskottchen entstanden. Winnie, der den Malwettbewerb veranstaltet dieses Mal, der ist schon länger unterwegs. Und Wosi ist der neueste Mitglied in der Familie. Letztes Jahr war er nicht dabei, aber dieses Mal ist er voll dabei. Und die drei als Team, ich glaube, da werden alle Spaß haben, wenn die drei auftanzen.
2: Zahlreiche Sponsoren machen das Sport- und Kulturfest auch in diesem Jahr wieder möglich. Den Organisatoren liegt die Veranstaltung sehr am Herzen.
0: Ja, weil Sport und Kultur gehören eng zu unseren großen Förderthemen, die wir haben. Also wir sind natürlich erst eine Bank, aber natürlich auch dem Gemeinwohl verschrieben aufgrund unseres Satzungsauftrages. Und gerade für Kinder, Jugendliche oder auch Senioren, also in dieser Symbiose sind sportliche Betätigung ganz wichtig. Man sagt ja nicht umsonst, in einem gesunden Körper wohnt ein gesunder Geist und Sport ist dafür eine beste Basis.
3: Wenn man sieht, mit wie viel Freude und mit wie viel Elan wirklich die Kiddies mit ihren Opas oder Onkeln oder Vätern dabei sind oder dass die Omas sich mit einbringen. Und dann ist es natürlich auch dieses Gemeinschaftliche, was an dem Tag wirklich zum Tragen kommt und was man einfach merkt, wie gut es in der Stadt funktioniert. Und das macht mich natürlich als Koordinatorin der engagierten Stadt sehr glücklich. Und ich glaube, wir tragen das Siegel einer engagierten Stadt wirklich zurecht.
2: Also am 13. Juni lohnt es sich definitiv, auf dem Marktplatz zusammen mit einem Partner vorbeizuschauen und am sportlichen Highlight teilzunehmen. Die Anmeldung vor Ort wird ab 9.30 Uhr möglich sein, kann aber auch schon jetzt online gemacht werden.
4: Wie wichtig Sichtbarkeit, Aufmerksamkeit und die richtige Ausrüstung im Straßenverkehr sind, konnten Besucherinnen und Besucher vor kurzem auf dem Köthener Marktplatz selbst erleben. Das Polizeirevier Anhalt-Bitterfeld hatte gemeinsam mit mehreren Partnern zum Verkehrsaktionstag unter dem Motto Hashtag Mensch auf dem Rad eingeladen. Mit dabei waren unter anderem die Bundespolizei, die Landesverkehrswacht, ein regionales Busunternehmen und das Deutsche Rote Kreuz. Ziel der Aktion war es, auf Gefahren beim Radfahren und bei der Nutzung von E-Scootern aufmerksam zu machen und gleichzeitig praktische Tipps für mehr Sicherheit zu geben.
5: Ja, wir führen heute einen Aktionstag durch zum Thema Menschen auf dem Rad, sicher durch den Verkehr. Wir haben hier verschiedene Stationen im Angebot, die für Personen jeder Altersklasse, für Interessierte genutzt werden können. Wir haben Informationsmaterial dabei. Das örtliche Busunternehmen hat uns einen Linienbus zur Verfügung gestellt, an dem man die Gefahren des toten Winkels erkennen kann. Wir beantworten Fragen rund um das Fahrrad. Ja, und gemeinsam mit der Verkehrswacht und der Bundespolizei bieten wir hier heute alles an zum Thema das sichere Fahrrad.
4: Gerade junge Menschen sollten mit der Aktion erreicht werden, denn besonders bei E-Scootern und Fahrrädern komme es immer wieder zu gefährlichen Situationen im Straßenverkehr. Damit möglichst viele Menschen auf den Aktionstag aufmerksam werden, setzte die Polizei im Vorfeld auf unterschiedliche Wege der Werbung.
5: Ja, natürlich haben wir in den letzten Tagen, in den letzten Wochen vermehrt Werbung für unseren Aktionstag betrieben. Es wurde in den örtlichen Printmedien veröffentlicht und natürlich haben wir auch Schulen im Umkreis informiert, Schülerinnen und Schüler und das Lehrpersonal eingeladen, um einfach auch dieser Altersklasse, zum Beispiel jungen Fahranfängern, die Möglichkeit zu bieten, sich zum Thema Verkehr, Verkehrserziehung, Teilnahme am Straßenverkehr zu informieren.
4: Mit Mitmachangeboten und praktischen Übungen wollte der Aktionstag vor allem eines erreichen: mehr Aufmerksamkeit und gegenseitige Rücksicht im Straßenverkehr.
6: Ich begrüße Sie, liebe Zuschauer, zur Freitagsausgabe der RBW Aktuellnachrichten. Angesichts der erwarteten hohen Temperaturen informiert die Stadt Wittenberg über die Öffnung des Strandbads Reinsdorf. Die Badesaison im Strandbad Reinsdorf läuft seit dem 15. Mai. Auch in diesem Jahr kann kein Rettungsschwimmer zur Verfügung gestellt werden. Aus diesem Grund wird das Strandbad wie gehabt als offene Badestelle betrieben, die gebührenfrei genutzt werden kann. Bei gutem Wetter, also Temperaturen ab ca. 20 Grad, ist das Gelände von 13 bis 19 Uhr geöffnet. Die Toiletten stehen den Besuchern während der Öffnungszeiten zur Verfügung. Sie werden täglich gereinigt. Die Grünpflege und Reinigung des Geländes werden außerdem durch städtisches Personal ausgeübt. Darüber hinaus werden mehrere Kontrollgänge beispielsweise durch den Stadtordnungsdienst und Objektarbeiter erfolgen. Die Schließung des Strandbades übernimmt ein Sicherheitsdienst. Anfang Mai haben tausende Schüler in Sachsen-Anhalt ihre Abiturprüfungen absolviert. Für viele stellt sich jetzt die Frage, wie es nach der Schule weitergehen soll. Orientierung bot dabei der Hochschulinformationstag der Hochschule Anhalt am Campus Bernburg. Dort konnten sich Interessierte über Studiengänge, das Campusleben und verschiedene Zukunftsperspektiven informieren.
7: Anfang Mai haben Schülerinnen und Schüler in Sachsen-Anhalt ihre Abiturprüfung geschrieben und damit einen wichtigen Lebensabschnitt abgeschlossen. Jetzt bleibt nur noch die Frage, wohin es gehen soll. An der Hochschule Anhalt am Bernburger Campus wurde bei dieser Entscheidung etwas unter die Arme gegriffen. Der Hochschulinformationstag fand statt.
8: Wir sind heute in Bernburg, ganz genau in Strenzfeld am Campus der Hochschule Anhalt Und heute findet ein Hochschulinformationstag hier statt, an dem man sich informieren kann über alle Angebote, die die Hochschule hat. Und insbesondere ist das ein Tag, wo Studieninteressierte sich darüber informieren können, was es für Studienangebote hier in Bernburg gibt.
7: Am 9. Mai konnten sich Interessierte über die verschiedensten Aspekte der Hochschule informieren. Sowohl an klassischen Infoständen als auch hautnah bei praktischen Vorführungen.
8: Also erstmal sind alle Labore offen, also man kann in alle Labore der Hochschule hineingehen. Es gibt einen großen Informationsstand in der Mensa, in dem über die verschiedensten Studiengänge angeboten informiert wird. Es gibt Feldrundfahrten, man kann sich sozusagen über die Landwirtschaft hier informieren. Stände, ich kann es gar nicht sagen, wahrscheinlich sind es 30, 40 oder 50 sogar, das haben wir gar nicht erfasst, wie viele es da gibt.
7: Neben der Vorstellung der verschiedenen Studiengänge konnte man beispielsweise auch live bei der Honigproduktion dabei sein, sich den 3D-Druck ansehen oder auch einmal in eine richtige Vorlesung hereinschnuppern. Zusätzlich wurde auch über Randthemen des Studiums wie BAföG, Wohnen oder das allgemeine Leben außerhalb der Hörsäle informiert. Zeitgleich präsentierte sich auch die Landesanstalt für Landwirtschaft und Gartenbau Sachsen-Anhalt, kurz LLG.
9: Wir sind eine Landeseinrichtung, die sich sehr um fachliche Fragen der praktischen Landwirtschaft kümmert und im Grunde die Grundlagen schafft und vermittelt, damit die Landwirte entsprechende Empfehlungen bekommen. Wir präsentieren im Grunde einen Ausschnitt vornehmlich zu Fragen der Pflanzenproduktion, wo es also um solche Themen geht wie Düngung und Pflanzenschutz, also Dinge, die auch durchaus interessant sind für, ich sag mal, normale Besucher, die aber ganz wichtige Themen sind in der täglichen Produktion.
7: Präsident Bagdan betont, wie wichtig der Hochschulinformationstag für die zukünftigen Studierenden sei.
8: Ja, das ist, glaube ich, immer ganz wichtig. Also wenn wir uns die Studienanfänger, wenn wir die befragen, wie seid ihr aufmerksam geworden auf die Hochschule Anhalt, da antwortet die überwiegende Mehrheit mittlerweile durch Empfehlungen, durch Freunde, Familie, Eltern. Und danach als zweite Kategorie kommt schon der Hochschulinformationstag und danach kommt erst das Internet. Also das ist sozusagen ganz wichtig, hier ein Tag, wo man sich dann auch über einen Standort, an dem man studieren möchte, dann auch konkret informieren kann. Nicht über die Studiengänge, sondern Wohnheime, Sporteinrichtungen und alles, was so zum Studierendenleben dazugehört, kann man sich heute anschauen.
7: Die verschiedenen Informationsangebote am Campus konnten sicher so einige Interessenten überzeugen, demnächst in Bernburg ihren Studienalltag zu verbringen. Wir wünschen schon einmal viel Glück im neuen Lebensabschnitt und viel Spaß in Bernburg.
6: Nicht mehr lange und die Sommerferien beginnen. Für die Kinder und Jugendlichen der Stadt Aschersleben hat die Stadtjugendpflege wieder zahlreiche Tagesfahrten, Ausflüge und Aktionen in den Jugendclubs und Freizeiteinrichtungen der Stadt organisiert, damit Langeweile keine Chance hat. Da bei vielen Angeboten die Teilnehmerzahlen begrenzt sind, lohnt sich eine rasche Anmeldung. Wo was genau stattfindet, steht auf der Homepage der Stadt Aschersleben unter Unsere Stadt Jugendveranstaltungen. Reinschauen lohnt sich. Die Ferienfreizeitkataloge liegen zum Nachlesen in den Jugendfreizeiteinrichtungen in der Stadt und in den Jugendclubs in den Ortsteilen aus. Im Gottsche-Klinikum in Bitterfeld stand kürzlich der Schlaganfall im Mittelpunkt. Mit kostenlosen Gesundheitschecks und kurzen Vorträgen wollten Ärzte und Pflegekräfte über Risiken, Warnzeichen und schnelle Hilfe im Ernstfall informieren.
10: Plötzlich Probleme beim Sprechen, ein tauber Arm oder ein schiefes Gesicht. Ein Schlaganfall kommt oft ohne Vorwarnung. Umso wichtiger ist es, die Symptome früh zu erkennen und schnell zu handeln. Anlässlich des bundesweiten Tages gegen den Schlaganfall hat das Gottsche-Klinikum vergangene Woche zu einem Informations- und Aktionstag eingeladen. In der Glashalle des Klinikums konnten Besucherinnen und Besucher verschiedene Gesundheitschecks kostenlos durchführen lassen, darunter Blutdruck, Blutzucker und Cholesterinmessungen. Außerdem informierten Ärztinnen, Ärzte und Pflegekräfte über Ursachen, Risiken und Behandlungsmöglichkeiten.
11: Der Schlaganfall ist eine akute Erkrankung, die ist ganz wichtig und man muss sie wie mit einem Herzinfarkt vergleichen, nur natürlich im Hirn. Viele Patienten kommen leider zu spät, weil die Symptome sind wie Kribbelgefühl im Arm oder im Bein oder Sprachstörung. Wenn es halt mehr ist oder aggressiver ist, dann gibt es eine Lähmung. Und gerade diese Symptome, die noch nicht so aggressiv sind und so groß sind und stark sind, da gehen halt die Patienten meistens, naja, ich lege mich hin und nachher oder morgen ist das besser. Und das ist halt falsch.
10: Dabei zählt bei einem Schlaganfall jede Minute. Denn abgestorbene Nervenzellen lassen sich nicht wiederherstellen. Deshalb setzt das Klinikum besonders auf Aufklärung. Auch für Angehörige, die im Ernstfall schnell reagieren müssen.
11: Es gibt halt so bestimmte Regeln, wie erkenne ich halt einen Schlaganfall. Die Face-Kriterien, das heißt, ich gucke, wie das Gesicht ist. Gibt es halt eine Lähmung? Ist die Sprache gestört? Sind meine motorischen Aktivitäten gleich, links oder rechts? Und natürlich habe ich Vorerkrankungen, hatte ich schon mal einen Schlaganfall. Wenn es halt der Fall wäre, ob es jetzt bei sich selber oder bei Angehörigen, dann muss man halt natürlich den Notarztdienst anrufen.
10: An mehreren Stationen konnten Besucher außerdem sehen, wie Untersuchungen im Krankenhaus ablaufen. Unter anderem demonstrierten die Fachkräfte Ultraschalluntersuchungen der Halsgefäße schmerzfrei und unkompliziert, wie die Mediziner betonen. Ein weiterer Schwerpunkt des Aktionstags, die Vorbeugung. Denn viele Risikofaktoren für einen Schlaganfall lassen sich vermeiden oder behandeln.
11: Es gibt Risikofaktoren, die man nicht irgendwie vorher, sagen wir, vorbeugend behandeln. Zum Beispiel Geschlecht, Familienanamnese, diese Sachen. Aber es gibt andere Risikofaktoren, die man behandeln kann. Und man kann halt sie präventiv auch behandeln. Das heißt, der erhöhte Blutdruck, Fettleibigkeit, zu viel Blutfette, also Cholesterin, LDL, Diabetes mellitus und andere Erkrankungen. Die kann man natürlich vorbeugend behandeln und man kann eine Prävention betreiben.
10: Ab dem späten Nachmittag folgten mehrere Kurzvorträge rund um das Thema Schlaganfall. Von ersten Symptomen bis hin zur Behandlung auf der sogenannten Stroke Unit. Dort werden Betroffene im Ernstfall rund um die Uhr versorgt.
11: Wir sehen hier in der Gegend leider, dass die Patienten zu spät zu uns kommen. Also wir haben hier die sogenannte Stroke Unit. Das ist eine Einheit für die Schlaganfallpatienten, wo der Notarzt bei Alarm zu uns kommt. Wir können natürlich diese Aufgabe sehr gut und standardisiert durchführen. Das heißt, da ist ein Stroke-Beeper. Wenn wir einen Alarm kriegen, da kriegen wir eine Mitteilung vom Notarzt oder über die Leitstelle, da kommt ein Schlaganfall zu euch. Das heißt, der Beeper bei uns ist 4x5, wird alarmiert. Da kommt der Arzt auf das Stroke-Unit runter in die Notaufnahme. Die Stroke-Nurse, also da ist halt eine Schwester, die explizit mit einer Weiterbildung und Ausbildung für den Schlaganfall und die Radiologen. Wir treffen uns in der Notaufnahme. CT ist sozusagen vorbereitet. Der Patient kommt rein. Man guckt ihn kurz an, ohne Zeit zu verlieren in CT. Und dann können wir sehen, ist es ein Schlaganfall, ja oder nein? Und was für eine Ursache? Ist es eine Blutung oder Durchblutungsstörung? Der Neurologe kriegt die Bilder und wird halt automatisch mit ausgewertet. Und dann wird die Therapie entschieden. Und die Therapie ist entweder, wenn es ein Blutgerinnsel ist, man kann eine Lyse machen direkt an Ort und Stelle. Das heißt, ein Medikament, was dieses Gerinnsel oder diese Gerinnsel auflöst. Oder muss man halt dem Patienten, ist eine Blutung im Kopf, dann müssen wir mit den Neurochirurgen reden, damit diese Blutung entlastet wird.
10: Zwischen 350 und 450 Schlaganfallpatientinnen und Patienten behandelt das Gottsche Klinikum jedes Jahr. Mit Aktionstagen wie diesen wollen die Verantwortlichen deshalb vor allem eines erreichen. Dass Betroffene Warnzeichen ernster nehmen und im Notfall keine Zeit verlieren.
6: Am 22. Mai ist der bundesweite Tag des Schwimmmeisters. Romy Wilke arbeitet in der Schwimmhalle Grevenhainichen als Fachangestellte für Bäderbetriebe. In der Schwimmhalle ist das Team der Infraservice Sachsen-Anhalt GmbH, eine 100%ige Tochter der Mideva, im Auftrag der Stadt für den gesamten Betrieb zuständig. Romy Wilke gehört als Fachangestellte für Bäderbetriebe seit Jahren dazu. Wer über eine Ausbildung in diesem Bereich nachdenkt, rät sie, sollte idealerweise schon ein paar Vorkenntnisse als Rettungsschwimmer haben oder in einem Schwimmverein aktiv sein. Wer am Pfingstsamstag Lust hat, ein paar Bahnen zu ziehen, kann gerne in die Schwimmhalle Gräfenhainichen kommen. Geöffnet ist dann nämlich von 10 bis 18 Uhr. Die Sauna hat zu. Am Pfingstsonntag und Pfingstmontag schließt auch die Schwimmhalle. In den Ferien freut sich das Team der Infra Sachsen-Anhalt GmbH von Dienstag bis Freitag jeweils von 13 bis 20 Uhr auf Besucher. Damit sind wir am Ende unserer Freitagsausgabe der RBB Aktuell Nachrichten. Schauen auf das Wetter und auf die Meldungen aus Dessau-Roßlau. Am Samstag schauen wir nochmal auf die vergangene Woche, und zwar in unserem Wochenrückblick. Und am Montag, am Pfingstmontag, melden wir uns dann mit Meldungen aus der Region wieder. Bis dahin haben Sie eine schöne Zeit. Genießen Sie das warme Wetter. Machen Sie es gut.
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14: Morgen wird es mit 26 Grad sommerlich warm und damit 3 Grad wärmer als am Vortag. Die Sonne scheint bis zu 16 Stunden lang, dazu weht ein leichter Südwestwind. Regen ist nicht in Sicht. Auch am Sonntag bleibt es trocken, nur bei wenigen Wolken. Nächste Woche wird es etwas kühler, insgesamt aber weiter freundlich und trocken.
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Vom 16. bis zum 17. Mai stand der Saisonauftakt der Hydro-GP-Motorboot-Weltmeisterschaft im tschechischen Jedovnice auf dem Programm. Mit dabei auch die Europameisterschaft in der Klasse Formel R1000. Einziger aktiver Fahrer an diesem Wochenende aus den Reihen des Motorbootclubs Elbe-Dessau, Tobias Kostecki aus Waldersee. Im Übrigen einer von insgesamt zwei deutschen Fahrern überhaupt in insgesamt vier international ausgetragenen Wettbewerben der Rennboot-Cracks. Ein Beweis dafür, wie mit dem Motorwassersport in Deutschland seitens des nationalen Dachverbands umgegangen wird. Kostecki, vor einigen Jahren in die 1-Liter-Klasse gewechselt, haderte zuletzt immer wieder mit der Technik. Die großen Erfolge blieben aus. Neue Saison, neue Teile am Boot und eine neue Chance, sich in der schnellen Europaspitze durchzusetzen. Die Vorbereitungen zum Start in Tschechien verliefen unaufgeregt. Technik nochmal checken, Helm aufsetzen und

0: Bitte das Hans-System anlegen, dann geht's auch schon zum Startsteg. Auch hier von Hektik keine Spur. Die Mechaniker-Crew eingespielt, dann das Klopfen auf das Deck des 500 Kilogramm Renngespanns und los geht's in die Aufwärmrunde. Der Weg zur Startaufstellung wird bei den Viertakt-Rennbooten zum Aufwärmen der Motoren genutzt. Dann aber wird es spannend. Noch 10 Sekunden bis zum Start. Tobias muss jetzt blitzschnell reagieren und beim Erlöschen der Ampel den Startknopf drücken, um seinen 1000 Kubikzentimeter Motor zu starten. Ihm gelingt das am besten, wird aber später ein- und überholt. Dennoch kann er 3 Tagesläufe als Zweiter beenden. Am Ende reicht es in der Gesamtwertung in der Europameisterschaft zu Platz 2 hinter einem weiteren deutschen Fahrer. Dietmar Kaiser ist erst kürzlich in diese Rennklasse gewechselt und konnte sich souverän den Europameistertitel sichern. Am Ende der Rennen stand noch nicht so richtig fest, ob diese EM mit nur einer Tagesveranstaltung auch gewertet wird.
1: Mit gutem Gefühl sind wir reingegangen. Wir hatten einen neuen Propeller, den wir leider nicht getestet haben. Ist vom Start her top. Ne? Waren jetzt 4 Starts, die waren super. Aber die Geschwindigkeit fehlt. Ne? Wir haben natürlich die Drehzahl auch bei Weitem auch begrenzt, weil wir erstmal auch das Setup so gebaut haben, dass wir auch stabil alle 4 Läufe durchhalten können. Punkte sammeln. Das war das Ziel und das haben wir erreicht.
0: Die Europameisterschaft im Jahr 2026 besteht aus wie vielen Rennen?
1: Bis jetzt erstmal dieses. Ne? Es steht jetzt ein Rennen vielleicht noch in den Sternen, vielleicht noch in Dramen-Drabach, dass wir da noch vielleicht noch einen zweiten Titellauf haben, aber das ist leider noch so in den Sternen. Platzierung wäre jetzt der Vize-Europameister. Ja. Und das war jetzt natürlich, Dietmar Kaiser hatte jetzt noch 1200 Punkte, ich hatte 900 Punkte. Wenn natürlich Dietmar Kaiser ausgefallen wäre, wäre es der Europameister gewesen. Aber es ist halt nicht so. Ja.
0: Zufrieden mit einem 2. Platz ist ein Rennfahrer eher selten. So auch Tobias, der für die Zukunft mehr möchte.
1: Wir hätten besser dastehen können.
0: Das ist ja, inwiefern?
1: Der Europameister. Höhepunktzahl.
0: Jetzt hast du gesagt, ihr habt den Propeller nicht testen können oder nicht getestet. Warum eigentlich nicht?
1: Zeitmangel, wie immer. Zeitmangel, leider konnten wir das nicht. Das war halt wieder so ein bisschen Knallaufhalt. Ja.
0: Mit welchem Gefühl würdest du, wenn es doch noch eins geben würde, ein Rennen in diesem Jahr, mit welchem Gefühl, mit welcher Voreinstellung würdest du in das nächste Rennen 2026 gehen?
1: Ich würde auf alle Fälle nochmal auf einen größeren Propeller umsteigen, der schon in Arbeit ist. Und natürlich auch mal in Dessau testen. Das ist das, was uns natürlich auch fehlt. Ne? Und sonst eigentlich vom Motor her das Setup stabil halten und dann einfach, ja, weiterhin auf Punkte sammeln und hoffen, vielleicht hat man Glück und bleibt immer noch Europameister.
0: Wir haben dich oder wir sehen dich gleich auf dem 2. Podestplatz. Wie stolz bist du drauf?
1: Sehr. Ist natürlich bei uns in der Familie der 1. Titel. Ja? Und das ist natürlich super.
0: Letztendlich wurden die EM-Medaillen auch vergeben. Somit ist es offiziell, dass der Dessauer den Vize-Europameistertitel sein eigen nennen darf. Während Tobias Kostecki sich auf eine eher ungewisse Rennboot-Zukunft in der Formel R 1000 vorbereitet, fuhren die Piloten in der Hydro-GP-Weltmeisterschaft fleißig ihre Runden und treffen sich zum 2. WM-Rennen in 14 Tagen im polnischen Znin. Leider

0: Die Vorbereitungen für das diesjährige Sport- und Kulturfest der Generationen laufen auf Hochtouren. Auf dem Marktplatz trifft sich am 13. Juni wieder Jung und Alt, um gemeinsam Sport zu machen. Die Vorfreude in der Stadt ist riesig.
1: Ich freue mich natürlich als kommunale Engagementbeauftragte der Stadt riesig auf die dritte Auflage des Kultur- und Generationenfestes, weil ich glaube, das macht es auch aus, dass unterschiedliche Themen mit ganz vielen unterschiedlichen Akteuren in der Stadt sich hier treffen und die Möglichkeit eben auch bieten, als Bürger und Bürgerinnen hier dran teilzunehmen und vor allen Dingen auch dieses verbindende Element von jung bis alt können alle mitmachen, und wer nicht mitmachen möchte, hat aber trotzdem ein Programm, was an diesem Tag stattfindet, und das ist natürlich was Tolles für die Stadt Dessau-Roßlau.
2: Ich freue mich sehr auf das Sportfest, auch wenn es die dritte Auflage ist, es ist immer wieder was Neues dabei, und ich freue mich einfach, weil es ein tolles Mitmachprogramm ist. Ja. Es ist also nicht nur Mitmachen durch die Akteure oder die Teilnehmer an dem Tag selber, sondern es ist ein Mitmachprogramm von Anfang an, von der ersten Stunde der Vorbereitung. Wir sind wirklich ein tolles Team und arbeiten Hand in Hand. Und das ist das eigentlich Schöne auch im Vorfeld schon des Festes.
3: Ja, das ist mega. Also wir kriegen ständig E-Mails von verschiedenen Vereinen oder Institutionen, die sagen oder die fragen, können wir mitmachen? Gibt es Platz für uns, Stationen zu betreuen oder auf der Bühne was vorzumachen? Und das macht uns auf jeden Fall mega stolz, weil wir merken halt, dass unsere Reichweite immer größer ist. Und wir merken genau, dass das, was wir machen, was Besonderes ist und Menschen bewegt.
0: Das Event wird durch die Sparkasse Dessau, die Volkssolidarität 92, die Stadtbibliothek sowie die Biberakademie organisiert. Im Mittelpunkt des Ganzen stehen natürlich die verschiedenen Stationen auf dem Marktplatz, an denen immer zwei Partner antreten können. Umso größer der Altersunterschied der beiden, umso mehr Punkte gibt es. Aber auch darüber hinaus wird eine Menge geboten.
3: Das Programm startet auf jeden Fall mit Bewegungskombinat. Nach der Anmeldung starten die mit Tanz und wollen alle in Bewegung bringen, wollen alle warm kriegen. Und das schaffen die auch. Letztes Jahr war das ein toller Start und dieses Jahr wird es bestimmt noch besser. Dann haben wir Black White Cats, die dazukommen irgendwann auf der Bühne, und verschiedene andere Vereine. Wir haben auch einen Spezialgast, das ist der Captain der Karibik. Der kommt extra und macht zwei Shows. Gegen 13 Uhr ist er einmal da, da wird er auch das ganze Publikum mitnehmen. Ich glaube, mit seinen großen Fahnen schwingen und durch die Publikum reisen. Und dann, wenn wir zur Auswertung kommen, gegen 16 Uhr, wird er noch einmal auf der Bühne antanzen und noch einmal zeigen, was er so alles drauf hat.
1: Dann gibt es zwischen den einzelnen Stationen immer, wo die Leute was haben, wo sie mitmachen können. In der Bibliothek wird ein tolles Angebot sein. Zwischen Beendigung des Wettbewerbes bis, ich sag jetzt mal, Preisverleihung gibt es auch noch mal verschiedene Acts. Und ich glaube, das ist rundum ein gutes Programm, ein gelungenes Programm. Und da müsste eigentlich auch wirklich für jeden was dabei sein.
0: Die Sparkasse veranstaltet anlässlich des Sport- und Kulturfests auch einen Malwettbewerb. Dieser geht schon jetzt los und stellt das Maskottchen der Sparkasse ins Rampenlicht.
2: Das heißt, Kinder können jetzt an einem Malwettbewerb teilnehmen, wo sie einfach den Winnie beim Sporttreiben malen oder aber auch sich selbst mit Winnie, ganz egal, wir lassen da viel Freiheiten, und können das bis zum, also können jetzt schon ihre Malarbeiten abgeben in der Sparkasse und der Bibliothek und bis 13.06. auch hier vor Ort noch beim Fest selber in der Bibliothek abgeben. Und am 25. Juni findet dann eine große Präsentationsveranstaltung statt in der Sparkasse, wo wir alle Bilder ausstellen und auch die Sieger des Malwettbewerbs, die Preisträger, dann dort mit kleinen Geschenken beglücken.
0: Winnie ist aber nicht das einzige Maskottchen, was es dann auch beim Generationsfest auf dem Marktplatz zu sehen gibt.
3: Also der Biber ist auf jeden Fall fester Bestandteil von der Biberakademie. Das war das erste Gesicht, was wir hatten sozusagen, und daraus ist ein Maskottchen entstanden. Winnie, der den Malwettbewerb veranstaltet dieses Mal, der ist schon länger unterwegs. Und Wosi ist der neueste Mitglied in der Familie. Letztes Jahr war er nicht dabei, aber dieses Mal ist er voll dabei. Und die drei als Team, ich glaube, da werden alle Spaß haben, wenn die drei auftanzen.
0: Zahlreiche Sponsoren machen das Sport- und Kulturfest auch in diesem Jahr wieder möglich. Den Organisatoren liegt die Veranstaltung sehr am Herzen.
2: Ja, weil Sport und Kultur gehören zu unseren großen Förderthemen, die wir haben. Also wir sind natürlich eine Bank, aber natürlich auch dem Gemeinwohl verschrieben aufgrund unseres Satzungsauftrages. Und gerade für Kinder, Jugendliche oder auch Senioren, also in dieser Symbiose, sind sportliche Betätigung ganz wichtig. Man sagt ja nicht umsonst, in einem gesunden Körper wohnt ein gesunder Geist, und Sport ist dafür eine beste Basis.
1: Wenn man sieht, mit wie viel Freude und mit wie viel Elan wirklich die Kiddies mit ihren Opas oder Onkeln oder Vätern dabei sind, oder dass die Omas sich mit einbringen. Und dann ist es natürlich auch dieses Gemeinschaftliche, was an dem Tag wirklich zum Tragen kommt und was man einfach merkt, wie gut es in der Stadt funktioniert. Und das macht mich natürlich als Koordinatorin der engagierten Stadt sehr glücklich. Und ich glaube, wir tragen das Siegel einer engagierten Stadt wirklich zurecht.
0: Also am 13. Juni lohnt es sich definitiv, auf dem Marktplatz zusammen mit einem Partner vorbeizuschauen und

0: am sportlichen Highlight teilzunehmen. Die Anmeldung vor Ort wird ab 9.30 Uhr möglich sein, kann aber auch schon jetzt online gemacht werden.
1: Wie wichtig Sichtbarkeit, Aufmerksamkeit und die richtige Ausrüstung im Straßenverkehr sind, konnten Besucherinnen und Besucher vor kurzem auf dem Köthener Marktplatz selbst erleben. Das Polizeirevier Anhalt-Bitterfeld hatte gemeinsam mit mehreren Partnern zum Verkehrsaktionstag unter dem Motto Hashtag Mensch auf dem Rad eingeladen. Mit dabei waren unter anderem die Bundespolizei, die Landesverkehrswacht, ein regionales Busunternehmen und das Deutsche Rote Kreuz. Ziel der Aktion war es, auf Gefahren beim Radfahren und bei der Nutzung von E-Scootern aufmerksam zu machen und gleichzeitig praktische Tipps für mehr Sicherheit zu geben.
2: Ja, wir führen heute einen Aktionstag durch zum Thema Menschen auf dem Rad, sicher durch den Verkehr. Wir haben hier verschiedene Stationen im Angebot, die für Personen jeder Altersklasse, für Interessierte genutzt werden können. Wir haben Informationsmaterial dabei. Das örtliche Busunternehmen hat uns einen Linienbus zur Verfügung gestellt, an dem man die Gefahren des toten Winkels erkennen kann. Wir beantworten Fragen rund um das Fahrrad. Ja, und gemeinsam mit der Verkehrswacht und der Bundespolizei bieten wir hier heute alles an zum Thema das sichere Fahrrad.
1: Gerade junge Menschen sollten mit der Aktion erreicht werden, denn besonders bei E-Scootern und Fahrrädern komme es immer wieder zu gefährlichen Situationen im Straßenverkehr. Damit möglichst viele Menschen auf den Aktionstag aufmerksam werden, setzte die Polizei im Vorfeld auf unterschiedliche Wege der Werbung.
2: Ja, natürlich haben wir in den letzten Tagen, in den letzten Wochen vermehrt Werbung für unseren Aktionstag betrieben. Es wurde in den örtlichen Printmedien veröffentlicht und natürlich haben wir auch Schulen im Umkreis informiert, Schülerinnen und Schüler und das Lehrpersonal eingeladen, um einfach auch dieser Altersklasse, zum Beispiel jungen Fahranfängern, die Möglichkeit zu bieten, sich zum Thema Verkehr, Verkehrserziehung, Teilnahme am Straßenverkehr zu informieren.
1: Mit Mitmachangeboten und praktischen Übungen wollte der Aktionstag vor allem eines erreichen: mehr Aufmerksamkeit und gegenseitige Rücksicht im Straßenverkehr.
3: Ich begrüße Sie, liebe Zuschauer, zur Freitagsausgabe der RBW Aktuellnachrichten. Angesichts der erwarteten hohen Temperaturen informiert die Stadt Wittenberg über die Öffnung des Strandbads Reinsdorf. Die Badesaison im Strandbad Reinsdorf läuft seit dem 15. Mai. Auch in diesem Jahr kann kein Rettungsschwimmer zur Verfügung gestellt werden. Aus diesem Grund wird das Strandbad wie gehabt als offene Badestelle betrieben, die gebührenfrei genutzt werden kann. Bei gutem Wetter, also Temperaturen ab ca. 20 Grad, ist das Gelände von 13 bis 19 Uhr geöffnet. Die Toiletten stehen den Besuchern während der Öffnungszeiten zur Verfügung. Sie werden täglich gereinigt. Die Grünpflege und Reinigung des Geländes werden außerdem durch städtisches Personal ausgeübt. Darüber hinaus werden mehrere Kontrollgänge, beispielsweise durch den Stadtordnungsdienst und Objektarbeiter, erfolgen. Die Schließung des Strandbades übernimmt ein Sicherheitsdienst. Anfang Mai haben tausende Schüler in Sachsen-Anhalt ihre Abiturprüfungen absolviert. Für viele stellt sich jetzt die Frage, wie es nach der Schule weitergehen soll. Orientierung bot dabei der Hochschulinformationstag der Hochschule Anhalt am Campus Bernburg. Dort konnten sich Interessierte über Studiengänge, das Campusleben und verschiedene Zukunftsperspektiven informieren.
4: Anfang Mai haben Schülerinnen und Schüler in Sachsen-Anhalt ihre Abiturprüfung geschrieben und damit einen wichtigen Lebensabschnitt abgeschlossen. Jetzt bleibt nur noch die Frage, wohin es gehen soll. An der Hochschule Anhalt am Bernburger Campus wurde bei dieser Entscheidung etwas unter die Arme gegriffen. Der Hochschulinformationstag fand statt.
5: Wir sind heute in Bernburg, ganz genau in Strenzfeld am Campus der Hochschule Anhalt. Und heute findet ein Hochschulinformationstag hier statt, an dem man sich informieren kann über alle Angebote, die die Hochschule hat. Und insbesondere ist es ein Tag, wo Studieninteressierte sich darüber informieren können, was es für Studienangebote hier in Bernburg gibt.
4: Am 9. Mai konnten sich Interessierte über die verschiedensten Aspekte der Hochschule informieren, sowohl an klassischen Infoständen als auch hautnah bei praktischen Vorführungen.
5: Also erstmal sind alle Labore offen, also man kann in alle Labore der Hochschule hineingehen. Es gibt einen großen Informationsstand in der Mensa, in dem über die verschiedensten Studiengänge angeboten informiert wird. Es gibt Feldrundfahrten, man kann sich sozusagen über die Landwirtschaft hier informieren. Stände, ich kann es gar nicht sagen, wahrscheinlich sind es 30, 40 oder 50 sogar, das haben wir gar nicht erfasst, wie viele es da gibt.
4: Neben der Vorstellung der verschiedenen Studiengänge konnte man beispielsweise auch live bei der Honigproduktion dabei sein, sich den 3D-Druck ansehen oder auch einmal in eine richtige Vorlesung hereinschnuppern. Zusätzlich wurde auch über Randthemen des Studiums wie BAföG, Wohnen oder das allgemeine Leben außerhalb der Hörsäle informiert. Zeitgleich präsentierte sich auch die Landesanstalt für Landwirtschaft und Gartenbau Sachsen-Anhalt, kurz LLG.
6: Wir sind eine Landeseinrichtung, die sich sehr um fachliche Fragen der praktischen Landwirtschaft kümmert und im Grunde die Grundlagen schafft und vermittelt, damit die Landwirte entsprechende Empfehlungen bekommen. Wir präsentieren im Grunde einen Ausschnitt vornehmlich zu Fragen der Pflanzenproduktion, wo es also um solche Themen geht wie Düngung und Pflanzenschutz, also Dinge, die auch durchaus interessant sind für, ich sag mal, normale Besucher, die aber ganz wichtige Themen sind in der täglichen Produktion.
4: Präsident Bagdan betont, wie wichtig der Hochschulinformationstag für die zukünftigen Studierenden sei.
5: Ja, das ist, glaube ich, immer ganz wichtig. Also wenn wir uns die Studienanfänger, wenn wir die befragen, wie seid ihr aufmerksam geworden auf die Hochschule Anhalt, da antwortet die überwiegende Mehrheit mittlerweile durch Empfehlungen, durch Freunde, Familie, Eltern. Und danach als zweite Kategorie kommt schon der Hochschulinformationstag und danach kommt erst das Internet. Also das ist sozusagen ganz wichtig, hier ein Tag, wo man sich dann auch über einen Standort, an dem man studieren möchte, dann auch konkret informieren kann. Nicht über die Studiengänge, sondern Wohnheime, Sporteinrichtungen und alles, was so zum Studierendenleben dazugehört, kann man sich heute anschauen.
4: Die verschiedenen Informationsangebote am Campus konnten sicher so einige Interessenten überzeugen, demnächst in Bernburg ihren Studienalltag zu verbringen. Wir wünschen schon einmal viel Glück im neuen Lebensabschnitt und viel Spaß in Bernburg.
3: Nicht mehr lange und die Sommerferien beginnen. Für die Kinder und Jugendlichen der Stadt Aschersleben hat die Stadtjugendpflege wieder zahlreiche Tagesfahrten, Ausflüge und Aktionen in den Jugendclubs und Freizeiteinrichtungen der Stadt organisiert, damit Langeweile keine Chance hat. Da bei vielen Angeboten die Teilnehmerzahlen begrenzt sind, lohnt sich eine rasche Anmeldung. Wo was genau stattfindet, steht auf der Homepage der Stadt Aschersleben unter Unsere Stadt Jugend. Veranstaltungen. Reinschauen lohnt sich. Die Ferienfreizeitkataloge liegen zum Nachlesen in den Jugendfreizeiteinrichtungen in der Stadt und in den Jugendclubs in den Ortsteilen aus. Im Gottsche-Klinikum in Bitterfeld stand kürzlich der Schlaganfall im Mittelpunkt. Mit kostenlosen Gesundheitschecks und kurzen Vorträgen wollten Ärzte und Pflegekräfte über Risiken, Warnzeichen und schnelle Hilfe im Ernstfall informieren.
7: Plötzlich Probleme beim Sprechen, ein tauber Arm oder ein schiefes Gesicht. Ein Schlaganfall kommt oft ohne Vorwarnung. Umso wichtiger ist es, die Symptome früh zu erkennen und schnell zu handeln. Anlässlich des bundesweiten Tages gegen den Schlaganfall hat das Gottsche Klinikum vergangene Woche zu einem Informations- und Aktionstag eingeladen. In der Glashalle des Klinikums konnten Besucherinnen und Besucher verschiedene Gesundheitschecks kostenlos durchführen lassen, darunter Blutdruck, Blutzucker und Cholesterinmessungen. Außerdem informierten Ärztinnen, Ärzte und Pflegekräfte über Ursachen, Risiken und Behandlungsmöglichkeiten.
8: Der Schlaganfall ist eine akute Erkrankung, die ist ganz wichtig und man muss sie wie mit einem Herzinfarkt vergleichen, nur natürlich im Hirn. Viele Patienten kommen leider zu spät, weil die Symptome sind wie Kribbelgefühl im Arm oder im Bein oder Sprachstörung. Wenn es halt mehr ist oder aggressiver ist, dann gibt es halt eine Lähmung. Und gerade diese Symptome, die noch nicht so aggressiv sind und so groß sind und stark sind, da gehen halt die Patienten meistens sagen, naja, ich lege mich hin und nachher oder morgen ist das besser. Und das ist halt falsch.
7: Dabei zählt bei einem Schlaganfall jede Minute. Denn abgestorbene Nervenzellen lassen sich nicht wiederherstellen. Deshalb setzt das Klinikum besonders auf Aufklärung. Auch für Angehörige, die im Ernstfall schnell reagieren müssen.
8: Es gibt halt so bestimmte Regeln, wie erkenne ich halt einen Schlaganfall, die Face-Kriterien, das heißt, ich gucke, wie das Gesicht ist, gibt es halt eine Lähmung, ist die Sprache gestört, sind meine motorischen Aktivitäten gleich, links oder rechts und natürlich habe ich Vorerkrankungen, hatte ich schon mal einen Schlaganfall und wenn es halt der Fall wäre, ob es jetzt bei sich selber oder bei Angehörigen, dann muss man halt natürlich den Notarztdienst anrufen.
7: An mehrere Stationen konnten Besucher außerdem sehen, wie Untersuchungen im Krankenhaus ablaufen. Unter anderem demonstrierten die Fachkräfte Ultraschalluntersuchungen der Halsgefäße schmerzfrei und unkompliziert, wie die Mediziner betonen. Ein weiterer Schwerpunkt des Aktionstags, die Vorbeugung. Denn viele Risikofaktoren für einen Schlaganfall lassen sich vermeiden oder behandeln.
8: Es gibt Risikofaktoren, die man nicht irgendwie vorher, sagen wir, vorbeugend behandeln. Zum Beispiel Geschlecht, Familienanamnese, diese Sachen. Aber es gibt andere Risikofaktoren, die man behandeln kann. Und man kann halt sie präventiv auch behandeln. Das heißt, der erhöhte Blutdruck, Fettleibigkeit, zu viel Blutfette, also Cholesterin, LDL, Diabetes mellitus und andere Erkrankungen. Die kann man natürlich vorbeugend behandeln und man kann eine Prävention betreiben.
7: Ab dem späten Nachmittag folgten mehrere Kurzvorträge rund um das Thema Schlaganfall. Von ersten Symptomen bis hin zur Behandlung auf der sogenannten Stroke Unit. Dort werden Betroffene im Ernstfall rund um die Uhr versorgt.
8: Wir sehen hier in der Gegend leider, dass die Patienten zu spät zu uns kommen. Also wir zu spät. Also wir haben hier die sogenannte Stroke Unit. Das ist eine Einheit für die Schlaganfallpatienten, wo der Notarzt bei Alarm zu uns kommt. Wir können natürlich diese Aufgabe sehr gut und standardisiert durchführen. Das heißt, da ist ein Stroke-Beeper. Wenn wir einen Alarm kriegen, da kriegen wir eine Mitteilung vom Notarzt oder über die Leitstelle, da kommt ein Schlaganfall zu euch. Das heißt, der Pieper bei uns ist 4x5, wird alarmiert. Da kommt der Arzt auf das Stroke-Unit runter in die Notaufnahme. Die Stroke-Nurse, also da ist halt eine Schwester, die explizit mit einer Weiterbildung und Ausbildung für den Schlaganfall und die Radiologen. Wir treffen uns in der Notaufnahme. CT ist sozusagen vorbereitet. Der Patient kommt rein. Man guckt ihn kurz an, ohne Zeit zu verlieren in CT. Und dann können wir sehen, ist es ein Schlaganfall, ja oder nein? Und was für eine Ursache? Ist es eine Blutung oder Durchblutungsstörung? Der Neurologe kriegt die Bilder und wird halt automatisch mit ausgewertet. Und dann wird die Therapie entschieden. Und die Therapie ist entweder, wenn es ein Blutgerinnsel ist, man kann eine Lyse machen direkt an Ort und Stelle. Das heißt, ein Medikament, was dieses Gerinnsel oder diese Gerinnsel auflöst. Oder muss man halt, dem Patienten ist eine Blutung im Kopf, dann müssen wir mit den Neurochirurgen reden, damit diese Blutung entlastet wird.
7: Zwischen 350 und 450 Schlaganfallpatientinnen und Patienten behandelt das Gottsche Klinikum jedes Jahr. Mit Aktionstagen wie diesen wollen die Verantwortlichen deshalb vor allem eines erreichen. Dass Betroffene Warnzeichen ernster nehmen und im Notfall keine Zeit verlieren.
3: Am 22. Mai ist der bundesweite Tag des Schwimmmeisters. Romy Wilke arbeitet in der Schwimmhalle Grevenhainichen als Fachangestellte für Bäderbetriebe. In der Schwimmhalle ist das Team der Infraservice Sachsen-Anhalt GmbH, eine 100%ige Tochter der Mideva, im Auftrag der Stadt für den gesamten Betrieb zuständig. Romy Wilke gehört als Fachangestellte für Bäderbetriebe seit Jahren dazu. Wer über eine Ausbildung in diesem Bereich nachdenkt, rät sie, sollte idealerweise schon ein paar Vorkenntnisse als Rettungsschwimmer haben oder in einem Schwimmverein aktiv sein. Wer am Pfingstsamstag Lust hat, ein paar Bahnen zu ziehen, kann gerne in die Schwimmhalle Grevenhainichen kommen. Geöffnet ist dann nämlich von 10 bis 18 Uhr. Die Sauna hat zu. Am Pfingstsonntag und Pfingstmontag schließt auch die Schwimmhalle. In den Ferien freut sich das Team der Infra Sachsen-Anhalt GmbH von Dienstag bis Freitag jeweils von 13 bis 20 Uhr auf Besucher. Damit sind wir am Ende unserer Freitagsausgabe der RBB aktuellen Nachrichten. Schauen auf das Wetter und auf die Meldungen aus Dessau-Roßlau. Am Samstag schauen wir nochmal auf die vergangene Woche, und zwar in unserem Wochenrückblick. Und am Montag, am Pfingstmontag, melden wir uns dann mit Meldungen aus der Region wieder. Bis dahin haben Sie eine schöne Zeit. Genießen Sie das warme Wetter. Machen Sie es gut.
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13: Morgen wird es mit 26 Grad sommerlich warm und damit 3 Grad wärmer als am Vortag. Die Sonne scheint bis zu 16 Stunden lang, dazu weht ein leichter Südwestwind. Regen ist nicht in Sicht. Auch am Sonntag bleibt es trocken, nur bei wenigen Wolken. Nächste Woche wird es etwas kühler, insgesamt aber weiter freundlich und trocken.
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Vom 16. bis zum 17. Mai stand der Saisonauftakt der Hydro-GP-Motorboot-Weltmeisterschaft im tschechischen Jedovnice auf dem Programm. Mit dabei auch die Europameisterschaft in der Klasse Formel R1000. Einziger aktiver Fahrer an diesem Wochenende aus den Reihen des Motorbootclubs Elbe-Dessau, Tobias Kostecki aus Waldersee. Im Übrigen einer von insgesamt zwei deutschen Fahrern überhaupt in insgesamt vier international ausgetragenen Wettbewerben der Rennboot-Cracks. Ein Beweis dafür, wie mit dem Motorwassersport in Deutschland seitens des nationalen Dachverbands umgegangen wird. Kostecki, vor einigen Jahren in die 1-Liter-Klasse gewechselt, haderte zuletzt immer wieder mit der Technik. Die großen Erfolge blieben aus. Neue Saison, neue Teile am Boot und eine neue Chance, sich in der schnellen Europaspitze durchzusetzen. Die Vorbereitungen zum Start in Tschechien verliefen unaufgeregt. Technik nochmal checken, Helm aufsetzen und

0: um seinen 1000 Kubikzentimeter Motor zu starten. Ihm gelingt das am besten, wird aber später ein- und überholt. Dennoch kann er 3 Tagesläufe als Zweiter beenden. Am Ende reicht es in der Gesamtwertung in der Europameisterschaft zu Platz 2 hinter einem weiteren deutschen Fahrer. Dietmar Kaiser ist erst kürzlich in diese Rennklasse gewechselt und konnte sich souverän den Europameistertitel sichern. Am Ende der Rennen stand noch nicht so richtig fest, ob diese EM mit nur einer Tagesveranstaltung auch gewertet wird.
1: Mit gutem Gefühl sind wir mal rangegangen. Wir hatten einen neuen Propeller, den wir leider nicht getestet haben. Ja, ist vom Start her top. Ne? Waren jetzt 4 Starts, die waren super. Aber die Geschwindigkeit fehlt. Ne? Wir haben natürlich die Drehzahl auch bei Weitem auch begrenzt, weil wir erstmal auch das Setup so gebaut haben, dass wir auch stabil alle 4 Läufe durchhalten können. Punkte sammeln. Das war das Ziel und das haben wir erreicht.
2: Die Europameisterschaft im Jahr 2026 besteht aus wie vielen Rennen?
1: Bis jetzt erstmal dieses. Ne? Es steht jetzt ein Rennen vielleicht noch in den Sternen, vielleicht noch in Dramen-Drabach, dass wir da noch vielleicht noch einen zweiten Titellauf haben, aber das ist leider noch so in den Sternen. Platzierung wäre jetzt der Vize-Europameister. Ja. Und das war jetzt natürlich, Dietmar Kaiser hatte jetzt noch 1200 Punkte, ich hatte 900 Punkte. Wenn natürlich Dietmar Kaiser ausgefallen wäre, wäre es der Europameister gewesen. Aber es ist halt nicht so. Ja.
0: Zufrieden mit einem zweiten Platz ist ein Rennfahrer eher selten. So auch Tobias, der für die Zukunft mehr möchte.
1: Wir hätten besser dastehen können.
2: Das ja, inwiefern?
1: Der Europameister. Höhepunktzahl.
2: Jetzt hast du gesagt, ihr habt den Propeller nicht testen können oder nicht getestet. Warum eigentlich nicht?
1: Zeitmangel, wie immer. Zeitmangel, leider konnten wir das nicht. Das war halt wieder so ein bisschen Knallaufhalt. Ja.
2: Mit welchem Gefühl würdest du, wenn es doch noch eins geben würde, ein Rennen in diesem Jahr, mit welchem Gefühl, mit welcher Voreinstellung würdest du in das nächste Rennen 2026 gehen?
1: Ich würde auf alle Fälle nochmal auf einen größeren Propeller umsteigen, der schon in Arbeit ist. Und natürlich auch mal in Dessau testen. Das ist das, was uns natürlich auch fehlt. Ne? Und sonst eigentlich vom Motor her das Setup stabil halten und dann einfach, ja, weiterhin auf Punkte sammeln und hoffen, vielleicht hat man Glück und vielleicht wird man Europameister.
2: Wir haben dich oder wir sehen dich gleich auf dem zweiten Podestplatz. Wie stolz bist du drauf?
1: Sehr. Ist natürlich bei uns in der Familie der erste Titel. Ja? Und das ist natürlich super.
0: Letztendlich wurden die EM-Medaillen auch vergeben. Somit ist es offiziell, dass der Dessauer den Vize-Europameistertitel sein eigen nennen darf. Während Tobias Kostecki sich auf eine eher ungewisse Rennboot-Zukunft in der Formel R 1000 vorbereitet, fuhren die Piloten in der Hydro-GP-Weltmeisterschaft fleißig ihre Runden und treffen sich zum zweiten WM-Rennen in 14 Tagen im polnischen Snin. Leider ohne

0: Die Vorbereitungen für das diesjährige Sport- und Kulturfest der Generationen laufen auf Hochtouren. Auf dem Marktplatz trifft sich am 13. Juni wieder Jung und Alt, um gemeinsam Sport zu machen. Die Vorfreude in der Stadt ist riesig.
1: Ich freue mich natürlich als kommunale Engagementbeauftragte der Stadt riesig auf die dritte Auflage des Kultur- und Generationenfestes, weil ich glaube, das macht es auch aus, dass unterschiedliche Themen mit ganz vielen unterschiedlichen Akteuren in der Stadt sich hier treffen und die Möglichkeit eben auch bieten, als Bürger und Bürgerinnen hier dran teilzunehmen und vor allen Dingen auch dieses verbindende Element. Von jung bis alt können alle mitmachen, und wer nicht mitmachen möchte, hat aber trotzdem ein Programm, was an diesem Tag stattfindet. Und das ist natürlich was Tolles für die Stadt Dessau-Roßlau.
2: Ich freue mich sehr auf das Sportfest, auch wenn es die dritte Auflage ist. Es ist immer wieder was Neues dabei. Und ich freue mich einfach, weil es ein tolles Mitmachprogramm ist. Ja. Es ist also nicht nur Mitmachen durch die Akteure oder die Teilnehmer an dem Tag selber, sondern es ist ein Mitmachprogramm von Anfang an, von der ersten Stunde der Vorbereitung. Wir sind wirklich ein tolles Team und arbeiten Hand in Hand, und das ist eigentlich Schöne auch im Vorfeld schon des Festes.
3: Ja, das ist mega. Also wir kriegen ständig E-Mails von verschiedenen Vereinen oder Institutionen, die sagen oder die fragen, können wir mitmachen, gibt es Platz für uns?

0: Stationen zu betreuen oder auf der Bühne was vorzumachen. Und das macht uns auf jeden Fall mega stolz, weil wir merken halt, dass wir, unsere Reichweite immer größer ist. Und wir merken auch, dass das, was wir machen, was Besonderes ist und Menschen bewegt.
1: Das Event wird durch die Sparkasse Dessau, die Volkssolidarität 92, die Stadtbibliothek sowie die Biber-Akademie organisiert. Im Mittelpunkt des Ganzen stehen natürlich die verschiedenen Stationen auf dem Marktplatz, an denen immer zwei Partner antreten können. Umso größer der Altersunterschied der beiden, umso mehr Punkte gibt es. Aber auch darüber hinaus wird eine Menge geboten.
0: Das Programm startet auf jeden Fall mit Bewegungskombinat. Nach der Anmeldung starten die mit Tanz und wollen alle in Bewegung bringen, wollen alle warm kriegen. Und das schaffen die auch. Letztes Jahr war das ein toller Start und dieses Jahr wird es bestimmt noch besser. Dann haben wir Black White Cats, die dazukommen irgendwann auf der Bühne und verschiedene andere Vereine. Wir haben auch einen Spezialgast, das ist der Captain der Karibik. Der kommt extra und macht zwei Shows. Gegen 13 Uhr ist er einmal da, da wird er auch das ganze Publikum mitnehmen. Ich glaube, mit seinen großen Fahnen schwingen und durch die Publikum reisen. Und dann, wenn wir zur Auswertung kommen, gegen 16 Uhr, wird er noch einmal auf der Bühne antanzen und noch einmal zeigen, was er so alles drauf hat.
2: Dann gibt es zwischen den einzelnen Stationen immer, wo die Leute was haben, wo sie mitmachen können. In der Bibliothek wird ein tolles Angebot sein. Zwischen Beendigung des Wettbewerbes bis, ich sag jetzt mal, Preisverleihung gibt es auch noch mal verschiedene Acts. Und ich glaube, das ist rundum ein gutes Programm, ein gelungenes Programm. Und da müsste eigentlich auch wirklich für jeden was dabei sein.
1: Die Sparkasse veranstaltet anlässlich des Sport- und Kulturfests auch einen Malwettbewerb. Dieser geht schon jetzt los und stellt das Maskottchen der Sparkasse ins Rampenlicht.
3: Das heißt, Kinder können jetzt an einem Malwettbewerb teilnehmen, wo sie einfach den Winnie beim Sporttreiben malen oder aber auch sich selbst mit Winnie, ganz egal, wir lassen da viel Freiheiten und können das bis zum, also können jetzt schon ihre Malarbeiten abgeben in der Sparkasse und der Bibliothek und bis 13.06. auch hier vor Ort noch beim Fest selber in der Bibliothek abgeben und am 25. Juni findet dann eine große Präsentationsveranstaltung statt in der Sparkasse, wo wir alle Bilder ausstellen und auch die Sieger des Malwettbewerbs, die Preisträger dann dort mit kleinen Geschenken beglücken.
1: Winnie ist aber nicht das einzige Maskottchen, was es dann auch beim Generationsfest auf dem Marktplatz zu sehen gibt.
0: Also der Biber ist auf jeden Fall fester Bestandteil von der Biber-Akademie. Das war das erste Gesicht, was wir hatten sozusagen und daraus ist ein Maskottchen entstanden. Winnie, der den Malwettbewerb veranstaltet dieses Mal, der ist schon länger unterwegs. Und Wosi ist der neueste Mitglied in der Familie. Letztes Jahr war er nicht dabei, aber dieses Mal ist er voll dabei. Und die drei als Team, ich glaube, da werden alle Spaß haben, wenn die drei auftanzen.
1: Zahlreiche Sponsoren machen das Sport- und Kulturfest auch in diesem Jahr wieder möglich. Den Organisatoren liegt die Veranstaltung sehr am Herzen.
3: Ja, weil Sport und Kultur gehören zu unseren großen Förderthemen, die wir haben. Also wir sind natürlich erst eine Bank, aber natürlich auch dem Gemeinwohl verschrieben aufgrund unseres Satzungsauftrages. Und gerade für Kinder, Jugendliche oder auch Senioren, also in dieser Symbiose, sind sportliche Betätigung ganz wichtig. Man sagt ja nicht umsonst, in einem gesunden Körper wohnt ein gesunder Geist und Sport ist dafür eine beste Basis.
2: Wenn man sieht, mit wie viel Freude und mit wie viel Elan wirklich die Kiddies mit ihren Opas oder Onkeln oder Vätern dabei sind oder dass die Omas sich mit einbringen. Und dann ist es natürlich auch dieses Gemeinschaftliche, was an dem Tag wirklich zum Tragen kommt und was man einfach merkt, wie gut es in der Stadt funktioniert. Und das macht mich natürlich als Koordinatorin der engagierten Stadt sehr glücklich. Und ich glaube, wir tragen das Siegel einer engagierten Stadt wirklich zurecht.
1: Also am 13. Juni lohnt es sich definitiv, auf dem Marktplatz zusammen mit einem Partner vorbeizuschauen und am sportlichen Highlight teilzunehmen. Die Anmeldung vor Ort wird ab 9.30 Uhr möglich sein, kann aber auch schon jetzt online gemacht werden.
4: Wie wichtig Sichtbarkeit, Aufmerksamkeit und die richtige Ausrüstung im Straßenverkehr sind, konnten Besucherinnen und Besucher vor kurzem auf dem Köthener Marktplatz selbst erleben. Das Polizeirevier Anhalt-Bitterfeld hatte gemeinsam mit mehreren Partnern zum Verkehrsaktionstag unter dem Motto

0: Hashtag Mensch auf dem Rad eingeladen. Mit dabei waren unter anderem die Bundespolizei, die Landesverkehrswacht, ein regionales Busunternehmen und das Deutsche Rote Kreuz. Ziel der Aktion war es, auf Gefahren beim Radfahren und bei der Nutzung von E-Scootern aufmerksam zu machen und gleichzeitig praktische Tipps für mehr Sicherheit zu geben.
1: Ja, wir führen heute einen Aktionstag durch zum Thema Menschen auf dem Rad, sicher durch den Verkehr. Wir haben hier verschiedene Stationen im Angebot, die für Personen jeder Altersklasse, für Interessierte genutzt werden können. Wir haben Informationsmaterial dabei. Das örtliche Busunternehmen hat uns einen Linienbus zur Verfügung gestellt, an dem man die Gefahren des toten Winkels erkennen kann. Wir beantworten Fragen rund um das Fahrrad. Ja, und gemeinsam mit der Verkehrswacht und der Bundespolizei bieten wir hier heute alles an zum Thema das sichere Fahrrad.
0: Gerade junge Menschen sollten mit der Aktion erreicht werden, denn besonders bei E-Scootern und Fahrrädern komme es immer wieder zu gefährlichen Situationen im Straßenverkehr. Damit möglichst viele Menschen auf den Aktionstag aufmerksam werden, setzte die Polizei im Vorfeld auf unterschiedliche Wege der Werbung.
1: Ja, natürlich haben wir in den letzten Tagen, in den letzten Wochen vermehrt Werbung für unseren Aktionstag betrieben. Es wurde in den örtlichen Printmedien veröffentlicht und natürlich haben wir auch Schulen im Umkreis informiert, Schülerinnen und Schüler und das Lehrpersonal eingeladen, um einfach auch dieser Altersklasse, zum Beispiel jungen Fahranfängern, die Möglichkeit zu bieten, sich zum Thema Verkehr, Verkehrserziehung, Teilnahme am Straßenverkehr zu informieren.
0: Mit Mitmachangeboten und praktischen Übungen wollte der Aktionstag vor allem eines erreichen: mehr Aufmerksamkeit und gegenseitige Rücksicht im Straßenverkehr.
2: Ich begrüße Sie, liebe Zuschauer, zur Freitagsausgabe der RBW Aktuellnachrichten. Angesichts der erwarteten hohen Temperaturen informiert die Stadt Wittenberg über die Öffnung des Strandbads Reinsdorf. Die Badesaison im Strandbad Reinsdorf läuft seit dem 15. Mai. Auch in diesem Jahr kann kein Rettungsschwimmer zur Verfügung gestellt werden. Aus diesem Grund wird das Strandbad wie gehabt als offene Badestelle betrieben, die gebührenfrei genutzt werden kann. Bei gutem Wetter, also Temperaturen ab ca. 20 Grad, ist das Gelände von 13 bis 19 Uhr geöffnet. Die Toiletten stehen den Besuchern während der Öffnungszeiten zur Verfügung. Sie werden täglich gereinigt. Die Grünpflege und Reinigung des Geländes werden außerdem durch städtisches Personal ausgeübt. Darüber hinaus werden mehrere Kontrollgänge beispielsweise durch den Stadtordnungsdienst und Objektarbeiter erfolgen. Die Schließung des Strandbades übernimmt ein Sicherheitsdienst. Anfang Mai haben tausende Schüler in Sachsen-Anhalt ihre Abiturprüfungen absolviert. Für viele stellt sich jetzt die Frage, wie es nach der Schule weitergehen soll. Orientierung bot dabei der Hochschulinformationstag der Hochschule Anhalt am Campus Bernburg. Dort konnten sich Interessierte über Studiengänge, das Campusleben und verschiedene Zukunftsperspektiven informieren.
3: Anfang Mai haben Schülerinnen und Schüler in Sachsen-Anhalt ihre Abiturprüfung geschrieben und damit einen wichtigen Lebensabschnitt abgeschlossen. Jetzt bleibt nur noch die Frage, wohin es gehen soll. An der Hochschule Anhalt am Bernburger Campus wurde bei dieser Entscheidung etwas unter die Arme gegriffen. Der Hochschulinformationstag fand statt.
4: Wir sind heute in Bernburg, ganz genau in Strenzfeld am Campus der Hochschule Anhalt. Und heute findet ein Hochschulinformationstag hier statt, an dem man sich informieren kann über alle Angebote, die die Hochschule hat. Und insbesondere ist das ein Tag, wo Studieninteressierte sich darüber informieren können, was es für Studienangebote hier in Bernburg gibt.
3: Am 9. Mai konnten sich Interessierte über die verschiedensten Aspekte der Hochschule informieren, sowohl an klassischen Infoständen als auch hautnah bei praktischen Vorführungen.
4: Also erstmal sind alle Labore offen, also man kann in alle Labore der Hochschule hineingehen. Es gibt einen großen Informationsstand in der Mensa, in dem über die verschiedensten Studiengänge angeboten informiert wird. Es gibt Feldrundfahrten, man kann sich sozusagen über die Landwirtschaft hier informieren. Stände, ich kann es gar nicht sagen, wahrscheinlich sind es 30, 40 oder 50 sogar, das haben wir gar nicht erfasst, wie viele es da gibt.
3: Neben der

0: der Vorstellung der verschiedenen Studiengänge konnte man beispielsweise auch live bei der Honigproduktion dabei sein, sich den 3D-Druck ansehen oder auch einmal in eine richtige Vorlesung hereinschnuppern. Zusätzlich wurde auch über Randthemen des Studiums wie BAföG, Wohnen oder das allgemeine Leben außerhalb der Hörsäle informiert. Zeitgleich präsentierte sich auch die Landesanstalt für Landwirtschaft und Gartenbau Sachsen-Anhalt, kurz LLG.
1: Wir sind eine Landeseinrichtung, die sich sehr um fachliche Fragen der praktischen Landwirtschaft kümmert und im Grunde die Grundlagen schafft und vermittelt, damit die Landwirte entsprechende Empfehlungen bekommen. Wir präsentieren im Grunde einen Ausschnitt vornehmlich zu Fragen der Pflanzenproduktion, wo es also um solche Themen geht wie Düngung und Pflanzenschutz, also Dinge, die auch durchaus interessant sind für, ich sag mal, normale Besucher, die aber ganz wichtige Themen sind in der täglichen Produktion.
0: Präsident Bagdan betont, wie wichtig der Hochschulinformationstag für die zukünftigen Studierenden sei.
2: Ja, das ist, glaube ich, immer ganz wichtig. Also wenn wir uns die Studienanfänger, wenn wir die befragen, wie seid ihr aufmerksam geworden auf die Hochschule Anhalt, da antwortet die überwiegende Mehrheit mittlerweile durch Empfehlungen, durch Freunde, Familie, Eltern. Und danach als zweite Kategorie kommt schon der Hochschulinformationstag und danach kommt erst das Internet. Also das ist sozusagen ganz wichtig, hier ein Tag, wo man sich dann auch über einen Standort, an dem man studieren möchte, dann auch konkret informieren kann. Nicht über die Studiengänge, sondern Wohnheime, Sporteinrichtungen und alles, was so zum Studierendenleben dazugehört, kann man sich heute anschauen.
0: Die verschiedenen Informationsangebote am Campus konnten sicher so einige Interessenten überzeugen, demnächst in Bernburg ihren Studienalltag zu verbringen. Wir wünschen schon einmal viel Glück im neuen Lebensabschnitt und viel Spaß in Bernburg.
3: Nicht mehr lange und die Sommerferien beginnen. Für die Kinder und Jugendlichen der Stadt Aschersleben hat die Stadtjugendpflege wieder zahlreiche Tagesfahrten, Ausflüge und Aktionen in den Jugendclubs und Freizeiteinrichtungen der Stadt organisiert, damit Langeweile keine Chance hat. Da bei vielen Angeboten die Teilnehmerzahlen begrenzt sind, lohnt sich eine rasche Anmeldung. Wo was genau stattfindet, steht auf der Homepage der Stadt Aschersleben unter Unsere Stadt Jugendveranstaltungen. Reinschauen lohnt sich. Die Ferienfreizeitkataloge liegen zum Nachlesen in den Jugendfreizeiteinrichtungen in der Stadt und in den Jugendclubs in den Ortsteilen aus. Im Gottsche-Klinikum in Bitterfeld stand kürzlich der Schlaganfall im Mittelpunkt. Mit kostenlosen Gesundheitschecks und kurzen Vorträgen wollten Ärzte und Pflegekräfte über Risiken, Warnzeichen und schnelle Hilfe im Ernstfall informieren.
4: Plötzlich Probleme beim Sprechen, ein tauber Arm oder ein schiefes Gesicht. Ein Schlaganfall kommt oft ohne Vorwarnung. Umso wichtiger ist es, die Symptome früh zu erkennen und schnell zu handeln. Anlässlich des bundesweiten Tages gegen den Schlaganfall hat das Gottsche Klinikum vergangene Woche zu einem Informations- und Aktionstag eingeladen. In der Glashalle des Klinikums konnten Besucherinnen und Besucher verschiedene Gesundheitschecks kostenlos durchführen lassen, darunter Blutdruck, Blutzucker und Cholesterinmessungen. Außerdem informierten Ärztinnen, Ärzte und Pflegekräfte über Ursachen, Risiken und Behandlungsmöglichkeiten.
5: Der Schlaganfall ist eine akute Erkrankung, die ist ganz wichtig und man muss sie wie mit einem Herzinfarkt vergleichen, nur natürlich im Hirn. Viele Patienten kommen leider zu spät, weil die Symptome sind wie Kribbelgefühl im Arm oder im Bein oder Sprachstörung. Wenn es halt mehr ist oder aggressiver ist, dann gibt es halt eine Lähmung. Und gerade diese Symptome, die noch nicht so aggressiv sind und so groß sind und stark sind, da gehen halt die Patienten meistens, naja, ich lege mich hin und nachher oder morgen ist das besser. Und das ist halt falsch.
4: Dabei zählt bei einem Schlaganfall jede Minute. Denn abgestorbene Nervenzellen lassen sich nicht wiederherstellen. Deshalb setzt das Klinikum besonders auf Aufklärung. Auch für Angehörige, die im Ernstfall schnell reagieren müssen.
5: Es gibt halt so bestimmte Regeln, wie erkenne ich halt einen Schlaganfall, die Face-Kriterien, das heißt, ich gucke, wie das Gesicht ist, gibt es halt eine Lähmung, ist die Sprache gestört, sind meine motorischen Aktivitäten gleich, links oder rechts und natürlich habe ich Vorerkrankungen, hatte ich schon mal einen Schlaganfall, Und wenn es halt der Fall wäre, ob es jetzt bei sich selber oder bei Angehörigen, dann muss man halt natürlich den Notarztdienst anrufen.
4: An mehreren Stationen konnten Besucher außerdem sehen, wie Untersuchungen im Krankenhaus ablaufen. Unter anderem demonstrierten die Fachkräfte Ultraschalluntersuchungen der Halsgefäße schmerzfrei und unkompliziert, wie die Mediziner betonen. Ein weiterer Schwerpunkt des Aktionstags, die Vorbeugung. Denn viele Risikofaktoren für einen Schlaganfall lassen sich vermeiden oder behandeln.
5: Es gibt Risikofaktoren, die man nicht irgendwie vorher, sagen wir, vorbeugend behandeln. Zum Beispiel Geschlecht, Familienanamnese, diese Sachen. Aber es gibt andere Risikofaktoren, die man behandeln kann. Und man kann halt sie präventiv auch behandeln. Das heißt, der erhöhte Blutdruck, Fettleibigkeit, zu viel Blutfette, also Cholesterin, LDL, Diabetes mellitus und andere Erkrankungen. Die kann man natürlich vorbeugend behandeln und man kann eine Prävention betreiben.
4: Ab dem späten Nachmittag folgten mehrere Kurzvorträge rund um das Thema Schlaganfall. Von ersten Symptomen bis hin zur Behandlung auf der sogenannten Stroke Unit. Dort werden Betroffene im Ernstfall rund um die Uhr versorgt.
5: Wir sehen hier in der Gegend leider, dass die Patienten zu spät zu uns kommen. Also wir haben hier die sogenannte Stroke Unit. Das ist eine Einheit für die Schlaganfallpatienten, wo der Notarzt bei Alarm zu uns kommt. Wir können natürlich diese Aufgabe sehr gut und standardisiert durchführen. Das heißt, da ist ein Stroke-Pieper. Wenn wir einen Alarm kriegen, da kriegen wir eine Mitteilung vom Notarzt oder über die Leitstelle, da kommt ein Schlaganfall zu euch. Das heißt, der Pieper bei uns ist 4x5, wird alarmiert. Da kommt der Arzt auf das Stroke-Unit runter in die Notaufnahme. Die Stroke-Nurse, also da ist halt eine Schwester, die explizit mit einer Weiterbildung und Ausbildung für den Schlaganfall und die Radiologen. Wir treffen uns in der Notaufnahme. CT ist sozusagen vorbereitet. Der Patient kommt rein. Man guckt ihn kurz an, ohne Zeit zu verlieren in CT. Und dann können wir sehen, ist es ein Schlaganfall, ja oder nein? Und was für eine Ursache? Ist es eine Blutung oder Durchblutungsstörung? Der Neurologe kriegt die Bilder und wird halt automatisch mit ausgewertet. Und dann wird die Therapie entschieden. Und die Therapie ist entweder, wenn es ein Blutgerinnsel ist, man kann eine Lyse machen direkt an Ort und Stelle. Das heißt, ein Medikament, was dieses Gerinnsel oder diese Gerinnsel auflöst. Oder muss man halt, dem Patienten ist eine Blutung im Kopf, dann müssen wir mit den Neurochirurgen reden, damit diese Blutung entlastet wird.
4: Zwischen 350 und 450 Schlaganfallpatientinnen und Patienten behandelt das Gottsche Klinikum jedes Jahr. Mit Aktionstagen wie diesen wollen die Verantwortlichen deshalb vor allem eines erreichen: dass Betroffene Warnzeichen ernster nehmen und im Notfall keine Zeit verlieren.
3: Am 22. Mai ist der bundesweite Tag des Schwimmmeisters. Romy Wilke arbeitet in der Schwimmhalle Grevenhainichen als Fachangestellte für Bäderbetriebe. In der Schwimmhalle ist das Team der Infraservice Sachsen-Anhalt GmbH, eine 100%ige Tochter der Mideva, im Auftrag der Stadt für den gesamten Betrieb zuständig. Romy Wilke gehört als Fachangestellte für Bäderbetriebe seit Jahren dazu. Wer über eine Ausbildung in diesem Bereich nachdenkt, rät sie, sollte idealerweise schon ein paar Vorkenntnisse als Rettungsschwimmer haben oder in einem Schwimmverein aktiv sein. Wer am Pfingstsamstag Lust hat, ein paar Bahnen zu ziehen, kann gerne in die Schwimmhalle Grevenhainichen kommen. Geöffnet ist dann nämlich von 10 bis 18 Uhr. Die Sauna hat zu. Am Pfingstsonntag und Pfingstmontag schließt auch die Schwimmhalle. In den Ferien freut sich das Team der Infra Sachsen-Anhalt GmbH vollen Dienstag bis Freitag jeweils von 13 bis 20 Uhr auf Besucher. Damit sind wir am Ende unserer Freitagsausgabe der RBB Aktuell Nachrichten. Schauen auf das Wetter und auf die Meldungen aus Dessau-Roßlau. Am Samstag schauen wir nochmal auf die vergangene Woche und zwar in unserem Wochenrückblick. Und am Montag, am Pfingstmontag, melden wir uns dann mit Meldungen aus der Region wieder. Bis dahin haben Sie eine schöne Zeit. Genießen Sie das warme Wetter. Machen Sie es gut.
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9: Morgen wird es mit 26 Grad sommerlich warm und damit 3 Grad wärmer als am Vortag. Die Sonne scheint bis zu 16 Stunden lang, dazu weht ein leichter Südwestwind. Regen ist nicht in Sicht. Auch am Sonntag bleibt es trocken, nur bei wenigen Wolken. Nächste Woche wird es etwas kühler, insgesamt aber weiter freundlich und trocken.
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Vom 16. bis zum 17. Mai stand der Saisonauftakt der Hydro-GP-Motorboot-Weltmeisterschaft im tschechischen Jedovnice auf dem Programm. Mit dabei auch die Europameisterschaft in der Klasse Formel R1000. Einziger aktiver Fahrer an diesem Wochenende aus den Reihen des Motorbootclubs Elbe-Dessau, Tobias Kostecki aus Waldersee. Im Übrigen einer von insgesamt zwei deutschen Fahrern überhaupt in insgesamt vier international ausgetragenen Wettbewerben der Rennboot-Cracks. Ein Beweis dafür, wie mit dem Motorwassersport in Deutschland seitens des nationalen Dachverbands umgegangen wird. Kostecki, vor einigen Jahren in die 1-Liter-Klasse gewechselt, haderte zuletzt immer wieder mit der Technik. Die großen Erfolge blieben aus. Neue Saison, neue Teile am Boot und eine neue Chance, sich in der schnellen Europaspitze durchzusetzen. Die Vorbereitungen zum Start in Tschechien verliefen unaufgeregt. Technik nochmal checken, Helm aufsetzen und das Hanse-System anlegen. Dann geht's auch schon zum Startsteg. Auch hier von Hektik keine Spur. Die Mechaniker-Crew eingespielt, dann das Klopfen auf das Deck des 500 Kilogramm Renngespanns und los geht's in die Aufwärmrunde. Der Weg zur Startaufstellung wird bei den Viertakt-Rennbooten zum Aufwärmen der Motoren genutzt. Dann aber wird es spannend. Noch 10 Sekunden bis zum Start. Tobias muss jetzt blitzschnell reagieren und beim Erlöschen der Ampel den Startknopf drücken.

0: Minuten, um seinen 1000 Kubikzentimeter Motor zu starten. Ihm gelingt das am besten, wird aber später ein- und überholt. Dennoch kann er drei Tagesläufe als Zweiter beenden. Am Ende reicht es in der Gesamtwertung in der Europameisterschaft zu Platz 2 hinter einem weiteren deutschen Fahrer. Dietmar Kaiser ist erst kürzlich in diese Rennklasse gewechselt und konnte sich souverän den Europameistertitel sichern. Am Ende der Rennen stand noch nicht so richtig fest, ob diese EM mit nur einer Tagesveranstaltung auch gewertet wird.
1: Mit gutem Gefühl sind wir reingegangen. Wir hatten einen neuen Propeller, den wir leider nicht getestet haben. Ist vom Start her top. Ne? Waren jetzt 4 Starts, die waren super. Aber die Geschwindigkeit fehlt. Ja, wir haben natürlich die Drehzahl auch bei Weitem auch begrenzt, weil wir erstmal auch das Setup so gebaut haben, dass wir auch stabil alle 4 Läufe durchhalten können. Punkte sammeln. Das war das Ziel und das haben wir erreicht.
0: Die Europameisterschaft im Jahr 2026 besteht aus wie vielen Rennen?
1: Bis jetzt erstmal dieses. Ne? Es steht jetzt ein Rennen vielleicht noch in den Sternen, vielleicht noch in Dramen-Drabach, dass wir da noch vielleicht noch einen zweiten Titellauf haben, aber das ist leider noch so in den Sternen. Platzierung wäre jetzt der Vize-Europameister. Ja. Und das war jetzt natürlich, Dietmar Kaiser hatte jetzt noch 1200 Punkte, ich hatte 900 Punkte. Wenn natürlich Dietmar Kaiser ausgefallen wäre, wäre es der Europameister gewesen. Aber es ist halt nicht so. Ja.
0: Zufrieden mit einem zweiten Platz ist ein Rennfahrer eher selten. So auch Tobias, der für die Zukunft mehr möchte.
1: Wir hätten besser dastehen können.
0: Das ist ja, inwiefern?
1: Der Europameister. Höhepunktzahl.
0: Jetzt hast du gesagt, ihr habt den Propeller nicht testen können oder nicht getestet. Warum eigentlich nicht?
1: Zeitmangel, wie immer. Zeitmangel, leider konnten wir das nicht. Das war halt wieder so ein bisschen Knallaufhalt. Ne?
0: Mit welchem Gefühl würdest du, wenn es doch noch eins geben würde, ein Rennen in diesem Jahr, mit welchem Gefühl, mit welcher Voreinstellung würdest du in das nächste Rennen 2026 gehen?
1: Ich würde auf alle Fälle nochmal auf einen größeren Propeller umsteigen, der schon in Arbeit ist. Und natürlich auch mal in Dessau testen. Das ist das, was uns natürlich auch fehlt. Ne? Und sonst eigentlich vom Motor her das Setup stabil halten und dann einfach, ja, weiterhin auf Punkte sammeln und hoffen, vielleicht hat man Glück und bleibt immer noch Europameister.
0: Wir haben dich oder wir sehen dich gleich auf dem zweiten Podestplatz. Wie stolz bist du drauf?
1: Sehr. Ist natürlich bei uns in der Familie der erste Titel. Ja? Und das ist natürlich super.
0: Letztendlich wurden die EM-Medaillen auch vergeben. Somit ist es offiziell, dass der Dessauer den Vize-Europameistertitel sein eigen nennen darf. Während Tobias Kostecki sich auf eine eher ungewisse Rennboot-Zukunft in der Formel R 1000 vorbereitet, fuhren die Piloten in der Hydro-GP-Weltmeisterschaft fleißig ihre Runden und treffen sich zum zweiten WM-Rennen in 14 Tagen im polnischen Znin.

0: Die Vorbereitungen für das diesjährige Sport- und Kulturfest der Generationen laufen auf Hochtouren. Auf dem Marktplatz trifft sich am 13. Juni wieder Jung und Alt, um gemeinsam Sport zu machen. Die Vorfreude in der Stadt ist riesig.
1: Ich freue mich natürlich als kommunale Engagementbeauftragte der Stadt riesig auf die dritte Auflage des Kultur- und Generationenfestes, weil ich glaube, das macht es auch aus, dass unterschiedliche Themen mit ganz vielen unterschiedlichen Akteuren in der Stadt sich hier treffen und die Möglichkeit eben auch bieten, als Bürger und Bürgerinnen hier dran teilzunehmen und vor allen Dingen auch dieses verbindende Element. Von jung bis alt können alle mitmachen, und wer nicht mitmachen möchte, hat aber trotzdem ein Programm, was an diesem Tag stattfindet. Und das ist natürlich was Tolles für die Stadt Dessau-Roßlau.
2: Ich freue mich sehr auf das Sportfest, auch wenn es die dritte Auflage ist. Es ist immer wieder was Neues dabei. Und ich freue mich einfach, weil es ein tolles Mitmachprogramm ist. Ja. Es ist also nicht nur Mitmachen durch die Akteure oder die Teilnehmer an dem Tag selber, sondern es ist ein Mitmachprogramm von Anfang an, von der ersten Stunde der Vorbereitung. Wir sind wirklich ein tolles Team und arbeiten Hand in Hand, und das ist das eigentlich Schöne auch im Vorfeld schon des Festes.
3: Ja, das ist mega. Also wir kriegen ständig E-Mails von verschiedenen Vereinen oder Institutionen, die sagen oder die fragen, können wir mitmachen, gibt es Platz für uns?

0: Stationen zu betreuen oder auf der Bühne was vorzumachen. Und das macht uns auf jeden Fall mega stolz, weil wir merken halt, dass unsere Reichweite immer größer ist. Und wir merken auch, dass das, was wir machen, was Besonderes ist und Menschen bewegt.
1: Das Event wird durch die Sparkasse Dessau, die Volkssolidarität 92, die Stadtbibliothek sowie die Biber Akademie organisiert. Im Mittelpunkt des Ganzen stehen natürlich die verschiedenen Stationen auf dem Marktplatz, an denen immer zwei Partner antreten können. Umso größer der Altersunterschied der beiden, umso mehr Punkte gibt es. Aber auch darüber hinaus wird eine Menge geboten.
0: Das Programm startet auf jeden Fall mit Bewegungskombinat. Nach der Anmeldung starten die mit Tanz und wollen alle in Bewegung bringen, wollen alle warm kriegen. Und das schaffen die auch. Letztes Jahr war das ein toller Start und dieses Jahr wird es bestimmt noch besser. Dann haben wir Black White Cats, die dazukommen irgendwann auf der Bühne und verschiedene andere Vereine. Wir haben auch einen Spezialgast, das ist der Captain der Karibik. Der kommt extra und macht zwei Shows. Gegen 13 Uhr ist er einmal da, da wird er auch das ganze Publikum mitnehmen. Ich glaube, mit seinen großen Fahnen schwingen und durch die Publikum reisen. Und dann, wenn wir zur Auswertung kommen, gegen 16 Uhr, wird er noch einmal auf der Bühne antanzen und noch einmal zeigen, was er so alles drauf hat.
2: Dann gibt es zwischen den einzelnen Stationen immer, wo die Leute was haben, wo sie mitmachen können. In der Bibliothek wird ein tolles Angebot sein. Zwischen Beendigung des Wettbewerbes bis, ich sag jetzt mal, Preisverleihung gibt es auch noch mal verschiedene Acts. Und ich glaube, das ist rundum ein gutes Programm, ein gelungenes Programm. Und da müsste eigentlich auch wirklich für jeden was dabei sein.
1: Die Sparkasse veranstaltet anlässlich des Sport- und Kulturfests auch einen Malwettbewerb. Dieser geht schon jetzt los und stellt das Maskottchen der Sparkasse ins Rampenlicht.
3: Das heißt, Kinder können jetzt an einem Malwettbewerb teilnehmen, wo sie einfach den Winnie beim Sporttreiben malen oder aber auch sich selbst mit Winnie, ganz egal, wir lassen da viel Freiheiten und können das können jetzt schon ihre Malarbeiten abgeben in der Sparkasse und der Bibliothek und bis 13.06. auch hier vor Ort noch beim Fest selber in der Bibliothek abgeben. Und am 25. Juni findet dann eine große Präsentationsveranstaltung statt in der Sparkasse, wo wir alle Bilder ausstellen und auch die Sieger des Malwettbewerbs, die Preisträger, dann dort mit kleinen Geschenken beglücken.
1: Winnie ist aber nicht das einzige Maskottchen, was es dann auch beim Generationsfest auf dem Marktplatz zu sehen gibt.
0: Also der Biber ist auf jeden Fall fester Bestandteil von der Biber Akademie. Das war das erste Gesicht, was wir hatten sozusagen und daraus ist ein Maskottchen entstanden. Winnie, der den Malwettbewerb veranstaltet dieses Mal, der ist schon länger unterwegs. Und Wosi ist der neueste Mitglied in der Familie. Letztes Jahr war er nicht dabei, aber dieses Mal ist er voll dabei und die drei als Team, ich glaube, da werden alle Spaß haben, wenn die drei auftanzen.
1: Zahlreiche Sponsoren machen das Sport- und Kulturfest auch in diesem Jahr wieder möglich. Den Organisatoren liegt die Veranstaltung sehr am Herzen.
3: Ja, weil Sport und Kultur gehören zu unseren großen Förderthemen, die wir haben. Also wir sind natürlich eine Bank, aber natürlich auch dem Gemeinwohl verschrieben aufgrund unseres Satzungsauftrages. Und gerade für Kinder, Jugendliche oder auch Senioren, also in der Symbiose, sind sportliche Betätigung ganz wichtig. Man sagt ja nicht umsonst, in einem gesunden Körper wohnt ein gesunder Geist und Sport ist dafür eine beste Basis.
2: Wenn man sieht, mit wie viel Freude und mit wie viel Elan wirklich die Kiddies mit ihren Opas oder Onkeln oder Vätern dabei sind oder dass die Omas sich mit einbringen. Und dann ist es natürlich auch dieses Gemeinschaftliche, was an dem Tag wirklich zum Tragen kommt und was man einfach merkt, wie gut es in der Stadt funktioniert. Und das macht mich natürlich als Koordinatorin der engagierten Stadt sehr glücklich. Und ich glaube, wir tragen das Siegel einer engagierten Stadt wirklich zurecht.
1: Also am 13. Juni lohnt es sich definitiv, auf dem Marktplatz zusammen mit einem Partner vorbeizuschauen und am sportlichen Highlight teilzunehmen. Die Anmeldung vor Ort wird ab 9.30 Uhr möglich sein. Kann aber auch schon jetzt online gemacht werden.
4: Wie wichtig Sichtbarkeit, Aufmerksamkeit und die richtige Ausrüstung im Straßenverkehr sind, konnten Besucherinnen und Besucher vor kurzem auf dem Köthener Marktplatz selbst erleben. Das Polizeirevier Anhalt-Bitterfeld hatte gemeinsam mit mehreren Partnern zum Verkehrsaktionstag unter dem Motto

0: Hashtag Mensch auf dem Rad eingeladen. Mit dabei waren unter anderem die Bundespolizei, die Landesverkehrswacht, ein regionales Busunternehmen und das Deutsche Rote Kreuz. Ziel der Aktion war es, auf Gefahren beim Radfahren und bei der Nutzung von E-Scootern aufmerksam zu machen und gleichzeitig praktische Tipps für mehr Sicherheit zu geben.
1: Ja, wir führen heute einen Aktionstag durch zum Thema Menschen auf dem Rad, sicher durch den Verkehr. Wir haben hier verschiedene Stationen im Angebot, die für Personen jeder Altersklasse, für Interessierte genutzt werden können. Wir haben Informationsmaterial dabei. Das örtliche Busunternehmen hat uns einen Linienbus zur Verfügung gestellt, an dem man die Gefahren des toten Winkels erkennen kann. Wir beantworten Fragen rund um das Fahrrad. Ja, und gemeinsam mit der Verkehrswacht und der Bundespolizei bieten wir hier heute alles an zum Thema das sichere Fahrrad.
0: Gerade junge Menschen sollten mit der Aktion erreicht werden, denn besonders bei E-Scootern und Fahrrädern komme es immer wieder zu gefährlichen Situationen im Straßenverkehr. Damit möglichst viele Menschen auf den Aktionstag aufmerksam werden, setzte die Polizei im Vorfeld auf unterschiedliche Wege der Werbung.
1: Ja, natürlich haben wir in den letzten Tagen, in den letzten Wochen vermehrt Werbung für unseren Aktionstag betrieben. Es wurde in den örtlichen Printmedien veröffentlicht und natürlich haben wir auch Schulen im Umkreis informiert, Schülerinnen und Schüler und das Lehrpersonal eingeladen, um einfach auch dieser Altersklasse, zum Beispiel jungen Fahranfängern, die Möglichkeit zu bieten, sich zum Thema Verkehr, Verkehrserziehung, Teilnahme am Straßenverkehr zu informieren.
0: Mit Mitmachangeboten und praktischen Übungen wollte der Aktionstag vor allem eines erreichen: mehr Aufmerksamkeit und gegenseitige Rücksicht im Straßenverkehr.
2: Ich begrüße Sie, liebe Zuschauer, zur Freitagsausgabe der RBW Aktuellnachrichten. Angesichts der erwarteten hohen Temperaturen informiert die Stadt Wittenberg über die Öffnung des Strandbads Reinsdorf. Die Badesaison im Strandbad Reinsdorf läuft seit dem 15. Mai. Auch in diesem Jahr kann kein Rettungsschwimmer zur Verfügung gestellt werden. Aus diesem Grund wird das Strandbad wie gehabt als offene Badestelle betrieben, die gebührenfrei genutzt werden kann. Bei gutem Wetter, also Temperaturen ab ca. 20 Grad, ist das Gelände von 13 bis 19 Uhr geöffnet. Die Toiletten stehen den Besuchern während der Öffnungszeiten zur Verfügung. Sie werden täglich gereinigt. Die Grünpflege und Reinigung des Geländes werden außerdem durch städtisches Personal ausgeübt. Darüber hinaus werden mehrere Kontrollgänge, beispielsweise durch den Stadtordnungsdienst und Objektarbeiter, erfolgen. Die Schließung des Strandbades übernimmt ein Sicherheitsdienst. Anfang Mai haben tausende Schüler in Sachsen-Anhalt ihre Abiturprüfungen absolviert. Für viele stellt sich jetzt die Frage, wie es nach der Schule weitergehen soll. Orientierung bot dabei der Hochschulinformationstag der Hochschule Anhalt am Campus Bernburg. Dort konnten sich Interessierte über Studiengänge, das Campusleben und verschiedene Zukunftsperspektiven informieren.
3: Anfang Mai haben Schülerinnen und Schüler in Sachsen-Anhalt ihre Abiturprüfung geschrieben und damit einen wichtigen Lebensabschnitt abgeschlossen. Jetzt bleibt nur noch die Frage, wohin es gehen soll. An der Hochschule Anhalt am Bernburger Campus wurde bei dieser Entscheidung etwas unter die Arme gegriffen. Der Hochschulinformationstag fand statt.
4: Wir sind heute in Bernburg, ganz genau in Strenzfeld am Campus der Hochschule Anhalt. Und heute findet ein Hochschulinformationstag hier statt, an dem man sich informieren kann über alle Angebote, die die Hochschule hat. Und insbesondere ist das ein Tag, wo Studieninteressierte sich darüber informieren können, was es für Studienangebote hier in Bernburg gibt.
3: Am 9. Mai konnten sich Interessierte über die verschiedensten Aspekte der Hochschule informieren, sowohl an klassischen Infoständen als auch hautnah bei praktischen Vorführungen.
4: Also erstmal sind alle Labore offen, also man kann in alle Labore der Hochschule hineingehen. Es gibt einen großen Informationsstand in der Mensa, in dem über die verschiedensten Studiengänge angeboten informiert wird. Es gibt Feldrundfahrten, man kann sich sozusagen über die Landwirtschaft hier informieren. Stände, ich kann es gar nicht sagen, wahrscheinlich sind es 30, 40 oder 50 sogar, das haben wir gar nicht erfasst, wie viele es da gibt.
3: Neben der

0: Vorstellung der verschiedenen Studiengänge konnte man beispielsweise auch live bei der Honigproduktion dabei sein, sich den 3D-Druck ansehen oder auch einmal in eine richtige Vorlesung hereinschnuppern. Zusätzlich wurde auch über Randthemen des Studiums wie BAföG, Wohnen oder das allgemeine Leben außerhalb der Hörsäle informiert. Zeitgleich präsentierte sich auch die Landesanstalt für Landwirtschaft und Gartenbau Sachsen-Anhalt, kurz LLG.
1: Wir sind eine Landeseinrichtung, die sich sehr um fachliche Fragen der praktischen Landwirtschaft kümmert und im Grunde die Grundlagen schafft und vermittelt, damit die Landwirte entsprechende Empfehlungen bekommen. Wir präsentieren im Grunde einen Ausschnitt vornehmlich zu Fragen der Pflanzenproduktion, wo es also um solche Themen geht wie Düngung und Pflanzenschutz, also Dinge, die auch durchaus interessant sind für, ich sag mal, normale Besucher, die aber ganz wichtige Themen sind in der täglichen Produktion.
0: Präsident Bagdan betont, wie wichtig der Hochschulinformationstag für die zukünftigen Studierenden sei.
2: Ja, das ist, glaube ich, immer ganz wichtig. Also wenn wir uns die Studienanfänger, wenn wir die befragen, wie seid ihr aufmerksam geworden auf die Hochschule Anhalt, da antwortet die überwiegende Mehrheit mittlerweile durch Empfehlungen, durch Freunde, Familie, Eltern. Und danach als zweite Kategorie kommt schon der Hochschulinformationstag und danach kommt erst das Internet. Also das ist sozusagen ganz wichtig, hier ein Tag, wo man sich dann auch über einen Standort, an dem man studieren möchte, dann auch konkret informieren kann. Nicht über die Studiengänge, sondern Wohnheime, Sporteinrichtungen und alles, was so zum Studierendenleben dazugehört, kann man sich heute anschauen.
0: Die verschiedenen Informationsangebote am Campus konnten sicher so einige Interessenten überzeugen, demnächst in Bernburg ihren Studienalltag zu verbringen. Wir wünschen schon einmal viel Glück im neuen Lebensabschnitt und viel Spaß in Bernburg.
3: Nicht mehr lange und die Sommerferien beginnen. Für die Kinder und Jugendlichen der Stadt Aschersleben hat die Stadtjugendpflege wieder zahlreiche Tagesfahrten, Ausflüge und Aktionen in den Jugendclubs und Freizeiteinrichtungen der Stadt organisiert, damit Langeweile keine Chance hat. Da bei vielen Angeboten die Teilnehmerzahlen begrenzt sind, lohnt sich eine rasche Anmeldung. Wo was genau stattfindet, steht auf der Homepage der Stadt Aschersleben unter Unsere Stadt Jugend. Veranstaltungen. Reinschauen lohnt sich. Die Ferienfreizeitkataloge liegen zum Nachlesen in den Jugendfreizeiteinrichtungen in der Stadt und in den Jugendclubs in den Ortsteilen aus. Im Gottsche-Klinikum in Bitterfeld stand kürzlich der Schlaganfall im Mittelpunkt. Mit kostenlosen Gesundheitschecks und kurzen Vorträgen wollten Ärzte und Pflegekräfte über Risiken, Warnzeichen und schnelle Hilfe im Ernstfall informieren.
4: Plötzlich Probleme beim Sprechen, ein tauber Arm oder ein schiefes Gesicht. Ein Schlaganfall kommt oft ohne Vorwarnung. Umso wichtiger ist es, die Symptome früh zu erkennen und schnell zu handeln. Anlässlich des bundesweiten Tages gegen den Schlaganfall hat das Gottsche-Klinikum vergangene Woche zu einem Informations- und Aktionstag eingeladen. In der Glashalle des Klinikums konnten Besucherinnen und Besucher verschiedene Gesundheitschecks kostenlos durchführen lassen, darunter Blutdruck, Blutzucker und Cholesterinmessungen. Außerdem informierten Ärztinnen, Ärzte und Pflegekräfte über Ursachen, Risiken und Behandlungsmöglichkeiten.
5: Der Schlaganfall ist eine akute Erkrankung, die ist ganz wichtig und man muss sie wie mit einem Herzinfarkt vergleichen, nur natürlich im Hirn. Viele Patienten kommen leider zu spät, weil die Symptome sind wie Kribbelgefühl im Arm oder im Bein oder Sprachstörung. Wenn es halt mehr ist oder aggressiver ist, dann gibt es halt eine Lähmung. Und gerade diese Symptome, die noch nicht so aggressiv sind und so groß sind und stark sind, da gehen halt die Patienten meistens und sagen, naja, ich lege mich hin und nachher oder morgen ist das besser. Und das ist halt falsch.
4: Dabei zählt bei einem Schlaganfall jede Minute. Denn abgestorbene Nervenzellen lassen sich nicht wiederherstellen. Deshalb setzt das Klinikum besonders auf Aufklärung. Auch für Angehörige, die im Ernstfall schnell reagieren müssen.
5: Es gibt halt so bestimmte Regeln, wie erkenne ich halt einen Schlaganfall, die Face-Kriterien, das heißt, ich gucke, wie das Gesicht ist, gibt es halt eine Lähmung, ist die Sprache gestört, sind meine motorischen Aktivitäten gleich, links oder rechts und natürlich habe ich Vorerkrankungen, hatte ich schon mal einen Schlaganfall, Und wenn es halt der Fall wäre, ob es jetzt bei sich selber oder bei Angehörigen, dann muss man halt natürlich den Notarztdienst anrufen.
4: An mehreren Stationen konnten Besucher außerdem sehen, wie Untersuchungen im Krankenhaus ablaufen. Unter anderem demonstrierten die Fachkräfte Ultraschalluntersuchungen der Halsgefäße schmerzfrei und unkompliziert, wie die Mediziner betonen. Ein weiterer Schwerpunkt des Aktionstags, die Vorbeugung. Denn viele Risikofaktoren für einen Schlaganfall lassen sich vermeiden oder behandeln.
5: Es gibt Risikofaktoren, die man nicht irgendwie vorher, sagen wir, vorbeugend behandeln. Zum Beispiel Geschlecht, Familienanamnese, diese Sachen. Aber es gibt andere Risikofaktoren, die man behandeln kann. Und man kann halt sie präventiv auch behandeln. Das heißt, der erhöhte Blutdruck, Fettleibigkeit, zu viel Blutfette, also Cholesterin, LDL, Diabetes mellitus und andere Erkrankungen. Die kann man natürlich vorbeugend behandeln und man kann eine Prävention betreiben.
4: Ab dem späten Nachmittag folgten mehrere Kurzvorträge rund um das Thema Schlaganfall. Von ersten Symptomen bis hin zur Behandlung auf der sogenannten Stroke Unit. Dort werden Betroffene im Ernstfall rund um die Uhr versorgt.
5: Wir sehen hier in der Gegend leider, dass die Patienten zu spät zu uns kommen. Also wir haben hier die sogenannte Stroke Unit, das ist eine Einheit für die Schlaganfallpatienten, wo der Notarzt bei Alarm zu uns kommt. Wir können natürlich diese Aufgabe sehr gut und standardisiert durchführen. Das heißt, da ist ein Stroke-Bieber. Wenn wir einen Alarm kriegen, da kriegen wir eine Mitteilung vom Notarzt oder über die Leitstelle, da kommt ein Schlaganfall zu euch. Das heißt, der Pieper bei uns ist 4x5, wird alarmiert. Da kommt der Arzt auf das Stroke-Unit runter in die Notaufnahme. Die Stroke-Nurse, also da ist halt eine Schwester, die explizit mit einer Weiterbildung und Ausbildung für den Schlaganfall und die Radiologen. Wir treffen uns in der Notaufnahme. CT ist sozusagen vorbereitet. Der Patient kommt rein. Man guckt ihn kurz an, ohne Zeit zu verlieren in CT. Und dann können wir sehen, ist es ein Schlaganfall, ja oder nein? Und was für eine Ursache? Ist das eine Blutung oder Durchblutungsstörung? Der Neurologe kriegt die Bilder und wird halt automatisch mit ausgewertet. Und dann wird die Therapie entschieden. Und die Therapie ist entweder, wenn es ein Blutgerinnsel ist, man kann eine Lyse machen direkt an Ort und Stelle. Das heißt ein Medikament, was dieses Gerinnsel oder diese Gerinnsel auflöst. Oder muss man halt, dem Patienten ist eine Blutung im Kopf, dann müssen wir mit den Neurochirurgen reden, damit diese Blutung entlastet wird.
4: Zwischen 350 und 450 Schlaganfallpatientinnen und Patienten behandelt das Gottsche Klinikum jedes Jahr. Mit Aktionstagen wie diesen wollen die Verantwortlichen deshalb vor allem eines erreichen: dass Betroffene Warnzeichen ernster nehmen und im Notfall keine Zeit verlieren.
3: Am 22. Mai ist der bundesweite Tag des Schwimmmeisters. Romy Wilke arbeitet in der Schwimmhalle Gräfenhainichen als Fachangestellte für Bäderbetriebe. In der Schwimmhalle ist das Team der Infraservice Sachsen-Anhalt GmbH, eine 100%ige Tochter der Mideva, im Auftrag der Stadt für den gesamten Betrieb zuständig. Romy Wilke gehört als Fachangestellte für Bäderbetriebe seit Jahren dazu. Wer über eine Ausbildung in diesem Bereich nachdenkt, rät sie, sollte idealerweise schon ein paar Vorkenntnisse als Rettungsschwimmer haben oder in einem Schwimmverein aktiv sein. Wer am Pfingstsamstag Lust hat, ein paar Bahnen zu ziehen, kann gerne in die Schwimmhalle Gräfenhainichen kommen. Geöffnet ist dann nämlich von 10 bis 18 Uhr. Die Sauna hat zu. Am Pfingstsonntag und Pfingstmontag schließt auch die Schwimmhalle. In den Ferien freut sich das Team der Infra Sachsen-Anhalt GmbH von Dienstag bis Freitag jeweils von 13 bis 20 Uhr auf Besucher. Damit sind wir am Ende unserer Freitagsausgabe der RBB Aktuellen Nachrichten. Schauen auf das Wetter und auf die Meldungen aus Dessau-Roßlau. Am Samstag schauen wir nochmal auf die vergangene Woche, und zwar in unserem Wochenrückblick. Und am Montag, am Pfingstmontag, melden wir uns dann mit Meldungen aus der Region wieder. Bis dahin haben Sie eine schöne Zeit. Genießen Sie das warme Wetter. Machen Sie es gut.
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9: Morgen wird es mit 26 Grad sommerlich warm und damit 3 Grad wärmer als am Vortag. Die Sonne scheint bis zu 16 Stunden lang, dazu weht ein leichter Südwestwind. Regen ist nicht in Sicht. Auch am Sonntag bleibt es trocken, nur bei wenigen Wolken. Nächste Woche wird es etwas kühler, insgesamt aber weiter freundlich und trocken.
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Vom 16. bis zum 17. Mai stand der Saisonauftakt der Hydro-GP Motorboot-Weltmeisterschaft im tschechischen Jedovnice auf dem Programm. Mit dabei auch die Europameisterschaft in der Klasse Formel R1000. Einziger aktiver Fahrer an diesem Wochenende aus den Reihen des Motorbootclubs Elbe-Dessau, Tobias Kostecki aus Waldersee. Im Übrigen einer von insgesamt zwei deutschen Fahrern überhaupt in insgesamt vier international ausgetragenen Wettbewerben der Rennboot-Cracks. Ein Beweis dafür, wie mit dem Motorwassersport in Deutschland seitens des nationalen Dachverbands umgegangen wird. Kostecki, vor einigen Jahren in die 1-Liter-Klasse gewechselt, haderte zuletzt immer wieder mit der Technik. Die großen Erfolge blieben aus. Neue Saison, neue Teile am Boot und eine neue Chance, sich in der schnellen Europaspitze durchzusetzen. Die Vorbereitungen zum Start in Tschechien verliefen unaufgeregt. Technik nochmal checken, Helm aufsetzen und das Hanse-System anlegen. Dann geht's auch schon zum Startsteg. Auch hier von Hektik keine Spur. Die Mechaniker-Crew eingespielt, dann das Klopfen auf das Deck des 500 Kilogramm Renngespanns und los geht's in die Aufwärmrunde. Der Weg zur Startaufstellung wird bei den Viertakt-Rennbooten zum Aufwärmen der Motoren genutzt. Dann aber wird es spannend. Noch 10 Sekunden bis zum Start. Tobias muss jetzt blitzschnell reagieren und beim Erlöschen der Ampel den Startknopf drücken.

0: gewertet wird.
1: Mit gutem Gefühl sind wir mal rangegangen. Wir hatten einen neuen Propeller, den wir leider nicht getestet haben. Ja, ist vom Start her top. Ne? Waren jetzt 4 Starts, die waren super. Aber die Geschwindigkeit fehlt. Ne? Wir haben natürlich die Drehzahl auch bei Weitem auch begrenzt, weil wir erstmal auch das Setup so gebaut haben, dass wir auch stabil alle 4 Läufe durchhalten können. Punkte sammeln. Das war das Ziel und das haben wir erreicht.
0: Die Europameisterschaft im Jahr 2026 besteht aus wie vielen Rennen?
1: Bis jetzt erstmal dieses. Ne? Es steht jetzt ein Rennen vielleicht noch in den Sternen, vielleicht noch in Dramen-Drabach, dass wir da noch vielleicht noch einen zweiten Titellauf haben, aber das ist leider noch so in den Sternen. Platzierung wäre jetzt der Vize-Europameister. Ja. Und das war jetzt natürlich, Dietmar Kaiser hatte jetzt noch 1200 Punkte, ich hatte 900 Punkte. Wenn natürlich Dietmar Kaiser ausgefallen wäre, wäre es der Europameister gewesen. Aber es ist halt nicht so. Ja.
0: Zufrieden mit einem zweiten Platz ist ein Rennfahrer eher selten. So auch Tobias, der für die Zukunft mehr möchte.
1: Wir hätten besser dastehen können.
0: Das ist ja, inwiefern?
1: Der Europameister. Höhepunktzahl.
0: Jetzt hast du gesagt, ihr habt den Propeller nicht testen können oder nicht getestet. Warum eigentlich nicht?
1: Zeitmangel, wie immer. Okay. Zeitmangel, leider konnten wir das nicht. Das war halt wieder so ein bisschen Knallaufheit. Ne?
0: Mit welchem Gefühl würdest du, wenn es doch noch eins geben würde, ein Rennen in diesem Jahr, mit welchem Gefühl, mit welcher Voreinstellung würdest du in das nächste Rennen 2026 gehen?
1: Ich würde auf alle Fälle nochmal auf einen größeren Propeller umsteigen, der schon in Arbeit ist. Und natürlich auch mal in Dessau testen. Das ist das, was uns natürlich auch fehlt. Ne? Und sonst eigentlich vom Motor her das Setup stabil halten und dann einfach, ja, weiterhin auf Punkte sammeln und hoffen, vielleicht hat man Glück und vielleicht immer noch Europameister.
0: Wir haben dich oder wir sehen dich gleich auf dem zweiten Podestplatz. Wie stolz bist du drauf?
1: Sehr. Ist natürlich bei uns in der Familie der erste Titel. Ja? Und das ist natürlich super.
0: Letztendlich wurden die EM-Medaillen auch vergeben. Somit ist es offiziell, dass der Dessauer den Vize-Europameistertitel sein eigen nennen darf. Während Tobias Kostecki sich auf eine eher ungewisse Rennboot-Zukunft in der Formel R 1000 vorbereitet, fuhren die Piloten in der Hydro-GP-Weltmeisterschaft fleißig ihre Runden und treffen sich zum zweiten WM-Rennen in 14 Tagen im polnischen Snin. Leider ohne die Formel R 1000.
2: Die Vorbereitungen für das diesjährige Sport- und Kulturfest der Generationen laufen auf Hochtouren. Auf dem Marktplatz trifft sich am 13. Juni wieder Jung und Alt, um gemeinsam Sport zu machen. Die Vorfreude in der Stadt ist riesig.
3: Ich freue mich natürlich als kommunale Engagementbeauftragte der Stadt riesig auf die dritte Auflage des Kultur- und Generationenfestes, weil ich glaube, das macht es auch aus, dass unterschiedliche Themen mit ganz vielen unterschiedlichen Akteuren in der Stadt sich hier treffen und die Möglichkeit eben auch bieten, als Bürger und Bürgerinnen hier dran teilzunehmen und vor allen Dingen auch dieses verbindende Element. Von jung bis alt können alle mitmachen und wer nicht mitmachen möchte, hat aber trotzdem ein Programm, was an diesem Tag stattfindet. Und das ist natürlich was Tolles für die Stadt Dessau-Roßlau.
4: Ich freue mich sehr auf das Sportfest, auch wenn es die dritte Auflage ist. Es ist immer wieder was Neues dabei. Und ich freue mich einfach, weil es ein tolles Mitmachprogramm ist. Ja. Es ist also nicht nur Mitmachen durch die Akteure oder die Teilnehmer an dem Tag selber, sondern es ist ein Mitmachprogramm von Anfang an, von der ersten Stunde der Vorbereitung. Wir sind wirklich ein tolles Team und arbeiten Hand in Hand. Und das ist eigentlich Schöne auch im Vorfeld schon des Festes.
5: Ja, das ist mega. Also wir kriegen ständig E-Mails von verschiedenen Vereinen oder Institutionen, die sagen oder die fragen, können wir mitmachen? Gibt es Platz für uns, Stationen zu betreuen oder auf der Bühne was vorzumachen? Und das macht uns auf jeden Fall mega stolz, weil wir merken halt, dass unsere Reichweite immer größer ist. Und wir merken auch, dass das, was wir machen, was Besonderes ist und Menschen bewegt.
2: Das Event wird durch die Sparkasse Dessau, die Volkssolidarität 92, die Stadtbibliothek sowie die Biber-Akademie organisiert. Im Mittelpunkt des Ganzen stehen natürlich die verschiedenen Stationen auf dem Marktplatz, an denen immer zwei Partner antreten können. Umso größer der Altersunterschied der beiden, umso mehr Punkte.

0: Punkte gibt es. Aber auch darüber hinaus wird eine Menge geboten.
1: Das Programm startet auf jeden Fall mit Bewegungskombinat. Nach der Anmeldung starten die mit Tanz und wollen alle in Bewegung bringen, wollen alle warm kriegen. Und das schaffen die auch. Letztes Jahr war das ein toller Start und dieses Jahr wird es bestimmt noch besser. Dann haben wir Black White Cats, die dazukommen irgendwann auf der Bühne und verschiedene andere Vereine. Wir haben auch einen Spezialgast, das ist der Captain der Karibik, der kommt extra und macht zwei Shows. Gegen 13 Uhr ist er einmal da, da wird er auch das ganze Publikum mitnehmen. Ich glaube, mit seinen großen Fahnen schwingen und durch die Publikum reisen. Und dann, wenn wir zur Auswertung kommen, gegen 16 Uhr, wird er noch einmal auf der Bühne antanzen und noch einmal zeigen, was er so alles drauf hat.
2: Dann gibt es zwischen den einzelnen Stationen immer, wo die Leute was haben, wo sie mitmachen können. In der Bibliothek wird ein tolles Angebot sein. Zwischen Beendigung des Wettbewerbes bis, ich sage jetzt mal, Preisverleihung gibt es auch noch mal verschiedene Acts. Und ich glaube, das ist rundum ein gutes Programm, ein gelungenes Programm. Und da müsste eigentlich auch wirklich für jeden was dabei sein.
0: Die Sparkasse veranstaltet anlässlich des Sport- und Kulturfests auch einen Malwettbewerb. Dieser geht schon jetzt los und stellt das Maskottchen der Sparkasse ins Rampenlicht.
3: Das heißt, Kinder können jetzt an einem Malwettbewerb teilnehmen, wo sie einfach den Winnie beim Sporttreiben malen oder aber auch sich selbst mit Winnie, ganz egal, wir lassen da viel Freiheiten und können das bis zum, also können jetzt schon ihre Malarbeiten abgeben in der Sparkasse und der Bibliothek und bis 13.06. auch hier vor Ort noch beim Fest selber in der Bibliothek abgeben und am 25. Juni findet dann eine große Präsentationsveranstaltung statt in der Sparkasse, wo wir alle Bilder ausstellen und auch die Sieger des Malwettbewerbs, die Preisträger dann dort mit kleinen Geschenken beglücken.
0: Winnie ist aber nicht das einzige Maskottchen, was es dann auch beim Generationsfest auf dem Marktplatz zu sehen gibt.
1: Also der Biber ist auf jeden Fall fester Bestandteil von der Biberakademie. Das war das erste Gesicht, was wir hatten sozusagen und daraus ist ein Maskottchen entstanden. Winnie, der den Malwettbewerb veranstaltet dieses Mal, der ist schon länger unterwegs. Und Wosi ist der neueste Mitglied in der Familie. Letztes Jahr war er nicht dabei, aber dieses Mal ist er voll dabei. Und die drei als Team, ich glaube, da werden alle Spaß haben, wenn die drei auftanzen.
0: Zahlreiche Sponsoren machen das Sport- und Kulturfest auch in diesem Jahr wieder möglich. Den Organisatoren liegt die Veranstaltung sehr am Herzen.
3: Ja, weil Sport und Kultur gehören eng zu unseren großen Förderthemen, die wir haben. Also wir sind natürlich erst eine Bank, aber natürlich auch dem Gemeinwohl verschrieben aufgrund unseres Satzungsauftrages. Und gerade für Kinder, Jugendliche oder auch Senioren, also in der Symbiose, sind sportliche Betätigung ganz wichtig. Man sagt ja nicht umsonst, in einem gesunden Körper wohnt ein gesunder Geist und Sport ist dafür eine beste Basis.
2: Wenn man sieht, mit wie viel Freude und mit wie viel Elan wirklich die Kiddies mit ihren Opas oder Onkeln oder Vätern dabei sind oder dass die Omas sich mit einbringen. Und dann ist es natürlich auch dieses Gemeinschaftliche, was an dem Tag wirklich zum Tragen kommt und was man einfach merkt, wie gut es in der Stadt funktioniert. Und das macht mich natürlich als Koordinatorin der engagierten Stadt sehr glücklich. Und ich glaube, wir tragen das Siegel einer engagierten Stadt wirklich zurecht.
0: Also am 13. Juni lohnt es sich definitiv, auf dem Marktplatz zusammen mit einem Partner vorbeizuschauen und am sportlichen Highlight teilzunehmen. Die Anmeldung vor Ort wird ab 9.30 Uhr möglich sein, kann aber auch schon jetzt online gemacht werden.
4: Wie wichtig Sichtbarkeit, Aufmerksamkeit und die richtige Ausrüstung im Straßenverkehr sind, konnten Besucherinnen und Besucher vor kurzem auf dem Köthener Marktplatz selbst erleben. Das Polizeirevier Anhalt-Bitterfeld hatte gemeinsam mit mehreren Partnern zum Verkehrsaktionstag unter dem Motto Hashtag Mensch auf dem Rad eingeladen. Mit dabei waren unter anderem die Bundespolizei, die Landesverkehrswacht, ein regionales Busunternehmen und das Deutsche Rote Kreuz. Ziel der Aktion war es, auf Gefahren beim Radfahren und bei der Nutzung von E-Scootern aufmerksam zu machen und gleichzeitig praktische Tipps für mehr Sicherheit zu geben.
5: Ja, wir führen heute einen Aktionstag durch zum Thema Menschen auf dem Rad, sicher durch den Verkehr. Wir haben hier verschiedene Stationen im Angebot, die für Personen jeder Altersklasse

0: für Interessierte genutzt werden können. Wir haben Informationsmaterial dabei. Das örtliche Busunternehmen hat uns einen Linienbus zur Verfügung gestellt, an dem man die Gefahren des toten Winkels erkennen kann. Wir beantworten Fragen rund um das Fahrrad. Ja, und gemeinsam mit der Verkehrswacht und der Bundespolizei bieten wir hier heute alles an zum Thema das sichere Fahrrad.
1: Gerade junge Menschen sollten mit der Aktion erreicht werden. Denn besonders bei E-Scootern und Fahrrädern komme es immer wieder zu gefährlichen Situationen im Straßenverkehr. Damit möglichst viele Menschen auf den Aktionstag aufmerksam werden, setzte die Polizei im Vorfeld auf unterschiedliche Wege der Werbung.
0: Ja, natürlich haben wir in den letzten Tagen, in den letzten Wochen vermehrt Werbung für unseren Aktionstag betrieben. Es wurde in den örtlichen Printmedien veröffentlicht und natürlich haben wir auch Schulen im Umkreis informiert, Schülerinnen und Schüler und das Lehrpersonal eingeladen, um einfach auch dieser Altersklasse, zum Beispiel jungen Fahranfängern, die Möglichkeit zu bieten, sich zum Thema Verkehr, Verkehrserziehung, Teilnahme am Straßenverkehr zu informieren.
1: Mit Mitmachangeboten und praktischen Übungen wollte der Aktionstag vor allem eines erreichen: mehr Aufmerksamkeit und gegenseitige Rücksicht im Straßenverkehr.
2: Ich begrüße Sie, liebe Zuschauer, zur Freitagsausgabe der RBW Aktuellnachrichten. Angesichts der erwarteten hohen Temperaturen informiert die Stadt Wittenberg über die Öffnung des Strandbads Reinsdorf. Die Badesaison im Strandbad Reinsdorf läuft seit dem 15. Mai. Auch in diesem Jahr kann kein Rettungsschwimmer zur Verfügung gestellt werden. Aus diesem Grund wird das Strandbad wie gehabt als offene Badestelle betrieben, die gebührenfrei genutzt werden kann. Bei gutem Wetter, also Temperaturen ab ca. 20 Grad, ist das Gelände von 13 bis 19 Uhr geöffnet. Die Toiletten stehen den Besuchern während der Öffnungszeiten zur Verfügung. Sie werden täglich gereinigt. Die Grünpflege und Reinigung des Geländes werden außerdem durch städtisches Personal ausgeübt. Darüber hinaus werden mehrere Kontrollgänge, beispielsweise durch den Stadtordnungsdienst und Objektarbeiter, erfolgen. Die Schließung des Strandbades übernimmt ein Sicherheitsdienst. Anfang Mai haben tausende Schüler in Sachsen-Anhalt ihre Abiturprüfungen absolviert. Für viele stellt sich jetzt die Frage, wie es nach der Schule weitergehen soll. Orientierung bot dabei der Hochschulinformationstag der Hochschule Anhalt am Campus Bernburg. Dort konnten sich Interessierte über Studiengänge, das Campusleben und verschiedene Zukunftsperspektiven informieren.
3: Anfang Mai haben Schülerinnen und Schüler in Sachsen-Anhalt ihre Abiturprüfung geschrieben und damit einen wichtigen Lebensabschnitt abgeschlossen. Jetzt bleibt nur noch die Frage, wohin es gehen soll. An der Hochschule Anhalt am Bernburger Campus wurde bei dieser Entscheidung etwas unter die Arme gegriffen. Der Hochschulinformationstag fand statt.
4: Wir sind heute in Bernburg, ganz genau in Strenzfeld am Campus der Hochschule Anhalt. Und heute findet ein Hochschulinformationstag hier statt, an dem man sich informieren kann über alle Angebote, die die Hochschule hat. Und insbesondere ist es ein Tag, wo Studieninteressierte sich darüber informieren können, was es für Studienangebote hier in Bernburg gibt.
3: Am 9. Mai konnten sich Interessierte über die verschiedensten Aspekte der Hochschule informieren. Sowohl an klassischen Infoständen als auch hautnah bei praktischen Vorführungen.
4: Also erstmal sind alle Labore offen, also man kann in alle Labore der Hochschule hineingehen. Es gibt einen großen Informationsstand in der Mensa, in dem über die verschiedensten Studiengänge angeboten informiert wird. Es gibt Feldrundfahrten, man kann sich sozusagen über die Landwirtschaft hier informieren. Stände, ich kann es gar nicht sagen, wahrscheinlich sind es 30, 40 oder 50 sogar, das haben wir gar nicht erfasst, wie viele es da gibt.
3: Neben der Vorstellung der verschiedenen Studiengänge konnte man beispielsweise auch live bei der Honigproduktion dabei sein, sich den 3D-Druck ansehen oder auch einmal in eine richtige Vorlesung hereinschnuppern. Zusätzlich wurde auch über Randthemen des Studiums wie BAföG, Wohnen oder das allgemeine Leben außerhalb der Hörsäle informiert. Zeitgleich präsentierte sich auch die Landesanstalt für Landwirtschaft und Gartenbau Sachsen-Anhalt, kurz LLG.
5: Wir sind eine Landeseinrichtung, die sich sehr um fachliche Fragen der praktischen Landwirtschaft kümmert und im Grunde die Grundlagen schafft und vermittelt, damit die Landwirte entsprechende Empfehlungen bekommen. Wir präsentieren im Grunde einen Ausschnitt vornehmlich zu Fragen der Pflanzenproduktion, wo es also um solche Themen geht wie Düngung und Pflanzenschutz, also Dinge, die auch durchaus interessant sind für, ich sag mal, normale Besucher, die aber ganz wichtige Themen sind in der täglichen Produktion.
3: Präsident Bagdan betont, wie wichtig der Hochschulinformationstag für die zukünftigen Studierenden sei.
4: Ja, das ist, glaube ich, immer ganz wichtig. Also wenn wir uns die Studienanfänger, wenn wir die befragen, wie seid ihr aufmerksam geworden auf die Hochschule Anhalt, da antwortet die überwiegende Mehrheit mittlerweile durch Empfehlungen, durch Freunde, Familie, Eltern. Und danach als zweite Kategorie kommt schon der Hochschulinformationstag und danach kommt erst das Internet. Also das ist sozusagen ganz wichtig, hier ein Tag, wo man sich dann auch über einen Standort, an dem man studieren möchte, dann auch konkret informieren kann. Nicht über die Studiengänge, sondern Wohnheime, Sporteinrichtungen und alles, was so zum Studierendenleben dazugehört, kann man sich heute anschauen.
3: Die verschiedenen Informationsangebote am Campus konnten sicher so einige Interessenten überzeugen, demnächst in Bernburg ihren Studienalltag zu verbringen. Wir wünschen schon einmal viel Glück im neuen Lebensabschnitt und viel Spaß in Bernburg.
2: Nicht mehr lange und die Sommerferien beginnen. Für die Kinder und Jugendlichen der Stadt Aschersleben hat die Stadtjugendpflege wieder zahlreiche Tagesfahrten, Ausflüge und Aktionen in den Jugendclubs und Freizeiteinrichtungen der Stadt organisiert, damit Langeweile keine Chance hat. Da bei vielen Angeboten die Teilnehmerzahlen begrenzt sind, lohnt sich eine rasche Anmeldung. Wo was genau stattfindet, steht auf der Homepage der Stadt Aschersleben unter Unsere Stadt Jugend. Veranstaltungen. Reinschauen lohnt sich. Die Ferienfreizeitkataloge liegen zum Nachlesen in den Jugendfreizeiteinrichtungen in der Stadt und in den Jugendclubs in den Ortsteilen aus. Im Gottsche-Klinikum in Bitterfeld stand kürzlich der Schlaganfall im Mittelpunkt. Mit kostenlosen Gesundheitschecks und kurzen Vorträgen wollten Ärzte und Pflegekräfte über Risiken, Warnzeichen und schnelle Hilfe im Ernstfall informieren.
6: Plötzlich Probleme beim Sprechen, ein tauber Arm oder ein schiefes Gesicht. Ein Schlaganfall kommt oft ohne Vorwarnung. Umso wichtiger ist es, die Symptome früh zu erkennen und schnell zu handeln. Anlässlich des bundesweiten Tages gegen den Schlaganfall hat das Gottsche Klinikum vergangene Woche zu einem Informations- und Aktionstag eingeladen. In der Glashalle des Klinikums konnten Besucherinnen und Besucher verschiedene Gesundheitschecks kostenlos durchführen lassen, darunter Blutdruck, Blutzucker und Cholesterinmessungen. Außerdem informierten Ärztinnen, Ärzte und Pflegekräfte über Ursachen, Risiken und Behandlungsmöglichkeiten.
7: Der Schlaganfall ist eine akute Erkrankung, die ist ganz wichtig und man muss sie wie mit einem Herzinfarkt vergleichen, nur natürlich im Hirn. Viele Patienten kommen leider zu spät, weil die Symptome sind wie Kribbelgefühl im Arm oder im Bein oder Sprachstörung. Wenn es halt mehr ist oder aggressiver ist, dann gibt es halt eine Lähmung. Und gerade diese Symptome, die noch nicht so aggressiv sind und so groß sind und stark sind, da gehen halt die Patienten meistens, naja, ich lege mich hin und nachher oder morgen ist das besser. Und das ist halt falsch.
6: Dabei zählt bei einem Schlaganfall jede Minute. Denn abgestorbene Nervenzellen lassen sich nicht wiederherstellen. Deshalb setzt das Klinikum besonders auf Aufklärung. Auch für Angehörige, die im Ernstfall schnell reagieren müssen.
7: Es gibt halt so bestimmte Regeln, wie erkenne ich halt einen Schlaganfall, die Face-Kriterien, das heißt, ich gucke, wie das Gesicht ist, gibt es halt eine Lähmung, ist die Sprache gestört, sind meine motorischen Aktivitäten gleich, links oder rechts und natürlich habe ich Vorerkrankungen, hatte ich schon mal einen Schlaganfall und wenn es halt der Fall wäre, ob es jetzt bei sich selber oder bei Angehörigen, dann muss man halt natürlich den Notarztdienst anrufen.
6: An mehrere Stationen konnten Besucher außerdem sehen, wie Untersuchungen im Krankenhaus ablaufen. Unter anderem demonstrierten die Fachkräfte Ultraschalluntersuchungen der Halsgefäße schmerzfrei und unkompliziert, wie die Mediziner betonen. Ein weiterer Schwerpunkt des Aktionstags, die Vorbeugung. Denn viele Risikofaktoren für einen Schlaganfall lassen sich vermeiden oder behandeln.
7: Es gibt Risikofaktoren, die man nicht irgendwie vorher, sagen wir, vorbeugend behandeln. Zum Beispiel Geschlecht, Familienanamnese, diese Sachen. Aber es gibt andere Risikofaktoren, die man behandeln kann. Und man kann halt sie präventiv auch behandeln. Das heißt, der erhöhte Blutdruck, Fettleibigkeit, zu viel Blutfette, also Cholesterin, LDL, Diabetes mellitus und andere Erkrankungen. Die kann man natürlich vorbeugend behandeln und man kann eine Prävention betreiben.
6: Ab dem späten Nachmittag folgten mehrere Kurzvorträge rund um das Thema Schlaganfall. Von ersten Symptomen bis hin zur Behandlung auf der sogenannten Stroke Unit. Dort werden Betroffene im Ernstfall rund um die Uhr versorgt.
7: Wir sehen hier in der Gegend leider, dass die Patienten zu spät zu uns kommen. Also wir haben hier die sogenannte Stroke Unit. Das ist eine Einheit für die Schlaganfallpatienten, wo der Notarzt bei Alarm zu uns kommt. Wir können natürlich diese Aufgabe sehr gut und standardisiert durchführen. Das heißt, da ist ein Stroke-Pieper. Wenn wir einen Alarm kriegen, da kriegen wir eine Mitteilung vom Notarzt oder über die Leitstelle, da kommt ein Schlaganfall zu euch. Das heißt, der Pieper bei uns ist 4x5, wird alarmiert. Da kommt der Arzt auf das Stroke-Unit runter in die Notaufnahme. Die Stroke-Nurse, also da ist halt eine Schwester, die explizit mit einer Weiterbildung und Ausbildung für den Schlaganfall und die Radiologen. Wir treffen uns in der Notaufnahme. CT ist sozusagen vorbereitet. Der Patient kommt rein. Man guckt ihn kurz an, ohne Zeit zu verlieren in CT. Und dann können wir sehen, ist es ein Schlaganfall, ja oder nein? Und was für eine Ursache? Ist es eine Blutung oder Durchblutungsstörung? Der Neurologe kriegt die Bilder und wird halt automatisch mit ausgewertet. Und dann wird die Therapie entschieden. Und die Therapie ist entweder, wenn es ein Blutgerinnsel ist, man kann eine Lyse machen direkt an Ort und Stelle. Das heißt ein Medikament, was dieses Gerinnsel oder diese Gerinnsel auflöst. Oder muss man halt, dem Patienten ist eine Blutung im Kopf, dann müssen wir mit den Neurochirurgen reden, damit diese Blutung entlastet wird.
6: Zwischen 350 und 450 Schlaganfallpatientinnen und Patienten behandelt das Gottsche Klinikum jedes Jahr. Mit Aktionstagen wie diesen wollen die Verantwortlichen deshalb vor allem eines erreichen: dass Betroffene Warnzeichen ernster nehmen und im Notfall keine Zeit verlieren.
2: Am 22. Mai ist der bundesweite Tag des Schwimmmeisters. Romy Wilke arbeitet in der Schwimmhalle Grevenhainichen als Fachangestellte für Bäderbetriebe. In der Schwimmhalle ist das Team der Infraservice Sachsen-Anhalt GmbH, eine 100%ige Tochter der Mideva, im Auftrag der Stadt für den gesamten Betrieb zuständig. Romy Wilke gehört als Fachangestellte für Bäderbetriebe seit Jahren dazu. Wer über eine Ausbildung in diesem Bereich nachdenkt, rät sie, sollte idealerweise schon ein paar Vorkenntnisse als Rettungsschwimmer haben oder in einem Schwimmverein aktiv sein. Wer am Pfingstsamstag Lust hat, ein paar Bahnen zu ziehen, kann gerne in die Schwimmhalle Grevenhainichen kommen. Geöffnet ist dann nämlich von 10 bis 18 Uhr. Die Sauna hat zu. Am Pfingstsonntag und Pfingstmontag schließt auch die Schwimmhalle. In den Ferien freut sich das Team der Infra Sachsen-Anhalt GmbH vollen Dienstag bis Freitag jeweils von 13 bis 20 Uhr auf Besucher. Damit sind wir am Ende unserer Freitagsausgabe der RBB Aktuellen Nachrichten. Schauen auf das Wetter und auf die Meldungen aus Dessau-Roßlau. Am Samstag schauen wir nochmal auf die vergangene Woche und zwar in unserem Wochenrückblick. Und am Montag, am Pfingstmontag, melden wir uns dann mit Meldungen aus der Region wieder. Bis dahin haben Sie eine schöne Zeit. Genießen Sie das warme Wetter. Machen Sie es gut.
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1: 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Das erste große Bitterfelder Fußballtreffen findet an der Gotsche statt. 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
3: Morgen wird es mit 26 Grad sommerlich warm und damit 3 Grad wärmer als am Vortag. Die Sonne scheint bis zu 16 Stunden lang, dazu weht ein leichter Südwestwind. Regen ist nicht in Sicht. Auch am Sonntag bleibt es trocken, nur bei wenigen Wolken. Nächste Woche wird es etwas kühler, insgesamt aber weiter freundlich und trocken.
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0: Vom 16. bis zum 17. Mai stand der Saisonauftakt der Hydro-GP-Motorboot-Weltmeisterschaft im tschechischen Jedovnice auf dem Programm. Mit dabei auch die Europameisterschaft in der Klasse Formel R1000. Einziger aktiver Fahrer an diesem Wochenende aus den Reihen des Motorbootclubs Elbe-Dessau, Tobias Kostecki aus Waldersee. Im Übrigen einer von insgesamt zwei deutschen Fahrern überhaupt in insgesamt vier international ausgetragenen Wettbewerben der Rennbootcracks. Ein Beweis dafür, wie mit dem Motorwassersport in Deutschland seitens des nationalen Dachverbands umgegangen wird. Kostecki, vor einigen Jahren in die 1-Liter-Klasse gewechselt, haderte zuletzt immer wieder mit der Technik. Die großen Erfolge blieben aus. Neue Saison, neue Teile am Boot und eine neue Chance, sich in der schnellen Europaspitze durchzusetzen. Die Vorbereitungen zum Start in Tschechien verliefen unaufgeregt. Technik nochmal checken, Helm aufsetzen und das Hanse-System anlegen. Dann geht's auch schon zum Startsteg. Auch hier von Hektik keine Spur. Die Mechaniker-Crew eingespielt. Dann das Klopfen auf das Deck des 500 Kilogramm Renngespanns und los geht's in die Aufwärmrunde. Der Weg zur Startaufstellung wird bei den Viertakt-Rennbooten zum Aufwärmen der Motoren genutzt. Dann aber wird es spannend. Noch 10 Sekunden bis zum Start. Tobias muss jetzt blitzschnell reagieren und beim Erlöschen der Ampel den Startknopf drücken, um seinen 1000 Kubikzentimeter Motor zu starten. Ihm gelingt das am besten, wird aber später ein- und überholt. Dennoch kann er 3 Tagesläufe als Zweiter beenden. Am Ende reicht es in der Gesamtwertung in der Europameisterschaft zu Platz 2 hinter einem weiteren deutschen Fahrer. Dietmar Kaiser ist erst kürzlich in diese Rennklasse gewechselt und konnte sich souverän den Europameistertitel sichern. Am Ende der Rennen stand noch nicht so richtig fest, ob diese EM mit nur einer Tagesveranstaltung auch gewertet wird.
1: Mit gutem Gefühl sind wir reingegangen. Wir hatten einen neuen Propeller, den wir leider nicht getestet haben. Ja, ist vom Start her top. Ne? Waren jetzt 4 Starts, die waren super. Aber die Geschwindigkeit fehlt. Ne? Wir haben natürlich die Drehzahl auch bei Weitem auch begrenzt, weil wir erstmal auch das Setup so gebaut haben, dass wir auch stabil alle 4 Läufe durchhalten können. Punkte sammeln. Das war das Ziel und das haben wir erreicht.
0: Die Europameisterschaft im Jahr 2026 besteht aus wie vielen Rennen?
1: Bis jetzt erstmal dieses. Ne? Es steht jetzt ein Rennen vielleicht noch in den Sternen, vielleicht noch in Dramen-Drabach, dass wir da noch vielleicht noch einen zweiten Titellauf haben, aber das ist leider noch so in den Sternen. Platzierung wäre jetzt der Vize-Europameister. Ja. Und das war jetzt natürlich, Dietmar Kaiser hatte jetzt noch 1200 Punkte, ich hatte 900 Punkte. Wenn natürlich Dietmar Kaiser ausgefallen wäre, wäre es der Europameister gewesen. Aber es ist halt nicht so. Ja.
0: Zufrieden mit einem zweiten Platz ist ein Rennfahrer eher selten. So auch Tobias, der für die Zukunft mehr möchte.
1: Wir hätten besser dastehen können.
0: Das ist ja, inwiefern?
1: Der Europameister. Höhepunktzahl.
0: Jetzt hast du gesagt, ihr habt den Propeller nicht testen können oder nicht getestet. Warum eigentlich nicht?
1: Zeitmangel, wie immer. Okay. Zeitmangel, leider konnten wir das nicht. Das war halt wieder so ein bisschen Knallaufhall. Ja.
0: Mit welchem Gefühl würdest du, wenn es doch noch eins geben würde, ein Rennen in diesem Jahr, mit welchem Gefühl, mit welcher Voreinstellung würdest du in das nächste Rennen 2026 gehen?
1: Ich würde auf alle Fälle nochmal auf einen größeren Propeller umsteigen, der schon in Arbeit ist. Und natürlich auch mal in Dessau testen. Das ist das, was uns natürlich auch fehlt. Ne? Und sonst eigentlich vom Motor her das Setup stabil halten und dann einfach, ja, weiterhin auf Punkte sammeln und hoffen, vielleicht hat man Glück und bleibt immer noch Europameister.
0: Wir haben dich oder wir sehen dich gleich auf dem zweiten Podestplatz. Wie stolz bist du drauf?
1: Sehr. Ist natürlich bei uns in der Familie der erste Titel. Ja? Und das ist natürlich super.
0: Letztendlich wurden die EM-Medaillen auch vergeben. Somit ist es offiziell, dass der Dessauer den Vize-Europameistertitel sein eigen nennen darf. Während Tobias Kostecki sich auf eine eher ungewisse Rennboot-Zukunft in der Formel R1000 vorbereitet, fuhren die Piloten in der Hydro-GP-Weltmeisterschaft fleißig ihre Runden und treffen sich zum zweiten WM-Rennen in 14 Tagen im polnischen Znin. Leider

0: Die Vorbereitungen für das diesjährige Sport- und Kulturfest der Generationen laufen auf Hochtouren. Auf dem Marktplatz trifft sich am 13. Juni wieder Jung und Alt, um gemeinsam Sport zu machen. Die Vorfreude in der Stadt ist riesig.
1: Ich freue mich natürlich als kommunale Engagementbeauftragte der Stadt riesig auf die dritte Auflage des Kultur- und Generationenfestes, weil ich glaube, das macht es auch aus, dass unterschiedliche Themen mit ganz vielen unterschiedlichen Akteuren in der Stadt sich hier treffen und die Möglichkeit eben auch bieten, als Bürger und Bürgerinnen hier dran teilzunehmen und vor allen Dingen auch dieses verbindende Element. Von jung bis alt können alle mitmachen und wer nicht mitmachen möchte, hat aber trotzdem ein Programm, was an diesem Tag stattfindet. Und das ist natürlich was Tolles für die Stadt Dessau-Roßlau.
2: Ich freue mich sehr auf das Sportfest, auch wenn es die dritte Auflage ist. Es ist immer wieder was Neues dabei. Und ich freue mich einfach, weil es ein tolles Mitmachprogramm ist. Ja. Es ist also nicht nur Mitmachen durch die Akteure oder die Teilnehmer an dem Tag selber, sondern es ist ein Mitmachprogramm von Anfang an, von der ersten Stunde der Vorbereitung. Wir sind wirklich ein tolles Team und arbeiten Hand in Hand. Und das ist das eigentlich Schöne auch im Vorfeld schon des Festes.
3: Ja, das ist mega. Also wir kriegen ständig E-Mails von verschiedenen Vereinen oder Institutionen, die sagen oder die fragen, können wir mitmachen? Gibt es Platz für uns, Stationen zu betreuen oder auf der Bühne was vorzumachen? Und das macht uns auf jeden Fall mega stolz, weil wir merken halt, dass unsere Reichweite immer größer ist. Und wir merken auch, dass das, was wir machen, was Besonderes ist und Menschen bewegt.
0: Das Event wird durch die Sparkasse Dessau, die Volkssolidarität 92, die Stadtbibliothek sowie die Biber-Akademie organisiert. Im Mittelpunkt des Ganzen stehen natürlich die verschiedenen Stationen auf dem Marktplatz, an denen immer zwei Partner antreten können. Umso größer der Altersunterschied der beiden, umso mehr Punkte gibt es. Aber auch darüber hinaus wird eine Menge geboten.
3: Das Programm startet auf jeden Fall mit Bewegungskombinat. Nach der Anmeldung starten die mit Tanz und wollen alle in Bewegung bringen, wollen alle warm kriegen. Und das schaffen die auch. Letztes Jahr war das ein toller Start und dieses Jahr wird es bestimmt noch besser. Dann haben wir Black White Cats, die dazukommen irgendwann auf der Bühne und verschiedene andere Vereine. Wir haben auch einen Spezialgast, das ist der Captain der Karibik. Der kommt extra und macht zwei Shows. Gegen 13 Uhr ist er einmal da, da wird er auch das ganze Publikum mitnehmen. Ich glaube, mit seinen großen Fahnen schwingen und durch die Publikum reisen. Und dann, wenn wir zur Auswertung kommen, gegen 16 Uhr, wird er noch einmal auf der Bühne antanzen und noch einmal zeigen, was er so alles drauf hat.
1: Dann gibt es zwischen den einzelnen Stationen immer, wo die Leute was haben, wo sie mitmachen können. In der Bibliothek wird ein tolles Angebot sein. Zwischen Beendigung des Wettbewerbes bis, ich sag jetzt mal, Preisverleihung gibt es auch noch mal verschiedene Acts. Und ich glaube, das ist rundum ein gutes Programm, ein gelungenes Programm. Und da müsste eigentlich auch wirklich für jeden was dabei sein.
0: Die Sparkasse veranstaltet anlässlich des Sport- und Kulturfests auch einen Malwettbewerb. Dieser geht schon jetzt los und stellt das Maskottchen der Sparkasse ins Rampenlicht.
2: Das heißt, Kinder können jetzt an einem Malwettbewerb teilnehmen, wo sie einfach den Winnie beim Sporttreiben malen oder aber auch sich selbst mit Winnie, ganz egal, wir lassen da viel Freiheiten und können das können jetzt schon ihre Malarbeiten abgeben in der Sparkasse und der Bibliothek und bis 13.06. auch hier vor Ort noch beim Fest selber in der Bibliothek abgeben. Und am 25. Juni findet dann eine große Präsentationsveranstaltung statt in der Sparkasse, wo wir alle Bilder ausstellen und auch die Sieger des Malwettbewerbs, die Preisträger, dann dort mit kleinen Geschenken beglücken.
0: Winnie ist aber nicht das einzige Maskottchen, was es dann auch beim Generationsfest auf dem Marktplatz zu sehen gibt.
3: Also der Biber ist auf jeden Fall fester Bestandteil von der Biber-Akademie. Das war das erste Gesicht, was wir hatten sozusagen. Und daraus ist ein Maskottchen entstanden. Winnie, der den Malwettbewerb veranstaltet dieses Mal, der ist schon länger unterwegs. Und Wosi ist der neueste Mitglied in der Familie. Letztes Jahr war er nicht dabei. Aber dieses Mal ist er voll dabei. Und die drei als Team, ich glaube, da werden alle Spaß haben, wenn die drei auftanzen.
0: Zahlreiche Sponsoren machen das Sport- und Kulturfest auch in diesem Jahr wieder möglich. Den Organisatoren liegt die Veranstaltung sehr am Herzen.
2: Ja, weil Sport und Kultur gehören zu unseren großen Förderthemen, die wir haben. Also wir sind natürlich eine Bank, aber natürlich auch dem Gemeinwohl verschrieben aufgrund unseres Satzungsauftrages. Und gerade für Kinder, Jugendliche oder auch Senioren, also in dieser Symbiose, sind sportliche Betätigung ganz wichtig. Man sagt ja nicht umsonst, in einem gesunden Körper wohnt ein gesunder Geist, und Sport ist dafür eine beste Basis.
1: Wenn man sieht, mit wie viel Freude und mit wie viel Elan wirklich die Kiddies mit ihren Opas oder Onkeln oder Vätern dabei sind, oder dass die Omas sich mit einbringen. Und dann ist es natürlich auch dieses Gemeinschaftliche, was an dem Tag wirklich zum Tragen kommt und was man einfach merkt, wie gut es in der Stadt funktioniert. Und das macht mich natürlich als Koordinatorin der engagierten Stadt sehr glücklich. Und ich glaube, wir tragen das Siegel einer engagierten Stadt wirklich zurecht.
0: Also am 13. Juni lohnt es sich definitiv, auf dem Marktplatz zusammen mit einem Partner vorbeizuschauen und am sportlichen Highlight teilzunehmen. Die Anmeldung vor Ort wird ab 9.30 Uhr möglich sein, kann aber auch schon jetzt online gemacht werden.
4: Wie wichtig Sichtbarkeit, Aufmerksamkeit und die richtige Ausrüstung im Straßenverkehr sind, konnten Besucherinnen und Besucher vor kurzem auf dem Köthener Marktplatz selbst erleben. Das Polizeirevier Anhalt-Bitterfeld hatte gemeinsam mit mehreren Partnern zum Verkehrsaktionstag unter dem Motto Hashtag Mensch auf dem Rad eingeladen. Mit dabei waren unter anderem die Bundespolizei, die Landesverkehrswacht, ein regionales Busunternehmen und das Deutsche Rote Kreuz. Ziel der Aktion war es, auf Gefahren beim Radfahren und bei der Nutzung von E-Scootern aufmerksam zu machen und gleichzeitig praktische Tipps für mehr Sicherheit zu geben.
5: Ja, wir führen heute einen Aktionstag durch zum Thema Menschen auf dem Rad, sicher durch den Verkehr. Wir haben hier verschiedene Stationen im Angebot, die für Personen jeder Altersklasse

0: für Interessierte genutzt werden können. Wir haben Informationsmaterial dabei. Das örtliche Busunternehmen hat uns einen Linienbus zur Verfügung gestellt, an dem man die Gefahren des toten Winkels erkennen kann. Wir beantworten Fragen rund um das Fahrrad. Ja, und gemeinsam mit der Verkehrswacht und der Bundespolizei bieten wir hier heute alles an zum Thema das sichere Fahrrad.
1: Gerade junge Menschen sollten mit der Aktion erreicht werden. Denn besonders bei E-Scootern und Fahrrädern komme es immer wieder zu gefährlichen Situationen im Straßenverkehr. Damit möglichst viele Menschen auf den Aktionstag aufmerksam werden, setzte die Polizei im Vorfeld auf unterschiedliche Wege der Werbung.
0: Ja, natürlich haben wir in den letzten Tagen, in den letzten Wochen vermehrt Werbung für unseren Aktionstag betrieben. Es wurde in den örtlichen Printmedien veröffentlicht und natürlich haben wir auch Schulen im Umkreis informiert, Schülerinnen und Schüler und das Lehrpersonal eingeladen, um einfach auch dieser Altersklasse, zum Beispiel jungen Fahranfängern, die Möglichkeit zu bieten, sich zum Thema Verkehr, Verkehrserziehung, Teilnahme am Straßenverkehr zu informieren.
1: Mit Mitmachangeboten und praktischen Übungen wollte der Aktionstag vor allem eines erreichen: mehr Aufmerksamkeit und gegenseitige Rücksicht im Straßenverkehr.
2: Ich begrüße Sie, liebe Zuschauer, zur Freitagsausgabe der RBW Aktuellnachrichten. Angesichts der erwarteten hohen Temperaturen informiert die Stadt Wittenberg über die Öffnung des Strandbads Reinsdorf. Die Badesaison im Strandbad Reinsdorf läuft seit dem 15. Mai. Auch in diesem Jahr kann kein Rettungsschwimmer zur Verfügung gestellt werden. Aus diesem Grund wird das Strandbad wie gehabt als offene Badestelle betrieben, die gebührenfrei genutzt werden kann. Bei gutem Wetter, also Temperaturen ab ca. 20 Grad, ist das Gelände von 13 bis 19 Uhr geöffnet. Die Toiletten stehen den Besuchern während der Öffnungszeiten zur Verfügung. Sie werden täglich gereinigt. Die Grünpflege und Reinigung des Geländes werden außerdem durch städtisches Personal ausgeübt. Darüber hinaus werden mehrere Kontrollgänge, beispielsweise durch den Stadtordnungsdienst und Objektarbeiter, erfolgen. Die Schließung des Strandbades übernimmt ein Sicherheitsdienst. Anfang Mai haben tausende Schüler in Sachsen-Anhalt ihre Abiturprüfungen absolviert. Für viele stellt sich jetzt die Frage, wie es nach der Schule weitergehen soll. Orientierung bot dabei der Hochschulinformationstag der Hochschule Anhalt am Campus Bernburg. Dort konnten sich Interessierte über Studiengänge, das Campusleben und verschiedene Zukunftsperspektiven informieren.
3: Anfang Mai haben Schülerinnen und Schüler in Sachsen-Anhalt ihre Abiturprüfung geschrieben und damit einen wichtigen Lebensabschnitt abgeschlossen. Jetzt bleibt nur noch die Frage, wohin es gehen soll. An der Hochschule Anhalt am Bernburger Campus wurde bei dieser Entscheidung etwas unter die Arme gegriffen. Der Hochschulinformationstag fand statt.
4: Wir sind heute in Bernburg, ganz genau in Strenzfeld am Campus der Hochschule Anhalt. Und heute findet ein Hochschulinformationstag hier statt, an dem man sich informieren kann über alle Angebote, die die Hochschule hat. Und insbesondere ist es ein Tag, wo Studieninteressierte sich darüber informieren können, was es für Studienangebote hier in Bernburg gibt.
3: Am 9. Mai konnten sich Interessierte über die verschiedensten Aspekte der Hochschule informieren. Sowohl an klassischen Infoständen als auch hautnah bei praktischen Vorführungen.
4: Also erstmal sind alle Labore offen, also man kann in alle Labore der Hochschule hineingehen. Es gibt einen großen Informationsstand in der Mensa, in dem über die verschiedensten Studiengänge angeboten informiert wird. Es gibt Feldrundfahrten, man kann sich sozusagen über die Landwirtschaft hier informieren. Stände, ich kann es gar nicht sagen, wahrscheinlich sind es 30, 40 oder 50 sogar, das haben wir gar nicht erfasst, wie viele es da gibt.
3: Neben der Vorstellung der verschiedenen Studiengänge konnte man beispielsweise auch live bei der Honigproduktion dabei sein, sich den 3D-Druck ansehen oder auch einmal in eine richtige Vorlesung hereinschnuppern. Zusätzlich wurde auch über Randthemen des Studiums wie BAföG, Wohnen und das allgemeine Leben außerhalb der Hörsäle informiert. Zeitgleich präsentierte sich auch die Landesanstalt für Landwirtschaft und Gartenbau Sachsen-Anhalt, kurz LLG.
5: Wir sind eine Landeseinrichtung, die sich sehr um fachliche Fragen der praktischen Landwirtschaft kümmert und im Grunde die Grundlagen schafft und vermittelt, damit die Landwirte entsprechende Empfehlungen bekommen.

0: Wir präsentieren im Grunde einen Ausschnitt vornehmlich zu Fragen der Pflanzenproduktion, wo es also um solche Themen geht wie Düngung und Pflanzenschutz, also Dinge, die auch durchaus interessant sind für, ich sag mal, normale Besucher, die aber ganz wichtige Themen sind in der täglichen Produktion.
1: Präsident Bagdan betont, wie wichtig der Hochschulinformationstag für die zukünftigen Studierenden sei.
2: Ja, das ist, glaube ich, immer ganz wichtig. Also wenn wir uns die Studienanfänger, wenn wir die befragen, wie seid ihr aufmerksam geworden auf die Hochschule Anhalt, da antwortet die überwiegende Mehrheit mittlerweile durch Empfehlungen, durch Freunde, Familie, Eltern. Und danach als zweite Kategorie kommt schon der Hochschulinformationstag und danach kommt erst das Internet. Also das ist sozusagen ganz wichtig, hier ein Tag, wo man sich dann auch über einen Standort, an dem man studieren möchte, dann auch konkret informieren kann. Nicht über die Studiengänge, sondern Wohnheime, Sporteinrichtungen und alles, was so zum Studierendenleben dazugehört, kann man sich heute anschauen.
1: Die verschiedenen Informationsangebote am Campus konnten sicher so einige Interessenten überzeugen, demnächst in Bernburg ihren Studienalltag zu verbringen. Wir wünschen schon einmal viel Glück im neuen Lebensabschnitt und viel Spaß in Bernburg.
3: Nicht mehr lange und die Sommerferien beginnen. Für die Kinder und Jugendlichen der Stadt Aschersleben hat die Stadtjugendpflege wieder zahlreiche Tagesfahrten, Ausflüge und Aktionen in den Jugendclubs und Freizeiteinrichtungen der Stadt organisiert, damit Langeweile keine Chance hat. Da bei vielen Angeboten die Teilnehmerzahlen begrenzt sind, lohnt sich eine rasche Anmeldung. Wo was genau stattfindet, steht auf der Homepage der Stadt Aschersleben unter Unsere Stadt Jugendveranstaltungen. Reinschauen lohnt sich. Die Ferienfreizeitkataloge liegen zum Nachlesen in den Jugendfreizeiteinrichtungen in der Stadt und in den Jugendclubs in den Ortsteilen aus. Im Gottsche-Klinikum in Bitterfeld stand kürzlich der Schlaganfall im Mittelpunkt. Mit kostenlosen Gesundheitschecks und kurzen Vorträgen wollten Ärzte und Pflegekräfte über Risiken, Warnzeichen und schnelle Hilfe im Ernstfall informieren.
4: Plötzlich Probleme beim Sprechen, ein tauber Arm oder ein schiefes Gesicht. Ein Schlaganfall kommt oft ohne Vorwarnung. Umso wichtiger ist es, die Symptome früh zu erkennen und schnell zu handeln. Anlässlich des bundesweiten Tages gegen den Schlaganfall hat das Gottsche-Klinikum vergangene Woche zu einem Informations- und Aktionstag eingeladen. In der Glashalle des Klinikums konnten Besucherinnen und Besucher verschiedene Gesundheitschecks kostenlos durchführen lassen, darunter Blutdruck, Blutzucker und Cholesterinmessungen. Außerdem informierten Ärztinnen, Ärzte und Pflegekräfte über Ursachen, Risiken und Behandlungsmöglichkeiten.
5: Der Schlaganfall ist eine akute Erkrankung, die ist ganz wichtig und man muss sie wie mit einem Herzinfarkt vergleichen, nur natürlich im Hirn. Viele Patienten kommen leider zu spät, weil die Symptome sind wie Kribbelgefühl im Arm oder im Bein oder Sprachstörung. Wenn es halt mehr ist oder aggressiver ist, dann gibt es halt eine Lähmung. Und gerade diese Symptome, die noch nicht so aggressiv sind und so groß sind und stark sind, da gehen halt die Patienten meistens und sagen, naja, ich lege mich hin und nachher oder morgen ist das besser. Und das ist halt falsch.
4: Dabei zählt bei einem Schlaganfall jede Minute. Denn abgestorbene Nervenzellen lassen sich nicht wiederherstellen. Deshalb setzt das Klinikum besonders auf Aufklärung. Auch für Angehörige, die im Ernstfall schnell reagieren müssen.
5: Es gibt halt so bestimmte Regeln, wie erkenne ich halt einen Schlaganfall, die Face-Kriterien, das heißt, ich gucke, wie das Gesicht ist, gibt es halt eine Lähmung, ist die Sprache gestört, sind meine motorischen Aktivitäten gleich, links oder rechts und natürlich habe ich Vorerkrankungen, hatte ich schon mal einen Schlaganfall und wenn es halt der Fall wäre, ob es jetzt bei sich selber oder bei Angehörigen, dann muss man halt natürlich den Notarztdienst anrufen.
4: An mehrere Stationen konnten Besucher außerdem sehen, wie Untersuchungen im Krankenhaus ablaufen. Unter anderem demonstrierten die Fachkräfte Ultraschalluntersuchungen der Halsgefäße schmerzfrei und unkompliziert, wie die Mediziner betonen. Ein weiterer Schwerpunkt des Aktionstags, die Vorbeugung. Denn viele Risikofaktoren für einen Schlaganfall lassen sich vermeiden oder behandeln.
5: Es gibt Risikofaktoren, die man nicht irgendwie vorher, sagen wir, vorbeugen

0: behandeln. Zum Beispiel Geschlecht, Familienanamnese, diese Sachen. Aber es gibt andere Risikofaktoren, die man behandeln kann. Und man kann halt sie präventiv auch behandeln. Das heißt, der erhöhte Blutdruck, Fettleibigkeit, zu viel Blutfette, also Cholesterin, LDL, Diabetes mellitus und andere Erkrankungen. Die kann man natürlich vorbeugend behandeln und man kann eine Prävention betreiben.
1: Ab dem späten Nachmittag folgten mehrere Kurzvorträge rund um das Thema Schlaganfall. Von ersten Symptomen bis hin zur Behandlung auf der sogenannten Stroke Unit. Dort werden Betroffene im Ernstfall rund um die Uhr versorgt.
0: Wir sehen hier in der Gegend leider, dass die Patienten zu spät zu uns kommen. Also wir haben hier die sogenannte Stroke Unit, das ist eine Einheit für die Schlaganfallpatienten, wo der Notarzt bei Alarm zu uns kommt. Wir können natürlich diese Aufgabe sehr gut und standardisiert durchführen. Das heißt, da ist ein Stroke-Pieper. Wenn wir einen Alarm kriegen, da kriegen wir eine Mitteilung vom Notarzt oder über die Leitstelle, da kommt ein Schlaganfall zu euch. Das heißt, der Pieper bei uns ist 4x5, wird alarmiert. Da kommt der Arzt auf das Stroke-Unit runter in die Notaufnahme. Die Stroke-Nurse, also da ist halt eine Schwester, die explizit mit einer Weiterbildung und Ausbildung für den Schlaganfall und die Radiologen. Wir treffen uns in der Notaufnahme. CT ist sozusagen vorbereitet. Der Patient kommt rein. Man guckt ihn kurz an, ohne Zeit zu verlieren in CT. Und dann können wir sehen, ist es ein Schlaganfall, ja oder nein? Und was für eine Ursache? Ist das eine Blutung oder Durchblutungsstörung? Der Neurologe kriegt die Bilder und wird halt automatisch mit ausgewertet. Und dann wird die Therapie entschieden. Und die Therapie ist entweder, wenn es ein Blutgerinnsel ist, man kann eine Lyse machen direkt an Ort und Stelle. Das heißt ein Medikament, was dieses Gerinnsel oder diese Gerinnsel auflöst. Oder muss man halt dem Patienten, ist eine Blutung im Kopf, dann müssen wir mit den Neurochirurgen reden, damit diese Blutung entlastet wird.
1: Zwischen 350 und 450 Schlaganfallpatientinnen und Patienten behandelt das Gottsche Klinikum jedes Jahr. Mit Aktionstagen wie diesen wollen die Verantwortlichen deshalb vor allem eines erreichen: dass Betroffene Warnzeichen ernster nehmen und im Notfall keine Zeit verlieren.
2: Am 22. Mai ist der bundesweite Tag des Schwimmmeisters. Romy Wilke arbeitet in der Schwimmhalle Gräfenhainichen als Fachangestellte für Bäderbetriebe. In der Schwimmhalle ist das Team der Infraservice Sachsen-Anhalt GmbH, eine 100%ige Tochter der Mideva, im Auftrag der Stadt für den gesamten Betrieb zuständig. Romy Wilke gehört als Fachangestellte für Bäderbetriebe seit Jahren dazu. Wer über eine Ausbildung in diesem Bereich nachdenkt, rät sie, sollte idealerweise schon ein paar Vorkenntnisse als Rettungsschwimmer haben oder in einem Schwimmverein aktiv sein. Wer am Pfingstsamstag Lust hat, ein paar Bahnen zu ziehen, kann gerne in die Schwimmhalle Gräfenhainichen kommen. Geöffnet ist dann nämlich von 10 bis 18 Uhr. Die Sauna hat zu. Am Pfingstsonntag und Pfingstmontag schließt auch die Schwimmhalle. In den Ferien freut sich das Team der Infra Sachsen-Anhalt GmbH von Dienstag bis Freitag jeweils von 13 bis 20 Uhr auf Besucher. Damit sind wir am Ende unserer Freitagsausgabe der RBB Aktuell Nachrichten. Schauen auf das Wetter und auf die Meldungen aus Dessau-Roßlau. Am Samstag schauen wir nochmal auf die vergangene Woche und zwar in unserem Wochenrückblick. Und am Montag, am Pfingstmontag, melden wir uns dann mit Meldungen aus der Region wieder. Bis dahin haben Sie eine schöne Zeit. Genießen Sie das warme Wetter. Machen Sie es gut.
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7: Morgen wird es mit 26 Grad sommerlich warm und damit 3 Grad wärmer als am Vortag. Die Sonne scheint bis zu 16 Stunden lang, dazu weht ein leichter Südwestwind. Regen ist nicht in Sicht. Auch am Sonntag bleibt es trocken, nur bei wenigen Wolken. Nächste Woche wird es etwas kühler, insgesamt aber weiter freundlich und trocken.
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Vom 16. bis zum 17. Mai stand der Saisonauftakt der Hydro-GP Motorboot-Weltmeisterschaft im tschechischen Jedovnice auf dem Programm. Mit dabei auch die Europameisterschaft in der Klasse Formel R1000. Einziger aktiver Fahrer an diesem Wochenende aus den Reihen des Motorbootclubs Elbe-Dessau, Tobias Kostecki aus Waldersee. Im Übrigen einer von insgesamt zwei deutschen Fahrern überhaupt in insgesamt vier international ausgetragenen Wettbewerben der Rennboot-Krex. Ein Beweis dafür, wie mit dem Motorwassersport in Deutschland seitens des nationalen Dachverbands umgegangen wird. Kostecki, vor einigen Jahren in die 1-Liter-Klasse gewechselt, haderte zuletzt immer wieder mit der Technik. Die großen Erfolge blieben aus. Neue Saison, neue Teile am Boot und eine neue Chance, sich in der schnellen Europaspitze durchzusetzen. Die Vorbereitungen zum Start in Tschechien verliefen unaufgeregt. Technik nochmal checken, Helm aufsetzen und das Hanse-System anlegen. Dann geht's auch schon zum Startsteg. Auch hier von Hektik keine Spur. Die Mechaniker-Crew eingespielt. Dann das Klopfen auf das Deck des 500 Kilogramm Renngespanns und los geht's in die Aufwärmrunde. Der Weg zur Startaufstellung wird bei den Viertakt-Rennbooten zum Aufwärmen der Motoren genutzt. Dann aber wird es spannend. Noch 10 Sekunden bis zum Start. Tobias muss jetzt blitzschnell reagieren und beim Erlöschen der Ampel den Startknopf drücken, um seinen 1000 Kubikzentimeter Motor zu starten. Ihm gelingt das am besten, wird aber später ein- und überholt. Dennoch kann er 3 Tagesläufe als Zweiter beenden. Am Ende reicht es in der Gesamtwertung in der Europameisterschaft zu Platz 2 hinter einem weiteren deutschen Fahrer. Dietmar Kaiser ist erst kürzlich in diese Rennklasse gewechselt und konnte sich souverän den Europameistertitel sichern. Am Ende der Rennen stand noch nicht so richtig fest, ob diese EM mit nur einer Tagesveranstaltung auch

0: dieses. Ja, es steht jetzt ein Rennen vielleicht noch in den Sternen, vielleicht noch in Dramen-Drabach, dass wir da noch vielleicht noch einen zweiten Titellauf haben, aber das ist leider noch so in den Sternen. Platzierung wäre jetzt der Vize-Europameister. Ja. Und das war jetzt natürlich, Dietmar Kaiser hatte jetzt noch 1200 Punkte, ich hatte 900 Punkte. Wenn natürlich Dietmar Kaiser ausgefallen wäre, wäre es der Europameister gewesen. Aber es ist halt nicht so. Ja.
1: Zufrieden mit einem zweiten Platz ist ein Rennfahrer eher selten. So auch Tobias, der für die Zukunft mehr möchte.
0: Wir hätten besser dastehen können.
2: Das ja, inwiefern?
0: Ja, Europameister. Höhepunktzahl.
3: Jetzt hast du gesagt, ihr habt den Propeller nicht testen können oder nicht getestet. Warum eigentlich nicht?
0: Zeitmangel, wie immer. Okay. Zeitmangel, leider konnten wir das nicht. Das war halt wieder so ein bisschen Knallaufheit. Ne?
3: Mit welchem Gefühl würdest du, wenn es doch noch eins geben würde, ein Rennen in diesem Jahr, mit welchem Gefühl, mit welcher Voreinstellung würdest du in das nächste Rennen 2026 gehen?
0: Ich würde auf alle Fälle nochmal auf einen größeren Propeller umsteigen, der schon in Arbeit ist, und natürlich auch mal in Dessau testen. Das ist das, was uns natürlich auch fehlt. Ne? Und sonst eigentlich vom Motor her das Setup stabil halten und dann einfach ja, weiterhin auf Punkte sammeln und hoffen, vielleicht hat man Glück und bleibt immer noch Europameister.
3: Wir haben dich oder wir sehen dich gleich auf dem zweiten Podestplatz. Wie stolz bist du drauf?
0: Sehr. Ist natürlich bei uns in der Familie der erste Titel. Ja? Und das ist natürlich super.
1: Letztendlich wurden die EM-Medaillen auch vergeben. Somit ist es offiziell, dass der Dessauer den Vize-Europameistertitel sein eigen nennen darf. Während Tobias Kostecki sich auf eine eher ungewisse Rennboot-Zukunft in der Formel R 1000 vorbereitet, fuhren die Piloten in der Hydro-GP-Weltmeisterschaft fleißig ihre Runden und treffen sich zum zweiten WM-Rennen in 14 Tagen im polnischen Snin.

0: Die Vorbereitungen für das diesjährige Sport- und Kulturfest der Generationen laufen auf Hochtouren. Auf dem Marktplatz trifft sich am 13. Juni wieder Jung und Alt, um gemeinsam Sport zu machen. Die Vorfreude in der Stadt ist riesig.
1: Ich freue mich natürlich als kommunale Engagementbeauftragte der Stadt riesig auf die dritte Auflage des Kultur- und Generationenfestes, weil ich glaube, das macht es auch aus, dass unterschiedliche Themen mit ganz vielen unterschiedlichen Akteuren in der Stadt sich hier treffen und die Möglichkeit eben auch bieten, als Bürger und Bürgerinnen hier dran teilzunehmen und vor allen Dingen auch dieses verbindende Element von jung bis alt können alle mitmachen, und wer nicht mitmachen möchte, hat aber trotzdem ein Programm, was an diesem Tag stattfindet. Und das ist natürlich was Tolles für die Stadt Dessau-Roßlau.
2: Ich freue mich sehr auf das Sportfest, auch wenn es die dritte Auflage ist. Es ist immer wieder was Neues dabei. Und ich freue mich einfach, weil es ein tolles Mitmachprogramm ist. Ja. Es ist also nicht nur Mitmachen durch die Akteure oder die Teilnehmer an dem Tag selber, sondern es ist ein Mitmachprogramm von Anfang an, von der ersten Stunde der Vorbereitung. Wir sind wirklich ein tolles Team und arbeiten Hand in Hand. Und das ist das eigentlich Schöne auch im Vorfeld schon des Festes.
3: Ja, das ist mega. Also wir kriegen ständig E-Mails von verschiedenen Vereinen oder Institutionen, die sagen oder die fragen, können wir mitmachen? Gibt es Platz für uns, Stationen zu betreuen oder auf der Bühne was vorzumachen? Und das macht uns auf jeden Fall mega stolz, weil wir merken halt, dass unsere Reichweite immer größer ist. Und wir merken auch, dass das, was wir machen, was Besonderes ist und Menschen bewegt.
0: Das Event wird durch die Sparkasse Dessau, die Volkssolidarität 92, die Stadtbibliothek sowie die Biber-Akademie organisiert. Im Mittelpunkt des Ganzen stehen natürlich die verschiedenen Stationen auf dem Marktplatz, an denen immer zwei Partner antreten können. Umso größer der Altersunterschied der beiden, umso mehr Punkte gibt es. Aber auch darüber hinaus wird eine Menge geboten.
3: Das Programm startet auf jeden Fall mit Bewegungskombinat. Nach der Anmeldung starten die mit Tanz und wollen alle in Bewegung bringen, wollen alle warm kriegen. Und das schaffen die auch. Letztes Jahr war das ein toller Start und dieses Jahr wird es bestimmt noch besser. Dann haben wir Black White Cats, die dazukommen irgendwann auf der Bühne, und verschiedene andere Vereine. Wir haben auch einen Spezialgast, das ist der Captain der Karibik. Der kommt extra und macht zwei Shows. Gegen 13 Uhr ist einmal da.

0: Da wird er auch ganze Publikum mitnehmen, ich glaube, mit seinen großen Fahnen schwingen und durch die Publikum reisen. Und dann, wenn wir zur Auswertung kommen gegen 16 Uhr, wird er noch einmal auf der Bühne antanzen und noch einmal zeigen, was er so alles drauf hat.
1: Dann gibt es zwischen den einzelnen Stationen immer, wo die Leute was haben, wo sie mitmachen können. In der Bibliothek wird ein tolles Angebot sein. Und zwischen Beendigung des Wettbewerbes bis, ich sage jetzt mal, Preisverleihung gibt es auch noch mal verschiedene Acts. Und ich glaube, das ist rundum ein gutes Programm, ein gelungenes Programm. Und da müsste eigentlich auch wirklich für jeden was dabei sein.
2: Die Sparkasse veranstaltet anlässlich des Sport- und Kulturfests auch einen Malwettbewerb. Dieser geht schon jetzt los und stellt das Maskottchen der Sparkasse ins Rampenlicht.
3: Das heißt, Kinder können jetzt an einem Malwettbewerb teilnehmen, wo sie einfach den Winnie beim Sporttreiben malen oder aber auch sich selbst mit Winnie, ganz egal, wir lassen da viel Freiheiten und können das bis zum, also können jetzt schon ihre Malarbeiten abgeben in der Sparkasse und der Bibliothek und bis 13.06. auch hier vor Ort noch beim Fest selber in der Bibliothek abgeben. Und am 25. Juni findet dann eine große Präsentationsveranstaltung statt in der Sparkasse, wo wir alle Bilder ausstellen und auch die Sieger des Malwettbewerbs, die Preisträger dann dort mit kleinen Geschenken beglücken.
2: Winnie ist aber nicht das einzige Maskottchen, was es dann auch beim Generationsfest auf dem Marktplatz zu sehen gibt.
0: Also der Biber ist auf jeden Fall fester Bestandteil von der Biberakademie. Das war das erste Gesicht, was wir hatten sozusagen. Und daraus ist ein Maskottchen entstanden. Winnie, der den Malwettbewerb veranstaltet dieses Mal, der ist schon länger unterwegs. Und Wosi ist der neueste Mitglied in der Familie. Letztes Jahr war er nicht dabei. Aber dieses Mal ist er voll dabei. Und die drei als Team, ich glaube, da werden alle Spaß haben, wenn die drei auftanzen.
2: Zahlreiche Sponsoren machen das Sport- und Kulturfest auch in diesem Jahr wieder möglich. Den Organisatoren liegt die Veranstaltung sehr am Herzen.
3: Ja, weil Sport und Kultur gehören eng zu unseren großen Förderthemen, die wir haben. Also wir sind natürlich erst eine Bank, aber natürlich auch dem Gemeinwohl verschrieben aufgrund unseres Satzungsauftrages. Und gerade für Kinder, Jugendliche oder auch Senioren, also in dieser Symbiose sind sportliche Betätigung ganz wichtig. Man sagt ja nicht umsonst, in einem gesunden Körper wohnt ein gesunder Geist und Sport ist dafür eine beste Basis.
1: Wenn man sieht, mit wie viel Freude und mit wie viel Elan wirklich die Kiddies mit ihren Opas oder Onkeln oder Vätern dabei sind oder dass die Omas sich mit einbringen. Und dann ist es natürlich auch dieses Gemeinschaftliche, was an dem Tag wirklich zum Tragen kommt und was man einfach merkt, wie gut es in der Stadt funktioniert. Und das macht mich natürlich als Koordinatorin der engagierten Stadt sehr glücklich. Und ich glaube, wir tragen das Siegel einer engagierten Stadt wirklich zurecht.
2: Also am 13. Juni lohnt es sich definitiv, auf dem Marktplatz zusammen mit einem Partner vorbeizuschauen und am sportlichen Highlight teilzunehmen. Die Anmeldung vor Ort wird ab 9:30 Uhr möglich sein, kann aber auch schon jetzt online gemacht werden.
4: Wie wichtig Sichtbarkeit, Aufmerksamkeit und die richtige Ausrüstung im Straßenverkehr sind, konnten Besucherinnen und Besucher vor kurzem auf dem Köthener Marktplatz selbst erleben. Das Polizeirevier Anhalt-Bitterfeld hatte gemeinsam mit mehreren Partnern zum Verkehrsaktionstag unter dem Motto Hashtag Mensch auf dem Rad eingeladen. Mit dabei waren unter anderem die Bundespolizei, die Landesverkehrswacht, ein regionales Busunternehmen und das Deutsche Rote Kreuz. Ziel der Aktion war es, auf Gefahren beim Radfahren und bei der Nutzung von E-Scootern aufmerksam zu machen und gleichzeitig praktische Tipps für mehr Sicherheit zu geben.
5: Ja, wir führen heute einen Aktionstag durch zum Thema Menschen auf dem Rad, sicher durch den Verkehr. Wir haben hier verschiedene Stationen im Angebot, die für ja, Personen jeder Altersklasse, für Interessierte genutzt werden können. Wir haben Informationsmaterial dabei. Das örtliche Busunternehmen hat uns einen Linienbus zur Verfügung gestellt, an dem man die Gefahren des toten Winkels erkennen kann. Wir beantworten Fragen ja, rund um das Fahrrad. Ja, und gemeinsam mit der Verkehrswacht und der Bundespolizei bieten wir hier heute alles an zum Thema das sichere Fahrrad.
4: Gerade junge Menschen sollten mit der Aktion erreicht werden, denn besonders bei E-Scootern und Fahrrädern komme es immer wieder zu gefährlichen Situationen im Straßenverkehr. Damit möglichst viele Menschen auf den Aktionstag aufmerksam werden, setzte die Polizei im Vorfeld auf unterschiedliche Wege der Werbung.
5: Ja, natürlich haben wir in den letzten Tagen, in den letzten Wochen vermehrt Werbung für unseren Aktionstag betrieben. Es wurde in den örtlichen Printmedien veröffentlicht und natürlich haben wir auch Schulen im Umkreis informiert, Schülerinnen und Schüler und das Lehrpersonal eingeladen, um einfach auch dieser Altersklasse, zum Beispiel jungen Fahranfängern, die Möglichkeit zu bieten, sich zum Thema Verkehr, Verkehrserziehung, Teilnahme am Straßenverkehr zu informieren.
4: Mit Mitmachangeboten und praktischen Übungen wollte der Aktionstag vor allem eines erreichen: mehr Aufmerksamkeit und gegenseitige Rücksicht im Straßenverkehr.
6: Ich begrüße Sie, liebe Zuschauer, zur Freitagsausgabe der RBW Aktuellnachrichten. Angesichts der erwarteten hohen Temperaturen informiert die Stadt Wittenberg über die Öffnung des Strandbads Reinsdorf. Die Badesaison im Strandbad Reinsdorf läuft seit dem 15. Mai. Auch in diesem Jahr kann kein Rettungsschwimmer zur Verfügung gestellt werden. Aus diesem Grund wird das Strandbad wie gehabt als offene Badestelle betrieben, die gebührenfrei genutzt werden kann. Bei gutem Wetter, also Temperaturen ab ca. 20 Grad, ist das Gelände von 13 bis 19 Uhr geöffnet. Die Toiletten stehen den Besuchern während der Öffnungszeiten zur Verfügung. Sie werden täglich gereinigt. Die Grünpflege und Reinigung des Geländes werden außerdem durch städtisches Personal ausgeübt. Darüber hinaus werden mehrere Kontrollgänge, beispielsweise durch den Stadtordnungsdienst und Objektarbeiter, erfolgen. Die Schließung des Strandbades übernimmt ein Sicherheitsdienst. Anfang Mai haben tausende Schüler in Sachsen-Anhalt ihre Abiturprüfungen absolviert. Für viele stellt sich jetzt die Frage, wie es nach der Schule weitergehen soll. Orientierung bot dabei der Hochschulinformationstag der Hochschule Anhalt am Campus Bernburg. Dort konnten sich Interessierte über Studiengänge, das Campusleben und verschiedene Zukunftsperspektiven informieren.
7: Anfang Mai haben Schülerinnen und Schüler in Sachsen-Anhalt ihre Abiturprüfung geschrieben und damit einen wichtigen Lebensabschnitt abgeschlossen. Jetzt bleibt nur noch die Frage, wohin es gehen soll. An der Hochschule Anhalt am Bernburger Campus wurde bei dieser Entscheidung etwas unter die Arme gegriffen. Der Hochschulinformationstag fand statt.
8: Wir sind heute in Bernburg, ganz genau in Strenzfeld am Campus der Hochschule Anhalt. Und heute findet ein Hochschulinformationstag hier statt, an dem man sich informieren kann über alle Angebote, die die Hochschule hat. Und insbesondere ist es ein Tag, wo Studieninteressierte sich darüber informieren können, was es für Studienangebote hier in Bernburg gibt.
7: Am 9. Mai konnten sich Interessierte über die verschiedensten Aspekte der Hochschule informieren. Sowohl an klassischen Infoständen als auch hautnah bei praktischen Vorführungen.
8: Also erstmal sind alle Labore offen, also man kann in alle Labore der Hochschule hineingehen. Es gibt einen großen Informationsstand in der Mensa, in dem über die verschiedensten Studiengänge angeboten informiert wird. Es gibt Feldrundfahrten, man kann sich sozusagen über die Landwirtschaft hier informieren. Stände, ich kann es gar nicht sagen, wahrscheinlich sind es 30, 40 oder 50 sogar, das haben wir gar nicht erfasst, wie viele es da gibt.
7: Neben der Vorstellung der verschiedenen Studiengänge konnte man beispielsweise auch live bei der Honigproduktion dabei sein, sich den 3D-Druck ansehen oder auch einmal in eine richtige Vorlesung hereinschnuppern. Zusätzlich wurde auch über Randthemen des Studiums wie BAföG, Wohnen oder das allgemeine Leben außerhalb der Hörsäle informiert. Zeitgleich präsentierte sich auch die Landesanstalt für Landwirtschaft und Gartenbau Sachsen-Anhalt, kurz LLG.
9: Wir sind eine Landeseinrichtung, die sich sehr um fachliche Fragen der praktischen Landwirtschaft kümmert und im Grunde die Grundlagen schafft und vermittelt, damit die Landwirte entsprechende Empfehlungen bekommen. Wir präsentieren im Grunde einen Ausschnitt vornehmlich zu Fragen der Pflanzenproduktion, wo es also um solche Themen geht wie Düngung und Pflanzenschutz, also Dinge, die auch durchaus interessant sind für, ich sag mal, normale Besucher, die aber ganz wichtige Themen sind in der täglichen Produktion.
7: Präsident Bagdan betont, wie wichtig der Hochschulinformationstag für die zukünftigen Studierenden sei.
8: Ja, das ist, glaube ich, immer ganz wichtig. Also wenn wir uns die Studienanfänger, wenn wir die befragen, wie seid ihr aufmerksam geworden auf die Hochschule Anhalt?

0: Da antwortet die überwiegende Mehrheit mittlerweile durch Empfehlungen, durch Freunde, Familie, Eltern. Und danach als zweite Kategorie kommt schon der Hochschulinformationstag. Und danach kommt erst das Internet. Also das ist sozusagen ganz wichtig. Hier ein Tag, wo man sich dann auch über einen Standort, an dem man studieren möchte, dann auch konkret informieren kann. Nicht über die Studiengänge, sondern Wohnheime, Sporteinrichtungen und alles, was zum Studierendenleben dazugehört, kann man sich heute anschauen.
1: Die verschiedenen Informationsangebote am Campus konnten sicher so einige Interessenten überzeugen, demnächst in Bernburg ihren Studienalltag zu verbringen. Wir wünschen schon einmal viel Glück im neuen Lebensabschnitt und viel Spaß in Bernburg.
2: Nicht mehr lange und die Sommerferien beginnen. Für die Kinder und Jugendlichen der Stadt Aschersleben hat die Stadtjugendpflege wieder zahlreiche Tagesfahrten, Ausflüge und Aktionen in den Jugendclubs und Freizeiteinrichtungen der Stadt organisiert, damit Langeweile keine Chance hat. Da bei vielen Angeboten die Teilnehmerzahlen begrenzt sind, lohnt sich eine rasche Anmeldung. Wo was genau stattfindet, steht auf der Homepage der Stadt Aschersleben unter Unsere Stadt Jugend. Veranstaltungen. Reinschauen lohnt sich. Die Ferienfreizeitkataloge liegen zum Nachlesen in den Jugendfreizeiteinrichtungen in der Stadt und in den Jugendclubs in den Ortsteilen aus. Im Gottsche-Klinikum in Bitterfeld stand kürzlich der Schlaganfall im Mittelpunkt. Mit kostenlosen Gesundheitschecks und kurzen Vorträgen wollten Ärzte und Pflegekräfte über Risiken, Warnzeichen und schnelle Hilfe im Ernstfall informieren.
3: Plötzlich Probleme beim Sprechen, ein tauber Arm oder ein schiefes Gesicht. Ein Schlaganfall kommt oft ohne Vorwarnung. Umso wichtiger ist es, die Symptome früh zu erkennen und schnell zu handeln. Anlässlich des bundesweiten Tages gegen den Schlaganfall hat das Gottsche Klinikum vergangene Woche zu einem Informations- und Aktionstag eingeladen. In der Glashalle des Klinikums konnten Besucherinnen und Besucher verschiedene Gesundheitschecks kostenlos durchführen lassen, darunter Blutdruck, Blutzucker und Cholesterinmessungen. Außerdem informierten Ärztinnen, Ärzte und Pflegekräfte über Ursachen, Risiken und Behandlungsmöglichkeiten.
4: Der Schlaganfall ist eine akute Erkrankung, die ist ganz wichtig und man muss sie wie mit einem Herzinfarkt vergleichen, nur natürlich im Hirn. Viele Patienten kommen leider zu spät, weil die Symptome sind wie Kribbelgefühl im Arm oder im Bein oder Sprachstörung. Wenn es halt mehr ist oder aggressiver ist, dann gibt es halt eine Lähmung. Und gerade diese Symptome, die noch nicht so aggressiv sind und so groß sind und stark sind, da gehen halt die Patienten meistens und sagen, naja, ich lege mich hin und nachher oder morgen ist das besser. Und das ist halt falsch.
3: Dabei zählt bei einem Schlaganfall jede Minute. Denn abgestorbene Nervenzellen lassen sich nicht wiederherstellen. Deshalb setzt das Klinikum besonders auf Aufklärung. Auch für Angehörige, die im Ernstfall schnell reagieren müssen.
4: Es gibt halt so bestimmte Regeln, wie erkenne ich halt einen Schlaganfall, die Face-Kriterien, das heißt, ich gucke, wie das Gesicht ist, gibt es halt eine Lähmung, ist die Sprache gestört, sind meine motorischen Aktivitäten gleich, links oder rechts und natürlich habe ich Vorerkrankungen, hatte ich schon mal einen Schlaganfall und wenn es halt der Fall wäre, ob es jetzt bei sich selber oder bei Angehörigen, dann muss man halt natürlich den Notarztdienst anrufen.
3: An mehrere Stationen konnten Besucher außerdem sehen, wie Untersuchungen im Krankenhaus ablaufen. Unter anderem demonstrierten die Fachkräfte Ultraschalluntersuchungen der Halsgefäße schmerzfrei und unkompliziert, wie die Mediziner betonen. Ein weiterer Schwerpunkt des Aktionstags, die Vorbeugung. Denn viele Risikofaktoren für einen Schlaganfall lassen sich vermeiden oder behandeln.
4: Es gibt Risikofaktoren, die man nicht irgendwie vorher, sagen wir, vorbeugend behandeln. Zum Beispiel Geschlecht, Familienanamnese, diese Sachen. Aber es gibt andere Risikofaktoren, die man behandeln kann. Und man kann halt sie präventiv auch behandeln. Das heißt, der erhöhte Blutdruck, Fettleibigkeit, zu viel Blutfette, also Cholesterin, LDL, Diabetes mellitus, und andere Erkrankungen. Die kann man natürlich vorbeugend behandeln und man kann eine Prävention betreiben.
3: Ab dem späten Nachmittag folgten mehrere Kurzvorträge rund um

0: Das Thema Schlaganfall. Von ersten Symptomen bis hin zur Behandlung auf der sogenannten Stroke Unit. Dort werden Betroffene im Ernstfall rund um die Uhr versorgt.
1: Wir sehen hier in der Gegend leider, dass die Patienten zu spät zu uns kommen. Zu spät. Also wir haben hier die sogenannte Stroke Unit. Das ist eine Einheit für die Schlaganfallpatienten, wo der Notarzt bei Alarm zu uns kommt. Wir können natürlich diese Aufgabe sehr gut und standardisiert durchführen. Das heißt, da ist ein Stroke-Pieper. Wenn wir einen Alarm kriegen, da kriegen wir eine Mitteilung vom Notarzt oder über die Leitstelle, da kommt ein Schlaganfall zu euch. Das heißt, der Pieper bei uns ist 4x5, wird alarmiert. Da kommt der Arzt auf das Stroke-Unit runter in die Notaufnahme. Die Stroke-Nurse, also da ist halt eine Schwester, die explizit mit einer Weiterbildung und Ausbildung für den Schlaganfall und die Radiologen. Wir treffen uns in der Notaufnahme. CT ist sozusagen vorbereitet. Der Patient kommt rein. Man guckt ihn kurz an, ohne Zeit zu verlieren in CT. Und dann können wir sehen, ist es ein Schlaganfall, ja oder nein? Und was für eine Ursache? Ist es eine Blutung oder Durchblutungsstörung? Der Neurologe kriegt die Bilder und wird halt automatisch mit ausgewertet. Und dann wird die Therapie entschieden. Und die Therapie ist entweder, wenn es ein Blutgerinnsel ist, man kann eine Lyse machen direkt an Ort und Stelle. Das heißt, ein Medikament, was dieses Gerinnsel oder diese Gerinnsel auflöst. Oder muss man halt, dem Patienten ist eine Blutung im Kopf, dann müssen wir mit den Neurochirurgen reden, damit diese Blutung entlastet wird.
0: Zwischen 350 und 450 Schlaganfallpatientinnen und Patienten behandelt das Gotsche Klinikum jedes Jahr. Mit Aktionstagen wie diesen wollen die Verantwortlichen deshalb vor allem eines erreichen: dass Betroffene Warnzeichen ernster nehmen und im Notfall keine Zeit verlieren.
2: Am 22. Mai ist der bundesweite Tag des Schwimmmeisters. Romy Wilke arbeitet in der Schwimmhalle Grevenhainichen als Fachangestellte für Bäderbetriebe. In der Schwimmhalle ist das Team der Infraservice Sachsen-Anhalt GmbH, eine hundertprozentige Tochter der MIDEWA, im Auftrag der Stadt für den gesamten Betrieb zuständig. Romy Wilke gehört als Fachangestellte für Bäderbetriebe seit Jahren dazu. Wer über eine Ausbildung in diesem Bereich nachdenkt, rät sie, sollte idealerweise schon ein paar Vorkenntnisse als Rettungsschwimmer haben oder in einem Schwimmverein aktiv sein. Wer am Pfingstsamstag Lust hat, ein paar Bahnen zu ziehen, kann gerne in die Schwimmhalle Grevenhainichen kommen. Geöffnet ist dann nämlich von 10 bis 18 Uhr. Die Sauna hat zu. Am Pfingstsonntag und Pfingstmontag schließt auch die Schwimmhalle. In den Ferien freut sich das Team der Infra Sachsen-Anhalt GmbH vollen Dienstag bis Freitag jeweils von 13 bis 20 Uhr auf Besucher. Damit sind wir am Ende unserer Freitagsausgabe der RBB Aktuell Nachrichten. Schauen auf das Wetter und auf die Meldungen aus Dessau-Roßlau. Am Samstag schauen wir nochmal auf die vergangene Woche, und zwar in unserem Wochenrückblick. Und am Montag, am Pfingstmontag, melden wir uns dann mit Meldungen aus der Region wieder. Bis dahin haben Sie eine schöne Zeit, genießen Sie das warme Wetter, machen Sie es gut.
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7: Morgen wird es mit 26 Grad sommerlich warm und damit 3 Grad wärmer als am Vortag. Die Sonne scheint bis zu 16 Stunden lang, dazu weht ein leichter Südwestwind. Regen ist nicht in Sicht. Auch am Sonntag bleibt es trocken, nur bei wenigen Wolken. Nächste Woche wird es etwas kühler, insgesamt aber weiter freundlich und trocken.
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0: Vom 16. bis zum 17. Mai stand der Saisonauftakt der Hydro-GP-Motorboot-Weltmeisterschaft im tschechischen Jedovnice auf dem Programm. Mit dabei auch die Europameisterschaft in der Klasse Formel R1000. Einziger aktiver Fahrer an diesem Wochenende aus den Reihen des Motorbootclubs Elbe-Dessau, Tobias Kostecki aus Waldersee. Im Übrigen einer von insgesamt zwei deutschen Fahrern überhaupt in insgesamt vier international ausgetragenen Wettbewerben der Rennboot-Cracks. Ein Beweis dafür, wie mit dem Motorwassersport in Deutschland seitens des nationalen Dachverbands umgegangen wird. Kostecki, vor einigen Jahren in die 1-Liter-Klasse gewechselt, haderte zuletzt immer wieder mit der Technik. Die großen Erfolge blieben aus. Neue Saison, neue Teile am Boot und eine neue Chance, sich in der schnellen Europaspitze durchzusetzen. Die Vorbereitungen zum Start in Tschechien verliefen unaufgeregt. Technik nochmal checken, Helm aufsetzen und das Hanse-System anlegen. Dann geht's auch schon zum Startsteg. Auch hier von Hektik keine Spur. Die Mechaniker-Crew eingespielt. Dann das Klopfen auf das Deck des 500 Kilogramm Renngespanns und los geht's in die Aufwärmrunde. Der Weg zur Startaufstellung wird bei den Viertakt-Rennbooten zum Aufwärmen der Motoren genutzt. Dann aber wird es spannend. Noch 10 Sekunden bis zum Start. Tobias muss jetzt blitzschnell reagieren und beim Erlöschen der Ampel den Startknopf drücken, um seinen 1000 Kubikzentimeter Motor zu starten. Ihm gelingt das am besten, wird aber später ein- und überholt. Dennoch kann er 3 Tagesläufe als Zweiter beenden. Am Ende reicht es in der Gesamtwertung in der Europameisterschaft zu Platz 2 hinter einem weiteren deutschen Fahrer. Dietmar Kaiser ist erst kürzlich in diese Rennklasse gewechselt und konnte sich souverän den Europameistertitel sichern. Am Ende der Rennen stand noch nicht so richtig fest, ob diese EM mit nur einer Tagesveranstaltung auch gewertet wird.
1: Mit guten Gefühlen sind wir reingegangen. Wir hatten einen neuen Propeller, den wir leider nicht getestet haben. Ja, ist vom Start her top. Ne? Waren jetzt 4 Starts, die waren super. Aber die Geschwindigkeit fehlt. Ja, wir haben natürlich die Drehzahl auch bei Weitem auch begrenzt, weil wir erstmal auch das Setup so gebaut haben, dass wir auch stabil alle 4 Läufe durchhalten können. Punkte sammeln. Das war das Ziel und das haben wir erreicht.
0: Die Europameisterschaft im Jahr 2026 besteht aus wie vielen Rennen?
1: Bis jetzt erstmal.

0: dieses. Na, es steht jetzt ein Rennen vielleicht noch in den Sternen, vielleicht noch in Dramen-Drabach, dass wir da noch vielleicht noch einen zweiten Titellauf haben, aber das ist leider noch so in den Sternen. Platzierung wäre jetzt der Vize-Europameister. Ja. Und das war jetzt natürlich, Dietmar Kaiser hatte jetzt noch 1200 Punkte, ich hatte 900 Punkte. Wenn natürlich Dietmar Kaiser ausgefallen wäre, wäre es der Europameister gewesen. Aber es ist halt nicht so. Ja.
1: Zufrieden mit einem zweiten Platz ist ein Rennfahrer eher selten. So auch Tobias, der für die Zukunft mehr möchte.
0: Wir hätten besser dastehen können.
2: Das ist ja, inwiefern?
0: Der Europameister. Höhepunktzahl.
2: Jetzt hast du gesagt, ihr habt den Propeller nicht testen können oder nicht getestet. Warum eigentlich nicht?
0: Zeitmangel, wie immer. Okay. Zeitmangel, leider konnten wir das nicht. Das war halt wieder so ein bisschen Knallaufhall. Ja.
2: Mit welchem Gefühl würdest du, wenn es doch noch eins geben würde, ein Rennen in diesem Jahr, mit welchem Gefühl, mit welcher Voreinstellung würdest du in das nächste Rennen 2026 gehen?
0: Ich würde auf alle Fälle nochmal auf einen größeren Propeller umsteigen, der schon in Arbeit ist, und natürlich auch mal in Dessau testen. Das ist das, was uns natürlich auch fehlt. Ne? Und sonst eigentlich vom Motor her das Setup stabil halten und dann einfach ja, weiterhin auf Punkte sammeln und hoffen, vielleicht hat man Glück und vielleicht wird man Europameister.
2: Wir haben dich oder wir sehen dich gleich auf dem zweiten Podestplatz. Wie stolz bist du drauf?
0: Sehr. Ist natürlich bei uns in der Familie der erste Titel. Ja, und das ist natürlich super.
1: Letztendlich wurden die EM-Medaillen auch vergeben. Somit ist es offiziell, dass der Dessauer den Vize-Europameistertitel sein eigen nennen darf. Während Tobias Kostecki sich auf eine eher ungewisse Rennboot-Zukunft in der Formel R 1000 vorbereitet, fuhren die Piloten in der Hydro-GP-Weltmeisterschaft fleißig ihre Runden und treffen sich zum zweiten WM-Rennen in 14 Tagen im polnischen Znin. Leider ohne

0: Die Vorbereitungen für das diesjährige Sport- und Kulturfest der Generationen laufen auf Hochtouren. Auf dem Marktplatz trifft sich am 13. Juni wieder Jung und Alt, um gemeinsam Sport zu machen. Die Vorfreude in der Stadt ist riesig.
1: Ich freue mich natürlich als kommunale Engagementbeauftragte der Stadt riesig auf die dritte Auflage des Kultur- und Generationenfestes, weil ich glaube, das macht es auch aus, dass unterschiedliche Themen mit ganz vielen unterschiedlichen Akteuren in der Stadt sich hier treffen und die Möglichkeit eben auch bieten, als Bürger und Bürgerinnen hier dran teilzunehmen und vor allen Dingen auch dieses verbindende Element. Von jung bis alt können alle mitmachen und wer nicht mitmachen möchte, hat aber trotzdem ein Programm, was an diesem Tag stattfindet. Und das ist natürlich was Tolles für die Stadt Dessau-Roßlau.
2: Ich freue mich sehr auf das Sportfest, auch wenn es die dritte Auflage ist. Es ist immer wieder was Neues dabei. Und ich freue mich einfach, weil es ein tolles Mitmachprogramm ist. Ja. Es ist also nicht nur Mitmachen durch die Akteure oder die Teilnehmer an dem Tag selber, sondern es ist ein Mitmachprogramm von Anfang an, von der ersten Stunde der Vorbereitung. Wir sind wirklich ein tolles Team und arbeiten Hand in Hand. Und das ist eigentlich Schöne auch im Vorfeld schon des Festes.
3: Ja, das ist mega. Also wir kriegen ständig E-Mails von verschiedenen Vereinen oder Institutionen, die sagen oder die fragen, können wir mitmachen? Gibt es Platz für uns, Stationen zu betreuen oder auf der Bühne was vorzumachen? Und das macht uns auf jeden Fall mega stolz, weil wir merken halt, dass unsere Reichweite immer größer ist. Und wir merken genau, dass das, was wir machen, was Besonderes ist und Menschen bewegt.
0: Das Event wird durch die Sparkasse Dessau, die Volkssolidarität 92, die Stadtbibliothek sowie die Biberakademie organisiert. Im Mittelpunkt des Ganzen stehen natürlich die verschiedenen Stationen auf dem Marktplatz, an denen immer zwei Partner antreten können. Umso größer der Altersunterschied der beiden, umso mehr Punkte gibt es. Aber auch darüber hinaus wird eine Menge geboten.
3: Das Programm startet auf jeden Fall mit Bewegungskombinat. Nach der Anmeldung starten die mit Tanz und wollen alle in Bewegung bringen, wollen alle warm kriegen. Und das schaffen die auch. Letztes Jahr war das ein toller Start und dieses Jahr wird es bestimmt noch besser. Dann haben wir Black White Cats, die dazukommen irgendwann auf der Bühne und verschiedene andere Vereine. Wir haben auch einen Spezialgast, das ist der Captain der Karibik, der kommt extra und macht zwei Shows. Gegen 13 Uhr ist er einmal da, da wird er auch das ganze Publikum mitnehmen. Ich glaube, mit seinen großen Fahnen schwingen und durch die Publikum reisen. Und dann, wenn wir zur Auswertung kommen, gegen 16 Uhr, wird er noch einmal auf der Bühne antanzen und noch einmal zeigen, was er so alles drauf hat.
1: Dann gibt es zwischen den einzelnen Stationen immer, wo die Leute was haben, wo sie mitmachen können. In der Bibliothek wird ein tolles Angebot sein. Zwischen Beendigung des Wettbewerbes bis, ich sag jetzt mal, Preisverleihung gibt es auch noch mal verschiedene Acts. Und ich glaube, das ist rundum ein gutes Programm, ein gelungenes Programm. Und da müsste eigentlich auch wirklich für jeden was dabei sein.
0: Die Sparkasse veranstaltet anlässlich des Sport- und Kulturfests auch einen Malwettbewerb. Dieser geht schon jetzt los und stellt das Maskottchen der Sparkasse ins Rampenlicht.
2: Das heißt, Kinder können jetzt an einem Malwettbewerb teilnehmen, wo sie einfach den Winnie beim Sporttreiben malen oder aber auch sich selbst mit Winnie, ganz egal, wir lassen da viel Freiheiten und können das können jetzt schon ihre Malarbeiten abgeben in der Sparkasse und der Bibliothek und bis 13.06. auch hier vor Ort noch beim Fest selber in der Bibliothek abgeben und am 25. Juni findet dann eine große Präsentationsveranstaltung statt in der Sparkasse, wo wir alle Bilder ausstellen und auch die Sieger des Malwettbewerbs, die Preisträger dann dort mit kleinen Geschenken beglücken.
0: Winnie ist aber nicht das einzige Maskottchen, was es dann auch beim Generationsfest auf dem Marktplatz zu sehen gibt.
3: Also der Biber ist auf jeden Fall fester Bestandteil von der Biberakademie. Das war das erste Gesicht, was wir hatten sozusagen und daraus ist ein Maskottchen entstanden. Winnie, der den Malwettbewerb veranstaltet dieses Mal, der ist schon länger unterwegs. Und Wosi ist der neueste Mitglied in der Familie. Letztes Jahr war er nicht dabei, aber dieses Mal ist er voll dabei. Und die drei als Team, ich glaube, da werden alle Spaß haben, wenn die drei auftanzen.
0: Zahlreiche Sponsoren machen das Sport- und Kulturfest auch in diesem Jahr wieder möglich. Den Organisatoren liegt die Veranstaltung sehr am Herzen.
2: Ja, weil Sport und Kultur gehören zu unseren großen Förderthemen, die wir haben. Also wir sind natürlich erst eine Bank, aber natürlich auch dem Gemeinwohl verschrieben aufgrund unseres Satzungsauftrages. Und gerade für Kinder, Jugendliche oder auch Senioren, also in dieser Symbiose, sind sportliche Betätigung ganz wichtig. Man sagt ja nicht umsonst, in einem gesunden Körper wohnt ein gesunder Geist, und Sport ist dafür eine beste Basis.
1: Wenn man sieht, mit wie viel Freude und mit wie viel Elan wirklich die Kiddies mit ihren Opas oder Onkeln oder Vätern dabei sind, oder dass die Omas sich mit einbringen. Und dann ist es natürlich auch dieses Gemeinschaftliche, was an dem Tag wirklich zum Tragen kommt und was man einfach merkt, wie gut es in der Stadt funktioniert. Und das macht mich natürlich als Koordinatorin der engagierten Stadt sehr glücklich. Und ich glaube, wir tragen das Siegel einer engagierten Stadt wirklich zurecht.
0: Also am 13. Juni lohnt es sich definitiv, auf dem Marktplatz zusammen mit einem Partner vorbeizuschauen und am sportlichen Highlight teilzunehmen. Die Anmeldung vor Ort wird ab 9.30 Uhr möglich sein, kann aber auch schon jetzt online gemacht werden.
4: Wie wichtig Sichtbarkeit, Aufmerksamkeit und die richtige Ausrüstung im Straßenverkehr sind, konnten Besucherinnen und Besucher vor kurzem auf dem Köthener Marktplatz selbst erleben. Das Polizeirevier Anhalt-Bitterfeld hatte gemeinsam mit mehreren Partnern zum Verkehrsaktionstag unter dem Motto Hashtag Mensch auf dem Rad eingeladen. Mit dabei waren unter anderem die Bundespolizei, die Landesverkehrswacht, ein regionales Busunternehmen und das Deutsche Rote Kreuz. Ziel der Aktion war es, auf Gefahren beim Radfahren und bei der Nutzung von E-Scootern aufmerksam zu machen und gleichzeitig praktische Tipps für mehr Sicherheit zu geben.
5: Ja, wir führen heute einen Aktionstag durch zum Thema Menschen auf dem Rad, sicher durch den Verkehr. Wir haben hier verschiedene Stationen im Angebot, die für Personen jeder Altersklasse, für Interessierte genutzt werden können. Wir haben Informationsmaterial dabei. Das örtliche Busunternehmen hat uns einen Linienbus zur Verfügung gestellt, an dem man die Gefahren des toten Winkels erkennen kann. Wir beantworten Fragen rund um das Fahrrad. Ja, und gemeinsam mit der Verkehrswacht und der Bundespolizei bieten wir hier heute alles an zum Thema das sichere Fahrrad.
4: Gerade junge Menschen sollten mit der Aktion erreicht werden.

0: Denn besonders bei E-Scootern und Fahrrädern komme es immer wieder zu gefährlichen Situationen im Straßenverkehr. Damit möglichst viele Menschen auf den Aktionstag aufmerksam werden, setzte die Polizei im Vorfeld auf unterschiedliche Wege der Werbung.
1: Ja, natürlich haben wir in den letzten Tagen, in den letzten Wochen vermehrt Werbung für unseren Aktionstag betrieben. Es wurde in den örtlichen Printmedien veröffentlicht und natürlich haben wir auch Schulen im Umkreis informiert, Schülerinnen und Schüler und das Lehrpersonal eingeladen, um einfach auch dieser Altersklasse, zum Beispiel jungen Fahranfängern, die Möglichkeit zu bieten, sich zum Thema Verkehr, Verkehrserziehung, Teilnahme am Straßenverkehr zu informieren.
0: Mit Mitmachangeboten und praktischen Übungen wollte der Aktionstag vor allem eines erreichen: mehr Aufmerksamkeit und gegenseitige Rücksicht im Straßenverkehr.
2: Ich begrüße Sie, liebe Zuschauer, zur Freitagsausgabe der RBW Aktuellnachrichten. Angesichts der erwarteten hohen Temperaturen informiert die Stadt Wittenberg über die Öffnung des Strandbads Reinsdorf. Die Badesaison im Strandbad Reinsdorf läuft seit dem 15. Mai. Auch in diesem Jahr kann kein Rettungsschwimmer zur Verfügung gestellt werden. Aus diesem Grund wird das Strandbad wie gehabt als offene Badestelle betrieben, die gebührenfrei genutzt werden kann. Bei gutem Wetter, also Temperaturen ab ca. 20 Grad, ist das Gelände von 13 bis 19 Uhr geöffnet. Die Toiletten stehen den Besuchern während der Öffnungszeiten zur Verfügung. Sie werden täglich gereinigt. Die Grünpflege und Reinigung des Geländes werden außerdem durch städtisches Personal ausgeübt. Darüber hinaus werden mehrere Kontrollgänge beispielsweise durch den Stadtordnungsdienst und Objektarbeiter erfolgen. Die Schließung des Strandbades übernimmt ein Sicherheitsdienst. Anfang Mai haben tausende Schüler in Sachsen-Anhalt ihre Abiturprüfungen absolviert. Für viele stellt sich jetzt die Frage, wie es nach der Schule weitergehen soll. Orientierung bot dabei der Hochschulinformationstag der Hochschule Anhalt am Campus Bernburg. Dort konnten sich Interessierte über Studiengänge, das Campusleben und verschiedene Zukunftsperspektiven informieren.
3: Anfang Mai haben Schülerinnen und Schüler in Sachsen-Anhalt ihre Abiturprüfung geschrieben und damit einen wichtigen Lebensabschnitt abgeschlossen. Jetzt bleibt nur noch die Frage, wohin es gehen soll. An der Hochschule Anhalt am Bernburger Campus wurde bei dieser Entscheidung etwas unter die Arme gegriffen. Der Hochschulinformationstag fand statt.
4: Wir sind heute in Bernburg, ganz genau in Strenzfeld am Campus der Hochschule Anhalt. Und heute findet ein Hochschulinformationstag hier statt, an dem man sich informieren kann über alle Angebote, die die Hochschule hat. Und insbesondere ist es ein Tag, wo Studieninteressierte sich darüber informieren können, was es für Studienangebote hier in Bernburg gibt.
3: Am 9. Mai konnten sich Interessierte über die verschiedensten Aspekte der Hochschule informieren. Sowohl an klassischen Infoständen als auch hautnah bei praktischen Vorführungen.
4: Also erstmal sind alle Labore offen, also man kann in alle Labore der Hochschule hineingehen. Es gibt einen großen Informationsstand in der Mensa, in dem über die verschiedensten Studiengänge angeboten informiert wird. Es gibt Feldrundfahrten, man kann sich sozusagen über die Landwirtschaft hier informieren. Stände, ich kann es gar nicht sagen, wahrscheinlich sind es 30, 40 oder 50 sogar, das haben wir gar nicht erfasst, wie viele es da gibt.
3: Neben der Vorstellung der verschiedenen Studiengänge konnte man beispielsweise auch live bei der Honigproduktion dabei sein, sich den 3D-Druck ansehen oder auch einmal in eine richtige Vorlesung hereinschnuppern. Zusätzlich wurde auch über Randthemen des Studiums wie BAföG, Wohnen oder das allgemeine Leben außerhalb der Hörsäle informiert. Zeitgleich präsentierte sich auch die Landesanstalt für Landwirtschaft und Gartenbau Sachsen-Anhalt, kurz LLG.
5: Wir sind eine Landeseinrichtung, die sich sehr um fachliche Fragen der praktischen Landwirtschaft kümmert und im Grunde die Grundlagen schafft und vermittelt, damit die Landwirte entsprechende Empfehlungen bekommen. Wir präsentieren im Grunde einen Ausschnitt vornehmlich zu Fragen der Pflanzenproduktion, wo es also um solche Themen geht wie Düngung und Pflanzenschutz, also Dinge, die auch durchaus interessant sind für, ich sag mal, normale Besucher, die aber ganz wichtige Themen sind in der täglichen Produktion.
3: Präsident Bagdan betont, wie wichtig der Hochschulinformationstag für die zukünftigen Studierenden sei.
4: Ja, das ist, glaube ich, immer ganz wichtig. Also wenn wir uns die Studienanfänger, wenn wir die befragen, war, wie seid ihr aufmerksam geworden auf die Hochschule Anhalt? Da antwortet die überwiegende Mehrheit mittlerweile durch Empfehlungen, durch Freunde, Familie, Eltern. Und danach als zweite Kategorie kommt schon der Hochschulinformationstag. Und danach kommt erst das Internet. Also das ist sozusagen ganz wichtig. Hier ein Tag, wo man sich dann auch über einen Standort, an dem man studieren möchte, dann auch konkret informieren kann. Nicht über die Studiengänge, sondern Wohnheime, Sporteinrichtungen und alles, was zum Studierendenleben dazugehört, kann man sich heute anschauen.
3: Die verschiedenen Informationsangebote am Campus konnten sicher so einige Interessenten überzeugen, demnächst in Bernburg ihren Studienalltag zu verbringen. Wir wünschen schon einmal viel Glück im neuen Lebensabschnitt und viel Spaß in Bernburg.
2: Nicht mehr lange und die Sommerferien beginnen. Für die Kinder und Jugendlichen der Stadt Aschersleben hat die Stadtjugendpflege wieder zahlreiche Tagesfahrten, Ausflüge und Aktionen in den Jugendclubs und Freizeiteinrichtungen der Stadt organisiert, damit Langeweile keine Chance hat. Da bei vielen Angeboten die Teilnehmerzahlen begrenzt sind, lohnt sich eine rasche Anmeldung. Wo was genau stattfindet, steht auf der Homepage der Stadt Aschersleben unter Unsere Stadt Jugendveranstaltungen. Reinschauen lohnt sich. Die Ferienfreizeitkataloge liegen zum Nachlesen in den Jugendfreizeiteinrichtungen in der Stadt und in den Jugendclubs in den Ortsteilen aus. Im Gottsche-Klinikum in Bitterfeld stand kürzlich der Schlaganfall im Mittelpunkt. Mit kostenlosen Gesundheitschecks und kurzen Vorträgen wollten Ärzte und Pflegekräfte über Risiken, Warnzeichen und schnelle Hilfe im Ernstfall informieren.
6: Plötzlich Probleme beim Sprechen, ein tauber Arm oder ein schiefes Gesicht. Ein Schlaganfall kommt oft ohne Vorwarnung. Umso wichtiger ist es, die Symptome früh zu erkennen und schnell zu handeln. Anlässlich des bundesweiten Tages gegen den Schlaganfall hat das Gottsche-Klinikum vergangene Woche zu einem Informations- und Aktionstag eingeladen. In der Glashalle des Klinikums konnten Besucherinnen und Besucher verschiedene Gesundheitschecks kostenlos durchführen lassen, darunter Blutdruck, Blutzucker und Cholesterinmessungen. Außerdem informierten Ärztinnen, Ärzte und Pflegekräfte über Ursachen, Risiken und Behandlungsmöglichkeiten.
7: Der Schlaganfall ist eine akute Erkrankung, die ist ganz wichtig und man muss sie wie mit einem Herzinfarkt vergleichen, nur natürlich im Hirn. Viele Patienten kommen leider zu spät, weil die Symptome sind wie Kribbelgefühl im Arm oder im Bein oder Sprachstörung. Wenn es halt mehr ist oder aggressiver ist, dann gibt es eine Lähmung. Und gerade diese Symptome, die noch nicht so aggressiv sind und so groß sind und stark sind, da gehen halt die Patienten meistens und sagen, naja, ich lege mich hin und nachher oder morgen ist das besser. Und das ist halt falsch.
6: Dabei zählt bei einem Schlaganfall jede Minute. Denn abgestorbene Nervenzellen lassen sich nicht wiederherstellen. Deshalb setzt das Klinikum besonders auf Aufklärung. Auch für Angehörige, die im Ernstfall schnell reagieren müssen.
7: Es gibt halt so bestimmte Regeln, wie erkenne ich halt einen Schlaganfall, die Face-Kriterien, das heißt, ich gucke, wie das Gesicht ist, gibt es halt eine Lähmung, ist die Sprache gestört, sind meine motorischen Aktivitäten gleich, links oder rechts und natürlich habe ich Vorerkrankungen, hatte ich schon mal einen Schlaganfall und wenn es halt der Fall wäre, ob es jetzt bei sich selber oder bei Angehörigen, dann muss man halt natürlich den Notarztdienst anrufen.
6: An mehrere Stationen konnten Besucher außerdem sehen, wie Untersuchungen im Krankenhaus ablaufen. Unter anderem demonstrierten die Fachkräfte Ultraschalluntersuchungen der Halsgefäße schmerzfrei und unkompliziert, wie die Mediziner betonen. Ein weiterer Schwerpunkt des Aktionstags, die Vorbeugung. Denn viele Risikofaktoren für einen Schlaganfall lassen sich vermeiden oder behandeln.
7: Es gibt Risikofaktoren, die man nicht irgendwie vorher, sagen wir, vorbeugend behandeln. Zum Beispiel Geschlecht, Familienanamnese, diese Sachen. Aber es gibt andere Risikofaktoren, die man behandeln kann. Und man kann halt sie präventiv auch behandeln. Das heißt, der erhöhte Blutdruck, Fettleibigkeit, zu viel Blutfette, also Cholesterin, LDL, Diabetes mellitus und andere Erkrankungen. Die kann man natürlich vorbeugend behandeln und man kann eine Prävention betreiben.
6: Ab dem späten Nachmittag folgten mehrere Kurzvorträge rund um

0: Das Thema Schlaganfall. Von ersten Symptomen bis hin zur Behandlung auf der sogenannten Stroke Unit. Dort werden Betroffene im Ernstfall rund um die Uhr versorgt.
1: Wir sehen hier in der Gegend leider, dass die Patienten zu spät zu uns kommen. Also wir zu spät. Also wir haben hier die sogenannte Stroke Unit. Das ist eine Einheit für die Schlaganfallpatienten, wo der Notarzt bei Alarm zu uns kommt. Wir können natürlich diese Aufgabe sehr gut und standardisiert durchführen. Das heißt, da ist ein Stroke-Beeper. Wenn wir einen Alarm kriegen, da kriegen wir eine Mitteilung vom Notarzt oder über die Leitstelle, da kommt ein Schlaganfall zu euch. Das heißt, der Pieper bei uns ist 4x5, wird alarmiert. Da kommt der Arzt auf das Stroke-Unit runter in die Notaufnahme. Die Stroke-Nurse, also da ist halt eine Schwester, die explizit mit einer Weiterbildung und Ausbildung für den Schlaganfall und die Radiologen. Wir treffen uns in der Notaufnahme. CT ist sozusagen vorbereitet, der Patient kommt rein, man guckt ihn kurz an, ohne Zeit zu verlieren in CT. Und dann können wir sehen, ist es ein Schlaganfall, ja oder nein, und was für eine Ursache, ist es eine Blutung oder Durchblutungsstörung? Der Neurologe kriegt die Bilder und wird halt automatisch mit ausgewertet und dann wird die Therapie entschieden. Und die Therapie ist entweder, wenn es ein Blutgerinnsel ist, man kann eine Lyse machen direkt an Ort und Stelle. Das heißt ein Medikament, was dieses Gerinnsel oder diese Gerinnsel auflöst. Oder muss man halt dem Patienten, ist eine Blutung im Kopf, dann müssen wir mit den Neurochirurgen reden, damit diese Blutung entlastet wird.
0: Zwischen 350 und 450 Schlaganfallpatientinnen und Patienten behandelt das Gottsche Klinikum jedes Jahr. Mit Aktionstagen wie diesen wollen die Verantwortlichen deshalb vor allem eines erreichen: dass Betroffene Warnzeichen ernster nehmen und im Notfall keine Zeit verlieren.
2: Am 22. Mai ist der bundesweite Tag des Schwimmmeisters. Romy Wilke arbeitet in der Schwimmhalle Gräfenhainichen als Fachangestellte für Bäderbetriebe. In der Schwimmhalle ist das Team der Infraservice Sachsen-Anhalt GmbH, eine 100%ige Tochter der Mideva, im Auftrag der Stadt für den gesamten Betrieb zuständig. Romy Wilke gehört als Fachangestellte für Bäderbetriebe seit Jahren dazu. Wer über eine Ausbildung in diesem Bereich nachdenkt, rät sie, sollte idealerweise schon ein paar Vorkenntnisse als Rettungsschwimmer haben oder in einem Schwimmverein aktiv sein. Wer am Pfingstsamstag Lust hat, ein paar Bahnen zu ziehen, kann gerne in die Schwimmhalle Gräfenhainichen kommen. Geöffnet ist dann nämlich von 10 bis 18 Uhr. Die Sauna hat zu. Am Pfingstsonntag und Pfingstmontag schließt auch die Schwimmhalle. In den Ferien freut sich das Team der Infra Sachsen-Anhalt GmbH vollen Dienstag bis Freitag jeweils von 13 bis 20 Uhr auf Besucher. Damit sind wir am Ende unserer Freitagsausgabe der RBB Aktuellen Nachrichten. Schauen auf das Wetter und auf die Meldungen aus Dessau-Roßlau. Am Samstag schauen wir nochmal auf die vergangene Woche, und zwar in unserem Wochenrückblick. Und am Montag, am Pfingstmontag, melden wir uns dann mit Meldungen aus der Region wieder. Bis dahin haben Sie eine schöne Zeit, genießen Sie das warme Wetter, machen Sie es gut.
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7: Morgen wird es mit 26 Grad sommerlich warm und damit 3 Grad wärmer als am Vortag. Die Sonne scheint bis zu 16 Stunden lang, dazu weht ein leichter Südwestwind. Regen ist nicht in Sicht. Auch am Sonntag bleibt es trocken, nur bei wenigen Wolken. Nächste Woche wird es etwas kühler, insgesamt aber weiter freundlich und trocken.
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0: Vom 16. bis zum 17. Mai stand der Saisonauftakt der Hydro-GP Motorboot-Weltmeisterschaft im tschechischen Jedovnice auf dem Programm. Mit dabei auch die Europameisterschaft in der Klasse Formel R1000. Einziger aktiver Fahrer an diesem Wochenende aus den Reihen des Motorbootclubs Elbe-Dessau, Tobias Kostecki aus Waldersee. Im Übrigen einer von insgesamt zwei deutschen Fahrern überhaupt in insgesamt vier international ausgetragenen Wettbewerben der Rennboot-Cracks. Ein Beweis dafür, wie mit dem Motorwassersport in Deutschland seitens des nationalen Dachverbands umgegangen wird. Kostecki, vor einigen Jahren in die 1-Liter-Klasse gewechselt, haderte zuletzt immer wieder mit der Technik. Die großen Erfolge blieben aus. Neue Saison, neue Teile am Boot und eine neue Chance, sich in der schnellen Europaspitze durchzusetzen. Die Vorbereitungen zum Start in Tschechien verliefen unaufgeregt. Technik nochmal checken, Helm aufsetzen und das Hanse-System anlegen. Dann geht's auch schon zum Startsteg. Auch hier von Hektik keine Spur. Die Mechaniker-Crew eingespielt. Dann das Klopfen auf das Deck des 500 Kilogramm Renngespanns und los geht's in die Aufwärmrunde. Der Weg zur Startaufstellung wird bei den Viertakt-Rennbooten zum Aufwärmen der Motoren genutzt. Dann aber wird es spannend. Noch 10 Sekunden bis zum Start. Tobias muss jetzt blitzschnell reagieren und beim Erlöschen der Ampel den Startknopf drücken, um seinen 1000 Kubikzentimeter Motor zu starten. Ihm gelingt das am besten, wird aber später ein- und überholt. Dennoch kann er 3 Tagesläufe als Zweiter beenden. Am Ende reicht es in der Gesamtwertung in der Europameisterschaft zu Platz 2 hinter einem weiteren deutschen Fahrer. Dietmar Kaiser ist erst kürzlich in diese Rennklasse gewechselt und konnte sich souverän den Europameistertitel sichern. Am Ende der Rennen stand noch nicht so richtig fest, ob diese EM mit nur einer Tagesveranstaltung auch gewertet wird.
1: Mit gutem Gefühl sind wir mal rangegangen. Wir hatten einen neuen Propeller, den wir leider nicht getestet haben. Ja, ist vom Start her top. Ne? Waren jetzt 4 Starts, die waren super. Aber die Geschwindigkeit fehlt. Ne? Wir haben natürlich die Drehzahl auch bei Weitem auch begrenzt, weil wir erstmal auch das Setup so gebaut haben, dass wir auch stabil alle 4 Läufe durchhalten können. Punkte sammeln. Das war das Ziel und das haben wir erreicht.
0: Die Europameisterschaft im Jahr 2026 besteht aus wie vielen Rennen?
1: Bis jetzt erstmal

0: Wir hätten besser dastehen können.
1: Das ja, inwiefern?
0: Der Europameister. Höhepunktzahl.
1: Jetzt hast du gesagt, ihr habt den Propeller nicht testen können oder nicht getestet. Warum eigentlich nicht?
0: Zeitmangel, wie immer. Okay. Zeitmangel, leider konnten wir das nicht. Das war halt wieder so ein bisschen Knallaufhalt. Ne?
1: Mit welchem Gefühl würdest du, wenn es doch noch eins geben würde, ein Rennen in diesem Jahr, mit welchem Gefühl, mit welcher Voreinstellung würdest du in das nächste Rennen 2026 gehen?
0: Ich würde auf alle Fälle nochmal auf einen größeren Propeller umsteigen, der schon in Arbeit ist. Und natürlich auch mal in Dessau testen. Das ist das, was uns natürlich auch fehlt. Ne? Und sonst eigentlich vom Motor her das Setup stabil halten und dann einfach ja, weiterhin auf Punkte sammeln und hoffen, vielleicht hat man Glück und vielleicht wird man ein Europameister.
1: Wir haben dich oder wir sehen dich gleich auf dem zweiten Podestplatz. Wie stolz bist du drauf?
0: Sehr. Ist natürlich bei uns in der Familie der erste Titel. Ja? Und das ist natürlich super.
1: Letztendlich wurden die EM-Medaillen auch vergeben. Somit ist es offiziell, dass der Dessauer den Vize-Europameistertitel sein eigen nennen darf. Während Tobias Kostecki sich auf eine eher ungewisse Rennboot-Zukunft in der Formel R 1000 vorbereitet, fuhren die Piloten in der Hydro-GP-Weltmeisterschaft fleißig ihre Runden und treffen sich zum zweiten WM-Rennen in 14 Tagen im polnischen Snin. Leider ohne die Formel R 1000.
2: Die Vorbereitungen für das diesjährige Sport- und Kulturfest der Generationen laufen auf Hochtouren. Auf dem Marktplatz trifft sich am 13. Juni wieder Jung und Alt, um gemeinsam Sport zu machen. Die Vorfreude in der Stadt ist riesig.
3: Ich freue mich natürlich als kommunale Engagementbeauftragte der Stadt riesig auf die dritte Auflage des Kultur- und Generationenfestes, weil ich glaube, das macht es auch aus, dass unterschiedliche Themen mit ganz vielen unterschiedlichen Akteuren in der Stadt sich hier treffen und die Möglichkeit eben auch bieten, als Bürger und Bürgerinnen hier dran teilzunehmen und vor allen Dingen auch dieses verbindende Element. Von jung bis alt können alle mitmachen und wer nicht mitmachen möchte, hat aber trotzdem ein Programm, was an diesem Tag stattfindet. Und das ist natürlich was Tolles für die Stadt Dessau-Roßlau.
4: Ich freue mich sehr auf das Sportfest, auch wenn es die dritte Auflage ist. Es ist immer wieder was Neues dabei. Und ich freue mich einfach, weil es ein tolles Mitmachprogramm ist. Ja. Es ist also nicht nur Mitmachen durch die Akteure oder die Teilnehmer an dem Tag selber, sondern es ist ein Mitmachprogramm von Anfang an, von der ersten Stunde der Vorbereitung. Wir sind wirklich ein tolles Team und arbeiten Hand in Hand. Und das ist das eigentlich Schöne auch im Vorfeld schon des Festes.
5: Ja, das ist mega. Also wir kriegen ständig E-Mails von verschiedenen Vereinen oder Institutionen, die sagen oder die fragen, können wir mitmachen? Gibt es Platz für uns, Stationen zu betreuen oder auf der Bühne was vorzumachen? Und das macht uns auf jeden Fall mega stolz, weil wir merken halt, dass unsere Reichweite immer größer ist. Und wir merken auch, dass das, was wir machen, was Besonderes ist und Menschen bewegt.
2: Das Event wird durch die Sparkasse Dessau, die Volkssolidarität 92, die Stadtbibliothek sowie die Biberakademie organisiert. Im Mittelpunkt des Ganzen stehen natürlich die verschiedenen Stationen auf dem Marktplatz, an denen immer zwei Partner antreten können. Umso größer der Altersunterschied der beiden, umso mehr Punkte gibt es. Aber auch darüber hinaus wird eine Menge geboten.
5: Das Programm startet auf jeden Fall mit Bewegungskombinat. Nach der Anmeldung starten die mit Tanz und wollen alle in Bewegung bringen, wollen alle warm kriegen. Und das schaffen die auch. Letztes Jahr war das ein toller Start und dieses Jahr wird es bestimmt noch besser. Dann haben wir Black White Cats, die dazukommen irgendwann auf der Bühne und verschiedene andere Vereine. Wir haben auch einen Spezialgast, das ist der Captain der Karibik. Der kommt extra und macht zwei Shows. Gegen 13 Uhr ist er einmal da, da wird er auch ganze Publikum mitnehmen. Ich glaube, mit seinen großen Fahnen schwingen und durch die Publikum reisen. Und dann, wenn wir zur Auswertung kommen, gegen 16 Uhr, wird er noch einmal auf der Bühne antanzen und noch einmal zeigen, was er so alles drauf hat.
3: Dann gibt es zwischen den einzelnen Stationen immer, wo die Leute was haben, wo sie mitmachen können. In der Bibliothek wird ein tolles Angebot sein. Zwischen Beendigung des Wettbewerbes bis, ich sag jetzt mal, Preisverleihung gibt es auch noch mal.

0: mal verschiedene Acts. Und ich glaube, das ist rundum ein gutes Programm, ein gelungenes Programm. Und da müsste eigentlich auch wirklich für jeden was dabei sein.
1: Die Sparkasse veranstaltet anlässlich des Sport- und Kulturfests auch einen Malwettbewerb. Dieser geht schon jetzt los und stellt das Maskottchen der Sparkasse ins Rampenlicht.
0: Das heißt, Kinder können jetzt an einem Malwettbewerb teilnehmen, wo sie einfach den Winnie beim Sporttreiben malen oder aber auch sich selbst mit Winnie, ganz egal, wir lassen da viel Freiheiten und können das bis zum, also können jetzt schon ihre Malarbeiten abgeben in der Sparkasse und der Bibliothek und bis 13.06. auch hier vor Ort noch beim Fest selber in der Bibliothek abgeben. Und am 25. Juni findet dann eine große Präsentationsveranstaltung statt in der Sparkasse, wo wir alle Bilder ausstellen und auch die Sieger des Malwettbewerbs, die Preisträger dann dort mit kleinen Geschenken beglücken.
1: Winnie ist aber nicht das einzige Maskottchen, was es dann auch beim Generationsfest auf dem Marktplatz zu sehen gibt.
2: Also der Biber ist auf jeden Fall fester Bestandteil von der Biberakademie. Das war das erste Gesicht, was wir hatten sozusagen. Und daraus ist ein Maskottchen entstanden. Winnie, der den Malwettbewerb veranstaltet dieses Mal, der ist schon länger unterwegs. Und Wosi ist der neueste Mitglied in der Familie. Letztes Jahr war er nicht dabei. Aber dieses Mal ist er voll dabei. Und die drei als Team, ich glaube, da werden alle Spaß haben, wenn die drei auftanzen.
1: Zahlreiche Sponsoren machen das Sport- und Kulturfest auch in diesem Jahr wieder möglich. Den Organisatoren liegt die Veranstaltung sehr am Herzen.
0: Ja, weil Sport und Kultur gehören zu unseren großen Förderthemen, die wir haben. Also wir sind natürlich erst eine Bank, aber natürlich auch dem Gemeinwohl verschrieben aufgrund unseres Satzungsauftrages. Und gerade für Kinder, Jugendliche oder auch Senioren, also in dieser Symbiose, sind sportliche Betätigung ganz wichtig. Man sagt ja nicht umsonst, in einem gesunden Körper wohnt ein gesunder Geist und Sport ist dafür eine beste Basis.
3: Wenn man sieht, mit wie viel Freude und mit wie viel Elan wirklich die Kiddies mit ihren Opas oder Onkeln oder Vätern dabei sind oder dass die Omas sich mit einbringen. Und dann ist es natürlich auch dieses Gemeinschaftliche, was an dem Tag wirklich zum Tragen kommt und was man einfach merkt, wie gut es in der Stadt funktioniert. Und das macht mich natürlich als Koordinatorin der engagierten Stadt sehr glücklich. Und ich glaube, wir tragen das Siegel einer engagierten Stadt wirklich zurecht.
1: Also am 13. Juni lohnt es sich definitiv, auf dem Marktplatz zusammen mit einem Partner vorbeizuschauen und am sportlichen Highlight teilzunehmen. Die Anmeldung vor Ort wird ab 9.30 Uhr möglich sein, kann aber auch schon jetzt online gemacht werden.
4: Wie wichtig Sichtbarkeit, Aufmerksamkeit und die richtige Ausrüstung im Straßenverkehr sind, konnten Besucherinnen und Besucher vor kurzem auf dem Köthener Marktplatz selbst erleben. Das Polizeirevier Anhalt-Bitterfeld hatte gemeinsam mit mehreren Partnern zum Verkehrsaktionstag unter dem Motto Hashtag Mensch auf dem Rad eingeladen. Mit dabei waren unter anderem die Bundespolizei, die Landesverkehrswacht, ein regionales Busunternehmen und das Deutsche Rote Kreuz. Ziel der Aktion war es, auf Gefahren beim Radfahren und bei der Nutzung von E-Scootern aufmerksam zu machen und gleichzeitig praktische Tipps für mehr Sicherheit zu geben.
5: Ja, wir führen heute einen Aktionstag durch zum Thema Menschen auf dem Rad, sicher durch den Verkehr. Wir haben hier verschiedene Stationen im Angebot, die für Personen jeder Altersklasse, für Interessierte genutzt werden können. Wir haben Informationsmaterial dabei. Das örtliche Busunternehmen hat uns einen Linienbus zur Verfügung gestellt, an dem man die Gefahren des toten Winkels erkennen kann. Wir beantworten Fragen rund um das Fahrrad. Ja, und gemeinsam mit der Verkehrswacht und der Bundespolizei bieten wir hier heute alles an zum Thema das sichere Fahrrad.
4: Gerade junge Menschen sollten mit der Aktion erreicht werden. Denn besonders bei E-Scootern und Fahrrädern komme es immer wieder zu gefährlichen Situationen im Straßenverkehr. Damit möglichst viele Menschen auf den Aktionstag aufmerksam werden, setzte die Polizei im Vorfeld auf unterschiedliche Wege der Werbung.
5: Ja, natürlich haben wir in den letzten Tagen, in den letzten Wochen vermehrt Werbung für unseren Aktionstag betrieben. Es wurde in den örtlichen Printmedien veröffentlicht und natürlich haben wir auch Schulen im Umkreis informiert, Schülerinnen und Schüler und das Lehrpersonal. eingeladen, um einfach auch dieser Altersklasse, zum Beispiel jungen Fahranfängern, die Möglichkeit zu bieten, sich zum Thema Verkehr, Verkehrserziehung, Teilnahme am Straßenverkehr zu informieren.
4: Mit Mitmachangeboten und praktischen Übungen wollte der Aktionstag vor allem eines erreichen: mehr Aufmerksamkeit und gegenseitige Rücksicht im Straßenverkehr.
6: Ich begrüße Sie, liebe Zuschauer, zur Freitagsausgabe der RBW Aktuellnachrichten. Angesichts der erwarteten hohen Temperaturen informiert die Stadt Wittenberg über die Öffnung des Strandbads Reinsdorf. Die Badesaison im Strandbad Reinsdorf läuft seit dem 15. Mai. Auch in diesem Jahr kann kein Rettungsschwimmer zur Verfügung gestellt werden. Aus diesem Grund wird das Strandbad wie gehabt als offene Badestelle betrieben, die gebührenfrei genutzt werden kann. Bei gutem Wetter, also Temperaturen ab ca. 20 Grad, ist das Gelände von 13 bis 19 Uhr geöffnet. Die Toiletten stehen den Besuchern während der Öffnungszeiten zur Verfügung. Sie werden täglich gereinigt. Die Grünpflege und Reinigung des Geländes werden außerdem durch städtisches Personal ausgeübt. Darüber hinaus werden mehrere Kontrollgänge, beispielsweise durch den Stadtordnungsdienst und Objektarbeiter, erfolgen. Die Schließung des Strandbades übernimmt ein Sicherheitsdienst. Anfang Mai haben tausende Schüler in Sachsen-Anhalt ihre Abiturprüfungen absolviert. Für viele stellt sich jetzt die Frage, wie es nach der Schule weitergehen soll. Orientierung bot dabei der Hochschulinformationstag der Hochschule Anhalt am Campus Bernburg. Dort konnten sich Interessierte über Studiengänge, das Campusleben und verschiedene Zukunftsperspektiven informieren.
7: Anfang Mai haben Schülerinnen und Schüler in Sachsen-Anhalt ihre Abiturprüfung geschrieben und damit einen wichtigen Lebensabschnitt abgeschlossen. Jetzt bleibt nur noch die Frage, wohin es gehen soll. An der Hochschule Anhalt am Bernburger Campus wurde bei dieser Entscheidung etwas unter die Arme gegriffen. Der Hochschulinformationstag fand statt.
8: Wir sind heute in Bernburg, ganz genau in Strenzfeld am Campus der Hochschule Anhalt. Und heute findet ein Hochschulinformationstag hier statt, an dem man sich informieren kann über alle Angebote, die die Hochschule hat. Und insbesondere ist das ein Tag, wo Studieninteressierte sich darüber informieren können, was es für Studienangebote hier in Bernburg gibt.
7: Am 9. Mai konnten sich Interessierte über die verschiedensten Aspekte der Hochschule informieren. Sowohl an klassischen Infoständen als auch hautnah bei praktischen Vorführungen.
8: Also erstmal sind alle Labore offen, also man kann in alle Labore der Hochschule hineingehen. Es gibt einen großen Informationsstand in der Mensa, in dem über die verschiedensten Studiengänge angeboten informiert wird. Es gibt Feldrundfahrten, man kann sich sozusagen über die Landwirtschaft hier informieren. Stände, ich kann es gar nicht sagen, wahrscheinlich sind es 30, 40 oder 50 sogar, das haben wir gar nicht erfasst, wie viele es da gibt.
7: Neben der Vorstellung der verschiedenen Studiengänge konnte man beispielsweise auch live bei der Honigproduktion dabei sein, sich den 3D-Druck ansehen oder auch einmal in eine richtige Vorlesung hereinschnuppern. Zusätzlich wurde auch über Randthemen des Studiums wie BAföG, Wohnen oder das allgemeine Leben außerhalb der Hörsäle informiert. Zeitgleich präsentierte sich auch die Landesanstalt für Landwirtschaft und Gartenbau Sachsen-Anhalt, kurz LLG.
9: Wir sind eine Landeseinrichtung, die sich sehr um fachliche Fragen der praktischen Landwirtschaft kümmert und im Grunde die Grundlagen schafft und vermittelt, damit die Landwirte entsprechende Empfehlungen bekommen. Wir präsentieren im Grunde einen Ausschnitt vornehmlich zu Fragen der Pflanzenproduktion, wo es also um solche Themen geht wie Düngung und Pflanzenschutz, also Dinge, die auch durchaus interessant sind für, ich sag mal, normale Besucher, die aber ganz wichtige Themen sind in der täglichen Produktion.
7: Präsident Bagdan betont, wie wichtig der Hochschulinformationstag für die zukünftigen Studierenden sei.
8: Ja, das ist, glaube ich, immer ganz wichtig. Also wenn wir uns die Studienanfänger, wenn wir die befragen, wie seid ihr aufmerksam geworden auf die Hochschule Anhalt, da antwortet die überwiegende Mehrheit mittlerweile durch Empfehlungen, durch Freunde, Familie, Eltern. Und danach als zweite Kategorie kommt schon der Hochschulinformationstag und danach kommt erst das Internet. Also das ist sozusagen ganz wichtig, hier ein Tag, wo man sich dann auch über einen Standort, an dem man studieren möchte, dann auch konkret informieren kann. Nicht über die Studiengänge, sondern Wohnheime, Sporteinrichtungen und alles, was so zum Studierendenleben dazugehört, kann man sich heute anschauen.
7: Die verschiedenen Informationsangebote am Campus konnten sicher so einige Interessenten überzeugen, demnächst in Bernburg ihren Studienalltag zu verbringen.

0: Wir wünschen schon einmal viel Glück im neuen Lebensabschnitt und viel Spaß in Bernburg.
1: Nicht mehr lange und die Sommerferien beginnen. Für die Kinder und Jugendlichen der Stadt Aschersleben hat die Stadtjugendpflege wieder zahlreiche Tagesfahrten, Ausflüge und Aktionen in den Jugendclubs und Freizeiteinrichtungen der Stadt organisiert, damit Langeweile keine Chance hat. Da bei vielen Angeboten die Teilnehmerzahlen begrenzt sind, lohnt sich eine rasche Anmeldung. Wo was genau stattfindet, steht auf der Homepage der Stadt Aschersleben unter Unsere Stadt Jugend. Veranstaltungen. Reinschauen lohnt sich. Die Ferienfreizeitkataloge liegen zum Nachlesen in den Jugendfreizeiteinrichtungen in der Stadt und in den Jugendclubs in den Ortsteilen aus. Im Gottsche-Klinikum in Bitterfeld stand kürzlich der Schlaganfall im Mittelpunkt. Mit kostenlosen Gesundheitschecks und kurzen Vorträgen wollten Ärzte und Pflegekräfte über Risiken, Warnzeichen und schnelle Hilfe im Ernstfall informieren.
2: Plötzlich Probleme beim Sprechen, ein tauber Arm oder ein schiefes Gesicht. Ein Schlaganfall kommt oft ohne Vorwarnung. Umso wichtiger ist es, die Symptome früh zu erkennen und schnell zu handeln. Anlässlich des bundesweiten Tages gegen den Schlaganfall hat das Gottsche Klinikum vergangene Woche zu einem Informations- und Aktionstag eingeladen. In der Glashalle des Klinikums konnten Besucherinnen und Besucher verschiedene Gesundheitschecks kostenlos durchführen lassen, darunter Blutdruck, Blutzucker und Cholesterinmessungen. Außerdem informierten Ärztinnen, Ärzte und Pflegekräfte über Ursachen, Risiken und Behandlungsmöglichkeiten.
3: Der Schlaganfall ist eine akute Erkrankung, die ist ganz wichtig und man muss sie wie mit einem Herzinfarkt vergleichen, nur natürlich im Hirn. Viele Patienten kommen leider zu spät, weil die Symptome sind wie Kribbelgefühl im Arm oder im Bein oder Sprachstörung. Wenn es halt mehr ist oder aggressiver ist, dann gibt es halt eine Lähmung. Und gerade diese Symptome, die noch nicht so aggressiv sind und so groß sind und stark sind, da gehen halt die Patienten meistens, naja, ich lege mich hin und nachher oder morgen ist das besser. Und das ist halt falsch.
2: Dabei zählt bei einem Schlaganfall jede Minute. Denn abgestorbene Nervenzellen lassen sich nicht wiederherstellen. Deshalb setzt das Klinikum besonders auf Aufklärung. Auch für Angehörige, die im Ernstfall schnell reagieren müssen.
3: Es gibt halt so bestimmte Regeln, wie erkenne ich halt einen Schlaganfall, die Face-Kriterien, das heißt, ich gucke, wie das Gesicht ist, gibt es halt eine Lähmung, ist die Sprache gestört, sind meine motorischen Aktivitäten gleich, links oder rechts und natürlich habe ich Vorerkrankungen, hatte ich schon mal einen Schlaganfall und wenn es halt der Fall wäre, ob es jetzt bei sich selber oder bei Angehörigen, dann muss man halt natürlich den Notarztdienst anrufen.
2: An mehrere Stationen konnten Besucher außerdem sehen, wie Untersuchungen im Krankenhaus ablaufen. Unter anderem demonstrierten die Fachkräfte Ultraschalluntersuchungen der Halsgefäße schmerzfrei und unkompliziert, wie die Mediziner betonen. Ein weiterer Schwerpunkt des Aktionstags, die Vorbeugung. Denn viele Risikofaktoren für einen Schlaganfall lassen sich vermeiden oder behandeln.
3: Es gibt Risikofaktoren, die man nicht irgendwie vorher, sagen wir, vorbeugend behandeln. Zum Beispiel Geschlecht, Familienanamnese, diese Sachen. Aber es gibt andere Risikofaktoren, die man behandeln kann. Und man kann halt sie präventiv auch behandeln. Das heißt, der erhöhte Blutdruck, Fettleibigkeit, zu viel Blutfette, also Cholesterin, LDL, Diabetes mellitus und andere Erkrankungen. Die kann man natürlich vorbeugend behandeln und man kann eine Prävention betreiben.
2: Ab dem späten Nachmittag folgten mehrere Kurzvorträge rund um das Thema Schlaganfall. Von ersten Symptomen bis hin zur Behandlung auf der sogenannten Stroke Unit. Dort werden Betroffene im Ernstfall rund um die Uhr versorgt.
3: Wir sehen hier in der Gegend leider, dass die Patienten zu spät zu uns kommen. Also wir zu spät. Also wir haben hier die sogenannte Stroke Unit. Das ist eine Einheit für die Schlaganfallpatienten, wo der Notarzt bei Alarm zu uns kommt. Wir können natürlich diese Aufgabe sehr

0: gut und standardisiert durchführen. Das heißt, da ist ein Strokepieper. Wenn wir einen Alarm kriegen, da kriegen wir eine Mitteilung vom Notarzt oder über die Leitstelle, da kommt ein Schlaganfall zu euch. Das heißt, der Pieper bei uns ist 4x5, wird alarmiert. Da kommt der Arzt auf das Stroke-Unit runter in die Notaufnahme. Die Stroke-Nurse, also da ist halt eine Schwester, die explizit mit einer Weiterbildung und Ausbildung für den Schlaganfall und die Radiologen. Wir treffen uns in der Notaufnahme. CT ist sozusagen vorbereitet, der Patient kommt rein, man guckt ihn kurz an, ohne Zeit zu verlieren in CT. Und dann können wir sehen, ist es ein Schlaganfall, ja oder nein? Und was für eine Ursache? Ist es eine Blutung oder Durchblutungsstörung? Der Neurologe kriegt die Bilder und wird halt automatisch mit ausgewertet. Und dann wird die Therapie entschieden. Und die Therapie ist entweder, wenn es ein Blutgerinnsel ist, man kann eine Lyse machen direkt an Ort und Stelle. Das heißt ein Medikament, was dieses Gerinnsel oder diese Gerinnsel auflöst. Oder muss man halt, dem Patienten ist eine Blutung im Kopf, dann müssen wir mit den Neurochirurgen reden, damit diese Blutung entlastet wird.
1: Zwischen 350 und 450 Schlaganfallpatientinnen und Patienten behandelt das Gottsche Klinikum jedes Jahr. Mit Aktionstagen wie diesen wollen die Verantwortlichen deshalb vor allem eines erreichen: dass Betroffene Warnzeichen ernster nehmen und im Notfall keine Zeit verlieren.
2: Am 22. Mai ist der bundesweite Tag des Schwimmmeisters. Romy Wilke arbeitet in der Schwimmhalle Grevenhainichen als Fachangestellte für Bäderbetriebe. In der Schwimmhalle ist das Team der Infraservice Sachsen-Anhalt GmbH, eine 100%ige Tochter der Mideva, im Auftrag der Stadt für den gesamten Betrieb zuständig. Romy Wilke gehört als Fachangestellte für Bäderbetriebe seit Jahren dazu. Wer über eine Ausbildung in diesem Bereich nachdenkt, rät sie, sollte idealerweise schon ein paar Vorkenntnisse als Rettungsschwimmer haben oder in einem Schwimmverein aktiv sein. Wer am Pfingstsamstag Lust hat, ein paar Bahnen zu ziehen, kann gerne in die Schwimmhalle Grevenhainichen kommen. Geöffnet ist dann nämlich von 10 bis 18 Uhr. Die Sauna hat zu. Am Pfingstsonntag und Pfingstmontag schließt auch die Schwimmhalle. In den Ferien freut sich das Team der Infra Sachsen-Anhalt GmbH vollen Dienstag bis Freitag jeweils von 13 bis 20 Uhr auf Besucher. Damit sind wir am Ende unserer Freitagsausgabe der RBB Aktuellen Nachrichten. Schauen auf das Wetter und auf die Meldungen aus Dessau-Roßlau. Am Samstag schauen wir nochmal auf die vergangene Woche, und zwar in unserem Wochenrückblick. Und am Montag, am Pfingstmontag, melden wir uns dann mit Meldungen aus der Region wieder. Bis dahin haben Sie eine schöne Zeit, genießen Sie das warme Wetter, machen Sie es gut.
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7: Morgen wird es mit 26 Grad sommerlich warm und damit 3 Grad wärmer als am Vortag. Die Sonne scheint bis zu 16 Stunden lang, dazu weht ein leichter Südwestwind. Regen ist nicht in Sicht. Auch am Sonntag bleibt es trocken, nur bei wenigen Wolken. Nächste Woche wird es etwas kühler, insgesamt aber weiter freundlich und trocken.
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0: Vom 16. bis zum 17. Mai stand der Saisonauftakt der Hydro-GP-Motorboot-Weltmeisterschaft im tschechischen Jedovnice auf dem Programm. Mit dabei auch die Europameisterschaft in der Klasse Formel R1000. Einziger aktiver Fahrer an diesem Wochenende aus den Reihen des Motorbootclubs Elbe-Dessau, Tobias Kostecki aus Waldersee. Im Übrigen einer von insgesamt zwei deutschen Fahrern überhaupt in insgesamt vier international ausgetragenen Wettbewerben der Rennboot-Cracks. Ein Beweis dafür, wie mit dem Motorwassersport in Deutschland seitens des nationalen Dachverbands umgegangen wird. Kostecki, vor einigen Jahren in die 1-Liter-Klasse gewechselt, haderte zuletzt immer wieder mit der Technik. Die großen Erfolge blieben aus. Neue Saison, neue Teile am Boot und eine neue Chance, sich in der schnellen Europaspitze durchzusetzen. Die Vorbereitungen zum Start in Tschechien verliefen unaufgeregt. Technik nochmal checken, Helm aufsetzen und das Hanse-System anlegen. Dann geht's auch schon zum Startsteg. Auch hier von Hektik keine Spur. Die Mechaniker-Crew eingespielt, dann das Klopfen auf das Deck des 500 Kilogramm Renngespanns und los geht's in die Aufwärmrunde. Der Weg zur Startaufstellung wird bei den Viertakt-Rennbooten zum Aufwärmen der Motoren genutzt. Dann aber wird es spannend. Noch 10 Sekunden bis zum Start. Tobias muss jetzt blitzschnell reagieren und beim Erlöschen der Ampel den Startknopf drücken, um seinen 1000 Kubikzentimeter Motor zu starten. Ihm gelingt das am besten, wird aber später ein- und überholt. Dennoch kann er 3 Tagesläufe als Zweiter beenden. Am Ende reicht es in der Gesamtwertung in der Europameisterschaft zu Platz 2 hinter einem weiteren deutschen Fahrer. Dietmar Kaiser ist erst kürzlich in diese Rennklasse gewechselt und konnte sich souverän den Europameistertitel sichern. Am Ende der Rennen stand noch nicht so richtig fest, ob diese EM mit nur einer Tagesveranstaltung auch gewertet wird.
1: Mit gutem Gefühl sind wir reingegangen. Wir hatten einen neuen Propeller, den wir leider nicht getestet haben. Ist vom Start her top. Ne? Waren jetzt 4 Starts, die waren super. Aber die Geschwindigkeit fehlt. Ne? Wir haben natürlich die Drehzahl auch bei Weitem auch begrenzt, weil wir erstmal auch das Setup so gebaut haben, dass wir auch stabil alle 4 Läufe durchhalten können. Punkte sammeln. Das war das Ziel und das haben wir erreicht.
0: Die Europameisterschaft im Jahr 2026 besteht aus wie vielen Rennen?
1: Bis jetzt erstmal dieses. Ne? Es steht jetzt ein Rennen vielleicht noch in den Sternen, vielleicht noch in Dramen-Drabach, dass wir da noch vielleicht noch einen zweiten Titellauf haben, aber das ist leider noch so in den Sternen. Platzierung wäre jetzt der Vize-Europameister. Ja. Und das war jetzt natürlich, Dietmar Kaiser hatte jetzt noch 1200 Punkte, ich hatte 900 Punkte. Wenn natürlich Dietmar Kaiser ausgefallen wäre, wäre es der Europameister gewesen. Aber es ist halt nicht so. Ja.
0: Zufrieden mit einem zweiten Platz ist ein Rennfahrer eher selten. So auch Tobias, der für die Zukunft mehr möchte.

0: Wir hätten besser dastehen können.
1: Das ist ja, inwiefern?
0: Der Europameister. Höhepunktzahl.
1: Jetzt hast du gesagt, ihr habt den Propeller nicht testen können oder nicht getestet. Warum eigentlich nicht?
0: Zeitmangel, wie immer. Okay. Zeitmangel, leider konnten wir das nicht. Das war halt wieder so ein bisschen Knallaufhalt. Ne?
1: Mit welchem Gefühl würdest du, wenn es doch noch eins geben würde, ein Rennen in diesem Jahr, mit welchem Gefühl, mit welcher Voreinstellung würdest du in das nächste Rennen 2026 gehen?
0: Ich würde auf alle Fälle nochmal auf einen größeren Propeller umsteigen, der schon in Arbeit ist. Und natürlich auch mal in Dessau testen. Das ist das, was uns natürlich auch fehlt. Ne? Und sonst eigentlich vom Motor her das Setup stabil halten und dann einfach, ja, weiterhin auf Punkte sammeln und hoffen, vielleicht hat man Glück und bleibt immer noch Europameister.
1: Wir haben dich oder wir sehen dich gleich auf dem zweiten Podestplatz. Wie stolz bist du drauf?
0: Sehr. Ist natürlich bei uns in der Familie der erste Titel. Ja? Und das ist natürlich super.
1: Letztendlich wurden die EM-Medaillen auch vergeben. Somit ist es offiziell, dass der Dessauer den Vize-Europameistertitel sein eigen nennen darf. Während Tobias Kostecki sich auf eine eher ungewisse Rennboot-Zukunft in der Formel R 1000 vorbereitet, fuhren die Piloten in der Hydro-GP-Weltmeisterschaft fleißig ihre Runden und treffen sich zum zweiten WM-Rennen in 14 Tagen im polnischen Snin. Leider

0: Die Vorbereitungen für das diesjährige Sport- und Kulturfest der Generationen laufen auf Hochtouren. Auf dem Marktplatz trifft sich am 13. Juni wieder Jung und Alt, um gemeinsam Sport zu machen. Die Vorfreude in der Stadt ist riesig.
1: Ich freue mich natürlich als kommunale Engagementbeauftragte der Stadt riesig auf die dritte Auflage des Kultur- und Generationenfestes, weil ich glaube, das macht es auch aus, dass unterschiedliche Themen mit ganz vielen unterschiedlichen Akteuren in der Stadt sich hier treffen und die Möglichkeit eben auch bieten, als Bürger und Bürgerinnen hier dran teilzunehmen und vor allen Dingen auch dieses verbindende Element. Von jung bis alt können alle mitmachen und wer nicht mitmachen möchte, hat aber trotzdem ein Programm, was an diesem Tag stattfindet. Und das ist natürlich was Tolles für die Stadt Dessau-Roßlau.
2: Ich freue mich sehr auf das Sportfest, auch wenn es die dritte Auflage ist. Es ist immer wieder was Neues dabei. Und ich freue mich einfach, weil es ein tolles Mitmachprogramm ist. Ja. Es ist also nicht nur Mitmachen durch die Akteure oder die Teilnehmer an dem Tag selber, sondern es ist ein Mitmachprogramm von Anfang an, von der ersten Stunde der Vorbereitung. Wir sind wirklich ein tolles Team und arbeiten Hand in Hand. Und das ist eigentlich Schöne auch im Vorfeld schon des Festes.
3: Ja, das ist mega. Also wir kriegen ständig E-Mails von verschiedenen Vereinen oder Institutionen, die sagen oder die fragen, können wir mitmachen? Gibt es Platz für uns, Stationen zu betreuen oder auf der Bühne was vorzumachen? Und das macht uns auf jeden Fall mega stolz, weil wir merken halt, dass unsere Reichweite immer größer ist. Und wir merken auch, dass das, was wir machen, was Besonderes ist und Menschen bewegt.
0: Das Event wird durch die Sparkasse Dessau, die Volkssolidarität 92, die Stadtbibliothek sowie die Biberakademie organisiert. Im Mittelpunkt des Ganzen stehen natürlich die verschiedenen Stationen auf dem Marktplatz, an denen immer zwei Partner antreten können. Umso größer der Altersunterschied der beiden, umso mehr Punkte gibt es. Aber auch darüber hinaus wird eine Menge geboten.
3: Das Programm startet auf jeden Fall mit Bewegungskombinat. Nach der Anmeldung starten die mit Tanz und wollen alle in Bewegung bringen, wollen alle warm kriegen. Und das schaffen die auch. Letztes Jahr war das ein toller Start und dieses Jahr wird es bestimmt noch besser. Dann haben wir Black White Cats, die dazukommen irgendwann auf der Bühne und verschiedene andere Vereine. Wir haben auch einen Spezialgast, das ist der Captain der Karibik. Der kommt extra und macht zwei Shows. Gegen 13 Uhr ist er einmal da, da wird er auch das ganze Publikum mitnehmen. Ich glaube, mit seinen großen Fahnen schwingen und durch die Publikum reisen. Und dann, wenn wir zur Auswertung kommen, gegen 16 Uhr, wird er noch einmal auf der Bühne antanzen und noch einmal zeigen, was er so alles drauf hat.
1: Dann gibt es zwischen den einzelnen Stationen immer, wo die Leute was haben, wo sie mitmachen können. In der Bibliothek wird ein tolles Angebot sein. Zwischen Beendigung des Wettbewerbes bis, ich sag jetzt mal, Preisverleihung gibt es auch noch mal verschiedene Acts. Und ich glaube, das ist rundum ein gutes Programm, ein gelungenes Programm. Und da müsste eigentlich auch wirklich für jeden was dabei sein.
0: Die Sparkasse veranstaltet anlässlich des Sport- und Kulturfests auch einen Malwettbewerb. Dieser geht schon jetzt los und stellt das Maskottchen der Sparkasse ins Rampenlicht.
2: Das heißt, Kinder können jetzt an einem Malwettbewerb teilnehmen, wo sie einfach den Winnie beim Sporttreiben malen oder aber auch sich selbst mit Winnie, ganz egal, wir lassen da viel Freiheiten und können das können jetzt schon ihre Malarbeiten abgeben in der Sparkasse und der Bibliothek und bis 13.06. auch hier vor Ort noch beim Fest selber in der Bibliothek abgeben und am 25. Juni findet dann eine große Präsentationsveranstaltung statt in der Sparkasse, wo wir alle Bilder ausstellen und auch die Sieger des Malwettbewerbs, die Preisträger dann dort mit kleinen Geschenken beglücken.
0: Winnie ist aber nicht das einzige Maskottchen, was es dann auch beim Generationsfest auf dem Marktplatz zu sehen gibt.
3: Also der Biber ist auf jeden Fall fester Bestandteil von der Biberakademie. Das war das erste Gesicht, was wir hatten sozusagen und daraus ist ein Maskottchen entstanden. Winnie, der den Malwettbewerb veranstaltet dieses Mal, der ist schon länger unterwegs. Und Wosi ist der neueste Mitglied in der Familie. Letztes Jahr war er nicht dabei, aber dieses Mal ist er voll dabei. Und die drei als Team, ich glaube, da werden alle Spaß haben, wenn die drei auftanzen.
0: Zahlreiche Sponsoren machen das Sport- und Kulturfest auch in diesem Jahr wieder möglich. Den Organisatoren liegt die Veranstaltung sehr am Herzen.
2: Ja, weil Sport und Kultur gehören zu unseren großen Förderthemen, die wir haben. Also wir sind natürlich eine Bank, aber natürlich auch dem Gemeinwohl verschrieben aufgrund unseres Satzungsauftrages. Und gerade für Kinder, Jugendliche oder auch Senioren, also in dieser Symbiose, sind sportliche Betätigung ganz wichtig. Man sagt nämlich umsonst, in einem gesunden Körper wohnt ein gesunder Geist, und Sport ist dafür eine beste Basis.
1: Wenn man sieht, mit wie viel Freude und mit wie viel Elan wirklich die Kiddies mit ihren Opas oder Onkeln oder Vätern dabei sind, oder dass die Omas sich mit einbringen. Und dann ist es natürlich auch dieses Gemeinschaftliche, was an dem Tag wirklich zum Tragen kommt und was man einfach merkt, wie gut es in der Stadt funktioniert. Und das macht mich natürlich als Koordinatorin der engagierten Stadt sehr glücklich. Und ich glaube, wir tragen das Siegel einer engagierten Stadt wirklich zurecht.
0: Also am 13. Juni lohnt es sich definitiv, auf dem Marktplatz zusammen mit einem Partner vorbeizuschauen und am sportlichen Highlight teilzunehmen. Die Anmeldung vor Ort wird ab 9.30 Uhr möglich sein, kann aber auch schon jetzt online gemacht werden.
4: Wie wichtig Sichtbarkeit, Aufmerksamkeit und die richtige Ausrüstung im Straßenverkehr sind, konnten Besucherinnen und Besucher vor kurzem auf dem Köthener Marktplatz selbst erleben. Das Polizeirevier Anhalt-Bitterfeld hatte gemeinsam mit mehreren Partnern zum Verkehrsaktionstag unter dem Motto Hashtag Mensch auf dem Rad eingeladen. Mit dabei waren unter anderem die Bundespolizei, die Landesverkehrswacht, ein regionales Busunternehmen und das Deutsche Rote Kreuz. Ziel der Aktion war es, auf Gefahren beim Radfahren und bei der Nutzung von E-Scootern aufmerksam zu machen und gleichzeitig praktische Tipps für mehr Sicherheit zu geben.
5: Ja, wir führen heute einen Aktionstag durch zum Thema Menschen auf dem Rad, sicher durch den Verkehr. Wir haben hier verschiedene Stationen im Angebot, die für Personen jeder Altersklasse, für Interessierte genutzt werden können. Wir haben Informationsmaterial dabei. Das örtliche Busunternehmen hat uns einen Linienbus zur Verfügung gestellt, an dem man die Gefahren des toten Winkels erkennen kann. Wir beantworten Fragen rund um das Fahrrad. Ja, und gemeinsam mit der Verkehrswacht und der Bundespolizei bieten wir hier heute alles an zum Thema das sichere Fahrrad.
4: Gerade junge Menschen sollten mit der Aktion erreicht werden, denn besonders bei E-Scootern und Fahrrädern komme es immer wieder zu gefährlichen Situationen im Straßenverkehr. Damit möglichst viele Menschen auf den Aktionstag aufmerksam werden, setzte die Polizei im Vorfeld auf unterschiedliche Wege der Werbung.
5: Ja, natürlich haben wir in den letzten Tagen, in den letzten Wochen vermehrt Werbung für unseren Aktionstag betrieben. Es wurde in den örtlichen Printmedien veröffentlicht und natürlich haben wir auch Schulen im Umkreis informiert, Schülerinnen und Schüler und das Lehrpersonal eingeladen, um einfach auch dieser Altersklasse, zum Beispiel jungen Fahranfängern, die Möglichkeit zu bieten, sich zum Thema Verkehr, Verkehrserziehung, Teilnahme am Straßenverkehr zu informieren.
4: Mit Mitmachangeboten und praktischen Übungen wollte der Aktionstag vor allem eines erreichen: mehr Aufmerksamkeit und gegenseitige Rücksicht im Straßenverkehr.
6: Ich begrüße Sie, liebe Zuschauer, zur Freitagsausgabe der RBW Aktuellnachrichten. Angesichts der erwarteten hohen Temperaturen informiert die Stadt Wittenberg über die Öffnung des Strandbads Reinsdorf. Die Badesaison im Strandbad Reinsdorf läuft seit dem 15. Mai. Auch in diesem Jahr kann kein Rettungsschwimmer zur Verfügung gestellt werden. Aus diesem Grund wird das Strandbad wie gehabt als offene Badestelle betrieben, die gebührenfrei genutzt werden kann. Bei gutem Wetter, also Temperaturen ab ca. 20 Grad, ist das Gelände von 13 bis 19 Uhr geöffnet. Die Toiletten stehen den Besuchern während der Öffnungszeiten zur Verfügung. Sie werden täglich gereinigt. Die Grünpflege und Reinigung des Geländes werden außerdem durch städtisches Personal ausgeübt. Darüber hinaus werden mehrere Kontrollgänge, beispielsweise durch den Stadtordnungsdienst und Objektarbeiter, erfolgen. Die Schließung des Strandbades übernimmt ein Sicherheitsdienst. Anfang Mai haben tausende Schüler in Sachsen-Anhalt ihre Abiturprüfungen absolviert. Für viele stellt sich jetzt die Frage, wie es nach der Schule weitergehen soll. Orientierung bot dabei der Hochschulinformationstag der Hochschule Anhalt am Campus Bernburg. Dort konnten sich Interessierte über Studiengänge, das Campusleben und verschiedene Zukunftsperspektiven informieren.
7: Anfang Mai haben Schülerinnen und Schüler in Sachsen-Anhalt ihre Abiturprüfung geschrieben und damit einen wichtigen Lebensabschnitt abgeschlossen. Jetzt bleibt nur noch die Frage, wohin es gehen soll. An der Hochschule Anhalt am Bernburger Campus wurde bei dieser Entscheidung etwas unter die Arme gegriffen. Der Hochschulinformationstag fand statt.
8: Wir sind heute in Bernburg, ganz genau in Strenzfeld am Campus der Hochschule Anhalt. Und heute findet ein Hochschulinformationstag hier statt, an dem man sich informieren kann über alle Angebote, die die Hochschule hat. Und insbesondere ist es ein Tag, wo Studieninteressierte sich darüber informieren können, was es für Studienangebote hier in Bernburg gibt.
7: Am 9. Mai konnten sich Interessierte über die verschiedensten Aspekte der Hochschule informieren. Sowohl an klassischen Infoständen als auch hautnah bei praktischen Vorführungen.
8: Also erstmal sind alle Labore offen, also man kann in alle Labore der Hochschule hineingehen. Es gibt einen großen Informationsstand in der Mensa, in dem über die verschiedensten Studiengänge angeboten informiert wird. Es gibt Feldrundfahrten, man kann sich sozusagen über die Landwirtschaft hier informieren. Stände, ich kann es ja gar nicht sagen, wahrscheinlich gibt es 30, 40 oder 50 sogar, das haben wir gar nicht erfasst, wie viele es da gibt.
7: Neben der Vorstellung der verschiedenen Studiengänge konnte man beispielsweise auch live bei der Honigproduktion dabei sein, sich den 3D-Druck ansehen oder auch einmal in eine richtige Vorlesung hereinschnuppern. Zusätzlich wurde auch über Randthemen des Studiums wie BAföG, Wohnen oder das allgemeine Leben außerhalb der Hörsäle informiert. Zeitgleich präsentierte sich auch die Landesanstalt für Landwirtschaft und Gartenbau Sachsen-Anhalt, kurz LLG.
9: Wir sind eine Landeseinrichtung, die sich sehr um fachliche Fragen der praktischen Landwirtschaft kümmert und im Grunde die Grundlagen schafft und vermittelt, damit die Landwirte entsprechende Empfehlungen bekommen. Wir präsentieren im Grunde einen Ausschnitt vornehmlich zu Fragen der Pflanzenproduktion, wo es also um solche Themen geht wie Düngung und Pflanzenschutz, also Dinge, die auch durchaus interessant sind für, ich sag mal, normale Besucher, die aber ganz wichtige Themen sind in der täglichen Produktion.
7: Präsident Bagdan betont, wie wichtig der Hochschulinformationstag für die zukünftigen Studierenden sei.
8: Ja, das ist, glaube ich, immer ganz wichtig. Also wenn wir uns die Studienanfänger, wenn wir die befragen, wie seid ihr aufmerksam geworden auf die Hochschule Anhalt, da antwortet die überwiegende Mehrheit mittlerweile durch Empfehlungen, durch Freunde, Familie, Eltern. Und danach als zweite Kategorie kommt schon der Hochschulinformationstag und danach kommt erst das Internet. Also das ist sozusagen ganz wichtig, hier ein Tag, wo man sich dann auch über einen Standort, an dem man studieren möchte, dann auch konkret informieren kann. Nicht über die Studiengänge, sondern Wohnheime, Sporteinrichtungen und alles, was so zum Studierendenleben dazugehört, kann man sich heute anschauen.
7: Die verschiedenen Informationsangebote am Campus konnten sicher so einige Interessenten überzeugen, demnächst in Bernburg ihren Studienalltag zu verbringen. Wir

0: Wir wünschen schon einmal viel Glück im neuen Lebensabschnitt und viel Spaß in Bernburg.
1: Nicht mehr lange und die Sommerferien beginnen. Für die Kinder und Jugendlichen der Stadt Aschersleben hat die Stadtjugendpflege wieder zahlreiche Tagesfahrten, Ausflüge und Aktionen in den Jugendclubs und Freizeiteinrichtungen der Stadt organisiert, damit Langeweile keine Chance hat. Da bei vielen Angeboten die Teilnehmerzahlen begrenzt sind, lohnt sich eine rasche Anmeldung. Wo was genau stattfindet, steht auf der Homepage der Stadt Aschersleben unter Unsere Stadt Jugend. Veranstaltungen. Reinschauen lohnt sich. Die Ferienfreizeitkataloge liegen zum Nachlesen in den Jugendfreizeiteinrichtungen in der Stadt und in den Jugendclubs in den Ortsteilen aus. Im Gottsche-Klinikum in Bitterfeld stand kürzlich der Schlaganfall im Mittelpunkt. Mit kostenlosen Gesundheitschecks und kurzen Vorträgen wollten Ärzte und Pflegekräfte über Risiken, Warnzeichen und schnelle Hilfe im Ernstfall informieren.
2: Plötzlich Probleme beim Sprechen, ein tauber Arm oder ein schiefes Gesicht. Ein Schlaganfall kommt oft ohne Vorwarnung. Umso wichtiger ist es, die Symptome früh zu erkennen und schnell zu handeln. Anlässlich des bundesweiten Tages gegen den Schlaganfall hat das Gottsche-Klinikum vergangene Woche zu einem Informations- und Aktionstag eingeladen. In der Glashalle des Klinikums konnten Besucherinnen und Besucher verschiedene Gesundheitschecks kostenlos durchführen lassen, darunter Blutdruck, Blutzucker und Cholesterinmessungen. Außerdem informierten Ärztinnen, Ärzte und Pflegekräfte über Ursachen, Risiken und Behandlungsmöglichkeiten.
3: Der Schlaganfall ist eine akute Erkrankung, die ist ganz wichtig und man muss sie wie mit einem Herzinfarkt vergleichen, nur natürlich im Hirn. Viele Patienten kommen leider zu spät, weil die Symptome sind wie Kribbelgefühl im Arm oder im Bein oder Sprachstörung. Wenn es halt mehr ist oder aggressiver ist, dann gibt es halt eine Lähmung. Und gerade diese Symptome, die noch nicht so aggressiv sind und so groß sind und stark sind, da gehen halt die Patienten meistens und sagen, naja, ich lege mich hin und nachher oder morgen ist das besser. Und das ist halt falsch.
2: Dabei zählt bei einem Schlaganfall jede Minute. Denn abgestorbene Nervenzellen lassen sich nicht wiederherstellen. Deshalb setzt das Klinikum besonders auf Aufklärung. Auch für Angehörige, die im Ernstfall schnell reagieren müssen.
3: Es gibt halt so bestimmte Regeln, wie erkenne ich halt einen Schlaganfall, die Face-Kriterien, das heißt, ich gucke, wie das Gesicht ist, gibt es halt eine Lähmung, ist die Sprache gestört, sind meine motorischen Aktivitäten gleich, links oder rechts und natürlich habe ich Vorerkrankungen, hatte ich schon mal einen Schlaganfall und wenn es halt der Fall wäre, ob es jetzt bei sich selber oder bei Angehörigen, dann muss man halt natürlich den Notarztdienst anrufen.
2: An mehrere Stationen konnten Besucher außerdem sehen, wie Untersuchungen im Krankenhaus ablaufen. Unter anderem demonstrierten die Fachkräfte Ultraschalluntersuchungen der Halsgefäße schmerzfrei und unkompliziert, wie die Mediziner betonen. Ein weiterer Schwerpunkt des Aktionstags, die Vorbeugung. Denn viele Risikofaktoren für einen Schlaganfall lassen sich vermeiden oder behandeln.
3: Es gibt Risikofaktoren, die man nicht irgendwie vorher, sagen wir, vorbeugend behandeln. Zum Beispiel Geschlecht, Familienanamnese, diese Sachen. Aber es gibt andere Risikofaktoren, die man behandeln kann. Und man kann halt sie präventiv auch behandeln. Das heißt, der erhöhte Blutdruck, Fettleibigkeit, zu viel Blutfette, also Cholesterin, LDL, Diabetes mellitus, und andere Erkrankungen. Die kann man natürlich vorbeugend behandeln und man kann eine Prävention betreiben.
2: Ab dem späten Nachmittag folgten mehrere Kurzvorträge rund um das Thema Schlaganfall. Von ersten Symptomen bis hin zur Behandlung auf der sogenannten Stroke Unit. Dort werden Betroffene im Ernstfall rund um die Uhr versorgt.
3: Wir sehen hier in der Gegend leider, dass die Patienten zu spät zu uns kommen. Also wir haben hier die sogenannte Stroke Unit, das ist eine Einheit für die Schlaganfallpatienten, wo der Notarzt bei Alarm zu uns kommt. Wir können natürlich diese Aufgabe sehr gut

0: gut und standardisiert durchführen. Das heißt, da ist ein Strokepieper. Wenn wir einen Alarm kriegen, da kriegen wir eine Mitteilung vom Notarzt oder über die Leitstelle, da kommt ein Schlaganfall zu euch. Das heißt, der Pieper bei uns ist 4x5, wird alarmiert. Da kommt der Arzt auf das Stroke-Unit runter in die Notaufnahme. Die Stroke-Nurse, also da ist halt eine Schwester, die explizit mit einer Weiterbildung und Ausbildung für den Schlaganfall und die Radiologen. Wir treffen uns in der Notaufnahme. CT ist sozusagen vorbereitet. Der Patient kommt rein. Man guckt ihn kurz an, ohne Zeit zu verlieren in CT. Und dann können wir sehen, ist es ein Schlaganfall, ja oder nein? Und was für eine Ursache? Ist es eine Blutung oder Durchblutungsstörung? Der Neurologe kriegt die Bilder und wird halt automatisch mit ausgewertet. Und dann wird die Therapie entschieden. Und die Therapie ist entweder, wenn es ein Blutgerinnsel ist, man kann eine Lyse machen direkt an Ort und Stelle. Das heißt, ein Medikament, was dieses Gerinnsel oder diese Gerinnsel auflöst. Oder muss man halt, dem Patienten ist eine Blutung im Kopf, dann müssen wir mit den Neurochirurgen reden, damit diese Blutung entlastet wird.
1: Zwischen 350 und 450 Schlaganfallpatientinnen und Patienten behandelt das Gotsche Klinikum jedes Jahr. Mit Aktionstagen wie diesen wollen die Verantwortlichen deshalb vor allem eines erreichen: dass Betroffene Warnzeichen ernster nehmen und im Notfall keine Zeit verlieren.
2: Am 22. Mai ist der bundesweite Tag des Schwimmmeisters. Romy Wilke arbeitet in der Schwimmhalle Grevenhainichen als Fachangestellte für Bäderbetriebe. In der Schwimmhalle ist das Team der Infraservice Sachsen-Anhalt GmbH, eine 100%ige Tochter der Mideva, im Auftrag der Stadt für den gesamten Betrieb zuständig. Romy Wilke gehört als Fachangestellte für Bäderbetriebe seit Jahren dazu. Wer über eine Ausbildung in diesem Bereich nachdenkt, rät sie, sollte idealerweise schon ein paar Vorkenntnisse als Rettungsschwimmer haben oder in einem Schwimmverein aktiv sein. Wer am Pfingstsamstag Lust hat, ein paar Bahnen zu ziehen, kann gerne in die Schwimmhalle Grevenhainichen kommen. Geöffnet ist dann nämlich von 10 bis 18 Uhr. Die Sauna hat zu. Am Pfingstsonntag und Pfingstmontag schließt auch die Schwimmhalle. In den Ferien freut sich das Team der Infra Sachsen-Anhalt GmbH von Dienstag bis Freitag jeweils von 13 bis 20 Uhr auf Besucher. Damit sind wir am Ende unserer Freitagsausgabe der RBB Aktuellen Nachrichten. Schauen auf das Wetter und auf die Meldungen aus Dessau-Roßlau. Am Samstag schauen wir nochmal auf die vergangene Woche, und zwar in unserem Wochenrückblick. Und am Montag, am Pfingstmontag, melden wir uns dann mit Meldungen aus der Region wieder. Bis dahin haben Sie eine schöne Zeit, genießen Sie das warme Wetter, machen Sie es gut.
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2: Morgen wird es mit 26 Grad sommerlich warm und damit 3 Grad wärmer als am Vortag. Die Sonne scheint bis zu 16 Stunden lang, dazu weht ein leichter Südwestwind. Regen ist nicht in Sicht. Auch am Sonntag bleibt es trocken, nur bei wenigen Wolken. Nächste Woche wird es etwas kühler, insgesamt aber weiter freundlich und trocken.
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0: Vom 16. bis zum 17. Mai stand der Saisonauftakt der Hydro-GP-Motorboot-Weltmeisterschaft im tschechischen Jedovnice auf dem Programm. Mit dabei auch die Europameisterschaft in der Klasse Formel R1000. Einziger aktiver Fahrer an diesem Wochenende aus den Reihen des Motorbootclubs Elbe-Dessau, Tobias Kostecki aus Waldersee. Im Übrigen einer von insgesamt zwei deutschen Fahrern überhaupt in insgesamt vier international ausgetragenen Wettbewerben der Rennboot-Krex. Ein Beweis dafür, wie mit dem Motorwassersport in Deutschland seitens des nationalen Dachverbands umgegangen wird. Kostecki, vor einigen Jahren in die 1-Liter-Klasse gewechselt, haderte zuletzt immer wieder mit der Technik. Die großen Erfolge blieben aus. Neue Saison, neue Teile am Boot und eine neue Chance, sich in der schnellen Europaspitze durchzusetzen. Die Vorbereitungen zum Start in Tschechien verliefen unaufgeregt. Technik nochmal checken, Helm aufsetzen und das Hanse-System anlegen. Dann geht's auch schon zum Startsteg. Auch hier von Hektik keine Spur. Die Mechaniker-Crew eingespielt. Dann das Klopfen auf das Deck des 500 Kilogramm Renngespanns und los geht's in die Aufwärmrunde. Der Weg zur Startaufstellung wird bei den Viertakt-Rennbooten zum Aufwärmen der Motoren genutzt. Dann aber wird es spannend. Noch 10 Sekunden bis zum Start. Tobias muss jetzt blitzschnell reagieren und beim Erlöschen der Ampel den Startknopf drücken, um seinen 1000 Kubikzentimeter Motor zu starten. Ihm gelingt das am besten, wird aber später ein- und überholt. Dennoch kann er 3 Tagesläufe als Zweiter beenden. Am Ende reicht es in der Gesamtwertung in der Europameisterschaft zu Platz 2 hinter einem weiteren deutschen Fahrer. Dietmar Kaiser ist erst kürzlich in diese Rennklasse gewechselt und konnte sich souverän den Europameistertitel sichern. Am Ende der Rennen stand noch nicht so richtig fest, ob diese EM mit nur einer Tagesveranstaltung auch gewertet wird.
1: Mit gutem Gefühl sind wir reingegangen. Wir hatten einen neuen Propeller, den wir leider nicht getestet haben. Ist vom Start her top. Ne? Waren jetzt 4 Starts, die waren super. Aber die Geschwindigkeit fehlt. Ne? Wir haben natürlich die Drehzahl auch bei Weitem auch begrenzt, weil wir erstmal auch das Setup so gebaut haben, dass wir auch stabil alle 4 Läufe durchhalten können. Punkte sammeln. Das war das Ziel und das haben wir erreicht.
0: Die Europameisterschaft im Jahr 2026 besteht aus wie vielen Rennen?
1: Bis jetzt erstmal dieses. Ne? Es steht jetzt ein Rennen vielleicht noch in den Sternen, vielleicht noch in Dramen-Drabach, dass wir da noch vielleicht noch einen zweiten Titellauf haben, aber das ist leider noch so in den Sternen. Platzierung wäre jetzt der Vize-Europameister. Ja. Und das war jetzt natürlich, Dietmar Kaiser hatte jetzt noch 1200 Punkte, ich hatte 900 Punkte. Wenn natürlich Dietmar Kaiser ausgefallen wäre, wäre es der Europameister gewesen. Aber es ist halt nicht so. Ja.
0: Zufrieden mit einem zweiten Platz ist ein Rennfahrer eher selten. So auch Tobias, der für die Zukunft mehr möchte.

0: in Dessau testen. Das ist das, was uns natürlich auch fehlt. Ne? Und sonst eigentlich vom Motor her das Setup stabil halten und dann einfach ja, weiterhin auf Punkte sammeln und hoffen, vielleicht hat man Glück und vielleicht wird man Europameister.
1: Wir haben dich oder wir sehen dich gleich auf dem zweiten Podestplatz. Wie stolz bist du drauf?
0: Sehr. Ist natürlich bei uns in der Familie der erste Titel. Ja? Und das ist natürlich super.
1: Letztendlich wurden die EM-Medaillen auch vergeben. Somit ist es offiziell, dass der Dessauer den Vize-Europameistertitel sein eigen nennen darf. Während Tobias Kostrecki sich auf eine eher ungewisse Rennboot-Zukunft in der Formel R 1000 vorbereitet, fuhren die Piloten in der Hydro-GP-Weltmeisterschaft fleißig ihre Runden und treffen sich zum zweiten WM-Rennen in 14 Tagen im polnischen Snin. Leider

0: Die Vorbereitungen für das diesjährige Sport- und Kulturfest der Generationen laufen auf Hochtouren. Auf dem Marktplatz trifft sich am 13. Juni wieder Jung und Alt, um gemeinsam Sport zu machen. Die Vorfreude in der Stadt ist riesig.
1: Ich freue mich natürlich als kommunale Engagementbeauftragte der Stadt riesig auf die dritte Auflage des Kultur- und Generationenfestes, weil ich glaube, das macht es auch aus, dass unterschiedliche Themen mit ganz vielen unterschiedlichen Akteuren in der Stadt sich hier treffen und die Möglichkeit eben auch bieten, als Bürger und Bürgerinnen hier dran teilzunehmen und vor allen Dingen auch dieses verbindende Element. Von jung bis alt können alle mitmachen, und wer nicht mitmachen möchte, hat aber trotzdem ein Programm, was an diesem Tag stattfindet. Und das ist natürlich was Tolles für die Stadt Dessau-Roßlau.
2: Ich freue mich sehr auf das Sportfest, auch wenn es die dritte Auflage ist. Es ist immer wieder was Neues dabei. Und ich freue mich einfach, weil es ein tolles Mitmachprogramm ist. Ja. Es ist also nicht nur Mitmachen durch die Akteure oder die Teilnehmer an dem Tag selber, sondern es ist ein Mitmachprogramm von Anfang an, von der ersten Stunde der Vorbereitung. Wir sind wirklich ein tolles Team und arbeiten Hand in Hand. Und das ist das eigentlich Schöne auch im Vorfeld schon des Festes.
3: Ja, das ist mega. Also wir kriegen ständig E-Mails von verschiedenen Vereinen oder Institutionen, die sagen oder die fragen, können wir mitmachen? Gibt es Platz für uns, Stationen zu betreuen oder auf der Bühne was vorzumachen? Und das macht uns auf jeden Fall mega stolz, weil wir merken halt, dass unsere Reichweite immer größer ist. Und wir merken genau, dass das, was wir machen, was Besonderes ist und Menschen bewegt.
0: Das Event wird durch die Sparkasse Dessau, die Volkssolidarität 92, die Stadtbibliothek sowie die Biber-Akademie organisiert. Im Mittelpunkt des Ganzen stehen natürlich die verschiedenen Stationen auf dem Marktplatz, an denen immer zwei Partner antreten können. Umso größer der Altersunterschied der beiden, umso mehr Punkte gibt es. Aber auch darüber hinaus wird eine Menge geboten.
3: Das Programm startet auf jeden Fall mit Bewegungskombinat. Nach der Anmeldung starten die mit Tanz und wollen alle in Bewegung bringen, wollen alle warm kriegen. Und das schaffen die auch. Letztes Jahr war das ein toller Start und dieses Jahr wird es bestimmt noch besser. Dann haben wir Black White Cats, die dazukommen irgendwann auf der Bühne, und verschiedene andere Vereine. Wir haben auch einen Spezialgast, das ist der Captain der Karibik. Der kommt extra und macht zwei Shows. Gegen 13 Uhr ist er einmal da, da wird er auch das ganze Publikum mitnehmen. Ich glaube, mit seinen großen Fahnen schwingen und durch die Publikum reisen. Und dann, wenn wir zur Auswertung kommen, gegen 16 Uhr, wird er noch einmal auf der Bühne antanzen und noch einmal zeigen, was er so alles drauf hat.
1: Dann gibt es zwischen den einzelnen Stationen immer, wo die Leute was haben, wo sie mitmachen können. In der Bibliothek wird ein tolles Angebot sein. Zwischen Beendigung des Wettbewerbes bis, ich sag jetzt mal, Preisverleihung gibt es auch noch mal verschiedene Acts. Und ich glaube, das ist rundum ein gutes Programm, ein gelungenes Programm. Und da müsste eigentlich auch wirklich für jeden was dabei sein.
0: Die Sparkasse veranstaltet anlässlich des Sport- und Kulturfests auch einen Malwettbewerb. Dieser geht schon jetzt los und stellt das Maskottchen der Sparkasse ins Rampenlicht.
2: Das heißt, Kinder können jetzt an einem Malwettbewerb teilnehmen, wo sie einfach den Winnie beim Sporttreiben malen oder aber auch sich selbst mit Winnie, ganz egal, wir lassen da viel Freiheiten und können das können jetzt schon ihre Malarbeiten abgeben in der Sparkasse und der Bibliothek und bis 13.06. auch hier vor Ort noch bei

0: beim Fest selber in der Bibliothek abgeben. Und am 25. Juni findet dann eine große Präsentationsveranstaltung statt in der Sparkasse, wo wir alle Bilder ausstellen und auch die Sieger des Malwettbewerbs, die Preisträger, dann dort mit kleinen Geschenken beglücken.
1: Winnie ist aber nicht das einzige Maskottchen, was es dann auch beim Generationsfest auf dem Marktplatz zu sehen gibt.
2: Also der Biber ist auf jeden Fall fester Bestandteil von der Biberakademie. Das war das erste Gesicht, was wir hatten sozusagen. Und daraus ist ein Maskottchen entstanden. Winnie, der den Malwettbewerb veranstaltet dieses Mal, der ist schon länger unterwegs. Und Wosi ist der neueste Mitglied in der Familie. Letztes Jahr war er nicht dabei. Aber dieses Mal ist er voll dabei. Und die drei als Team, ich glaube, da werden alle Spaß haben, wenn die drei auftanzen.
1: Zahlreiche Sponsoren machen das Sport- und Kulturfest auch in diesem Jahr wieder möglich. Den Organisatoren liegt die Veranstaltung sehr am Herzen.
0: Ja, weil Sport und Kultur gehören zu unseren großen Förderthemen, die wir haben. Also wir sind natürlich eine Bank, aber natürlich auch dem Gemeinwohl verschrieben aufgrund unseres Satzungsauftrages. Und gerade für Kinder, Jugendliche oder auch Senioren, also in dieser Symbiose, sind die sportliche Betätigung ganz wichtig. Man sagt ja nicht umsonst, in einem gesunden Körper wohnt ein gesunder Geist, und Sport ist dafür eine beste Basis.
3: Wenn man sieht, mit wie viel Freude und mit wie viel Elan wirklich die Kiddies mit ihren Opas oder Onkeln oder Vätern dabei sind, oder dass die Omas sich mit einbringen. Und dann ist es natürlich auch dieses Gemeinschaftliche, was an dem Tag wirklich zum Tragen kommt und was man einfach merkt, wie gut es in der Stadt funktioniert. Und das macht mich natürlich als Koordinatorin der engagierten Stadt sehr glücklich. Und ich glaube, wir tragen das Siegel einer engagierten Stadt wirklich zurecht.
1: Also am 13. Juni lohnt es sich definitiv, auf dem Marktplatz zusammen mit einem Partner vorbeizuschauen und am sportlichen Highlight teilzunehmen. Die Anmeldung vor Ort wird ab 9.30 Uhr möglich sein, kann aber auch schon jetzt online gemacht werden.
4: Wie wichtig Sichtbarkeit, Aufmerksamkeit und die richtige Ausrüstung im Straßenverkehr sind, konnten Besucherinnen und Besucher vor kurzem auf dem Köthener Marktplatz selbst erleben. Das Polizeirevier Anhalt-Bitterfeld hatte gemeinsam mit mehreren Partnern zum Verkehrsaktionstag unter dem Motto Hashtag Mensch auf dem Rad eingeladen. Mit dabei waren unter anderem die Bundespolizei, die Landesverkehrswacht, ein regionales Busunternehmen und das Deutsche Rote Kreuz. Ziel der Aktion war es, auf Gefahren beim Radfahren und bei der Nutzung von E-Scootern aufmerksam zu machen und gleichzeitig praktische Tipps für mehr Sicherheit zu geben.
5: Ja, wir führen heute einen Aktionstag durch zum Thema Menschen auf dem Rad, sicher durch den Verkehr. Wir haben hier verschiedene Stationen im Angebot, die für Personen jeder Altersklasse, für Interessierte genutzt werden können. Wir haben Informationsmaterial dabei. Das örtliche Busunternehmen hat uns einen Linienbus zur Verfügung gestellt, an dem man die Gefahren des toten Winkels erkennen kann. Wir beantworten Fragen rund um das Fahrrad. Ja, und gemeinsam mit der Verkehrswacht und der Bundespolizei bieten wir hier heute alles an zum Thema das sichere Fahrrad.
4: Gerade junge Menschen sollten mit der Aktion erreicht werden. Denn besonders bei E-Scootern und Fahrrädern komme es immer wieder zu gefährlichen Situationen im Straßenverkehr. Damit möglichst viele Menschen auf den Aktionstag aufmerksam werden, setzte die Polizei im Vorfeld auf unterschiedliche Wege der Werbung.
5: Ja, natürlich haben wir in den letzten Tagen, in den letzten Wochen vermehrt Werbung für unseren Aktionstag betrieben. Es wurde in den örtlichen Printmedien veröffentlicht und natürlich haben wir auch Schulen im Umkreis informiert, Schülerinnen und Schüler und das Lehrpersonal eingeladen, um einfach auch dieser Altersklasse, zum Beispiel jungen Fahranfängern, die Möglichkeit zu bieten, sich zum Thema Verkehr, Verkehrserziehung, Teilnahme am Straßenverkehr zu informieren.
4: Mit Mitmachangeboten und praktischen Übungen wollte der Aktionstag vor allem eines erreichen: mehr Aufmerksamkeit und gegenseitige Rücksicht im Straßenverkehr.
6: Ich begrüße Sie, liebe Zuschauer, zur Freitagsausgabe der RBW Aktuellnachrichten. Angesichts der erwarteten hohen Temperaturen informiert die Stadt Wittenberg über die Öffnung des Strandbads Reinsdorf. Die Badesaison im Strandbad Reinsdorf läuft seit dem 15. Mai. Auch in diesem Jahr kann kein Rettungsschwimmer zur Verfügung gestellt werden. Aus diesem Grund wird das Strandbad wie gehabt als offene Badestelle betrieben, die gebührenfrei genutzt werden kann. Bei gutem Wetter, also Temperaturen ab ca. 20 Grad, ist das Gelände von 13 bis 19 Uhr geöffnet. Die Toiletten stehen den Besuchern während der Öffnungszeiten zur Verfügung. Sie werden täglich gereinigt. Die Grünpflege und Reinigung des Geländes werden außerdem durch städtisches Personal ausgeübt. Darüber hinaus werden mehrere Kontrollgänge beispielsweise durch den Stadtordnungsdienst und Objektarbeiter erfolgen. Die Schließung des Strandbades übernimmt ein Sicherheitsdienst. Anfang Mai haben tausende Schüler in Sachsen-Anhalt ihre Abiturprüfungen absolviert. Für viele stellt sich jetzt die Frage, wie es nach der Schule weitergehen soll. Orientierung bot dabei der Hochschulinformationstag der Hochschule Anhalt am Campus Bernburg. Dort konnten sich Interessierte über Studiengänge, das Campusleben und verschiedene Zukunftsperspektiven informieren.
7: Anfang Mai haben Schülerinnen und Schüler in Sachsen-Anhalt ihre Abiturprüfung geschrieben und damit einen wichtigen Lebensabschnitt abgeschlossen. Jetzt bleibt nur noch die Frage, wohin es gehen soll. An der Hochschule Anhalt am Bernburger Campus wurde bei dieser Entscheidung etwas unter die Arme gegriffen. Der Hochschulinformationstag fand statt.
8: Wir sind heute in Bernburg, ganz genau in Strenzfeld am Campus der Hochschule Anhalt. Und heute findet ein Hochschulinformationstag hier statt, an dem man sich informieren kann über alle Angebote, die die Hochschule hat. Und insbesondere ist das ein Tag, wo Studieninteressierte sich darüber informieren können, was es für Studienangebote hier in Bernburg gibt.
7: Am 9. Mai konnten sich Interessierte über die verschiedensten Aspekte der Hochschule informieren. Sowohl an klassischen Infoständen als auch hautnah bei praktischen Vorführungen.
8: Also erstmal sind alle Labore offen, also man kann in alle Labore der Hochschule hineingehen. Es gibt einen großen Informationsstand in der Mensa, in dem über die verschiedensten Studiengänge angeboten informiert wird. Es gibt Feldrundfahrten, man kann sich sozusagen über die Landwirtschaft hier informieren. Stände, ich kann es gar nicht sagen, wahrscheinlich sind es 30, 40 oder 50 sogar, das haben wir gar nicht erfasst, wie viele es da gibt.
7: Neben der Vorstellung der verschiedenen Studiengänge konnte man beispielsweise auch live bei der Honigproduktion dabei sein, sich den 3D-Druck ansehen oder auch einmal in eine richtige Vorlesung hereinschnuppern. Zusätzlich wurde auch über Randthemen des Studiums wie BAföG, Wohnen oder das allgemeine Leben außerhalb der Hörsäle informiert. Zeitgleich präsentierte sich auch die Landesanstalt für Landwirtschaft und Gartenbau Sachsen-Anhalt, kurz LLG.
9: Wir sind eine Landeseinrichtung, die sich sehr um fachliche Fragen der praktischen Landwirtschaft kümmert und im Grunde die Grundlagen schafft und vermittelt, damit die Landwirte entsprechende Empfehlungen bekommen. Wir präsentieren im Grunde einen Ausschnitt vornehmlich zu Fragen der Pflanzenproduktion, wo es also um solche Themen geht wie Düngung und Pflanzenschutz, also Dinge, die auch durchaus interessant sind für, ich sag mal, normale Besucher, die aber ganz wichtige Themen sind in der täglichen Produktion.
7: Präsident Bagdan betont, wie wichtig der Hochschulinformationstag für die zukünftigen Studierenden sei.
8: Ja, das ist, glaube ich, immer ganz wichtig. Also wenn wir uns die Studienanfänger, wenn wir die befragen, wie seid ihr aufmerksam geworden auf die Hochschule Anhalt, da antwortet die überwiegende Mehrheit mittlerweile durch Empfehlungen, durch Freunde, Familie, Eltern. Und danach als zweite Kategorie kommt schon der Hochschulinformationstag und danach kommt erst das Internet. Also das ist sozusagen ganz wichtig, hier ein Tag, wo man sich dann auch über einen Standort, an dem man studieren möchte, dann auch konkret informieren kann. Nicht über die Studiengänge, sondern Wohnheime, Sporteinrichtungen und alles, was so zum Studierendenleben dazugehört, kann man sich heute anschauen.
7: Die verschiedenen Informationsangebote am Campus konnten sicher so einige Interessenten überzeugen, demnächst in Bernburg ihren Studienalltag zu verbringen. Wir wünschen schon einmal viel Glück im neuen Lebensabschnitt und viel Spaß in Bernburg.
6: Nicht mehr lange und die Sommerferien beginnen. Für die Kinder und Jugendlichen der Stadt Aschersleben hat die Stadtjugendpflege wieder zahlreiche Tagesfahrten, Ausflüge und Aktionen in den Jugendclubs und Freizeiteinrichtungen der Stadt organisiert, damit Langeweile keine Chance hat. Da bei vielen Angeboten die Teilnehmerzahlen begrenzt sind, lohnt sich eine rasche Anmeldung. Wo was genau stattfindet, steht auf der Homepage der Stadt Aschersleben unter unsere Stadt Jugendveranstaltungen.

0: Einschauen lohnt sich. Die Ferienfreizeitkataloge liegen zum Nachlesen in den Jugendfreizeiteinrichtungen in der Stadt und in den Jugendclubs in den Ortsteilen aus. Im Gottsche-Klinikum in Bitterfeld stand kürzlich der Schlaganfall im Mittelpunkt. Mit kostenlosen Gesundheitschecks und kurzen Vorträgen wollten Ärzte und Pflegekräfte über Risiken, Warnzeichen und schnelle Hilfe im Ernstfall informieren.
1: Plötzlich Probleme beim Sprechen, ein tauber Arm oder ein schiefes Gesicht. Ein Schlaganfall kommt oft ohne Vorwarnung. Umso wichtiger ist es, die Symptome früh zu erkennen und schnell zu handeln. Anlässlich des bundesweiten Tages gegen den Schlaganfall hat das Gottsche-Klinikum vergangene Woche zu einem Informations- und Aktionstag eingeladen. In der Glashalle des Klinikums konnten Besucherinnen und Besucher verschiedene Gesundheitschecks kostenlos durchführen lassen, darunter Blutdruck, Blutzucker und Cholesterinmessungen. Außerdem informierten Ärztinnen, Ärzte und Pflegekräfte über Ursachen, Risiken und Behandlungsmöglichkeiten.
2: Der Schlaganfall ist eine akute Erkrankung, die ist ganz wichtig und man muss sie wie mit einem Herzinfarkt vergleichen, nur natürlich im Hirn. Viele Patienten kommen leider zu spät, weil die Symptome sind wie Kribbelgefühl im Arm oder im Bein oder Sprachstörung. Wenn es halt mehr ist oder aggressiver ist, dann gibt es eine Lähmung. Und gerade diese Symptome, die noch nicht so aggressiv sind und so groß sind und stark sind, da gehen halt die Patienten meistens und sagen, naja, ich lege mich hin und nachher oder morgen ist das besser. Und das ist halt falsch.
1: Dabei zählt bei einem Schlaganfall jede Minute. Denn abgestorbene Nervenzellen lassen sich nicht wiederherstellen. Deshalb setzt das Klinikum besonders auf Aufklärung. Auch für Angehörige, die im Ernstfall schnell reagieren müssen.
2: Es gibt halt so bestimmte Regeln, wie erkenne ich halt einen Schlaganfall, die Face-Kriterien, das heißt, ich gucke, wie das Gesicht ist, gibt es halt eine Lähmung, ist die Sprache gestört, sind meine motorischen Aktivitäten gleich, links oder rechts und natürlich habe ich Vorerkrankungen, hatte ich schon mal einen Schlaganfall und wenn es halt der Fall wäre, ob es jetzt bei sich selber oder bei Angehörigen, dann muss man halt natürlich den Notarztdienst anrufen.
1: An mehrere Stationen konnten Besucher außerdem sehen, wie Untersuchungen im Krankenhaus ablaufen. Unter anderem demonstrierten die Fachkräfte Ultraschalluntersuchungen der Halsgefäße schmerzfrei und unkompliziert, wie die Mediziner betonen. Ein weiterer Schwerpunkt des Aktionstags, die Vorbeugung. Denn viele Risikofaktoren für einen Schlaganfall lassen sich vermeiden oder behandeln.
2: Es gibt Risikofaktoren, die man nicht irgendwie vorher, sagen wir, vorbeugend behandeln. Zum Beispiel Geschlecht, Familienanamnese, diese Sachen. Aber es gibt andere Risikofaktoren, die man behandeln kann. Und man kann halt sie präventiv auch behandeln. Das heißt, der erhöhte Blutdruck, Fettleibigkeit, zu viel Blutfette, also Cholesterin, LDL, Diabetes mellitus und andere Erkrankungen. Die kann man natürlich vorbeugend behandeln und man kann eine Prävention betreiben.
1: Ab dem späten Nachmittag folgten mehrere Kurzvorträge rund um das Thema Schlaganfall. Von ersten Symptomen bis hin zur Behandlung auf der sogenannten Stroke Unit. Dort werden Betroffene im Ernstfall rund um die Uhr versorgt.
2: Wir sehen hier in der Gegend leider, dass die Patienten zu spät zu uns kommen. Also wir haben hier die sogenannte Stroke Unit, das ist eine Einheit für die Schlaganfallpatienten, wo der Notarzt bei Alarm zu uns kommt. Wir können natürlich diese Aufgabe sehr gut und standardisiert durchführen. Das heißt, da ist ein Stroke-Beeper. Wenn wir einen Alarm kriegen, da kriegen wir eine Mitteilung vom Notarzt oder über die Leitstelle, da kommt ein Schlaganfall zu euch. Das heißt, der Beeper bei uns ist 4x5, wird alarmiert. Da kommt der Arzt auf das Stroke-Unit runter in die Notaufnahme. Die Stroke-Nurse, also da ist halt eine Schwester, die explizit mit einer Weiterbildung und Ausbildung für den Schlaganfall und die Radiologen. Wir treffen uns in der Notaufnahme. CT ist sozusagen vorbereitet, der Patient kommt rein. Man guckt ihn kurz an ohne Zeit zu verlieren in CT. Und dann können wir sehen, ist es ein Schlaganfall, ja oder nein? Und was für eine Ursache? Ist es eine Blutung oder Durchblutungsstörung? Der Neurologe kriegt die Bilder und wird halt automatisch mit ausgewertet. Und dann wird die Therapie entschieden. Und die Therapie ist entweder, wenn es ein Blutgerinnsel ist, man kann eine Lyse machen direkt an Ort und Stelle. Das heißt, ein Medikament, was dieses Gerinnsel oder diese Gerinnsel auflöst. Oder muss man halt dem Patienten, ist eine Blutung im Kopf, dann müssen wir mit den Neurochirurgen reden, damit diese Blutung entlastet wird.
1: Zwischen 350 und 450 Schlaganfallpatientinnen und Patienten behandelt das Gottsche Klinikum jedes Jahr. Mit Aktionstagen wie diesen wollen die Verantwortlichen deshalb vor allem eines erreichen: dass Betroffene Warnzeichen ernster nehmen und im Notfall keine Zeit verlieren.
0: Am 22. Mai ist der bundesweite Tag des Schwimmmeisters. Romy Wilke arbeitet in der Schwimmhalle Grevenhainichen als Fachangestellte für Bäderbetriebe. In der Schwimmhalle ist das Team der Infraservice Sachsen-Anhalt GmbH, eine 100%ige Tochter der Mideva, im Auftrag der Stadt für den gesamten Betrieb zuständig. Romy Wilke gehört als Fachangestellte für Bäderbetriebe seit Jahren dazu. Wer über eine Ausbildung in diesem Bereich nachdenkt, rät sie, sollte idealerweise schon ein paar Vorkenntnisse als Rettungsschwimmer haben oder in einem Schwimmverein aktiv sein. Wer am Pfingstsamstag Lust hat, ein paar Bahnen zu ziehen, kann gerne in die Schwimmhalle Grevenhainichen kommen. Geöffnet ist dann nämlich von 10 bis 18 Uhr. Die Sauna hat zu. Am Pfingstsonntag und Pfingstmontag schließt auch die Schwimmhalle. In den Ferien freut sich das Team der Infra Sachsen-Anhalt GmbH von Dienstag bis Freitag jeweils von 13 bis 20 Uhr auf Besucher. Damit sind wir am Ende unserer Freitagsausgabe der RBB Aktuellen Nachrichten. Schauen auf das Wetter und auf die Meldungen aus Dessau-Roßlau. Am Samstag schauen wir nochmal auf die vergangene Woche, und zwar in unserem Wochenrückblick. Und am Montag, am Pfingstmontag, melden wir uns dann mit Meldungen aus der Region wieder. Bis dahin haben Sie eine schöne Zeit. Genießen Sie das warme Wetter. Machen Sie es gut.
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7: Morgen wird es mit 26 Grad sommerlich warm und damit

0: 2 Grad wärmer als am Vortag. Die Sonne scheint bis zu 16 Stunden lang, dazu weht ein leichter Südwestwind. Regen ist nicht in Sicht. Auch am Sonntag bleibt es trocken, nur bei wenigen Wolken. Nächste Woche wird es etwas kühler, insgesamt aber weiter freundlich und trocken.
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0: Vom 16. bis zum 17. Mai stand der Saisonauftakt der Hydro-GP-Motorboot-Weltmeisterschaft im tschechischen Jedovnice auf dem Programm. Mit dabei auch die Europameisterschaft in der Klasse Formel R1000. Einziger aktiver Fahrer an diesem Wochenende aus den Reihen des Motorbootclubs Elbe-Dessau, Tobias Kostecki aus Waldersee. Im Übrigen einer von insgesamt zwei deutschen Fahrern überhaupt in insgesamt vier international ausgetragenen Wettbewerben der Rennboot-Cracks. Ein Beweis dafür, wie mit dem Motorwassersport in Deutschland seitens des nationalen Dachverbands umgegangen wird. Kostecki, vor einigen Jahren in die 1-Liter-Klasse gewechselt, haderte zuletzt immer wieder mit der Technik. Die großen Erfolge blieben aus. Neue Saison, neue Teile am Boot und eine neue Chance, sich in der schnellen Europaspitze durchzusetzen. Die Vorbereitungen zum Start in Tschechien verliefen unaufgeregt. Technik nochmal checken, Helm aufsetzen und das Hanse-System anlegen. Dann geht's auch schon zum Startsteg. Auch hier von Hektik keine Spur. Die Mechaniker-Crew eingespielt, dann das Klopfen auf das Deck des 500 Kilogramm Renngespanns und los geht's in die Aufwärmrunde. Der Weg zur Startaufstellung wird bei den Viertakt-Rennbooten zum Aufwärmen der Motoren genutzt. Dann aber wird es spannend. Noch 10 Sekunden bis zum Start. Tobias muss jetzt blitzschnell reagieren und beim Erlöschen der Ampel den Startknopf drücken, um seinen 1000 Kubikzentimeter Motor zu starten. Ihm gelingt das am besten, wird aber später ein- und überholt. Dennoch kann er 3 Tagesläufe als Zweiter beenden. Am Ende reicht es in der Gesamtwertung in der Europameisterschaft zu Platz 2 hinter einem weiteren deutschen Fahrer. Dietmar Kaiser ist erst kürzlich in diese Rennklasse gewechselt und konnte sich souverän den Europameistertitel sichern. Am Ende der Rennen stand noch nicht so richtig fest, ob diese EM mit nur einer Tagesveranstaltung auch gewertet wird.
1: Mit gutem Gefühl sind wir reingegangen. Wir hatten einen neuen Propeller, den wir leider nicht getestet haben. Ja, ist vom Start her top. Ne? Waren jetzt 4 Starts, die waren super. Aber die Geschwindigkeit fehlt. Ne? Wir haben natürlich die Drehzahl auch bei Weitem auch begrenzt, weil wir erstmal auch das Setup so gebaut haben, dass wir auch stabil alle 4 Läufe durchhalten können. Punkte sammeln. Das war das Ziel und das haben wir erreicht.
0: Die Europameisterschaft im Jahr 2026 besteht aus wie vielen Rennen?
1: Bis jetzt erstmal dieses. Ne? Es steht jetzt ein Rennen vielleicht noch in den Sternen, vielleicht noch in Dramen-Drabach, dass wir da noch vielleicht noch einen zweiten Titellauf haben, aber das ist leider noch so in den Sternen. Platzierung wäre jetzt der Vize-Europameister. Ja. Und das war jetzt natürlich, Dietmar Kaiser hatte jetzt noch 1200 Punkte, ich hatte 900 Punkte. Wenn natürlich Dietmar Kaiser ausgefallen wäre, wäre es der Europameister gewesen. Aber es ist halt nicht so. Ja.
0: Zufrieden mit einem zweiten Platz ist ein Rennfahrer eher selten. So auch Tobias, der für die Zukunft mehr möchte.
1: Wir hätten besser dastehen können.
0: Das ist ja, inwiefern?
1: Der Europameister. Höhepunktzahl.
0: Jetzt hast du gesagt, ihr habt den Propeller nicht testen können oder nicht getestet. Warum eigentlich nicht?
1: Zeitmangel, wie immer. Zeitmangel, leider konnten wir das nicht. Das war halt wieder so ein bisschen Knallaufhall. Ne?
0: Mit welchem Gefühl würdest du, wenn es doch noch eins geben würde, ein Rennen in diesem Jahr, mit welchem Gefühl, mit welcher Voreinstellung würdest du in das nächste Rennen 2026 gehen?
1: Ich würde auf alle Fälle nochmal auf einen größeren Propeller umsteigen, der schon in Arbeit ist. Und natürlich auch mal

0: in Dessau testen. Das ist das, was uns natürlich auch fehlt. Ne? Und sonst eigentlich vom Motor her das Setup stabil halten und dann einfach ja, weiterhin auf Punkte sammeln und hoffen, vielleicht hat man Glück und vielleicht wird man Europameister.
1: Wir haben dich oder wir sehen dich gleich auf dem zweiten Podestplatz. Wie stolz bist du drauf?
0: Sehr. Ist natürlich bei uns in der Familie der erste Titel. Ja? Und das ist natürlich super.
1: Letztendlich wurden die EM-Medaillen auch vergeben. Somit ist es offiziell, dass der Dessauer den Vize-Europameistertitel sein eigen nennen darf. Während Tobias Kostecki sich auf eine eher ungewisse Rennboot-Zukunft in der Formel R 1000 vorbereitet, fuhren die Piloten in der Hydro-GP-Weltmeisterschaft fleißig ihre Runden und treffen sich zum zweiten WM-Rennen in 14 Tagen im polnischen Snin. Leider

0: Die Vorbereitungen für das diesjährige Sport- und Kulturfest der Generationen laufen auf Hochtouren. Auf dem Marktplatz trifft sich am 13. Juni wieder Jung und Alt, um gemeinsam Sport zu machen. Die Vorfreude in der Stadt ist riesig.
1: Ich freue mich natürlich als kommunale Engagementbeauftragte der Stadt riesig auf die dritte Auflage des Kultur- und Generationenfestes, weil ich glaube, das macht es auch aus, dass unterschiedliche Themen mit ganz vielen unterschiedlichen Akteuren in der Stadt sich hier treffen und die Möglichkeit eben auch bieten, als Bürger und Bürgerinnen hier dran teilzunehmen und vor allen Dingen auch dieses verbindende Element. Von jung bis alt können alle mitmachen und wer nicht mitmachen möchte, hat aber trotzdem ein Programm, was an diesem Tag stattfindet. Und das ist natürlich was Tolles für die Stadt Dessau-Roßlau.
2: Ich freue mich sehr auf das Sportfest, auch wenn es die dritte Auflage ist. Es ist immer wieder was Neues dabei. Und ich freue mich einfach, weil es ein tolles Mitmachprogramm ist. Ja. Es ist also nicht nur Mitmachen durch die Akteure oder die Teilnehmer an dem Tag selber, sondern es ist ein Mitmachprogramm von Anfang an, von der ersten Stunde der Vorbereitung. Wir sind wirklich ein tolles Team und arbeiten Hand in Hand. Und das ist das eigentlich Schöne auch im Vorfeld schon des Festes.
3: Ja, das ist mega. Also wir kriegen ständig E-Mails von verschiedenen Vereinen oder Institutionen, die sagen oder die fragen, können wir mitmachen? Gibt es Platz für uns, Stationen zu betreuen oder auf der Bühne was vorzumachen? Und das macht uns auf jeden Fall mega stolz, weil wir merken halt, dass unsere Reichweite immer größer ist. Und wir merken genau, dass das, was wir machen, was Besonderes ist und Menschen bewegt.
0: Das Event wird durch die Sparkasse Dessau, die Volkssolidarität 92, die Stadtbibliothek sowie die Biberakademie organisiert. Im Mittelpunkt des Ganzen stehen natürlich die verschiedenen Stationen auf dem Marktplatz, an denen immer zwei Partner antreten können. Umso größer der Altersunterschied der beiden, umso mehr Punkte gibt es. Aber auch darüber hinaus wird eine Menge geboten.
3: Das Programm startet auf jeden Fall mit Bewegungskombinat. Nach der Anmeldung starten die mit Tanz und wollen alle in Bewegung bringen, wollen alle warm kriegen. Und das schaffen die auch. Letztes Jahr war das ein toller Start und dieses Jahr wird es bestimmt noch besser. Dann haben wir Black White Cats, die dazukommen irgendwann auf der Bühne und verschiedene andere Vereine. Wir haben auch einen Spezialgast, das ist der Captain der Karibik. Der kommt extra und macht zwei Shows. Gegen 13 Uhr ist er einmal da, da wird er auch das ganze Publikum mitnehmen. Ich glaube, mit seinen großen Fahnen schwingen und durch die Publikum reisen. Und dann, wenn wir zur Auswertung kommen, gegen 16 Uhr, wird er noch einmal auf der Bühne antanzen und noch einmal zeigen, was er so alles drauf hat.
1: Dann gibt es zwischen den einzelnen Stationen immer, wo die Leute was haben, wo sie mitmachen können. In der Bibliothek wird ein tolles Angebot sein. Zwischen Beendigung des Wettbewerbes bis, ich sag jetzt mal, Preisverleihung gibt es auch nochmal verschiedene Acts. Und ich glaube, das ist rundum ein gutes Programm, ein gelungenes Programm. Und da müsste eigentlich auch wirklich für jeden was dabei sein.
0: Die Sparkasse veranstaltet anlässlich des Sport- und Kulturfests auch einen Malwettbewerb. Dieser geht schon jetzt los und stellt das Maskottchen der Sparkasse ins Rampenlicht.
2: Das heißt, Kinder können jetzt an einem Malwettbewerb teilnehmen, wo sie einfach den Winnie beim Sporttreiben malen oder aber auch sich selbst mit Winnie, ganz egal. Wir lassen da viel Freiheiten und können das können jetzt schon ihre Malarbeiten abgeben in der Sparkasse und der Bibliothek und bis 13.06. auch hier vor Ort noch beim Fest selber in der Bibliothek abgeben. Und am 25. Juni findet dann eine große Präsentationsveranstaltung statt in der Sparkasse, wo wir alle Bilder ausstellen und auch die Sieger des Malwettbewerbs, die Preisträger, dann dort mit kleinen Geschenken beglücken.
0: Winnie ist aber nicht das einzige Maskottchen, was es dann auch beim Generationsfest auf dem Marktplatz zu sehen gibt.
3: Also der Biber ist auf jeden Fall fester Bestandteil von der Biberakademie. Das war das erste Gesicht, was wir hatten sozusagen und daraus ist ein Maskottchen entstanden. Winnie, der den Malwettbewerb veranstaltet dieses Mal, der ist schon länger unterwegs. Und Wosi ist der neueste Mitglied in der Familie. Letztes Jahr war er nicht dabei, aber dieses Mal ist er voll dabei. Und die drei als Team, ich glaube, da werden alle Spaß haben, wenn die drei auftanzen.
0: Zahlreiche Sponsoren machen das Sport- und Kulturfest auch in diesem Jahr wieder möglich. Den Organisatoren liegt die Veranstaltung sehr am Herzen.
2: Ja, weil Sport und Kultur gehören zu unseren großen Förderthemen, die wir haben. Also wir sind natürlich eine Bank, aber natürlich auch dem Gemeinwohl verschrieben aufgrund unseres Satzungsauftrages. Und gerade für Kinder, Jugendliche oder auch Senioren, also in dieser Symbiose, sind sportliche Betätigung ganz wichtig. Man sagt ja nicht umsonst, in einem gesunden Körper wohnt ein gesunder Geist, und Sport ist dafür eine beste Basis.
1: Wenn man sieht, mit wie viel Freude und mit wie viel Elan wirklich die Kiddies mit ihren Opas oder Onkeln oder Vätern dabei sind, oder dass die Omas sich mit einbringen. Und dann ist es natürlich auch dieses Gemeinschaftliche, was an dem Tag wirklich zum Tragen kommt und was man einfach merkt, wie gut es in der Stadt funktioniert. Und das macht mich natürlich als Koordinatorin der engagierten Stadt sehr glücklich. Und ich glaube, wir tragen das Siegel einer engagierten Stadt wirklich zurecht.
0: Also am 13. Juni lohnt es sich definitiv, auf dem Marktplatz zusammen mit einem Partner vorbeizuschauen und am sportlichen Highlight teilzunehmen. Die Anmeldung vor Ort wird ab 9.30 Uhr möglich sein, kann aber auch schon jetzt online gemacht werden.
4: Wie wichtig Sichtbarkeit, Aufmerksamkeit und die richtige Ausrüstung im Straßenverkehr sind, konnten Besucherinnen und Besucher vor kurzem auf dem Köthener Marktplatz selbst erleben. Das Polizeirevier Anhalt-Bitterfeld hatte gemeinsam mit mehreren Partnern zum Verkehrsaktionstag unter dem Motto Hashtag Mensch auf dem Rad eingeladen. Mit dabei waren unter anderem die Bundespolizei, die Landesverkehrswacht, ein regionales Busunternehmen und das Deutsche Rote Kreuz. Ziel der Aktion war es, auf Gefahren beim Radfahren und bei der Nutzung von E-Scootern aufmerksam zu machen und gleichzeitig praktische Tipps für mehr Sicherheit zu geben.
5: Ja, wir führen heute einen Aktionstag durch zum Thema Menschen auf dem Rad, sicher durch den Verkehr. Wir haben hier verschiedene Stationen im Angebot, die für Personen jeder Altersklasse, für Interessierte genutzt werden können. Wir haben Informationsmaterial dabei. Das örtliche Busunternehmen hat uns einen Linienbus zur Verfügung gestellt, an dem man die Gefahren des toten Winkels erkennen kann. Wir beantworten Fragen rund um das Fahrrad. Ja, und gemeinsam mit der Verkehrswacht und der Bundespolizei bieten wir hier heute alles an zum Thema das sichere Fahrrad.
4: Gerade junge Menschen sollten mit der Aktion erreicht werden, denn besonders bei E-Scootern und Fahrrädern komme es immer wieder zu gefährlichen Situationen im Straßenverkehr. Damit möglichst viele Menschen auf den Aktionstag aufmerksam werden, setzte die Polizei im Vorfeld auf unterschiedliche Wege der Werbung.
5: Ja, natürlich haben wir in den letzten Tagen, in den letzten Wochen vermehrt Werbung für unseren Aktionstag betrieben. Es wurde in den örtlichen Printmedien veröffentlicht und natürlich haben wir auch Schulen im Umkreis informiert, Schülerinnen und Schüler und das Lehrpersonal eingeladen, um einfach auch dieser Altersklasse, zum Beispiel jungen Fahranfängern, die Möglichkeit zu bieten, sich zum Thema Verkehr, Verkehrserziehung, Teilnahme am Straßenverkehr zu informieren.
4: Mit Mitmachangeboten und praktischen Übungen wollte der Aktionstag vor allem eines erreichen: mehr Aufmerksamkeit und gegenseitige Rücksicht im Straßenverkehr.
6: Ich begrüße Sie, liebe Zuschauer, zur Freitagsausgabe der RBW Aktuellnachrichten. Angesichts der erwarteten hohen Temperaturen informiert die Stadt Wittenberg über die Öffnung des Strandbads Reinsdorf. Die Badesaison im Strandbad Reinsdorf läuft seit dem 15. Mai. Auch in diesem Jahr kann kein Rettungsschwimmer zur Verfügung gestellt werden. Aus diesem Grund wird das Strandbad wie gehabt als offene Badestelle betrieben, die gebührenfrei genutzt werden kann. Bei gutem Wetter, also Temperaturen ab ca. 20 Grad, ist das Gelände von 13 bis 19 Uhr geöffnet. Die Toiletten stehen den Besuchern während der Öffnungszeiten zur Verfügung. Sie werden täglich gereinigt. Die Grünpflege und Reinigung des Geländes werden außerdem durch städtisches Personal ausgeübt. Darüber hinaus werden mehrere Kontrollgänge, beispielsweise durch den Stadtordnungsdienst und Objektarbeiter, erfolgen. Die Schließung des Strandbades übernimmt ein Sicherheitsdienst. Anfang Mai haben tausende Schüler in Sachsen-Anhalt ihre Abiturprüfungen absolviert. Für viele stellt sich jetzt die Frage, wie es nach der Schule weitergehen soll. Orientierung bot dabei der Hochschulinformationstag der Hochschule Anhalt am Campus Bernburg. Dort konnten sich Interessierte über Studiengänge, das Campusleben und verschiedene Zukunftsperspektiven informieren.
7: Anfang Mai haben Schülerinnen und Schüler in Sachsen-Anhalt ihre Abiturprüfung geschrieben und damit einen wichtigen Lebensabschnitt abgeschlossen. Jetzt bleibt nur noch die Frage, wohin es gehen soll. An der Hochschule Anhalt am Bernburger Campus wurde bei dieser Entscheidung etwas unter die Arme gegriffen. Der Hochschulinformationstag fand statt.
8: Wir sind heute in Bernburg, ganz genau in Strenzfeld am Campus der Hochschule Anhalt. Und heute findet ein Hochschulinformationstag hier statt, an dem man sich informieren kann über alle Angebote, die die Hochschule hat. Und insbesondere ist das ein Tag, wo Studieninteressierte sich darüber informieren können, was es für Studienangebote hier in Bernburg gibt.
7: Am 9. Mai konnten sich Interessierte über die verschiedensten Aspekte der Hochschule informieren. Sowohl an klassischen Infoständen als auch hautnah bei praktischen Vorführungen.
8: Also erstmal sind alle Labore offen, also man kann in alle Labore der Hochschule hineingehen. Es gibt einen großen Informationsstand in der Mensa, in dem über die verschiedensten Studiengänge angeboten informiert wird. Es gibt Feldrundfahrten, man kann sich sozusagen über die Landwirtschaft hier informieren. Stände, ich kann es gar nicht sagen, wahrscheinlich sind es 30, 40 oder 50 sogar, das haben wir gar nicht erfasst, wie viele es da gibt.
7: Neben der Vorstellung der verschiedenen Studiengänge konnte man beispielsweise auch live bei der Honigproduktion dabei sein, sich den 3D-Druck ansehen oder auch einmal in eine richtige Vorlesung hereinschnuppern. Zusätzlich wurde auch über Randthemen des Studiums wie BAföG, Wohnen oder das allgemeine Leben außerhalb der Hörsäle informiert. Zeitgleich präsentierte sich auch die Landesanstalt für Landwirtschaft und Gartenbau Sachsen-Anhalt, kurz LLG.
9: Wir sind eine Landeseinrichtung, die sich sehr um fachliche Fragen der praktischen Landwirtschaft kümmert und im Grunde die Grundlagen schafft und vermittelt, damit die Landwirte entsprechende Empfehlungen bekommen. Wir präsentieren im Grunde einen Ausschnitt vornehmlich zu Fragen der Pflanzenproduktion, wo es also um solche Themen geht wie Düngung und Pflanzenschutz, also Dinge, die auch durchaus interessant sind für, ich sag mal, normale Besucher, die aber ganz wichtige Themen sind in der täglichen Produktion.
7: Präsident Bagdan betont, wie wichtig der Hochschulinformationstag für die zukünftigen Studierenden sei.
8: Ja, das ist, glaube ich, immer ganz wichtig. Also wenn wir uns die Studienanfänger, wenn wir die befragen, wie seid ihr aufmerksam geworden auf die Hochschule Anhalt, da antwortet die überwiegende Mehrheit mittlerweile durch Empfehlungen, durch Freunde, Familie, Eltern. Und danach als zweite Kategorie kommt schon der Hochschulinformationstag und danach kommt erst das Internet. Also das ist sozusagen ganz wichtig, hier ein Tag, wo man sich dann auch über einen Standort, an dem man studieren möchte, dann auch konkret informieren kann. Nicht über die Studiengänge, sondern Wohnheime, Sporteinrichtungen und alles, was so zum Studierendenleben dazugehört, kann man sich heute anschauen.
7: Die verschiedenen Informationsangebote am Campus konnten sicher so einige Interessenten überzeugen, demnächst in Bernburg ihren Studienalltag zu verbringen. Wir wünschen schon einmal viel Glück im neuen Lebensabschnitt und viel Spaß in Bernburg.
6: Nicht mehr lange und die Sommerferien beginnen. Für die Kinder und Jugendlichen der Stadt Aschersleben hat die Stadtjugendpflege wieder zahlreiche Tagesfahrten, Ausflüge und Aktionen in den Jugendclubs und Freizeiteinrichtungen der Stadt organisiert, damit Langeweile keine Chance hat. Da bei vielen Angeboten die Teilnehmerzahlen begrenzt sind, lohnt sich eine rasche Anmeldung. Wo was genau stattfindet, steht auf der Homepage der Stadt Aschersleben unter Unsere Stadt Jugendveranstaltungen. Reinschauen lohnt sich. Die Ferienfreizeitkataloge liegen zum Nachlesen in den Jugendfreizeiteinrichtungen in der Stadt und in den Jugendclubs in den Ortsteilen aus. Im Gottsche-Klinikum in Bitterfeld stand kürzlich der Schlaganfall im Mittelpunkt. Mit kostenlosen Gesundheitschecks und kurzen Vorträgen wollten Ärzte und Pflegekräfte über Risiken, Warnzeichen und schnelle Hilfe im Ernstfall informieren.
10: Plötzlich Probleme beim Sprechen, ein tauber Arm oder ein schiefes Gesicht. Ein Schlaganfall kommt oft ohne Vorwarnung. Umso wichtiger ist es, die Symptome früh zu erkennen und schnell zu handeln. Anlässlich des bundesweiten Tages gegen den Schlaganfall hat das Gottsche-Klinikum vergangene Woche zu einem Informations- und Aktionstag eingeladen. In der Glashalle des Klinikums konnten Besucherinnen und Besucher verschiedene Gesundheitschecks kostenlos durchführen lassen, darunter Blutdruck, Blutzucker und Cholesterinmessungen. Außerdem informierten Ärztinnen, Ärzte und Pflegekräfte über Ursachen, Risiken und Behandlungsmöglichkeiten.
11: Der Schlaganfall ist eine akute Erkrankung, die ist ganz wichtig und man muss sie wie mit einem Herzinfarkt vergleichen, nur natürlich im Hirn. Viele Patienten kommen leider zu spät, weil die Symptome sind wie Kribbelgefühl im Arm oder im Bein oder Sprachstörung. Wenn es halt mehr ist oder aggressiver ist, dann gibt es eine Lähmung. Und gerade diese Symptome, die noch nicht so aggressiv sind und so groß sind und stark sind, da gehen halt die Patienten meistens und sagen, naja, ich lege mich hin und nachher oder morgen ist das besser. Und das ist halt falsch.
10: Dabei zählt bei einem Schlaganfall jede Minute. Denn abgestorbene Nervenzellen lassen sich nicht wiederherstellen. Deshalb setzt das Klinikum besonders auf Aufklärung. Auch für Angehörige, die im Ernstfall schnell reagieren müssen.
11: Es gibt halt so bestimmte Regeln, wie erkenne ich halt einen Schlaganfall, die Face-Kriterien, das heißt, ich gucke, wie das Gesicht ist, gibt es halt eine Lähmung, ist die Sprache gestört, sind meine motorischen Aktivitäten gleich, links oder rechts und natürlich habe ich Vorerkrankungen, hatte ich schon mal einen Schlaganfall und wenn es halt der Fall wäre, ob es jetzt bei sich selber oder bei Angehörigen, dann muss man halt natürlich den Notarztdienst anrufen.
10: An mehrere Stationen konnten Besucher außerdem sehen, wie Untersuchungen im Krankenhaus ablaufen. Unter anderem demonstrierten die Fachkräfte Ultraschalluntersuchungen der Halsgefäße schmerzfrei und unkompliziert, wie die Mediziner betonen. Ein weiterer Schwerpunkt des Aktionstags, die Vorbeugung. Denn viele Risikofaktoren für einen Schlaganfall lassen sich vermeiden oder behandeln.
11: Es gibt Risikofaktoren, die man nicht irgendwie vorher, sagen wir, vorbeugend behandeln. Zum Beispiel Geschlecht, Familienanamnese, diese Sachen. Aber es gibt andere Risikofaktoren, die man behandeln kann. Und man kann halt sie präventiv auch behandeln. Das heißt, der erhöhte Blutdruck, Fettleibigkeit, zu viel Blutfette, also Cholesterin, LDL, Diabetes mellitus und andere Erkrankungen. Die kann man natürlich vorbeugend behandeln und man kann eine Prävention betreiben.
10: Ab dem späten Nachmittag folgten mehrere Kurzvorträge rund um das Thema Schlaganfall. Von ersten Symptomen bis hin zur Behandlung auf der sogenannten Stroke Unit. Dort werden Betroffene im Ernstfall rund um die Uhr versorgt.
11: Wir sehen hier in der Gegend leider, dass die Patienten zu spät zu uns kommen. Also wir haben hier die sogenannte Stroke Unit, das ist eine Einheit für die Schlaganfallpatienten, wo der Notarzt bei Alarm zu uns kommt. Wir können natürlich diese Aufgabe sehr gut und standardisiert durchführen. Das heißt, da ist ein Stroke-Beeper. Wenn wir einen Alarm kriegen, da kriegen wir eine Mitteilung vom Notarzt oder über die Leitstelle, da kommt ein Schlaganfall zu euch. Das heißt, der Beeper bei uns ist 4x5, wird alarmiert. Da kommt der Arzt auf das Stroke-Unit runter in die Notaufnahme. Die Stroke-Nurse, also da ist halt eine Schwester, die explizit mit einer Weiterbildung und Ausbildung für den Schlaganfall und die Radiologen. Wir treffen uns in der Notaufnahme. CT ist sozusagen vorbereitet. Der Patient kommt rein. Man guckt ihn kurz an, ohne Zeit zu verlieren in CT. Und dann können wir sehen, ist es

0: Ein Schlaganfall, ja oder nein? Und was für eine Ursache? Ist das eine Blutung oder Durchblutungsstörung? Der Neurologe kriegt die Bilder und wird halt automatisch mit ausgewertet und dann wird die Therapie entschieden. Und die Therapie ist entweder, wenn es ein Blutgerinnsel ist, man kann eine Lyse machen direkt an Ort und Stelle. Das heißt ein Medikament, was dieses Gerinnsel oder diese Gerinnsel auflöst. Oder muss man halt dem Patienten, ist eine Blutung im Kopf, dann müssen wir mit den Neurochirurgen reden, damit diese Blutung entlastet wird.
1: Zwischen 350 und 450 Schlaganfallpatientinnen und Patienten behandelt das Gottsche Klinikum jedes Jahr. Mit Aktionstagen wie diesen wollen die Verantwortlichen deshalb vor allem eines erreichen: dass Betroffene Warnzeichen ernster nehmen und im Notfall keine Zeit verlieren.
2: Am 22. Mai ist der bundesweite Tag des Schwimmmeisters. Romy Wilke arbeitet in der Schwimmhalle Grevenhainichen als Fachangestellte für Bäderbetriebe. In der Schwimmhalle ist das Team der Infraservice Sachsen-Anhalt GmbH, eine 100%ige Tochter der Mideva, im Auftrag der Stadt für den gesamten Betrieb zuständig. Romy Wilke gehört als Fachangestellte für Bäderbetriebe seit Jahren dazu. Wer über eine Ausbildung in diesem Bereich nachdenkt, rät sie, sollte idealerweise schon ein paar Vorkenntnisse als Rettungsschwimmer haben oder in einem Schwimmverein aktiv sein. Wer am Pfingstsamstag Lust hat, ein paar Bahnen zu ziehen, kann gerne in die Schwimmhalle Grevenhainichen kommen. Geöffnet ist dann nämlich von 10 bis 18 Uhr. Die Sauna hat zu. Am Pfingstsonntag und Pfingstmontag schließt auch die Schwimmhalle. In den Ferien freut sich das Team der Infra Sachsen-Anhalt GmbH vollen Dienstag bis Freitag jeweils von 13 bis 20 Uhr auf Besucher. Damit sind wir am Ende unserer Freitagsausgabe der RBB Aktuellen Nachrichten. Schauen auf das Wetter und auf die Meldungen aus Dessau Roßlau. Am Samstag schauen wir nochmal auf die vergangene Woche, und zwar in unserem Wochenrückblick. Und am Montag, am Pfingstmontag, melden wir uns dann mit Meldungen aus der Region wieder. Bis dahin haben Sie eine schöne Zeit, genießen Sie das warme Wetter, machen Sie es gut.
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7: Morgen wird es mit 26 Grad sommerlich warm und damit rein.

0: 2 Grad wärmer als am Vortag. Die Sonne scheint bis zu 16 Stunden lang, dazu weht ein leichter Südwestwind. Regen ist nicht in Sicht. Auch am Sonntag bleibt es trocken, nur bei wenigen Wolken. Nächste Woche wird es etwas kühler, insgesamt aber weiter freundlich und trocken.
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0: Vom 16. bis zum 17. Mai stand der Saisonauftakt der Hydro-GP Motorboot-Weltmeisterschaft im tschechischen Jedovnice auf dem Programm. Mit dabei auch die Europameisterschaft in der Klasse Formel R1000. Einziger aktiver Fahrer an diesem Wochenende aus den Reihen des Motorbootclubs Elbe-Dessau, Tobias Kostecki aus Waldersee. Im Übrigen einer von insgesamt zwei deutschen Fahrern überhaupt in insgesamt vier international ausgetragenen Wettbewerben der Rennboot-Cracks. Ein Beweis dafür, wie mit dem Motorwassersport in Deutschland seitens des nationalen Dachverbands umgegangen wird. Kostecki, vor einigen Jahren in die 1-Liter-Klasse gewechselt, haderte zuletzt immer wieder mit der Technik. Die großen Erfolge blieben aus. Neue Saison, neue Teile am Boot und eine neue Chance, sich in der schnellen Europaspitze durchzusetzen. Die Vorbereitungen zum Start in Tschechien verliefen unaufgeregt. Technik nochmal checken, Helm aufsetzen und das Hanse-System anlegen. Dann geht's auch schon zum Startsteg. Auch hier von Hektik keine Spur. Die Mechaniker-Crew eingespielt. Dann das Klopfen auf das Deck des 500 Kilogramm Renngespanns und los geht's in die Aufwärmrunde. Der Weg zur Startaufstellung wird bei den Viertakt-Rennbooten zum Aufwärmen der Motoren genutzt. Dann aber wird es spannend. Noch 10 Sekunden bis zum Start. Tobias muss jetzt blitzschnell reagieren und beim Erlöschen der Ampel den Startknopf drücken, um seinen 1000 Kubikzentimeter Motor zu starten. Ihm gelingt das am besten, wird aber später ein- und überholt. Dennoch kann er 3 Tagesläufe als Zweiter beenden. Am Ende reicht es in der Gesamtwertung in der Europameisterschaft zu Platz 2 hinter einem weiteren deutschen Fahrer. Dietmar Kaiser ist erst kürzlich in diese Rennklasse gewechselt und konnte sich souverän den Europameistertitel sichern. Am Ende der Rennen stand noch nicht so richtig fest, ob diese EM mit nur einer Tagesveranstaltung auch gewertet wird.
1: Mit gutem Gefühl sind wir reingegangen. Wir hatten einen neuen Propeller, den wir leider nicht getestet haben. Ja, ist vom Start her top. Ne? Waren jetzt 4 Starts, die waren super. Aber die Geschwindigkeit fehlt. Ne? Wir haben natürlich die Drehzahl auch bei Weitem auch begrenzt, weil wir erstmal auch das Setup so gebaut haben, dass wir auch stabil alle 4 Läufe durchhalten können. Punkte sammeln. Das war das Ziel und das haben wir erreicht.
0: Die Europameisterschaft im Jahr 2026 besteht aus wie vielen Rennen?
1: Bis jetzt erstmal dieses. Ne? Es steht jetzt ein Rennen vielleicht noch in den Sternen, vielleicht noch in Dramen-Drabach, dass wir da noch vielleicht noch einen zweiten Titellauf haben, aber das ist leider noch so in den Sternen. Platzierung wäre jetzt der Vize-Europameister. Ja. Und das war jetzt natürlich, Dietmar Kaiser hatte jetzt noch 1200 Punkte, ich hatte 900 Punkte. Wenn natürlich Dietmar Kaiser ausgefallen wäre, wäre es der Europameister gewesen. Aber es ist halt nicht so. Ja.
0: Zufrieden mit einem zweiten Platz ist ein Rennfahrer eher selten. So auch Tobias, der für die Zukunft mehr möchte.
1: Wir hätten besser dastehen können.
0: Das ist ja, inwiefern?
1: Der Europameister. Höhepunktzahl.
0: Jetzt hast du gesagt, ihr habt den Propeller nicht testen können oder nicht getestet. Warum eigentlich nicht?
1: Zeitmangel, wie immer. Okay. Zeitmangel, leider konnten wir das nicht. Das war halt wieder so ein bisschen Knallaufhalt. Ja.
0: Mit welchem Gefühl würdest du, wenn es doch noch eins geben würde, ein Rennen in diesem Jahr, mit welchem Gefühl, mit welcher Voreinstellung würdest du in das nächste Rennen 2026 gehen?
1: Ich würde auf alle Fälle nochmal auf einen größeren Propeller umsteigen, der schon in Arbeit ist und natürlich auch mal

Meistertitel sein eigen nennen darf. Während Tobias Kostrecki sich auf eine eher ungewisse Rennboot-Zukunft in der Formel R 1000 vorbereitet, fuhren die Piloten in der Hydro-GP-Weltmeisterschaft fleißig ihre Runden und treffen sich zum zweiten WM-Rennen in 14 Tagen im polnischen Znin. Leider ohne

0: Die Vorbereitungen für das diesjährige Sport- und Kulturfest der Generationen laufen auf Hochtouren. Auf dem Marktplatz trifft sich am 13. Juni wieder Jung und Alt, um gemeinsam Sport zu machen. Die Vorfreude in der Stadt ist riesig.
1: Ich freue mich natürlich als kommunale Engagementbeauftragte der Stadt riesig auf die dritte Auflage des Kultur- und Generationenfestes, weil ich glaube, das macht es auch aus, dass unterschiedliche Themen mit ganz vielen unterschiedlichen Akteuren in der Stadt sich hier treffen und die Möglichkeit eben auch bieten, als Bürger und Bürgerinnen hier dran teilzunehmen und vor allen Dingen auch dieses verbindende Element. Von jung bis alt können alle mitmachen, und wer nicht mitmachen möchte, hat aber trotzdem ein Programm, was an diesem Tag stattfindet. Und das ist natürlich was Tolles für die Stadt Dessau-Roßlau.
2: Ich freue mich sehr auf das Sportfest, auch wenn es die dritte Auflage ist. Es ist immer wieder was Neues dabei. Und ich freue mich einfach, weil es ein tolles Mitmachprogramm ist. Ja. Es ist also nicht nur Mitmachen durch die Akteure oder die Teilnehmer an dem Tag selber, sondern es ist ein Mitmachprogramm von Anfang an, von der ersten Stunde der Vorbereitung. Wir sind wirklich ein tolles Team und arbeiten Hand in Hand, und das ist eigentlich Schöne auch im Vorfeld schon des Festes.
3: Ja, das ist mega. Also wir kriegen ständig E-Mails von verschiedenen Vereinen oder Institutionen, die sagen oder die fragen, können wir mitmachen? Gibt es Platz für uns, Stationen zu betreuen oder auf der Bühne was vorzumachen? Und das macht uns auf jeden Fall mega stolz, weil wir merken halt, dass unsere Reichweite immer größer ist. Und wir merken auch, dass das, was wir machen, was Besonderes ist und Menschen bewegt.
0: Das Event wird durch die Sparkasse Dessau, die Volkssolidarität 92, die Stadtbibliothek sowie die Biberakademie organisiert. Im Mittelpunkt des Ganzen stehen natürlich die verschiedenen Stationen auf dem Marktplatz, an denen immer zwei Partner antreten können. Umso größer der Altersunterschied der beiden, umso mehr Punkte gibt es. Aber auch darüber hinaus wird eine Menge geboten.
3: Das Programm startet auf jeden Fall mit Bewegungskombinat. Nach der Anmeldung starten die mit Tanz und wollen alle in Bewegung bringen, wollen alle warm kriegen. Und das schaffen die auch. Letztes Jahr war das ein toller Start und dieses Jahr wird es bestimmt noch besser. Dann haben wir Black White Cats, die dazukommen irgendwann auf der Bühne, und verschiedene andere Vereine. Wir haben auch einen Spezialgast, das ist der Captain der Karibik. Der kommt extra und macht zwei Shows. Gegen 13 Uhr ist er einmal da, da wird er auch das ganze Publikum mitnehmen. Ich glaube, mit seinen großen Fahnen schwingen und durch die Publikum reisen. Und dann, wenn wir zur Auswertung kommen, gegen 16 Uhr, wird er noch einmal auf der Bühne antanzen und noch einmal zeigen, was er so alles drauf hat.
1: Dann gibt es zwischen den einzelnen Stationen immer, wo die Leute was haben, wo sie mitmachen können. In der Bibliothek wird ein tolles Angebot sein. Zwischen Beendigung des Wettbewerbes bis, ich sag jetzt mal, Preisverleihung gibt es auch noch mal verschiedene Acts. Und ich glaube, das ist rundum ein gutes Programm, ein gelungenes Programm. Und da müsste eigentlich auch wirklich für jeden was dabei sein.
0: Die Sparkasse veranstaltet anlässlich des Sport- und Kulturfests auch einen Malwettbewerb. Dieser geht schon jetzt los und stellt das Maskottchen der Sparkasse ins Rampenlicht.
2: Das heißt, Kinder können jetzt an einem Malwettbewerb teilnehmen, wo sie einfach den Winnie beim Sporttreiben malen oder aber auch sich selbst mit Winnie, ganz egal, wir lassen da viel Freiheiten und können das können jetzt schon ihre Malarbeiten abgeben in der Sparkasse und der Bibliothek und bis 13.06. auch hier vor Ort noch beim Fest selber in der Bibliothek abgeben. Und am 25. Juni findet dann eine große Präsentationsveranstaltung statt in der Sparkasse, wo wir alle Bilder ausstellen und auch die Sieger des Malwettbewerbs, die Preisträger, dann dort mit kleinen Geschenken beglücken.
0: Winnie ist aber nicht das einzige Maskottchen, was es dann auch beim Generationsfest auf dem Marktplatz zu sehen gibt.
3: Also der Biber ist auf jeden Fall fester Bestandteil von der Biberakademie. Das war das erste Gesicht, was wir hatten sozusagen, und daraus ist ein Maskottchen entstanden. Winnie, der den Malwettbewerb veranstaltet dieses Mal, der ist schon länger unterwegs.

0: Und Wosi ist der neueste Mitglied in der Familie. Letztes Jahr war er nicht dabei, aber dieses Mal ist er voll dabei und die drei als Team. Ich glaube, da werden alle Spaß haben, wenn die drei auftanzen.
1: Zahlreiche Sponsoren machen das Sport- und Kulturfest auch in diesem Jahr wieder möglich. Den Organisatoren liegt die Veranstaltung sehr am Herzen.
2: Ja, weil Sport und Kultur gehören eng zu unseren großen Förderthemen, die wir haben. Also wir sind natürlich erst eine Bank, aber natürlich auch dem Gemeinwohl verschrieben aufgrund unseres Satzungsauftrages. Und gerade für Kinder, Jugendliche oder auch Senioren, also in dieser Symbiose, sind sportliche Betätigung ganz wichtig. Man sagt ja nicht umsonst, in einem gesunden Körper wohnt ein gesunder Geist und Sport ist dafür eine beste Basis.
3: Wenn man sieht, mit wie viel Freude und mit wie viel Elan wirklich die Kiddies mit ihren Opas oder Onkeln oder Vätern dabei sind oder dass die Omas sich mit einbringen. Und dann ist es natürlich auch dieses Gemeinschaftliche, was an dem Tag wirklich zum Tragen kommt und was man einfach merkt, wie gut es in der Stadt funktioniert. Und das macht mich natürlich als Koordinatorin der engagierten Stadt sehr glücklich. Und ich glaube, wir tragen das Siegel einer engagierten Stadt wirklich zurecht.
1: Also am 13. Juni lohnt es sich definitiv, auf dem Marktplatz zusammen mit einem Partner vorbeizuschauen und am sportlichen Highlight teilzunehmen. Die Anmeldung vor Ort wird ab 9.30 Uhr möglich sein, kann aber auch schon jetzt online gemacht werden.
4: Wie wichtig Sichtbarkeit, Aufmerksamkeit und die richtige Ausrüstung im Straßenverkehr sind, konnten Besucherinnen und Besucher vor kurzem auf dem Köthener Marktplatz selbst erleben. Das Polizeirevier Anhalt-Bitterfeld hatte gemeinsam mit mehreren Partnern zum Verkehrsaktionstag unter dem Motto Hashtag Mensch auf dem Rad eingeladen. Mit dabei waren unter anderem die Bundespolizei, die Landesverkehrswacht, ein regionales Busunternehmen und das Deutsche Rote Kreuz. Ziel der Aktion war es, auf Gefahren beim Radfahren und bei der Nutzung von E-Scootern aufmerksam zu machen und gleichzeitig praktische Tipps für mehr Sicherheit zu geben.
5: Ja, wir führen heute einen Aktionstag durch zum Thema Menschen auf dem Rad, sicher durch den Verkehr. Wir haben hier verschiedene Stationen im Angebot, die für Personen jeder Altersklasse, für Interessierte genutzt werden können. Wir haben Informationsmaterial dabei. Das örtliche Busunternehmen hat uns einen Linienbus zur Verfügung gestellt, an dem man die Gefahren des toten Winkels erkennen kann. Wir beantworten Fragen rund um das Fahrrad. Ja, und gemeinsam mit der Verkehrswacht und der Bundespolizei bieten wir hier heute alles an zum Thema das sichere Fahrrad.
4: Gerade junge Menschen sollten mit der Aktion erreicht werden, denn besonders bei E-Scootern und Fahrrädern komme es immer wieder zu gefährlichen Situationen im Straßenverkehr. Damit möglichst viele Menschen auf den Aktionstag aufmerksam werden, setzte die Polizei im Vorfeld auf unterschiedliche Wege der Werbung.
5: Ja, natürlich haben wir in den letzten Tagen, in den letzten Wochen vermehrt Werbung für unseren Aktionstag betrieben. Es wurde in den örtlichen Printmedien veröffentlicht und natürlich haben wir auch Schulen im Umkreis informiert, Schülerinnen und Schüler und das Lehrpersonal eingeladen, um einfach auch dieser Altersklasse, zum Beispiel jungen Fahranfängern, die Möglichkeit zu bieten, sich zum Thema Verkehr, Verkehrserziehung, Teilnahme am Straßenverkehr zu informieren.
4: Mit Mitmachangeboten und praktischen Übungen wollte der Aktionstag vor allem eines erreichen: mehr Aufmerksamkeit und gegenseitige Rücksicht im Straßenverkehr.
6: Ich begrüße Sie, liebe Zuschauer, zur Freitagsausgabe der RBW Aktuellnachrichten. Angesichts der erwarteten hohen Temperaturen informiert die Stadt Wittenberg über die Öffnung des Strandbads Reinsdorf. Die Badesaison im Strandbad Reinsdorf läuft seit dem 15. Mai. Auch in diesem Jahr kann kein Rettungsschwimmer zur Verfügung gestellt werden. Aus diesem Grund wird das Strandbad wie gehabt als offene Badestelle betrieben, die gebührenfrei genutzt werden kann. Bei gutem Wetter, also Temperaturen ab ca. 20 Grad, ist das Gelände von 13 bis 19 Uhr geöffnet. Die Toiletten stehen den Besuchern während der Öffnungszeiten zur Verfügung.

0: Sie werden täglich gereinigt. Die Grünpflege und Reinigung des Geländes werden außerdem durch städtisches Personal ausgeübt. Darüber hinaus werden mehrere Kontrollgänge beispielsweise durch den Stadtordnungsdienst und Objektarbeiter erfolgen. Die Schließung des Strandbades übernimmt ein Sicherheitsdienst. Anfang Mai haben tausende Schüler in Sachsen-Anhalt ihre Abiturprüfungen absolviert. Für viele stellt sich jetzt die Frage, wie es nach der Schule weitergehen soll. Orientierung bot dabei der Hochschulinformationstag der Hochschule Anhalt am Campus Bernburg. Dort konnten sich Interessierte über Studiengänge, das Campusleben und verschiedene Zukunftsperspektiven informieren.
1: Anfang Mai haben Schülerinnen und Schüler in Sachsen-Anhalt ihre Abiturprüfung geschrieben und damit einen wichtigen Lebensabschnitt abgeschlossen. Jetzt bleibt nur noch die Frage, wohin es gehen soll. An der Hochschule Anhalt am Bernburger Campus wurde bei dieser Entscheidung etwas unter die Arme gegriffen. Der Hochschulinformationstag fand statt.
2: Wir sind heute in Bernburg, ganz genau in Strenzfeld am Campus der Hochschule Anhalt. Und heute findet ein Hochschulinformationstag hier statt, an dem man sich informieren kann über alle Angebote, die die Hochschule hat. Und insbesondere ist das ein Tag, wo Studieninteressierte sich darüber informieren können, was es für Studienangebote hier in Bernburg gibt.
1: Am 9. Mai konnten sich Interessierte über die verschiedensten Aspekte der Hochschule informieren. Sowohl an klassischen Infoständen als auch hautnah bei praktischen Vorführungen.
2: Also erstmal sind alle Labore offen, also man kann in alle Labore der Hochschule hineingehen. Es gibt einen großen Informationsstand in der Mensa, in dem über die verschiedensten Studiengänge angeboten informiert wird. Es gibt Feldrundfahrten, man kann sich sozusagen über die Landwirtschaft hier informieren. Stände, ich kann es gar nicht sagen, wahrscheinlich sind es 30, 40 oder 50 sogar, das haben wir gar nicht erfasst, wie viele es da gibt.
1: Neben der Vorstellung der verschiedenen Studiengänge konnte man beispielsweise auch live bei der Honigproduktion dabei sein, sich den 3D-Druck ansehen oder auch einmal in eine richtige Vorlesung hereinschnuppern. Zusätzlich wurde auch über Randthemen des Studiums wie BAföG, Wohnen oder das allgemeine Leben außerhalb der Hörsäle informiert. Zeitgleich präsentierte sich auch die Landesanstalt für Landwirtschaft und Gartenbau Sachsen-Anhalt, kurz LLG.
3: Wir sind eine Landeseinrichtung, die sich sehr um fachliche Fragen der praktischen Landwirtschaft kümmert und im Grunde die Grundlagen schafft und vermittelt, damit die Landwirte entsprechende Empfehlungen bekommen. Wir präsentieren im Grunde einen Ausschnitt vornehmlich zu Fragen der Pflanzenproduktion, wo es also um solche Themen geht wie Düngung und Pflanzenschutz, also Dinge, die auch durchaus interessant sind für, ich sag mal, normale Besucher, die aber ganz wichtige Themen sind in der täglichen Produktion.
1: Präsident Bagdan betont, wie wichtig der Hochschulinformationstag für die zukünftigen Studierenden sei.
2: Ja, das ist, glaube ich, immer ganz wichtig. Also wenn wir uns die Studienanfänger, wenn wir die befragen, wie seid ihr aufmerksam geworden auf die Hochschule Anhalt, da antwortet die überwiegende Mehrheit mittlerweile durch Empfehlungen, durch Freunde, Familie, Eltern. Und danach als zweite Kategorie kommt schon der Hochschulinformationstag und danach kommt erst das Internet. Also das ist sozusagen ganz wichtig, hier ein Tag, wo man sich dann auch über einen Standort, an dem man studieren möchte, dann auch konkret informieren kann. Nicht über die Studiengänge, sondern Wohnheime, Sporteinrichtungen und alles, was so zum Studierendenleben dazugehört, kann man sich heute anschauen.
1: Die verschiedenen Informationsangebote am Campus konnten sicher so einige Interessenten überzeugen, demnächst in Bernburg ihren Studienalltag zu verbringen. Wir wünschen schon einmal viel Glück im neuen Lebensabschnitt und viel Spaß in Bernburg.
0: Nicht mehr lange und die Sommerferien beginnen. Für die Kinder und Jugendlichen der Stadt Aschersleben hat die Stadtjugendpflege wieder zahlreiche Tagesfahrten, Ausflüge und Aktionen in den Jugendclubs und Freizeiteinrichtungen der Stadt organisiert, damit Langeweile keine Chance hat. Da bei vielen Angeboten die Teilnehmerzahlen begrenzt sind, lohnt sich eine rasche Anmeldung. Wo was genau stattfindet, steht auf der Homepage der Stadt Aschersleben unter Unsere Stadt Jugend. Veranstaltungen. Reinschauen lohnt sich. Die Ferienfreizeitkataloge liegen zum Nachlesen in den Jugendfreizeiteinrichtungen in der Stadt und in den Jugendclubs in den Ortsteilen aus. Im Gottsche-Klinikum in Bitterfeld stand kürzlich der Schlaganfall im Mittelpunkt. Mit kostenlosen Gesundheitschecks und kurzen Vorträgen wollten Ärzte und Pflegekräfte über Risiken, Warnzeichen und schnelle Hilfe im Ernstfall informieren.
4: Plötzlich Probleme beim Sprechen, ein tauber Arm oder ein schiefes Gesicht. Ein Schlaganfall kommt oft ohne Vorwarnung.

0: Umso wichtiger ist es, die Symptome früh zu erkennen und schnell zu handeln. Anlässlich des bundesweiten Tages gegen den Schlaganfall hat das Gottsche Klinikum vergangene Woche zu einem Informations- und Aktionstag eingeladen. In der Glashalle des Klinikums konnten Besucherinnen und Besucher verschiedene Gesundheitschecks kostenlos durchführen lassen, darunter Blutdruck, Blutzucker und Cholesterinmessungen. Außerdem informierten Ärztinnen, Ärzte und Pflegekräfte über Ursachen, Risiken und Behandlungsmöglichkeiten.
1: Der Schlaganfall ist eine akute Erkrankung, die ist ganz wichtig und man muss sie wie mit einem Herzinfarkt vergleichen, nur natürlich im Hirn. Viele Patienten kommen leider zu spät, weil die Symptome sind wie Kribbelgefühl im Arm oder im Bein oder Sprachstörung. Wenn es halt mehr ist oder aggressiver ist, dann gibt es halt eine Lähmung. Und gerade diese Symptome, die noch nicht so aggressiv sind und so groß sind und stark sind, da gehen halt die Patienten meistens, naja, ich lege mich hin und nachher oder morgen ist das besser. Und das ist halt falsch.
0: Dabei zählt bei einem Schlaganfall jede Minute. Denn abgestorbene Nervenzellen lassen sich nicht wiederherstellen. Deshalb setzt das Klinikum besonders auf Aufklärung. Auch für Angehörige, die im Ernstfall schnell reagieren müssen.
1: Es gibt halt so bestimmte Regeln, wie erkenne ich halt einen Schlaganfall, die Face-Kriterien, das heißt, ich gucke, wie das Gesicht ist, gibt es halt eine Lähmung, ist die Sprache gestört, sind meine motorischen Aktivitäten gleich, links oder rechts und natürlich habe ich Vorerkrankungen, hatte ich schon mal einen Schlaganfall und wenn es halt der Fall wäre, ob es jetzt bei sich selber oder bei Angehörigen, dann muss man halt natürlich den Notarztdienst anrufen.
0: An mehrere Stationen konnten Besucher außerdem sehen, wie Untersuchungen im Krankenhaus ablaufen. Unter anderem demonstrierten die Fachkräfte Ultraschalluntersuchungen der Halsgefäße schmerzfrei und unkompliziert, wie die Mediziner betonen. Ein weiterer Schwerpunkt des Aktionstags, die Vorbeugung. Denn viele Risikofaktoren für einen Schlaganfall lassen sich vermeiden oder behandeln.
1: Es gibt Risikofaktoren, die man nicht irgendwie vorher, sagen wir, vorbeugend behandeln. Zum Beispiel Geschlecht, Familienanamnese, diese Sachen. Aber es gibt andere Risikofaktoren, die man behandeln kann. Und man kann halt sie präventiv auch behandeln. Das heißt, der erhöhte Blutdruck, Fettleibigkeit, zu viel Blutfette, also Cholesterin, LDL, Diabetes mellitus und andere Erkrankungen. Die kann man natürlich vorbeugend behandeln und man kann eine Prävention betreiben.
0: Ab dem späten Nachmittag folgten mehrere Kurzvorträge rund um das Thema Schlaganfall. Von ersten Symptomen bis hin zur Behandlung auf der sogenannten Stroke Unit. Dort werden Betroffene im Ernstfall rund um die Uhr versorgt.
1: Wir sehen hier in der Gegend leider, dass die Patienten zu spät zu uns kommen. Also wir haben hier die sogenannte Stroke Unit. Das ist eine Einheit für die Schlaganfallpatienten, wo der Notarzt bei Alarm zu uns kommt. Wir können natürlich diese Aufgabe sehr gut und standardisiert durchführen. Das heißt, da ist ein Stroke-Pieper. Wenn wir einen Alarm kriegen, da kriegen wir eine Mitteilung vom Notarzt oder über die Leitstelle, da kommt ein Schlaganfall zu euch. Das heißt, der Pieper bei uns ist 4x5, wird alarmiert. Da kommt der Arzt auf das Stroke-Unit runter in die Notaufnahme. Die Stroke-Nurse, also da ist halt eine Schwester, die explizit mit einer Weiterbildung und Ausbildung für den Schlaganfall und die Radiologen. Wir treffen uns in der Notaufnahme. CT ist sozusagen vorbereitet. Der Patient kommt rein. Man guckt ihn kurz an, ohne Zeit zu verlieren in CT. Und dann können wir sehen, ist es ein Schlaganfall, ja oder nein? Und was für eine Ursache? Ist es eine Blutung oder Durchblutungsstörung? Der Neurologe kriegt die Bilder und wird halt automatisch mit ausgewertet. Und dann wird die Therapie entschieden. Und die Therapie ist entweder, wenn es ein Blutgerinnsel ist, man kann eine Lyse machen direkt an Ort und Stelle. Das heißt, ein Medikament, was dieses Gerinnsel oder diese Gerinnsel auflöst. Oder muss man halt, dem Patienten ist eine Blutung im Kopf, dann müssen wir mit den Neurochirurgen reden, damit diese Blutung entlastet wird.
0: Zwischen 350 und 450 Schlaganfallpatientinnen und Patienten behandelt

0: das Gottsche Klinikum jedes Jahr. Mit Aktionstagen wie diesen wollen die Verantwortlichen deshalb vor allem eines erreichen: dass Betroffene Warnzeichen ernster nehmen und im Notfall keine Zeit verlieren.
1: Am 22. Mai ist der bundesweite Tag des Schwimmmeisters. Romy Wilke arbeitet in der Schwimmhalle Grevenhainichen als Fachangestellte für Bäderbetriebe. In der Schwimmhalle ist das Team der Infraservice Sachsen-Anhalt GmbH, eine 100%ige Tochter der Mideva, im Auftrag der Stadt für den gesamten Betrieb zuständig. Romy Wilke gehört als Fachangestellte für Bäderbetriebe seit Jahren dazu. Wer über eine Ausbildung in diesem Bereich nachdenkt, rät sie, sollte idealerweise schon ein paar Vorkenntnisse als Rettungsschwimmer haben oder in einem Schwimmverein aktiv sein. Wer am Pfingstsamstag Lust hat, ein paar Bahnen zu ziehen, kann gerne in die Schwimmhalle Grevenhainichen kommen. Geöffnet ist dann nämlich von 10 bis 18 Uhr. Die Sauna hat zu. Am Pfingstsonntag und Pfingstmontag schließt auch die Schwimmhalle. In den Ferien freut sich das Team der Infra Sachsen-Anhalt GmbH vollen Dienstag bis Freitag jeweils von 13 bis 20 Uhr auf Besucher. Damit sind wir am Ende unserer Freitagsausgabe der RBB Aktuellen Nachrichten. Schauen auf das Wetter und auf die Meldungen aus Dessau-Roßlau. Am Samstag schauen wir nochmal auf die vergangene Woche, und zwar in unserem Wochenrückblick. Und am Montag, am Pfingstmontag, melden wir uns dann mit Meldungen aus der Region wieder. Bis dahin haben Sie eine schöne Zeit, genießen Sie das warme Wetter, machen Sie es gut.
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6: Morgen wird es mit 26 Grad sommerlich warm und damit 3 Grad wärmer als am Vortag. Die Sonne scheint bis zu 16 Stunden lang, dazu weht ein leichter Südwestwind. Regen ist nicht in Sicht. Auch am Sonntag bleibt es trocken, nur bei wenigen Wolken. Nächste Woche wird es etwas kühler, insgesamt aber weiter freundlich und trocken.
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0: Vom 16. bis zum 17. Mai stand der Saisonauftakt der HydroGP Motorboot-Weltmeisterschaft im tschechischen Jedovnice auf dem Programm. Mit dabei auch die Europameisterschaft in der Klasse Formel R1000. Einziger aktiver Fahrer an diesem Wochenende aus den Reihen des Motorbootclubs Elbe-Dessau, Tobias Kostecki aus Waldersee. Im Übrigen einer von insgesamt zwei deutschen Fahrern überhaupt in insgesamt vier international ausgetragenen Wettbewerben der Rennboot-Krex. Ein Beweis dafür, wie mit dem Motorwassersport in Deutschland seitens des nationalen Dachverbands umgegangen wird. Kostecki, vor einigen Jahren in die 1-Liter-Klasse gewechselt, haderte zuletzt immer wieder mit der Technik. Die großen Erfolge blieben aus. Neue Saison, neue Teile am Boot und eine neue Chance, sich in der schnellen Europaspitze durchzusetzen. Die Vorbereitungen zum Start in Tschechien verliefen unaufgeregt. Technik nochmal checken, Helm aufsetzen und das Hanse-System anlegen. Dann geht's auch schon zum Startsteg. Auch hier von Hektik keine Spur. Die Mechaniker-Crew eingespielt. Dann das Klopfen auf das Deck des 500 Kilogramm Renngespanns und los geht's in die Aufwärmrunde. Der Weg zur Startaufstellung wird bei den Viertakt-Rennbooten zum Aufwärmen der Motoren genutzt. Dann aber wird es spannend. Noch 10 Sekunden bis zum Start. Tobias muss jetzt blitzschnell reagieren und beim Erlöschen der Ampel den Startknopf drücken, um seinen 1000 Kubikzentimeter Motor zu starten. Ihm gelingt das am besten, wird aber später ein- und überholt. Dennoch kann er 3 Tagesläufe als Zweiter beenden. Am Ende reicht es in der Gesamtwertung in der Europameisterschaft zu Platz 2 hinter einem weiteren deutschen Fahrer. Dietmar Kaiser ist erst kürzlich in diese Rennklasse gewechselt und konnte sich souverän den Europameistertitel sichern. Am Ende der Rennen stand noch nicht so richtig fest, ob diese EM mit nur einer Tagesveranstaltung auch gewertet wird.
1: Mit gutem Gefühl sind wir reingegangen. Wir hatten einen neuen Propeller, den wir leider nicht getestet haben. Ja, ist vom Start her top. Ne? Waren jetzt 4 Starts, die waren super. Aber die Geschwindigkeit fehlt. Ne? Wir haben natürlich die Drehzahl auch bei Weitem auch begrenzt, weil wir erstmal auch das Setup so gebaut haben, dass wir auch stabil alle 4 Läufe durchhalten können. Punkte sammeln. Das war das Ziel und das haben wir erreicht.
0: Die Europameisterschaft im Jahr 2026 besteht aus wie vielen Rennen?
1: Bis jetzt erstmal dieses. Ne? Es steht jetzt ein Rennen vielleicht noch in den Sternen, vielleicht noch in Dramen-Drabach, dass wir da noch vielleicht noch einen zweiten Titellauf haben, aber das ist leider noch so in den Sternen. Platzierung wäre jetzt der Vize-Europameister. Ja. Und das war jetzt natürlich, Dietmar Kaiser hatte jetzt noch 1200 Punkte, ich hatte 900 Punkte. Wenn natürlich Dietmar Kaiser ausgefallen wäre, wäre es der Europameister gewesen. Aber es ist halt nicht so. Ja.
0: Zufrieden mit einem zweiten Platz ist ein Rennfahrer eher selten. So auch Tobias, der für die Zukunft mehr möchte.
1: Wir hätten besser dastehen können.
0: Das ist ja, inwiefern?
1: Der Europameister. Höhepunktzahl.
0: Jetzt hast du gesagt, ihr habt den Propeller nicht testen können oder nicht getestet. Warum eigentlich nicht?
1: Zeitmangel, wie immer. Okay. Zeitmangel, leider konnten wir das nicht. Das war halt wieder so ein bisschen Knallaufhalt. Ja.
0: Mit welchem Gefühl würdest du, wenn es doch noch eins geben würde, ein Rennen in diesem Jahr, mit welchem Gefühl, mit welcher Voreinstellung würdest du in das nächste Rennen 2026 gehen?
1: Ich würde auf alle Fälle nochmal auf einen größeren Propeller umsteigen, der schon in Arbeit ist. Und natürlich auch mal in Dessau testen. Das ist das, was uns natürlich auch fehlt. Ne? Und sonst eigentlich vom Motor her das Setup stabil halten und dann einfach, ja, weiterhin auf Punkte sammeln und hoffen, vielleicht hat man Glück und bleibt immer noch Europameister.
0: Wir haben dich oder wir sehen dich gleich auf dem zweiten Podestplatz. Wie stolz bist du drauf?
1: Sehr. Ist natürlich bei uns in der Familie der erste Titel. Ja, und das ist natürlich super.
0: Letztendlich wurden die EM-Medaillen auch vergeben. Somit ist es offiziell, dass der Dessauer den Vize-Europameistertitel sein eigen nennen darf. Während Tobias Kostecki sich auf eine eher ungewisse Rennboot-Zukunft in der Formel R1000 vorbereitet, fuhren die Piloten in der HydroGP-Weltmeisterschaft fleißig ihre Runden und treffen sich zum zweiten WM-Rennen in 14 Tagen im polnischen Snin.

0: Die Vorbereitungen für das diesjährige Sport- und Kulturfest der Generationen laufen auf Hochtouren. Auf dem Marktplatz trifft sich am 13. Juni wieder Jung und Alt, um gemeinsam Sport zu machen. Die Vorfreude in der Stadt ist riesig.
1: Ich freue mich natürlich als kommunale Engagementbeauftragte der Stadt riesig auf die dritte Auflage des Kultur- und Generationenfestes, weil ich glaube, das macht es auch aus, dass unterschiedliche Themen mit ganz vielen unterschiedlichen Akteuren in der Stadt sich hier treffen und die Möglichkeit eben auch bieten, als Bürger und Bürgerinnen hier dran teilzunehmen und vor allen Dingen auch dieses verbindende Element. Von jung bis alt können alle mitmachen und wer nicht mitmachen möchte, hat aber trotzdem ein Programm, was an diesem Tag stattfindet. Und das ist natürlich was Tolles für die Stadt Dessau-Roßlau.
2: Ich freue mich sehr auf das Sportfest, auch wenn es die dritte Auflage ist. Es ist immer wieder was Neues dabei. Und ich freue mich einfach, weil es ein tolles Mitmachprogramm ist. Ja. Es ist also nicht nur Mitmachen durch die Akteure oder die Teilnehmer an dem Tag selber, sondern es ist ein Mitmachprogramm von Anfang an, von der ersten Stunde der Vorbereitung. Wir sind wirklich ein tolles Team und arbeiten Hand in Hand. Und das ist eigentlich Schöne auch im Vorfeld schon des Festes.
3: Ja, das ist mega. Also wir kriegen ständig E-Mails von verschiedenen Vereinen oder Institutionen, die sagen oder die fragen, können wir mitmachen? Gibt es Platz für uns, Stationen zu betreuen oder auf der Bühne was vorzumachen? Und das macht uns auf jeden Fall mega stolz, weil wir merken halt, dass unsere Reichweite immer größer ist. Und wir merken auch, dass das, was wir machen, was Besonderes ist und Menschen bewegt.
0: Das Event wird durch die Sparkasse Dessau, die Volkssolidarität 92, die Stadtbibliothek sowie die Biberakademie organisiert. Im Mittelpunkt des Ganzen stehen natürlich die verschiedenen Stationen auf dem Marktplatz, an denen immer zwei Partner antreten können. Umso größer der Altersunterschied der beiden, umso mehr Punkte gibt es. Aber auch darüber hinaus wird eine Menge geboten.
3: Das Programm startet auf jeden Fall mit Bewegungskombinat. Nach der Anmeldung starten die mit Tanz und wollen alle in Bewegung bringen, wollen alle warm kriegen. Und das schaffen die auch. Letztes Jahr war das ein toller Start und dieses Jahr wird es bestimmt noch besser. Dann haben wir Black White Cats, die dazukommen irgendwann auf der Bühne und verschiedene andere Vereine. Wir haben auch einen Spezialgast, das ist der Captain der Karibik. Der kommt extra und macht zwei Shows. Gegen 13 Uhr ist er einmal da, da wird er auch ganze Publikum mitnehmen. Ich glaube, mit seinen großen Fahnen schwingen und durch die Publikum reisen. Und dann, wenn wir zur Auswertung kommen, gegen 16 Uhr, wird er noch einmal auf der Bühne antanzen und noch einmal zeigen, was er so alles drauf hat.
1: Dann gibt es zwischen den einzelnen Stationen immer, wo die Leute was haben, wo sie mitmachen können. In der Bibliothek wird ein tolles Angebot sein. Zwischen Beendigung des Wettbewerbes bis, ich sag jetzt mal, Preisverleihung gibt es auch noch mal verschiedene Acts. Und ich glaube, das ist rundum ein gutes Programm, ein gelungenes Programm. Und da müsste eigentlich auch wirklich für jeden was dabei sein.
0: Die Sparkasse veranstaltet anlässlich des Sport- und Kulturfests auch einen Malwettbewerb. Dieser geht schon jetzt los und stellt das Maskottchen der Sparkasse ins Rampenlicht.
2: Das heißt, Kinder können jetzt an einem Malwettbewerb teilnehmen, wo sie einfach den Winnie beim Sporttreiben malen oder aber auch sich selbst mit Winnie, ganz egal, wir lassen da viel Freiheiten und können das können jetzt schon ihre Malarbeiten abgeben in der Sparkasse und der Bibliothek und bis 13.06. auch hier vor Ort noch beim Fest selber in der Bibliothek abgeben und am 25. Juni findet dann eine große Präsentationsveranstaltung statt in der Sparkasse, wo wir alle Bilder ausstellen und auch die Sieger des Malwettbewerbs, die Preisträger dann dort mit kleinen Geschenken beglücken.
0: Winnie ist aber nicht das einzige Maskottchen, was es dann auch beim Generationsfest auf dem Marktplatz zu sehen gibt.
3: Also der Biber ist auf jeden Fall fester Bestandteil von der Biberakademie. Das war das erste Gesicht, was wir hatten sozusagen und daraus ist ein Maskottchen entstanden. Winnie, der den Malwettbewerb veranstaltet dieses Mal, der ist schon länger unterwegs. Und Wosi ist der neueste Mitglied in der Familie. Letztes Jahr war er nicht dabei, aber dieses Mal ist er voll dabei. Und die drei als Team, ich glaube, da werden alle Spaß haben, wenn die drei auftanzen.
0: Zahlreiche Sponsoren machen das Sport- und Kulturfest auch in diesem Jahr wieder möglich. Den Organisatoren liegt die Veranstaltung sehr am Herzen.
2: Ja, weil Sport und Kultur gehören eng zu unseren großen Förderthemen, die wir haben. Also wir sind natürlich eine Bank, aber natürlich auch dem Gemeinwohl verschrieben aufgrund unseres Satzungsauftrages. Und gerade für Kinder, Jugendliche oder auch Senioren, also in dieser Symbiose, sind sportliche Betätigung ganz wichtig. Man sagt ja nicht umsonst, in einem gesunden Körper wohnt ein gesunder Geist, und Sport ist dafür eine beste Basis.
1: Wenn man sieht, mit wie viel Freude und mit wie viel Elan wirklich die Kiddies mit ihren Opas oder Onkeln oder Vätern dabei sind, oder dass die Omas sich mit einbringen. Und dann ist es natürlich auch dieses Gemeinschaftliche, was an dem Tag wirklich zum Tragen kommt und was man einfach merkt, wie gut es in der Stadt funktioniert. Und das macht mich natürlich als Koordinatorin der engagierten Stadt sehr glücklich. Und ich glaube, wir tragen das Siegel einer engagierten Stadt wirklich zurecht.
0: Also am 13. Juni lohnt es sich definitiv, auf dem Marktplatz zusammen mit einem Partner vorbeizuschauen und am sportlichen Highlight teilzunehmen. Die Anmeldung vor Ort wird ab 9.30 Uhr möglich sein, kann aber auch schon jetzt online gemacht werden.
4: Wie wichtig Sichtbarkeit, Aufmerksamkeit und die richtige Ausrüstung im Straßenverkehr sind, konnten Besucherinnen und Besucher vor kurzem auf dem Köthener Marktplatz selbst erleben. Das Polizeirevier Anhalt-Bitterfeld hatte gemeinsam mit mehreren Partnern zum Verkehrsaktionstag unter dem Motto Hashtag Mensch auf dem Rad eingeladen. Mit dabei waren unter anderem die Bundespolizei, die Landesverkehrswacht, ein regionales Busunternehmen und das Deutsche Rote Kreuz. Ziel der Aktion war es, auf Gefahren beim Radfahren und bei der Nutzung von E-Scootern aufmerksam zu machen und gleichzeitig praktische Tipps für mehr Sicherheit zu geben.
5: Ja, wir führen heute einen Aktionstag durch zum Thema Menschen auf dem Rad, sicher durch den Verkehr. Wir haben hier verschiedene Stationen im Angebot, die für Personen jeder Altersklasse, für Interessierte genutzt werden können. Wir haben Informationsmaterial dabei. Das örtliche Busunternehmen hat uns einen Linienbus zur Verfügung gestellt, an dem man die Gefahren des toten Winkels erkennen kann. Wir beantworten Fragen rund um das Fahrrad. Ja, und gemeinsam mit der Verkehrswacht und der Bundespolizei bieten wir hier heute alles an zum Thema das sichere Fahrrad.
4: Gerade junge Menschen sollten mit der Aktion erreicht werden. Denn besonders bei E-Scootern und Fahrrädern komme es immer wieder zu gefährlichen Situationen im Straßenverkehr. Damit möglichst viele Menschen auf den Aktionstag aufmerksam werden, setzte die Polizei im Vorfeld auf unterschiedliche Wege der Werbung.
5: Ja, natürlich haben wir in den letzten Tagen, in den letzten Wochen vermehrt Werbung für unseren Aktionstag betrieben. Es wurde in den örtlichen Printmedien veröffentlicht und natürlich haben wir auch Schulen im Umkreis informiert, Schülerinnen und Schüler und das Lehrpersonal eingeladen, um einfach auch dieser Altersklasse, zum Beispiel jungen Fahranfängern, die Möglichkeit zu bieten, sich zum Thema Verkehr, Verkehrserziehung, Teilnahme am Straßenverkehr zu informieren.
4: Mit Mitmachangeboten und praktischen Übungen wollte der Aktionstag vor allem eines erreichen: mehr Aufmerksamkeit und gegenseitige Rücksicht im Straßenverkehr.
6: Ich begrüße Sie, liebe Zuschauer, zur Freitagsausgabe der RBW Aktuell Nachrichten. Angesichts der erwarteten hohen Temperaturen informiert die Stadt Wittenberg über die Öffnung des Strandbads Reinsdorf. Die Badesaison im Strandbad Reinsdorf läuft seit dem 15. Mai. Auch in diesem Jahr kann kein Rettungsschwimmer zur Verfügung gestellt werden. Aus diesem Grund wird das Strandbad wie gehabt als offene Badestelle betrieben, die gebührenfrei genutzt werden kann. Bei gutem Wetter, also Temperaturen ab ca. 20 Grad, ist das Gelände von 13 bis 19 Uhr geöffnet. Die Toiletten stehen den Besuchern während der Öffnungszeiten zur Verfügung.

0: Sie werden täglich gereinigt. Die Grünpflege und Reinigung des Geländes werden außerdem durch städtisches Personal ausgeübt. Darüber hinaus werden mehrere Kontrollgänge beispielsweise durch den Stadtordnungsdienst und Objektarbeiter erfolgen. Die Schließung des Strandbades übernimmt ein Sicherheitsdienst. Anfang Mai haben tausende Schüler in Sachsen-Anhalt ihre Abiturprüfungen absolviert. Für viele stellt sich jetzt die Frage, wie es nach der Schule weitergehen soll. Orientierung bot dabei der Hochschulinformationstag der Hochschule Anhalt am Campus Bernburg. Dort konnten sich Interessierte über Studiengänge, das Campusleben und verschiedene Zukunftsperspektiven informieren.
1: Anfang Mai haben Schülerinnen und Schüler in Sachsen-Anhalt ihre Abiturprüfung geschrieben und damit einen wichtigen Lebensabschnitt abgeschlossen. Jetzt bleibt nur noch die Frage, wohin es gehen soll. An der Hochschule Anhalt am Bernburger Campus wurde bei dieser Entscheidung etwas unter die Arme gegriffen. Der Hochschulinformationstag fand statt.
2: Wir sind heute in Bernburg, ganz genau in Strenzfeld am Campus der Hochschule Anhalt. Und heute findet ein Hochschulinformationstag hier statt, an dem man sich informieren kann über alle Angebote, die die Hochschule hat. Und insbesondere ist es ein Tag, wo Studieninteressierte sich darüber informieren können, was es für Studienangebote hier in Bernburg gibt.
1: Am 9. Mai konnten sich Interessierte über die verschiedensten Aspekte der Hochschule informieren. Sowohl an klassischen Infoständen als auch hautnah bei praktischen Vorführungen.
2: Also erstmal sind alle Labore offen, also man kann in alle Labore der Hochschule hineingehen. Es gibt einen großen Informationsstand in der Mensa, in dem über die verschiedensten Studiengänge angeboten informiert wird. Es gibt Feldrundfahrten, man kann sich sozusagen über die Landwirtschaft hier informieren. Stände, ich kann es gar nicht sagen, wahrscheinlich sind es 30, 40 oder 50 sogar, das haben wir gar nicht erfasst, wie viele es da gibt.
1: Neben der Vorstellung der verschiedenen Studiengänge konnte man beispielsweise auch live bei der Honigproduktion dabei sein, sich den 3D-Druck ansehen oder auch einmal in eine richtige Vorlesung hereinschnuppern. Zusätzlich wurde auch über Randthemen des Studiums wie BAföG, Wohnen und das allgemeine Leben außerhalb der Hörsäle informiert. Zeitgleich präsentierte sich auch die Landesanstalt für Landwirtschaft und Gartenbau Sachsen-Anhalt, kurz LLG.
3: Wir sind eine Landeseinrichtung, die sich sehr um fachliche Fragen der praktischen Landwirtschaft kümmert und im Grunde die Grundlagen schafft und vermittelt, damit die Landwirte entsprechende Empfehlungen bekommen. Wir präsentieren im Grunde einen Ausschnitt vornehmlich zu Fragen der Pflanzenproduktion, wo es also um solche Themen geht wie Düngung und Pflanzenschutz, also Dinge, die auch durchaus interessant sind für, ich sag mal, normale Besucher, die aber ganz wichtige Themen sind in der täglichen Produktion.
1: Präsident Bagdan betont, wie wichtig der Hochschulinformationstag für die zukünftigen Studierenden sei.
2: Ja, das ist, glaube ich, immer ganz wichtig. Also wenn wir uns die Studienanfänger, wenn wir die befragen, wie seid ihr aufmerksam geworden auf die Hochschule Anhalt, da antwortet die überwiegende Mehrheit mittlerweile durch Empfehlungen, durch Freunde, Familie, Eltern. Und danach als zweite Kategorie kommt schon der Hochschulinformationstag und danach kommt erst das Internet. Also das ist sozusagen ganz wichtig, hier ein Tag, wo man sich dann auch über einen Standort, an dem man studieren möchte, dann auch konkret informieren kann. Nicht über die Studiengänge, sondern Wohnheime, Sporteinrichtungen und alles, was zum Studierendenleben dazugehört, kann man sich heute anschauen.
1: Die verschiedenen Informationsangebote am Campus konnten sicher so einige Interessenten überzeugen, demnächst in Bernburg ihren Studienalltag zu verbringen. Wir wünschen schon einmal viel Glück im neuen Lebensabschnitt und viel Spaß in Bernburg.
0: Nicht mehr lange und die Sommerferien beginnen. Für die Kinder und Jugendlichen der Stadt Aschersleben hat die Stadtjugendpflege wieder zahlreiche Tagesfahrten, Ausflüge und Aktionen in den Jugendclubs und Freizeiteinrichtungen der Stadt organisiert, damit Langeweile keine Chance hat. Da bei vielen Angeboten die Teilnehmerzahlen begrenzt sind, lohnt sich eine rasche Anmeldung. Wo was genau stattfindet, steht auf der Homepage der Stadt Aschersleben unter Unsere Stadt Jugend. Veranstaltungen. Reinschauen lohnt sich. Die Ferienfreizeitkataloge liegen zum Nachlesen in den Jugendfreizeiteinrichtungen in der Stadt und in den Jugendclubs in den Ortsteilen aus. Im Gottsche-Klinikum in Bitterfeld stand kürzlich der Schlaganfall im Mittelpunkt. Mit kostenlosen Gesundheitschecks und kurzen Vorträgen wollten Ärzte und Pflegekräfte über Risiken, Warnzeichen und schnelle Hilfe im Ernstfall informieren.
4: Plötzlich Probleme beim Sprechen, ein tauber Arm oder ein schiefes Gesicht. Ein Schlaganfall kommt oft ohne Vorwarnung.

0: Umso wichtiger ist es, die Symptome früh zu erkennen und schnell zu handeln. Anlässlich des bundesweiten Tages gegen den Schlaganfall hat das Gottsche Klinikum vergangene Woche zu einem Informations- und Aktionstag eingeladen. In der Glashalle des Klinikums konnten Besucherinnen und Besucher verschiedene Gesundheitschecks kostenlos durchführen lassen, darunter Blutdruck, Blutzucker und Cholesterinmessungen. Außerdem informierten Ärztinnen, Ärzte und Pflegekräfte über Ursachen, Risiken und Behandlungsmöglichkeiten.
1: Der Schlaganfall ist eine akute Erkrankung, die ist ganz wichtig und man muss sie wie mit einem Herzinfarkt vergleichen, nur natürlich im Hirn. Viele Patienten kommen leider zu spät, weil die Symptome sind wie Kribbelgefühl im Arm oder im Bein oder Sprachstörung. Wenn es halt mehr ist oder aggressiver ist, dann gibt es halt eine Lähmung. Und gerade diese Symptome, die noch nicht so aggressiv sind und so groß sind und stark sind, da gehen halt die Patienten meistens und sagen, naja, ich lege mich hin und nachher oder morgen ist das besser. Und das ist halt falsch.
0: Dabei zählt bei einem Schlaganfall jede Minute. Denn abgestorbene Nervenzellen lassen sich nicht wiederherstellen. Deshalb setzt das Klinikum besonders auf Aufklärung. Auch für Angehörige, die im Ernstfall schnell reagieren müssen.
1: Es gibt halt so bestimmte Regeln, wie erkenne ich halt einen Schlaganfall. Die Face-Kriterien, das heißt, ich gucke, wie das Gesicht ist. Gibt es halt eine Lähmung? Ist die Sprache gestört? Sind meine motorischen Aktivitäten gleich, links oder rechts? Und natürlich habe ich Vorerkrankungen, hatte ich schon mal einen Schlaganfall. Wenn es halt der Fall wäre, ob es jetzt bei sich selber oder bei Angehörigen, dann muss man halt natürlich den Notarztdienst anrufen.
0: An mehrere Stationen konnten Besucher außerdem sehen, wie Untersuchungen im Krankenhaus ablaufen. Unter anderem demonstrierten die Fachkräfte Ultraschalluntersuchungen der Halsgefäße schmerzfrei und unkompliziert, wie die Mediziner betonen. Ein weiterer Schwerpunkt des Aktionstags, die Vorbeugung. Denn viele Risikofaktoren für einen Schlaganfall lassen sich vermeiden oder behandeln.
1: Es gibt Risikofaktoren, die man nicht irgendwie vorher, sagen wir, vorbeugend behandeln. Zum Beispiel Geschlecht, Familienanamnese, diese Sachen. Aber es gibt andere Risikofaktoren, die man behandeln kann. Und man kann halt sie präventiv auch behandeln. Das heißt, der erhöhte Blutdruck, Fettleibigkeit, zu viel Blutfette, also Cholesterin, LDL, Diabetes mellitus und andere Erkrankungen. Die kann man natürlich vorbeugend behandeln und man kann eine Prävention betreiben.
0: Ab dem späten Nachmittag folgten mehrere Kurzvorträge rund um das Thema Schlaganfall. Von ersten Symptomen bis hin zur Behandlung auf der sogenannten Stroke Unit. Dort werden Betroffene im Ernstfall rund um die Uhr versorgt.
1: Wir sehen hier in der Gegend leider, dass die Patienten zu spät zu uns kommen. Also wir haben hier die sogenannte Stroke Unit, das ist eine Einheit für die Schlaganfallpatienten, wo der Notarzt bei Alarm zu uns kommt. Wir können natürlich diese Aufgabe sehr gut und standardisiert durchführen. Das heißt, da ist ein Stroke-Pieper. Wenn wir einen Alarm kriegen, da kriegen wir eine Mitteilung vom Notarzt oder über die Leitstelle, da kommt ein Schlaganfall zu euch. Das heißt, der Pieper bei uns ist 4x5, wird alarmiert. Da kommt der Arzt auf das Stroke-Unit runter in die Notaufnahme. Die Stroke-Nurse, also da ist halt eine Schwester, die explizit mit einer Weiterbildung und Ausbildung für den Schlaganfall und die Radiologen. Wir treffen uns in der Notaufnahme. CT ist sozusagen vorbereitet. Der Patient kommt rein. Man guckt ihn kurz an, ohne Zeit zu verlieren in CT. Und dann können wir sehen, ist es ein Schlaganfall, ja oder nein? Und was für eine Ursache? Ist das eine Blutung oder Durchblutungsstörung? Der Neurologe kriegt die Bilder und wird halt automatisch mit ausgewertet. Und dann wird die Therapie entschieden. Und die Therapie ist entweder, wenn es ein Blutgerinnsel ist, man kann eine Lyse machen direkt an Ort und Stelle. Das heißt ein Medikament, was dieses Gerinnsel oder diese Gerinnsel auflöst. Oder muss man halt dem Patienten, ist eine Blutung im Kopf, dann müssen wir mit den Neurochirurgen reden, damit diese Blutung entlastet wird.
0: Zwischen 350 und 450 Schlaganfallpatientinnen und Patienten behandelt

0: das Gotsche-Klinikum jedes Jahr. Mit Aktionstagen wie diesen wollen die Verantwortlichen deshalb vor allem eines erreichen: dass Betroffene Warnzeichen ernster nehmen und im Notfall keine Zeit verlieren.
1: Am 22. Mai ist der bundesweite Tag des Schwimmmeisters. Romy Wilke arbeitet in der Schwimmhalle Grevenhainichen als Fachangestellte für Bäderbetriebe. In der Schwimmhalle ist das Team der Infraservice Sachsen-Anhalt GmbH, eine 100%ige Tochter der Mideva, im Auftrag der Stadt für den gesamten Betrieb zuständig. Romy Wilke gehört als Fachangestellte für Bäderbetriebe seit Jahren dazu. Wer über eine Ausbildung in diesem Bereich nachdenkt, rät sie, sollte idealerweise schon ein paar Vorkenntnisse als Rettungsschwimmer haben oder in einem Schwimmverein aktiv sein. Wer am Pfingstsamstag Lust hat, ein paar Bahnen zu ziehen, kann gerne in die Schwimmhalle Grevenhainichen kommen. Geöffnet ist dann nämlich von 10 bis 18 Uhr. Die Sauna hat zu. Am Pfingstsonntag und Pfingstmontag schließt auch die Schwimmhalle. In den Ferien freut sich das Team der Infra Sachsen-Anhalt GmbH von Dienstag bis Freitag jeweils von 13 bis 20 Uhr auf Besucher. Damit sind wir am Ende unserer Freitagsausgabe der RBB Aktuell Nachrichten. Schauen auf das Wetter und auf die Meldungen aus Dessau-Roßlau. Am Samstag schauen wir nochmal auf die vergangene Woche, und zwar in unserem Wochenrückblick. Und am Montag, am Pfingstmontag, melden wir uns dann mit Meldungen aus der Region wieder. Bis dahin haben Sie eine schöne Zeit. Genießen Sie das warme Wetter. Machen Sie es gut.
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6: Morgen wird es mit 26 Grad sommerlich warm und damit 3 Grad wärmer als am Vortag. Die Sonne scheint bis zu 16 Stunden lang, dazu weht ein leichter Südwestwind. Regen ist nicht in Sicht. Auch am Sonntag bleibt es trocken, nur bei wenigen Wolken. Nächste Woche wird es etwas kühler, insgesamt aber weiter freundlich und trocken.
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0: Vom 16. bis zum 17. Mai stand der Saisonauftakt der Hydro-GP-Motorboot-Weltmeisterschaft im tschechischen Jedovnice auf dem Programm. Mit dabei auch die Europameisterschaft in der Klasse Formel R1000. Einziger aktiver Fahrer an diesem Wochenende aus den Reihen des Motorbootclubs Elbe-Dessau, Tobias Kostecki aus Waldersee. Im Übrigen einer von insgesamt zwei deutschen Fahrern überhaupt in insgesamt vier international ausgetragenen Wettbewerben der Rennboot-Krex. Ein Beweis dafür, wie mit dem Motorwassersport in Deutschland seitens des nationalen Dachverbands umgegangen wird. Kostecki, vor einigen Jahren in die 1-Liter-Klasse gewechselt, haderte zuletzt immer wieder mit der Technik. Die großen Erfolge blieben aus. Neue Saison, neue Teile am Boot und eine neue Chance, sich in der schnellen Europaspitze durchzusetzen. Die Vorbereitungen zum Start in Tschechien verliefen unaufgeregt. Technik nochmal checken, Helm aufsetzen und das Hanse-System anlegen. Dann geht's auch schon zum Startsteg. Auch hier von Hektik keine Spur. Die Mechaniker-Crew eingespielt. Dann das Klopfen auf das Deck des 500 Kilogramm Renngespanns und los geht's in die Aufwärmrunde. Der Weg zur Startaufstellung wird bei den Viertakt-Rennbooten zum Aufwärmen der Motoren genutzt. Dann aber wird es spannend. Noch 10 Sekunden bis zum Start. Tobias muss jetzt blitzschnell reagieren und beim Erlöschen der Ampel den Startknopf drücken, um seinen 1000 Kubikzentimeter Motor zu starten. Ihm gelingt das am besten, wird aber später ein- und überholt. Dennoch kann er 3 Tagesläufe als Zweiter beenden. Am Ende reicht es in der Gesamtwertung in der Europameisterschaft zu Platz 2 hinter einem weiteren deutschen Fahrer. Dietmar Kaiser ist erst kürzlich in diese Rennklasse gewechselt und konnte sich souverän den Europameistertitel sichern. Am Ende der Rennen stand noch nicht so richtig fest, ob diese EM mit nur einer Tagesveranstaltung auch gewertet wird.
1: Mit gutem Gefühl sind wir rangegangen. Wir hatten einen neuen Propeller, den wir leider nicht getestet haben. Ist vom Start her top. Ne? Waren jetzt 4 Starts, die waren super. Aber die Geschwindigkeit fehlt. Ne? Wir haben natürlich die Drehzahl auch bei Weitem auch begrenzt, weil wir erstmal auch das Setup so gebaut haben, dass wir auch stabil alle 4 Läufe durchhalten können. Punkte sammeln. Das war das Ziel und das haben wir erreicht.
0: Die Europameisterschaft im Jahr 2026 besteht aus wie vielen Rennen?
1: Bis jetzt erstmal dieses. Ne? Es steht jetzt ein Rennen vielleicht noch in den Sternen, vielleicht noch in Dramen-Drabach, dass wir da noch vielleicht noch einen zweiten Titellauf haben, aber das ist leider noch so in den Sternen. Platzierung wäre jetzt der Vize-Europameister. Ja. Und das war jetzt natürlich, Dietmar Kaiser hatte jetzt noch 1200 Punkte, ich hatte 900 Punkte. Wenn natürlich Dietmar Kaiser ausgefallen wäre, wäre es der Europameister gewesen. Aber es ist halt nicht so. Ja.
0: Zufrieden mit einem zweiten Platz ist ein Rennfahrer eher selten. So auch Tobias, der für die Zukunft mehr möchte.
1: Wir hätten besser dastehen können.
0: Das ja, inwiefern?
1: Der Europameister. Höhepunktzahl.
0: Jetzt hast du gesagt, ihr habt den Propeller nicht testen können oder nicht getestet. Warum eigentlich nicht?
1: Zeitmangel, wie immer. Zeitmangel, leider konnten wir das nicht. Das war halt wieder so ein bisschen Knallaufheit. Ne?
0: Mit welchem Gefühl würdest du, wenn es doch noch eins geben würde, ein Rennen in diesem Jahr, mit welchem Gefühl, mit welcher Voreinstellung würdest du in das nächste Rennen 2026 gehen?
1: Ich würde auf alle Fälle nochmal auf einen größeren Propeller umsteigen, der schon in Arbeit ist. Und natürlich auch mal in Dessau testen. Das ist das, was uns natürlich auch fehlt. Ne? Und sonst eigentlich vom Motor her das Setup stabil halten und dann einfach, ja, weiterhin auf Punkte sammeln und hoffen, vielleicht hat man Glück und bleibt immer noch Europameister.
0: Wir haben dich oder wir sehen dich gleich auf dem zweiten Podestplatz. Wie stolz bist du drauf?
1: Sehr. Ist natürlich bei uns in der Familie der erste Titel. Ja? Und das ist natürlich super.
0: Letztendlich wurden die EM-Medaillen auch vergeben. Somit ist es offiziell, dass der Dessauer den Vize-Europameister

0: und Kulturfest der Generationen laufen auf Hochtouren. Auf dem Marktplatz trifft sich am 13. Juni wieder Jung und Alt, um gemeinsam Sport zu machen. Die Vorfreude in der Stadt ist riesig.
1: Ich freue mich natürlich als kommunale Engagementbeauftragte der Stadt riesig auf die dritte Auflage des Kultur- und Generationenfestes, weil ich glaube, das macht es auch aus, dass unterschiedliche Themen mit ganz vielen unterschiedlichen Akteuren in der Stadt sich hier treffen und die Möglichkeit eben auch bieten, als Bürger und Bürgerinnen hier dran teilzunehmen und vor allen Dingen auch dieses verbindende Element. Von jung bis alt können alle mitmachen und wer nicht mitmachen möchte, hat aber trotzdem ein Programm, was an diesem Tag stattfindet. Und das ist natürlich was Tolles für die Stadt Dessau-Roßlau.
2: Ich freue mich sehr auf das Sportfest, auch wenn es die dritte Auflage ist. Es ist immer wieder was Neues dabei. Und ich freue mich einfach, weil es ein tolles Mitmachprogramm ist. Ja. Es ist also nicht nur Mitmachen durch die Akteure oder die Teilnehmer an dem Tag selber, sondern es ist ein Mitmachprogramm von Anfang an, von der ersten Stunde der Vorbereitung. Wir sind wirklich ein tolles Team und arbeiten Hand in Hand. Und das ist das eigentlich Schöne auch im Vorfeld schon des Festes.
3: Ja, das ist mega. Also wir kriegen ständig E-Mails von verschiedenen Vereinen oder Institutionen, die sagen oder die fragen, können wir mitmachen? Gibt es Platz für uns, Stationen zu betreuen oder auf der Bühne was vorzumachen? Und das macht uns auf jeden Fall mega stolz, weil wir merken halt, dass unsere Reichweite immer größer ist. Und wir merken auch, dass das, was wir machen, was Besonderes ist und Menschen bewegt.
0: Das Event wird durch die Sparkasse Dessau, die Volkssolidarität 92, die Stadtbibliothek sowie die Biberakademie organisiert. Im Mittelpunkt des Ganzen stehen natürlich die verschiedenen Stationen auf dem Marktplatz, an denen immer zwei Partner antreten können. Umso größer der Altersunterschied der beiden, umso mehr Punkte gibt es. Aber auch darüber hinaus wird eine Menge geboten.
3: Das Programm startet auf jeden Fall mit Bewegungskombinat. Nach der Anmeldung starten die mit Tanz und wollen alle in Bewegung bringen, wollen alle warm kriegen. Und das schaffen die auch. Letztes Jahr war das ein toller Start und dieses Jahr wird es bestimmt noch besser. Dann haben wir Black White Cats, die dazukommen irgendwann auf der Bühne und verschiedene andere Vereine. Wir haben auch einen Spezialgast, das ist der Captain der Karibik. Der kommt extra und macht zwei Shows. Gegen 13 Uhr ist er einmal da, da wird er auch das ganze Publikum mitnehmen. Ich glaube, mit seinen großen Fahnen schwingen und durch die Publikum reisen. Und dann, wenn wir zur Auswertung kommen, gegen 16 Uhr, wird er noch einmal auf der Bühne antanzen und noch einmal zeigen, was er so alles drauf hat.
1: Dann gibt es zwischen den einzelnen Stationen immer, wo die Leute was haben, wo sie mitmachen können. In der Bibliothek wird ein tolles Angebot sein. Zwischen Beendigung des Wettbewerbes bis, ich sag jetzt mal, Preisverleihung gibt es auch nochmal verschiedene Acts. Und ich glaube, das ist rundum ein gutes Programm, ein gelungenes Programm. Und da müsste eigentlich auch wirklich für jeden was dabei sein.
0: Die Sparkasse veranstaltet anlässlich des Sport- und Kulturfests auch einen Malwettbewerb. Dieser geht schon jetzt los und stellt das Maskottchen der Sparkasse ins Rampenlicht.
2: Das heißt, Kinder können jetzt an einem Malwettbewerb teilnehmen, wo sie einfach den Winnie beim Sporttreiben malen oder aber auch sich selbst mit Winnie, ganz egal, wir lassen da viel Freiheiten und können das können jetzt schon ihre Malarbeiten abgeben in der Sparkasse und der Bibliothek und bis 13.06. auch hier vor Ort noch beim Fest selber in der Bibliothek abgeben. Und am 25. Juni findet dann eine große Präsentationsveranstaltung statt in der Sparkasse, wo wir alle Bilder ausstellen und auch die Sieger des Malwettbewerbs, die Preisträger, dann dort mit kleinen Geschenken beglücken.
0: Winnie ist aber nicht das einzige Maskottchen, was es dann auch beim Generationsfest auf dem Marktplatz zu sehen gibt.
3: Also der Biber ist auf jeden Fall fester Bestandteil von der Biberakademie. Das war das erste Gesicht, was wir hatten sozusagen und daraus ist ein Maskottchen entstanden. Winnie, der den Malwettbewerb veranstaltet dieses Mal, der ist schon länger unterwegs. Und Wosi ist der neueste Mitglied in der Familie. Letztes Jahr war er nicht dabei, aber dieses Mal ist er voll dabei. Und die drei als Team, ich glaube, da werden alle Spaß haben, wenn die drei auftanzen.
0: Zahlreiche Sponsoren machen das Sport- und Kulturfest auch in diesem Jahr wieder möglich. Den Organisatoren liegt die Veranstaltung sehr am Herzen.
2: Ja, weil Sport und Kultur gehören zu unseren großen Förderthemen, die wir haben. Also wir sind natürlich erst eine Bank, aber natürlich auch dem Gemeinwohl verschrieben aufgrund unseres Satzungsauftrages. Und gerade für Kinder, Jugendliche oder auch Senioren, also in

0: Symbiose sind sportliche Betätigung ganz wichtig. Man sagt ja nicht umsonst, in einem gesunden Körper wohnt ein gesunder Geist, und Sport ist dafür eine beste Basis.
1: Wenn man sieht, mit wie viel Freude und mit wie viel Elan wirklich die Kiddies mit ihren Opas oder Onkeln oder Vätern dabei sind, oder dass die Omas sich mit einbringen. Und dann ist es natürlich auch dieses Gemeinschaftliche, was an dem Tag wirklich zum Tragen kommt und was man einfach merkt, wie gut es in der Stadt funktioniert. Und das macht mich natürlich als Koordinatorin der engagierten Stadt sehr glücklich. Und ich glaube, wir tragen das Siegel einer engagierten Stadt wirklich zurecht.
2: Also am 13. Juni lohnt es sich definitiv, auf dem Marktplatz zusammen mit einem Partner vorbeizuschauen und am sportlichen Highlight teilzunehmen. Die Anmeldung vor Ort wird ab 9.30 Uhr möglich sein, kann aber auch schon jetzt online gemacht werden.
3: Wie wichtig Sichtbarkeit, Aufmerksamkeit und die richtige Ausrüstung im Straßenverkehr sind, konnten Besucherinnen und Besucher vor kurzem auf dem Köthener Marktplatz selbst erleben. Das Polizeirevier Anhalt-Bitterfeld hatte gemeinsam mit mehreren Partnern zum Verkehrsaktionstag unter dem Motto Hashtag Mensch auf dem Rad eingeladen. Mit dabei waren unter anderem die Bundespolizei, die Landesverkehrswacht, ein regionales Busunternehmen und das Deutsche Rote Kreuz. Ziel der Aktion war es, auf Gefahren beim Radfahren und bei der Nutzung von E-Scootern aufmerksam zu machen und gleichzeitig praktische Tipps für mehr Sicherheit zu geben.
4: Ja, wir führen heute einen Aktionstag durch zum Thema Menschen auf dem Rad, sicher durch den Verkehr. Wir haben hier verschiedene Stationen im Angebot, die für Personen jeder Altersklasse, für Interessierte genutzt werden können. Wir haben Informationsmaterial dabei. Das örtliche Busunternehmen hat uns einen Linienbus zur Verfügung gestellt, an dem man die Gefahren des toten Winkels erkennen kann. Wir beantworten Fragen rund um das Fahrrad. Ja, und gemeinsam mit der Verkehrswacht und der Bundespolizei bieten wir hier heute alles an zum Thema das sichere Fahrrad.
3: Gerade junge Menschen sollten mit der Aktion erreicht werden, denn besonders bei E-Scootern und Fahrrädern komme es immer wieder zu gefährlichen Situationen im Straßenverkehr. Damit möglichst viele Menschen auf den Aktionstag aufmerksam werden, setzte die Polizei im Vorfeld auf unterschiedliche Wege der Werbung.
4: Ja, natürlich haben wir in den letzten Tagen, in den letzten Wochen vermehrt Werbung für unseren Aktionstag betrieben. Es wurde in den örtlichen Printmedien veröffentlicht und natürlich haben wir auch Schulen im Umkreis informiert, Schülerinnen und Schüler und das Lehrpersonal eingeladen, um einfach auch dieser Altersklasse, zum Beispiel jungen Fahranfängern, die Möglichkeit zu bieten, sich zum Thema Verkehr, Verkehrserziehung, Teilnahme am Straßenverkehr zu informieren.
3: Mit Mitmachangeboten und praktischen Übungen wollte der Aktionstag vor allem eines erreichen: mehr Aufmerksamkeit und gegenseitige Rücksicht im Straßenverkehr.
5: Ich begrüße Sie, liebe Zuschauer, zur Freitagsausgabe der RBW Aktuellnachrichten. Angesichts der erwarteten hohen Temperaturen informiert die Stadt Wittenberg über die Öffnung des Strandbads Reinsdorf. Die Badesaison im Strandbad Reinsdorf läuft seit dem 15. Mai. Auch in diesem Jahr kann kein Rettungsschwimmer zur Verfügung gestellt werden. Aus diesem Grund wird das Strandbad wie gehabt als offene Badestelle betrieben, die gebührenfrei genutzt werden kann. Bei gutem Wetter, also Temperaturen ab ca. 20 Grad, ist das Gelände von 13 bis 19 Uhr geöffnet. Die Toiletten stehen den Besuchern während der Öffnungszeiten zur Verfügung. Sie werden täglich gereinigt. Die Grünpflege und Reinigung des Geländes werden außerdem durch städtisches Personal ausgeübt. Darüber hinaus werden mehrere Kontrollgänge beispielsweise durch den Stadtordnungsdienst und Objektarbeiter erfolgen. Die Schließung des Strandbades übernimmt ein Sicherheitsdienst. Anfang Mai haben tausende Schüler in Sachsen-Anhalt ihre Abiturprüfungen absolviert. Für viele stellt sich jetzt die Frage, wie es nach der Schule weitergehen soll. Orientierung bot dabei der Hochschulinformationstag der Hochschule Anhalt am

0: Campus Bernburg. Dort konnten sich Interessierte über Studiengänge, das Campusleben und verschiedene Zukunftsperspektiven informieren.
1: Anfang Mai haben Schülerinnen und Schüler in Sachsen-Anhalt ihre Abiturprüfung geschrieben und damit einen wichtigen Lebensabschnitt abgeschlossen. Jetzt bleibt nur noch die Frage, wohin es gehen soll. An der Hochschule Anhalt am Bernburger Campus wurde bei dieser Entscheidung etwas unter die Arme gegriffen. Der Hochschulinformationstag fand statt.
2: Wir sind heute in Bernburg, ganz genau in Strenzfeld am Campus der Hochschule Anhalt. Und heute findet ein Hochschulinformationstag hier statt, an dem man sich informieren kann über alle Angebote, die die Hochschule hat. Und insbesondere ist es ein Tag, wo Studieninteressierte sich darüber informieren können, was es für Studienangebote hier in Bernburg gibt.
1: Am 9. Mai konnten sich Interessierte über die verschiedensten Aspekte der Hochschule informieren. Sowohl an klassischen Infoständen als auch hautnah bei praktischen Vorführungen.
2: Also erstmal sind alle Labore offen, also man kann in alle Labore der Hochschule hineingehen. Es gibt einen großen Informationsstand in der Mensa, in dem über die verschiedensten Studiengänge angeboten informiert wird. Es gibt Feldrundfahrten, man kann sich sozusagen über die Landwirtschaft hier informieren. Stände, ich kann es ja gar nicht sagen, wahrscheinlich sind es 30, 40 oder 50 sogar, das haben wir gar nicht erfasst, wie viele es da gibt.
1: Neben der Vorstellung der verschiedenen Studiengänge konnte man beispielsweise auch live bei der Honigproduktion dabei sein, sich den 3D-Druck ansehen oder auch einmal in eine richtige Vorlesung hereinschnuppern. Zusätzlich wurde auch über Randthemen des Studiums wie BAföG, Wohnen oder das allgemeine Leben außerhalb der Hörsäle informiert. Zeitgleich präsentierte sich auch die Landesanstalt für Landwirtschaft und Gartenbau Sachsen-Anhalt, kurz LLG.
3: Wir sind eine Landeseinrichtung, die sich sehr um fachliche Fragen der praktischen Landwirtschaft kümmert und im Grunde die Grundlagen schafft und vermittelt, damit die Landwirte entsprechende Empfehlungen bekommen. Wir präsentieren im Grunde einen Ausschnitt vornehmlich zu Fragen der Pflanzenproduktion, wo es also um solche Themen geht wie Düngung und Pflanzenschutz, also Dinge, die auch durchaus interessant sind für, ich sag mal, normale Besucher, die aber ganz wichtige Themen sind in der täglichen Produktion.
1: Präsident Bagdan betont, wie wichtig der Hochschulinformationstag für die zukünftigen Studierenden sei.
2: Ja, das ist, glaube ich, immer ganz wichtig. Also wenn wir uns die Studienanfänger, wenn wir die befragen, wie seid ihr aufmerksam geworden auf die Hochschule Anhalt, da antwortet die überwiegende Mehrheit mittlerweile durch Empfehlungen, durch Freunde, Familie, Eltern. Und danach als zweite Kategorie kommt schon der Hochschulinformationstag und danach kommt erst das Internet. Also das ist sozusagen ganz wichtig, hier ein Tag, wo man sich dann auch über einen Standort, an dem man studieren möchte, dann auch konkret informieren kann. Nicht über die Studiengänge, sondern Wohnheime, Sporteinrichtungen und alles, was so zum Studierendenleben dazugehört, kann man sich heute anschauen.
1: Die verschiedenen Informationsangebote am Campus konnten sicher so einige Interessenten überzeugen, demnächst in Bernburg ihren Studienalltag zu verbringen. Wir wünschen schon einmal viel Glück im neuen Lebensabschnitt und viel Spaß in Bernburg.
0: Nicht mehr lange und die Sommerferien beginnen. Für die Kinder und Jugendlichen der Stadt Aschersleben hat die Stadtjugendpflege wieder zahlreiche Tagesfahrten, Ausflüge und Aktionen in den Jugendclubs und Freizeiteinrichtungen der Stadt organisiert, damit Langeweile keine Chance hat. Da bei vielen Angeboten die Teilnehmerzahlen begrenzt sind, lohnt sich eine rasche Anmeldung. Wo was genau stattfindet, steht auf der Homepage der Stadt Aschersleben unter Unsere Stadt Jugend. Veranstaltungen. Reinschauen lohnt sich. Die Ferienfreizeitkataloge liegen zum Nachlesen in den Jugendfreizeiteinrichtungen in der Stadt und in den Jugendclubs in den Ortsteilen aus. Im Gottsche-Klinikum in Bitterfeld stand kürzlich der Schlaganfall im Mittelpunkt. Mit kostenlosen Gesundheitschecks und kurzen Vorträgen wollten Ärzte und Pflegekräfte über Risiken, Warnzeichen und schnelle Hilfe im Ernstfall informieren.
4: Plötzlich Probleme beim Sprechen, ein tauber Arm oder ein schiefes Gesicht. Ein Schlaganfall kommt oft ohne Vorwarnung. Umso wichtiger ist es, die Symptome früh zu erkennen und schnell zu handeln. Anlässlich des bundesweiten Tages gegen den Schlaganfall hat das Gottsche Klinikum vergangene Woche zu einem Informations- und Aktionstag eingeladen. In der Glashalle des Klinikums konnten Besucherinnen und Besucher verschiedene Gesundheitschecks kostenlos durchführen lassen, darunter Blutdruck, Blutzucker und Cholesterinmessungen. Außerdem informierten Ärztinnen, Ärzte und Pflegekräfte über Ursachen, Risiken und Behandlungsmöglichkeiten.
5: Der Schlaganfall ist eine akute Erkrankung, die ist ganz wichtig und man muss sie wie mit einem Herzinfarkt vergleichen, nur natürlich im Hirn. Viele Patienten kommen leider zu spät, weil die Symptome sind wie Kribbelgefühl im Arm oder im Bein oder Sprachstörung. Wenn es halt mehr ist oder aggressiver ist, dann gibt es halt eine Lähmung. Und gerade diese Symptome, die noch nicht so aggressiv sind und so groß sind und stark sind, da gehen halt die Patienten meistens, naja, ich lege mich hin und nachher oder morgen ist das besser. Und das ist halt falsch.
4: Dabei zählt bei einem Schlaganfall jede Minute. Denn abgestorbene Nervenzellen lassen sich nicht wiederherstellen. Deshalb setzt das Klinikum besonders auf Aufklärung. Auch für Angehörige, die im Ernstfall schnell reagieren müssen.
5: Es gibt halt so bestimmte Regeln, wie erkenne ich halt einen Schlaganfall. Die FACE-Kriterien, das heißt, ich gucke, wie das Gesicht ist. Gibt es halt eine Lähmung? Ist die Sprache gestört? Sind meine motorischen Aktivitäten gleich, links oder rechts? Und natürlich habe ich Vorerkrankungen, hatte ich schon mal einen Schlaganfall. Wenn es halt der Fall wäre, ob es jetzt bei sich selber oder bei Angehörigen, dann muss man halt natürlich den Notarztdienst anrufen.
4: An mehrere Stationen konnten Besucher außerdem sehen, wie Untersuchungen im Krankenhaus ablaufen. Unter anderem demonstrierten die Fachkräfte Ultraschalluntersuchungen der Halsgefäße schmerzfrei und unkompliziert, wie die Mediziner betonen. Ein weiterer Schwerpunkt des Aktionstags, die Vorbeugung. Denn viele Risikofaktoren für einen Schlaganfall lassen sich vermeiden oder behandeln.
5: Es gibt Risikofaktoren, die man nicht irgendwie vorher, sagen wir, vorbeugend behandeln. Zum Beispiel Geschlecht, Familienanamnese, diese Sachen. Aber es gibt andere Risikofaktoren, die man behandeln kann. Und man kann halt sie präventiv auch behandeln. Das heißt, der erhöhte Blutdruck, Fettleibigkeit, zu viel Blutfette, also Cholesterin, LDL, Diabetes mellitus und andere Erkrankungen. Die kann man natürlich vorbeugend behandeln und man kann eine Prävention betreiben.
4: Ab dem späten Nachmittag folgten mehrere Kurzvorträge rund um das Thema Schlaganfall. Von ersten Symptomen bis hin zur Behandlung auf der sogenannten Stroke Unit. Dort werden Betroffene im Ernstfall rund um die Uhr versorgt.
5: Wir sehen hier in der Gegend leider, dass die Patienten zu spät zu uns kommen. Also wir haben hier die sogenannte Stroke Unit. Das ist eine Einheit für die Schlaganfallpatienten, wo der Notarzt bei Alarm zu uns kommt. Wir können natürlich diese Aufgabe sehr gut und standardisiert durchführen. Das heißt, da ist ein Stroke-Pieper. Wenn wir einen Alarm kriegen, da kriegen wir eine Mitteilung vom Notarzt oder über die Leitstelle, da kommt ein Schlaganfall zu euch. Das heißt, der Pieper bei uns ist 4x5, wird alarmiert. Da kommt der Arzt auf das Stroke-Unit runter in die Notaufnahme. Die Stroke-Nurse, also da ist halt eine Schwester, die explizit mit einer Weiterbildung und Ausbildung für den Schlaganfall und die Radiologen. Wir treffen uns in der Notaufnahme. CT ist sozusagen vorbereitet. Der Patient kommt rein. Man guckt ihn kurz an, ohne Zeit zu verlieren in CT. Und dann können wir sehen, ist es ein Schlaganfall, ja oder nein? Und was für eine Ursache? Ist es eine Blutung oder Durchblutungsstörung? Der Neurologe kriegt die Bilder und wird halt automatisch mit ausgewertet. Und dann wird die Therapie entschieden. Und die Therapie ist entweder, wenn es ein Blutgerinnsel ist, man kann eine Lyse machen direkt an Ort und Stelle. Das heißt ein Medikament, was dieses Gerinnsel oder diese Gerinnsel auflöst. Oder muss man halt dem Patienten, ist eine Blutung im Kopf, dann müssen wir mit den Neurochirurgen reden, damit diese Blutung entlastet wird.
4: Zwischen 350 und 450 Schlaganfallpatientinnen und Patienten behandelt das Gottsche Klinikum jedes Jahr. Mit Aktionstagen wie diesen wollen die Verantwortlichen deshalb vor allem eines erreichen: dass Betroffene Warnzeichen ernster nehmen und im Notfall keine Zeit verlieren.
0: Am 22. Mai ist der bundesweite Tag des Schwimmmeisters. Romy Wilke arbeitet in der Schwimmhalle Grevenhainichen als Fachangestellte für Bäderbetriebe. In der Schwimmhalle ist das Team der Infraservice Sachsen-Anhalt GmbH, eine 100%ige Tochter der Mideva, im Auftrag der Stadt für den gesamten Betrieb zuständig. Romy Wilke gehört als Fachangestellte für Bäderbetriebe seit Jahren dazu. Wer über eine Ausbildung in diesem Bereich nachdenkt, rät sie, sollte idealerweise schon ein paar Vorkenntnisse als Rettungsschwimmer haben oder in einem Schwimmverein aktiv sein. Wer am Pfingstsamstag Lust hat, ein paar Bahnen zu ziehen, kann gerne in die Schwimmhalle Grevenhainichen kommen. Geöffnet ist dann nämlich von 10 bis 18 Uhr. Die Sauna hat zu. Am Pfingstsonntag und Pfingstmontag schließt auch die Schwimmhalle. In den Ferien freut sich das Team der Infra Sachsen-Anhalt GmbH von Dienstag bis Freitag jeweils von 13 bis 20 Uhr auf Besucher. Damit sind wir am Ende unserer Freitagsausgabe der RBB Aktuellen Nachrichten. Schauen auf das Wetter und auf die Meldungen aus Dessau-Roßlau. Am Samstag schauen wir nochmal auf die vergangene Woche, und zwar in unserem Wochenrückblick. Und am Montag, am Pfingstmontag, melden wir uns dann mit Meldungen aus der Region wieder. Bis dahin haben Sie eine schöne Zeit. Genießen Sie das warme Wetter. Machen Sie es gut.
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10: Morgen wird es mit 26 Grad sommerlich warm und damit 3 Grad wärmer als am Vortag. Die Sonne scheint bis zu 16 Stunden lang, dazu weht ein leichter Südwestwind. Regen ist nicht in Sicht. Auch am Sonntag bleibt es trocken, nur bei wenigen Wolken. Nächste Woche wird es etwas kühler, insgesamt aber weiter freundlich und trocken.
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0: Vom 16. bis zum 17. Mai stand der Saisonauftakt der Hydro-GP-Motorboot-Weltmeisterschaft im tschechischen Jedovnice auf dem Programm. Mit dabei auch die Europameisterschaft in der Klasse Formel R1000. Einziger aktiver Fahrer an diesem Wochenende aus den Reihen des Motorbootclubs Elbe-Dessau, Tobias Kostecki aus Waldersee. Im Übrigen einer von insgesamt zwei deutschen Fahrern überhaupt in insgesamt vier international ausgetragenen Wettbewerben der Rennboot-Cracks. Ein Beweis dafür, wie mit dem Motorwassersport in Deutschland seitens des nationalen Dachverbands umgegangen wird. Kostecki, vor einigen Jahren in die 1-Liter-Klasse gewechselt, haderte zuletzt immer wieder mit der Technik. Die großen Erfolge blieben aus. Neue Saison, neue Teile am Boot und eine neue Chance, sich in der schnellen Europaspitze durchzusetzen. Die Vorbereitungen zum Start in Tschechien verliefen unaufgeregt. Technik nochmal checken, Helm aufsetzen und das Hanse-System anlegen. Dann geht's auch schon zum Startsteg. Auch hier von Hektik keine Spur. Die Mechaniker-Crew eingespielt. Dann das Klopfen auf das Deck des 500 Kilogramm Renngespanns und los geht's in die Aufwärmrunde. Der Weg zur Startaufstellung wird bei den Viertakt-Rennbooten zum Aufwärmen der Motoren genutzt. Dann aber wird es spannend. Noch 10 Sekunden bis zum Start. Tobias muss jetzt blitzschnell reagieren und beim Erlöschen der Ampel den Startknopf drücken, um seinen 1000 Kubikzentimeter Motor zu starten. Ihm gelingt das am besten, wird aber später ein- und überholt. Dennoch kann er 3 Tagesläufe als Zweiter beenden. Am Ende reicht es in der Gesamtwertung in der Europameisterschaft zu Platz 2 hinter einem weiteren deutschen Fahrer. Dietmar Kaiser ist erst kürzlich in diese Rennklasse gewechselt und konnte sich souverän den Europameistertitel sichern. Am Ende der Rennen stand noch nicht so richtig fest, ob diese EM mit nur einer Tagesveranstaltung auch gewertet wird.
1: Mit gutem Gefühl sind wir reingegangen. Wir hatten einen neuen Propeller, den wir leider nicht getestet haben. Ja, ist vom Start her top. Ne? Waren jetzt 4 Starts, die waren super. Aber die Geschwindigkeit fehlt. Ne? Wir haben natürlich die Drehzahl auch bei Weitem auch begrenzt, weil wir erstmal auch das Setup so gebaut haben, dass wir auch stabil alle 4 Läufe durchhalten können. Punkte sammeln. Das war das Ziel und das haben wir erreicht.
0: Die Europameisterschaft im Jahr 2026 besteht aus wie vielen Rennen?
1: Bis jetzt erstmal dieses. Ne? Es steht jetzt ein Rennen vielleicht noch in den Sternen, vielleicht noch in Dramen-Drabach, dass wir da noch vielleicht noch einen zweiten Titellauf haben, aber das ist leider noch so in den Sternen. Platzierung wäre jetzt der Vize-Europameister. Ja. Und das war jetzt natürlich, Dietmar Kaiser hatte jetzt noch 1200 Punkte, ich hatte 900 Punkte. Wenn natürlich Dietmar Kaiser ausgefallen wäre, wäre es der Europameister gewesen. Aber es ist halt nicht so. Ja.
0: Zufrieden mit einem zweiten Platz ist ein Rennfahrer eher selten. So auch Tobias, der für die Zukunft mehr möchte.
1: Wir hätten besser dastehen können.
0: Das ja, inwiefern?
1: Der Europameister. Höhepunktzahl.
0: Jetzt hast du gesagt, ihr habt den Propeller nicht testen können oder nicht getestet. Warum eigentlich nicht?
1: Zeitmangel, wie immer. Okay. Zeitmangel, leider konnten wir das nicht. Das war halt wieder so ein bisschen Knallaufhalt. Ja.
0: Mit welchem Gefühl würdest du, wenn es doch noch eins geben würde, ein Rennen in diesem Jahr, mit welchem Gefühl, mit welcher Voreinstellung würdest du in das nächste Rennen 2026 gehen?
1: Ich würde auf alle Fälle nochmal auf einen größeren Propeller umsteigen, der schon in Arbeit ist. Und natürlich auch mal in Dessau testen. Das ist das, was uns natürlich auch fehlt. Ne? Und sonst eigentlich vom Motor her das Setup stabil halten und dann einfach, ja, weiterhin auf Punkte sammeln und hoffen, vielleicht hat man Glück und vielleicht wird man ein Europameister.
0: Wir haben dich oder wir sehen dich gleich auf dem zweiten Podestplatz. Wie stolz bist du drauf?
1: Sehr. Ist natürlich bei uns in der Familie der erste Titel. Ja? Und das ist natürlich super.
0: Letztendlich wurden die EM-Medaillen auch vergeben. Somit ist es offiziell, dass der Dessauer den Vize-Europameistertitel sein eigen nennen darf. Während Tobias Kostecki sich auf eine eher ungewisse Rennboot-Zukunft in der Formel R1000 vorbereitet, fuhren die Piloten in der Hydro-GP-Weltmeisterschaft fleißig ihre Runden und treffen sich zum zweiten WM-Rennen in 14 Tagen im polnischen Znin. Leider ohne

0: und Kulturfest der Generationen laufen auf Hochtouren. Auf dem Marktplatz trifft sich am 13. Juni wieder jung und alt, um gemeinsam Sport zu machen. Die Vorfreude in der Stadt ist riesig.
1: Ich freue mich natürlich als kommunale Engagementbeauftragte der Stadt riesig auf die dritte Auflage des Kultur- und Generationenfestes, weil ich glaube, das macht es auch aus, dass unterschiedliche Themen mit ganz vielen unterschiedlichen Akteuren in der Stadt sich hier treffen und die Möglichkeit eben auch bieten, als Bürger und Bürgerinnen hier daran teilzunehmen und vor allen Dingen auch dieses verbindende Element. Von jung bis alt können alle mitmachen und wer nicht mitmachen möchte, hat aber trotzdem ein Programm, was an diesem Tag stattfindet. Und das ist natürlich was Tolles für die Stadt Dessau-Roßlau.
2: Ich freue mich sehr auf das Sportfest, auch wenn es die dritte Auflage ist. Es ist immer wieder was Neues dabei. Und ich freue mich einfach, weil es ein tolles Mitmachprogramm ist. Ja. Es ist also nicht nur Mitmachen durch die Akteure oder die Teilnehmer an dem Tag selber, sondern es ist ein Mitmachprogramm von Anfang an, von der ersten Stunde der Vorbereitung. Wir sind wirklich ein tolles Team und arbeiten Hand in Hand. Und das ist das eigentlich Schöne auch im Vorfeld schon des Festes.
3: Ja, das ist mega. Also wir kriegen ständig E-Mails von verschiedenen Vereinen oder Institutionen, die sagen oder die fragen, können wir mitmachen? Gibt es Platz für uns, Stationen zu betreuen oder auf der Bühne was vorzumachen? Und das macht uns auf jeden Fall mega stolz, weil wir merken halt, dass unsere Reichweite immer größer ist. Und wir merken auch, dass das, was wir machen, was Besonderes ist und Menschen bewegt.
0: Das Event wird durch die Sparkasse Dessau, die Volkssolidarität 92, die Stadtbibliothek sowie die Biber-Akademie organisiert. Im Mittelpunkt des Ganzen stehen natürlich die verschiedenen Stationen auf dem Marktplatz, an denen immer zwei Partner antreten können. Umso größer der Altersunterschied der beiden, umso mehr Punkte gibt es. Aber auch darüber hinaus wird eine Menge geboten.
3: Das Programm startet auf jeden Fall mit Bewegungskombinat. Nach der Anmeldung starten die mit Tanz und wollen alle in Bewegung bringen, wollen alle warm kriegen. Und das schaffen die auch. Letztes Jahr war das ein toller Start und dieses Jahr wird es bestimmt noch besser. Dann haben wir Black White Cats, die dazukommen irgendwann auf der Bühne und verschiedene andere Vereine. Wir haben auch einen Spezialgast, das ist der Captain der Karibik. Der kommt extra und macht zwei Shows. Gegen 13 Uhr ist er einmal da, da wird er auch das ganze Publikum mitnehmen. Ich glaube, mit seinen großen Fahnen schwingen und durch die Publikum reisen. Und dann, wenn wir zur Auswertung kommen, gegen 16 Uhr, wird er noch einmal auf der Bühne antanzen und noch einmal zeigen, was er so alles drauf hat.
1: Dann gibt es zwischen den einzelnen Stationen immer, wo die Leute was haben, wo sie mitmachen können. In der Bibliothek wird ein tolles Angebot sein. Zwischen Beendigung des Wettbewerbes bis, ich sag jetzt mal, Preisverleihung gibt es auch noch mal verschiedene Acts. Und ich glaube, das ist rundum ein gutes Programm, ein gelungenes Programm. Und da müsste eigentlich auch wirklich für jeden was dabei sein.
0: Die Sparkasse veranstaltet anlässlich des Sport- und Kulturfests auch einen Malwettbewerb. Dieser geht schon jetzt los und stellt das Maskottchen der Sparkasse ins Rampenlicht.
2: Das heißt, Kinder können jetzt an einem Malwettbewerb teilnehmen, wo sie einfach den Winnie beim Sporttreiben malen oder aber auch sich selbst mit Winnie, ganz egal, wir lassen da viel Freiheiten und können das können jetzt schon ihre Malarbeiten abgeben in der Sparkasse und der Bibliothek und bis 13.06. auch hier vor Ort noch beim Fest selber in der Bibliothek abgeben und am 25. Juni findet dann eine große Präsentationsveranstaltung statt in der Sparkasse, wo wir alle Bilder ausstellen und auch die Sieger des Malwettbewerbs, die Preisträger dann dort mit kleinen Geschenken beglücken.
0: Winnie ist aber nicht das einzige Maskottchen, was es dann auch beim Generationsfest auf dem Marktplatz zu sehen gibt.
3: Also der Biber ist auf jeden Fall fester Bestandteil von der Biber-Akademie. Das war das erste Gesicht, was wir hatten sozusagen und daraus ist ein Maskottchen entstanden. Winnie, der den Malwettbewerb veranstaltet dieses Mal, der ist schon länger unterwegs. Und Wosi ist der neueste Mitglied in der Familie. Letztes Jahr war er nicht dabei, aber dieses Mal ist er voll dabei. Und die drei als Team, ich glaube, da werden alle Spaß haben, wenn die drei auftanzen.
0: Zahlreiche Sponsoren machen das Sport- und Kulturfest auch in diesem Jahr wieder möglich. Den Organisatoren liegt die Veranstaltung sehr am Herzen.
2: Ja, weil Sport und Kultur gehören zu unseren großen Förderthemen, die wir haben. Also wir sind natürlich eine Bank, aber natürlich auch dem Gemeinwohl verschrieben aufgrund unseres Satzungsauftrages. Und gerade für Kinder, Jugendliche oder auch Senioren, also in dieser

0: Symbiose sind sportliche Betätigung ganz wichtig. Man sagt ja nicht umsonst, in einem gesunden Körper wohnt ein gesunder Geist, und Sport ist dafür eine beste Basis.
1: Wenn man sieht, mit wie viel Freude und mit wie viel Elan wirklich die Kiddies mit ihren Opas oder Onkeln oder Vätern dabei sind, oder dass die Omas sich mit einbringen. Und dann ist es natürlich auch dieses Gemeinschaftliche, was an dem Tag wirklich zum Tragen kommt und was man einfach merkt, wie gut es in der Stadt funktioniert. Und das macht mich natürlich als Koordinatorin der engagierten Stadt sehr glücklich. Und ich glaube, wir tragen das Siegel einer engagierten Stadt wirklich zurecht.
2: Also am 13. Juni lohnt es sich definitiv, auf dem Marktplatz zusammen mit einem Partner vorbeizuschauen und am sportlichen Highlight teilzunehmen. Die Anmeldung vor Ort wird ab 9.30 Uhr möglich sein, kann aber auch schon jetzt online gemacht werden.
3: Wie wichtig Sichtbarkeit, Aufmerksamkeit und die richtige Ausrüstung im Straßenverkehr sind, konnten Besucherinnen und Besucher vor kurzem auf dem Köthener Marktplatz selbst erleben. Das Polizeirevier Anhalt-Bitterfeld hatte gemeinsam mit mehreren Partnern zum Verkehrsaktionstag unter dem Motto Hashtag Mensch auf dem Rad eingeladen. Mit dabei waren unter anderem die Bundespolizei, die Landesverkehrswacht, ein regionales Busunternehmen und das Deutsche Rote Kreuz. Ziel der Aktion war es, auf Gefahren beim Radfahren und bei der Nutzung von E-Scootern aufmerksam zu machen und gleichzeitig praktische Tipps für mehr Sicherheit zu geben.
4: Ja, wir führen heute einen Aktionstag durch zum Thema Menschen auf dem Rad, sicher durch den Verkehr. Wir haben hier verschiedene Stationen im Angebot, die für Personen jeder Altersklasse, für Interessierte genutzt werden können. Wir haben Informationsmaterial dabei. Das örtliche Busunternehmen hat uns einen Linienbus zur Verfügung gestellt, an dem man die Gefahren des toten Winkels erkennen kann. Wir beantworten Fragen rund um das Fahrrad. Ja, und gemeinsam mit der Verkehrswacht und der Bundespolizei bieten wir hier heute alles an zum Thema das sichere Fahrrad.
3: Gerade junge Menschen sollten mit der Aktion erreicht werden. Denn besonders bei E-Scootern und Fahrrädern komme es immer wieder zu gefährlichen Situationen im Straßenverkehr. Damit möglichst viele Menschen auf den Aktionstag aufmerksam werden, setzte die Polizei im Vorfeld auf unterschiedliche Wege der Werbung.
4: Ja, natürlich haben wir in den letzten Tagen, in den letzten Wochen vermehrt Werbung für unseren Aktionstag betrieben. Es wurde in den örtlichen Printmedien veröffentlicht und natürlich haben wir auch Schulen im Umkreis informiert, Schülerinnen und Schüler und das Lehrpersonal eingeladen, um einfach auch dieser Altersklasse, zum Beispiel jungen Fahranfängern, die Möglichkeit zu bieten, sich zum Thema Verkehr, Verkehrserziehung, Teilnahme am Straßenverkehr zu informieren.
3: Mit Mitmachangeboten und praktischen Übungen wollte der Aktionstag vor allem eines erreichen: mehr Aufmerksamkeit und gegenseitige Rücksicht im Straßenverkehr.
5: Ich begrüße Sie, liebe Zuschauer, zur Freitagsausgabe der RBW Aktuellnachrichten. Angesichts der erwarteten hohen Temperaturen informiert die Stadt Wittenberg über die Öffnung des Strandbads Reinsdorf. Die Badesaison im Strandbad Reinsdorf läuft seit dem 15. Mai. Auch in diesem Jahr kann kein Rettungsschwimmer zur Verfügung gestellt werden. Aus diesem Grund wird das Strandbad wie gehabt als offene Badestelle betrieben, die gebührenfrei genutzt werden kann. Bei gutem Wetter, also Temperaturen ab ca. 20 Grad, ist das Gelände von 13 bis 19 Uhr geöffnet. Die Toiletten stehen den Besuchern während der Öffnungszeiten zur Verfügung. Sie werden täglich gereinigt. Die Grünpflege und Reinigung des Geländes werden außerdem durch städtisches Personal ausgeübt. Darüber hinaus werden mehrere Kontrollgänge, beispielsweise durch den Stadtordnungsdienst und Objektarbeiter, erfolgen. Die Schließung des Strandbades übernimmt ein Sicherheitsdienst. Anfang Mai haben tausende Schüler in Sachsen-Anhalt ihre Abiturprüfungen absolviert. Für viele stellt sich jetzt die Frage, wie es nach der Schule weitergehen soll. Orientierung bot dabei der Hochschulinformationstag der Hochschule Anhalt am Campus Bernburg. Dort konnten sich Interessierte über Studiengänge, das Campusleben und verschiedene Zukunftsperspektiven informieren.
6: Anfang Mai haben Schülerinnen und Schüler in Sachsen-Anhalt ihre Abiturprüfung geschrieben und damit einen wichtigen Lebensabschnitt abgeschlossen. Jetzt bleibt nur noch die Frage, wohin es gehen soll. An der Hochschule Anhalt am Bernburger Campus wurde bei dieser Entscheidung etwas unter die Arme gegriffen. Der Hochschulinformationstag fand statt.
7: Wir sind heute in Bernburg, ganz genau in Strenzfeld am Campus der Hochschule Anhalt. Und heute findet ein Hochschulinformationstag hier statt, an dem man sich informieren kann über alle Angebote, die die Hochschule hat. Und insbesondere ist das ein Tag, wo Studieninteressierte sich darüber informieren können, was es für Studienangebote hier in Bernburg gibt.
6: Am 9. Mai konnten sich Interessierte über die verschiedensten Aspekte der Hochschule informieren. Sowohl an klassischen Infoständen als auch hautnah bei praktischen Vorführungen.
7: Also erstmal sind alle Labore offen, also man kann in alle Labore der Hochschule hineingehen. Es gibt einen großen Informationsstand in der Mensa, in dem über die verschiedensten Studiengänge angeboten informiert wird. Es gibt Feldrundfahrten, man kann sich sozusagen über die Landwirtschaft hier informieren. Stände, ich kann es gar nicht sagen, wahrscheinlich sind es 30, 40 oder 50 sogar, das haben wir gar nicht erfasst, wie viele es da gibt.
6: Neben der Vorstellung der verschiedenen Studiengänge konnte man beispielsweise auch live bei der Honigproduktion dabei sein, sich den 3D-Druck ansehen oder auch einmal in eine richtige Vorlesung hereinschnuppern. Zusätzlich wurde auch über Randthemen des Studiums wie BAföG, Wohnen oder das allgemeine Leben außerhalb der Hörsäle informiert. Zeitgleich präsentierte sich auch die Landesanstalt für Landwirtschaft und Gartenbau Sachsen-Anhalt, kurz LLG.
8: Wir sind eine Landeseinrichtung, die sich sehr um fachliche Fragen der praktischen Landwirtschaft kümmert und im Grunde die Grundlagen schafft und vermittelt, damit die Landwirte entsprechende Empfehlungen bekommen. Wir präsentieren im Grunde einen Ausschnitt vornehmlich zu Fragen der Pflanzenproduktion, wo es also um solche Themen geht wie Düngung und Pflanzenschutz, also Dinge, die auch durchaus interessant sind für, ich sag mal, normale Besucher, die aber ganz wichtige Themen sind in der täglichen Produktion.
6: Präsident Bagdan betont, wie wichtig der Hochschulinformationstag für die zukünftigen Studierenden sei.
7: Ja, das ist, glaube ich, immer ganz wichtig. Also wenn wir uns die Studienanfänger, wenn wir die befragen, wie seid ihr aufmerksam geworden auf die Hochschule Anhalt, da antwortet die überwiegende Mehrheit mittlerweile durch Empfehlungen, durch Freunde, Familie, Eltern. Und danach als zweite Kategorie kommt schon der Hochschulinformationstag und danach kommt erst das Internet. Also das ist sozusagen ganz wichtig, hier ein Tag, wo man sich dann auch über einen Standort, an dem man studieren möchte, dann auch konkret informieren kann. Nicht über die Studiengänge, sondern Wohnheime, Sporteinrichtungen und alles, was so zum Studierendenleben dazugehört, kann man sich heute anschauen.
6: Die verschiedenen Informationsangebote am Campus konnten sicher so einige Interessenten überzeugen, demnächst in Bernburg ihren Studienalltag zu verbringen. Wir wünschen schon einmal viel Glück im neuen Lebensabschnitt und viel Spaß in Bernburg.
5: Nicht mehr lange und die Sommerferien beginnen. Für die Kinder und Jugendlichen der Stadt Aschersleben hat die Stadtjugendpflege wieder zahlreiche Tagesfahrten, Ausflüge und Aktionen in den Jugendclubs und Freizeiteinrichtungen der Stadt organisiert, damit Langeweile keine Chance hat. Da bei vielen Angeboten die Teilnehmerzahlen begrenzt sind, lohnt sich eine rasche Anmeldung. Wo was genau stattfindet, steht auf der Homepage der Stadt Aschersleben unter Unsere Stadt Jugendveranstaltungen. Reinschauen lohnt sich. Die Ferienfreizeitkataloge liegen zum Nachlesen in den Jugendfreizeiteinrichtungen in der Stadt und in den Jugendclubs in den Ortsteilen aus. Im Gottsche-Klinikum in Bitterfeld stand kürzlich der Schlaganfall im Mittelpunkt. Mit kostenlosen Gesundheitschecks und kurzen Vorträgen wollten Ärzte und Pflegekräfte über Risiken, Warnzeichen und schnelle Hilfe im Ernstfall informieren.
9: Plötzlich Probleme beim Sprechen, ein tauber Arm oder ein schiefes Gesicht. Ein Schlaganfall kommt oft ohne Vorwarnung. Umso wichtiger ist es, die Symptome früh zu erkennen und schnell zu handeln. Anlässlich des bundesweiten Tages gegen den Schlaganfall hat das Gottsche-Klinikum vergangene Woche zu einem Informations- und Aktionstag eingeladen. In der Glashalle des Klinikums konnten Besucherinnen und Besucher verschiedene Gesundheitschecks kostenlos durchführen lassen, darunter Blutdruck, Blutzucker und Cholesterinmessungen. Außerdem informierten Ärztinnen, Ärzte und Pflegekräfte über Ursachen, Risiken und Behandlungsmöglichkeiten.
10: Der Schlaganfall ist eine

0: akute Erkrankung, die ist ganz wichtig und man muss sie wie mit einem Herzinfarkt vergleichen, nur natürlich im Hirn. Viele Patienten kommen leider zu spät, weil die Symptome sind wie Kribbelgefühl im Arm oder im Bein oder Sprachstörung. Wenn es halt mehr ist oder aggressiver ist, dann gibt es halt eine Lähmung. Und gerade diese Symptome, die noch nicht so aggressiv sind und so groß sind und stark sind, da gehen halt die Patienten meistens und sagen, naja, ich lege mich hin und nachher oder morgen ist das besser. Und das ist halt falsch.
1: Dabei zählt bei einem Schlaganfall jede Minute. Denn abgestorbene Nervenzellen lassen sich nicht wiederherstellen. Deshalb setzt das Klinikum besonders auf Aufklärung. Auch für Angehörige, die im Ernstfall schnell reagieren müssen.
0: Es gibt halt so bestimmte Regeln, wie erkenne ich halt einen Schlaganfall. Die Face-Kriterien, das heißt, ich gucke, wie das Gesicht ist. Gibt es halt eine Lähmung? Ist die Sprache gestört? Sind meine motorischen Aktivitäten gleich, links oder rechts? Und natürlich habe ich Vorerkrankungen, hatte ich schon mal einen Schlaganfall. Wenn es halt der Fall wäre, ob es jetzt bei sich selber oder bei Angehörigen, dann muss man halt natürlich den Notarztdienst anrufen.
1: An mehreren Stationen konnten Besucher außerdem sehen, wie Untersuchungen im Krankenhaus ablaufen. Unter anderem demonstrierten die Fachkräfte Ultraschalluntersuchungen der Halsgefäße schmerzfrei und unkompliziert, wie die Mediziner betonen. Ein weiterer Schwerpunkt des Aktionstags, die Vorbeugung. Denn viele Risikofaktoren für einen Schlaganfall lassen sich vermeiden oder behandeln.
0: Es gibt Risikofaktoren, die man nicht irgendwie vorher, sagen wir, vorbeugend behandeln. Zum Beispiel Geschlecht, Familienanamnese, diese Sachen. Aber es gibt andere Risikofaktoren, die man behandeln kann. Und man kann halt sie präventiv auch behandeln. Das heißt, der erhöhte Blutdruck, Fettleibigkeit, zu viel Blutfette, also Cholesterin, LDL, Diabetes mellitus und andere Erkrankungen. Die kann man natürlich vorbeugend behandeln und man kann eine Prävention betreiben.
1: Ab dem späten Nachmittag folgten mehrere Kurzvorträge rund um das Thema Schlaganfall. Von ersten Symptomen bis hin zur Behandlung auf der sogenannten Stroke Unit. Dort werden Betroffene im Ernstfall rund um die Uhr versorgt.
0: Wir sehen hier in der Gegend leider, dass die Patienten zu spät zu uns kommen. Also wir haben hier die sogenannte Stroke Unit, das ist eine Einheit für die Schlaganfallpatienten, wo der Notarzt bei Alarm zu uns kommt. Wir können natürlich diese Aufgabe sehr gut und standardisiert durchführen. Das heißt, da ist ein Stroke-Beeper. Wenn wir einen Alarm kriegen, da kriegen wir eine Mitteilung vom Notarzt oder über die Leitstelle, da kommt ein Schlaganfall zu euch. Das heißt, der Pieper bei uns ist 4x5, wird alarmiert. Da kommt der Arzt auf das Stroke-Unit runter in die Notaufnahme. Die Stroke-Nurse, also da ist halt eine Schwester, die explizit mit einer Weiterbildung und Ausbildung für den Schlaganfall und die Radiologen. Wir treffen uns in der Notaufnahme. CT ist sozusagen vorbereitet. Der Patient kommt rein. Man guckt ihn kurz an, ohne Zeit zu verlieren in CT. Und dann können wir sehen, ist es ein Schlaganfall, ja oder nein? Und was für eine Ursache? Ist es eine Blutung oder Durchblutungsstörung? Der Neurologe kriegt die Bilder und wird halt automatisch mit ausgewertet. Und dann wird die Therapie entschieden. Und die Therapie ist entweder, wenn es ein Blutgerinnsel ist, man kann eine Lyse machen direkt an Ort und Stelle. Das heißt ein Medikament, was dieses Gerinnsel oder diese Gerinnsel auflöst. Oder muss man halt dem Patienten, ist eine Blutung im Kopf, dann müssen wir mit den Neurochirurgen reden, damit diese Blutung entlastet wird.
1: Zwischen 350 und 450 Schlaganfallpatientinnen und Patienten behandelt das Gottsche Klinikum jedes Jahr. Mit Aktionstagen wie diesen wollen die Verantwortlichen deshalb vor allem eines erreichen: dass Betroffene Warnzeichen ernster nehmen und im Notfall keine Zeit verlieren.
2: Am 22. Mai ist der bundesweite Tag des Schwimmmeisters. Romy Wilke arbeitet in der Schwimmhalle Gräfenhainichen als Fachangestellte für Bäderbetriebe. In der Schwimmhalle ist das Team der Infraservice Sachsen-Anhalt GmbH, eine 100%ige Tochter der Mideva, im Auftrag der Stadt für den gesamten Betrieb zuständig. Romy Wilke gehört als Fachangestellte für Bäderbetriebe seit Jahren dazu. Wer über eine Ausbildung in diesem Bereich nachdenkt, rät sie, sollte idealerweise schon ein paar Vorkenntnisse als Rettungsschwimmer haben oder in einem Schwimmverein aktiv sein. Wer am Pfingstsamstag Lust hat, ein paar Bahnen zu ziehen, kann gerne in die Schwimmhalle Gräfenhainichen kommen. Geöffnet ist dann nämlich von 10 bis 18 Uhr. Die Sauna hat zu. Am Pfingstsonntag und Pfingstmontag schließt auch die Schwimmhalle. In den Ferien freut sich das Team der Infra Sachsen-Anhalt GmbH von Dienstag bis Freitag jeweils von 13 bis 20 Uhr auf Besucher. Damit sind wir am Ende unserer Freitagsausgabe der RBB Aktuellen Nachrichten. Schauen auf das Wetter und auf die Meldungen aus Dessau-Roßlau. Am Samstag schauen wir nochmal auf die vergangene Woche, und zwar in unserem Wochenrückblick. Und am Montag, am Pfingstmontag, melden wir uns dann mit Meldungen aus der Region wieder. Bis dahin haben Sie eine schöne Zeit. Genießen Sie das warme Wetter. Machen Sie es gut.
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7: Morgen wird es mit 26 Grad sommerlich warm und damit 3 Grad wärmer als am Vortag. Die Sonne scheint bis zu 16 Stunden lang, dazu weht ein leichter Südwestwind. Regen ist nicht in Sicht. Auch am Sonntag bleibt es trocken, nur bei wenigen Wolken. Nächste Woche wird es etwas kühler, insgesamt aber weiter freundlich und trocken.
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Vom 16. bis zum 17. Mai stand der Saisonauftakt der HydroGP Motorboot-Weltmeisterschaft im tschechischen Jedovnice auf dem Programm. Mit dabei auch die Europameisterschaft in der Klasse Formel R1000.

0: Einziger aktiver Fahrer an diesem Wochenende aus den Reihen des Motorbootclubs Elbe-Dessau, Tobias Kostecki aus Waldersee. Im Übrigen einer von insgesamt zwei deutschen Fahrern überhaupt in insgesamt vier international ausgetragenen Wettbewerben der Rennboot-Cracks. Ein Beweis dafür, wie mit dem Motorwassersport in Deutschland seitens des nationalen Dachverbands umgegangen wird. Kostecki, vor einigen Jahren in die 1-Liter-Klasse gewechselt, haderte zuletzt immer wieder mit der Technik. Die großen Erfolge blieben aus. Neue Saison, neue Teile am Boot und eine neue Chance, sich in der schnellen Europaspitze durchzusetzen. Die Vorbereitungen zum Start in Tschechien verliefen unaufgeregt. Technik nochmal checken, Helm aufsetzen und das Hanse-System anlegen. Dann geht's auch schon zum Startsteg. Auch hier von Hektik keine Spur. Die Mechaniker-Crew eingespielt. Dann das Klopfen auf das Deck des 500 Kilogramm Renngespanns und los geht's in die Aufwärmrunde. Der Weg zur Startaufstellung wird bei den Viertakt-Rennbooten zum Aufwärmen der Motoren genutzt. Dann aber wird es spannend. Noch 10 Sekunden bis zum Start. Tobias muss jetzt blitzschnell reagieren und beim Erlöschen der Ampel den Startknopf drücken, um seinen 1000 Kubikzentimeter Motor zu starten. Ihm gelingt das am besten, wird aber später ein- und überholt. Dennoch kann er 3 Tagesläufe als Zweiter beenden. Am Ende reicht es in der Gesamtwertung in der Europameisterschaft zu Platz 2 hinter einem weiteren deutschen Fahrer. Dietmar Kaiser ist erst kürzlich in diese Rennklasse gewechselt und konnte sich souverän den Europameistertitel sichern. Am Ende der Rennen stand noch nicht so richtig fest, ob diese EM mit nur einer Tagesveranstaltung auch gewertet wird.
1: Mit gutem Gefühl sind wir rangegangen. Wir hatten einen neuen Propeller, den wir leider nicht getestet haben. Ist vom Start her top. Ne? Waren jetzt 4 Starts, die waren super. Aber die Geschwindigkeit fehlt. Ne? Wir haben natürlich die Drehzahl auch bei Weitem auch begrenzt, weil wir erstmal auch das Setup so gebaut haben, dass wir auch stabil alle 4 Läufe durchhalten können. Punkte sammeln. Das war das Ziel und das haben wir erreicht.
0: Die Europameisterschaft im Jahr 2026 besteht aus wie vielen Rennen?
1: Bis jetzt erstmal dieses. Ne? Es steht jetzt ein Rennen vielleicht noch in den Sternen, vielleicht noch in Dramen-Drabach, dass wir da noch vielleicht noch einen zweiten Titellauf haben, aber das ist leider noch so in den Sternen. Platzierung wäre jetzt der Vize-Europameister. Ja. Und das war jetzt natürlich, Dietmar Kaiser hatte jetzt noch 1200 Punkte, ich hatte 900 Punkte. Wenn natürlich Dietmar Kaiser ausgefallen wäre, wäre es der Europameister gewesen. Aber es ist halt nicht so. Ja.
0: Zufrieden mit einem zweiten Platz ist ein Rennfahrer eher selten. So auch Tobias, der für die Zukunft mehr möchte.
1: Wir hätten besser dastehen können.
0: Das ja, inwiefern?
1: Der Europameister. Höhepunktzahl.
0: Jetzt hast du gesagt, ihr habt den Propeller nicht testen können oder nicht getestet. Warum eigentlich nicht?
1: Zeitmangel, wie immer. Okay. Zeitmangel, leider konnten wir das nicht. Das war halt wieder so ein bisschen Knallauffall. Ja.
0: Mit welchem Gefühl würdest du, wenn es doch noch eins geben würde, ein Rennen in diesem Jahr, mit welchem Gefühl, mit welcher Voreinstellung würdest du in das nächste Rennen 2026 gehen?
1: Ich würde auf alle Fälle nochmal auf einen größeren Propeller umsteigen, der schon in Arbeit ist. Und natürlich auch mal in Dessau testen. Das ist das, was uns natürlich auch fehlt. Ne? Und sonst eigentlich vom Motor her das Setup stabil halten und dann einfach, ja, weiterhin auf Punkte sammeln und hoffen, vielleicht hat man Glück und vielleicht wird man ein Europameister.
0: Wir haben dich oder wir sehen dich gleich auf dem zweiten Podestplatz. Wie stolz bist du drauf?
1: Sehr. Ist natürlich bei uns in der Familie der erste Titel. Ja? Und das ist natürlich super.
0: Letztendlich wurden die EM-Medaillen auch vergeben. Somit ist es offiziell, dass der Dessauer den Vize-Europameistertitel sein eigen nennen darf. Während Tobias Kostecki sich auf eine eher ungewisse Rennboot-Zukunft in der Formel R 1000 vorbereitet, fuhren die Piloten in der Hydro-GP-Weltmeisterschaft fleißig ihre Runden und treffen sich zum zweiten WM-Rennen in 14 Tagen im polnischen Znin. Leider

0: die Möglichkeit eben auch bieten, als Bürger und Bürgerinnen hier daran teilzunehmen und vor allen Dingen auch dieses verbindende Element. Von jung bis alt können alle mitmachen und wer nicht mitmachen möchte, hat aber trotzdem ein Programm, was an diesem Tag stattfindet. Und das ist natürlich was Tolles für die Stadt Dessau-Roßlau.
1: Ich freue mich sehr auf das Sportfest, auch wenn es die dritte Auflage ist. Es ist immer wieder was Neues dabei. Und ich freue mich einfach, weil es ein tolles Mitmachprogramm ist. Ja. Es ist also nicht nur Mitmachen durch die Akteure oder die Teilnehmer an dem Tag selber, sondern es ist ein Mitmachprogramm von Anfang an, von der ersten Stunde der Vorbereitung. Wir sind wirklich ein tolles Team und arbeiten Hand in Hand. Und das ist das eigentlich Schöne auch im Vorfeld schon des Festes.
2: Ja, das ist mega. Also wir kriegen ständig E-Mails von verschiedenen Vereinen oder Institutionen, die sagen oder die fragen, können wir mitmachen? Gibt es Platz für uns, Stationen zu betreuen oder auf der Bühne was vorzumachen? Und das macht uns auf jeden Fall mega stolz, weil wir merken halt, dass unsere Reichweite immer größer ist. Und wir merken auch, dass das, was wir machen, was Besonderes ist und Menschen bewegt.
3: Das Event wird durch die Sparkasse Dessau, die Volkssolidarität 92, die Stadtbibliothek sowie die Biber-Akademie organisiert. Im Mittelpunkt des Ganzen stehen natürlich die verschiedenen Stationen auf dem Marktplatz, an denen immer zwei Partner antreten können. Umso größer der Altersunterschied der beiden, umso mehr Punkte gibt es. Aber auch darüber hinaus wird eine Menge geboten.
2: Das Programm startet auf jeden Fall mit Bewegungskombinat. Nach der Anmeldung starten die mit Tanz und wollen alle in Bewegung bringen, wollen alle warm kriegen. Und das schaffen die auch. Letztes Jahr war das ein toller Start und dieses Jahr wird es bestimmt noch besser. Dann haben wir Black White Cats, die dazukommen irgendwann auf der Bühne und verschiedene andere Vereine. Wir haben auch einen Spezialgast, das ist der Captain der Karibik. Der kommt extra und macht zwei Shows. Gegen 13 Uhr ist er einmal da, da wird er auch das ganze Publikum mitnehmen. Ich glaube, mit seinen großen Fahnen schwingen und durch die Publikum reisen. Und dann, wenn wir zur Auswertung kommen, gegen 16 Uhr, wird er noch einmal auf der Bühne antanzen und noch einmal zeigen, was er so alles drauf hat.
0: Dann gibt es zwischen den einzelnen Stationen immer, wo die Leute was haben, wo sie mitmachen können. In der Bibliothek wird ein tolles Angebot sein. Zwischen Beendigung des Wettbewerbes bis, ich sag jetzt mal, Preisverleihung gibt es auch nochmal verschiedene Acts. Und ich glaube, das ist rundum ein gutes Programm, ein gelungenes Programm. Und da müsste eigentlich auch wirklich für jeden was dabei sein.
3: Die Sparkasse veranstaltet anlässlich des Sport- und Kulturfests auch einen Malwettbewerb. Dieser geht schon jetzt los und stellt das Maskottchen der Sparkasse ins Rampenlicht.
1: Das heißt, Kinder können jetzt an einem Malwettbewerb teilnehmen, wo sie einfach den Winnie beim Sporttreiben malen oder aber auch sich selbst mit Winnie, ganz egal, wir lassen da viel Freiheiten und können das können jetzt schon ihre Malarbeiten abgeben in der Sparkasse und der Bibliothek und bis 13.06. auch hier vor Ort noch beim Fest selber in der Bibliothek abgeben. Und am 25. Juni findet dann eine große Präsentationsveranstaltung statt in der Sparkasse, wo wir alle Bilder ausstellen und auch die Sieger des Malwettbewerbs, die Preisträger, dann dort mit kleinen Geschenken beglücken.
3: Winnie ist aber nicht das einzige Maskottchen, was es dann auch beim Generationsfest auf dem Marktplatz zu sehen gibt.
2: Also der Biber ist auf jeden Fall fester Bestandteil von der Biber-Akademie. Das war das erste Gesicht, was wir hatten sozusagen. Und daraus ist ein Maskottchen entstanden. Winnie, der den Malwettbewerb veranstaltet dieses Mal, der ist schon länger unterwegs. Und Wosi ist der neueste Mitglied in der Familie. Letztes Jahr war er nicht dabei. Aber dieses Mal ist er voll dabei. Und die drei als Team, ich glaube, da werden alle Spaß haben, wenn die drei auftanzen.
3: Zahlreiche Sponsoren machen das Sport- und Kulturfest auch in diesem Jahr wieder möglich. Den Organisatoren liegt die Veranstaltung sehr am Herzen.
1: Ja, weil Sport und Kultur gehören zu unseren großen Förderthemen, die wir haben. Also wir sind natürlich erst eine Bank, aber natürlich auch dem Gemeinwohl verschrieben aufgrund unseres Satzungsauftrages. Und gerade für Kinder, Jugendliche oder auch Senioren, also in dieser Symbiose, sind sportliche Betätigung ganz wichtig. Man sagt ja nicht umsonst, in einem gesunden Körper wohnt ein gesunder Geist und Sport ist dafür eine beste Basis.
0: Wenn man sieht, mit wie viel Freude und mit wie viel Elan, wirklich die Kiddies mit ihren Opas oder Onkeln oder Vätern dabei sind oder dass die Omas sich mit einbringen. Und dann ist es natürlich auch dieses Gemeinschaftliche, was an dem Tag wirklich zum Tragen kommt und was man einfach merkt, wie gut es

0: in der Stadt funktioniert. Und das macht mich natürlich als Koordinatorin der engagierten Stadt sehr glücklich. Und ich glaube, wir tragen das Siegel einer engagierten Stadt wirklich zurecht.
1: Also am 13. Juni lohnt es sich definitiv, auf dem Marktplatz zusammen mit einem Partner vorbeizuschauen und am sportlichen Highlight teilzunehmen. Die Anmeldung vor Ort wird ab 9.30 Uhr möglich sein, kann aber auch schon jetzt online gemacht werden.
2: Wie wichtig Sichtbarkeit, Aufmerksamkeit und die richtige Ausrüstung im Straßenverkehr sind, konnten Besucherinnen und Besucher vor kurzem auf dem Köthener Marktplatz selbst erleben. Das Polizeirevier Anhalt-Bitterfeld hatte gemeinsam mit mehreren Partnern zum Verkehrsaktionstag unter dem Motto Hashtag Mensch auf dem Rad eingeladen. Mit dabei waren unter anderem die Bundespolizei, die Landesverkehrswacht, ein regionales Busunternehmen und das Deutsche Rote Kreuz. Ziel der Aktion war es, auf Gefahren beim Radfahren und bei der Nutzung von E-Scootern aufmerksam zu machen und gleichzeitig praktische Tipps für mehr Sicherheit zu geben.
3: Ja, wir führen heute einen Aktionstag durch zum Thema Menschen auf dem Rad, sicher durch den Verkehr. Wir haben hier verschiedene Stationen im Angebot, die für Personen jeder Altersklasse, für Interessierte genutzt werden können. Wir haben Informationsmaterial dabei. Das örtliche Busunternehmen hat uns einen Linienbus zur Verfügung gestellt, an dem man die Gefahren des toten Winkels erkennen kann. Wir beantworten Fragen rund um das Fahrrad. Ja, und gemeinsam mit der Verkehrswacht und der Bundespolizei bieten wir hier heute alles an zum Thema das sichere Fahrrad.
2: Gerade junge Menschen sollten mit der Aktion erreicht werden, denn besonders bei E-Scootern und Fahrrädern komme es immer wieder zu gefährlichen Situationen im Straßenverkehr. Damit möglichst viele Menschen auf den Aktionstag aufmerksam werden, setzte die Polizei im Vorfeld auf unterschiedliche Wege der Werbung.
3: Ja, natürlich haben wir in den letzten Tagen, in den letzten Wochen vermehrt Werbung für unseren Aktionstag betrieben. Es wurde in den örtlichen Printmedien veröffentlicht und natürlich haben wir auch Schulen im Umkreis informiert, Schülerinnen und Schüler und das Lehrpersonal eingeladen, um einfach auch dieser Altersklasse, zum Beispiel jungen Fahranfängern, die Möglichkeit zu bieten, sich zum Thema Verkehr, Verkehrserziehung, Teilnahme am Straßenverkehr zu informieren.
2: Mit Mitmachangeboten und praktischen Übungen wollte der Aktionstag vor allem eines erreichen: mehr Aufmerksamkeit und gegenseitige Rücksicht im Straßenverkehr.

0: Seit 25 Jahren besteht das Projekt Gottsche Wildnis jetzt schon. Dabei handelt es sich um ca. 1300 Hektar Fläche um und am Gottsche See, in der der Natur freien Lauf gelassen wird. In den letzten zwei Jahrzehnten hat sich die Umwelt hier große Teile des ehemaligen Tagebaugebiets wieder zurückgeholt. Am 17. April überreichte Umweltminister Willingmann der BUND-Stiftung zwei Förderbescheide in Höhe von insgesamt 758.000 Euro, um das Projekt zu unterstützen.
1: Das sind zwei Fördermittelprojekte, die wir beantragt haben beim Land Sachsen-Anhalt. Das eine ist ein kofinanziert mit 80% der EU ein Naturschutzprojekt, wo es darum geht, die Wildnis weiter zu entwickeln und gezielt bestimmte Arten aber auch zu unterstützen mit ganz speziellen Artenschutzmaßnahmen. Gleichzeitig natürlich auch für die Öffentlichkeit, für diese Wildnis zu werben. Und das zweite Projekt ist ein Projekt der Wildnisbildung, Bildung für nachhaltige Entwicklung, wo wir also natürlich schwerpunktmäßig Menschen, vor allen Dingen Jüngeren, aber nicht nur Jüngeren, das auch nahebringen können, was wir hier an Naturschätzen haben, was man also beobachten und vor allen Dingen erleben kann.
0: Willingmann selbst zeigte sich vor Ort sehr angetan von dem Wildnisprojekt am ehemaligen Tagebauloch. Er betonte, wie wichtig es sei, der Natur auch in der modernen industriellen Welt an manchen Stellen ihren Lauf frei von jeglichen Einflüssen zu lassen.
2: Wildnis mitten in unserer Landschaft als typisches Zeichen daraus, was aus einer Tagebau-Folgelandschaft werden kann, ein großartiges Projekt. Über 20 Jahre alt, als mal der BUND hier Flächen gekauft hat, rund 1300 Hektar, die dann in eine eigene Stiftung überführt hat und nun schon seit vielen Jahren betreibt. Hier wird Natur der Natur überlassen und wir zeigen damit den Menschen, zeigen unseren Kindern und Enkeln, was passiert, wenn der Mensch gar nicht eingreift, wie natürlich etwas sich weiterentwickelt. Ein großartiges Projekt und das unterstützen wir gern als Land.
0: Seit Entwicklung der Gottsche Wildnis habe man einen konstanten Zuwachs von verschiedensten Tier- und Pflanzenarten verzeichnen können. Auch einige sensible, seltene und scheue Tiere, darunter etwa der Fischotter oder der Wolf, seien hier mittlerweile beheimatet, erklärte der Projektleiter. Man lade herzlich dazu ein, sich die Gegend auch einmal mit eigenen Augen anzuschauen.
1: Wir haben ja etwa 80 Veranstaltungen im Jahr, viele für Kinder und Jugendliche, aber wir führen auch regelmäßig Wanderungen durch, Radtouren durch. Mitunter gibt es sogar auch Gruppen, die gezielt bei uns nachfragen, manchmal weit bis hin runter nach München, die sagen, wir möchten das mal uns anschauen. Und dann führen wir das und natürlich hat die Natur immer Überraschungen für uns bereit und wir können nicht die Arten hinbestellen. Aber ich bin da immer guten Mutes, dass man die eine oder andere Art findet. Es gibt Jahreszeiten, wo das besonders gut gelingt. Bei anderen sieht man bloß Spuren. Bei den Wanderungen, die wir jetzt am letzten Wochenende haben, waren alle erstaunt, an wie vielen Stellen wir Kotreste, muss man sagen, also alten Kot vom Wolf gefunden haben. Also es ist immer was Spannendes zu erleben. Also da würde ich sagen, alle sind da eingeladen. Selbst per Rad oder zu Fuß oder eben auch gemeinsam mit uns diese Wildnis zu erkunden.
0: Mit den Fördermitteln soll die Entwicklung der Gottsche Wildnis auch in den kommenden Jahren weiter begleitet werden. Das ehemalige Tagebauloch hat sich in den vergangenen Jahrzehnten zunehmend zu einem Rückzugsort für zahlreiche Tier- und Pflanzenarten entwickelt. Gleichzeitig zeigt das Projekt, wie sich Naturflächen nach menschlichen Eingriffen langfristig wieder entfalten können. Am Dienstag, dem 12. Mai, fand im Rathaus Bitterfeld das Grund- und Hochwasserforum statt. Eingeladen hatte hier die Bürgerinitiative Grund und Hochwasser, welche sich nach den Hochwassern in den Jahren 2002 und 2013 gegründet hatte. Zum Forum eingeladen waren Gäste aus Politik und Praxis sowie Bürgerinnen und Bürger aus Stadt und Region, um ihre Fragen zum Grund- und Hochwasserschutz stellen zu können.
3: Also wir sprechen jetzt über das Projekt Stadtsicherung Bitterfeld, wo wir quasi von der LMBV das Projekt 2018 übernommen haben und wo die Aufgabe ist, die betroffenen Stadtteile von Bitterfeld vor den Folgen des großen Wasserwiederanstieges zu schützen. Und dazu gibt es ein Maßnahmenkonzept, das hat im Wesentlichen drei Säulen. Hydraulische Sicherungsmaßnahmen, das heißt Betrieb von Brunnen, von Drainagen, ist eine Säule. Dann Maßnahmen an den Oberflächengewässern, also Ausbau, Unterhaltung der Oberflächengewässer. Und die dritte Säule sind bauliche Sicherungen.
0: Dorausch erzählte weiter, die MDSE arbeite daran, die Brunnen, also die hydraulische Sicherung, immer mehr durch bauliche Sicherungen abzulösen. Brunnen seien auf Dauer ein schwerer Eingriff in den Grundwasserkörper und darüber hinaus sehr kostenintensiv. Ziel der Bürgerinitiative sei es auch, den Grundwasserschutz auf der Prioritätenliste der Politik stets weit oben zu halten. Aus diesem Grund sei eine Veranstaltung wie das Grund- und Hochwasserforum auch so wichtig, erzählte Lars-Jörn Zimmer.
4: Wir wissen natürlich, dass die Untersuchungen bisher immer dazu geführt haben, dass man sagt, das ist sicher. Das glauben wir auch. Wir wollen nur immer wieder die Möglichkeiten ins Spiel bringen, die wir sehen, ohne Panik zu machen. Das liegt uns fern, sondern wir wollen einfach immer wieder die Punkte im Gespräch halten. Und erlauben Sie mir die Bemerkung, es ist extrem wichtig, gerade auch im ministeriellen Bereich und im politischen Bereich, diese Dinge immer wieder wach zu halten. Denn auch 2013 ist für uns mittlerweile 13 Jahre her. Und dann kommen immer wieder andere und andere und andere Themen. Und dann heißt es irgendwann, naja, dann können wir beim Hochwasserschutz sparen. Da sind wir ja jetzt weit genug, dürfen wir eben nicht. Und darauf wollen wir eben auch aufmerksam machen. Grundsätzlich können wir einschätzen, dass wir auch als Region von den Hochwasserschutzmaßnahmen, vom Hochwasserschutzkonzept des Landes extremst profitiert haben, dass wir, ich glaube, im Grunde sind alle Deiche im Altkreis Bitterfeld saniert auf HQ100 oder HQ200 Stand, also 100-jähriges oder 200-jähriges Hochwasser aushaltend. Die Polder, da bin ich auch gespannt, was heute gesagt wird, wie weit die Polder sind, wann dort der Abschluss erfolgt, sowohl Polder Löbnitz als auch Polder Rösa, die ja auch wieder extrem wichtig sind.
0: Bei einem Polder handelt es sich um eine Anlage aus Deichen und Dämmen, welche dazu dient, den Wasserspiegel an Stellen zu kontrollieren, an denen sich das Wasser oft oder dauerhaft auf einem höheren Niveau als der Boden befindet.
5: Da wird also 2029 einsatzbereit sein und dann, wie die ungefähr 7 Kilometer Dammlänge haben.

0: Das wird als Polderdamm ausgebaut, sodass also auf beiden Seiten dann auch entsprechend das Wasser dann anstehen kann und man damit gezielt eben diese Hochwasserspitze ab dem 100-jährigen Hochwasser dann auch wirklich rausnimmt, um zu verhindern, dass im nachfolgenden Gebiet, aber auch leicht im Oberlauf dann die Deiche irgendwie überflutet werden bei höheren Hochwasserereignissen.
1: Seit 2002 seien rund 159 Millionen Euro in den Grund- und Hochwasserschutz im Landkreis Anhalt-Bitterfeld investiert worden. Eines der größten Projekte sei der eben schon erwähnte Polder Röser, erzählte der Staatssekretär im Interview.
0: Der mit 520 Hektar Retentionsfläche und über 20 Millionen Kubikmeter Retentionsvolumen wirklich einen entscheidenden Beitrag zum Hochwasserschutz an der Mulde leisten wird. Er wird den Wasserspiegel dann ungefähr 35, 40 Zentimeter kappen. So ein Polder kann ja mal ganz gezielt eingesetzt werden, um wirklich die Hochwasserspitzen auch wegzunehmen. Das ist ja mal ganz wichtig im Hochwasserschutz, dass man diese Spitzen dann auch wegbekommt. Da wird ein Einlaufbauwerk, welches jetzt seit diesem Jahr, seit März, begonnen wurde zu bauen. Das wird ungefähr 300 Kubikmeter pro Sekunde aus der Hochwasserspitze nehmen. Also das ist schon ein ganz schöner Schluck aus der Pulle. Und das wird wesentlich zum Hochwasserschutz im gesamten Gebiet hier beitragen.
1: Man kann also festhalten, dass am Grund- und Hochwasserschutz in Anhalt-Bitterfeld und Bitterfeld-Wolfen immer weiter gearbeitet wird. Die Bürgerinitiative möchte dafür sorgen, dass das auch so bleibt und Anstöße liefern, wo vielleicht noch etwas verbessert werden kann.

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0: Was gibt es denn Schöneres als einen Tag im Museum? Und das auch noch kostenlos. Zum Internationalen Museumstag lud das Städtische Museum Aschersleben zu einem ganz besonderen Aktionstag ein. Am 17. Mai öffnete es seine Türen, um bürgerliches Engagement in den Mittelpunkt zu rücken.
5: Wir sind heute im Städtischen Museum Aschersleben, denn heute ist der Internationale Museumstag. Und der steht heute unter einem ganz besonderen Motto, nämlich dem Ehrenamt. Und da haben wir 3 gute Gründe für. Nämlich zum einen haben wir hier seit 2025 den Förderverein des Museums als Engagementbotschafter des Landes Sachsen-Anhalt ausgezeichnet. Da zeigt sich das Ehrenamt also auch belohnt wird. Wir haben das Motto des Museumsverbandes Sachsen-Anhalt und am 23.05. und in der Zeit davor und danach findet der erste Ehrenamtstag statt, den der Bundespräsident ausgerufen hat. Also es sind 3 gute Gründe, heute herzukommen und das Ehrenamt zu feiern.
0: Damit hier auch niemandem langweilig wird, hat sich das Museum so einiges einfallen lassen. Bei schönstem Wetter konnten Besucherinnen und Besucher das vielfältige Programm genießen und erleben.
5: Wir haben nicht nur kostenfreien Eintritt in unsere Ausstellungen, sondern wir haben 10 Vereine aus Aschersleben und der Umgebung hier, die zeigen, was sie so machen, in welchen Bereichen sie sich bewegen, wie man mitmachen kann, was man da alles noch entdecken kann. Wir haben Angebote für Kinder, ganz viele Führungen durch das Haus von ehrenamtlichen Vereinsmitgliedern, Musik und Gastro, also für die ganze Familie findet sich hier was.
0: Der Fokus lag hierbei aber natürlich auf dem Ehrenamt. Im Innenhof präsentierten sich verschiedene lokale Vereine und luden zum Gespräch ein. Eine Möglichkeit also, bei entspannter Atmosphäre einen Einblick in viele verschiedene Vereine der Stadt zu werfen.
5: Wenn man das Ehrenamt feiert, dann finde ich, geht das nur mit dem Ehrenamt gemeinsam. Und ohne das Ehrenamt funktioniert auch nichts in der Kultur. Das wollten wir würdigen mit Vereinen, die sich hier vorstellen können, an Ständen, in einem kleinen Speed-Dating sozusagen. Also man kann ganz niedrigschwellig einfach mal bei den verschiedenen Vereinen vorbeikommen. Es gibt ganz tolle Angebote, man kann basteln, man kann sich informieren, man kann Bogenschießen bei der Burg Freckleben zum Beispiel. Ich glaube, das bringt viel Freude und zeigt, dass Ehrenamt eben auch viel Freude bringen kann.
0: Ein weiteres Highlight des Tages war die Einweihung neuer Texttafeln in einfacher Sprache. Sie solle das Museum barrierefreier gestalten und die kulturelle Teilhabe für alle Personengruppen stärken.
5: Wir haben jetzt im Museum die einfache Sprache. Das ist eine vereinfachte Form der leichten Sprache und dient dazu, dass einfach mehr Menschen die Museumstexte hier verstehen. Denn es haben nicht nur immer weniger Menschen Lust, lange Texte zu lesen, sondern es gibt auch Menschen, die zum Beispiel einfach nicht Deutsch als Muttersprache haben, die uns aber genauso willkommen sind. Und deshalb gibt es ja die Texte in einfacher Sprache. Die werden heute eingeführt und es gibt auch gleich 3 Führungen dazu.
0: Der Museumstag als Feier des Ehrenamts war ein wichtiger Schritt in eine sozialere und verbundenere Zukunft. Ohne das Engagement von vielen Bürgerinnen und Bürgern wären viele kulturelle Angebote nicht möglich.
6: Statt eines klassischen Neujahrsempfangs hat die Stadt Sandersdorf-Brehna in diesem Jahr zum Frühjahrsempfang eingeladen. Und das mitten in dem Weinfrühling auf dem Platz der Deutschen Einheit. Vertreter aus Politik, Wirtschaft, Verein und Stadtgesellschaft nutzen die Gelegenheit zum Austausch in entspannter Atmosphäre.
7: Wir haben uns überlegt, wir nutzen einfach diese wunderbare Location und laden einfach etwas früher ein als die Öffentlichkeit. Und wir nutzen das Flair hier, um zusammenzukommen, zu netzwerken und vielleicht auch gemeinsam einen Ausblick aufs Jahr zu machen.
6: Der Empfang bot aber nicht nur Raum für Gespräche, sondern auch für einen Blick auf aktuelle Entwicklungen in der Stadt. Bürgermeisterin Steffi Siska sprach über laufende Projekte und Vorhaben in Sandersdorf-Brehna.
7: Also wir haben Dinge, die zu Ende geführt werden. Also wir bauen ja den Radweg in Tscherndorf nach Bitterfeld. Der erste Bauabschnitt der Augustbebelstraße in Tscherndorf. Wir beginnen mit der Sanierung vom Rathaus in Brehna. Die Kita in Rotsch nimmt Gestalt an, die ist in die Höhe gebaut. Also der Baukörper wird dieses Jahr sicher, denke ich, fast fertig werden. Ja, und da könnte ich jetzt noch endlos aufzählen.
6: Neben den kommunalen Projekten spielte auch der Architekturwettbewerb der Hochschule Anhalt eine besondere Rolle. Studierende aus Dessau präsentierten ihre Entwürfe und stellten sich dem Urteil von Jury und Publikum.
7: Mal einen ganz kurzen Rückblick und einen Ausblick auf die kommenden Projekte. Aber es gibt noch was ganz Spannendes. Also unsere Gäste, wie im letzten Jahr, auch in diesem Jahr, sollen auch eine Jury sein. Wir haben also was zu bewerten, und zwar einen Architekturwettbewerb in der Hochschule aus Dessau.
6: Am Ende setzte sich der Entwurf von Franz Klemm durch. Die Arbeiten der Studierenden stießen dabei auf großes Interesse bei den Gästen. Der Weinfrühling lockte zahlreiche Besucher auf das Festgelände. Die Veranstalter ziehen eine positive Bilanz und freuen sich bereits auf den Weinfrühling im kommenden Jahr. Der Weinfrühling in Sandersdorf-Brehna verbindet damit erneut Genuss, Kultur und Begegnung.
2: Das Land Sachsen-Anhalt unterstützt die Sanierung von Gleisanlagen an den Standorten Bernburg und Zeilitz der K&S Minerales and Agriculture GmbH mit insgesamt rund 680.000 Euro Fördermitteln. Die entsprechenden Bewilligungsbescheide wurden am 27. April in Bernburg übergeben. Mit den Geldern sollen Gleise und Weichen auf den Werksgeländen erneuert werden. In Bernburg fließen rund 380.000 Euro in Sanierung eines Gleises und einer Weiche. Weitere 300.000 Euro sind für die Instandsetzung von 3 Weichen am Standort Zeilitz vorgesehen. Nach Angaben des Infrastrukturministeriums soll die Förderung dazu beitragen, mehr Güterverkehr von der Straße auf die Schiene zu verlegen. Dafür seien funktionierende und leistungsfähige Gleisanschlüsse notwendig.
8: K&S gehört zu den Unternehmen in Sachsen-Anhalt, die sehr intensiv in die Schieneninfrastruktur investieren. Das heißt, K&S transportiert eine ganze Reihe ihrer Produkte auf der Schiene ab zum Kunden. Und das unterstützen wir als Land. Heute halt eben im Volumen von 380.000 Euro für ein Gleis und für eine Weiche. Es ist wichtig, dass Unternehmen einen entsprechenden Anschluss an das Netz der Deutschen Bahn haben, um eben ihre Produkte auch per Zug transportieren zu können. Wir haben eine ganze Reihe von Unternehmen in Sachsen-Anhalt, die das auf die Art und Weise machen, bei K&S tatsächlich in großem Umfang und großem Volumen.
2: Das Salzwerk in Bernburg zähle mit rund 560 Beschäftigten zu den wichtigsten Arbeitgebern der Region. Im vergangenen Jahr wurden dort rund 1,9 Millionen Tonnen Fertigsalzprodukte hergestellt. Laut einer Pressemitteilung des Landes erfolge etwa die Hälfte der Transporte per Bahn.
9: Diese Unterstützung ist insofern sehr wichtig für uns, weil wir über 1 Million Tonnen Produkt pro Jahr über die Bahn transportieren und sozusagen dieser Verkehrsweg eine Lebensader unseres Werkes ist. Und deswegen, weil wir nachhaltig eben auch diesen sehr umweltfreundlichen und damit sinnvollen Verkehrsweg auch weiterhin betreiben wollen, ist es eben eine sehr wichtige Unterstützung für uns, die wir unglaublich schätzen.
2: Durch die hohe Produktionsmenge seien die bestehenden Gleisanlagen stark beansprucht. Mit den geplanten Investitionen soll die Infrastruktur langfristig erhalten und der Bahntransport weiterhin gesichert werden. Seit 2002 fördere das Land Sachsen-Anhalt den Ausbau und die Erneuerung privater Gleisanschlüsse im Güterverkehr. Im Rahmen der aktuellen Förderrichtlinien stehen bis 2026 insgesamt 10 Millionen Euro zur Verfügung.
10: Wie wichtig Sichtbarkeit, Aufmerksamkeit und die richtige Ausrüstung im Straßenverkehr sind, konnten Besucherinnen und Besucher vor kurzem auf dem Köthener Marktplatz selbst erleben. Das Polizeirevier Anhalt-Bitterfeld hatte gemeinsam mit mehreren Partnern zum Verkehrsaktionstag unter dem Motto #MenschAufmRad eingeladen. Mit dabei waren unter anderem die Bundespolizei, die Landesverkehrswacht, ein regionales Busunternehmen und das Deutsche Rote Kreuz. Ziel der Aktion war es, auf Gefahren beim Radfahren und bei der Nutzung von E-Scootern aufmerksam zu machen und gleichzeitig praktische Tipps für mehr Sicherheit zu geben.
11: Ja, wir führen heute einen Aktionstag durch zum Thema Menschen auf dem Rad, sicher durch den Verkehr. Wir haben hier verschiedene Stationen im Angebot, die für Personen jeder Altersklasse, für Interessierte genutzt werden können. Wir haben Informationsmaterial dabei. Das örtliche Busunternehmen hat uns einen Linienbus zur Verfügung gestellt, an dem man die Gefahren des toten Winkels erkennen kann. Wir beantworten Fragen rund um das Fahrrad. Ja, und gemeinsam mit der Verkehrswacht und der Bundespolizei bieten wir hier heute alles an zum Thema das sichere Fahrrad.
10: Gerade junge Menschen sollten mit der Aktion erreicht werden, denn besonders bei E-Scootern und Fahrrädern komme es immer wieder zu gefährlichen Situationen im Straßenverkehr. Damit möglichst viele Menschen auf den Aktionstag aufmerksam werden, setzte die Polizei im Vorfeld auf unterschiedliche Wege der Werbung.
11: Ja, natürlich haben wir in den letzten Tagen, in den letzten Wochen vermehrt Werbung für unseren Aktionstag betrieben. Es wurde in den örtlichen Printmedien veröffentlicht und natürlich haben wir auch Schulen im Umkreis informiert, Schülerinnen und Schüler und das Lehrpersonal eingeladen,

0: um einfach ja, auch dieser Altersklasse, zum Beispiel jungen Fahranfängern, die Möglichkeit zu bieten, sich zum Thema Verkehr, Verkehrserziehung, Teilnahme am Straßenverkehr zu informieren.
1: Mit Mitmachangeboten und praktischen Übungen wollte der Aktionstag vor allem eines erreichen: mehr Aufmerksamkeit und gegenseitige Rücksicht im Straßenverkehr.
2: Plötzlich Probleme beim Sprechen, ein tauber Arm oder ein schiefes Gesicht, ein Schlaganfall kommt oft ohne Vorwarnung. Umso wichtiger ist es, die Symptome früh zu erkennen und schnell zu handeln. Anlässlich des bundesweiten Tages gegen den Schlaganfall hat das Gottsche Klinikum vergangene Woche zu einem Informations- und Aktionstag eingeladen. In der Glashalle des Klinikums konnten Besucherinnen und Besucher verschiedene Gesundheitschecks kostenlos durchführen lassen, darunter Blutdruck, Blutzucker und Cholesterinmessungen. Außerdem informierten Ärztinnen, Ärzte und Pflegekräfte über Ursachen, Risiken und Behandlungsmöglichkeiten.
3: Der Schlaganfall ist eine akute Erkrankung, die ist ganz wichtig und man muss sie wie mit einem Herzinfarkt vergleichen, nur natürlich im Hirn. Viele Patienten kommen leider zu spät, weil die Symptome sind wie Kribbelgefühl im Arm oder im Bein oder Sprachstörung. Wenn es halt mehr ist oder aggressiver ist, dann gibt es halt eine Lähmung. Und gerade diese Symptome, die noch nicht so aggressiv sind und so groß sind und stark sind, da gehen halt die Patienten meistens und sagen, naja, ich lege mich hin und nachher oder morgen ist das besser. Und das ist halt falsch.
2: Dabei zählt bei einem Schlaganfall jede Minute. Denn abgestorbene Nervenzellen lassen sich nicht wiederherstellen. Deshalb setzt das Klinikum besonders auf Aufklärung. Auch für Angehörige, die im Ernstfall schnell reagieren müssen.
3: Es gibt halt so bestimmte Regeln, wie erkenne ich halt einen Schlaganfall, die Face-Kriterien, das heißt, ich gucke, wie das Gesicht ist, gibt es halt eine Lähmung, ist die Sprache gestört, sind meine motorischen Aktivitäten gleich, links oder rechts und natürlich habe ich Vorerkrankungen, hatte ich schon mal einen Schlaganfall und wenn es halt der Fall wäre, ob es jetzt bei sich selber oder bei Angehörigen, dann muss man halt natürlich den Notarztdienst anrufen.
2: An mehrere Stationen konnten Besucher außerdem sehen, wie Untersuchungen im Krankenhaus ablaufen. Unter anderem demonstrierten die Fachkräfte Ultraschalluntersuchungen der Halsgefäße schmerzfrei und unkompliziert, wie die Mediziner betonen. Ein weiterer Schwerpunkt des Aktionstags, die Vorbeugung. Denn viele Risikofaktoren für einen Schlaganfall lassen sich vermeiden oder behandeln.
3: Es gibt Risikofaktoren, die man nicht irgendwie vorher, sagen wir, vorbeugend behandeln. Zum Beispiel Geschlecht, Familienanamnese, diese Sachen. Aber es gibt andere Risikofaktoren, die man behandeln kann. Und man kann halt sie präventiv auch behandeln. Das heißt, der erhöhte Blutdruck, Fettleibigkeit, zu viel Blutfette, also Cholesterin, LDL, Diabetes mellitus, und andere Erkrankungen, die kann man natürlich vorbeugend behandeln und man kann eine Prävention betreiben.
2: Ab dem späten Nachmittag folgten mehrere Kurzvorträge rund um das Thema Schlaganfall. Von ersten Symptomen bis hin zur Behandlung auf der sogenannten Stroke Unit. Dort werden Betroffene im Ernstfall rund um die Uhr versorgt.
3: Wir sehen hier in der Gegend leider, dass die Patienten zu spät zu uns kommen. Also wir haben hier die sogenannte Stroke Unit. Das ist eine Einheit für die Schlaganfallpatienten, wo der Notarzt bei Alarm zu uns kommt. Wir können natürlich diese Aufgabe sehr gut und standardisiert durchführen. Das heißt, da ist ein Stroke Beeper. Wenn wir einen Alarm kriegen, da kriegen wir eine Mitteilung vom Notarzt oder über die Leitstelle, da kommt ein Schlaganfall zu euch. Das heißt, der Pieper bei uns ist 4x5, wird alarmiert. Da kommt der Arzt auf das Stroke Unit runter in die Notaufnahme. Die Stroke Nurse, also da ist halt eine Schwester, die explizit mit einer Weiterbildung und Ausbildung für den Schlaganfall und die Radiologen. Wir treffen uns in der Notaufnahme. CT ist sozusagen vorbereitet. Der Patient kommt rein. Man guckt ihn kurz an, ohne Zeit zu verlieren in CT.

0: Und dann können wir sehen, ist es ein Schlaganfall, ja oder nein? Und was für eine Ursache? Ist es eine Blutung oder Durchblutungsstörung? Der Neurologe kriegt die Bilder und wird halt automatisch mit ausgewertet. Und dann wird die Therapie entschieden. Und die Therapie ist entweder, wenn es ein Blutgerinnsel ist, man kann eine Lyse machen direkt an Ort und Stelle. Das heißt ein Medikament, was dieses Gerinnsel oder diese Gerinnsel auflöst. Oder muss man halt, dem Patienten ist eine Blutung im Kopf, dann müssen wir mit den Neurochirurgen reden, damit diese Blutung entlastet wird.
1: Zwischen 350 und 450 Schlaganfallpatientinnen und Patienten behandelt das Gotsche Klinikum jedes Jahr. Mit Aktionstagen wie diesen wollen die Verantwortlichen deshalb vor allem eines erreichen: dass Betroffene Warnzeichen ernster nehmen und im Notfall keine Zeit verlieren.

0: Seit 25 Jahren besteht das Projekt Gottsche Wildnis jetzt schon. Dabei handelt es sich um ca. 1300 Hektar Fläche um und am Gottsche See, in der der Natur freien Lauf gelassen wird. In den letzten zwei Jahrzehnten hat sich die Umwelt hier große Teile des ehemaligen Tagebaugebiets wieder zurückgeholt. Am 17. April überreichte Umweltminister Willingmann der BUND-Stiftung zwei Förderbescheide in Höhe von insgesamt 758.000 Euro, um das Projekt zu unterstützen.
1: Ja, es sind zwei Fördermittelprojekte, die wir beantragt haben beim Land Sachsen-Anhalt. Das eine ist ein kofinanziert mit 80% der EU, ein Naturschutzprojekt, wo es darum geht, die Wildnis weiter zu entwickeln und gezielt bestimmte Arten aber auch zu unterstützen mit ganz speziellen Artenschutzmaßnahmen. Gleichzeitig natürlich auch für die Öffentlichkeit, für diese Wildnis zu werben. Und das zweite Projekt ist ein Projekt der Wildnisbildung, Bildung für nachhaltige Entwicklung, wo wir also natürlich schwerpunktmäßig Menschen, vor allen Dingen Jüngeren, aber nicht nur Jüngeren, das auch nahebringen können, was wir hier an Naturschätzen haben, was man also beobachten und vor allen Dingen erleben kann.
0: Willingmann selbst zeigte sich vor Ort sehr angetan von dem Wildnisprojekt am ehemaligen Tagebauloch. Er betonte, wie wichtig es sei, der Natur auch in der modernen industriellen Welt an manchen Stellen ihren Lauf frei von jeglichen Einflüssen zu lassen.
2: Wildnis mitten in unserer Landschaft, als typisches Zeichen daraus, was aus einer Tagebau-Folgelandschaft werden kann, ein großartiges Projekt. Über 20 Jahre alt, als mal der BUND hier Flächen gekauft hat, rund 1300 Hektar, die dann in eine eigene Stiftung überführt hat und nun schon seit vielen Jahren betreibt. Hier wird Natur der Natur überlassen und wir zeigen damit den Menschen, zeigen unseren Kindern und Enkeln, was passiert, wenn der Mensch gar nicht eingreift, wie natürlich etwas sich weiterentwickelt. Ein großartiges Projekt und das unterstützen wir gern als Land.
0: Seit Entwicklung der Gottsche Wildnis habe man einen konstanten Zuwachs von verschiedensten Tier- und Pflanzenarten verzeichnen können. Auch einige sensible, seltene und scheue Tiere, darunter etwa der Fischotter oder der Wolf, seien hier mittlerweile beheimatet, erklärte der Projektleiter. Man lade herzlich dazu ein, sich die Gegend auch einmal mit eigenen Augen anzuschauen.
1: Wir haben ja etwa 80 Veranstaltungen im Jahr, viele für Kinder und Jugendliche, aber wir führen auch regelmäßig Wanderungen durch, Radtouren durch. Mitunter gibt es sogar auch Gruppen, die gezielt bei uns nachfragen, manchmal weit bis hin nach runter nach München, die sagen, wir möchten das mal uns anschauen. Und dann führen wir das und natürlich hat die Natur immer Überraschungen für uns bereit und wir können nicht die Arten hinbestellen. Aber ich bin da immer guten Mutes, dass man die eine oder andere Art findet. Es gibt Jahreszeiten, wo das besonders gut gelingt. Bei anderen sieht man bloß Spuren. Bei den Wanderungen, die wir jetzt am letzten Wochenende haben, waren alle erstaunt, an wie vielen Stellen wir Kotreste, muss man sagen, also alten Kot vom Wolf gefunden haben. Also es ist immer was Spannendes zu erleben. Also da würde ich sagen, alle sind da eingeladen. Selbst per Rad oder zu Fuß oder eben auch gemeinsam mit uns diese Wildnis zu erkunden.
0: Mit den Fördermitteln soll die Entwicklung der Gottsche Wildnis auch in den kommenden Jahren weiter begleitet werden. Das ehemalige Tagebauloch hat sich in den vergangenen Jahrzehnten zunehmend zu einem Rückzugsort für zahlreiche Tier- und Pflanzenarten entwickelt. Gleichzeitig zeigt das Projekt, wie sich Naturflächen nach menschlichen Eingriffen langfristig wieder entfalten können. Am Dienstag, dem 12. Mai, fand im Rathaus Bitterfeld das Grund- und Hochwasserforum statt. Eingeladen hatte hier die Bürgerinitiative Grund- und Hochwasser, welche sich nach den Hochwassern in den Jahren 2002 und 2013 gegründet hatte. Zum Forum eingeladen waren Gäste aus Politik und Praxis sowie Bürgerinnen und Bürger aus Stadt und Region, um ihre Fragen zum Grund- und Hochwasserschutz stellen zu können.
3: Also wir sprechen jetzt über das Projekt Stadtsicherung Bitterfeld, wo wir quasi von der LMBV das Projekt 2018 übernommen haben und wo die Aufgabe ist, die betroffenen Stadtteile von Bitterfeld vor den Folgen des großen Wasserwiederanstieges zu schützen. Und dazu gibt es ein Maßnahmenkonzept, das hat im Wesentlichen drei Säulen. Hydraulische Sicherungsmaßnahmen, das heißt Betrieb von Brunnen, von Drainagen, ist eine Säule. Dann Maßnahmen an den Oberflächengewässern, also Ausbau, Unterhaltung der Oberflächengewässer. Und die dritte Säule sind bauliche Sicherungen.
0: Dorausch erzählte weiter, die MDSE arbeite daran, die Brunnen, also die hydraulische Sicherung, immer mehr durch bauliche Sicherungen abzulösen. Brunnen seien auf Dauer ein schwerer Eingriff in den Grundwasserkörper und darüber hinaus sehr kostenintensiv. Ziel der Bürgerinitiative sei es auch, den Grundwasserschutz auf der Prioritätenliste der Politik stets weit oben zu halten. Aus diesem Grund sei eine Veranstaltung wie das Grund- und Hochwasserforum auch so wichtig, erzählte Lars-Jörn Zimmer.
4: Wir wissen natürlich, dass die Untersuchungen bisher immer dazu geführt haben, dass man sagt, das ist sicher. Das glauben wir auch. Wir wollen nur immer wieder die Möglichkeiten ins Spiel bringen, die wir sehen, ohne Panik zu machen. Das liegt uns fern, sondern wir wollen einfach immer wieder die Punkte im Gespräch halten. Und erlauben Sie mir die Bemerkung, es ist extrem wichtig, gerade auch im ministeriellen Bereich und im politischen Bereich, diese Dinge immer wieder wach zu halten. Denn auch 2013 ist für uns mittlerweile 13 Jahre her. Und dann kommen immer wieder andere Themen. Und dann heißt es irgendwann, naja, dann können wir beim Hochwasserschutz sparen. Da sind wir ja jetzt weit genug, dürfen wir eben nicht. Und darauf wollen wir eben auch aufmerksam machen. Grundsätzlich können wir einschätzen, dass wir auch als Region von den Hochwasserschutzmaßnahmen, vom Hochwasserschutzkonzept des Landes extremst profitiert haben, dass wir, ich glaube, im Grunde sind alle Deiche im Altkreis Bitterfeld saniert auf HQ100 oder HQ200 Stand, also 100-jähriges oder 200-jähriges Hochwasser aushaltend. Die Polder, da bin ich auch gespannt, was heute gesagt wird, wie weit die Polder sind, wann dort der Abschluss erfolgt, sowohl Polder Löbnitz als auch Polder Rösa, die ja auch wieder extrem wichtig sind.
0: Bei einem Polder handelt es sich um eine Anlage aus Deichen und Dämmen, welche dazu dient, den Wasserspiegel an Stellen zu kontrollieren, an denen sich das Wasser oft oder dauerhaft auf einem höheren Niveau als der Boden befindet.
5: Da wird also 2029 einsatzbereit sein und dann wie die ungefähr 7 Kilometer Dammlänge haben.

0: Es wird als Polderdamm ausgebaut, sodass also auf beiden Seiten dann auch entsprechend das Wasser dann anstehen kann und man damit gezielt eben diese Hochwasserspitze ab dem 100-jährigen Hochwasser dann auch wirklich rausnimmt, um zu verhindern, dass im nachfolgenden Gebiet, aber auch leicht im Oberlauf dann die Deiche irgendwie überflutet werden bei höheren Hochwasserereignissen.
1: Seit 2002 seien rund 159 Millionen Euro in den Grund- und Hochwasserschutz im Landkreis Anhalt-Bitterfeld investiert worden. Eines der größten Projekte sei der eben schon erwähnte Polder Röser, erzählte der Staatssekretär im Interview.
0: Der mit 520 Hektar Retentionsfläche und über 20 Millionen Kubikmeter Retentionsvolumen wirklich einen entscheidenden Beitrag zum Hochwasserschutz an der Mulde leisten wird. Er wird den Wasserspiegel dann ungefähr 35, 40 Zentimeter kappen. So ein Polder kann ja mal ganz gezielt eingesetzt werden, um wirklich die Hochwasserspitzen auch wegzunehmen. Das ist ja mal ganz wichtig im Hochwasserschutz, dass man diese Spitzen dann auch wegbekommt. Da wird ein Einlaufbauwerk, welches jetzt seit diesem Jahr, seit März, begonnen wurde zu bauen, das wird ungefähr 300 Kubikmeter pro Sekunde aus der Hochwasserspitze nehmen. Also das ist schon ein ganz schöner Schluck aus der Pulle und das wird wesentlich zum Hochwasserschutz im gesamten Gebiet hier beitragen.
1: Man kann also festhalten, dass am Grund- und Hochwasserschutz in Anhalt-Bitterfeld und Bitterfeld-Wolfen immer weiter gearbeitet wird. Die Bürgerinitiative möchte dafür sorgen, dass das auch so bleibt und Anstöße liefern, wo vielleicht noch etwas verbessert werden kann.

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0: Was gibt es denn Schöneres als einen Tag im Museum? Und das auch noch kostenlos. Zum Internationalen Museumstag lud das Städtische Museum Aschersleben zu einem ganz besonderen Aktionstag ein. Am 17. Mai öffnete es seine Türen, um bürgerliches Engagement in den Mittelpunkt zu rücken.
5: Wir sind heute im Städtischen Museum Aschersleben, denn heute ist der Internationale Museumstag. Und der steht heute unter einem ganz besonderen Motto, nämlich dem Ehrenamt. Und da haben wir

0: drei gute Gründe für. Nämlich zum einen haben wir hier seit 2025 den Förderverein des Museums als Engagementbotschafter des Landes Sachsen-Anhalt ausgezeichnet. Da zeigt sich, dass Ehrenamt also auch belohnt wird. Wir haben das Motto des Museumsverbandes Sachsen-Anhalt und am 23.05. und in der Zeit davor und danach findet der erste Ehrenamtstag statt, den der Bundespräsident ausgerufen hat. Also es sind drei gute Gründe, heute herzukommen und das Ehrenamt zu feiern.
1: Damit hier auch niemandem langweilig wird, hat sich das Museum so einiges einfallen lassen. Bei schönstem Wetter konnten Besucherinnen und Besucher das vielfältige Programm genießen und erleben.
0: Wir haben nicht nur kostenfreien Eintritt in unsere Ausstellungen, sondern wir haben 10 Vereine aus Aschersleben und der Umgebung hier, die zeigen, was sie so machen, in welchen Bereichen sie sich bewegen, wie man mitmachen kann, was man da alles noch entdecken kann. Wir haben Angebote für Kinder, ganz viele Führungen durch das Haus von ehrenamtlichen Vereinsmitgliedern, Musik und Gastro, also für die ganze Familie findet sich ja was.
1: Der Fokus lag hierbei aber natürlich auf dem Ehrenamt. Im Innenhof präsentierten sich verschiedene lokale Vereine und luden zum Gespräch ein. Eine Möglichkeit also, bei entspannter Atmosphäre einen Einblick in viele verschiedene Vereine der Stadt zu werfen.
0: Wenn man das Ehrenamt feiert, dann finde ich, geht das nur mit dem Ehrenamt gemeinsam. Und ohne das Ehrenamt funktioniert auch nichts in der Kultur. Das wollten wir würdigen mit Vereinen, die sich hier vorstellen können, an Ständen, in einem kleinen Speed-Dating sozusagen. Also man kann ganz niedrigschwellig einfach mal bei den verschiedenen Vereinen vorbeikommen. Es gibt ganz tolle Angebote, man kann basteln, man kann sich informieren, man kann Bogenschießen bei der Burg Freckleben zum Beispiel. Ich glaube, das bringt viel Freude und zeigt, dass Ehrenamt eben auch viel Freude bringen kann.
1: Ein weiteres Highlight des Tages war die Einweihung neuer Texttafeln in einfacher Sprache. Sie solle das Museum barrierefreier gestalten und die kulturelle Teilhabe für alle Personengruppen stärken.
0: Wir haben jetzt im Museum die einfache Sprache. Das ist eine etwas vereinfachte Form der leichten Sprache und dient dazu, dass einfach mehr Menschen die Museumstexte hier verstehen. Denn es haben nicht nur immer weniger Menschen Lust, lange Texte zu lesen, sondern es gibt auch Menschen, die zum Beispiel einfach nicht Deutsch als Muttersprache haben, die uns aber genauso willkommen sind. Und deshalb gibt es ja die Texte in einfacher Sprache. Die werden heute eingeführt und es gibt auch gleich 3 Führungen dazu.
1: Der Museumstag als Feier des Ehrenamts war ein wichtiger Schritt in eine sozialere und verbundenere Zukunft. Ohne das Engagement von vielen Bürgerinnen und Bürgern wären viele kulturelle Angebote nicht möglich.
2: Statt eines klassischen Neujahrsempfangs hat die Stadt Sandersdorf-Brehna in diesem Jahr zum Frühjahrsempfang eingeladen. Und das mitten in dem Weinfrühling auf dem Platz der Deutschen Einheit. Vertreter aus Politik, Wirtschaft, Verein und Stadtgesellschaft nutzen die Gelegenheit zum Austausch in entspannter Atmosphäre.
3: Wir haben uns überlegt, wir nutzen einfach diese wunderbare Location und laden einfach etwas früher ein als die Öffentlichkeit und nutzen das Flair hier, um zusammenzukommen, zu netzwerken und vielleicht auch gemeinsam einen Ausblick aufs Jahr zu bekommen.
2: Der Empfang bot aber nicht nur Raum für Gespräche, sondern auch für einen Blick auf aktuelle Entwicklungen in der Stadt. Bürgermeisterin Steffi Siska sprach über laufende Projekte und Vorhaben in Sandersdorf-Brehna.
3: Also wir haben Dinge, die zu Ende geführt werden. Also wir bauen den Radweg in Tscherndorf nach Bitterfeld, der erste Bauabschnitt der August-Bebel-Straße in Tscherndorf. Wir beginnen mit der Sanierung vom Rathaus in Brehna. Die Kita in Rotsch nimmt Gestalt an, die ist in die Höhe gebaut. Also der Baukörper wird dieses Jahr sicher, denke ich, fast fertig werden. Ja, und da könnte ich jetzt noch endlos aufzählen.
2: Neben den kommunalen Projekten spielte auch der Architekturwettbewerb der Hochschule Anhalt eine besondere Rolle. Studierende aus Dessau präsentierten ihre Entwürfe und stellten sich dem Urteil von Jury und Publikum.
3: Mal einen ganz kurzen Rückblick und einen Ausblick auf die kommenden Projekte. Aber es gibt noch was ganz Spannendes. Also unsere Gäste, wie im letzten Jahr, auch in diesem Jahr, sollen auch eine Jury sein. Wir haben also was zu bewerten, und zwar einen Architekturwettbewerb in der Hochschule aus Dessau.
2: Am Ende setzte sich der Entwurf von Franz Klemm durch. Die Arbeiten der Studierenden stießen dabei auf großes Interesse bei den Gästen. Der Weinfrühling lockte zahlreiche Besucher auf das Festgelände. Die Veranstalter ziehen eine positive Bilanz und freuen sich bereits auf den Weinfrühling im kommenden Jahr. Der Weinfrühling in Sandersdorf-Brehna.

0: verbindet damit erneut Genuss, Kultur und Begegnung.
1: Das Land Sachsen-Anhalt unterstützt die Sanierung von Gleisanlagen an den Standorten Bernburg und Zeilitz der K&S Minerales and Agriculture GmbH mit insgesamt rund 680.000 Euro Fördermitteln. Die entsprechenden Bewilligungsbescheide wurden am 27. April in Bernburg übergeben. Mit den Geldern sollen Gleise und Weichen auf den Werksgeländen erneuert werden. In Bernburg fließen rund 380.000 Euro in Sanierung eines Gleises und einer Weiche. Weitere 300.000 Euro sind für die Instandsetzung von drei Weichen am Standort Zeilitz vorgesehen. Nach Angaben des Infrastrukturministeriums soll die Förderung dazu beitragen, mehr Güterverkehr von der Straße auf die Schiene zu verlegen. Dafür seien funktionierende und leistungsfähige Gleisanschlüsse notwendig.
2: K&S gehört zu den Unternehmen in Sachsen-Anhalt, die sehr intensiv in die Schieneninfrastruktur investieren. Das heißt, K&S transportiert eine ganze Reihe ihrer Produkte auf der Schiene ab zum Kunden. Und das unterstützen wir als Land. Heute halt eben im Volumen von 380.000 Euro für ein Gleis und für eine Weiche. Es ist wichtig, dass Unternehmen einen entsprechenden Anschluss an das Netz der Deutschen Bahn haben, um eben ihre Produkte auch per Zug transportieren zu können. Wir haben eine ganze Reihe von Unternehmen in Sachsen-Anhalt, die das auf die Art und Weise machen, bei K&S tatsächlich in großem Umfang und großem Volumen.
1: Das Salzwerk in Bernburg zähle mit rund 560 Beschäftigten zu den wichtigsten Arbeitgebern der Region. Im vergangenen Jahr wurden dort rund 1,9 Millionen Tonnen Fertigsalzprodukte hergestellt. Laut einer Pressemitteilung des Landes erfolge etwa die Hälfte der Transporte per Bahn.
3: Diese Unterstützung ist insofern sehr wichtig für uns, weil wir über 1 Million Tonnen Produkt pro Jahr über die Bahn transportieren und sozusagen dieser Verkehrsweg eine Lebensader unseres Werkes ist. Und deswegen, weil wir nachhaltig eben auch diesen sehr umweltfreundlichen und damit sinnvollen Verkehrsweg auch weiterhin betreiben wollen, ist es eben eine sehr wichtige Unterstützung für uns, die wir unglaublich schätzen.
1: Durch die hohe Produktionsmenge seien die bestehenden Gleisanlagen stark beansprucht. Mit den geplanten Investitionen soll die Infrastruktur langfristig erhalten und der Bahntransport weiterhin gesichert werden. Seit 2002 fördere das Land Sachsen-Anhalt den Ausbau und die Erneuerung privater Gleisanschlüsse im Güterverkehr. Im Rahmen der aktuellen Förderrichtlinien stehen bis 2026 insgesamt 10 Millionen Euro zur Verfügung.
4: Wie wichtig Sichtbarkeit, Aufmerksamkeit und die richtige Ausrüstung im Straßenverkehr sind, konnten Besucherinnen und Besucher vor kurzem auf dem Köthener Marktplatz selbst erleben. Das Polizeirevier Anhalt-Bitterfeld hatte gemeinsam mit mehreren Partnern zum Verkehrsaktionstag unter dem Motto Hashtag Mensch auf dem Rad eingeladen. Mit dabei waren unter anderem die Bundespolizei, die Landesverkehrswacht, ein regionales Busunternehmen und das Deutsche Rote Kreuz. Ziel der Aktion war es, auf Gefahren beim Radfahren und bei der Nutzung von E-Scootern aufmerksam zu machen und gleichzeitig praktische Tipps für mehr Sicherheit zu geben.
5: Ja, wir führen heute einen Aktionstag durch zum Thema Menschen auf dem Rad, sicher durch den Verkehr. Wir haben hier verschiedene Stationen im Angebot, die für Personen jeder Altersklasse, für Interessierte genutzt werden können. Wir haben Informationsmaterial dabei. Das örtliche Busunternehmen hat uns einen Linienbus zur Verfügung gestellt, an dem man die Gefahren des toten Winkels erkennen kann. Wir beantworten Fragen rund um das Fahrrad. Ja, und gemeinsam mit der Verkehrswacht und der Bundespolizei bieten wir hier heute alles an zum Thema das sichere Fahrrad.
4: Gerade junge Menschen sollten mit der Aktion erreicht werden. Denn besonders bei E-Scootern und Fahrrädern komme es immer wieder zu gefährlichen Situationen im Straßenverkehr. Damit möglichst viele Menschen auf den Aktionstag aufmerksam werden, setzte die Polizei im Vorfeld auf unterschiedliche Wege der Werbung.
5: Ja, natürlich haben wir in den letzten Tagen, in den letzten Wochen vermehrt Werbung für unseren Aktionstag betrieben. Es wurde in den örtlichen Printmedien veröffentlicht und natürlich haben wir auch Schulen im Umkreis informiert, Schülerinnen und Schüler und das Lehrpersonal eingeladen.

0: Probleme beim Sprechen, ein tauber Arm oder ein schiefes Gesicht. Ein Schlaganfall kommt oft ohne Vorwarnung. Umso wichtiger ist es, die Symptome früh zu erkennen und schnell zu handeln. Anlässlich des bundesweiten Tages gegen den Schlaganfall hat das Gottsche Klinikum vergangene Woche zu einem Informations- und Aktionstag eingeladen. In der Glashalle des Klinikums konnten Besucherinnen und Besucher verschiedene Gesundheitschecks kostenlos durchführen lassen, darunter Blutdruck, Blutzucker und Cholesterinmessungen. Außerdem informierten Ärztinnen, Ärzte und Pflegekräfte über Ursachen, Risiken und Behandlungsmöglichkeiten.
1: Der Schlaganfall ist eine akute Erkrankung, die ist ganz wichtig und man muss sie wie mit einem Herzinfarkt vergleichen, nur natürlich im Hirn. Viele Patienten kommen leider zu spät, weil die Symptome sind wie Kribbelgefühl im Arm oder im Bein oder Sprachstörung. Wenn es halt mehr ist oder aggressiver ist, dann gibt es halt eine Lähmung. Und gerade diese Symptome, die noch nicht so aggressiv sind und so groß sind und stark sind, da gehen halt die Patienten meistens, naja, ich lege mich hin und nachher oder morgen ist das besser. Und das ist halt falsch.
0: Dabei zählt bei einem Schlaganfall jede Minute. Denn abgestorbene Nervenzellen lassen sich nicht wiederherstellen. Deshalb setzt das Klinikum besonders auf Aufklärung. Auch für Angehörige, die im Ernstfall schnell reagieren müssen.
1: Es gibt halt so bestimmte Regeln, wie erkenne ich halt einen Schlaganfall, die Face-Kriterien, das heißt, ich gucke, wie das Gesicht ist, gibt es halt eine Lähmung, ist die Sprache gestört, sind meine motorischen Aktivitäten gleich, links oder rechts und natürlich habe ich Vorerkrankungen, hatte ich schon mal einen Schlaganfall und wenn es halt der Fall wäre, ob es jetzt bei sich selber oder bei Angehörigen, dann muss man halt natürlich den Notarztdienst anrufen.
0: An mehrere Stationen konnten Besucher außerdem sehen, wie Untersuchungen im Krankenhaus ablaufen. Unter anderem demonstrierten die Fachkräfte Ultraschalluntersuchungen der Halsgefäße schmerzfrei und unkompliziert, wie die Mediziner betonen. Ein weiterer Schwerpunkt des Aktionstags, die Vorbeugung. Denn viele Risikofaktoren für einen Schlaganfall lassen sich vermeiden oder behandeln.
1: Es gibt Risikofaktoren, die man nicht irgendwie vorher, sagen wir, vorbeugend behandeln. Zum Beispiel Geschlecht, Familienanamnese, diese Sachen. Aber es gibt andere Risikofaktoren, die man behandeln kann. Und man kann halt sie präventiv auch behandeln. Das heißt, der erhöhte Blutdruck, Fettleibigkeit, zu viel Blutfette, also Cholesterin, LDL, Diabetes mellitus und andere Erkrankungen. Die kann man natürlich vorbeugend behandeln und man kann eine Prävention betreiben.
0: Ab dem späten Nachmittag folgten mehrere Kurzvorträge rund um das Thema Schlaganfall. Von ersten Symptomen bis hin zur Behandlung auf der sogenannten Stroke Unit. Dort werden Betroffene im Ernstfall rund um die Uhr versorgt.
1: Wir sehen hier in der Gegend leider, dass die Patienten zu spät zu uns kommen. Also wir zu spät. Also wir haben hier die sogenannte Stroke Unit. Das ist eine Einheit für die Schlaganfallpatienten, wo der Notarzt bei Alarm zu uns kommt. Wir können natürlich diese Aufgabe sehr gut und standardisiert durchführen. Das heißt, da ist ein Stroke-Pieper. Wenn wir einen Alarm kriegen, da kriegen wir eine Mitteilung vom Notarzt oder über die Leitstelle, da kommt ein Schlaganfall zu euch. Das heißt, der Pieper bei uns ist 4x5, wird alarmiert. Da kommt der Arzt auf das Stroke-Unit runter in die Notaufnahme. Die Stroke-Nurse, also da ist halt eine Schwester, die explizit mit einer Weiterbildung und Ausbildung für den Schlaganfall und die Radiologen. Wir treffen uns in der Notaufnahme. CT ist sozusagen vorbereitet. Der Patient kommt rein. Man guckt ihn kurz an, ohne Zeit zu verlieren in CT. Und dann können wir sehen, ist das ein Schlaganfall, ja oder nein? Und was für eine Ursache? Ist das eine Blutung oder Durchblutungsstörung? Der Neurologe kriegt die Bilder und wird halt automatisch mit ausgewertet. Und dann wird die Therapie entschieden. Und die Therapie ist entweder, wenn es ein Blutgerinnsel ist, man kann eine Lyse machen direkt an Ort und Stelle. Das heißt ein Medikament, was dieses Gerinnsel oder diese Gerinnsel auflöst. Oder muss man halt, dem Patienten ist eine Blutung im Kopf, dann müssen wir mit den Neurochirurgen reden, damit diese Blutung entlastet.

0: wird.
1: Zwischen 350 und 450 Schlaganfallpatientinnen und Patienten behandelt das Gotsche Klinikum jedes Jahr. Mit Aktionstagen wie diesen wollen die Verantwortlichen deshalb vor allem eines erreichen: dass Betroffene Warnzeichen ernster nehmen und im Notfall keine Zeit verlieren.

0: Seit 25 Jahren besteht das Projekt Gottsche Wildnis jetzt schon. Dabei handelt es sich um ca. 1300 Hektar Fläche um und am Gottsche See, in der der Natur freien Lauf gelassen wird. In den letzten zwei Jahrzehnten hat sich die Umwelt hier große Teile des ehemaligen Tagebaugebiets wieder zurückgeholt. Am 17. April überreichte Umweltminister Willingmann der BUND-Stiftung zwei Förderbescheide in Höhe von insgesamt 758.000 Euro, um das Projekt zu unterstützen.
1: Es sind zwei Fördermittelprojekte, die wir beantragt haben beim Land Sachsen-Anhalt. Das eine ist ein kofinanziert mit 80% der EU ein Naturschutzprojekt, wo es darum geht, die Wildnis weiter zu entwickeln und gezielt bestimmte Arten aber auch zu unterstützen mit ganz speziellen Artenschutzmaßnahmen. Gleichzeitig natürlich auch für die Öffentlichkeit für diese Wildnis zu werben. Und das zweite Projekt ist ein Projekt der Wildnisbildung, Bildung für nachhaltige Entwicklung, wo wir also natürlich schwerpunktmäßig Menschen, vor allen Dingen Jüngeren, aber nicht nur Jüngeren, das auch nahebringen können, was wir hier an Naturschätzen haben, was man also beobachten und vor allen Dingen erleben kann.
0: Willingmann selbst zeigte sich vor Ort sehr angetan von dem Wildnisprojekt am ehemaligen Tagebauloch. Er betonte, wie wichtig es sei, der Natur auch in der modernen industriellen Welt an manchen Stellen ihren Lauf frei von jeglichen Einflüssen zu lassen.
2: Wildnis mitten in unserer Landschaft, als typisches Zeichen daraus, was aus einer Tagebau-Folgelandschaft werden kann, ein großartiges Projekt. Über 20 Jahre alt, als mal der BUND hier Flächen gekauft hat, rund 1300 Hektar, die dann in eine eigene Stiftung überführt hat und nun schon seit vielen Jahren betreibt. Hier wird Natur der Natur überlassen und wir zeigen damit den Menschen, zeigen unseren Kindern und Enkeln, was passiert, wenn der Mensch gar nicht eingreift, wie natürlich etwas sich weiterentwickelt. Ein großartiges Projekt und das unterstützen wir gern als Land.
0: Seit Entwicklung der Gottsche Wildnis habe man einen konstanten Zuwachs von verschiedensten Tier- und Pflanzenarten verzeichnen können. Auch einige sensible, seltene und scheue Tiere, darunter etwa der Fischotter oder der Wolf, seien hier mittlerweile beheimatet, erklärte der Projektleiter. Man lade herzlich dazu ein, sich die Gegend auch einmal mit eigenen Augen anzuschauen.
1: Wir haben ja etwa 80 Veranstaltungen im Jahr, viele für Kinder und Jugendliche, aber wir führen auch regelmäßig Wanderungen durch, Radtouren durch. Mitunter gibt es sogar auch Gruppen, die gezielt bei uns nachfragen, manchmal weit bis hin nach runter nach München, die sagen, wir möchten das mal uns anschauen. Und dann führen wir das und natürlich hat die Natur immer Überraschungen für uns bereit und wir können nicht die Arten hinbestellen. Aber ich bin da immer guten Mutes, dass man die eine oder andere Art findet. Es gibt Jahreszeiten, wo das besonders gut gelingt. Bei anderen sieht man bloß Spuren. Bei den Wanderungen, die wir jetzt am letzten Wochenende haben, waren alle erstaunt, an wie vielen Stellen wir Kotreste, muss man sagen, also alten Kot vom Wolf gefunden haben. Also es ist immer was Spannendes zu erleben. Also da würde ich sagen, alle sind da eingeladen. Selbst per Rad oder zu Fuß oder eben auch gemeinsam mit uns diese Wildnis zu erkunden.
0: Mit den Fördermitteln soll die Entwicklung der Gottsche Wildnis auch in den kommenden Jahren weiter begleitet werden. Das ehemalige Tagebauloch hat sich in den vergangenen Jahrzehnten zunehmend zu einem Rückzugsort für zahlreiche Tier- und Pflanzenarten entwickelt. Gleichzeitig zeigt das Projekt, wie sich Naturflächen nach menschlichen Eingriffen langfristig wieder entfalten können. Am Dienstag, dem 12. Mai, fand im Rathaus Bitterfeld das Grund- und Hochwasserforum statt. Eingeladen hatte hier die Bürgerinitiative Grund und Hochwasser, welche sich nach den Hochwassern in den Jahren 2002 und 2013 gegründet hatte. Zum Forum eingeladen waren Gäste aus Politik und Praxis sowie Bürgerinnen und Bürger aus Stadt und Region, um ihre Fragen zum Grund- und Hochwasserschutz stellen zu können.
3: Also wir sprechen jetzt über das Projekt Stadtsicherung Bitterfeld, wo wir quasi von der LMBV das Projekt 2018 übernommen haben und wo die Aufgabe ist, die betroffenen Stadtteile von Bitterfeld vor den Folgen des großen Wasserwiederanstieges zu schützen. Und dazu gibt es ein Maßnahmenkonzept, das hat im Wesentlichen drei Säulen. Hydraulische Sicherungsmaßnahmen, das heißt Betrieb von Brunnen, von Drainagen, ist eine Säule. Dann Maßnahmen an den Oberflächengewässern, also Ausbau, Unterhaltung der Oberflächengewässer. Und die dritte Säule sind bauliche Sicherungen.
0: Dorausch erzählte weiter, die MDSE arbeite daran, die Brunnen, also die hydraulische Sicherung, immer mehr durch bauliche Sicherungen abzulösen. Brunnen seien auf Dauer ein schwerer Eingriff in den Grundwasserkörper und darüber hinaus sehr kostenintensiv. Ziel der Bürgerinitiative sei es auch, den Grundwasserschutz auf der Prioritätenliste der Politik stets weit oben zu halten. Aus diesem Grund sei eine Veranstaltung wie das Grund- und Hochwasserforum auch so wichtig, erzählte Lars-Jörn Zimmer.
4: Wir wissen natürlich, dass die Untersuchungen bisher immer dazu geführt haben, dass man sagt, das ist sicher. Das glauben wir auch. Wir wollen nur immer wieder die Möglichkeiten ins Spiel bringen, die wir sehen, ohne Panik zu machen. Das liegt uns fern, sondern wir wollen einfach immer wieder die Punkte im Gespräch halten. Und erlauben Sie mir die Bemerkung, es ist extrem wichtig, gerade auch im ministeriellen Bereich und im politischen Bereich, diese Dinge immer wieder wach zu halten. Denn auch 2013 ist für uns mittlerweile 13 Jahre her. Und dann kommen immer wieder andere Themen. Und dann heißt es irgendwann, naja, dann können wir beim Hochwasserschutz sparen. Da sind wir ja jetzt weit genug, dürfen wir eben nicht. Und darauf wollen wir eben auch aufmerksam machen. Grundsätzlich können wir einschätzen, dass wir auch als Region von den Hochwasserschutzmaßnahmen, vom Hochwasserschutzkonzept des Landes extremst profitiert haben. Dass wir, ich glaube, im Grunde sind alle Deiche im Altkreis Bitterfeld saniert auf HQ100 oder HQ200 Stand, also 100-jähriges oder 200-jähriges Hochwasser aushaltend. Die Polder, da bin ich auch gespannt, was heute gesagt wird, wie weit die Polder sind, wann dort der Abschluss erfolgt, sowohl Polder Löbnitz als auch Polder Rösa, die ja auch wieder extrem wichtig sind.
0: Bei einem Polder handelt es sich um eine Anlage aus Deichen und Dämmen, welche dazu dient, den Wasserspiegel an Stellen zu kontrollieren, an denen sich das Wasser oft oder dauerhaft auf einem höheren Niveau als der Boden befindet.
5: Da wird also 2029 einsatzbereit sein und dann wird die ungefähr 7 Kilometer Dammlänge haben. Das wird als Polderdamm ausgebaut, sodass also auf beiden Seiten dann auch entsprechend das Wasser dann anstehen kann und man damit gezielt eben diese Hochwasserspitze ab dem 100-jährigen Hochwasser dann auch wirklich rausnimmt, um zu verhindern, dass im nachfolgenden Gebiet, aber auch leicht im Oberlauf dann die Deiche irgendwie überflutet werden bei höheren Hochwasserereignissen.
0: Seit 2002 seien rund 159 Millionen Euro in den Grund- und Hochwasserschutz im Landkreis Anhalt-Bitterfeld investiert worden. Eines der größten Projekte sei der eben schon erwähnte Polder Rösa, erzählte der Staatssekretär im Interview.
5: Der mit 520 Hektar Retentionsfläche und über 20 Millionen Kubikmeter Retentionsvolumen wirklich einen entscheidenden Beitrag zum Hochwasserschutz an der Mulde leisten wird. Er wird den Wasserspiegel dann ungefähr 35, 40 Zentimeter kappen. So ein Polder kann ja mal ganz gezielt eingesetzt werden, um wirklich die Hochwasserspitzen auch wegzunehmen. Das ist ja mal ganz wichtig im Hochwasserschutz, dass man diese Spitzen dann auch wegbekommt. Da wird ein Einlaufbauwerk, welches jetzt seit diesem Jahr, seit März, begonnen wurde zu bauen. Das wird ungefähr 300 Kubikmeter pro Sekunde aus der Hochwasserspitze nehmen. Also das ist schon ein ganz schöner Schluck aus der Pulle. Und das wird wesentlich zum Hochwasserschutz im gesamten Gebiet hier beitragen.
0: Man kann also festhalten, dass am Grund- und Hochwasserschutz in Anhalt-Bitterfeld und Bitterfeld-Wolfen immer weiter gearbeitet wird. Die Bürgerinitiative möchte dafür sorgen, dass das auch so bleibt und Anstöße liefern, wo vielleicht noch etwas verbessert werden kann.

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0: Was gibt es denn Schöneres als einen Tag im Museum? Und das auch noch kostenlos. Zum Internationalen Museumstag lud das Städtische Museum Aschersleben zu einem ganz besonderen Aktionstag ein. Am 17. Mai öffnete es seine Türen, um bürgerliches Engagement in den Mittelpunkt zu rücken.
5: Wir sind heute im Städtischen Museum Aschersleben, denn heute ist der Internationale Museumstag. Und der steht heute unter einem ganz besonderen Motto, nämlich dem Ehrenamt. Und da haben wir 3 gute Gründe für. Nämlich zum einen haben wir hier seit 2025 den Förderverein des Museums als Engagementbotschafter des Landes Sachsen-Anhalt ausgezeichnet. Da zeigt sich das Ehrenamt also auch belohnt wird. Wir haben das Motto des Museumsverbandes Sachsen-Anhalt und am 23.05. und in der Zeit davor und danach findet der erste Ehrenamtstag statt, den der Bundespräsident ausgerufen hat. Also es sind 3 gute Gründe, heute herzukommen und das Ehrenamt zu feiern.
0: Damit hier auch niemandem lang

0: Langweilig wird, hat sich das Museum so einiges einfallen lassen. Bei schönstem Wetter konnten Besucherinnen und Besucher das vielfältige Programm genießen und erleben.
1: Wir haben nicht nur kostenfreien Eintritt in unsere Ausstellungen, sondern wir haben 10 Vereine aus Aschersleben und der Umgebung hier, die zeigen, was sie so machen, in welchen Bereichen sie sich bewegen, wie man mitmachen kann, was man da alles noch entdecken kann. Wir haben Angebote für Kinder, ganz viele Führungen durch das Haus von ehrenamtlichen Vereinsmitgliedern, Musik und Gastro, also für die ganze Familie findet sich ja was.
0: Der Fokus lag hierbei aber natürlich auf dem Ehrenamt. Im Innenhof präsentierten sich verschiedene lokale Vereine und luden zum Gespräch ein. Eine Möglichkeit also, bei entspannter Atmosphäre einen Einblick in viele verschiedene Vereine der Stadt zu werfen.
1: Wenn man das Ehrenamt feiert, dann finde ich, geht das nur mit dem Ehrenamt gemeinsam. Und ohne das Ehrenamt funktioniert auch nichts in der Kultur. Das wollten wir würdigen mit Vereinen, die sich hier vorstellen können, an Ständen, in einem kleinen Speed-Dating sozusagen. Also man kann ganz niedrigschwellig einfach mal bei den verschiedenen Vereinen vorbeikommen. Es gibt ganz tolle Angebote, man kann basteln, man kann sich informieren, man kann Bogenschießen bei der Burg Freckleben zum Beispiel. Ich glaube, das bringt viel Freude und zeigt, dass Ehrenamt eben auch viel Freude bringen kann.
0: Ein weiteres Highlight des Tages war die Einweihung neuer Texttafeln in einfacher Sprache. Sie solle das Museum barrierefreier gestalten und die kulturelle Teilhabe für alle Personengruppen stärken.
1: Wir haben jetzt im Museum die einfache Sprache. Das ist eine etwas vereinfachte Form der leichten Sprache und dient dazu, dass einfach mehr Menschen die Museumstexte hier verstehen. Denn es haben nicht nur immer weniger Menschen Lust, lange Texte zu lesen, sondern es gibt auch Menschen, die zum Beispiel einfach nicht Deutsch als Muttersprache haben, die uns aber genauso willkommen sind. Und deshalb gibt es ja die Texte in einfacher Sprache. Die werden heute eingeführt und es gibt auch gleich 3 Führungen dazu.
0: Der Museumstag als Feier des Ehrenamts war ein wichtiger Schritt in eine sozialere und verbundenere Zukunft. Ohne das Engagement von vielen Bürgerinnen und Bürgern wären viele kulturelle Angebote nicht möglich.
2: Statt eines klassischen Neujahrsempfangs hat die Stadt Sandersdorf-Brehna in diesem Jahr zum Frühjahrsempfang eingeladen. Und das mitten in dem Weinfrühling auf dem Platz der Deutschen Einheit. Vertreter aus Politik, Wirtschaft, Verein und Stadtgesellschaft nutzen die Gelegenheit zum Austausch in entspannter Atmosphäre.
3: Wir haben uns überlegt, wir nutzen einfach diese wunderbare Location und laden einfach etwas früher ein als die Öffentlichkeit und nutzen das Flair hier, um zusammenzukommen, zu netzwerken und vielleicht auch gemeinsam einen Ausblick aufs Jahr zu machen.
2: Der Empfang bot aber nicht nur Raum für Gespräche, sondern auch für einen Blick auf aktuelle Entwicklungen in der Stadt. Bürgermeisterin Steffi Siska sprach über laufende Projekte und Vorhaben in Sandersdorf-Brehna.
3: Also wir haben Dinge, die zu Ende geführt werden. Also wir bauen den Radweg in Tscherndorf nach Bitterfeld. Der erste Bauabschnitt der Augustbewisstraße in Tscherndorf. Wir beginnen mit der Sanierung vom Rathaus in Brehna. Die Kita in Rotsch nimmt Gestalt an, die ist in die Höhe gebaut. Also der Baukörper wird dieses Jahr sicher, denke ich, fast fertig werden. Ja, und da könnte ich jetzt noch endlos aufzählen.
2: Neben den kommunalen Projekten spielte auch der Architekturwettbewerb der Hochschule Anhalt eine besondere Rolle. Studierende aus Dessau präsentierten ihre Entwürfe und stellten sich dem Urteil von Jury und Publikum.
3: Einen ganz kurzen Rückblick und einen Ausblick auf die kommenden Projekte. Aber es gibt noch was ganz Spannendes. Also unsere Gäste, die im letzten Jahr, auch in diesem Jahr, sollen auch eine Jury sein. Wir haben also was zu bewerten, und zwar einen Architekturwettbewerb in der Hochschule aus Dessau.
2: Am Ende setzte sich der Entwurf von Franz Klemm durch. Die Arbeiten der Studierenden stießen dabei auf großes Interesse bei den Gästen. Der Weinfrühling lockte zahlreiche Besucher auf das Festgelände. Die Veranstalter ziehen eine positive Bilanz und freuen sich bereits auf den Weinfrühling im kommenden Jahr. Der Weinfrühling in Sandersdorf-Brehna verbindet damit erneut Genuss, Kultur und Begegnung.
0: Das Land Sachsen-Anhalt unterstützt die Sanierung von Gleisanlagen an den Standorten Bernburg und Zeilitz der K&S Minerales and Agriculture GmbH mit insgesamt rund 680.000 Euro Fördermitteln. Die entsprechenden Bewilligungsbescheide wurden am 27. April in Bernburg übergeben.
4: Mit den Geldern sollen Gleise und Weichen auf den Werksgeländen erneuert

0: werden. In Bernburg fließen rund 380.000 Euro in Sanierung eines Gleises und einer Weiche. Weitere 300.000 Euro sind für die Instandsetzung von drei Weichen am Standort Zeilitz vorgesehen. Nach Angaben des Infrastrukturministeriums soll die Förderung dazu beitragen, mehr Güterverkehr von der Straße auf die Schiene zu verlegen. Dafür seien funktionierende und leistungsfähige Gleisanschlüsse notwendig.
1: K&S gehört zu den Unternehmen in Sachsen-Anhalt, die sehr intensiv in die Schieneninfrastruktur investieren. Das heißt, K&S transportiert eine ganze Reihe ihrer Produkte auf der Schiene ab zum Kunden. Und das unterstützen wir als Land. Heute halt eben im Volumen von 380.000 Euro für ein Gleis und für eine Weiche. Es ist wichtig, dass Unternehmen einen entsprechenden Anschluss an das Netz der Deutschen Bahn haben, um eben ihre Produkte auch per Zug transportieren zu können. Wir haben eine ganze Reihe von Unternehmen in Sachsen-Anhalt, die das auf die Art und Weise machen, bei K&S tatsächlich in großem Umfang und großem Volumen.
0: Das Salzwerk in Bernburg zähle mit rund 560 Beschäftigten zu den wichtigsten Arbeitgebern der Region. Im vergangenen Jahr wurden dort rund 1,9 Millionen Tonnen Fertigsalzprodukte hergestellt. Laut einer Pressemitteilung des Landes erfolge etwa die Hälfte der Transporte per Bahn.
2: Diese Unterstützung ist insofern sehr wichtig für uns, weil wir über 1 Million Tonnen Produkt pro Jahr über die Bahn transportieren und sozusagen dieser Verkehrsweg eine Lebensader unseres Werkes ist. Und deswegen, weil wir nachhaltig eben auch diesen sehr umweltfreundlichen und damit sinnvollen Verkehrsweg auch weiterhin betreiben wollen, ist es eben eine sehr wichtige Unterstützung für uns, die wir unglaublich schätzen.
0: Durch die hohe Produktionsmenge seien die bestehenden Gleisanlagen stark beansprucht. Mit den geplanten Investitionen soll die Infrastruktur langfristig erhalten und der Bahntransport weiterhin gesichert werden. Seit 2002 fördere das Land Sachsen-Anhalt den Ausbau und die Erneuerung privater Gleisanschlüsse im Güterverkehr. Im Rahmen der aktuellen Förderrichtlinien stehen bis 2026 insgesamt 10 Millionen Euro zur Verfügung.
3: Wie wichtig Sichtbarkeit, Aufmerksamkeit und die richtige Ausrüstung im Straßenverkehr sind, konnten Besucherinnen und Besucher vor kurzem auf dem Köthener Marktplatz selbst erleben. Das Polizeirevier Anhalt-Bitterfeld hatte gemeinsam mit mehreren Partnern zum Verkehrsaktionstag unter dem Motto Hashtag Mensch auf dem Rad eingeladen. Mit dabei waren unter anderem die Bundespolizei, die Landesverkehrswacht, ein regionales Busunternehmen und das Deutsche Rote Kreuz. Ziel der Aktion war es, auf Gefahren beim Radfahren und bei der Nutzung von E-Scootern aufmerksam zu machen und gleichzeitig praktische Tipps für mehr Sicherheit zu geben.
4: Ja, wir führen heute einen Aktionstag durch zum Thema Menschen auf dem Rad, sicher durch den Verkehr. Wir haben hier verschiedene Stationen im Angebot, die für Personen jeder Altersklasse, für Interessierte genutzt werden können. Wir haben Informationsmaterial dabei. Das örtliche Busunternehmen hat uns einen Linienbus zur Verfügung gestellt, an dem man die Gefahren des toten Winkels erkennen kann. Wir beantworten Fragen rund um das Fahrrad. Ja, und gemeinsam mit der Verkehrswacht und der Bundespolizei bieten wir hier heute alles an zum Thema das sichere Fahrrad.
3: Gerade junge Menschen sollten mit der Aktion erreicht werden, denn besonders bei E-Scootern und Fahrrädern komme es immer wieder zu gefährlichen Situationen im Straßenverkehr. Damit möglichst viele Menschen auf den Aktionstag aufmerksam werden, setzte die Polizei im Vorfeld auf unterschiedliche Wege der Werbung.
4: Ja, natürlich haben wir in den letzten Tagen, in den letzten Wochen vermehrt Werbung für unseren Aktionstag betrieben. Es wurde in den örtlichen Printmedien veröffentlicht und natürlich haben wir auch Schulen im Umkreis informiert, Schülerinnen und Schüler und das Lehrpersonal eingeladen, um einfach auch dieser Altersklasse, zum Beispiel jungen Fahranfängern, die Möglichkeit zu bieten, sich zum Thema Verkehr, Verkehrserziehung, Teilnahme am Straßenverkehr zu informieren.
3: Mit Mitmachangeboten und praktischen Übungen wollte der Aktionstag vor allem eines erreichen: mehr Aufmerksamkeit und gegenseitige Rücksicht im Straßenverkehr.
5: P Plötzlich Probleme beim Sprechen, ein tauber Arm oder ein schiefes Gesicht, ein Schlaganfall kommt oft ohne Vorwarnung. Umso wichtiger ist es, die Symptome früh zu erkennen und schnell zu handeln. Anlässlich des bundesweiten Tages gegen den Schlaganfall hat das Gottsche Klinikum vergangene Woche zu einem Informations- und Aktionstag eingeladen. In der Glashalle des Klinikums konnten Besucherinnen und Besucher verschiedene Gesundheitschecks kostenlos durchführen lassen, darunter Blutdruck, Blutzucker und Cholesterinmessungen. Außerdem informierten Ärztinnen, Ärzte und Pflegekräfte über Ursachen, Risiken und Behandlungsmöglichkeiten.
6: Der Schlaganfall ist eine akute Erkrankung, die ist ganz wichtig und man muss sie wie mit einem Herzinfarkt vergleichen, nur natürlich im Hirn. Viele Patienten kommen leider zu spät, weil die Symptome sind wie Kribbelgefühl im Arm oder im Bein oder Sprachstörung. Wenn es halt mehr ist oder aggressiver ist, dann gibt es halt eine Lähmung. Und gerade diese Symptome, die noch nicht so aggressiv sind und so groß sind und stark sind, da gehen halt die Patienten meistens und sagen, naja, ich lege mich hin und nachher oder morgen ist das besser. Und das ist halt falsch.
5: Dabei zählt bei einem Schlaganfall jede Minute. Denn abgestorbene Nervenzellen lassen sich nicht wiederherstellen. Deshalb setzt das Klinikum besonders auf Aufklärung. Auch für Angehörige, die im Ernstfall schnell reagieren müssen.
6: Es gibt halt so bestimmte Regeln, wie erkenne ich halt einen Schlaganfall, die Face-Kriterien, das heißt, ich gucke, wie das Gesicht ist, gibt es halt eine Lähmung, ist die Sprache gestört, sind meine motorischen Aktivitäten gleich, links oder rechts und natürlich habe ich Vorerkrankungen, hatte ich schon mal einen Schlaganfall und wenn es halt der Fall wäre, ob es jetzt bei sich selber oder bei Angehörigen, dann muss man halt natürlich den Notarztdienst anrufen.
5: An mehrere Stationen konnten Besucher außerdem sehen, wie Untersuchungen im Krankenhaus ablaufen. Unter anderem demonstrierten die Fachkräfte Ultraschalluntersuchungen der Halsgefäße schmerzfrei und unkompliziert, wie die Mediziner betonen. Ein weiterer Schwerpunkt des Aktionstags, die Vorbeugung. Denn viele Risikofaktoren für einen Schlaganfall lassen sich vermeiden oder behandeln.
6: Es gibt Risikofaktoren, die man nicht irgendwie vorher, sagen wir, vorbeugend behandeln. Zum Beispiel Geschlecht, Familienanamnese, diese Sachen. Aber es gibt andere Risikofaktoren, die man behandeln kann. Und man kann halt sie präventiv auch behandeln. Das heißt, der erhöhte Blutdruck, Fettleibigkeit, zu viel Blutfette, also Cholesterin, LDL, Diabetes mellitus und andere Erkrankungen. Die kann man natürlich vorbeugend behandeln und man kann eine Prävention betreiben.
5: Ab dem späten Nachmittag folgten mehrere Kurzvorträge rund um das Thema Schlaganfall. Von ersten Symptomen bis hin zur Behandlung auf der sogenannten Stroke Unit. Dort werden Betroffene im Ernstfall rund um die Uhr versorgt.
6: Wir sehen hier in der Gegend leider, dass die Patienten zu spät zu uns kommen. Also wir zu spät. Also wir haben hier die sogenannte Stroke Unit. Das ist eine Einheit für die Schlaganfallpatienten, wo der Notarzt bei Alarm zu uns kommt. Wir können natürlich diese Aufgabe sehr gut und standardisiert durchführen. Das heißt, da ist ein Stroke-Beeper. Wenn wir einen Alarm kriegen, da kriegen wir eine Mitteilung vom Notarzt oder über die Leitstelle, da kommt ein Schlaganfall zu euch. Das heißt, der Beeper bei uns ist 4x5, wird alarmiert. Da kommt der Arzt auf das Stroke-Unit runter in die Notaufnahme. Die Stroke-Nurse, also da ist halt eine Schwester, die explizit mit einer Weiterbildung und Ausbildung für den Schlaganfall und die Radiologen. Wir treffen uns in der Notaufnahme. CT ist sozusagen vorbereitet. Der Patient kommt rein. Man guckt ihn kurz an, ohne Zeit zu verlieren in CT. Und dann können wir sehen, ist es ein Schlaganfall, ja oder nein? Und was für eine Ursache? Ist es eine Blutung oder Durchblutungsstörung? Der Neurologe kriegt die Bilder und wird halt automatisch mit ausgewertet. Und dann wird die Therapie entschieden. Und die Therapie ist entweder, wenn es ein Blutgerinnsel ist, man kann eine Lyse machen direkt an Ort und Stelle. Das heißt ein Medikament, was dieses Gerinnsel oder diese Gerinnsel auflöst. Oder muss man halt den Patienten, ist eine Blutung im Kopf, dann müssen wir mit den Neurochirurgen reden, damit diese Blutung entlastet wird.
5: Zwischen 350 und 450 Schlaganfallpatientinnen und Patienten behandelt das Gottsche Klinikum jedes Jahr. Mit Aktionstagen wie diesen wollen die Verantwortlichen deshalb vor allem eines erreichen: dass Betroffene Warnzeichen ernster nehmen und im Notfall keine Zeit verlieren.

0: Seit 25 Jahren besteht das Projekt Gottsche Wildnis jetzt schon. Dabei handelt es sich um ca. 1300 Hektar Fläche um und am Gottsche See, in der der Natur freien Lauf gelassen wird. In den letzten zwei Jahrzehnten hat sich die Umwelt hier große Teile des ehemaligen Tagebaugebiets wieder zurückgeholt. Am 17. April überreichte Umweltminister Willingmann der BUND-Stiftung zwei Förderbescheide in Höhe von insgesamt 758.000 Euro, um das Projekt zu unterstützen.
1: Das sind zwei Fördermittelprojekte, die wir beantragt haben beim Land Sachsen-Anhalt. Das eine ist ein kofinanziert mit 80% der EU, ein Naturschutzprojekt, wo es darum geht, die Wildnis weiterzuentwickeln und gezielt bestimmte Arten aber auch zu unterstützen mit ganz speziellen Artenschutzmaßnahmen. Gleichzeitig natürlich auch für die Öffentlichkeit, für diese Wildnis zu werben. Und das zweite Projekt ist ein Projekt der Wildnisbildung, Bildung für nachhaltige Entwicklung, wo wir also natürlich schwerpunktmäßig Menschen, vor allen Dingen Jüngeren, aber nicht nur Jüngeren, das auch nahebringen können, was wir hier an Naturschätzen haben, was man also beobachten und vor allen Dingen erleben kann.
0: Willingmann selbst zeigte sich vor Ort sehr angetan von dem Wildnisprojekt am ehemaligen Tagebauloch. Er betonte, wie wichtig es sei, der Natur auch in der modernen industriellen Welt an manchen Stellen ihren Lauf frei von jeglichen Einflüssen zu lassen.
2: Wildnis mitten in unserer Landschaft, als typisches Zeichen daraus, was aus einer Tagebaufolgelandschaft werden kann, ein großartiges Projekt. Über 20 Jahre alt, als mal der BUND hier Flächen gekauft hat, rund 1300 Hektar, die dann in eine eigene Stiftung überführt hat und nun schon seit vielen Jahren betreibt. Hier wird Natur der Natur überlassen und wir zeigen damit den Menschen, zeigen unseren Kindern und Enkeln, was passiert, wenn der Mensch gar nicht eingreift, wie natürlich etwas sich weiterentwickelt. Ein großartiges Projekt und das unterstützen wir gern als Land.
0: Seit Entwicklung der Gottsche Wildnis habe man einen konstanten Zuwachs von verschiedensten Tier- und Pflanzenarten verzeichnen können. Auch einige sensible, seltene und scheue Tiere, darunter etwa der Fischotter oder der Wolf, seien hier mittlerweile beheimatet, erklärte der Projektleiter. Man lade herzlich dazu ein, sich die Gegend auch einmal mit eigenen Augen anzuschauen.
1: Wir haben ja etwa 80 Veranstaltungen im Jahr, viele für Kinder und Jugendliche, aber wir führen auch regelmäßig Wanderungen durch, Radtouren durch. Mitunter gibt es sogar auch Gruppen, die gezielt bei uns nachfragen, manchmal weit bis hin nach runter nach München, die sagen, wir möchten das mal uns anschauen. Und dann führen wir das und natürlich hat die Natur immer Überraschungen für uns bereit und wir können nicht die Arten hinbestellen. Aber ich bin da immer guten Mutes, dass man die eine oder andere Art findet. Es gibt Jahreszeiten, wo das besonders gut gelingt. Bei anderen sieht man bloß Spuren. Bei den Wanderungen, die wir jetzt am letzten Wochenende haben, waren alle erstaunt, an wie vielen Stellen wir Kotreste, muss man sagen, also alten Kot vom Wolf gefunden haben. Also es ist immer was Spannendes zu erleben. Also da würde ich sagen, alle sind da eingeladen. Selbst per Rad oder zu Fuß oder eben auch gemeinsam mit uns diese Wildnis zu erkunden.
0: Mit den Fördermitteln soll die Entwicklung der Gottsche Wildnis auch in den kommenden Jahren weiter begleitet werden. Das ehemalige Tagebauloch hat sich in den vergangenen Jahrzehnten zunehmend zu einem Rückzugsort für zahlreiche Tier- und Pflanzenarten entwickelt. Gleichzeitig zeigt das Projekt, wie sich Naturflächen nach menschlichen Eingriffen langfristig wieder entfalten können. Am Dienstag, dem 12. Mai, fand im Rathaus Bitterfeld das Grund- und Hochwasserforum statt. Eingeladen hatte hier die Bürgerinitiative Grund und Hochwasser, welche sich nach den Hochwassern in den Jahren 2002 und 2013 gegründet hatte. Zum Forum eingeladen waren Gäste aus Politik und Praxis sowie Bürgerinnen und Bürger aus Stadt und Region, um ihre Fragen zum Grund- und Hochwasserschutz stellen zu können.
3: Also wir sprechen jetzt über das Projekt Stadtsicherung Bitterfeld, wo wir quasi von der LMBV das Projekt 2018 übernommen haben und wo die Aufgabe ist, die betroffenen Stadtteile von Bitterfeld vor den Folgen des Grundwasserwiederanstieges zu schützen. Und dazu gibt es ein Maßnahmenkonzept, das hat im Wesentlichen drei Säulen. Hydraulische Sicherungsmaßnahmen, das heißt Betrieb von Brunnen, von Drainagen, ist eine Säule. Dann Maßnahmen an den Oberflächengewässern, also Ausbau, Unterhaltung der Oberflächengewässer. Und die dritte Säule sind bauliche Sicherungen.
0: Dorausch erzählte weiter, die MDSE arbeite daran, die Brunnen, also die hydraulische Sicherung, immer mehr durch bauliche Sicherungen abzulösen. Brunnen seien auf Dauer ein schwerer Eingriff in den Grundwasserkörper und darüber hinaus sehr kostenintensiv. Ziel der Bürgerinitiative sei es auch, den Grundwasserschutz auf der Prioritätenliste der Politik stets weit oben zu halten. Aus diesem Grund sei eine Veranstaltung wie das Grund- und Hochwasserforum auch so wichtig, erzählte Lars-Jörn Zimmer.
4: Wir wissen natürlich, dass die Untersuchungen bisher immer dazu geführt haben, dass man sagt, das ist sicher. Das glauben wir auch. Wir wollen nur immer wieder die Möglichkeiten ins Spiel bringen, die wir sehen, ohne Panik zu machen. Das liegt uns fern, sondern wir wollen einfach immer wieder die Punkte im Gespräch halten. Und erlauben Sie mir die Bemerkung, es ist extrem wichtig, gerade auch im ministeriellen Bereich und im politischen Bereich, diese Dinge immer wieder wach zu halten. Denn auch 2013 ist für uns mittlerweile 13 Jahre her. Und dann kommen immer wieder andere Themen und dann heißt es irgendwann, naja, dann können wir beim Hochwasserschutz sparen, da sind wir ja jetzt weit genug, dürfen wir eben nicht und darauf wollen wir eben auch aufmerksam machen. Grundsätzlich können wir einschätzen, dass wir auch als Region von den Hochwasserschutzmaßnahmen, vom Hochwasserschutzkonzept des Landes extremst profitiert haben, dass wir, ich glaube, im Grunde sind alle Deiche im Altkreis Bitterfeld saniert auf HQ100 oder HQ200 Stand, also 100-jähriges oder 200-jähriges Hochwasser aushaltend. Die Polder, da bin ich auch gespannt, was heute gesagt wird, wie weit die Polder sind, wann dort der Abschluss erfolgt, sowohl Polder Löbnitz als auch Polder Rösa, die ja auch wieder extrem wichtig sind.
0: Bei einem Polder handelt es sich um eine Anlage aus Deichen und Dämmen, welche dazu dient, den Wasserspiegel an Stellen zu kontrollieren, an denen sich das Wasser oft oder dauerhaft auf einem höheren Niveau als der Boden befindet.
5: Da wird also 2029 einsatzbereit sein und dann wird ungefähr 7 Kilometer Dammlänge haben. Das wird als Polderdamm ausgebaut, sodass also auf beiden Seiten dann auch entsprechend das Wasser dann anstehen kann und man damit gezielt eben diese Hochwasserspitze ab dem 100-jährigen Hochwasser dann auch wirklich rausnimmt, um zu verhindern, dass im nachfolgenden Gebiet, aber auch leicht im Oberlauf dann die Deiche irgendwie überflutet werden bei höheren Hochwasserereignissen.
0: Seit 2002 seien rund 159 Millionen Euro in den Grund- und Hochwasserschutz im Landkreis Anhalt-Bitterfeld investiert worden. Eines der größten Projekte sei der eben schon erwähnte Polder Röser, erzählte der Staatssekretär im Interview.
5: Der mit 520 Hektar Retentionsfläche und über 20 Millionen Kubikmeter Retentionsvolumen wirklich einen entscheidenden Beitrag zum Hochwasserschutz an der Mulde leisten wird. Er wird den Wasserspiegel dann ungefähr 35, 40 Zentimeter kappen. So ein Polder kann ja mal ganz gezielt eingesetzt werden, um wirklich die Hochwasserspitzen auch wegzunehmen. Das ist ja mal ganz wichtig im Hochwasserschutz, dass man diese Spitzen dann auch wegbekommt. Da wird ein Einlaufbauwerk, welches jetzt seit diesem Jahr, seit März, begonnen wurde zu bauen. Das wird ungefähr 300 Kubikmeter pro Sekunde aus der Hochwasserspitze nehmen. Also das ist schon ein ganz schöner Schluck aus der Pulle. Und das wird wesentlich zum Hochwasserschutz im gesamten Gebiet hier beitragen.
0: Man kann also festhalten, dass am Grund- und Hochwasserschutz in Anhalt-Bitterfeld und Bitterfeld-Wolfen immer weiter gearbeitet wird. Die Bürgerinitiative möchte dafür sorgen, dass das auch so bleibt und Anstöße liefern, wo vielleicht noch etwas verbessert werden kann.

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0: Was gibt es denn Schöneres als einen Tag im Museum? Und das auch noch kostenlos. Zum Internationalen Museumstag lud das Städtische Museum Aschersleben zu einem ganz besonderen Aktionstag ein. Am 17. Mai öffnete es seine Türen, um bürgerliches Engagement in den Mittelpunkt zu rücken.
5: Wir sind heute im Städtischen Museum Aschersleben, denn heute ist der Internationale Museumstag. Und der steht heute unter einem ganz besonderen Motto, nämlich dem Ehrenamt. Und da haben wir 3 gute Gründe für. Nämlich zum einen haben wir hier seit 2025 den Förderverein des Museums als Engagementbotschafter des Landes Sachsen-Anhalt ausgezeichnet. Da zeigt sich das Ehrenamt also auch belohnt wird. Wir haben das Motto des Museumsverbandes Sachsen-Anhalt und am 23.05. und in der Zeit davor und danach findet der erste Ehrenamtstag statt, den der Bundespräsident ausgerufen hat. Also es sind 3 gute Gründe, heute herzukommen und das Ehrenamt zu feiern.
0: Damit hier auch niemandem langweilig wird, hat sich das Museum so einiges einfallen lassen. Bei schönstem Wetter konnten Besucherinnen und Besucher das vielfältige Programm genießen und erleben.
5: Wir haben nicht nur kostenfreien Eintritt in unsere Ausstellungen, sondern wir haben 10 Vereine aus Aschersleben und der Umgebung hier, die zeigen, was sie so machen, in welchen Bereichen sie sich bewegen, wie man mitmachen kann, was man da alles noch entdecken kann. Wir haben Angebote für Kinder, ganz viele Führungen durch das Haus von ehrenamtlichen Vereinsmitgliedern, Musik und Gastro, also für die ganze Familie findet sich ja was.
0: Der Fokus lag hierbei aber natürlich auf dem Ehrenamt. Im Innenhof präsentierten sich verschiedene lokale Vereine und luden zum Gespräch ein. Eine Möglichkeit also, bei entspannter Atmosphäre einen Einblick in viele verschiedene Vereine der Stadt zu werfen.
5: Wenn man das Ehrenamt feiert, dann finde ich, geht das nur mit dem Ehrenamt gemeinsam. Und ohne das Ehrenamt funktioniert auch nichts in der Kultur. Das wollten wir würdigen mit Vereinen, die sich hier vorstellen können, an Ständen, in einem kleinen Speed-Dating sozusagen. Also man kann ganz niedrigschwellig einfach mal bei den verschiedenen Vereinen vorbeikommen. Es gibt ganz tolle Angebote, man kann basteln, man kann sich informieren, man kann Bogenschießen bei der Burg Freckleben zum Beispiel. Ich glaube, das bringt viel Freude und zeigt, dass Ehrenamt eben auch viel Freude bringen kann.
0: Ein weiteres Highlight des Tages war die Einweihung neuer Texttafeln in einfacher Sprache. Sie solle das Museum barrierefreier gestalten und die kulturelle Teilhabe für alle Personengruppen stärken.
5: Wir haben jetzt im Museum die einfache Sprache. Das ist eine etwas vereinfachte Form der leichten Sprache und dient dazu, dass einfach mehr Menschen die Museumstexte hier verstehen. Denn es haben nicht nur immer weniger Menschen Lust, lange Texte zu lesen, sondern es gibt auch Menschen, die zum Beispiel einfach nicht Deutsch als Muttersprache haben, die uns aber genauso willkommen sind. Und deshalb gibt es ja die Texte in einfacher Sprache. Die werden heute eingeführt und es gibt auch gleich 3 Führungen dazu.
0: Der Museumstag als Feier des Ehrenamts war ein wichtiger Schritt in eine sozialere und verbundenere Zukunft. Ohne das Engagement von vielen Bürgerinnen und Bürgern wären viele kulturelle Angebote nicht möglich.
6: Statt eines klassischen Neujahrsempfangs hat die Stadt Sandersdorf-Brehna in diesem Jahr zum Frühjahrsempfang eingeladen. Und das mitten in dem Weinfrühling auf den Platz der Deutschen Einheit. Vertreter aus Politik, Wirtschaft, Verein und Stadtgesellschaft nutzen die Gelegenheit zum Austausch in entspannter Atmosphäre.
7: Wir haben uns überlegt, wir nutzen einfach diese wunderbare Location und laden einfach etwas früher ein als die Öffentlichkeit. Wir nutzen das Flair hier, um zusammenzukommen, zu netzwerken und vielleicht auch gemeinsam einen Ausblick aufs Jahr zu machen.
6: Der Empfang bot aber nicht nur Raum für Gespräche, sondern auch für einen Blick auf aktuelle Entwicklungen in der Stadt. Bürgermeisterin Steffi Siska sprach über laufende Projekte und Vorhaben in Sandersdorf-Brehna.
7: Also wir haben Dinge, die zu Ende geführt werden. Also wir bauen hier den Radweg in Tscherndorf nach Bitterfeld. Der erste Bauabschnitt der Augustbebelstraße in Tscherndorf. Wir beginnen mit der Sanierung vom Rathaus in Brehna. Die Kita in Rotsch nimmt Gestalt an, die ist in die Höhe gebaut. Also der Baukörper wird dieses Jahr sicher, denke ich, fast fertig werden. Ja, und da könnte ich jetzt noch endlos aufzählen.
6: Neben den kommunalen Projekten spielte auch der Architekturwettbewerb der Hochschule Anhalt eine besondere Rolle. Studierende aus Dessau präsentierten ihre Entwürfe und stellten sich dem Urteil von Jury und Publikum.
7: Einen ganz kurzen Rückblick und einen Ausblick auf die kommenden Projekte. Aber es gibt noch was ganz Spannendes. Also unsere Gäste, wie im letzten Jahr, auch in diesem Jahr, sollen auch eine Jury sein. Wir haben also was zu bewerten, und zwar einen Architekturwettbewerb der Hochschule aus Dessau.
6: Am Ende setzte sich der Entwurf von Franz Klemm durch. Die Arbeiten der Studierenden stießen dabei auf großes Interesse bei den Gästen. Der Weinfrühling lockte zahlreiche Besucher auf das Festgelände. Die Veranstalter ziehen eine positive Bilanz und freuen sich bereits auf den Weinfrühling im kommenden Jahr. Der Weinfrühling in Sandersdorf-Brehna verbindet damit erneut Genuss, Kultur und Begegnung.
2: Das Land Sachsen-Anhalt unterstützt die Sanierung von Gleisanlagen an den Standorten Bernburg und Zeilitz der K&S Minerales and Agriculture GmbH mit insgesamt rund 680.000 Euro Fördermitteln. Die entsprechenden Bewilligungsbescheide wurden am 27. April in Bernburg übergeben. Mit den Geldern sollen Gleise und Weichen auf den Werksgeländen erneuert

0: werden. In Bernburg fließen rund 380.000 Euro in Sanierung eines Gleises und einer Weiche. Weitere 300.000 Euro sind für die Instandsetzung von drei Weichen am Standort Zeilitz vorgesehen. Nach Angaben des Infrastrukturministeriums soll die Förderung dazu beitragen, mehr Güterverkehr von der Straße auf die Schiene zu verlegen. Dafür seien funktionierende und leistungsfähige Gleisanschlüsse notwendig.
1: K&S gehört zu den Unternehmen in Sachsen-Anhalt, die sehr intensiv in die Schieneninfrastruktur investieren. Das heißt, K&S transportiert eine ganze Reihe ihrer Produkte auf der Schiene ab zum Kunden. Und das unterstützen wir als Land. Heute halt eben im Volumen von 380.000 Euro für ein Gleis und für eine Weiche. Es ist wichtig, dass Unternehmen einen entsprechenden Anschluss an das Netz der Deutschen Bahn haben, um eben ihre Produkte auch per Zug transportieren zu können. Wir haben eine ganze Reihe von Unternehmen in Sachsen-Anhalt, die das auf die Art und Weise machen, bei K&S tatsächlich in großem Umfang und großem Volumen.
0: Das Salzwerk in Bernburg zähle mit rund 560 Beschäftigten zu den wichtigsten Arbeitgebern der Region. Im vergangenen Jahr wurden dort rund 1,9 Millionen Tonnen Fertigsalzprodukte hergestellt. Laut einer Pressemitteilung des Landes erfolge etwa die Hälfte der Transporte per Bahn.
2: Diese Unterstützung ist insofern sehr wichtig für uns, weil wir über 1 Million Tonnen Produkt pro Jahr über die Bahn transportieren und sozusagen dieser Verkehrsweg eine Lebensader unseres Werkes ist. Und deswegen, weil wir nachhaltig eben auch diesen sehr umweltfreundlichen und damit sinnvollen Verkehrsweg auch weiterhin betreiben wollen, ist es eben eine sehr wichtige Unterstützung für uns, die wir unglaublich schätzen.
0: Durch die hohe Produktionsmenge seien die bestehenden Gleisanlagen stark beansprucht. Mit den geplanten Investitionen soll die Infrastruktur langfristig erhalten und der Bahntransport weiterhin gesichert werden. Seit 2002 fördere das Land Sachsen-Anhalt den Ausbau und die Erneuerung privater Gleisanschlüsse im Güterverkehr. Im Rahmen der aktuellen Förderrichtlinien stehen bis 2026 insgesamt 10 Millionen Euro zur Verfügung.
3: Wie wichtig Sichtbarkeit, Aufmerksamkeit und die richtige Ausrüstung im Straßenverkehr sind, konnten Besucherinnen und Besucher vor kurzem auf dem Köthener Marktplatz selbst erleben. Das Polizeirevier Anhalt-Bitterfeld hatte gemeinsam mit mehreren Partnern zum Verkehrsaktionstag unter dem Motto Hashtag Mensch auf dem Rad eingeladen. Mit dabei waren unter anderem die Bundespolizei, die Landesverkehrswacht, ein regionales Busunternehmen und das Deutsche Rote Kreuz. Ziel der Aktion war es, auf Gefahren beim Radfahren und bei der Nutzung von E-Scootern aufmerksam zu machen und gleichzeitig praktische Tipps für mehr Sicherheit zu geben.
4: Ja, wir führen heute einen Aktionstag durch zum Thema Menschen auf dem Rad, sicher durch den Verkehr. Wir haben hier verschiedene Stationen im Angebot, die für Personen jeder Altersklasse, für Interessierte genutzt werden können. Wir haben Informationsmaterial dabei. Das örtliche Busunternehmen hat uns einen Linienbus zur Verfügung gestellt, an dem man die Gefahren des toten Winkels erkennen kann. Wir beantworten Fragen rund um das Fahrrad. Ja, und gemeinsam mit der Verkehrswacht und der Bundespolizei bieten wir hier heute alles an zum Thema das sichere Fahrrad.
3: Gerade junge Menschen sollten mit der Aktion erreicht werden. Denn besonders bei E-Scootern und Fahrrädern komme es immer wieder zu gefährlichen Situationen im Straßenverkehr. Damit möglichst viele Menschen auf den Aktionstag aufmerksam werden, setzte die Polizei im Vorfeld auf unterschiedliche Wege der Werbung.
4: Ja, natürlich haben wir in den letzten Tagen, in den letzten Wochen vermehrt Werbung für unseren Aktionstag betrieben. Es wurde in den örtlichen Printmedien veröffentlicht und natürlich haben wir auch Schulen im Umkreis informiert, Schülerinnen und Schüler und das Lehrpersonal eingeladen, um einfach auch dieser Altersklasse, zum Beispiel jungen Fahranfängern, die Möglichkeit zu bieten, sich zum Thema Verkehr, Verkehrserziehung, Teilnahme am Straßenverkehr zu informieren.
3: Mit Mitmachangeboten und praktischen Übungen wollte der Aktionstag vor allem eines erreichen: mehr Aufmerksamkeit und gegenseitige Rücksicht im Straßenverkehr.
5: Plötzlich

0: Informierten Ärztinnen, Ärzte und Pflegekräfte über Ursachen, Risiken und Behandlungsmöglichkeiten.
1: Der Schlaganfall ist eine akute Erkrankung, die ist ganz wichtig und man muss sie wie mit einem Herzinfarkt vergleichen, nur natürlich im Hirn. Viele Patienten kommen leider zu spät, weil die Symptome sind wie Kribbelgefühl im Arm oder im Bein oder Sprachstörung. Wenn es halt mehr ist oder aggressiver ist, dann gibt es halt eine Lähmung. Und gerade diese Symptome, die noch nicht so aggressiv sind und so groß sind und stark sind, da gehen halt die Patienten meistens und sagen, naja, ich lege mich hin und nachher oder morgen ist das besser. Und das ist halt falsch.
0: Dabei zählt bei einem Schlaganfall jede Minute. Denn abgestorbene Nervenzellen lassen sich nicht wiederherstellen. Deshalb setzt das Klinikum besonders auf Aufklärung. Auch für Angehörige, die im Ernstfall schnell reagieren müssen.
1: Es gibt halt so bestimmte Regeln, wie erkenne ich halt einen Schlaganfall. Die Face-Kriterien, das heißt, ich gucke, wie das Gesicht ist. Gibt es halt eine Lähmung? Ist die Sprache gestört? Sind meine motorischen Aktivitäten gleich, links oder rechts? Und natürlich habe ich Vorerkrankungen, hatte ich schon mal einen Schlaganfall. Wenn es halt der Fall wäre, ob es jetzt bei sich selber oder bei Angehörigen, dann muss man halt natürlich den Notarztdienst anrufen.
0: An mehrere Stationen konnten Besucher außerdem sehen, wie Untersuchungen im Krankenhaus ablaufen. Unter anderem demonstrierten die Fachkräfte Ultraschalluntersuchungen der Halsgefäße schmerzfrei und unkompliziert, wie die Mediziner betonen. Ein weiterer Schwerpunkt des Aktionstags, die Vorbeugung. Denn viele Risikofaktoren für einen Schlaganfall lassen sich vermeiden oder behandeln.
1: Es gibt Risikofaktoren, die man nicht irgendwie vorher, sagen wir, vorbeugend behandeln. Zum Beispiel Geschlecht, Familienanamnese, diese Sachen. Aber es gibt andere Risikofaktoren, die man behandeln kann. Und man kann halt sie präventiv auch behandeln. Das heißt, der erhöhte Blutdruck, Fettleibigkeit, zu viel Blutfette, also Cholesterin, LDL, Diabetes mellitus und andere Erkrankungen. Die kann man natürlich vorbeugend behandeln und man kann eine Prävention betreiben.
0: Ab dem späten Nachmittag folgten mehrere Kurzvorträge rund um das Thema Schlaganfall. Von ersten Symptomen bis hin zur Behandlung auf der sogenannten Stroke Unit. Dort werden Betroffene im Ernstfall rund um die Uhr versorgt.
1: Wir sehen hier in der Gegend leider, dass die Patienten zu spät zu uns kommen. Also wir haben hier die sogenannte Stroke Unit, das ist eine Einheit für die Schlaganfallpatienten, wo der Notarzt bei Alarm zu uns kommt. Wir können natürlich diese Aufgabe sehr gut und standardisiert durchführen. Das heißt, da ist ein Stroke-Beeper. Wenn wir einen Alarm kriegen, da kriegen wir eine Mitteilung vom Notarzt oder über die Leitstelle, da kommt ein Schlaganfall zu euch. Das heißt, der Beeper bei uns ist 4x5, wird alarmiert. Da kommt der Arzt auf das Stroke-Unit runter in die Notaufnahme. Die Stroke-Nurse, also da ist halt eine Schwester, die explizit mit einer Weiterbildung und Ausbildung für den Schlaganfall und die Radiologen. Wir treffen uns in der Notaufnahme. CT ist sozusagen vorbereitet. Der Patient kommt rein. Man guckt ihn kurz an, ohne Zeit zu verlieren in CT. Und dann können wir sehen, ist es ein Schlaganfall, ja oder nein? Und was für eine Ursache? Ist es eine Blutung oder Durchblutungsstörung? Der Neurologe kriegt die Bilder und wird halt automatisch mit ausgewertet. Und dann wird die Therapie entschieden. Und die Therapie ist entweder, wenn es ein Blutgerinnsel ist, man kann eine Lyse machen direkt an Ort und Stelle. Das heißt ein Medikament, was dieses Gerinnsel oder diese Gerinnsel auflöst. Oder muss man halt dem Patienten, ist eine Blutung im Kopf, dann müssen wir mit den Neurochirurgen reden, damit diese Blutung entlastet wird.
0: Zwischen 350 und 450 Schlaganfallpatientinnen und Patienten behandelt das Gottsche Klinikum jedes Jahr. Mit Aktionstagen wie diesen wollen die Verantwortlichen deshalb vor allem eines erreichen: dass Betroffene Warnzeichen ernster nehmen und im Notfall keine Zeit verlieren.

0: Seit 25 Jahren besteht das Projekt Gotsche Wildnis jetzt schon. Dabei handelt es sich um ca. 1300 Hektar Fläche um und am Gotsche See, in der der Natur freien Lauf gelassen wird. In den letzten zwei Jahrzehnten hat sich die Umwelt hier große Teile des ehemaligen Tagebaugebiets wieder zurückgeholt. Am 17. April überreichte Umweltminister Willingmann der BUND-Stiftung zwei Förderbescheide in Höhe von insgesamt 758.000 Euro, um das Projekt zu unterstützen.
1: Das sind zwei Fördermittelprojekte, die wir beantragt haben beim Land Sachsen-Anhalt. Das eine ist ein kofinanziert mit 80% der EU, ein Naturschutzprojekt, wo es darum geht, die Wildnis weiter zu entwickeln und gezielt bestimmte Arten aber auch zu unterstützen mit ganz speziellen Artenschutzmaßnahmen. Gleichzeitig natürlich auch für die Öffentlichkeit, für diese Wildnis zu werben. Und das zweite Projekt ist ein Projekt der Wildnisbildung, Bildung für nachhaltige Entwicklung, wo wir also natürlich schwerpunktmäßig Menschen, vor allen Dingen Jüngeren, aber nicht nur Jüngeren, das auch nahebringen können, was wir hier an Naturschätzen haben, was man also beobachten und vor allen Dingen erleben kann.
0: Willingmann selbst zeigte sich vor Ort sehr angetan von dem Wildnisprojekt am ehemaligen Tagebauloch. Er betonte, wie wichtig es sei, der Natur auch in der modernen industriellen Welt an manchen Stellen ihren Lauf frei von jeglichen Einflüssen zu lassen.
2: Wildnis mitten in unserer Landschaft, als typisches Zeichen daraus, was aus einer Tagebau-Folgelandschaft werden kann, ein großartiges Projekt. Über 20 Jahre alt, als mal der BUND hier Flächen gekauft hat, rund 1300 Hektar, die dann in eine eigene Stiftung überführt hat und nun schon seit vielen Jahren betreibt. Hier wird Natur der Natur überlassen und wir zeigen damit den Menschen, zeigen unseren Kindern und Enkeln, was passiert, wenn der Mensch gar nicht eingreift, wie natürlich etwas sich weiterentwickelt. Ein großartiges Projekt und das unterstützen wir gern als Land.
0: Seit Entwicklung der Gotsche Wildnis habe man einen konstanten Zuwachs von verschiedensten Tier- und Pflanzenarten verzeichnen können. Auch einige sensible, seltene und scheue Tiere, darunter etwa der Fischotter oder der Wolf, seien hier mittlerweile beheimatet, erklärte der Projektleiter. Man lade herzlich dazu ein, sich die Gegend auch einmal mit eigenen Augen anzuschauen.
1: Wir haben ja etwa 80 Veranstaltungen im Jahr, viele für Kinder und Jugendliche, aber wir führen auch regelmäßig Wanderungen durch, Radtouren durch. Mitunter gibt es sogar auch Gruppen, die gezielt bei uns nachfragen, manchmal weit bis hin nach runter nach München, die sagen, wir möchten das mal uns anschauen. Und dann führen wir das und natürlich hat die Natur immer Überraschungen für uns bereit und wir können nicht die Arten hinbestellen. Aber ich bin da immer guten Mutes, dass man die eine oder andere Art findet. Es gibt Jahreszeiten, wo das besonders gut gelingt. Bei anderen sieht man bloß Spuren. Bei den Wanderungen, die wir jetzt am letzten Wochenende haben, waren alle erstaunt, an wie vielen Stellen wir alten Kot vom Wolf gefunden haben. Also es ist immer was Spannendes zu erleben. Also da würde ich sagen, alle sind da eingeladen. Selbst per Rad oder zu Fuß oder eben auch gemeinsam mit uns diese Wildnis zu erkunden.
0: Mit den Fördermitteln soll die Entwicklung der Gotsche Wildnis auch in den kommenden Jahren weiter begleitet werden. Das ehemalige Tagebauloch hat sich in den vergangenen Jahrzehnten zunehmend zu einem Rückzugsort für zahlreiche Tier- und Pflanzenarten entwickelt. Gleichzeitig zeigt das Projekt, wie sich Naturflächen nach menschlichen Eingriffen langfristig wieder entfalten können. Am Dienstag, dem 12. Mai, fand im Rathaus Bitterfeld das Grund- und Hochwasserforum statt. Eingeladen hatte hier die Bürgerinitiative Grund und Hochwasser, welche sich nach den Hochwassern in den Jahren 2002 und 2013 gegründet hatte. Zum Forum eingeladen waren Gäste aus Politik und Praxis sowie Bürgerinnen und Bürger aus Stadt und Region, um ihre Fragen zum Grund- und Hochwasserschutz stellen zu können.
3: Also wir sprechen jetzt über das Projekt Stadtsicherung Bitterfeld, wo wir quasi von der LMBV das Projekt 2018 übernommen haben und wo die Aufgabe ist, die betroffenen Stadtteile von Bitterfeld vor den Folgen des großen Wasserwiederanstieges zu schützen. Und dazu gibt es ein Maßnahmenkonzept, das hat im Wesentlichen drei Säulen. Hydraulische Sicherungsmaßnahmen, das heißt Betrieb von Brunnen, von Drainagen, ist eine Säule. Dann Maßnahmen an den Oberflächengewässern, also Ausbau, Unterhaltung der Oberflächengewässer. Und die dritte Säule sind bauliche Sicherungen.
0: Dorausch erzählte weiter, die MDSE arbeite daran, die Brunnen, also die hydraulische Sicherung, immer mehr durch bauliche Sicherungen abzulösen. Brunnen seien auf Dauer ein schwerer Eingriff in den Grundwasserkörper und darüber hinaus sehr kostenintensiv. Ziel der Bürgerinitiative sei es auch, den Grundwasserschutz auf der Prioritätenliste der Politik stets weit oben zu halten. Aus diesem Grund sei eine Veranstaltung wie das Grund- und Hochwasserforum auch so wichtig, erzählte Lars-Jörn Zimmer.
4: Wir wissen natürlich, dass die Untersuchungen bisher immer dazu geführt haben, dass man sagt, das ist sicher. Das glauben wir auch. Wir wollen nur immer wieder die Möglichkeiten ins Spiel bringen, die wir sehen, ohne Panik zu machen. Das liegt uns fern, sondern wir wollen einfach immer wieder die Punkte im Gespräch halten. Und erlauben Sie mir die Bemerkung, es ist extrem wichtig, gerade auch im ministeriellen Bereich und im politischen Bereich, diese Dinge immer wieder wach zu halten. Denn auch 2013 ist für uns mittlerweile 13 Jahre her. Und dann kommen immer wieder andere und andere und andere Themen. Und dann heißt es irgendwann, naja, dann können wir beim Hochwasserschutz sparen. Da sind wir ja jetzt weit genug, dürfen wir eben nicht. Und darauf wollen wir eben auch aufmerksam machen. Grundsätzlich können wir einschätzen, dass wir auch als Region von den Hochwasserschutzmaßnahmen, vom Hochwasserschutzkonzept des Landes extremst profitiert haben, dass wir, ich glaube, im Grunde sind alle Deiche im Altkreis Bitterfeld saniert auf HQ100 oder HQ200 Stand, also 100-jähriges oder 200-jähriges Hochwasser aushaltend. Die Polder, da bin ich auch gespannt, was heute gesagt wird, wie weit die Polder sind, wann dort der Abschluss erfolgt, sowohl Polder Löbnitz als auch Polder Rösa, die ja auch wieder extrem wichtig sind.
0: Bei einem Polder handelt es sich um eine Anlage aus Deichen und Dämmen, welche dazu dient, den Wasserspiegel an Stellen zu kontrollieren, an denen sich das Wasser oft oder dauerhaft auf einem höheren Niveau als der Boden befindet.
5: Da wird also 2029 einsatzbereit sein und dann, wie die ungefähr 7 Kilometer Dammlänge haben. Das wird als Polderdamm ausgebaut, sodass also auf beiden Seiten dann auch entsprechend das Wasser dann anstehen kann und man damit gezielt eben diese Hochwasserspitze ab dem 100-jährigen Hochwasser dann auch wirklich rausnimmt, um zu verhindern, dass im nachfolgenden Gebiet, aber auch leicht im Oberlauf dann die Deiche irgendwie überflutet werden bei höheren Hochwasserereignissen.
0: Seit 2002 seien rund 159 Millionen Euro in den Grund- und Hochwasserschutz im Landkreis Anhalt-Bitterfeld investiert worden. Eines der größten Projekte sei der eben schon erwähnte Polder Röser, erzählte der Staatssekretär im Interview.
5: Der mit 520 Hektar Retentionsfläche und über 20 Millionen Kubikmeter Retentionsvolumen wirklich einen entscheidenden Beitrag zum Hochwasserschutz an der Mulde leisten wird. Er wird den Wasserspiegel dann ungefähr 35, 40 Zentimeter kappen. So ein Polder kann ja mal ganz gezielt eingesetzt werden, um wirklich die Hochwasserspitzen auch wegzunehmen. Das ist ja mal ganz wichtig im Hochwasserschutz, dass man diese Spitzen dann auch wegbekommt. Da wird ein Einlaufbauwerk, welches jetzt seit diesem Jahr, seit März, begonnen wurde zu bauen, das wird ungefähr 300 Kubikmeter pro Sekunde aus der Hochwasserspitze nehmen. Also das ist schon ein ganz schöner Schluck aus der Pulle. Und das wird wesentlich zum Hochwasserschutz im gesamten Gebiet hier beitragen.
0: Man kann also festhalten, dass am Grund- und Hochwasserschutz in Anhalt-Bitterfeld und Bitterfeld-Wolfen immer weiter gearbeitet wird. Die Bürgerinitiative möchte dafür sorgen, dass das auch so bleibt und Anstöße liefern, wo vielleicht noch etwas verbessert werden kann.

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0: Was gibt es denn Schöneres als einen Tag im Museum? Und das auch noch kostenlos. Zum Internationalen Museumstag lud das Städtische Museum Aschersleben zu einem ganz besonderen Aktionstag ein. Am 17. Mai öffnete es seine Türen, um bürgerliches Engagement in den Mittelpunkt zu rücken.
5: Wir sind heute im Städtischen Museum Aschersleben, denn heute ist der Internationale Museumstag. Und der steht heute unter einem ganz besonderen Motto, nämlich dem Ehrenamt. Und da haben wir 3 gute Gründe für. Nämlich zum einen haben wir hier seit 2025 den Förderverein des Museums als Engagementbotschafter des Landes Sachsen-Anhalt ausgezeichnet. Da zeigt sich das Ehrenamt also auch belohnt wird. Wir haben das Motto des Museumsverbandes Sachsen-Anhalt und am 23.05. und in der Zeit davor und danach findet der erste Ehrenamtstag statt, den der Bundespräsident ausgerufen hat. Also es sind 3 gute Gründe, heute herzukommen und das Ehrenamt zu feiern.
0: Damit hier auch niemandem langweilig wird, hat sich das Museum so einiges einfallen lassen. Bei schönstem Wetter konnten Besucherinnen und Besucher das vielfältige Programm genießen und erleben.
5: Wir haben nicht nur kostenfreien Eintritt in unsere Ausstellungen, sondern wir haben 10 Vereine aus Aschersleben und der Umgebung hier, die zeigen, was sie so machen, in welchen Bereichen sie sich bewegen, wie man mitmachen kann, was man da alles noch entdecken kann. Wir haben Angebote für Kinder, ganz viele Führungen durch das Haus von ehrenamtlichen Vereinsmitgliedern, Musik und Gastro, also für die ganze Familie findet sich hier was.
0: Der Fokus lag hierbei aber natürlich auf dem Ehrenamt. Im Innenhof präsentierten sich verschiedene lokale Vereine und luden zum Gespräch ein. Eine Möglichkeit also, bei entspannter Atmosphäre einen Einblick in viele verschiedene Vereine der Stadt zu werfen.
5: Wenn man das Ehrenamt feiert, dann finde ich, geht das nur mit dem Ehrenamt gemeinsam. Und ohne das Ehrenamt funktioniert auch nichts in der Kultur. Das wollten wir würdigen mit Vereinen, die sich hier vorstellen können, an Ständen, in einem kleinen Speed-Dating sozusagen. Also man kann ganz niedrigschwellig einfach mal bei den verschiedenen Vereinen vorbeikommen. Es gibt ganz tolle Angebote, man kann basteln, man kann sich informieren, man kann Bogenschießen bei der Burg Freckleben zum Beispiel. Ich glaube, das bringt viel Freude und zeigt, dass Ehrenamt eben auch viel Freude bringen kann.
0: Ein weiteres Highlight des Tages war die Einweihung neuer Texttafeln in einfacher Sprache. Sie solle das Museum barrierefreier gestalten und die kulturelle Teilhabe für alle Personengruppen stärken.
5: Wir haben jetzt im Museum die einfache Sprache. Das ist eine etwas vereinfachte Form der leichten Sprache und dient dazu, dass einfach mehr Menschen die Museumstexte hier verstehen. Denn es haben nicht nur immer weniger Menschen Lust, lange Texte zu lesen, sondern es gibt auch Menschen, die zum Beispiel einfach nicht Deutsch als Muttersprache haben, die uns aber genauso willkommen sind. Und deshalb gibt es ja die Texte in einfacher Sprache. Die werden heute eingeführt und es gibt auch gleich 3 Führungen dazu.
0: Der Museumstag als Feier des Ehrenamts war ein wichtiger Schritt in eine sozialere und verbundenere Zukunft. Ohne das Engagement von vielen Bürgerinnen und Bürgern wären viele kulturelle Angebote nicht möglich.
6: Statt eines klassischen Neujahrsempfangs hat die Stadt Sandersdorf-Brehna in diesem Jahr zum Frühjahrsempfang eingeladen. Und das mitten in dem Weinfrühling auf dem Platz der Deutschen Einheit. Vertreter aus Politik, Wirtschaft, Verein und Stadtgesellschaft nutzen die Gelegenheit zum Austausch in entspannter Atmosphäre.
7: Wir haben uns überlegt, wir nutzen einfach diese wunderbare Location und laden einfach etwas früher ein als die Öffentlichkeit und nutzen das Flair hier, um zusammenzukommen, zu netzwerken und vielleicht auch gemeinsam einen Ausblick aufs Jahr zu machen.
6: Der Empfang bot aber nicht nur Raum für Gespräche, sondern auch für einen Blick auf aktuelle Entwicklungen in der Stadt. Bürgermeisterin Steffi Siska sprach über laufende Projekte und Vorhaben in Sandersdorf-Brehna.
7: Also wir haben Dinge, die zu Ende geführt werden. Also wir bauen den Radweg in Tscherndorf nach Bitterfeld, der erste Bauabschnitt der Augustbebelstraße in Tscherndorf. Wir beginnen mit der Sanierung vom Rathaus in Brehna. Die Kita in Rotsch nimmt Gestalt an, die ist in die Höhe gebaut. Also der Baukörper wird dieses Jahr sicher, denke ich, fast fertig werden. Ja, und da könnte ich jetzt noch endlos aufzählen.
6: Neben den kommunalen Projekten spielte auch der Architekturwettbewerb der Hochschule Anhalt eine besondere Rolle. Studierende aus Dessau präsentierten ihre Entwürfe und stellten sich dem Urteil von Jury und Publikum.
7: Mal einen ganz kurzen Rückblick und einen Ausblick auf die kommenden Projekte. Aber es gibt noch was ganz Spannendes. Also unsere Gäste, wie im letzten Jahr, auch in diesem Jahr, sollen auch eine Jury sein. Wir haben also was zu bewerten, und zwar den Architekturwettbewerb mit der Hochschule aus Dessau.
6: Am Ende setzte sich der Entwurf von Franz Klemm durch. Die Arbeiten der Studierenden stießen dabei auf großes Interesse bei den Gästen. Der Weinfrühling lockte zahlreiche Besucher auf das Festgelände. Die Veranstalter ziehen eine positive Bilanz und freuen sich bereits auf den Weinfrühling im kommenden Jahr. Der Weinfrühling in Sandersdorf-Brehna verbindet damit erneut Genuss, Kultur und Begegnung.
2: Das Land Sachsen-Anhalt unterstützt die Sanierung von Gleisanlagen an den Standorten Bernburg und Zeilitz der K&S Minerales and Agriculture GmbH mit insgesamt rund 680.000 Euro Fördermitteln. Die entsprechenden Bewilligungsbescheide wurden am 27. April in Bernburg übergeben. Mit den Geldern sollen Gleise und Weichen auf den Werksgeländen erneuert werden. In Bernburg fließen rund 380.000 Euro in Sanierung eines Gleises und einer Weiche. Weitere 300.000 Euro sind für die Instandsetzung von 3 Weichen am Standort Zeilitz vorgesehen. Nach Angaben des Infrastrukturministeriums soll die Förderung dazu beitragen, mehr Güterverkehr von der Straße auf die Schiene zu verlegen. Dafür seien funktionierende und leistungsfähige Gleisanschlüsse notwendig.
8: K&S gehört zu den Unternehmen in Sachsen-Anhalt, die sehr intensiv in die Schieneninfrastruktur investieren. Das heißt, K&S transportiert eine ganze Reihe ihrer Produkte auf der Schiene ab zum Kunden. Und das unterstützen wir als Land. Heute halt eben im Volumen von 380.000 Euro für ein Gleis und für eine Weiche. Es ist wichtig, dass Unternehmen einen entsprechenden Anschluss an das Netz der Deutschen Bahn haben, um eben ihre Produkte auch per Zug transportieren zu können. Wir haben eine ganze Reihe von Unternehmen in Sachsen-Anhalt, die das auf die Art und Weise machen, bei K&S tatsächlich in großem Umfang und großem Volumen.
2: Das Salzwerk in Bernburg zähle mit rund 560 Beschäftigten zu den wichtigsten Arbeitgebern der Region. Im vergangenen Jahr wurden dort rund 1,9 Millionen Tonnen Fertigsalzprodukte hergestellt. Laut einer Pressemitteilung des Landes erfolge etwa die Hälfte der Transporte per Bahn.
9: Diese Unterstützung ist insofern sehr wichtig für uns, weil wir über 1 Million Tonnen Produkt pro Jahr über die Bahn transportieren und sozusagen dieser Verkehrsweg eine Lebensader unseres Werkes ist. Und deswegen, weil wir nachhaltig eben auch diesen sehr umweltfreundlichen und damit sinnvollen Verkehrsweg auch weiterhin betreiben wollen, ist es eben eine sehr wichtige Unterstützung für uns, die wir unglaublich schätzen.
2: Durch die hohe Produktionsmenge seien die bestehenden Gleisanlagen stark beansprucht. Mit den geplanten Investitionen soll die Infrastruktur langfristig erhalten und der Bahntransport weiterhin gesichert werden. Seit 2002 fördere das Land Sachsen-Anhalt den Ausbau und die Erneuerung privater Gleisanschlüsse im Güterverkehr. Im Rahmen der aktuellen Förderrichtlinien stehen bis 2026 insgesamt 10 Millionen Euro zur Verfügung.
10: Wie wichtig Sichtbarkeit, Aufmerksamkeit und die richtige Ausrüstung im Straßenverkehr sind, konnten Besucherinnen und Besucher vor kurzem auf dem Köthener Marktplatz selbst erleben. Das Polizeirevier Anhalt-Bitterfeld hatte gemeinsam mit mehreren Partnern zum Verkehrsaktionstag unter dem Motto Hashtag Mensch auf dem Rad eingeladen. Mit dabei waren unter anderem die Bundespolizei, die Landesverkehrswacht, ein regionales Busunternehmen und das Deutsche Rote Kreuz. Ziel der Aktion war es, auf Gefahren beim Radfahren und bei der Nutzung von E-Scootern aufmerksam zu machen und gleichzeitig praktische Tipps für mehr Sicherheit zu geben.
11: Ja, wir führen heute einen Aktionstag durch zum Thema Menschen auf dem Rad, sicher durch den Verkehr. Wir haben hier verschiedene Stationen im Angebot, die für Personen jeder Altersklasse, für Interessierte genutzt werden können. Wir haben Informationsmaterial dabei. Das örtliche Busunternehmen hat uns einen Linienbus zur Verfügung gestellt, an dem man die Gefahren des toten Winkels erkennen kann. Wir beantworten Fragen rund um das Fahrrad. Ja, und gemeinsam mit der Verkehrswacht und der Bundespolizei bieten wir hier heute alles an zum Thema das sichere Fahrrad.
10: Gerade junge Menschen sollten mit der Aktion erreicht werden. Denn besonders bei E-Scootern und Fahrrädern komme es immer wieder zu gefährlichen Situationen im Straßenverkehr. Damit möglichst viele Menschen auf den Aktionstag aufmerksam werden, setzte die Polizei im Vorfeld auf unterschiedliche Wege der Werbung.
11: Ja, natürlich haben wir in den letzten Tagen, in den letzten Wochen vermehrt Werbung für unseren Aktionstag betrieben. Es wurde in den örtlichen Printmedien veröffentlicht und natürlich haben wir auch Schulen im Umkreis informiert, Schülerinnen und Schüler und das Lehrpersonal eingeladen, um einfach auch dieser Altersklasse, zum Beispiel jungen Fahranfängern, die Möglichkeit zu bieten, sich zum Thema Verkehr, Verkehrserziehung, Teilnahme am Straßenverkehr zu informieren.
10: Mit Mitmachangeboten und praktischen Übungen wollte der Aktionstag vor allem eines erreichen: mehr Aufmerksamkeit und gegenseitige Rücksicht im Straßenverkehr.
12: Plötzlich Probleme beim Sprechen, ein tauber Arm oder ein schiefes Gesicht, ein Schlaganfall kommt oft ohne Vorwarnung. Umso wichtiger ist es, die Symptome früh zu erkennen und schnell zu handeln. Anlässlich des bundesweiten Tages gegen den Schlaganfall hat das Gottsche Klinikum vergangene Woche zu einem Informations- und Aktionstag eingeladen. In der Glashalle des Klinikums konnten Besucherinnen und Besucher verschiedene Gesundheitschecks kostenlos durchführen lassen, darunter Blutdruck, Blutzucker und Cholesterinmessungen. Außerdem informiert

0: Informierten Ärztinnen, Ärzte und Pflegekräfte über Ursachen, Risiken und Behandlungsmöglichkeiten.
1: Der Schlaganfall ist eine akute Erkrankung, die ist ganz wichtig und man muss sie wie mit einem Herzinfarkt vergleichen, nur natürlich im Hirn. Viele Patienten kommen leider zu spät, weil die Symptome sind wie Kribbelgefühl im Arm oder im Bein oder Sprachstörung. Wenn es halt mehr ist oder aggressiver ist, dann gibt es eine Lähmung. Und gerade diese Symptome, die noch nicht so aggressiv sind und so groß sind und stark sind, da gehen halt die Patienten meistens sagen, naja, ich lege mich hin und nachher oder morgen ist das besser. Und das ist halt falsch.
0: Dabei zählt bei einem Schlaganfall jede Minute. Denn abgestorbene Nervenzellen lassen sich nicht wiederherstellen. Deshalb setzt das Klinikum besonders auf Aufklärung. Auch für Angehörige, die im Ernstfall schnell reagieren müssen.
1: Es gibt halt so bestimmte Regeln, wie erkenne ich halt einen Schlaganfall. Die Face-Kriterien, das heißt, ich gucke, wie das Gesicht ist. Gibt es halt eine Lähmung? Ist die Sprache gestört? Sind meine motorischen Aktivitäten gleich, links oder rechts? Und natürlich habe ich Vorerkrankungen, hatte ich schon mal einen Schlaganfall. Wenn es halt der Fall wäre, ob es jetzt bei sich selber oder bei Angehörigen, dann muss man halt natürlich den Notarztdienst anrufen.
0: An mehreren Stationen konnten Besucher außerdem sehen, wie Untersuchungen im Krankenhaus ablaufen. Unter anderem demonstrierten die Fachkräfte Ultraschalluntersuchungen der Halsgefäße schmerzfrei und unkompliziert, wie die Mediziner betonen. Ein weiterer Schwerpunkt des Aktionstags, die Vorbeugung. Denn viele Risikofaktoren für einen Schlaganfall lassen sich vermeiden oder behandeln.
1: Es gibt Risikofaktoren, die man nicht irgendwie vorher, sagen wir, vorbeugend behandeln. Zum Beispiel Geschlecht, Familienanamnese, diese Sachen. Aber es gibt andere Risikofaktoren, die man behandeln kann. Und man kann halt sie präventiv auch behandeln. Das heißt, der erhöhte Blutdruck, Fettleibigkeit, zu viel Blutfette, also Cholesterin, LDL, Diabetes mellitus und andere Erkrankungen. Die kann man natürlich vorbeugend behandeln und man kann eine Prävention betreiben.
0: Ab dem späten Nachmittag folgten mehrere Kurzvorträge rund um das Thema Schlaganfall. Von ersten Symptomen bis hin zur Behandlung auf der sogenannten Stroke Unit. Dort werden Betroffene im Ernstfall rund um die Uhr versorgt.
1: Wir sehen hier in der Gegend leider, dass die Patienten zu spät zu uns kommen. Also wir haben hier die sogenannte Stroke Unit, das ist eine Einheit für die Schlaganfallpatienten, wo der Notarzt bei Alarm zu uns kommt. Wir können natürlich diese Aufgabe sehr gut und standardisiert durchführen. Das heißt, da ist ein Stroke-Beeper. Wenn wir einen Alarm kriegen, da kriegen wir eine Mitteilung vom Notarzt oder über die Leitstelle, da kommt ein Schlaganfall zu euch. Das heißt, der Beeper bei uns ist 4x5, wird alarmiert. Da kommt der Arzt auf das Stroke-Unit runter in die Notaufnahme. Die Stroke-Nurse, also da ist halt eine Schwester, die explizit mit einer Weiterbildung und Ausbildung für den Schlaganfall. Und die Radiologen. Wir treffen uns in der Notaufnahme. CT ist sozusagen vorbereitet. Der Patient kommt rein. Man guckt ihn kurz an, ohne Zeit zu verlieren in CT. Und dann können wir sehen, ist es ein Schlaganfall, ja oder nein? Und was für eine Ursache? Ist das eine Blutung oder Durchblutungsstörung? Der Neurologe kriegt die Bilder und wird halt automatisch mit ausgewertet. Und dann wird die Therapie entschieden. Und die Therapie ist entweder, wenn es ein Blutgerinnsel ist, man kann eine Lyse machen direkt an Ort und Stelle. Das heißt ein Medikament, was dieses Gerinnsel oder diese Gerinnsel auflöst. Oder muss man halt dem Patienten, ist eine Blutung im Kopf, dann müssen wir mit den Neurochirurgen reden, damit diese Blutung entlastet wird.
0: Zwischen 350 und 450 Schlaganfallpatientinnen und Patienten behandelt das Gottsche Klinikum jedes Jahr. Mit Aktionstagen wie diesen wollen die Verantwortlichen deshalb vor allem eines erreichen: dass Betroffene Warnzeichen ernster nehmen und im Notfall keine Zeit verlieren.

0: Seit 25 Jahren besteht das Projekt Gotsche Wildnis jetzt schon. Dabei handelt es sich um ca. 1300 Hektar Fläche um und am Gotsche See, in der der Natur freien Lauf gelassen wird. In den letzten zwei Jahrzehnten hat sich die Umwelt hier große Teile des ehemaligen Tagebaugebiets wieder zurückgeholt. Am 17. April überreichte Umweltminister Willingmann der BUND-Stiftung zwei Förderbescheide in Höhe von insgesamt 758.000 Euro, um das Projekt zu unterstützen.
1: Das sind zwei Fördermittelprojekte, die wir beantragt haben beim Land Sachsen-Anhalt. Das eine ist ein kofinanziert mit 80% der EU, ein Naturschutzprojekt, wo es darum geht, die Wildnis weiter zu entwickeln und gezielt bestimmte Arten aber auch zu unterstützen mit ganz speziellen Artenschutzmaßnahmen. Gleichzeitig natürlich auch für die Öffentlichkeit, für diese Wildnis zu werben. Und das zweite Projekt ist ein Projekt der Wildnisbildung, Bildung für nachhaltige Entwicklung, wo wir also natürlich schwerpunktmäßig Menschen, vor allen Dingen Jüngeren, aber nicht nur Jüngeren, das auch nahebringen können, was wir hier an Naturschätzen haben, was man also beobachten und vor allen Dingen erleben kann.
0: Willingmann selbst zeigte sich vor Ort sehr angetan von dem Wildnisprojekt am ehemaligen Tagebauloch. Er betonte, wie wichtig es sei, der Natur auch in der modernen industriellen Welt an manchen Stellen ihren Lauf frei von jeglichen Einflüssen zu lassen.
2: Wildnis mitten in unserer Landschaft als typisches Zeichen daraus, was aus einer Tagebau-Folgelandschaft werden kann, ein großartiges Projekt. Über 20 Jahre alt, als mal der BUND hier Flächen gekauft hat, rund 1300 Hektar, die dann in eine eigene Stiftung überführt hat und nun schon seit vielen Jahren betreibt. Hier wird Natur der Natur überlassen und wir zeigen damit den Menschen, zeigen unseren Kindern und Enkeln, was passiert, wenn der Mensch gar nicht eingreift, wie natürlich etwas sich weiterentwickelt. Ein großartiges Projekt und das unterstützen wir gern als Land.
0: Seit Entwicklung der Gotsche Wildnis habe man einen konstanten Zuwachs von verschiedensten Tier- und Pflanzenarten verzeichnen können. Auch einige sensible, seltene und scheue Tiere, darunter etwa der Fischotter oder der Wolf, seien hier mittlerweile beheimatet, erklärte der Projektleiter. Man lade herzlich dazu ein, sich die Gegend auch einmal mit eigenen Augen anzuschauen.
1: Wir haben ja etwa 80 Veranstaltungen im Jahr, viele für Kinder und Jugendliche, aber wir führen auch regelmäßig Wanderungen durch, Radtouren durch. Mitunter gibt es sogar auch Gruppen, die gezielt bei uns nachfragen, manchmal weit bis hin nach runter nach München, die sagen, wir möchten das mal uns anschauen. Und dann führen wir das und natürlich hat die Natur immer Überraschungen für uns bereit und wir können nicht die Arten hinbestellen. Aber ich bin da immer guten Mutes, dass man die eine oder andere Art findet. Es gibt Jahreszeiten, wo das besonders gut gelingt. Bei anderen sieht man bloß Spuren. Bei den Wanderungen, die wir jetzt am letzten Wochenende haben, waren alle erstaunt, an wie vielen Stellen wir alten Kot vom Wolf gefunden haben. Also es ist immer was Spannendes zu erleben. Also da würde ich sagen, alle sind da eingeladen. Selbst per Rad oder zu Fuß oder eben auch gemeinsam mit uns diese Wildnis zu erkunden.
0: Mit den Fördermitteln soll die Entwicklung der Gotsche Wildnis auch in den kommenden Jahren weiter begleitet werden. Das ehemalige Tagebauloch hat sich in den vergangenen Jahrzehnten zunehmend zu einem Rückzugsort für zahlreiche Tier- und Pflanzenarten entwickelt. Gleichzeitig zeigt das Projekt, wie sich Naturflächen nach menschlichen Eingriffen langfristig wieder entfalten können. Am Dienstag, dem 12. Mai, fand im Rathaus Bitterfeld das Grund- und Hochwasserforum statt. Eingeladen hatte hier die Bürgerinitiative Grund und Hochwasser, welche sich nach den Hochwassern in den Jahren 2002 und 2013 gegründet hatte. Zum Forum eingeladen waren Gäste aus Politik und Praxis sowie Bürgerinnen und Bürger aus Stadt und Region, um ihre Fragen zum Grund- und Hochwasserschutz stellen zu können.
3: Also wir sprechen jetzt über das Projekt Stadtsicherung Bitterfeld, wo wir quasi von der LMBV das Projekt 2018 übernommen haben und wo die Aufgabe ist, die betroffenen Stadtteile von Bitterfeld vor den Folgen des großen Wasserwiederanstieges zu schützen. Und dazu gibt es ein Maßnahmenkonzept, das hat im Wesentlichen drei Säulen. Hydraulische Sicherungsmaßnahmen, das heißt Betrieb von Brunnen, von Drainagen, ist eine Säule. Dann Maßnahmen an den Oberflächengewässern, also Ausbau, Unterhaltung der Oberflächengewässer. Und die dritte Säule sind bauliche Sicherungen.
0: Dorausch erzählte weiter, die MDSE arbeite daran, die Brunnen, also die hydraulische Sicherung, immer mehr durch bauliche Sicherungen abzulösen. Brunnen seien auf Dauer ein schwerer Eingriff in den Grundwasserkörper und darüber hinaus sehr kostenintensiv. Ziel der Bürgerinitiative sei es auch, den Grundwasserschutz auf der Prioritätenliste der Politik stets weit oben zu halten. Aus diesem Grund sei eine Veranstaltung wie das Grund- und Hochwasserforum auch so wichtig, erzählte Lars-Jörn Zimmer.
4: Wir wissen natürlich, dass die Untersuchungen bisher immer dazu geführt haben, dass man sagt, das ist sicher. Das glauben wir auch. Wir wollen nur immer wieder die Möglichkeiten ins Spiel bringen, die wir sehen, ohne Panik zu machen. Das liegt uns fern, sondern wir wollen einfach immer wieder die Punkte im Gespräch halten. Und erlauben Sie mir die Bemerkung, es ist extrem wichtig, gerade auch im ministeriellen Bereich und im politischen Bereich, diese Dinge immer wieder wach zu halten. Denn auch 2013 ist für uns mittlerweile 13 Jahre her. Und dann kommen immer wieder andere Themen. Und dann heißt es irgendwann, naja, dann können wir beim Hochwasserschutz sparen. Da sind wir ja jetzt weit genug, dürfen wir eben nicht. Und darauf wollen wir eben auch aufmerksam machen. Grundsätzlich können wir einschätzen, dass wir auch als Region von den Hochwasserschutzmaßnahmen, vom Hochwasserschutzkonzept des Landes extremst profitiert haben, dass wir, ich glaube, im Grunde sind alle Deiche im Altkreis Bitterfeld saniert auf HQ100 oder HQ200 Stand, also 100-jähriges oder 200-jähriges Hochwasser aushaltend. Die Polder, da bin ich auch gespannt, was heute gesagt wird, wie weit die Polder sind, wann dort der Abschluss erfolgt, sowohl Polder Löbnitz als auch Polder Rösa, die ja auch wieder extrem wichtig sind.
0: Bei einem Polder handelt es sich um eine Anlage aus Deichen und Dämmen, welche dazu dient, den Wasserspiegel an Stellen zu kontrollieren, an denen sich das Wasser oft oder dauerhaft auf einem höheren Niveau als der Boden befindet.
5: Da wird also 2029 einsatzbereit sein und dann, wie die ungefähr 7 Kilometer Dammlänge haben. Das wird als Polderdamm ausgebaut, sodass also auf beiden Seiten dann auch entsprechend das Wasser dann anstehen kann und man damit gezielt eben diese Hochwasserspitze ab dem 100-jährigen Hochwasser dann auch wirklich rausnimmt, um zu verhindern, dass im nachfolgenden Gebiet, aber auch leicht im Oberlauf dann die Deiche irgendwie überflutet werden bei höheren Hochwasserereignissen.
0: Seit 2002 seien rund 159 Millionen Euro in den Grund- und Hochwasserschutz im Landkreis Anhalt-Bitterfeld investiert worden. Eines der größten Projekte sei der eben schon erwähnte Polder Röser, erzählte der Staatssekretär im Interview.
5: Der mit 520 Hektar Retentionsfläche und über 20 Millionen Kubikmeter Retentionsvolumen wirklich einen entscheidenden Beitrag zum Hochwasserschutz an der Mulde leisten wird. Er wird den Wasserspiegel dann ungefähr 35, 40 Zentimeter kappen. So ein Polder kann ja mal ganz gezielt eingesetzt werden, um durch die Hochwasserspitzen auch wegzunehmen. Das ist ja mal ganz wichtig im Hochwasserschutz, dass man diese Spitzen dann auch wegbekommt. Da wird ein Einlaufbauwerk, welches jetzt seit diesem Jahr, seit März, begonnen wurde zu bauen. Das wird ungefähr 300 Kubikmeter pro Sekunde aus der Hochwasserspitze nehmen. Also das ist schon ein ganz schöner Schluck aus der Pulle und das wird wesentlich zum Hochwasserschutz im gesamten Gebiet hier beitragen.
0: Man kann also festhalten, dass am Grund- und Hochwasserschutz in Anhalt-Bitterfeld und Bitterfeld-Wolfen immer weiter gearbeitet wird. Die Bürgerinitiative möchte dafür sorgen, dass das auch so bleibt und Anstöße liefern, wo vielleicht noch etwas verbessert werden kann.

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0: Was gibt es denn Schöneres als einen Tag im Museum? Und das auch noch kostenlos. Zum Internationalen Museumstag lud das Städtische Museum Aschersleben zu einem ganz besonderen Aktionstag ein. Am 17. Mai öffnete es seine Türen, um bürgerliches Engagement in den Mittelpunkt zu rücken.
5: Wir sind heute im Städtischen Museum Aschersleben, denn heute ist der Internationale Museumstag. Und der steht heute unter einem ganz besonderen Motto, nämlich dem Ehrenamt. Und da haben wir 3 gute Gründe für. Nämlich zum einen haben wir hier seit 2025 den Förderverein des Museums als Engagementbotschafter des Landes Sachsen-Anhalt ausgezeichnet. Da zeigt sich das Ehrenamt also auch belohnt wird. Wir haben das Motto des Museumsverbandes Sachsen-Anhalt und am 23.05. und in der Zeit davor und danach findet der erste Ehrenamtstag statt, den der Bundespräsident ausgerufen hat. Also es sind 3 gute Gründe, heute herzukommen und das Ehrenamt zu feiern.
0: Damit hier auch niemandem langweilig wird, hat sich das Museum so einiges einfallen lassen. Bei schönstem Wetter konnten Besucherinnen und Besucher das vielfältige Programm genießen und erleben.
5: Wir haben nicht nur kostenfreien Eintritt in unsere Ausstellungen, sondern wir haben 10 Vereine aus Aschersleben und der Umgebung hier, die zeigen, was sie so machen, in welchen Bereichen sie sich bewegen, wie man mitmachen kann, was man da alles noch entdecken kann. Wir haben Angebote für Kinder, ganz viele Führungen durch das Haus von ehrenamtlichen Vereinsmitgliedern, Musik und Gastro, also für die ganze Familie findet sich hier was.
0: Der Fokus lag hierbei aber natürlich auf dem Ehrenamt. Im Innenhof präsentierten sich verschiedene lokale Vereine und luden zum Gespräch ein. Eine Möglichkeit also, bei entspannter Atmosphäre einen Einblick in viele verschiedene Vereine der Stadt zu werfen.
5: Wenn man das Ehrenamt feiert, dann finde ich, geht das nur mit dem Ehrenamt gemeinsam. Und ohne das Ehrenamt funktioniert auch nichts in der Kultur. Das wollten wir würdigen mit Vereinen, die sich hier vorstellen können, an Ständen, in einem kleinen Speed-Dating sozusagen. Also man kann ganz niedrigschwellig einfach mal bei den verschiedenen Vereinen vorbeikommen. Es gibt ganz tolle Angebote, man kann basteln, man kann sich informieren, man kann Bogenschießen bei der Burg Freckleben zum Beispiel. Ich glaube, das bringt viel Freude und zeigt, dass Ehrenamt eben auch viel Freude bringen kann.
0: Ein weiteres Highlight des Tages war die Einweihung neuer Texttafeln in einfacher Sprache. Sie solle das Museum barrierefreier gestalten und die kulturelle Teilhabe für alle Personengruppen stärken.
5: Wir haben jetzt im Museum die einfache Sprache. Das ist eine etwas vereinfachte Form der leichten Sprache und dient dazu, dass einfach mehr Menschen die Museumstexte hier verstehen. Denn es haben nicht nur immer weniger Menschen Lust, lange Texte zu lesen, sondern es gibt auch Menschen, die zum Beispiel einfach nicht Deutsch als Muttersprache haben, die uns aber genauso willkommen sind. Und deshalb gibt es ja die Texte in einfacher Sprache. Die werden heute eingeführt und es gibt auch gleich 3 Führungen dazu.
0: Der Museumstag als Feier des Ehrenamts war ein wichtiger Schritt in eine sozialere und verbundenere Zukunft. Ohne das Engagement von vielen Bürgerinnen und Bürgern wären viele kulturelle Angebote nicht möglich.
6: Statt eines klassischen Neujahrsempfangs hat die Stadt Sandersdorf-Brehna in diesem Jahr zum Frühjahrsempfang eingeladen. Und das mitten in dem Weinfrühling auf dem Platz der Deutschen Einheit. Vertreter aus Politik, Wirtschaft, Verein und Stadtgesellschaft nutzen die Gelegenheit zum Austausch in entspannter Atmosphäre.
7: Wir haben uns überlegt, wir nutzen einfach diese wunderbare Location und laden einfach etwas früher ein als die Öffentlichkeit und nutzen das Flair hier, um zusammenzukommen, zu netzwerken und vielleicht auch gemeinsam einen Ausblick aufs Jahr zu machen.
6: Der Empfang bot aber nicht nur Raum für Gespräche, sondern auch für einen Blick auf aktuelle Entwicklungen in der Stadt. Bürgermeisterin Steffi Siska sprach über laufende Projekte und Vorhaben in Sandersdorf-Brehna.
7: Also wir haben Dinge, die zu Ende geführt werden. Also wir bauen den Radweg in Tscherndorf nach Bitterfeld. Der erste Bauabschnitt der Augustbebelstraße in Tscherndorf. Wir beginnen mit der Sanierung vom Rathaus in Brehna. Die Kita in Rotsch nimmt Gestalt an, die ist in die Höhe gebaut. Also der Baukörper wird dieses Jahr sicher, denke ich, fast fertig werden. Ja, und da könnte ich jetzt noch endlos aufzählen.
6: Neben den kommunalen Projekten spielte auch der Architekturwettbewerb der Hochschule Anhalt eine besondere Rolle. Studierende aus Dessau präsentierten ihre Entwürfe und stellten sich dem Urteil von Jury und Publikum.
7: Mal einen ganz kurzen Rückblick und einen Ausblick auf die kommenden Projekte. Aber es gibt noch was ganz Spannendes. Also unsere Gäste, wie im letzten Jahr, auch in diesem Jahr, sollen auch eine Jury sein. Wir haben also was zu bewerten, und zwar einen Architekturwettbewerb mit der Hochschule aus Dessau.
6: Am Ende setzte sich der Entwurf von Franz Klemm durch. Die Arbeiten der Studierenden stießen dabei auf großes Interesse bei den Gästen. Der Weinfrühling lockte zahlreiche Besucher auf das Festgelände. Die Veranstalter ziehen eine positive Bilanz und freuen sich bereits auf den Weinfrühling im kommenden Jahr. Der Weinfrühling in Sandersdorf-Brehna verbindet damit erneut Genuss, Kultur und Begegnung.
2: Das Land Sachsen-Anhalt unterstützt die Sanierung von Gleisanlagen an den Standorten Bernburg und Zeilitz der K&S Minerales and Agriculture GmbH mit insgesamt rund 680.000 Euro Fördermitteln. Die entsprechenden Bewilligungsbescheide wurden am 27. April in Bernburg übergeben. Mit den Geldern sollen Gleise und Weichen auf den Werksgeländen erneuert werden. In Bernburg fließen rund 380.000 Euro in Sanierung eines Gleises und einer Weiche. Weitere 300.000 Euro sind für die Instandsetzung von 3 Weichen am Standort Zeilitz vorgesehen. Nach Angaben des Infrastrukturministeriums soll die Förderung dazu beitragen, mehr Güterverkehr von der Straße auf die Schiene zu verlegen. Dafür seien funktionierende und leistungsfähige Gleisanschlüsse notwendig.
8: K&S gehört zu den Unternehmen in Sachsen-Anhalt, die sehr intensiv in die Schieneninfrastruktur investieren. Das heißt, K&S transportiert eine ganze

0: ganze Reihe ihrer Produkte auf der Schiene ab zum Kunden. Und das unterstützen wir als Land. Heute halt eben im Volumen von 380.000 Euro für ein Gleis und für eine Weiche. Es ist wichtig, dass Unternehmen einen entsprechenden Anschluss an das Netz der Deutschen Bahn haben, um eben ihre Produkte auch per Zug transportieren zu können. Wir haben eine ganze Reihe von Unternehmen in Sachsen-Anhalt, die das auf die Art und Weise machen, bei K&S tatsächlich in großem Umfang und großem Volumen.
1: Das Salzwerk in Bernburg zähle mit rund 560 Beschäftigten zu den wichtigsten Arbeitgebern der Region. Im vergangenen Jahr wurden dort rund 1,9 Millionen Tonnen Fertigsalzprodukte hergestellt. Laut einer Pressemitteilung des Landes erfolge etwa die Hälfte der Transporte per Bahn.
2: Diese Unterstützung ist insofern sehr wichtig für uns, weil wir über 1 Million Tonnen Produkt pro Jahr über die Bahn transportieren und sozusagen dieser Verkehrsweg eine Lebensader unseres Werkes ist. Und deswegen, weil wir nachhaltig eben auch diesen sehr umweltfreundlichen und damit sinnvollen Verkehrsweg auch weiterhin betreiben wollen, ist es eben eine sehr wichtige Unterstützung für uns, die wir unglaublich schätzen.
1: Durch die hohe Produktionsmenge seien die bestehenden Gleisanlagen stark beansprucht. Mit den geplanten Investitionen soll die Infrastruktur langfristig erhalten und der Bahntransport weiterhin gesichert werden. Seit 2002 fördere das Land Sachsen-Anhalt den Ausbau und die Erneuerung privater Gleisanschlüsse im Güterverkehr. Im Rahmen der aktuellen Förderrichtlinien stehen bis 2026 insgesamt 10 Millionen Euro zur Verfügung.
3: Wie wichtig Sichtbarkeit, Aufmerksamkeit und die richtige Ausrüstung im Straßenverkehr sind, konnten Besucherinnen und Besucher vor kurzem auf dem Köthener Marktplatz selbst erleben. Das Polizeirevier Anhalt-Bitterfeld hatte gemeinsam mit mehreren Partnern zum Verkehrsaktionstag unter dem Motto Hashtag Mensch auf dem Rad eingeladen. Mit dabei waren unter anderem die Bundespolizei, die Landesverkehrswacht, ein regionales Busunternehmen und das Deutsche Rote Kreuz. Ziel der Aktion war es, auf Gefahren beim Radfahren und bei der Nutzung von E-Scootern aufmerksam zu machen und gleichzeitig praktische Tipps für mehr Sicherheit zu geben.
4: Ja, wir führen heute einen Aktionstag durch zum Thema Menschen auf dem Rad, sicher durch den Verkehr. Wir haben hier verschiedene Stationen im Angebot, die für Personen jeder Altersklasse, für Interessierte genutzt werden können. Wir haben Informationsmaterial dabei. Das örtliche Busunternehmen hat uns einen Linienbus zur Verfügung gestellt, an dem man die Gefahren des toten Winkels erkennen kann. Wir beantworten Fragen rund um das Fahrrad. Ja, und gemeinsam mit der Verkehrswacht und der Bundespolizei bieten wir hier heute alles an zum Thema das sichere Fahrrad.
3: Gerade junge Menschen sollten mit der Aktion erreicht werden, denn besonders bei E-Scootern und Fahrrädern komme es immer wieder zu gefährlichen Situationen im Straßenverkehr. Damit möglichst viele Menschen auf den Aktionstag aufmerksam werden, setzte die Polizei im Vorfeld auf unterschiedliche Wege der Werbung.
4: Ja, natürlich haben wir in den letzten Tagen, in den letzten Wochen vermehrt Werbung für unseren Aktionstag betrieben. Es wurde in den örtlichen Printmedien veröffentlicht und natürlich haben wir auch Schulen im Umkreis informiert, Schülerinnen und Schüler und das Lehrpersonal eingeladen, um einfach auch dieser Altersklasse, zum Beispiel jungen Fahranfängern, die Möglichkeit zu bieten, sich zum Thema Verkehr, Verkehrserziehung, Teilnahme am Straßenverkehr zu informieren.
3: Mit Mitmachangeboten und praktischen Übungen wollte der Aktionstag vor allem eines erreichen: mehr Aufmerksamkeit und gegenseitige Rücksicht im Straßenverkehr.
5: Plötzlich Probleme beim Sprechen, ein tauber Arm oder ein schiefes Gesicht, ein Schlaganfall kommt oft ohne Vorwarnung. Umso wichtiger ist es, die Symptome früh zu erkennen und schnell zu handeln. Anlässlich des bundesweiten Tages gegen den Schlaganfall hat das Gottsche Klinikum vergangene Woche zu einem Informations- und Aktionstag eingeladen. In der Glashalle des Klinikums konnten Besucherinnen und Besucher verschiedene Gesundheitschecks kostenlos durchführen lassen, darunter Blutdruck, Blutzucker und Cholesterinmessungen. Außerdem informiert

0: depressiver ist, dann gibt es eine Lähmung. Und gerade diese Symptome, die noch nicht so aggressiv sind und so groß sind und stark sind, da gehen halt die Patienten meistens so, naja, ich lege mich hin und nachher oder morgen ist das besser. Und das ist halt falsch.
1: Dabei zählt bei einem Schlaganfall jede Minute. Denn abgestorbene Nervenzellen lassen sich nicht wiederherstellen. Deshalb setzt das Klinikum besonders auf Aufklärung. Auch für Angehörige, die im Ernstfall schnell reagieren müssen.
0: Es gibt halt so bestimmte Regeln, wie erkenne ich halt einen Schlaganfall. Die Face-Kriterien, das heißt, ich gucke, wie das Gesicht ist. Gibt es halt eine Lähmung? Ist die Sprache gestört? Sind meine motorischen Aktivitäten gleich, links oder rechts? Und natürlich, habe ich Vorerkrankungen, hatte ich schon mal einen Schlaganfall? Wenn es halt der Fall wäre, ob es jetzt bei sich selber oder bei Angehörigen, dann muss man halt natürlich den Notarztdienst anrufen.
1: An mehrere Stationen konnten Besucher außerdem sehen, wie Untersuchungen im Krankenhaus ablaufen. Unter anderem demonstrierten die Fachkräfte Ultraschalluntersuchungen der Halsgefäße schmerzfrei und unkompliziert, wie die Mediziner betonen. Ein weiterer Schwerpunkt des Aktionstags, die Vorbeugung. Denn viele Risikofaktoren für einen Schlaganfall lassen sich vermeiden oder behandeln.
0: Es gibt Risikofaktoren, die man nicht irgendwie vorher, sagen wir, vorbeugend behandeln. Zum Beispiel Geschlecht, Familienanamnese, diese Sachen. Aber es gibt andere Risikofaktoren, die man behandeln kann. Und man kann halt sie präventiv auch behandeln. Das heißt, der erhöhte Blutdruck, Fettleibigkeit, zu viel Blutfette, also Cholesterin, LDL, Diabetes mellitus und andere Erkrankungen. Die kann man natürlich vorbeugend behandeln und man kann eine Prävention betreiben.
1: Ab dem späten Nachmittag folgten mehrere Kurzvorträge rund um das Thema Schlaganfall. Von ersten Symptomen bis hin zur Behandlung auf der sogenannten Stroke Unit. Dort werden Betroffene im Ernstfall rund um die Uhr versorgt.
0: Wir sehen hier in der Gegend leider, dass die Patienten zu spät zu uns kommen. Also wir haben hier die sogenannte Stroke Unit. Das ist eine Einheit für die Schlaganfallpatienten, wo der Notarzt bei Alarm zu uns kommt. Wir können natürlich diese Aufgabe sehr gut und standardisiert durchführen. Das heißt, da ist ein Stroke-Pieper. Wenn wir einen Alarm kriegen, da kriegen wir eine Mitteilung vom Notarzt oder über die Leitstelle, da kommt ein Schlaganfall zu euch. Das heißt, der Pieper bei uns ist 4x5, wird alarmiert. Da kommt der Arzt auf das Stroke-Unit runter in die Notaufnahme. Die Stroke-Nurse, also da ist halt eine Schwester, die explizit mit einer Weiterbildung und Ausbildung für den Schlaganfall und die Radiologen. Wir treffen uns in der Notaufnahme. CT ist sozusagen vorbereitet. Der Patient kommt rein. Man guckt ihn kurz an, ohne Zeit zu verlieren in CT. Und dann können wir sehen, ist es ein Schlaganfall, ja oder nein? Und was für eine Ursache? Ist es eine Blutung oder Durchblutungsstörung? Der Neurologe kriegt die Bilder und wird halt automatisch mit ausgewertet. Und dann wird die Therapie entschieden. Und die Therapie ist entweder, wenn es ein Blutgerinnsel ist, man kann eine Lyse machen direkt an Ort und Stelle. Das heißt ein Medikament, was dieses Gerinnsel oder diese Gerinnsel auflöst. Oder muss man halt, dem Patienten ist eine Blutung im Kopf, dann müssen wir mit den Neurochirurgen reden, damit diese Blutung entlastet wird.
1: Zwischen 350 und 450 Schlaganfallpatientinnen und Patienten behandelt das Gottsche Klinikum jedes Jahr. Mit Aktionstagen wie diesen wollen die Verantwortlichen deshalb vor allem eines erreichen: dass Betroffene Warnzeichen ernster nehmen und im Notfall keine Zeit verlieren.

0: Seit 25 Jahren besteht das Projekt Gottsche Wildnis jetzt schon. Dabei handelt es sich um ca. 1300 Hektar Fläche um und am Gottsche See, in der Natur freien Lauf gelassen wird. In den letzten zwei Jahrzehnten hat sich die Umwelt hier große Teile des ehemaligen Tagebaugebiets wieder zurückgeholt. Am 17. April überreichte Umweltminister Willingmann der BUND-Stiftung zwei Förderbescheide in Höhe von insgesamt 758.000 Euro, um das Projekt zu unterstützen.
1: Das sind zwei Fördermittelprojekte, die wir beantragt haben beim Land Sachsen-Anhalt. Das eine ist ein kofinanziert mit 80% der EU, ein Naturschutzprojekt, wo es darum geht, die Wildnis weiter zu entwickeln und gezielt bestimmte Arten aber auch zu unterstützen mit ganz speziellen Artenschutzmaßnahmen. Gleichzeitig natürlich auch für die Öffentlichkeit, für diese Wildnis zu werben. Und das zweite Projekt ist ein Projekt der Wildnisbildung, Bildung für nachhaltige Entwicklung, wo wir also natürlich schwerpunktmäßig Menschen, vor allen Dingen Jüngeren, aber nicht nur Jüngeren, das auch nahebringen können, was wir hier an Naturschätzen haben, was man also beobachten und vor allen Dingen erleben kann.
0: Willingmann selbst zeigte sich vor Ort sehr angetan von dem Wildnisprojekt am ehemaligen Tagebauloch. Er betonte, wie wichtig es sei, der Natur auch in der modernen industriellen Welt an manchen Stellen ihren Lauf frei von jeglichen Einflüssen zu lassen.
2: Wildnis mitten in unserer Landschaft, als typisches Zeichen daraus, was aus einer Tagebaufolgelandschaft werden kann, ein großartiges Projekt. Über 20 Jahre alt, als mal der BUND hier Flächen gekauft hat, rund 1300 Hektar, die dann in eine eigene Stiftung überführt hat und nun schon seit vielen Jahren betreibt. Hier wird Natur der Natur überlassen und wir zeigen damit den Menschen, zeigen unseren Kindern und Enkeln, was passiert, wenn der Mensch gar nicht eingreift, wie natürlich etwas sich weiterentwickelt. Ein großartiges Projekt und das unterstützen wir gern als Land.
0: Seit Entwicklung der Gottsche Wildnis habe man einen konstanten Zuwachs von verschiedensten Tier- und Pflanzenarten verzeichnen können. Auch einige sensible, seltene und scheue Tiere, darunter etwa der Fischotter oder der Wolf, seien hier mittlerweile beheimatet, erklärte der Projektleiter. Man lade herzlich dazu ein, sich die Gegend auch einmal mit eigenen Augen anzuschauen.
1: Wir haben ja etwa 80 Veranstaltungen im Jahr, viele für Kinder und Jugendliche, aber wir führen auch regelmäßig Wanderungen durch, Radtouren durch. Mitunter gibt es sogar auch Gruppen, die gezielt bei uns nachfragen, manchmal weit bis hin nach runter nach München, die sagen, wir möchten das mal uns anschauen. Und dann führen wir das und natürlich hat die Natur immer Überraschungen für uns bereit und wir können nicht die Arten hinbestellen. Aber ich bin da immer guten Mutes, dass man die eine oder andere Art findet. Es gibt Jahreszeiten, wo das besonders gut gelingt. Bei anderen sieht man bloß Spuren. Bei den Wanderungen, die wir jetzt am letzten Wochenende haben, waren alle erstaunt, an wie vielen Stellen wir Kotreste, muss man sagen, also alten Kot vom Wolf gefunden haben. Also es ist immer was Spannendes zu erleben. Also da würde ich sagen, alle sind da eingeladen. Selbst per Rad oder zu Fuß oder eben auch gemeinsam mit uns diese Wildnis zu erkunden.
0: Mit den Fördermitteln soll die Entwicklung der Gottsche Wildnis auch in den kommenden Jahren weiter begleitet werden. Das ehemalige Tag

0: Tagebaulauch hat sich in den vergangenen Jahrzehnten zunehmend zu einem Rückzugsort für zahlreiche Tier- und Pflanzenarten entwickelt. Gleichzeitig zeigt das Projekt, wie sich Naturflächen nach menschlichen Eingriffen langfristig wieder entfalten können. Am Dienstag, dem 12. Mai, fand im Rathaus Bitterfeld das Grund- und Hochwasserforum statt. Eingeladen hatte hier die Bürgerinitiative Grund und Hochwasser, welche sich nach den Hochwassern in den Jahren 2002 und 2013 gegründet hatte. Zum Forum eingeladen waren Gäste aus Politik und Praxis sowie Bürgerinnen und Bürger aus Stadt und Region, um ihre Fragen zum Grund- und Hochwasserschutz stellen zu können.
1: Also wir sprechen jetzt über das Projekt Stadtsicherung Bitterfeld, wo wir quasi von der LMBV das Projekt 2018 übernommen haben und wo die Aufgabe ist, die betroffenen Stadtteile von Bitterfeld vor den Folgen des großen Wasserwiederanstieges zu schützen. Und dazu gibt es ein Maßnahmenkonzept, das hat im Wesentlichen drei Säulen. Hydraulische Sicherungsmaßnahmen, das heißt Betrieb von Brunnen, von Drainagen, ist eine Säule. Dann Maßnahmen an den Oberflächengewässern, also Ausbau, Unterhaltung der Oberflächengewässer. Und die dritte Säule sind bauliche Sicherungen.
0: Dorausch erzählte weiter, die MDSE arbeite daran, die Brunnen, also die hydraulische Sicherung, immer mehr durch bauliche Sicherungen abzulösen. Brunnen seien auf Dauer ein schwerer Eingriff in den Grundwasserkörper und darüber hinaus sehr kostenintensiv. Ziel der Bürgerinitiative sei es auch, den Grundwasserschutz auf der Prioritätenliste der Politik stets weit oben zu halten. Aus diesem Grund sei eine Veranstaltung wie das Grund- und Hochwasserforum auch so wichtig, erzählte Lars-Jörn Zimmer.
2: Wir wissen natürlich, dass die Untersuchungen bisher immer dazu geführt haben, dass man sagt, das ist sicher. Das glauben wir auch. Wir wollen nur immer wieder die Möglichkeiten ins Spiel bringen, die wir sehen, ohne Panik zu machen. Das liegt uns fern, sondern wir wollen einfach immer wieder die Punkte im Gespräch halten. Und erlauben Sie mir die Bemerkung, es ist extrem wichtig, gerade auch im ministeriellen Bereich und im politischen Bereich, diese Dinge immer wieder wach zu halten. Denn auch 2013 ist für uns mittlerweile 13 Jahre her. Und dann kommen immer wieder andere und andere und andere Themen. Und dann heißt es irgendwann, naja, dann können wir beim Hochwasserschutz sparen. Da sind wir ja jetzt weit genug, dürfen wir eben nicht. Und darauf wollen wir eben auch aufmerksam machen. Grundsätzlich können wir einschätzen, dass wir auch als Region von den Hochwasserschutzmaßnahmen, vom Hochwasserschutzkonzept des Landes extremst profitiert haben, dass wir, ich glaube, im Grunde sind alle Deiche im Altkreis Bitterfeld saniert auf HQ100 oder HQ200 Stand, also 100-jähriges oder 200-jähriges Hochwasser aushaltend. Die Polder, da bin ich auch gespannt, was heute gesagt wird, wie weit die Polder sind, wann dort der Abschluss erfolgt, sowohl Polder Löbnitz als auch Polder Rösa, die ja auch wieder extrem wichtig sind.
0: Bei einem Polder handelt es sich um eine Anlage aus Deichen und Dämmen, welche dazu dient, den Wasserspiegel an Stellen zu kontrollieren, an denen sich das Wasser oft oder dauerhaft auf einem höheren Niveau als der Boden befindet.
3: Da wird also 2029 einsatzbereit sein und dann, wie die ungefähr 7 Kilometer Dammlänge haben. Das wird als Polderdamm ausgebaut, sodass also auf beiden Seiten dann auch entsprechend das Wasser dann anstehen kann und man damit gezielt eben diese Hochwasserspitze ab dem 100-jährigen Hochwasser dann auch wirklich rausnimmt, um zu verhindern, dass im nachfolgenden Gebiet, aber auch leicht im Oberlauf dann die Deiche irgendwie überflutet werden bei höheren Hochwasserereignissen.
0: Seit 2002 seien rund 159 Millionen Euro in den Grund- und Hochwasserschutz im Landkreis Anhalt-Bitterfeld investiert worden. Eines der größten Projekte sei der eben schon erwähnte Polder Röser, erzählte der Staatssekretär im Interview.
3: Der mit 520 Hektar Retentionsfläche und über 20 Millionen Kubikmeter Retentionsvolumen wirklich einen entscheidenden Beitrag zum Hochwasserschutz an der Mulde leisten wird. Er wird den Wasserspiegel dann ungefähr 35, 40 Zentimeter kappen. So ein Polder kann ja mal ganz gezielt eingesetzt werden, um wirklich die Hochwasserspitzen auch wegzunehmen. Das ist ja mal ganz wichtig im Hochwasserschutz, dass man diese Spitzen dann auch wegbekommt. Da wird ein Einlaufbauwerk, welches jetzt seit diesem Jahr, seit März, begonnen wurde zu bauen, das wird ungefähr 300 Kubikmeter pro Sekunde aus der Hochwasserspitze nehmen. Also das ist schon ein ganz schöner Schluck aus der Pulle und das wird wesentlich zum Hochwasserschutz im gesamten Gebiet hier beitragen.
0: Man kann also festhalten, dass am Grund- und Hochwasserschutz in Anhalt-Bitterfeld und Bitterfeld-Wolfen immer weiter gearbeitet wird. Die Bürgerinitiative möchte dafür sorgen, dass das auch so bleibt und Anstöße liefern, wo vielleicht noch etwas verbessert werden kann.

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0: Was gibt es denn Schöneres als einen Tag im Museum? Und das auch noch kostenlos. Zum Internationalen Museumstag lud das Städtische Museum Aschersleben zu einem ganz besonderen Aktionstag ein. Am 17. Mai öffnete es seine Türen, um bürgerliches Engagement in den Mittelpunkt zu rücken.
5: Wir sind heute im Städtischen Museum Aschersleben, denn heute ist der Internationale Museumstag. Und der steht heute unter einem ganz besonderen Motto, nämlich dem Ehrenamt. Und da haben wir 3 gute Gründe für. Nämlich zum einen haben wir hier seit 2025 den Förderverein des Museums als Engagementbotschafter des Landes Sachsen-Anhalt ausgezeichnet. Da zeigt sich das Ehrenamt also auch belohnt wird. Wir haben das Motto des Museumsverbandes Sachsen-Anhalt und am 23.05. und in der Zeit davor und danach findet der erste Ehrenamtstag statt, den der Bundespräsident ausgerufen hat. Also es sind 3 gute Gründe, heute herzukommen und das Ehrenamt zu feiern.
0: Damit hier auch niemandem langweilig wird, hat sich das Museum so einiges einfallen lassen. Bei schönstem Wetter konnten Besucherinnen und Besucher das vielfältige Programm genießen und erleben.
5: Wir haben nicht nur kostenfreien Eintritt in unsere Ausstellungen, sondern wir haben 10 Vereine aus Aschersleben und der Umgebung hier, die zeigen, was sie so machen, in welchen Bereichen sie sich bewegen, wie man mitmachen kann, was man da alles noch entdecken kann. Wir haben Angebote für Kinder, ganz viele Führungen durch das Haus von ehrenamtlichen Vereinsmitgliedern, Musik und Gastro, also für die ganze Familie findet sich hier was.
0: Der Fokus lag hierbei aber natürlich auf dem Ehrenamt. Im Innenhof präsentierten sich verschiedene lokale Vereine und luden zum Gespräch ein. Eine Möglichkeit also, bei entspannter Atmosphäre einen Einblick in viele verschiedene Vereine der Stadt zu werfen.
5: Wenn man das Ehrenamt feiert, dann finde ich, geht das nur mit dem Ehrenamt gemeinsam. Und ohne das Ehrenamt funktioniert auch nichts in der Kultur. Das wollten wir würdigen mit Vereinen, die sich hier vorstellen können, an Ständen, in einem kleinen Speed-Dating sozusagen. Also man kann ganz

0: niedrigschwellig einfach mal bei den verschiedenen Vereinen vorbeikommen. Es gibt ganz tolle Angebote, man kann basteln, man kann sich informieren, man kann Bogenschießen bei der Burg Freckleben zum Beispiel. Ich glaube, das bringt viel Freude und zeigt, dass Ehrenamt eben auch viel Freude bringen kann.
1: Ein weiteres Highlight des Tages war die Einweihung neuer Texttafeln in einfacher Sprache. Sie solle das Museum barrierefreier gestalten und die kulturelle Teilhabe für alle Personengruppen stärken.
0: Wir haben jetzt im Museum die einfache Sprache. Das ist eine etwas vereinfachte Form der leichten Sprache und dient dazu, dass einfach mehr Menschen die Museumstexte hier verstehen. Denn es haben nicht nur immer weniger Menschen Lust, lange Texte zu lesen, sondern es gibt auch Menschen, die zum Beispiel einfach nicht Deutsch als Muttersprache haben, die uns aber genauso willkommen sind. Und deshalb gibt es ja die Texte in einfacher Sprache. Die werden heute eingeführt und es gibt auch gleich 3 Führungen dazu.
1: Der Museumstag als Feier des Ehrenamts war ein wichtiger Schritt in eine sozialere und verbundenere Zukunft. Ohne das Engagement von vielen Bürgerinnen und Bürgern wären viele kulturelle Angebote nicht möglich.
2: Statt eines klassischen Neujahrsempfangs hat die Stadt Sandersdorf-Brehna in diesem Jahr zum Frühjahrsempfang eingeladen. Und das mitten in dem Weinfrühling auf dem Platz der Deutschen Einheit. Vertreter aus Politik, Wirtschaft, Verein und Stadtgesellschaft nutzen die Gelegenheit zum Austausch in entspannter Atmosphäre.
3: Wir haben uns überlegt, wir nutzen einfach diese wunderbare Location und laden einfach etwas früher ein als die Öffentlichkeit. Wir nutzen das Flair hier, um zusammenzukommen, zu netzwerken und vielleicht auch gemeinsam einen Ausblick aufs Jahr zu bekommen.
2: Der Empfang bot aber nicht nur Raum für Gespräche, sondern auch für einen Blick auf aktuelle Entwicklungen in der Stadt. Bürgermeisterin Steffi Siska sprach über laufende Projekte und Vorhaben in Sandersdorf-Brehna.
3: Also wir haben Dinge, die zu Ende geführt werden. Also wir bauen ja den Radweg in Tscherndorf nach Bitterfeld. Der erste Bauabschnitt der Augustbebelstraße in Tscherndorf. Wir beginnen mit der Sanierung vom Rathaus in Brehna. Die Kita in Rotsch nimmt Gestalt an, die ist in die Höhe gebaut. Also der Baukörper wird dieses Jahr sicher, denke ich, fast fertig werden. Ja, und da könnte ich jetzt noch endlos aufzählen.
2: Neben den kommunalen Projekten spielte auch der Architekturwettbewerb der Hochschule Anhalt eine besondere Rolle. Studierende aus Dessau präsentierten ihre Entwürfe und stellten sich dem Urteil von Jury und Publikum.
3: Mal einen ganz kurzen Rückblick und einen Ausblick auf die kommenden Projekte. Aber es gibt noch was ganz Spannendes. Also unsere Gäste, die im letzten Jahr, auch in diesem Jahr, sollen auch eine Jury sein. Wir haben also was zu bewerten, und zwar einen Architekturwettbewerb der Hochschule aus Dessau.
2: Am Ende setzte sich der Entwurf von Franz Klemm durch. Die Arbeiten der Studierenden stießen dabei auf großes Interesse bei den Gästen. Der Weinfrühling lockte zahlreiche Besucher auf das Festgelände. Die Veranstalter ziehen eine positive Bilanz und freuen sich bereits auf den Weinfrühling im kommenden Jahr. Der Weinfrühling in Sandersdorf-Brehna verbindet damit erneut Genuss, Kultur und Begegnung.
1: Das Land Sachsen-Anhalt unterstützt die Sanierung von Gleisanlagen an den Standorten Bernburg und Zeilitz der K&S Minerales and Agriculture GmbH mit insgesamt rund 680.000 Euro Fördermitteln. Die entsprechenden Bewilligungsbescheide wurden am 27. April in Bernburg übergeben. Mit den Geldern sollen Gleise und Weichen auf den Werksgeländen erneuert werden. In Bernburg fließen rund 380.000 Euro in Sanierung eines Gleises und einer Weiche. Weitere 300.000 Euro sind für die Instandsetzung von 3 Weichen am Standort Zeilitz vorgesehen. Nach Angaben des Infrastrukturministeriums soll die Förderung dazu beitragen, mehr Güterverkehr von der Straße auf die Schiene zu verlegen. Dafür seien funktionierende und leistungsfähige Gleisanschlüsse notwendig.
4: K&S gehört zu den Unternehmen in Sachsen-Anhalt, die sehr intensiv in die Schieneninfrastruktur investieren. Das heißt, K&S transportiert eine ganze Reihe ihrer Produkte auf der Schiene ab zum Kunden. Und das unterstützen wir als Land. Heute halt eben im Volumen von 380.000 Euro für ein Gleis und für eine Weiche. Es ist wichtig, dass Unternehmen einen entsprechenden Anschluss an das Netz der Deutschen Bahn haben, um eben ihre Produkte auch per Zug transportieren zu können. Wir haben eine ganze Reihe von Unternehmen in Sachsen-Anhalt, die das auf die Art und Weise machen, bei K&S tatsächlich in großem Umfang und großem Volumen.
1: Das Salzwerk in Bernburg zähle mit rund 560 Beschäftigten zu den wichtigsten Arbeitgebern der Region. Im vergangenen Jahr wurden dort rund 1,9 Millionen Tonnen Fertigsalzprodukte hergestellt. Laut einer Pressemitteilung des Landes erfolge etwa die Hälfte der Transporte per Bahn.
5: Diese Unterstützung ist insofern sehr wichtig für uns, weil wir über 1 Million Tonnen Produkt pro Jahr über die Bahn transportieren und sozusagen dieser Verkehrsweg eine Lebensader unseres Werkes ist. Und deswegen, weil wir nachhaltig eben auch diesen sehr umweltfreundlichen und damit sinnvollen Verkehrsweg auch weiterhin betreiben wollen, ist es eben eine sehr wichtige Unterstützung für uns, die wir unglaublich schätzen.
1: Durch die hohe Produktionsmenge seien die bestehenden Gleisanlagen stark beansprucht. Mit den geplanten Investitionen soll die Infrastruktur langfristig erhalten und der Bahntransport weiterhin gesichert werden. Seit 2002 fördere das Land Sachsen-Anhalt den Ausbau und die Erneuerung privater Gleisanschlüsse im Güterverkehr. Im Rahmen der aktuellen Förderrichtlinien stehen bis 2026 insgesamt 10 Millionen Euro zur Verfügung.
6: Wie wichtig Sichtbarkeit, Aufmerksamkeit und die richtige Ausrüstung im Straßenverkehr sind, konnten Besucherinnen und Besucher vor kurzem auf dem Köthener Marktplatz selbst erleben. Das Polizeirevier Anhalt-Bitterfeld hatte gemeinsam mit mehreren Partnern zum Verkehrsaktionstag unter dem Motto Hashtag Mensch auf dem Rad eingeladen. Mit dabei waren unter anderem die Bundespolizei, die Landesverkehrswacht, ein regionales Busunternehmen und das Deutsche Rote Kreuz. Ziel der Aktion war es, auf Gefahren beim Radfahren und bei der Nutzung von E-Scootern aufmerksam zu machen und gleichzeitig praktische Tipps für mehr Sicherheit zu geben.
7: Ja, wir führen heute einen Aktionstag durch zum Thema Menschen auf dem Rad, sicher durch den Verkehr. Wir haben hier verschiedene Stationen im Angebot, die für Personen jeder Altersklasse, für Interessierte genutzt werden können. Wir haben Informationsmaterial dabei. Das örtliche Busunternehmen hat uns einen Linienbus zur Verfügung gestellt, an dem man die Gefahren des toten Winkels erkennen kann. Wir beantworten Fragen rund um das Fahrrad. Ja, und gemeinsam mit der Verkehrswacht und der Bundespolizei bieten wir hier heute alles an zum Thema das sichere Fahrrad.
6: Gerade junge Menschen sollten mit der Aktion erreicht werden. Denn besonders bei E-Scootern und Fahrrädern komme es immer wieder zu gefährlichen Situationen im Straßenverkehr. Damit möglichst viele Menschen auf den Aktionstag aufmerksam werden, setzte die Polizei im Vorfeld auf unterschiedliche Wege der Werbung.
7: Ja, natürlich haben wir in den letzten Tagen, in den letzten Wochen vermehrt Werbung für unseren Aktionstag betrieben. Es wurde in den örtlichen Printmedien veröffentlicht und natürlich haben wir auch Schulen im Umkreis informiert, Schülerinnen und Schüler und das Lehrpersonal eingeladen, um einfach auch dieser Altersklasse, zum Beispiel jungen Fahranfängern, die Möglichkeit zu bieten, sich zum Thema Verkehr, Verkehrserziehung, Teilnahme am Straßenverkehr zu informieren.
6: Mit Mitmachangeboten und praktischen Übungen wollte der Aktionstag vor allem eines erreichen: mehr Aufmerksamkeit und gegenseitige Rücksicht im Straßenverkehr.
2: Plötzlich Probleme beim Sprechen, ein tauber Arm oder ein schiefes Gesicht, ein Schlaganfall kommt oft ohne Vorwarnung. Umso wichtiger ist es, die Symptome früh zu erkennen und schnell zu handeln. Anlässlich des bundesweiten Tages gegen den Schlaganfall hat das Gottsche Klinikum vergangene Woche zu einem Informations- und Aktionstag eingeladen. In der Glashalle des Klinikums konnten Besucherinnen und Besucher verschiedene Gesundheitschecks kostenlos durchführen lassen, darunter Blutdruck, Blutzucker und Cholesterinmessungen. Außerdem informierten Ärztinnen, Ärzte und Pflegekräfte über Ursachen, Risiken und Behandlungsmöglichkeiten.
8: Der Schlaganfall ist eine akute Erkrankung, die ist ganz wichtig und man muss sie wie mit einem Herzinfarkt vergleichen, nur natürlich im Hirn. Viele Patienten kommen leider zu spät, weil die Symptome sind wie Kribbelgefühl im Arm oder im Bein oder Sprachstörung. Wenn es halt mehr ist oder

0: depressiver ist, dann gibt es halt eine Lähmung. Und gerade diese Symptome, die noch nicht so aggressiv sind und so groß sind und stark sind, da gehen halt die Patienten meistens und sagen, naja, ich lege mich hin und nachher oder morgen ist das besser. Und das ist halt falsch.
1: Dabei zählt bei einem Schlaganfall jede Minute. Denn abgestorbene Nervenzellen lassen sich nicht wiederherstellen. Deshalb setzt das Klinikum besonders auf Aufklärung. Auch für Angehörige, die im Ernstfall schnell reagieren müssen.
0: Es gibt halt so bestimmte Regeln, wie erkenne ich halt einen Schlaganfall. Die Face-Kriterien, das heißt, ich gucke, wie das Gesicht ist. Gibt es halt eine Lähmung? Ist die Sprache gestört? Sind meine motorischen Aktivitäten gleich, links oder rechts? Und natürlich habe ich Vorerkrankungen, hatte ich schon mal einen Schlaganfall? Wenn es halt der Fall wäre, ob es jetzt bei sich selber oder bei Angehörigen, dann muss man halt natürlich den Notarztdienst anrufen.
1: An mehrere Stationen konnten Besucher außerdem sehen, wie Untersuchungen im Krankenhaus ablaufen. Unter anderem demonstrierten die Fachkräfte Ultraschalluntersuchungen der Halsgefäße schmerzfrei und unkompliziert, wie die Mediziner betonen. Ein weiterer Schwerpunkt des Aktionstags, die Vorbeugung. Denn viele Risikofaktoren für einen Schlaganfall lassen sich vermeiden oder behandeln.
0: Es gibt Risikofaktoren, die man nicht irgendwie vorher, sagen wir, vorbeugend behandeln. Zum Beispiel Geschlecht, Familienanamnese, diese Sachen. Aber es gibt andere Risikofaktoren, die man behandeln kann. Und man kann halt sie präventiv auch behandeln. Das heißt, der erhöhte Blutdruck, Fettleibigkeit, zu viel Blutfette, also Cholesterin, LDL, Diabetes mellitus und andere Erkrankungen. Die kann man natürlich vorbeugend behandeln und man kann eine Prävention betreiben.
1: Ab dem späten Nachmittag folgten mehrere Kurzvorträge rund um das Thema Schlaganfall. Von ersten Symptomen bis hin zur Behandlung auf der sogenannten Stroke Unit. Dort werden Betroffene im Ernstfall rund um die Uhr versorgt.
0: Wir sehen hier in der Gegend leider, dass die Patienten zu spät zu uns kommen. Also wir haben hier die sogenannte Stroke Unit, das ist eine Einheit für die Schlaganfallpatienten, wo der Notarzt bei Alarm zu uns kommt. Wir können natürlich diese Aufgabe sehr gut und standardisiert durchführen. Das heißt, da ist ein Stroke-Pieper. Wenn wir einen Alarm kriegen, da kriegen wir eine Mitteilung vom Notarzt oder über die Leitstelle, da kommt ein Schlaganfall zu euch. Das heißt, der Pieper bei uns ist 4x5, wird alarmiert. Da kommt der Arzt auf das Stroke-Unit runter in die Notaufnahme. Die Stroke-Nurse, also da ist halt eine Schwester, die explizit mit einer Weiterbildung und Ausbildung für den Schlaganfall und die Radiologen. Wir treffen uns in der Notaufnahme. CT ist sozusagen vorbereitet. Der Patient kommt rein. Man guckt ihn kurz an, ohne Zeit zu verlieren in CT. Und dann können wir sehen, ist es ein Schlaganfall, ja oder nein? Und was für eine Ursache? Ist es eine Blutung oder Durchblutungsstörung? Der Neurologe kriegt die Bilder und wird halt automatisch mit ausgewertet. Und dann wird die Therapie entschieden. Und die Therapie ist entweder, wenn es ein Blutgerinnsel ist, man kann eine Lyse machen direkt an Ort und Stelle. Das heißt ein Medikament, was dieses Gerinnsel oder diese Gerinnsel auflöst. Oder muss man halt dem Patienten, ist eine Blutung im Kopf, dann müssen wir mit den Neurochirurgen reden, damit diese Blutung entlastet wird.
1: Zwischen 350 und 450 Schlaganfallpatientinnen und Patienten behandelt das Gottsche Klinikum jedes Jahr. Mit Aktionstagen wie diesen wollen die Verantwortlichen deshalb vor allem eines erreichen: dass Betroffene Warnzeichen ernster nehmen und im Notfall keine Zeit verlieren.

0: Seit 25 Jahren besteht das Projekt Gottsche Wildnis jetzt schon. Dabei handelt es sich um ca. 1300 Hektar Fläche um und am Gottsche See, in der der Natur freien Lauf gelassen wird. In den letzten zwei Jahrzehnten hat sich die Umwelt hier große Teile des ehemaligen Tagebaugebiets wieder zurückgeholt. Am 17. April überreichte Umweltminister Willingmann der BUND-Stiftung zwei Förderbescheide in Höhe von insgesamt 758.000 Euro, um das Projekt zu unterstützen.
1: Ja, es sind zwei Fördermittelprojekte, die wir beantragt haben beim Land Sachsen-Anhalt. Das eine ist ein kofinanziert mit 80% der EU ein Naturschutzprojekt, wo es darum geht, die Wildnis weiter zu entwickeln und gezielt bestimmte Arten aber auch zu unterstützen mit ganz speziellen Artenschutzmaßnahmen. Gleichzeitig natürlich auch für die Öffentlichkeit für diese Wildnis zu werben. Und das zweite Projekt ist ein Projekt der Wildnisbildung, Bildung für nachhaltige Entwicklung, wo wir also natürlich schwerpunktmäßig Menschen, vor allen Dingen Jüngeren, aber nicht nur Jüngeren, das auch nahebringen können, was wir hier an Naturschätzen haben, was man also beobachten und vor allen Dingen erleben kann.
0: Willingmann selbst zeigte sich vor Ort sehr angetan von dem Wildnisprojekt am ehemaligen Tagebauloch. Er betonte, wie wichtig es sei, der Natur auch in der modernen industriellen Welt an manchen Stellen ihren Lauf frei von jeglichen Einflüssen zu lassen.
2: Wildnis mitten in unserer Landschaft, als typisches Zeichen daraus, was aus einer Tagebau-Folgelandschaft werden kann, ein großartiges Projekt. Über 20 Jahre alt, als mal der BUND hier Flächen gekauft hat, rund 1300 Hektar, die dann in eine eigene Stiftung überführt hat und nun schon seit vielen Jahren betreibt. Hier wird Natur der Natur überlassen und wir zeigen damit den Menschen, zeigen unseren Kindern und Enkeln, was passiert, wenn der Mensch gar nicht eingreift, wie natürlich etwas sich weiterentwickelt. Ein großartiges Projekt und das unterstützen wir gern als Land.
0: Seit Entwicklung der Gottsche Wildnis habe man einen konstanten Zuwachs von verschiedensten Tier- und Pflanzenarten verzeichnen können. Auch einige sensible, seltene und scheue Tiere, darunter etwa der Fischotter oder der Wolf, seien hier mittlerweile beheimatet, erklärte der Projektleiter. Man lade herzlich dazu ein, sich die Gegend auch einmal mit eigenen Augen anzuschauen.
1: Wir haben ja etwa 80 Veranstaltungen im Jahr, viele für Kinder und Jugendliche, aber wir führen auch regelmäßig Wanderungen durch, Radtouren durch. Mitunter gibt es sogar auch Gruppen, die gezielt bei uns nachfragen, manchmal weit bis hin nach runter nach München, die sagen, wir möchten das mal uns anschauen. Und dann führen wir das und natürlich hat die Natur immer Überraschungen für uns bereit und wir können nicht die Arten hinbestellen. Aber ich bin da immer guten Mutes, dass man die eine oder andere Art findet. Es gibt Jahreszeiten, wo das besonders gut gelingt. Bei anderen sieht man wohl Spuren. Bei den Wanderungen, die wir jetzt am letzten Wochenende haben, waren alle erstaunt, an wie vielen Stellen wir Kotreste, muss man sagen, also alten Kot vom Wolf gefunden haben. Also es ist immer was Spannendes zu erleben. Also da würde ich sagen, alle sind da eingeladen. Selbst per Rad oder zu Fuß oder eben auch gemeinsam mit uns diese Wildnis zu erkunden.
0: Mit den Fördermitteln soll die Entwicklung der Gottsche Wildnis auch in den kommenden Jahren weiter begleitet werden. Das ehemalige Tagebauloch hat sich in den vergangenen Jahrzehnten zunehmend zu einem Rückzugsort für zahlreiche Tier- und Pflanzenarten entwickelt. Gleichzeitig zeigt das Projekt, wie sich Naturflächen nach menschlichen Eingriffen langfristig wieder entfalten können. Am Dienstag, dem 12. Mai, fand im Rathaus Bitterfeld das Grund- und Hochwasserforum statt. Eingeladen hatte hier die Bürgerinitiative Grund und Hochwasser, welche sich nach den Hochwassern in den Jahren 2002 und 2013 gegründet hatte. Zum Forum eingeladen waren Gäste aus Politik und Praxis sowie Bürgerinnen und Bürger aus Stadt und Region, um ihre Fragen zum Grund- und Hochwasserschutz stellen zu können.
3: Also wir sprechen jetzt über das Projekt Stadtsicherung Bitterfeld, wo wir quasi von der LMBV das Projekt 2018 übernommen haben und wo die Aufgabe ist, die betroffenen Stadtteile von Bitterfeld vor den Folgen des großen Wasserwiederanstieges zu schützen. Und dazu gibt es ein Maßnahmenkonzept, das hat im Wesentlichen drei Säulen. Hydraulische Sicherungsmaßnahmen, das heißt Betrieb von Brunnen, von Drainagen, ist eine Säule. Dann Maßnahmen an den Oberflächengewässern, also Ausbau, Unterhaltung der Oberflächengewässer. Und die dritte Säule sind bauliche Sicherungen.
0: Dorausch erzählte weiter, die MDSE arbeite daran, die Brunnen, also die hydraulische Sicherung, immer mehr durch bauliche Sicherungen abzulösen. Brunnen seien auf Dauer ein schwerer Eingriff in den Grundwasserkörper und darüber hinaus sehr kostenintensiv. Ziel der Bürgerinitiative sei es auch, den Grundwasserschutz auf der Prioritätenliste der Politik stets weit oben zu halten. Aus diesem Grund sei eine Veranstaltung wie das Grund- und Hochwasserforum auch so wichtig, erzählte Lars-Jörn Zimmer.
4: Wir wissen natürlich, dass die Untersuchungen bisher immer dazu geführt haben, dass man sagt, das ist sicher. Das glauben wir auch. Wir wollen nur immer wieder die Möglichkeiten ins Spiel bringen, die wir sehen, ohne Panik zu machen. Das liegt uns fern, sondern wir wollen einfach immer wieder die Punkte im Gespräch halten. Und erlauben Sie mir die Bemerkung, es ist extrem wichtig, gerade auch im ministeriellen Bereich und im politischen Bereich, diese Dinge immer wieder wach zu halten. Denn auch 2013 ist für uns mittlerweile 13 Jahre her. Und dann kommen immer wieder andere und andere und andere Themen. Und dann heißt es irgendwann, naja, dann können wir beim Hochwasserschutz sparen. Da sind wir ja jetzt weit genug, dürfen wir eben nicht. Und darauf wollen wir eben auch aufmerksam machen. Grundsätzlich können wir einschätzen, dass wir auch als Region von den Hochwasserschutzmaßnahmen, vom Hochwasserschutzkonzept des Landes extremst profitiert haben, dass wir, ich glaube, im Grunde sind alle Deiche im Altkreis Bitterfeld saniert auf HQ100 oder HQ200 Stand, also 100-jähriges oder 200-jähriges Hochwasser aushaltend. Die Polder, da bin ich auch gespannt, was heute gesagt wird, wie weit die Polder sind, wann dort der Abschluss erfolgt, sowohl Polder Löbnitz als auch Polder Rösa, die ja auch wieder extrem wichtig sind.
0: Bei einem Polder handelt es sich um eine Anlage aus Deichen und Dämmen, welche dazu dient, den Wasserspiegel an Stellen zu kontrollieren, an denen sich das Wasser oft oder dauerhaft auf einem höheren Niveau als der Boden befindet.
5: Da wird also 2029 einsatzbereit sein und dann wird die ungefähr 7 Kilometer Dammlänge haben. Das wird als Polderdamm ausgebaut, sodass also auf beiden Seiten dann auch entsprechend das Wasser dann anstehen kann und man damit gezielt eben diese Hochwasserspitze ab dem 100-jährigen Hochwasser dann auch wirklich rausnimmt, um zu verhindern, dass im nachfolgenden Gebiet, aber auch leicht im Oberlauf dann die Deiche irgendwie überflutet werden bei höheren Hochwasserereignissen.
0: Seit 2002 seien rund 159 Millionen Euro in den Grund- und Hochwasserschutz im Landkreis Anhalt-Bitterfeld investiert worden. Eines der größten Projekte sei der eben schon erwähnte Polder Rösa, erzählte der Staatssekretär im Interview.
5: Der mit 520 Hektar Retentionsfläche und über 20 Millionen Kubikmeter Retentionsvolumen wirklich einen entscheidenden Beitrag zum Hochwasserschutz an der Mulde leisten wird. Er wird den Wasserspiegel dann ungefähr 35, 40 Zentimeter kappen. So ein Polder kann ja mal ganz gezielt eingesetzt werden, um wirklich die Hochwasserspitzen auch wegzunehmen. Das ist ja mal ganz wichtig im Hochwasserschutz, dass man diese Spitzen dann auch wegbekommt. Da wird ein Einlaufbauwerk, welches jetzt seit diesem Jahr, seit März, begonnen wurde zu bauen. Das wird ungefähr 300 Kubikmeter pro Sekunde aus der Hochwasserspitze nehmen. Also das ist schon ein ganz schöner Schluck aus der Pulle. Und das wird wesentlich zum Hochwasserschutz im gesamten Gebiet hier beitragen.
0: Man kann also festhalten, dass am Grund- und Hochwasserschutz in Anhalt-Bitterfeld und Bitterfeld-Wolfen immer weiter gearbeitet wird. Die Bürgerinitiative möchte dafür sorgen, dass das auch so bleibt und Anstöße liefern, wo vielleicht noch etwas verbessert werden kann.

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0: Was gibt es denn Schöneres als einen Tag im Museum? Und das auch noch kostenlos. Zum Internationalen Museumstag lud das Städtische Museum Aschersleben zu einem ganz besonderen Aktionstag ein. Am 17. Mai öffnete es seine Türen, um bürgerliches Engagement in den Mittelpunkt zu rücken.
5: Wir sind heute im Städtischen Museum Aschersleben, denn heute ist der Internationale Museumstag. Und der steht heute unter einem ganz besonderen Motto, nämlich dem Ehrenamt. Und da haben wir 3 gute Gründe für. Nämlich zum einen haben wir hier seit 2025 den Förderverein des Museums als Engagementbotschafter des Landes Sachsen-Anhalt ausgezeichnet. Da zeigt sich das Ehrenamt also auch belohnt wird. Wir haben das Motto des Museumsverbandes Sachsen-Anhalt und am 23.05. und in der Zeit davor und danach findet der erste Ehrenamtstag statt, den der Bundespräsident ausgerufen hat. Also es sind 3 gute Gründe, heute herzukommen und das Ehrenamt zu feiern.
0: Damit hier auch niemandem langweilig wird, hat sich das Museum so einiges einfallen lassen. Bei schönstem Wetter konnten Besucherinnen und Besucher das vielfältige Programm genießen und erleben.
5: Wir haben nicht nur kostenfreien Eintritt in unsere Ausstellungen, sondern wir haben 10 Vereine aus Aschersleben und der Umgebung hier, die zeigen, was sie so machen, in welchen Bereichen sie sich bewegen, wie man mitmachen kann, was man da alles noch entdecken kann. Wir haben Angebote für Kinder, ganz viele Führungen durch das Haus von ehrenamtlichen Vereinsmitgliedern, Musik und Gastro, also für die ganze Familie findet sich ja was.
0: Der Fokus lag hierbei aber natürlich auf dem Ehrenamt. Im Innenhof präsentierten sich verschiedene lokale Vereine und luden zum Gespräch ein. Eine Möglichkeit also, bei entspannter Atmosphäre einen Einblick in viele verschiedene Vereine der Stadt zu werfen.
5: Wenn man das Ehrenamt feiert, dann finde ich, geht das nur mit dem Ehrenamt gemeinsam. Und ohne das Ehrenamt funktioniert auch nichts in der Kultur. Das wollten wir würdigen mit Vereinen, die sich hier vorstellen können, an Ständen, in einem kleinen Speed-Dating sozusagen. Also man kann ganz niedrigschwellig einfach mal bei den verschiedenen Vereinen vorbeikommen. Es gibt ganz tolle Angebote, man kann basteln, man kann sich informieren, man kann Bogenschießen bei der Burg Freckleben zum Beispiel. Ich glaube, das bringt viel Freude und zeigt, dass Ehrenamt eben auch viel Freude bringen kann.
0: Ein weiteres Highlight des Tages war die Einweihung neuer Texttafeln in einfacher Sprache. Sie solle das Museum barrierefreier gestalten und die kulturelle Teilhabe für alle Personengruppen stärken.
5: Wir haben jetzt im Museum die einfache Sprache. Das ist eine etwas vereinfachte Form der leichten Sprache und dient dazu, dass einfach mehr Menschen die Museumstexte hier verstehen. Denn es haben nicht nur immer weniger Menschen Lust, lange Texte zu lesen, sondern es gibt auch Menschen, die zum Beispiel einfach nicht Deutsch als Muttersprache haben, die uns aber genauso willkommen sind. Und deshalb gibt es ja die Texte in einfacher Sprache. Die werden heute eingeführt und es gibt auch gleich 3 Führungen dazu.
0: Der Museumstag als Feier des Ehrenamts war ein wichtiger Schritt in eine sozialere und verbundenere Zukunft. Ohne das Engagement von vielen Bürgerinnen und Bürgern wären viele kulturelle Angebote nicht möglich.
6: Statt eines klassischen Neujahrsempfangs hat die Stadt Sandersdorf-Brehna in diesem Jahr zum Frühjahrsempfang eingeladen. Und das mitten in dem Weinfrühling auf dem Platz der Deutschen Einheit. Vertreter aus Politik, Wirtschaft, Verein und Stadtgesellschaft nutzen die Gelegenheit zum Austausch in entspannter Atmosphäre.
7: Wir haben uns überlegt, wir nutzen einfach diese wunderbare Location und laden einfach etwas früher ein als die Öffentlichkeit. Wir nutzen das Flair hier, um zusammenzukommen, zu netzwerken und vielleicht auch gemeinsam einen Ausblick aufs Jahr zu machen.
6: Der Empfang bot aber nicht nur Raum für Gespräche, sondern auch für einen Blick auf aktuelle Entwicklungen in der Stadt. Bürgermeisterin Steffi Siska sprach über laufende Projekte und Vorhaben in Sandersdorf-Brehna.
7: Also wir haben Dinge, die zu Ende geführt werden. Also wir bauen den Radweg in Tscherndorf nach Bitterfeld. Der erste Bauabschnitt der Augustbebisstraße in Tscherndorf. Wir beginnen mit der Sanierung vom Rathaus in Brehna. Die Kita in Rotsch nimmt Gestalt an, die ist in die Höhe gebaut. Also der Baukörper wird dieses Jahr sicher, denke ich, fast fertig werden. Ja, und da könnte ich jetzt noch endlos aufzählen.
6: Neben den kommunalen Projekten spielte auch der Architekturwettbewerb der Hochschule Anhalt eine besondere Rolle. Studierende aus Dessau präsentierten ihre Entwürfe und stellten sich dem Urteil von Jury und Publikum.
7: Mal einen ganz kurzen Rückblick und einen Ausblick auf die kommenden Projekte. Aber es gibt noch was ganz Spannendes. Also unsere Gäste, wie im letzten Jahr, auch in diesem Jahr, sollen auch eine Jury sein. Wir haben also was zu bewerten, und zwar einen Architekturwettbewerb der Hochschule aus Dessau.
6: Am Ende setzte sich der Entwurf von Franz Klemm durch. Die Arbeiten der Studierenden stießen dabei auf großes Interesse bei den Gästen. Der Weinfrühling lockte zahlreiche Besucher auf das Festgelände. Die Veranstalter ziehen eine positive Bilanz und freuen sich bereits auf den Weinfrühling im kommenden Jahr. Der Weinfrühling in Sandersdorf-Brehna verbindet damit erneut Genuss, Kultur und Begegnung.
2: Das Land Sachsen-Anhalt unterstützt die Sanierung von Gleisanlagen an den Standorten Bernburg und Zeilitz der K&S Minerales and Agriculture GmbH mit insgesamt rund 680.000 Euro Fördermitteln. Die entsprechenden Bewilligungsbescheide wurden am 27. April in Bernburg übergeben. Mit den Geldern sollen Gleise und Weichen auf den Werksgeländen erneuert werden. In Bernburg fließen rund 380.000 Euro in Sanierung eines Gleises und einer Weiche. Weitere 300.000 Euro sind für die Instandsetzung von 3 Weichen am Standort Zeilitz vorgesehen. Nach Angaben des Infrastrukturministeriums soll die Förderung dazu beitragen, mehr Güterverkehr von der Straße auf die Schiene zu verlegen. Dafür seien funktionierende und leistungsfähige Gleisanschlüsse notwendig.
8: K&S gehört zu den Unternehmen in Sachsen-Anhalt, die sehr intensiv in die Schieneninfrastruktur investieren. Das heißt, K&S transportiert eine ganze Reihe ihrer Produkte auf der Schiene ab zum Kunden. Und das unterstützen wir als Land. Heute halt eben im Volumen von 380.000 Euro für ein Gleis und für eine Weiche. Es ist wichtig, dass Unternehmen einen entsprechenden Anschluss an das Netz der Deutschen Bahn haben, um eben ihre Produkte auch per Zug transportieren zu können. Wir haben eine ganze Reihe von Unternehmen in Sachsen-Anhalt, die das auf die Art und Weise machen, bei K&S tatsächlich in großem Umfang und großem Volumen.

0: Das Salzwerk in Bernburg zähle mit rund 560 Beschäftigten zu den wichtigsten Arbeitgebern der Region. Im vergangenen Jahr wurden dort rund 1,9 Millionen Tonnen Fertigsalzprodukte hergestellt. Laut einer Pressemitteilung des Landes erfolge etwa die Hälfte der Transporte per Bahn.
1: Diese Unterstützung ist insofern sehr wichtig für uns, weil wir über 1 Million Tonnen Produkt pro Jahr über die Bahn transportieren und sozusagen dieser Verkehrsweg eine Lebensader unseres Werkes ist. Und deswegen, weil wir nachhaltig eben auch diesen sehr umweltfreundlichen und damit sinnvollen Verkehrsweg auch weiterhin betreiben wollen, ist es eben eine sehr wichtige Unterstützung für uns, die wir unglaublich schätzen.
0: Durch die hohe Produktionsmenge seien die bestehenden Gleisanlagen stark beansprucht. Mit den geplanten Investitionen soll die Infrastruktur langfristig erhalten und der Bahntransport weiterhin gesichert werden. Seit 2002 fördere das Land Sachsen-Anhalt den Ausbau und die Erneuerung privater Gleisanschlüsse im Güterverkehr. Im Rahmen der aktuellen Förderrichtlinien stehen bis 2026 insgesamt 10 Millionen Euro zur Verfügung.
2: Wie wichtig Sichtbarkeit, Aufmerksamkeit und die richtige Ausrüstung im Straßenverkehr sind, konnten Besucherinnen und Besucher vor kurzem auf dem Köthener Marktplatz selbst erleben. Das Polizeirevier Anhalt-Bitterfeld hatte gemeinsam mit mehreren Partnern zum Verkehrsaktionstag unter dem Motto Hashtag Mensch auf dem Rad eingeladen. Mit dabei waren unter anderem die Bundespolizei, die Landesverkehrswacht, ein regionales Busunternehmen und das Deutsche Rote Kreuz. Ziel der Aktion war es, auf Gefahren beim Radfahren und bei der Nutzung von E-Scootern aufmerksam zu machen und gleichzeitig praktische Tipps für mehr Sicherheit zu geben.
3: Ja, wir führen heute einen Aktionstag durch zum Thema Menschen auf dem Rad, sicher durch den Verkehr. Wir haben hier verschiedene Stationen im Angebot, die für Personen jeder Altersklasse, für Interessierte genutzt werden können. Wir haben Informationsmaterial dabei. Das örtliche Busunternehmen hat uns einen Linienbus zur Verfügung gestellt, an dem man die Gefahren des toten Winkels erkennen kann. Wir beantworten Fragen rund um das Fahrrad. Ja, und gemeinsam mit der Verkehrswacht und der Bundespolizei bieten wir hier heute alles an zum Thema das sichere Fahrrad.
2: Gerade junge Menschen sollten mit der Aktion erreicht werden. Denn besonders bei E-Scootern und Fahrrädern komme es immer wieder zu gefährlichen Situationen im Straßenverkehr. Damit möglichst viele Menschen auf den Aktionstag aufmerksam werden, setzte die Polizei im Vorfeld auf unterschiedliche Wege der Werbung.
3: Ja, natürlich haben wir in den letzten Tagen, in den letzten Wochen vermehrt Werbung für unseren Aktionstag betrieben. Es wurde in den örtlichen Printmedien veröffentlicht und natürlich haben wir auch Schulen im Umkreis informiert, Schülerinnen und Schüler und das Lehrpersonal eingeladen, um einfach auch dieser Altersklasse, zum Beispiel jungen Fahranfängern, die Möglichkeit zu bieten, sich zum Thema Verkehr, Verkehrserziehung, Teilnahme am Straßenverkehr zu informieren.
2: Mit Mitmachangeboten und praktischen Übungen wollte der Aktionstag vor allem eines erreichen: mehr Aufmerksamkeit und gegenseitige Rücksicht im Straßenverkehr.
4: Plötzlich Probleme beim Sprechen, ein tauber Arm oder ein schiefes Gesicht, ein Schlaganfall kommt oft ohne Vorwarnung. Umso wichtiger ist es, die Symptome früh zu erkennen und schnell zu handeln. Anlässlich des bundesweiten Tages gegen den Schlaganfall hat das Gottsche Klinikum vergangene Woche zu einem Informations- und Aktionstag eingeladen. In der Glashalle des Klinikums konnten Besucherinnen und Besucher verschiedene Gesundheitschecks kostenlos durchführen lassen, darunter Blutdruck, Blutzucker und Cholesterinmessungen. Außerdem informierten Ärztinnen, Ärzte und Pflegekräfte über Ursachen, Risiken und Behandlungsmöglichkeiten.
5: Der Schlaganfall ist eine akute Erkrankung, die ist ganz wichtig und man muss sie wie mit einem Herzinfarkt vergleichen, nur natürlich im Hirn. Viele Patienten kommen leider zu spät, weil die Symptome sind wie Kribbelgefühl im Arm oder im Bein oder Sprachstörung. Wenn es halt mehr ist oder

0: Das heißt, ich gucke, wie das Gesicht ist. Gibt es halt eine Lähmung? Ist die Sprache gestört? Sind meine motorischen Aktivitäten gleich, links oder rechts? Und natürlich habe ich Vorerkrankungen, hatte ich schon mal einen Schlaganfall. Wenn es halt der Fall wäre, ob es jetzt bei sich selber oder bei Angehörigen, dann muss man halt natürlich den Notarztdienst anrufen.
1: An mehreren Stationen konnten Besucher außerdem sehen, wie Untersuchungen im Krankenhaus ablaufen. Unter anderem demonstrierten die Fachkräfte Ultraschalluntersuchungen der Halsgefäße schmerzfrei und unkompliziert, wie die Mediziner betonen. Ein weiterer Schwerpunkt des Aktionstags, die Vorbeugung. Denn viele Risikofaktoren für einen Schlaganfall lassen sich vermeiden oder behandeln.
0: Es gibt Risikofaktoren, die man nicht irgendwie vorher, sagen wir, vorbeugend behandeln. Zum Beispiel Geschlecht, Familienanamnese, diese Sachen. Aber es gibt andere Risikofaktoren, die man behandeln kann. Und man kann halt sie präventiv auch behandeln. Das heißt, der erhöhte Blutdruck, Fettleibigkeit, zu viel Blutfette, also Cholesterin, LDL, Diabetes mellitus und andere Erkrankungen. Die kann man natürlich vorbeugend behandeln und man kann eine Prävention betreiben.
1: Ab dem späten Nachmittag folgten mehrere Kurzvorträge rund um das Thema Schlaganfall. Von ersten Symptomen bis hin zur Behandlung auf der sogenannten Stroke Unit. Dort werden Betroffene im Ernstfall rund um die Uhr versorgt.
0: Wir sehen hier in der Gegend leider, dass die Patienten zu spät zu uns kommen. Also wir haben hier die sogenannte Stroke Unit, das ist eine Einheit für die Schlaganfallpatienten, wo der Notarzt bei Alarm zu uns kommt. Wir können natürlich diese Aufgabe sehr gut und standardisiert durchführen. Das heißt, da ist ein Stroke-Pieper. Wenn wir einen Alarm kriegen, da kriegen wir eine Mitteilung vom Notarzt oder über die Leitstelle, da kommt ein Schlaganfall zu euch. Das heißt, der Pieper bei uns ist 4x5, wird alarmiert. Da kommt der Arzt auf das Stroke-Unit runter in die Notaufnahme. Die Stroke-Nurse, also da ist halt eine Schwester, die explizit mit einer Weiterbildung und Ausbildung für den Schlaganfall und die Radiologen. Wir treffen uns in der Notaufnahme. CT ist sozusagen vorbereitet. Der Patient kommt rein. Man guckt ihn kurz an, ohne Zeit zu verlieren in CT. Und dann können wir sehen, ist es ein Schlaganfall, ja oder nein? Und was für eine Ursache? Ist es eine Blutung oder Durchblutungsstörung? Der Neurologe kriegt die Bilder und wird halt automatisch mit ausgewertet. Und dann wird die Therapie entschieden. Und die Therapie ist entweder, wenn es ein Blutgerinnsel ist, man kann eine Lyse machen direkt an Ort und Stelle. Das heißt, ein Medikament, was dieses Gerinnsel oder diese Gerinnsel auflöst. Oder muss man halt dem Patienten, ist eine Blutung im Kopf, dann müssen wir mit den Neurochirurgen reden, damit diese Blutung entlastet wird.
1: Zwischen 350 und 450 Schlaganfallpatientinnen und Patienten behandelt das Gottsche Klinikum jedes Jahr. Mit Aktionstagen wie diesen wollen die Verantwortlichen deshalb vor allem eines erreichen: dass Betroffene Warnzeichen ernster nehmen und im Notfall keine Zeit verlieren.

0: Seit 25 Jahren besteht das Projekt Gotsche Wildnis jetzt schon. Dabei handelt es sich um ca. 1300 Hektar Fläche um und am Gotsche See, in der der Natur freien Lauf gelassen wird. In den letzten zwei Jahrzehnten hat sich die Umwelt hier große Teile des ehemaligen Tagebaugebiets wieder zurückgeholt. Am 17. April überreichte Umweltminister Willingmann der BUND-Stiftung zwei Förderbescheide in Höhe von insgesamt 758.000 Euro, um das Projekt zu unterstützen.
1: Das sind zwei Fördermittelprojekte, die wir beantragt haben beim Land Sachsen-Anhalt. Das eine ist ein kofinanziert mit 80% der EU, ein Naturschutzprojekt, wo es darum geht, die Wildnis weiterzuentwickeln und gezielt bestimmte Arten aber auch zu unterstützen mit ganz speziellen Artenschutzmaßnahmen. Gleichzeitig natürlich auch für die Öffentlichkeit, für diese Wildnis zu werben. Und das zweite Projekt ist ein Projekt der Wildnisbildung, Bildung für nachhaltige Entwicklung, wo wir also natürlich schwerpunktmäßig Menschen, vor allen Dingen Jüngeren, aber nicht nur Jüngeren, das auch nahebringen können, was wir hier an Naturschätzen haben, was man also beobachten und vor allen Dingen erleben kann.
0: Willingmann selbst zeigte sich vor Ort sehr angetan von dem Wildnisprojekt am ehemaligen Tagebauloch. Er betonte, wie wichtig es sei, der Natur auch in der modernen industriellen Welt an manchen Stellen ihren Lauf frei von jeglichen Einflüssen zu lassen.
2: Wildnis mitten in unserer Landschaft, als typisches Zeichen daraus, was aus einer Tagebau-Folgelandschaft werden kann, ein großartiges Projekt. Über 20 Jahre alt, als mal der BUND hier Flächen gekauft hat, rund 1300 Hektar, die dann in eine eigene Stiftung überführt hat und nun schon seit vielen Jahren betreibt. Hier wird Natur der Natur überlassen und wir zeigen damit den Menschen, zeigen unseren Kindern und Enkeln, was passiert, wenn der Mensch gar nicht eingreift, wie natürlich etwas sich weiterentwickelt. Ein großartiges Projekt und das unterstützen wir gern als Land.
0: Seit Entwicklung der Gotsche Wildnis habe man einen konstanten Zuwachs von verschiedensten Tier- und Pflanzenarten verzeichnen können. Auch einige sensible, seltene und scheue Tiere, darunter etwa der Fischotter oder der Wolf, seien hier mittlerweile beheimatet, erklärte der Projektleiter. Man lade herzlich dazu ein, sich die Gegend auch einmal mit eigenen Augen anzuschauen.
1: Wir haben ja etwa 80 Veranstaltungen im Jahr, viele für Kinder und Jugendliche, aber wir führen auch regelmäßig Wanderungen durch, Radtouren durch. Mitunter gibt es sogar auch Gruppen, die gezielt bei uns nachfragen, manchmal weit bis hin nach runter nach München, die sagen, wir möchten das mal uns anschauen. Und dann führen wir das und natürlich hat die Natur immer Überraschungen für uns bereit und wir können nicht die Arten hinbestellen. Aber ich bin da immer guten Mutes, dass man die eine oder andere Art findet. Es gibt Jahreszeiten, wo das besonders gut gelingt. Bei anderen sieht man bloß Spuren. Bei den Wanderungen, die wir jetzt am letzten Wochenende haben, waren alle erstaunt, an wie vielen Stellen wir Kotreste, muss man sagen, also alten Kot vom Wolf gefunden haben. Also es ist immer was Spannendes zu erleben. Also da würde ich sagen, alle sind da eingeladen, selbst per Rad oder zu Fuß oder eben auch gemeinsam mit uns diese Wildnis zu erkunden.
0: Mit den Fördermitteln soll die Entwicklung der Gotsche Wildnis auch in den kommenden Jahren weiter begleitet werden. Das ehemalige Tagebauloch hat sich in den vergangenen Jahrzehnten zunehmend zu einem Rückzugsort für zahlreiche Tier- und Pflanzenarten entwickelt. Gleichzeitig zeigt das Projekt, wie sich Naturflächen nach menschlichen Eingriffen langfristig wieder entfalten können. Am Dienstag, dem 12. Mai, fand im Rathaus Bitterfeld das Grund- und Hochwasserforum statt. Eingeladen hatte hier die Bürgerinitiative Grund und Hochwasser, welche sich nach den Hochwassern in den Jahren 2002 und 2013 gegründet hatte. Zum Forum eingeladen waren

0: Gäste aus Politik und Praxis sowie Bürgerinnen und Bürger aus Stadt und Region, um ihre Fragen zum Grund- und Hochwasserschutz stellen zu können.
1: Also wir sprechen jetzt über das Projekt Stadtsicherung Bitterfeld, wo wir quasi von der LMBV das Projekt 2018 übernommen haben und wo die Aufgabe ist, die betroffenen Stadtteile von Bitterfeld vor den Folgen des großen Wasserwiederanstieges zu schützen. Und dazu gibt es ein Maßnahmenkonzept, das hat im Wesentlichen drei Säulen. Hydraulische Sicherungsmaßnahmen, das heißt Betrieb von Brunnen, von Drainagen, ist eine Säule. Dann Maßnahmen an den Oberflächengewässern, also Ausbau, Unterhaltung der Oberflächengewässer. Und die dritte Säule sind bauliche Sicherungen.
0: Dorausch erzählte weiter, die MDSE arbeite daran, die Brunnen, also die hydraulische Sicherung, immer mehr durch bauliche Sicherungen abzulösen. Brunnen seien auf Dauer ein schwerer Eingriff in den Grundwasserkörper und darüber hinaus sehr kostenintensiv. Ziel der Bürgerinitiative sei es auch, den Grundwasserschutz auf der Prioritätenliste der Politik stets weit oben zu halten. Aus diesem Grund sei eine Veranstaltung wie das Grund- und Hochwasserforum auch so wichtig, erzählte Lars-Jörn Zimmer.
2: Wir wissen natürlich, dass die Untersuchungen bisher immer dazu geführt haben, dass man sagt, das ist sicher. Das glauben wir auch. Wir wollen nur immer wieder die Möglichkeiten ins Spiel bringen, die wir sehen, ohne Panik zu machen. Das liegt uns fern, sondern wir wollen einfach immer wieder die Punkte im Gespräch halten. Und erlauben Sie mir die Bemerkung, es ist extrem wichtig, gerade auch im ministeriellen Bereich und im politischen Bereich, diese Dinge immer wieder wach zu halten. Denn auch 2013 ist für uns mittlerweile 13 Jahre her. Und dann kommen immer wieder andere Themen. Und dann heißt es irgendwann, naja, dann können wir beim Hochwasserschutz sparen. Da sind wir ja jetzt weit genug, dürfen wir eben nicht. Und darauf wollen wir eben auch aufmerksam machen. Grundsätzlich können wir einschätzen, dass wir auch als Region von den Hochwasserschutzmaßnahmen, vom Hochwasserschutzkonzept des Landes extremst profitiert haben, dass wir, ich glaube, im Grunde sind alle Deiche im Altkreis Bitterfeld saniert auf HQ100 oder HQ200 Stand, also 100-jähriges oder 200-jähriges Hochwasser aushaltend. Die Polder, da bin ich auch gespannt, was heute gesagt wird, wie weit die Polder sind, wann dort der Abschluss erfolgt, sowohl Polder Löbnitz als auch Polder Rösa, die ja auch wieder extrem wichtig sind.
0: Bei einem Polder handelt es sich um eine Anlage aus Deichen und Dämmen, welche dazu dient, den Wasserspiegel an Stellen zu kontrollieren, an denen sich das Wasser oft oder dauerhaft auf einem höheren Niveau als der Boden befindet.
3: Da wird also 2029 einsatzbereit sein und dann wird die ungefähr 7 Kilometer Dammlänge haben. Das wird als Polderdamm ausgebaut, sodass also auf beiden Seiten dann auch entsprechend das Wasser dann anstehen kann und man damit gezielt eben diese Hochwasserspitze ab dem 100-jährigen Hochwasser dann auch wirklich rausnimmt, um zu verhindern, dass im nachfolgenden Gebiet, aber auch leicht im Oberlauf dann die Deiche irgendwie überflutet werden bei höheren Hochwasserereignissen.
0: Seit 2002 seien rund 159 Millionen Euro in den Grund- und Hochwasserschutz im Landkreis Anhalt-Bitterfeld investiert worden. Eines der größten Projekte sei der eben schon erwähnte Polder Röser, erzählte der Staatssekretär im Interview.
3: Der mit 520 Hektar Retentionsfläche und über 20 Millionen Kubikmeter Retentionsvolumen wirklich einen entscheidenden Beitrag zum Hochwasserschutz an der Mulde leisten wird. Er wird den Wasserspiegel dann ungefähr 35, 40 Zentimeter kappen. So ein Polder kann ja mal ganz gezielt eingesetzt werden, um wirklich die Hochwasserspitzen auch wegzunehmen. Das ist ja mal ganz wichtig im Hochwasserschutz, dass man diese Spitzen dann auch wegbekommt. Da wird ein Einlaufbauwerk, welches jetzt seit diesem Jahr, seit März, begonnen wurde zu bauen. Das wird ungefähr 300 Kubikmeter pro Sekunde aus der Hochwasserspitze nehmen. Also das ist schon ein ganz schöner Schluck aus der Pulle. Und das wird wesentlich zum Hochwasserschutz im gesamten Gebiet hier beitragen.
0: Man kann also festhalten, dass am Grund- und Hochwasserschutz in Anhalt-Bitterfeld und Bitterfeld-Wolfen immer weiter gearbeitet wird. Die Bürgerinitiative möchte dafür sorgen, dass das auch so bleibt und Anstöße liefern, wo vielleicht noch etwas verbessert werden kann.

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4: Was gibt es denn Schöneres als einen Tag im Museum? Und das auch noch kostenlos. Zum Internationalen Museumstag lud das Städtische Museum Aschersleben zu einem ganz besonderen Aktionstag ein. Am 17. Mai öffnete es seine Türen, um bürgerliches Engagement in den Mittelpunkt zu rücken.
5: Wir sind heute im Städtischen Museum Aschersleben, denn heute ist der Internationale Museumstag. Und der steht heute unter einem ganz besonderen Motto, nämlich dem Ehrenamt. Und da haben wir 3 gute Gründe für. Nämlich zum einen haben wir hier seit 2025 den Förderverein des Museums als Engagementbotschafter des Landes Sachsen-Anhalt ausgezeichnet. Da zeigt sich das Ehrenamt also auch belohnt wird. Wir haben das Motto des Museumsverbandes Sachsen-Anhalt und am 23.05. und in der Zeit davor und danach findet der erste Ehrenamtstag statt, den der Bundespräsident ausgerufen hat. Also es sind 3 gute Gründe, heute herzukommen und das Ehrenamt zu feiern.
4: Damit hier auch niemandem langweilig wird, hat sich das Museum so einiges einfallen lassen. Bei schönstem Wetter konnten Besucherinnen und Besucher das vielfältige Programm genießen und erleben.
5: Wir haben nicht nur kostenfreien Eintritt in unsere Ausstellungen, sondern wir haben 10 Vereine aus Aschersleben und der Umgebung hier, die zeigen, was sie so machen, in welchen Bereichen sie sich bewegen, wie man mitmachen kann, was man da alles noch entdecken kann. Wir haben Angebote für Kinder, ganz viele Führungen durch das Haus von ehrenamtlichen Vereinsmitgliedern, Musik und Gastro, also für die ganze Familie findet sich hier was.
4: Der Fokus lag hierbei aber natürlich auf dem Ehrenamt. Im Innenhof präsentierten sich verschiedene lokale Vereine und luden zum Gespräch ein. Eine Möglichkeit also, bei entspannter Atmosphäre einen Einblick in viele verschiedene Vereine der Stadt zu werfen.
5: Wenn man das Ehrenamt feiert, dann finde ich, geht das nur mit dem Ehrenamt gemeinsam. Und ohne das Ehrenamt funktioniert auch nichts in der Kultur. Das wollten wir würdigen mit Vereinen, die sich hier vorstellen können, an Ständen, in einem kleinen Speed-Dating sozusagen. Also man kann ganz niedrigschwellig einfach mal bei den verschiedenen Vereinen vorbeikommen. Es gibt ganz tolle Angebote. Man kann basteln, man kann sich informieren, man kann Bogenschießen bei der Burg Freckleben zum Beispiel. Ich glaube, das bringt viel Freude und zeigt, dass Ehrenamt eben auch viel Freude bringen kann.
4: Ein weiteres Highlight des Tages war die Einweihung neuer Texttafeln in einfacher Sprache. Sie solle das Museum barrierefreier gestalten und die kulturelle Teilhabe für alle Personengruppen stärken.
5: Wir haben jetzt im Museum die einfache Sprache. Das ist eine etwas vereinfachte Form der leichten Sprache und dient dazu,

0: zu, dass einfach mehr Menschen die Museumstexte hier verstehen. Denn es haben nicht nur immer weniger Menschen Lust, lange Texte zu lesen, sondern es gibt auch Menschen, die zum Beispiel einfach nicht Deutsch als Muttersprache haben, die uns aber genauso willkommen sind. Und deshalb gibt es ja die Texte in einfacher Sprache. Die werden heute eingeführt und es gibt auch gleich 3 Führungen dazu.
1: Der Museumstag als Feier des Ehrenamts war ein wichtiger Schritt in eine sozialere und verbundenere Zukunft. Ohne das Engagement von vielen Bürgerinnen und Bürgern wären viele kulturelle Angebote nicht möglich.
2: Statt eines klassischen Neujahrsempfangs hat die Stadt Sandersdorf-Brehna in diesem Jahr zum Frühjahrsempfang eingeladen. Und das mitten in dem Weinfrühling auf dem Platz der Deutschen Einheit. Vertreter aus Politik, Wirtschaft, Verein und Stadtgesellschaft nutzen die Gelegenheit zum Austausch in entspannter Atmosphäre.
3: Wir haben uns überlegt, wir nutzen einfach diese wunderbare Location und laden einfach etwas früher ein als die Öffentlichkeit und nutzen das Flair hier, um zusammenzukommen, zu netzwerken und vielleicht auch gemeinsam einen Ausblick aufs Jahr zu bekommen.
2: Der Empfang bot aber nicht nur Raum für Gespräche, sondern auch für einen Blick auf aktuelle Entwicklungen in der Stadt. Bürgermeisterin Steffi Siska sprach über laufende Projekte und Vorhaben in Sandersdorf-Brehna.
3: Also wir haben Dinge, die zu Ende geführt werden. Also wir bauen den Radweg in Tscherndorf nach Bitterfeld. Der erste Bauabschnitt der Augustbewisstraße in Tscherndorf. Wir beginnen mit der Sanierung vom Rathaus in Brehna. Die Kita in Rotsch nimmt Gestalt an, die ist in die Höhe gebaut. Also der Baukörper wird dieses Jahr sicher, denke ich, fast fertig werden. Ja, und da könnte ich jetzt noch endlos aufzählen.
2: Neben den kommunalen Projekten spielte auch der Architekturwettbewerb der Hochschule Anhalt eine besondere Rolle. Studierende aus Dessau präsentierten ihre Entwürfe und stellten sich dem Urteil von Jury und Publikum.
3: Mal einen ganz kurzen Rückblick und einen Ausblick auf die kommenden Projekte. Aber es gibt noch was ganz Spannendes. Also unsere Gäste, wie im letzten Jahr, auch in diesem Jahr, sollen auch eine Jury sein. Wir haben also was zu bewerten, und zwar einen Architekturwettbewerb mit der Hochschule aus Dessau.
2: Am Ende setzte sich der Entwurf von Franz Klemm durch. Die Arbeiten der Studierenden stießen dabei auf großes Interesse bei den Gästen. Der Weinfrühling lockte zahlreiche Besucher auf das Festgelände. Die Veranstalter ziehen eine positive Bilanz und freuen sich bereits auf den Weinfrühling im kommenden Jahr. Der Weinfrühling in Sandersdorf-Brehna verbindet damit erneut Genuss, Kultur und Begegnung.
1: Das Land Sachsen-Anhalt unterstützt die Sanierung von Gleisanlagen an den Standorten Bernburg und Zeilitz der K&S Minerales and Agriculture GmbH mit insgesamt rund 680.000 Euro Fördermitteln. Die entsprechenden Bewilligungsbescheide wurden am 27. April in Bernburg übergeben. Mit den Geldern sollen Gleise und Weichen auf den Werksgeländen erneuert werden. In Bernburg fließen rund 380.000 Euro in Sanierung eines Gleises und einer Weiche. Weitere 300.000 Euro sind für die Instandsetzung von 3 Weichen am Standort Zeilitz vorgesehen. Nach Angaben des Infrastrukturministeriums soll die Förderung dazu beitragen, mehr Güterverkehr von der Straße auf die Schiene zu verlegen. Dafür seien funktionierende und leistungsfähige Gleisanschlüsse notwendig.
4: K&S gehört zu den Unternehmen in Sachsen-Anhalt, die sehr intensiv in die Schieneninfrastruktur investieren. Das heißt, K&S transportiert eine ganze Reihe ihrer Produkte auf der Schiene ab zum Kunden. Und das unterstützen wir als Land. Heute halt eben im Volumen von 380.000 Euro für ein Gleis und für eine Weiche. Es ist wichtig, dass Unternehmen einen entsprechenden Anschluss an das Netz der Deutschen Bahn haben, um eben ihre Produkte auch per Zug transportieren zu können. Wir haben eine ganze Reihe von Unternehmen in Sachsen-Anhalt, die das auf die Art und Weise machen, bei K&S tatsächlich in großem Umfang und großem Volumen.
1: Das Salzwerk in Bernburg zähle mit rund 560 Beschäftigten zu den wichtigsten Arbeitgebern der Region. Im vergangenen Jahr wurden dort rund 1,9 Millionen Tonnen Fertigsalzprodukte hergestellt. Laut einer Pressemitteilung des Landes erfolge etwa die Hälfte der Transporte per Bahn.
5: Diese Unterstützung ist insofern sehr wichtig für uns, weil wir über 1 Million Tonnen Produkt pro Jahr über die Bahn transportieren und sozusagen dieser Verkehrsweg eine Lebensader unseres Werkes ist. Und deswegen, weil wir nachhaltig eben auch diesen sehr umweltfreundlichen und damit sinnvollen Verkehrsweg auch weiterhin betreiben wollen, ist es eben eine sehr wichtige Unterstützung für uns, die wir unglaublich schätzen.
1: Durch die hohe Produktionsmenge seien die bestehenden Gleisanlagen stark beansprucht. Mit den geplanten Investitionen soll die Infrastruktur langfristig erhalten und der Bahntransport weiterhin gesichert werden. Seit 2002 fördere das Land Sachsen-Anhalt den Ausbau und die Erneuerung privater Gleisanschlüsse im Güterverkehr. Im Rahmen der aktuellen Förderrichtlinien stehen bis 2026 insgesamt 10 Millionen Euro zur Verfügung.
6: Wie wichtig Sichtbarkeit, Aufmerksamkeit und die richtige Ausrüstung im Straßenverkehr sind, konnten Besucherinnen und Besucher vor kurzem auf dem Köthener Marktplatz selbst erleben. Das Polizeirevier Anhalt-Bitterfeld hatte gemeinsam mit mehreren Partnern zum Verkehrsaktionstag unter dem Motto Hashtag Mensch auf dem Rad eingeladen. Mit dabei waren unter anderem die Bundespolizei, die Landesverkehrswacht, ein regionales Busunternehmen und das Deutsche Rote Kreuz. Ziel der Aktion war es, auf Gefahren beim Radfahren und bei der Nutzung von E-Scootern aufmerksam zu machen und gleichzeitig praktische Tipps für mehr Sicherheit zu geben.
7: Ja, wir führen heute einen Aktionstag durch zum Thema Menschen auf dem Rad, sicher durch den Verkehr. Wir haben hier verschiedene Stationen im Angebot, die für Personen jeder Altersklasse, für Interessierte genutzt werden können. Wir haben Informationsmaterial dabei. Das örtliche Busunternehmen hat uns einen Linienbus zur Verfügung gestellt, an dem man die Gefahren des toten Winkels erkennen kann. Wir beantworten Fragen rund um das Fahrrad. Ja, und gemeinsam mit der Verkehrswacht und der Bundespolizei bieten wir hier heute alles an zum Thema das sichere Fahrrad.
6: Gerade junge Menschen sollten mit der Aktion erreicht werden, denn besonders bei E-Scootern und Fahrrädern komme es immer wieder zu gefährlichen Situationen im Straßenverkehr. Damit möglichst viele Menschen auf den Aktionstag aufmerksam werden, setzte die Polizei im Vorfeld auf unterschiedliche Wege der Werbung.
7: Ja, natürlich haben wir in den letzten Tagen, in den letzten Wochen vermehrt Werbung für unseren Aktionstag betrieben. Es wurde in den örtlichen Printmedien veröffentlicht und natürlich haben wir auch Schulen im Umkreis informiert, Schülerinnen und Schüler und das Lehrpersonal eingeladen, um einfach auch dieser Altersklasse, zum Beispiel jungen Fahranfängern, die Möglichkeit zu bieten, sich zum Thema Verkehr, Verkehrserziehung, Teilnahme am Straßenverkehr zu informieren.
6: Mit Mitmachangeboten und praktischen Übungen wollte der Aktionstag vor allem eines erreichen: mehr Aufmerksamkeit und gegenseitige Rücksicht im Straßenverkehr.
2: Plötzlich Probleme beim Sprechen, ein tauber Arm oder ein schiefes Gesicht, ein Schlaganfall kommt oft ohne Vorwarnung. Umso wichtiger ist es, die Symptome früh zu erkennen und schnell zu handeln. Anlässlich des bundesweiten Tages gegen den Schlaganfall hat das Gotsche Klinikum vergangene Woche zu einem Informations- und Aktionstag eingeladen. In der Glashalle des Klinikums konnten Besucherinnen und Besucher verschiedene Gesundheitschecks kostenlos durchführen lassen, darunter Blutdruck, Blutzucker und Cholesterinmessungen. Außerdem informierten Ärztinnen, Ärzte und Pflegekräfte über Ursachen, Risiken und Behandlungsmöglichkeiten.
8: Der Schlaganfall ist eine akute Erkrankung, die ist ganz wichtig und man muss sie wie mit einem Herzinfarkt vergleichen, nur natürlich im Hirn. Viele Patienten kommen leider zu spät, weil die Symptome sind wie Kribbelgefühl im Arm oder im Bein oder Sprachstörung. Wenn es halt mehr ist oder aggressiver ist, dann gibt es halt eine Lähmung. Und gerade diese Symptome, die noch nicht so aggressiv sind und so groß sind und stark sind, da gehen halt die Patienten meistens sagen, ich lege mich hin und nachher oder morgen ist das besser. Und das ist halt falsch.
2: Dabei zählt bei einem Schlaganfall jede Minute. Denn abgestorbene Nervenzellen lassen sich nicht wiederherstellen. Deshalb setzt das Klinikum besonders auf Aufklärung. Auch für Angehörige, die im Ernstfall schnell reagieren müssen.
8: Es gibt halt so bestimmte Regeln, wie erkenne ich halt einen Schlaganfall, die FACE-Kriterien.

0: Das heißt, ich gucke, wie das Gesicht ist. Gibt es halt eine Lähmung? Ist die Sprache gestört? Sind meine motorischen Aktivitäten gleich, links oder rechts? Und natürlich habe ich Vorerkrankungen, hatte ich schon mal einen Schlaganfall. Und wenn es halt der Fall wäre, ob es jetzt bei sich selber oder bei Angehörigen, dann muss man halt natürlich den Notarztdienst anrufen.
1: An mehreren Stationen konnten Besucher außerdem sehen, wie Untersuchungen im Krankenhaus ablaufen. Unter anderem demonstrierten die Fachkräfte Ultraschalluntersuchungen der Halsgefäße schmerzfrei und unkompliziert, wie die Mediziner betonen. Ein weiterer Schwerpunkt des Aktionstags, die Vorbeugung. Denn viele Risikofaktoren für einen Schlaganfall lassen sich vermeiden oder behandeln.
0: Es gibt Risikofaktoren, die man nicht irgendwie vorher, sagen wir, vorbeugend behandeln. Zum Beispiel Geschlecht, Familienanamnese, diese Sachen. Aber es gibt andere Risikofaktoren, die man behandeln kann. Und man kann halt sie präventiv auch behandeln. Das heißt, der erhöhte Blutdruck, Fettleibigkeit, zu viel Blutfette, also Cholesterin, LDL, Diabetes mellitus und andere Erkrankungen. Die kann man natürlich vorbeugend behandeln und man kann eine Prävention betreiben.
1: Ab dem späten Nachmittag folgten mehrere Kurzvorträge rund um das Thema Schlaganfall. Von ersten Symptomen bis hin zur Behandlung auf der sogenannten Stroke Unit. Dort werden Betroffene im Ernstfall rund um die Uhr versorgt.
0: Wir sehen hier in der Gegend leider, dass die Patienten zu spät zu uns kommen. Also wir haben hier die sogenannte Stroke Unit, das ist eine Einheit für die Schlaganfallpatienten, wo der Notarzt bei Alarm zu uns kommt. Wir können natürlich diese Aufgabe sehr gut und standardisiert durchführen. Das heißt, da ist ein Stroke-Beeper. Wenn wir einen Alarm kriegen, da kriegen wir eine Mitteilung vom Notarzt oder über die Leitstelle, da kommt ein Schlaganfall zu euch. Das heißt, der Pieper bei uns ist 4x5, wird alarmiert. Da kommt der Arzt auf das Stroke Unit runter in die Notaufnahme. Die Stroke Nurse, also da ist halt eine Schwester, die explizit mit einer Weiterbildung und Ausbildung für den Schlaganfall und die Radiologen. Wir treffen uns in der Notaufnahme. CT ist sozusagen vorbereitet. Der Patient kommt rein. Man guckt ihn kurz an, ohne Zeit zu verlieren in CT. Und dann können wir sehen, ist es ein Schlaganfall, ja oder nein? Und was für eine Ursache? Ist es eine Blutung oder Durchblutungsstörung? Der Neurologe kriegt die Bilder und wird halt automatisch mit ausgewertet. Und dann wird die Therapie entschieden. Und die Therapie ist entweder, wenn es ein Blutgerinnsel ist, man kann eine Lyse machen direkt an Ort und Stelle. Das heißt ein Medikament, was dieses Gerinnsel oder diese Gerinnsel auflöst. Oder muss man halt, dem Patienten ist eine Blutung im Kopf, dann müssen wir mit den Neurochirurgen reden, damit diese Blutung entlastet wird.
1: Zwischen 350 und 450 Schlaganfallpatientinnen und Patienten behandelt das Gottsche Klinikum jedes Jahr. Mit Aktionstagen wie diesen wollen die Verantwortlichen deshalb vor allem eines erreichen: dass Betroffene Warnzeichen ernster nehmen und im Notfall keine Zeit verlieren.

0: Seit 25 Jahren besteht das Projekt Gottsche Wildnis jetzt schon. Dabei handelt es sich um ca. 1300 Hektar Fläche um und am Gottsche See, in der der Natur freien Lauf gelassen wird. In den letzten zwei Jahrzehnten hat sich die Umwelt hier große Teile des ehemaligen Tagebaugebiets wieder zurückgeholt. Am 17. April überreichte Umweltminister Willingmann der BUND-Stiftung zwei Förderbescheide in Höhe von insgesamt 758.000 Euro, um das Projekt zu unterstützen.
1: Ja, es sind zwei Fördermittelprojekte, die wir beantragt haben beim Land Sachsen-Anhalt. Das eine ist ein kofinanziert mit 80% der EU, ein Naturschutzprojekt, wo es darum geht, die Wildnis weiter zu entwickeln und gezielt bestimmte Arten aber auch zu unterstützen mit ganz speziellen Artenschutzmaßnahmen. Gleichzeitig natürlich auch für die Öffentlichkeit, für diese Wildnis zu werben. Und das zweite Projekt ist ein Projekt der Wildnisbildung, Bildung für nachhaltige Entwicklung, wo wir also natürlich schwerpunktmäßig Menschen, vor allen Dingen Jüngeren, aber nicht nur Jüngeren, das auch nahebringen können, was wir hier an Naturschätzen haben, was man also beobachten und vor allen Dingen erleben kann.
0: Willingmann selbst zeigte sich vor Ort sehr angetan von dem Wildnisprojekt am ehemaligen Tagebauloch. Er betonte, wie wichtig es sei, der Natur auch in der modernen industriellen Welt an manchen Stellen ihren Lauf frei von jeglichen Einflüssen zu lassen.
2: Wildnis mitten in unserer Landschaft als typisches Zeichen daraus, was aus einer Tagebau-Folgelandschaft werden kann, ein großartiges Projekt. Über 20 Jahre alt, als mal der BUND hier Flächen gekauft hat, rund 1300 Hektar, die dann in eine eigene Stiftung überführt hat und nun schon seit vielen Jahren betreibt. Hier wird Natur der Natur überlassen und wir zeigen damit den Menschen, zeigen unseren Kindern und Enkeln, was passiert, wenn der Mensch gar nicht eingreift, wie natürlich etwas sich weiterentwickelt. Ein großartiges Projekt und das unterstützen wir gern als Land.
0: Seit Entwicklung der Gottsche Wildnis habe man einen konstanten Zuwachs von verschiedensten Tier- und Pflanzenarten verzeichnen können. Auch einige sensible, seltene und scheue Tiere, darunter etwa der Fischotter oder der Wolf, seien hier mittlerweile beheimatet, erklärte der Projektleiter. Man lade herzlich dazu ein, sich die Gegend auch einmal mit eigenen Augen anzuschauen.
1: Wir haben ja etwa 80 Veranstaltungen im Jahr, viele für Kinder und Jugendliche, aber wir führen auch regelmäßig Wanderungen durch, Radtouren durch. Mitunter gibt es sogar auch Gruppen, die gezielt bei uns nachfragen, manchmal weit bis hin runter nach München, die sagen, wir möchten das mal uns anschauen. Und dann führen wir das und natürlich hat die Natur immer Überraschungen für uns bereit und wir können nicht die Arten hinbestellen. Aber ich bin da immer guten Mutes, dass man die eine oder andere Art findet. Es gibt Jahreszeiten, wo das besonders gut gelingt. Bei anderen sieht man bloß Spuren. Bei den Wanderungen, die wir jetzt am letzten Wochenende haben, waren alle erstaunt, an wie vielen Stellen wir Kotreste, muss man sagen, also alten Kot vom Wolf gefunden haben. Also es ist immer was Spannendes zu erleben. Also da würde ich sagen, alle sind da eingeladen. Selbst per Rad oder zu Fuß oder eben auch gemeinsam mit uns diese Wildnis zu erkunden.
0: Mit den Fördermitteln soll die Entwicklung der Gottsche Wildnis auch in den kommenden Jahren weiter begleitet werden. Das ehemalige Tagebauloch hat sich in den vergangenen Jahrzehnten zunehmend zu einem Rückzugsort für zahlreiche Tier- und Pflanzenarten entwickelt. Gleichzeitig zeigt das Projekt, wie sich Naturflächen nach menschlichen Eingriffen langfristig wieder entfalten können. Am Dienstag, dem 12. Mai, fand im Rathaus Bitterfeld das Grund- und Hochwasserforum statt. Eingeladen hatte hier die Bürgerinitiative Grund und Hochwasser, welche sich nach den Hochwassern in den Jahren 2002 und 2013 gegründet hatte. Zum Forum eingeladen waren Gäste aus Politik und Praxis sowie Bürgerinnen und Bürger aus Stadt und Region, um ihre Fragen zum Grund- und Hochwasserschutz stellen zu können.
3: Also wir sprechen jetzt über das Projekt Stadtsicherung Bitterfeld, wo wir quasi von der LMBV das Projekt 2018 übernommen haben und wo die Aufgabe ist, die betroffenen Stadtteile von Bitterfeld vor den Folgen des großen Wasserwiederanstieges zu schützen. Und dazu gibt es ein Maßnahmenkonzept, das hat im Wesentlichen drei Säulen. Hydraulische Sicherungsmaßnahmen, das heißt Betrieb von Brunnen, von Drainagen, ist eine Säule. Dann Maßnahmen an den Oberflächengewässern, also Ausbau, Unterhaltung der Oberflächengewässer. Und die dritte Säule sind bauliche Sicherungen.
0: Dorausch erzählte weiter, die MDSE arbeite daran, die Brunnen, also die hydraulische Sicherung, immer mehr durch bauliche Sicherungen abzulösen. Brunnen seien auf Dauer ein schwerer Eingriff in den Grundwasserkörper und darüber hinaus sehr kostenintensiv. Ziel der Bürgerinitiative sei es auch, den Grundwasserschutz auf der Prioritätenliste der Politik stets weit oben zu halten. Aus diesem Grund sei eine Veranstaltung wie das Grund- und Hochwasserforum auch so wichtig, erzählte Lars-Jörn Zimmer.
4: Wir wissen natürlich, dass die Untersuchungen bisher immer dazu geführt haben, dass man sagt, das ist sicher. Das glauben wir auch. Wir wollen nur immer wieder die Möglichkeiten ins Spiel bringen, die wir sehen, ohne Panik zu machen. Das liegt uns fern, sondern wir wollen einfach immer wieder die Punkte im Gespräch halten. Und erlauben Sie mir die Bemerkung, es ist extrem wichtig, gerade auch im ministeriellen Bereich und im politischen Bereich, diese Dinge immer wieder wach zu halten. Denn auch 2013 ist für uns mittlerweile 13 Jahre her. Und dann kommen immer wieder andere und andere und andere Themen. Und dann heißt es irgendwann, naja, dann können wir beim Hochwasserschutz sparen. Da sind wir ja jetzt weit genug, dürfen wir eben nicht. Und darauf wollen wir eben auch aufmerksam machen. Grundsätzlich können wir einschätzen, dass wir auch als Region von den Hochwasserschutzmaßnahmen, vom Hochwasserschutzkonzept des Landes extremst profitiert haben, dass wir, ich glaube, im Grunde sind alle Deiche im Altkreis Bitterfeld saniert auf HQ100 oder HQ200 Stand, also 100-jähriges oder 200-jähriges Hochwasser aushaltend. Die Polder, da bin ich auch gespannt, was heute gesagt wird, wie weit die Polder sind, wann dort der Abschluss erfolgt, sowohl Polder Löbnitz als auch Polder Rösa, die ja auch wieder extrem wichtig sind.
0: Bei einem Polder handelt es sich um eine Anlage aus Deichen und Dämmen, welche dazu dient, den Wasserspiegel an Stellen zu kontrollieren, an denen sich das Wasser oft oder dauerhaft auf einem höheren Niveau als der Boden befindet.
5: Da wird also 2029 einsatzbereit sein und dann wird die ungefähr 7 Kilometer Dammlänge haben. Das wird als Polderdamm ausgebaut, sodass also auf beiden Seiten dann auch entsprechend das Wasser dann anstehen kann und man damit gezielt eben diese Hochwasserspitze ab dem 100-jährigen Hochwasser dann auch wirklich rausnimmt, um zu verhindern, dass im nachfolgenden Gebiet, aber auch leicht im Oberlauf dann die Deiche irgendwie überflutet werden bei höheren Hochwasserereignissen.
0: Seit 2002 seien rund 159 Millionen Euro in den Grund- und Hochwasserschutz im Landkreis Anhalt-Bitterfeld investiert worden. Eines der größten Projekte sei der eben schon erwähnte Polder Röser, erzählte der Staatssekretär im Interview.
5: Der mit 520 Hektar Retentionsfläche und über 20 Millionen Kubikmeter Retentionsvolumen wirklich einen entscheidenden Beitrag zum Hochwasserschutz an der Mulde leisten wird. Er wird den Wasserspiegel dann ungefähr 35, 40 Zentimeter kappen. So ein Polder kann ja mal ganz gezielt eingesetzt werden, um wirklich die Hochwasserspitzen auch wegzunehmen. Das ist ja mal ganz wichtig im Hochwasserschutz, dass man diese Spitzen dann auch wegbekommt. Da wird ein Einlaufbauwerk, welches jetzt seit diesem Jahr, seit März, begonnen wurde zu bauen, das wird ungefähr 300 Kubikmeter pro Sekunde aus der Hochwasserspitze nehmen. Also das ist schon ein ganz schöner Schluck aus der Pulle. Und das wird wesentlich zum Hochwasserschutz im gesamten Gebiet hier beitragen.
0: Man kann also festhalten, dass am Grund- und Hochwasserschutz in Anhalt-Bitterfeld und Bitterfeld-Wolfen immer weiter gearbeitet wird. Die Bürgerinitiative möchte dafür sorgen, dass das auch so bleibt und Anstöße liefern, wo vielleicht noch etwas verbessert werden kann.

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0: Was gibt es denn Schöneres als einen Tag im Museum? Und das auch noch kostenlos. Zum Internationalen Museumstag lud das Städtische Museum Aschersleben zu einem ganz besonderen Aktionstag ein. Am 17. Mai öffnete es seine Türen, um bürgerliches Engagement in den Mittelpunkt zu rücken.
5: Wir sind heute im Städtischen Museum Aschersleben, denn heute ist der Internationale Museumstag. Und der steht heute unter einem ganz besonderen Motto, nämlich dem Ehrenamt. Und da haben wir 3 gute Gründe für. Nämlich zum einen haben wir hier seit 2025 den Förderverein des Museums als Engagementbotschafter des Landes Sachsen-Anhalt ausgezeichnet. Da zeigt sich das Ehrenamt also auch belohnt wird. Wir haben das Motto des Museumsverbandes Sachsen-Anhalt und am 23.05. und in der Zeit davor und danach findet der erste Ehrenamtstag statt, den der Bundespräsident ausgerufen hat. Also es sind 3 gute Gründe, heute herzukommen und das Ehrenamt zu feiern.
0: Damit hier auch niemandem langweilig wird, hat sich das Museum so einiges einfallen lassen. Bei schönstem Wetter konnten Besucherinnen und Besucher das vielfältige Programm genießen und erleben.
5: Wir haben nicht nur kostenfreien Eintritt in unsere Ausstellungen, sondern wir haben 10 Vereine aus Aschersleben und der Umgebung hier, die zeigen, was sie so machen, in welchen Bereichen sie sich bewegen, wie man mitmachen kann, was man da alles noch entdecken kann. Wir haben Angebote für Kinder, ganz viele Führungen durch das Haus von ehrenamtlichen Vereinsmitgliedern, Musik und Gastro, also für die ganze Familie findet sich hier was.
0: Der Fokus lag hierbei aber natürlich auf dem Ehrenamt. Im Innenhof präsentierten sich verschiedene lokale Vereine und luden zum Gespräch ein. Eine Möglichkeit also, bei entspannter Atmosphäre einen Einblick in viele verschiedene Vereine der Stadt zu werfen.
5: Wenn man das Ehrenamt feiert, dann finde ich, geht das nur mit dem Ehrenamt gemeinsam. Und ohne das Ehrenamt funktioniert auch nichts in der Kultur. Das wollten wir würdigen mit Vereinen, die sich hier vorstellen können, an Ständen, in einem kleinen Speed-Dating sozusagen. Also man kann ganz niedrigschwellig einfach mal bei den verschiedenen Vereinen vorbeikommen. Es gibt ganz tolle Angebote, man kann basteln, man kann sich informieren, man kann Bogenschießen bei der Burg Freckleben zum Beispiel. Ich glaube, das bringt viel Freude und zeigt, dass Ehrenamt eben auch viel Freude bringen kann.
0: Ein weiteres Highlight des Tages war die Einweihung neuer Texttafeln in einfacher Sprache. Sie solle das Museum barrierefreier gestalten und die kulturelle Teilhabe für alle Personengruppen stärken.
5: Wir haben jetzt im Museum die einfache Sprache. Das ist eine etwas vereinfachte Form der leichten Sprache und dient dazu, dass einfach mehr Menschen die Museumstexte hier verstehen. Denn es haben nicht nur immer weniger Menschen Lust, lange Texte zu lesen, sondern es gibt auch Menschen, die zum Beispiel einfach nicht Deutsch als Muttersprache haben, die uns aber genauso willkommen sind. Und deshalb gibt es ja die Texte in einfacher Sprache. Die werden heute eingeführt und es gibt auch gleich 3 Führungen dazu.
0: Der Museumstag als Feier des Ehrenamts war ein wichtiger Schritt in eine sozialere und verbundenere Zukunft. Ohne das Engagement von vielen Bürgerinnen und Bürgern wären viele kulturelle Angebote nicht möglich.
6: Statt eines klassischen Neujahrsempfangs hat die Stadt Sandersdorf-Brehna in diesem Jahr zum Frühjahrsempfang eingeladen. Und das mitten in dem Weinfrühling auf dem Platz der Deutschen Einheit. Vertreter aus Politik, Wirtschaft, Verein und Stadtgesellschaft nutzen die Gelegenheit zum Austausch in entspannter Atmosphäre.
7: Wir haben uns überlegt, wir nutzen einfach diese wunderbare Location und laden einfach etwas früher ein als die Öffentlichkeit und nutzen das Flair hier, um zusammenzukommen, zu netzwerken und vielleicht auch gemeinsam einen Ausblick aufs Jahr zu machen.
6: Der Empfang bot aber nicht nur Raum für Gespräche, sondern auch für einen Blick auf aktuelle Entwicklungen in der Stadt. Bürgermeisterin Steffi Siska sprach über laufende Projekte und Vorhaben in Sandersdorf-Brehna.
7: Also wir haben Dinge, die zu Ende geführt werden. Also wir bauen den Radweg in Tscherndorf nach Bitterfeld, der erste Bauabschnitt der Augustbebelstraße in Tscherndorf. Wir beginnen mit der Sanierung vom Rathaus in Brehna. Die Kita in Rotsch nimmt Gestalt an, die ist in die Höhe gebaut. Also der Baukörper wird dieses Jahr sicher, denke ich, fast fertig werden. Ja, und da könnte ich jetzt noch endlos aufzählen.
6: Neben den kommunalen Projekten spielte auch der Architekturwettbewerb der Hochschule Anhalt eine besondere Rolle. Studierende aus Dessau präsentierten ihre Entwürfe und stellten sich dem Urteil von Jury und Publikum.
7: Mal einen ganz kurzen Rückblick und einen Ausblick auf die kommenden Projekte. Aber es gibt noch was ganz Spannendes. Also unsere Gäste, wie im letzten Jahr, auch in diesem Jahr, sollen auch eine Jury sein. Wir haben also was zu bewerten, und zwar einen Architekturwettbewerb der Hochschule aus Dessau.
6: Am Ende setzte sich der Entwurf von Franz Klemm durch. Die Arbeiten der Studierenden stießen dabei auf großes Interesse bei den Gästen. Der Weinfrühling lockte zahlreiche Besucher auf das Festgelände. Die Veranstalter ziehen eine positive Bilanz und freuen sich bereits auf den Weinfrühling im kommenden Jahr. Der Weinfrühling in Sandersdorf-Brehna verbindet damit erneut Genuss, Kultur und Begegnung.
2: Das Land Sachsen-Anhalt unterstützt die Sanierung von Gleisanlagen an den Standorten Bernburg und Zeilitz der K&S Minerales and Agriculture GmbH mit insgesamt rund 680.000 Euro Fördermitteln. Die entsprechenden Bewilligungsbescheide wurden am 27. April in Bernburg übergeben. Mit den Geldern sollen Gleise und Weichen auf den Werksgeländen erneuert werden. In Bernburg fließen rund 380.000 Euro in Sanierung eines Gleises und einer Weiche. Weitere 300.000 Euro sind für die Instandsetzung von 3 Weichen am Standort Zeilitz vorgesehen. Nach Angaben des Infrastrukturministeriums soll die Förderung dazu beitragen, mehr Güterverkehr von der Straße auf die Schiene zu verlegen. Dafür seien funktionierende und leistungsfähige Gleisanschlüsse notwendig.
8: K&S gehört zu den Unternehmen in Sachsen-Anhalt, die sehr intensiv in die Schieneninfrastruktur investieren. Das heißt, K&S transportiert eine ganze Reihe ihrer Produkte auf der Schiene ab zum Kunden. Und das unterstützen wir als Land. Heute halt eben im Volumen von 380.000 Euro für ein Gleis und für eine Weiche. Es ist wichtig, dass Unternehmen einen entsprechenden Anschluss an das Netz der Deutschen Bahn haben, um eben ihre Produkte auch per Zug transportieren zu können. Wir haben eine ganze Reihe von Unternehmen in Sachsen-Anhalt, die das auf die Art und Weise machen, bei K&S tatsächlich in großem Umfang und großem Volumen.
2: Das Salzwerk in Bernburg zähle mit rund 560 Beschäftigten zu den wichtigsten Arbeitgebern der Region. Im vergangenen Jahr wurden dort rund 1,9 Millionen Tonnen Fertigsalzprodukte hergestellt. Laut einer Pressemitteilung des Landes erfolge etwa die Hälfte der Transporte per Bahn.
9: Diese Unterstützung ist insofern sehr wichtig für uns, weil wir über 1 Million Tonnen Produkt pro Jahr über die Bahn transportieren und sozusagen dieser Verkehrsweg eine Lebensader unseres Werkes ist. Und deswegen, weil wir nachhaltig eben auch diesen sehr umweltfreundlichen und damit sinnvollen Verkehrsweg auch weiterhin betreiben wollen, ist es eben eine sehr wichtige Unterstützung für uns, die wir unglaublich schätzen.
2: Durch die hohe Produktionsmenge seien die bestehenden Gleisanlagen stark beansprucht. Mit den geplanten Investitionen soll die Infrastruktur langfristig erhalten und der Bahntransport weiterhin gesichert werden. Seit 2002 fördere das Land Sachsen-Anhalt den Ausbau und die Erneuerung privater Gleisanschlüsse im Güterverkehr. Im Rahmen der aktuellen Förderrichtlinien stehen bis 2026 insgesamt 10 Millionen Euro zur Verfügung.
10: Wie wichtig Sichtbarkeit, Aufmerksamkeit und die richtige Ausrüstung im Straßenverkehr sind, konnten Besucherinnen und Besucher vor kurzem auf dem Köthener Marktplatz selbst erleben. Das Polizeirevier Anhalt-Bitterfeld hatte gemeinsam mit mehreren Partnern zum Verkehrsaktionstag unter dem Motto #MenschAufmRad eingeladen. Mit dabei waren unter anderem die Bundespolizei, die Landesverkehrswacht, ein regionales Busunternehmen und das Deutsche Rote Kreuz. Ziel der Aktion war es, auf Gefahren beim Radfahren und bei der Nutzung von E-Scootern aufmerksam zu machen und gleichzeitig praktische Tipps für mehr Sicherheit zu geben.
11: Ja, wir führen heute einen Aktionstag durch zum Thema Menschen auf dem Rad, sicher durch den Verkehr. Wir haben hier verschiedene Stationen im Angebot, die für Personen jeder Altersklasse, für Interessierte genutzt werden können. Wir haben Informationsmaterial dabei. Das örtliche Busunternehmen hat uns einen Linienbus zur Verfügung gestellt, an dem man die Gefahren des toten Winkels erkennen kann. Wir beantworten Fragen rund um das Fahrrad. Ja, und gemeinsam mit der Verkehrswacht und der Bundespolizei bieten wir hier heute alles an zum Thema das sichere Fahrrad.
10: Gerade junge Menschen sollten mit der Aktion erreicht werden. Denn besonders bei E-Scootern und Fahrrädern komme es immer wieder zu gefährlichen Situationen im Straßenverkehr. Damit möglichst viele Menschen auf den Aktionstag aufmerksam werden, setzte die Polizei im Vorfeld auf unterschiedliche Wege der Werbung.
11: Ja, natürlich haben wir in den letzten Tagen, in den letzten Wochen vermehrt Werbung für unseren Aktionstag betrieben. Es wurde in den örtlichen Printmedien veröffentlicht und natürlich haben wir auch Schulen im Umkreis informiert, Schülerinnen und Schüler und das Lehrpersonal eingeladen, um einfach auch dieser Altersklasse, zum Beispiel jungen Fahranfängern, die Möglichkeit zu bieten, sich zum Thema Verkehr, Verkehrserziehung, Teilnahme am Straßenverkehr zu informieren.
10: Mit Mitmachangeboten und praktischen Übungen wollte der Aktionstag vor allem eines erreichen: mehr Aufmerksamkeit und gegenseitige Rücksicht im Straßenverkehr.
12: Plötzlich Probleme beim Sprechen, ein tauber Arm oder ein schiefes Gesicht, ein Schlaganfall kommt oft ohne Vorwarnung. Umso wichtiger ist es, die Symptome früh zu erkennen und schnell zu handeln. Anlässlich des bundesweiten Tages gegen den Schlaganfall hat das Gottsche Klinikum vergangene Woche zu einem Informations- und Aktionstag eingeladen. In der Glashalle des Klinikums konnten Besucherinnen und Besucher verschiedene Gesundheitschecks kostenlos durchführen lassen, darunter Blutdruck, Blutzucker und Cholesterinmessungen. Außerdem informierten Ärztinnen, Ärzte und Pflegekräfte über Ursachen, Risiken und Behandlungsmöglichkeiten.
13: Der Schlaganfall ist eine akute Erkrankung, die ist ganz wichtig und man muss sie wie mit einem Herzinfarkt vergleichen, nur natürlich im Hirn. Viele Patienten kommen leider zu spät, weil die Symptome sind wie Kribbelgefühl im Arm oder im Bein oder Sprachstörung. Wenn es halt mehr ist oder aggressiver ist, dann gibt es halt eine Lähmung. Und gerade diese Symptome, die noch nicht so aggressiv sind und so groß sind und stark sind, da gehen halt die Patienten meistens und sagen, naja, ich lege mich hin und nachher oder morgen ist das besser. Und das ist halt falsch.
12: Dabei zählt bei einem Schlaganfall jede Minute. Denn abgestorbene Nervenzellen lassen sich nicht wiederherstellen. Deshalb setzt das Klinikum besonders auf Aufklärung. Auch für Angehörige, die im Ernstfall schnell reagieren müssen.
13: Es gibt halt so bestimmte Regeln, wie erkenne ich halt einen Schlaganfall, die FACE-Kriterien.

0: Gefäße schmerzfrei und unkompliziert, wie die Mediziner betonen. Ein weiterer Schwerpunkt des Aktionstags, die Vorbeugung. Denn viele Risikofaktoren für einen Schlaganfall lassen sich vermeiden oder behandeln.
1: Es gibt Risikofaktoren, die man nicht irgendwie vorher, sagen wir, vorbeugend behandeln. Zum Beispiel Geschlecht, Familienanamnese, diese Sachen. Aber es gibt andere Risikofaktoren, die man behandeln kann. Und man kann halt sie präventiv auch behandeln. Das heißt, der erhöhte Blutdruck, Fettleibigkeit, zu viel Blutfette, also Cholesterin, LDL, Diabetes mellitus und andere Erkrankungen. Die kann man natürlich vorbeugend behandeln und man kann eine Prävention betreiben.
0: Ab dem späten Nachmittag folgten mehrere Kurzvorträge rund um das Thema Schlaganfall. Von ersten Symptomen bis hin zur Behandlung auf der sogenannten Stroke Unit. Dort werden Betroffene im Ernstfall rund um die Uhr versorgt.
1: Wir sehen hier in der Gegend leider, dass die Patienten zu spät zu uns kommen. Also wir haben hier die sogenannte Stroke Unit, das ist eine Einheit für die Schlaganfallpatienten, wo der Notarzt bei Alarm zu uns kommt. Wir können natürlich diese Aufgabe sehr gut und standardisiert durchführen. Das heißt, da ist ein Stroke-Pieper. Wenn wir einen Alarm kriegen, da kriegen wir eine Mitteilung vom Notarzt oder über die Leitstelle, da kommt ein Schlaganfall zu euch. Das heißt, der Pieper bei uns ist 4x5, wird alarmiert. Da kommt der Arzt auf das Stroke-Unit runter in die Notaufnahme. Die Stroke-Nurse, also da ist halt eine Schwester, die explizit mit einer Weiterbildung und Ausbildung für den Schlaganfall und die Radiologen. Wir treffen uns in der Notaufnahme. CT ist sozusagen vorbereitet. Der Patient kommt rein. Man guckt ihn kurz an, ohne Zeit zu verlieren in CT. Und dann können wir sehen, ist es ein Schlaganfall, ja oder nein? Und was für eine Ursache? Ist es eine Blutung oder Durchblutungsstörung? Der Neurologe kriegt die Bilder und wird halt automatisch mit ausgewertet. Und dann wird die Therapie entschieden. Und die Therapie ist entweder, wenn es ein Blutgerinnsel ist, man kann eine Lyse machen direkt an Ort und Stelle. Das heißt ein Medikament, was dieses Gerinnsel oder diese Gerinnsel auflöst. Oder muss man halt dem Patienten, ist eine Blutung im Kopf, dann müssen wir mit den Neurochirurgen reden, damit diese Blutung entlastet wird.
0: Zwischen 350 und 450 Schlaganfallpatientinnen und Patienten behandelt das Gottsche Klinikum jedes Jahr. Mit Aktionstagen wie diesen wollen die Verantwortlichen deshalb vor allem eines erreichen: dass Betroffene Warnzeichen ernster nehmen und im Notfall keine Zeit verlieren.

0: Seit 25 Jahren besteht das Projekt Gottsche Wildnis jetzt schon. Dabei handelt es sich um ca. 1300 Hektar Fläche um und am Gottsche See, in der der Natur freien Lauf gelassen wird. In den letzten zwei Jahrzehnten hat sich die Umwelt hier große Teile des ehemaligen Tagebaugebiets wieder zurückgeholt. Am 17. April überreichte Umweltminister Willingmann der BUND-Stiftung zwei Förderbescheide in Höhe von insgesamt 758.000 Euro, um das Projekt zu unterstützen.
1: Ja, es sind zwei Fördermittelprojekte, die wir beantragt haben beim Land Sachsen-Anhalt. Das eine ist ein kofinanziert mit 80% der EU, ein Naturschutzprojekt, wo es darum geht, die Wildnis weiterzuentwickeln und gezielt bestimmte Arten aber auch zu unterstützen mit ganz speziellen Artenschutzmaßnahmen. Gleichzeitig natürlich auch für die Öffentlichkeit, für diese Wildnis zu werben. Und das zweite Projekt ist ein Projekt der Wildnisbildung, Bildung für nachhaltige Entwicklung, wo wir also natürlich schwerpunktmäßig Menschen, vor allen Dingen Jüngeren, aber nicht nur Jüngeren, das auch nahebringen können, was wir hier an Naturschätzen haben, was man also beobachten und vor allen Dingen erleben kann.
0: Willingmann selbst zeigte sich vor Ort sehr angetan von dem Wildnisprojekt am ehemaligen Tagebauloch. Er betonte, wie wichtig es sei, der Natur auch in der modernen industriellen Welt an manchen Stellen ihren Lauf frei von jeglichen Einflüssen zu lassen.
2: Wildnis mitten in unserer Landschaft, als typisches Zeichen daraus, was aus einer Tagebau-Folgelandschaft werden kann, ein großartiges Projekt. Über 20 Jahre alt, als mal der BUND hier Flächen gekauft hat, rund 1300 Hektar, die dann in eine eigene Stiftung überführt hat und nun schon seit vielen Jahren betreibt. Hier wird Natur der Natur überlassen und wir zeigen damit den Menschen, zeigen unseren Kindern und Enkeln, was passiert, wenn der Mensch gar nicht eingreift, wie natürlich etwas sich weiterentwickelt. Ein großartiges Projekt und das unterstützen wir gern als Land.
0: Seit Entwicklung der Gottsche Wildnis habe man einen konstanten Zuwachs von verschiedensten Tier- und Pflanzenarten verzeichnen können. Auch einige sensible, seltene und scheue Tiere, darunter etwa der Fischotter oder der Wolf, seien hier mittlerweile beheimatet, erklärte der Projektleiter. Man lade herzlich dazu ein, sich die Gegend auch einmal mit eigenen Augen anzuschauen.
1: Wir haben ja etwa 80 Veranstaltungen im Jahr, viele für Kinder und Jugendliche, aber wir führen auch regelmäßig Wanderungen durch, Radtouren durch. Mitunter gibt es sogar auch Gruppen, die gezielt bei uns nachfragen, manchmal weit, bis hin nach runter nach München, die sagen, wir möchten das mal uns anschauen. Und dann führen wir das und natürlich hat die Natur immer Überraschungen für uns bereit und wir können nicht die Arten hinbestellen. Aber ich bin da immer guten Mutes, dass man die eine oder andere Art findet. Es gibt Jahreszeiten, wo das besonders gut gelingt. Bei anderen sieht man bloß Spuren. Bei den Wanderungen, die wir jetzt am letzten Wochenende haben, waren alle erstaunt, an wie vielen Stellen wir alten Kot vom Wolf gefunden haben. Also es ist immer was Spannendes zu erleben. Also da würde ich sagen, alle sind da eingeladen. Selbst per Rad oder zu Fuß oder eben auch gemeinsam mit uns diese Wildnis zu erkunden.
0: Mit den Fördermitteln soll die Entwicklung der Gottsche Wildnis auch in den kommenden Jahren weiter begleitet werden. Das ehemalige Tagebauloch hat sich in den vergangenen Jahrzehnten zunehmend zu einem Rückzugsort für zahlreiche Tier- und Pflanzenarten entwickelt. Gleichzeitig zeigt das Projekt, wie sich Naturflächen nach menschlichen Eingriffen langfristig wieder entfalten können. Am Dienstag, dem 12. Mai, fand im Rathaus Bitterfeld das Grund- und Hochwasserforum statt. Eingeladen hatte hier die Bürgerinitiative Grund und Hochwasser, welche sich nach den Hochwassern in den Jahren 2002 und 2013 gegründet hatte. Zum Forum eingeladen waren Gäste aus Politik und Praxis sowie Bürgerinnen und Bürger aus Stadt und Region, um ihre Fragen zum Grund- und Hochwasserschutz stellen zu können.
3: Also wir sprechen jetzt über das Projekt Stadtsicherung Bitterfeld, wo wir quasi von der LMBV das Projekt 2018 übernommen haben und wo die Aufgabe ist, die betroffenen Stadtteile von Bitterfeld vor den Folgen des Grundwasserwiederanstieges zu schützen. Und dazu gibt es ein Maßnahmenkonzept, das hat im Wesentlichen drei Säulen. Hydraulische Sicherungsmaßnahmen, das heißt Betrieb von Brunnen, von Drainagen, ist eine Säule. Dann Maßnahmen an den Oberflächengewässern, also Ausbau, Unterhaltung der Oberflächengewässer. Und die dritte Säule sind bauliche Sicherungen.
0: Dorausch erzählte weiter, die MDSE arbeite daran, die Brunnen, also die hydraulische Sicherung, immer mehr durch bauliche Sicherungen abzulösen. Brunnen seien auf Dauer ein schwerer Eingriff in den Grundwasserkörper und darüber hinaus sehr kostenintensiv. Ziel der Bürgerinitiative sei es auch, den Grundwasserschutz auf der Prioritätenliste der Politik stets weit oben zu halten. Aus diesem Grund sei eine Veranstaltung wie das Grund- und Hochwasserforum auch so wichtig, erzählte Lars-Jörn Zimmer.
4: Wir wissen natürlich, dass die Untersuchungen bisher immer dazu geführt haben, dass man sagt, das ist sicher. Das glauben wir auch. Wir wollen nur immer wieder die Möglichkeiten ins Spiel bringen, die wir sehen, ohne Panik zu machen. Das liegt uns fern, sondern wir wollen einfach immer wieder die Punkte im Gespräch halten. Und erlauben Sie mir die Bemerkung, es ist extrem wichtig, gerade auch im ministeriellen Bereich und im politischen Bereich, diese Dinge immer wieder wach zu halten. Denn auch 2013 ist für uns mittlerweile 13 Jahre her. Und dann kommen immer wieder andere Themen. Und dann heißt es irgendwann, naja, dann können wir beim Hochwasserschutz sparen. Da sind wir ja jetzt weit genug, dürfen wir eben nicht. Und darauf wollen wir eben auch aufmerksam machen. Grundsätzlich können wir einschätzen, dass wir auch als Region von den Hochwasserschutzmaßnahmen, vom Hochwasserschutzkonzept des Landes extremst profitiert haben, dass wir, ich glaube, im Grunde sind alle Deiche im Altkreis Bitterfeld saniert auf HQ100 oder HQ200 Stand, also 100-jähriges oder 200-jähriges Hochwasser aushaltend. Die Polder, da bin ich auch gespannt, was heute gesagt wird, wie weit die Polder sind, wann dort der Abschluss erfolgt, sowohl Polder Löbnitz als auch Polder Rösa, die ja auch wieder extrem wichtig sind.
0: Bei einem Polder handelt es sich um eine Anlage aus Deichen und Dämmen, welche dazu dient, den Wasserspiegel an Stellen zu kontrollieren, an denen sich das Wasser oft oder dauerhaft auf einem höheren Niveau als der Boden befindet.
5: Da wird also 2029 einsatzbereit sein und dann, wie die ungefähr 7 Kilometer Dammlänge haben. Das wird als Polderdamm ausgebaut, sodass also auf beiden Seiten dann auch entsprechend das Wasser dann anstehen kann und man damit gezielt eben diese Hochwasserspitze ab dem 100-jährigen Hochwasser dann auch wirklich rausnimmt, um zu verhindern, dass im nachfolgenden Gebiet, aber auch leicht im Oberlauf dann die Deiche irgendwie überflutet werden bei höheren Hochwasserereignissen.
0: Seit 2002 seien rund 159 Millionen Euro in den Grund- und Hochwasserschutz im Landkreis Anhalt-Bitterfeld investiert worden. Eines der größten Projekte sei der eben schon erwähnte Polder Röser, erzählte der Staatssekretär im Interview.
5: Der mit 520 Hektar Retentionsfläche und über 20 Millionen Kubikmeter Retentionsvolumen wirklich einen entscheidenden Beitrag zum Hochwasserschutz an der Mulde leisten wird. Er wird den Wasserspiegel dann ungefähr 35, 40 Zentimeter kappen. So ein Polder kann ja mal ganz gezielt eingesetzt werden, um wirklich die Hochwasserspitzen auch wegzunehmen. Das ist ja mal ganz wichtig im Hochwasserschutz, dass man diese Spitzen dann auch wegbekommt. Da wird ein Einlaufbauwerk, welches jetzt seit diesem Jahr, seit März, begonnen wurde zu bauen, das wird ungefähr 300 Kubikmeter pro Sekunde aus der Hochwasserspitze nehmen. Also das ist schon ein ganz schöner Schluck aus der Pulle und das wird wesentlich zum Hochwasserschutz im gesamten Gebiet hier beitragen.
0: Man kann also festhalten, dass am Grund- und Hochwasserschutz in Anhalt-Bitterfeld und Bitterfeld-Wolfen immer weiter gearbeitet wird. Die Bürgerinitiative möchte dafür sorgen, dass das auch so bleibt und Anstöße liefern, wo vielleicht noch etwas verbessert werden kann.

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3: Was gibt es denn Schöneres als einen Tag im Museum? Und das auch noch kostenlos. Zum Internationalen Museumstag lud das Städtische Museum Aschersleben zu einem ganz besonderen Aktionstag ein. Am 17. Mai öffnete es seine Türen, um bürgerliches Engagement in den Mittelpunkt zu rücken.
4: Wir sind heute im Städtischen Museum Aschersleben, denn heute ist der Internationale Museumstag. Und der steht heute unter einem ganz besonderen Motto, nämlich dem Ehrenamt. Und da haben wir 3 gute Gründe für. Nämlich zum einen haben wir hier seit 2025 den Förderverein des Museums als Engagementbotschafter des Landes Sachsen-Anhalt ausgezeichnet. Da zeigt sich das Ehrenamt also auch belohnt wird. Wir haben das Motto des Museumsverbandes Sachsen-Anhalt und am 23.05. und in der Zeit davor und danach findet der erste Ehrenamtstag statt, den der Bundespräsident ausgerufen hat. Also es sind 3 gute Gründe, heute herzukommen und das Ehrenamt zu feiern.
3: Damit hier auch niemandem langweilig wird, hat sich das Museum so einiges einfallen lassen. Bei schönstem Wetter konnten Besucherinnen und Besucher das vielfältige Programm genießen und erleben.
4: Wir haben nicht nur kostenfreien Eintritt in unsere Ausstellungen, sondern wir haben 10 Vereine aus Aschersleben und der Umgebung hier, die zeigen, was sie so machen, in welchen Bereichen sie sich bewegen, wie man mitmachen kann, was man da alles noch entdecken kann. Wir haben Angebote für Kinder, ganz viele Führungen durch das Haus von ehrenamtlichen Vereinsmitgliedern, Musik und Gastro, also für die ganze Familie findet sich ja was.
3: Der Fokus lag hierbei aber natürlich auf dem Ehrenamt. Im Innenhof präsentierten sich verschiedene lokale Vereine und luden zum Gespräch ein. Eine Möglichkeit also, bei entspannter Atmosphäre einen Einblick in viele verschiedene Vereine der Stadt zu werfen.
4: Wenn man das Ehrenamt feiert, dann finde ich, geht das nur mit dem Ehrenamt gemeinsam. Und ohne das Ehrenamt funktioniert auch nichts in der Kultur. Das wollten wir würdigen mit Vereinen, die sich hier vorstellen können, an Ständen, in einem kleinen Speed-Dating sozusagen. Also man kann ganz niedrigschwellig einfach mal bei den verschiedenen Vereinen vorbeikommen. Es gibt ganz tolle Angebote, man kann basteln, man kann sich informieren, man kann Bogenschießen bei der Burg Freckleben zum Beispiel. Ich glaube, das bringt viel Freude und zeigt, dass Ehrenamt eben auch viel Freude bringen kann.
3: Ein weiteres Highlight des Tages war die Einweihung neuer Texttafeln in einfacher Sprache. Sie solle das Museum barrierefreier gestalten und die kulturelle Teilhabe für alle Personengruppen stärken.
4: Wir haben jetzt im Museum die einfache Sprache. Das ist eine etwas vereinfachte Form der leichten Sprache und dient dazu, dass einfach mehr Menschen die Museumstexte hier verstehen. Denn es haben nicht nur immer weniger Menschen Lust, lange Texte zu lesen, sondern es gibt auch Menschen, die zum Beispiel einfach nicht Deutsch als Muttersprache haben, die uns aber genauso willkommen sind. Und deshalb gibt es ja die Texte in einfacher Sprache. Die werden heute eingeführt und es gibt auch gleich 3 Führungen dazu.
3: Der Museumstag als Feier des Ehrenamts war ein wichtiger Schritt in eine sozialere und verbundenere Zukunft. Ohne das Engagement von vielen Bürgerinnen und Bürgern wären viele kulturelle Angebote nicht möglich.

0: Statt eines klassischen Neujahrsempfangs hat die Stadt Sandersdorf-Brehna in diesem Jahr zum Frühjahrsempfang eingeladen. Und das mitten in dem Weinfrühling auf dem Platz der Deutschen Einheit. Vertreter aus Politik, Wirtschaft, Verein und Stadtgesellschaft nutzen die Gelegenheit zum Austausch in entspannter Atmosphäre.
1: Wir haben uns überlegt, wir nutzen einfach diese wunderbare Location und laden einfach etwas früher ein als die Öffentlichkeit und nutzen das Flair hier, um zusammenzukommen, zu netzwerken und vielleicht auch gemeinsam einen Ausblick aufs Jahr zu geben.
0: Der Empfang bot aber nicht nur Raum für Gespräche, sondern auch für einen Blick auf aktuelle Entwicklungen in der Stadt. Bürgermeisterin Steffi Siska sprach über laufende Projekte und Vorhaben in Sandersdorf-Brehna.
1: Also wir haben Dinge, die zu Ende geführt werden. Also wir bauen den Radweg in Tscherndorf nach Bitterfeld. Der erste Bauabschnitt der August-Bebel-Straße in Tscherndorf. Wir beginnen mit der Sanierung vom Rathaus in Brehna. Die Kita in Rotsch nimmt Gestalt an, die ist in die Höhe gebaut. Also der Baukörper wird dieses Jahr sicher, denke ich, fast fertig werden. Ja, und da könnte ich jetzt noch endlos aufzählen.
0: Neben den kommunalen Projekten spielte auch der Architekturwettbewerb der Hochschule Anhalt eine besondere Rolle. Studierende aus Dessau präsentierten ihre Entwürfe und stellten sich dem Urteil von Jury und Publikum.
1: Mal einen ganz kurzen Rückblick und einen Ausblick auf die kommenden Projekte. Aber es gibt noch was ganz Spannendes. Also unsere Gäste, wie im letzten Jahr, auch in diesem Jahr, sollen auch eine Jury sein. Wir haben also was zu bewerten, und zwar einen Architekturwettbewerb mit der Hochschule aus Dessau.
0: Am Ende setzte sich der Entwurf von Franz Klemm durch. Die Arbeiten der Studierenden stießen dabei auf großes Interesse bei den Gästen. Der Weinfrühling lockte zahlreiche Besucher auf das Festgelände. Die Veranstalter ziehen eine positive Bilanz und freuen sich bereits auf den Weinfrühling im kommenden Jahr. Der Weinfrühling in Sandersdorf-Brehna verbindet damit erneut Genuss, Kultur und Begegnung.
2: Das Land Sachsen-Anhalt unterstützt die Sanierung von Gleisanlagen an den Standorten Bernburg und Zeilitz der K&S Minerales and Agriculture GmbH mit insgesamt rund 680.000 Euro Fördermitteln. Die entsprechenden Bewilligungsbescheide wurden am 27. April in Bernburg übergeben. Mit den Geldern sollen Gleise und Weichen auf den Werksgeländen erneuert werden. In Bernburg fließen rund 380.000 Euro in Sanierung eines Gleises und einer Weiche. Weitere 300.000 Euro sind für die Instandsetzung von drei Weichen am Standort Zeilitz vorgesehen. Nach Angaben des Infrastrukturministeriums soll die Förderung dazu beitragen, mehr Güterverkehr von der Straße auf die Schiene zu verlegen. Dafür seien funktionierende und leistungsfähige Gleisanschlüsse notwendig.
3: K&S gehört zu den Unternehmen in Sachsen-Anhalt, die sehr intensiv in die Schieneninfrastruktur investieren. Das heißt, K&S transportiert eine ganze Reihe ihrer Produkte auf der Schiene ab zum Kunden. Und das unterstützen wir als Land. Heute halt eben im Volumen von 380.000 Euro für ein Gleis und für eine Weiche. Es ist wichtig, dass Unternehmen einen entsprechenden Anschluss an das Netz der Deutschen Bahn haben, um eben ihre Produkte auch per Zug transportieren zu können. Wir haben eine ganze Reihe von Unternehmen in Sachsen-Anhalt, die das auf die Art und Weise machen, bei K&S tatsächlich in großem Umfang und großem Volumen.
2: Das Salzwerk in Bernburg zähle mit rund 560 Beschäftigten zu den wichtigsten Arbeitgebern der Region. Im vergangenen Jahr wurden dort rund 1,9 Millionen Tonnen Fertigsalzprodukte hergestellt. Laut einer Pressemitteilung des Landes erfolge etwa die Hälfte der Transporte per Bahn.
4: Diese Unterstützung ist insofern sehr wichtig für uns, weil wir über 1 Million Tonnen Produkt pro Jahr über die Bahn transportieren und sozusagen dieser Verkehrsweg eine Lebensader unseres Werkes ist. Und deswegen, weil wir nachhaltig eben auch diesen sehr umweltfreundlichen und damit sinnvollen Verkehrsweg auch weiterhin betreiben wollen, ist es eben eine sehr wichtige Unterstützung für uns, die wir unglaublich schätzen.
2: Durch die hohe Produktionsmenge seien die bestehenden Gleisanlagen stark beansprucht. Mit den geplanten Investitionen soll die Infrastruktur langfristig erhalten und der Bahntransport weiterhin gesichert werden. Seit 2002 fördere das Land Sachsen-Anhalt den Ausbau und die Erneuerung privater Gleisanschlüsse im Güterverkehr. Im Rahmen der aktuellen Förderrichtlinien stehen bis 2026 insgesamt 10 Millionen Euro zur Verfügung.
5: Wie wichtig Sichtbarkeit, Aufmerksamkeit und die richtige Ausrüstung im Straßenverkehr sind, konnten Besucherinnen und Besucher vor kurzem auf dem Köthener Marktplatz selbst erleben. Das Polizeirevier Anhalt-Bitterfeld hatte gemeinsam mit mehreren Partnern zum Verkehrsaktionstag unter dem Motto Hashtag Mensch auf dem Rad eingeladen. Mit dabei waren unter anderem die Bundespolizei, die Landesverkehrswacht, ein regionales Busunternehmen und das Deutsche Rote Kreuz. Ziel der Aktion war es, auf Gefahren beim Radfahren und bei der Nutzung von E-Scootern aufmerksam zu machen und gleichzeitig praktische Tipps für mehr Sicherheit zu geben.
6: Ja, wir führen heute einen Aktionstag durch zum Thema Menschen auf dem Rad, sicher durch den Verkehr. Wir haben hier verschiedene Stationen im Angebot, die für Personen jeder Altersklasse, für Interessierte genutzt werden können. Wir haben Informationsmaterial dabei. Das örtliche Busunternehmen hat uns einen Linienbus zur Verfügung gestellt, an dem man die Gefahren des toten Winkels erkennen kann. Wir beantworten Fragen rund um das Fahrrad. Ja, und gemeinsam mit der Verkehrswacht und der Bundespolizei bieten wir hier heute alles an zum Thema das sichere Fahrrad.
5: Gerade junge Menschen sollten mit der Aktion erreicht werden. Denn besonders bei E-Scootern und Fahrrädern komme es immer wieder zu gefährlichen Situationen im Straßenverkehr. Damit möglichst viele Menschen auf den Aktionstag aufmerksam werden, setzte die Polizei im Vorfeld auf unterschiedliche Wege der Werbung.
6: Ja, natürlich haben wir in den letzten Tagen, in den letzten Wochen vermehrt Werbung für unseren Aktionstag betrieben. Es wurde in den örtlichen Printmedien veröffentlicht und natürlich haben wir auch Schulen im Umkreis informiert, Schülerinnen und Schüler und das Lehrpersonal eingeladen, um einfach auch dieser Altersklasse, zum Beispiel jungen Fahranfängern, die Möglichkeit zu bieten, sich zum Thema Verkehr, Verkehrserziehung, Teilnahme am Straßenverkehr zu informieren.
5: Mit Mitmachangeboten und praktischen Übungen wollte der Aktionstag vor allem eines erreichen: mehr Aufmerksamkeit und gegenseitige Rücksicht im Straßenverkehr.
0: Plötzlich Probleme beim Sprechen, ein tauber Arm oder ein schiefes Gesicht, ein Schlaganfall kommt oft ohne Vorwarnung. Umso wichtiger ist es, die Symptome früh zu erkennen und schnell zu handeln. Anlässlich des bundesweiten Tages gegen den Schlaganfall hat das Gottsche Klinikum vergangene Woche zu einem Informations- und Aktionstag eingeladen. In der Glashalle des Klinikums konnten Besucherinnen und Besucher verschiedene Gesundheitschecks kostenlos durchführen lassen, darunter Blutdruck, Blutzucker und Cholesterinmessungen. Außerdem informierten Ärztinnen, Ärzte und Pflegekräfte über Ursachen, Risiken und Behandlungsmöglichkeiten.
7: Der Schlaganfall ist eine akute Erkrankung, die ist ganz wichtig und man muss sie wie mit einem Herzinfarkt vergleichen, nur natürlich im Hirn. Viele Patienten kommen leider zu spät, weil die Symptome sind wie Kribbelgefühl im Arm oder im Bein oder Sprachstörung. Wenn es halt mehr ist oder aggressiver ist, dann gibt es halt eine Lähmung. Und gerade diese Symptome, die noch nicht so aggressiv sind und so groß sind und stark sind, da gehen halt die Patienten meistens und sagen, naja, ich lege mich hin und nachher oder morgen ist das besser. Und das ist halt falsch.
0: Dabei zählt bei einem Schlaganfall jede Minute. Denn abgestorbene Nervenzellen lassen sich nicht wiederherstellen. Deshalb setzt das Klinikum besonders auf Aufklärung. Auch für Angehörige, die im Ernstfall schnell reagieren müssen.
7: Es gibt halt so bestimmte Regeln, wie erkenne ich halt einen Schlaganfall. Die Face-Kriterien, das heißt, ich gucke, wie das Gesicht ist. Gibt es halt eine Lähmung? Ist die Sprache gestört? Sind meine motorischen Aktivitäten gleich, links oder rechts? Und natürlich habe ich Vorerkrankungen, hatte ich schon mal einen Schlaganfall. Wenn es halt der Fall wäre, ob es jetzt bei sich selber oder bei Angehörigen, dann muss man halt natürlich den Notarztdienst anrufen.
0: An mehrere Stationen konnten Besucher außerdem sehen, wie Untersuchungen im Krankenhaus ablaufen. Unter anderem demonstrierten die Fachkräfte Ultraschalluntersuchungen der Halsgefäße schmerzfrei und unkompliziert, wie die Mediziner betonen. Ein weiterer Schwerpunkt des Aktionstags, die Vorbeugung. Denn viele Risikofaktoren für einen Schlaganfall lassen sich vermeiden oder behandeln.
7: Es gibt Risikofaktoren, die man nicht irgendwie vorher, sagen wir, vorbeugend behandeln. Zum Beispiel Geschlecht, Familienanamnese, diese Sachen. Aber es gibt andere Risikofaktoren, die man behandeln kann. Und man kann halt sie präventiv auch behandeln. Das heißt, der erhöhte Blutdruck, Fettleibigkeit, zu viel Blutfette, also Cholesterin, LDL, Diabetes mellitus und andere Erkrankungen. Die kann man natürlich vorbeugend behandeln und man kann eine Prävention betreiben.
0: Ab dem späten Nachmittag folgten mehrere Kurzvorträge rund um das Thema Schlaganfall. Von ersten Symptomen bis hin zur Behandlung auf der sogenannten Stroke Unit. Dort werden Betroffene im Ernstfall rund um die Uhr versorgt.
7: Wir sehen hier in der Gegend leider, dass die Patienten zu spät zu uns kommen. Also wir zu spät. Also wir haben hier die sogenannte Stroke Unit. Das ist eine Einheit für die Schlaganfallpatienten, wo der Notarzt bei Alarm zu uns kommt. Wir können natürlich diese Aufgabe sehr gut und standardisiert durchführen. Das heißt, da ist ein Stroke-Bieber. Wenn wir einen Alarm kriegen, da kriegen wir eine Mitteilung vom Notarzt oder über die Leitstelle, da kommt ein Schlaganfall zu euch. Das heißt, der Pieper bei uns ist 4x5, wird alarmiert. Da kommt der Arzt auf das Stroke-Unit runter in die Notaufnahme. Die Stroke-Nurse, also da ist halt eine Schwester, die explizit mit einer Weiterbildung und Ausbildung für den Schlaganfall und die Radiologen. Wir treffen uns in der Notaufnahme. CT ist sozusagen vorbereitet. Der Patient kommt rein. Man guckt ihn kurz an, ohne Zeit zu verlieren in CT. Und dann können wir sehen, ist es ein Schlaganfall, ja oder nein? Und was für eine Ursache? Ist es eine Blutung oder Durchblutungsstörung? Der Neurologe kriegt die Bilder und wird halt automatisch mit ausgewertet. Und dann wird die Therapie entschieden. Und die Therapie ist entweder, wenn es ein Blutgerinnsel ist, man kann eine Lyse machen direkt an Ort und Stelle. Das heißt, ein Medikament, was dieses Gerinnsel oder diese Gerinnsel auflöst. Oder muss man halt, dem Patienten ist eine Blutung im Kopf, dann müssen wir mit den Neurochirurgen reden, damit diese Blutung entlastet wird.
0: Zwischen 350 und 450 Schlaganfallpatientinnen und Patienten behandelt das Gottsche Klinikum jedes Jahr. Mit Aktionstagen wie diesen wollen die Verantwortlichen deshalb vor allem eines erreichen: dass Betroffene Warnzeichen ernster nehmen und im Notfall keine Zeit verlieren.

0: Seit 25 Jahren besteht das Projekt Gottsche Wildnis jetzt schon. Dabei handelt es sich um ca. 1300 Hektar Fläche um und am Gottsche See, in der der Natur freien Lauf gelassen wird. In den letzten zwei Jahrzehnten hat sich die Umwelt hier große Teile des ehemaligen Tagebaugebiets wieder zurückgeholt. Am 17. April überreichte Umweltminister Willingmann der BUND-Stiftung zwei Förderbescheide in Höhe von insgesamt 758.000 Euro, um das Projekt zu unterstützen.
1: Das sind zwei Fördermittelprojekte, die wir beantragt haben beim Land Sachsen-Anhalt. Das eine ist ein kofinanziert mit 80% der EU, ein Naturschutzprojekt, wo es darum geht, die Wildnis weiter zu entwickeln und gezielt bestimmte Arten aber auch zu unterstützen mit ganz speziellen Artenschutzmaßnahmen. Gleichzeitig natürlich auch für die Öffentlichkeit, für diese Wildnis zu werben. Und das zweite Projekt ist ein Projekt der Wildnisbildung, Bildung für nachhaltige Entwicklung, wo wir also natürlich schwerpunktmäßig Menschen, vor allen Dingen Jüngeren, aber nicht nur Jüngeren, das auch nahebringen können, was wir hier an Naturschätzen haben, was man also beobachten und vor allen Dingen erleben kann.
0: Willingmann selbst zeigte sich vor Ort sehr angetan von dem Wildnisprojekt am ehemaligen Tagebauloch. Er betonte, wie wichtig es sei, der Natur auch in der modernen industriellen Welt an manchen Stellen ihren Lauf frei von jeglichen Einflüssen zu lassen.
2: Wildnis mitten in unserer Landschaft als typisches Zeichen daraus, was aus einer Tagebau-Folgelandschaft werden kann, ein großartiges Projekt. Über 20 Jahre alt, als mal der BUND hier Flächen gekauft hat, rund 1300 Hektar, die dann in eine eigene Stiftung überführt hat und nun schon seit vielen Jahren betreibt. Hier wird Natur der Natur überlassen und wir zeigen damit den Menschen, zeigen unseren Kindern und Enkeln, was passiert, wenn der Mensch gar nicht eingreift, wie natürlich etwas sich weiterentwickelt. Ein großartiges Projekt und das unterstützen wir gern als Land.
0: Seit Entwicklung der Gottsche Wildnis habe man einen konstanten Zuwachs von verschiedensten Tier- und Pflanzenarten verzeichnen können. Auch einige sensible, seltene und scheue Tiere, darunter etwa der Fischotter oder der Wolf, seien hier mittlerweile beheimatet, erklärte der Projektleiter. Man lade herzlich dazu ein, sich die Gegend auch einmal mit eigenen Augen anzuschauen.
1: Wir haben ja etwa 80 Veranstaltungen im Jahr, viele für Kinder und Jugendliche, aber wir führen auch regelmäßig Wanderungen durch, Radtouren durch. Mitunter gibt es sogar auch Gruppen, die gezielt bei uns nachfragen, manchmal weit bis hin nach runter nach München, die sagen, wir möchten das mal uns anschauen. Und dann führen wir das und natürlich hat die Natur immer Überraschungen für uns bereit und wir können nicht die Arten hinbestellen. Aber ich bin da immer guten Mutes, dass man die eine oder andere Art findet. Es gibt Jahreszeiten, wo das besonders gut gelingt. Bei anderen sieht man bloß Spuren. Bei den Wanderungen, die wir jetzt am letzten Wochenende haben, waren alle erstaunt, an wie vielen Stellen wir Kotreste, muss man sagen, also alten Kot vom Wolf gefunden haben. Also es ist immer was Spannendes zu erleben. Also da würde ich sagen, alle sind da eingeladen. Selbst per Rad oder zu Fuß oder eben auch gemeinsam mit uns diese Wildnis zu erkunden.
0: Mit den Fördermitteln soll die Entwicklung der Gottsche Wildnis auch in den kommenden Jahren weiter begleitet werden. Das ehemalige Tagebauloch hat sich in den vergangenen Jahrzehnten zunehmend zu einem Rückzugsort für zahlreiche Tier- und Pflanzenarten entwickelt. Gleichzeitig zeigt das Projekt, wie sich Naturflächen nach menschlichen Eingriffen langfristig wieder entfalten können. Am Dienstag, dem 12. Mai, fand im Rathaus Bitterfeld das Grund- und Hochwasserforum statt. Eingeladen hatte hier die Bürgerinitiative Grund und Hochwasser, welche sich nach den Hochwassern in den Jahren 2002 und 2013 gegründet hatte. Zum Forum eingeladen waren Gäste aus Politik und Praxis sowie Bürgerinnen und Bürger aus Stadt und Region, um ihre Fragen zum Grund- und Hochwasserschutz stellen zu können.
3: Also wir sprechen jetzt über das Projekt Stadtsicherung Bitterfeld, wo wir quasi von der LMBV das Projekt 2018 übernommen haben und wo die Aufgabe ist, die betroffenen Stadtteile von Bitterfeld vor den Folgen des großen Wasserwiederanstieges zu schützen. Und dazu gibt es ein Maßnahmenkonzept, das hat im Wesentlichen drei Säulen. Hydraulische Sicherungsmaßnahmen, das heißt Betrieb von Brunnen, von Drainagen, ist eine Säule. Dann Maßnahmen an Oberflächengewässern.

0: Säulen, also Ausbau, Unterhaltung der Oberflächengewässer. Und die dritte Säule sind bauliche Sicherungen.
1: Dorausch erzählte weiter, die MDSE arbeite daran, die Brunnen, also die hydraulische Sicherung, immer mehr durch bauliche Sicherungen abzulösen. Brunnen seien auf Dauer ein schwerer Eingriff in den Grundwasserkörper und darüber hinaus sehr kostenintensiv. Ziel der Bürgerinitiative sei es auch, den Grundwasserschutz auf der Prioritätenliste der Politik stets weit oben zu halten. Aus diesem Grund sei eine Veranstaltung wie das Grund- und Hochwasserforum auch so wichtig, erzählte Lars-Jörn Zimmer.
2: Wir wissen natürlich, dass die Untersuchungen bisher immer dazu geführt haben, dass man sagt, das ist sicher. Das glauben wir auch. Wir wollen nur immer wieder die Möglichkeiten ins Spiel bringen, die wir sehen, ohne Panik zu machen. Das liegt uns fern, sondern wir wollen einfach immer wieder die Punkte im Gespräch halten. Und erlauben Sie mir die Bemerkung, es ist extrem wichtig, gerade auch im ministeriellen Bereich und im politischen Bereich, diese Dinge immer wieder wach zu halten. Denn auch 2013 ist für uns mittlerweile 13 Jahre her. Und dann kommen immer wieder andere Themen. Und dann heißt es irgendwann, naja, dann können wir beim Hochwasserschutz sparen. Da sind wir ja jetzt weit genug, dürfen wir eben nicht. Und darauf wollen wir eben auch aufmerksam machen. Grundsätzlich können wir einschätzen, dass wir auch als Region von den Hochwasserschutzmaßnahmen, vom Hochwasserschutzkonzept des Landes extremst profitiert haben, dass wir, ich glaube, im Grunde sind alle Deiche im Altkreis Bitterfeld saniert auf HQ100 oder HQ200 Stand, also 100-jähriges oder 200-jähriges Hochwasser aushaltend. Die Polder, da bin ich auch gespannt, was heute gesagt wird, wie weit die Polder sind, wann dort der Abschluss erfolgt, sowohl Polder Löbnitz als auch Polder Rösa, die ja auch wieder extrem wichtig sind.
1: Bei einem Polder handelt es sich um eine Anlage aus Deichen und Dämmen, welche dazu dient, den Wasserspiegel an Stellen zu kontrollieren, an denen sich das Wasser oft oder dauerhaft auf einem höheren Niveau als der Boden befindet.
3: Da wird also 2029 einsatzbereit sein und dann, wie die ungefähr 7 Kilometer Dammlänge haben. Das wird als Polderdamm ausgebaut, sodass also auf beiden Seiten dann auch entsprechend das Wasser dann anstehen kann und man damit gezielt eben diese Hochwasserspitze ab dem 100-jährigen Hochwasser dann auch wirklich rausnimmt, um zu verhindern, dass im nachfolgenden Gebiet, aber auch leicht im Oberlauf dann die Deiche irgendwie überflutet werden bei höheren Hochwasserereignissen.
1: Seit 2002 seien rund 159 Millionen Euro in den Grund- und Hochwasserschutz im Landkreis Anhalt-Bitterfeld investiert worden. Eines der größten Projekte sei der eben schon erwähnte Polder Rösa, erzählte der Staatssekretär im Interview.
3: Der mit 520 Hektar Retentionsfläche und über 20 Millionen Kubikmeter Retentionsvolumen wirklich einen entscheidenden Beitrag zum Hochwasserschutz an der Mulde leisten wird. Er wird den Wasserspiegel dann ungefähr 35, 40 Zentimeter kappen. So ein Polder kann ja mal ganz gezielt eingesetzt werden, um wirklich die Hochwasserspitzen auch wegzunehmen. Das ist ja mal ganz wichtig im Hochwasserschutz, dass man diese Spitzen dann auch wegbekommt. Da wird ein Einlaufbauwerk, welches jetzt seit diesem Jahr, seit März, begonnen wurde zu bauen. Das wird ungefähr 300 Kubikmeter pro Sekunde aus der Hochwasserspitze nehmen. Also das ist schon ein ganz schöner Schluck aus der Pulle. Und das wird wesentlich zum Hochwasserschutz im gesamten Gebiet hier beitragen.
1: Man kann also festhalten, dass am Grund- und Hochwasserschutz in Anhalt-Bitterfeld und Bitterfeld-Wolfen immer weiter gearbeitet wird. Die Bürgerinitiative möchte dafür sorgen, dass das auch so bleibt und Anstöße liefern, wo vielleicht noch etwas verbessert werden kann.

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3: Was gibt es denn Schöneres als einen Tag im Museum? Und das auch noch kostenlos. Zum Internationalen Museumstag lud das Städtische Museum Aschersleben zu einem ganz besonderen Aktionstag ein. Am 17. Mai öffnete es seine Türen, um bürgerliches Engagement in den Mittelpunkt zu rücken.
4: Wir sind heute im Städtischen Museum Aschersleben, denn heute ist der Internationale Museumstag. Und der steht heute unter einem ganz besonderen Motto, nämlich dem Ehrenamt. Und da haben wir 3 gute Gründe für. Nämlich zum einen haben wir hier seit 2025 den Förderverein des Museums als Engagementbotschafter des Landes Sachsen-Anhalt ausgezeichnet. Da zeigt sich das Ehrenamt also auch belohnt wird. Wir haben das Motto des Museumsverbandes Sachsen-Anhalt und am 23.05. und in der Zeit davor und danach findet der erste Ehrenamtstag statt, den der Bundespräsident ausgerufen hat. Also es sind 3 gute Gründe, heute herzukommen und das Ehrenamt zu feiern.
3: Damit hier auch niemandem langweilig wird, hat sich das Museum so einiges einfallen lassen. Bei schönstem Wetter konnten Besucherinnen und Besucher das vielfältige Programm genießen und erleben.
4: Wir haben nicht nur kostenfreien Eintritt in unsere Ausstellungen, sondern wir haben 10 Vereine aus Aschersleben und der Umgebung hier, die zeigen, was sie so machen, in welchen Bereichen sie sich bewegen, wie man mitmachen kann, was man da alles noch entdecken kann. Wir haben Angebote für Kinder, ganz viele Führungen durch das Haus von ehrenamtlichen Vereinsmitgliedern, Musik und Gastro, also für die ganze Familie findet sich ja was.
3: Der Fokus lag hierbei aber natürlich auf dem Ehrenamt. Im Innenhof präsentierten sich verschiedene lokale Vereine und luden zum Gespräch ein. Eine Möglichkeit also, bei entspannter Atmosphäre einen Einblick in viele verschiedene Vereine der Stadt zu werfen.
4: Wenn man das Ehrenamt feiert, dann finde ich, geht das nur mit dem Ehrenamt gemeinsam. Und ohne das Ehrenamt funktioniert auch nichts in der Kultur. Das wollten wir würdigen mit Vereinen, die sich hier vorstellen können, an Ständen, in einem kleinen Speed-Dating sozusagen. Also man kann ganz niedrigschwellig einfach mal bei den verschiedenen Vereinen vorbeikommen. Es gibt ganz tolle Angebote, man kann basteln, man kann sich informieren, man kann Bogenschießen bei der Burg Freckleben zum Beispiel. Ich glaube, das bringt viel Freude und zeigt, dass Ehrenamt eben auch viel Freude bringen kann.
3: Ein weiteres Highlight des Tages war die Einweihung neuer Texttafeln in einfacher Sprache. Sie solle das Museum barrierefreier gestalten und die kulturelle Teilhabe für alle Personengruppen stärken.
4: Wir haben jetzt im Museum die einfache Sprache. Das ist eine etwas vereinfachte Form der leichten Sprache und dient dazu, dass einfach mehr Menschen die Museumstexte hier verstehen. Denn es haben nicht nur immer weniger Menschen Lust, lange Texte zu lesen, sondern es gibt auch Menschen, die zum Beispiel einfach nicht Deutsch als Muttersprache haben, die uns aber genauso willkommen sind. Und deshalb gibt es ja die Texte in einfacher Sprache. Die werden heute eingeführt und es gibt auch gleich 3 Führungen dazu.
3: Der Museumstag als Feier des Ehrenamts war ein wichtiger Schritt in eine sozialere und verbundenere Zukunft. Ohne das Engagement von vielen Bürgerinnen und Bürgern wären viele kulturelle Angebote nicht möglich.
5: Statt eines klassischen Neujahrsempfangs hat die Stadt Sandersdorf-Brehna in diesem Jahr zum Frühjahrsempfang eingeladen. Und das mitten in dem Weinfrühling auf dem Platz der Deutschen Einheit. Vertreter aus Politik, Wirtschaft, Verein und Stadtgesellschaft nutzen die Gelegenheit zum Austausch in entspannter Atmosphäre.
6: Wir haben uns überlegt, wir nutzen einfach diese wunderbare Location und laden einfach etwas früher ein als die Öffentlichkeit und nutzen das Flair hier, um zusammenzukommen, zu netzwerken und vielleicht auch gemeinsam einen Ausblick aufs Jahr zu geben.
5: Der Empfang bot aber nicht nur Raum für Gespräche, sondern auch für einen Blick auf aktuelle Entwicklungen in der Stadt. Bürgermeisterin Steffi Süska sprach über laufende Projekte und Vorhaben in Sandersdorf-Brehna.
6: Also wir haben Dinge, die zu Ende geführt werden. Also wir bauen den Radweg in Tscherndorf nach Bitterfeld. Der erste Bauabschnitt der Augustinusstraße in Tscherndorf. Wir beginnen mit der Sanierung vom Rathaus in Brehna. Die Kita in Rotsch nimmt Gestalt an, die ist in die Höhe gebaut. Also der Baukörper wird dieses Jahr sicher, denke ich, fast fertig werden. Ja, und da könnte ich jetzt noch endlos aufzählen.
5: Neben den kommunalen Projekten spielte auch der Architekturwettbewerb der Hochschule Anhalt eine besondere Rolle. Studierende aus Dessau präsentierten ihre Entwürfe und stellten sich dem Urteil von Jury und Publikum.
6: Mal einen ganz kurzen Rückblick und einen Ausblick auf die kommenden Projekte. Aber es gibt noch was ganz Spannendes. Also unsere Gäste, wie im letzten Jahr, auch in diesem Jahr, sollen auch eine Jury sein. Wir haben also was zu bewerten, und zwar einen Architekturwettbewerb mit der Hochschule aus Dessau.
5: Am Ende setzte sich der Entwurf von Franz Klemm durch. Die Arbeiten der Studierenden stießen dabei auf großes Interesse bei den Gästen. Der Weinfrühling lockte zahlreiche Besucher auf das Festgelände. Die Veranstalter ziehen eine positive Bilanz und freuen sich bereits auf den Weinfrühling im kommenden Jahr. Der Weinfrühling in Sandersdorf-Brehna verbindet damit erneut Genuss, Kultur und Begegnung.
0: Das Land Sachsen-Anhalt unterstützt die Sanierung von Gleisanlagen an den Standorten Bernburg und Zeilitz der K&S Minerales and Agriculture GmbH mit insgesamt rund 680.000 Euro Fördermitteln. Die entsprechenden Bewilligungsbescheide wurden am 27. April in Bernburg übergeben. Mit den Geldern sollen Gleise und Weichen auf den Werksgeländen erneuert werden. In Bernburg fließen rund 380.000 Euro in Sanierung eines Gleises und einer Weiche. Weitere 300.000 Euro sind für die Instandsetzung von drei Weichen am Standort Zeilitz vorgesehen. Nach Angaben des Infrastrukturministeriums soll die Förderung dazu beitragen, mehr Güterverkehr von der Straße auf die Schiene zu verlegen. Dafür seien funktionierende und leistungsfähige Gleisanschlüsse notwendig.
7: K&S gehört zu den Unternehmen in Sachsen-Anhalt, die sehr intensiv in die Schieneninfrastruktur investieren. Das heißt, K&S transportiert eine ganze Reihe ihrer Produkte auf der Schiene ab zum Kunden. Und das unterstützen wir als Land. Heute halt eben im Volumen von 380.000 Euro für ein Gleis und für eine Weiche. Es ist wichtig, dass Unternehmen einen entsprechenden Anschluss an das Netz der Deutschen Bahn haben, um eben ihre Produkte auch per Zug transportieren zu können. Wir haben eine ganze Reihe von Unternehmen in Sachsen-Anhalt, die das auf die Art und Weise machen, bei K&S tatsächlich in großem Umfang und großem Volumen.
0: Das Salzwerk in Bernburg zähle mit rund 560 Beschäftigten zu den wichtigsten Arbeitgebern der Region. Im vergangenen Jahr wurden dort rund 1,9 Millionen Tonnen Fertigsalzprodukte hergestellt. Laut einer Pressemitteilung des Landes erfolge etwa die Hälfte der Transporte per Bahn.
8: Diese Unterstützung ist insofern sehr wichtig für uns, weil wir über 1 Million Tonnen Produkt pro Jahr über die Bahn transportieren und sozusagen dieser Verkehrsweg eine Lebensader unseres Werkes ist. Und deswegen, weil wir nachhaltig eben auch diesen sehr umweltfreundlichen und damit sinnvollen Verkehrsweg auch weiterhin betreiben wollen, ist es eben eine sehr wichtige Unterstützung für uns, die wir unglaublich schätzen.
0: Durch die hohe Produktionsmenge seien die bestehenden Gleisanlagen stark beansprucht. Mit den geplanten Investitionen soll die Infrastruktur langfristig erhalten und der Bahntransport weiterhin gesichert werden. Seit 2002 fördere das Land Sachsen-Anhalt den Ausbau und die Erneuerung privater Gleisanschlüsse im Güterverkehr. Im Rahmen der aktuellen Förderrichtlinien stehen bis 2026 insgesamt 10 Millionen Euro zur Verfügung.
9: Wie wichtig Sichtbarkeit, Aufmerksamkeit und die richtige Ausrüstung im Straßenverkehr sind, konnten Besucherinnen und Besucher vor kurzem auf dem Köthener Marktplatz selbst erleben. Das Polizeirevier Anhalt-Bitterfeld hatte gemeinsam mit mehreren Partnern zum Verkehrsaktionstag unter dem Motto Hashtag Mensch auf dem Rad eingeladen. Mit dabei waren unter anderem die Bundespolizei, die Landesverkehrswacht, ein regionales Busunternehmen und das Deutsche Rote Kreuz. Ziel der Aktion war es, auf Gefahren beim Radfahren und bei der Nutzung von E-Scootern aufmerksam zu machen und gleichzeitig praktische Tipps für mehr Sicherheit zu geben.
10: Ja, wir führen heute einen Aktionstag durch zum Thema Menschen auf dem Rad, sicher durch den Verkehr. Wir haben hier verschiedene Stationen im Angebot, die für Personen jeder Altersklasse, für Interessierte genutzt werden können. Wir haben Informationsmaterial dabei. Das örtliche Busunternehmen hat uns einen Linienbus zur Verfügung gestellt, an dem man die Gefahren des toten Winkels erkennen kann. Wir beantworten Fragen rund um das Fahrrad. Ja, und gemeinsam mit der Verkehrswacht und der Bundespolizei bieten wir hier heute alles an zum Thema das sichere Fahrrad.
9: Gerade junge Menschen sollten mit der Aktion erreicht werden, denn besonders bei E-Scootern und Fahrrädern komme es immer wieder zu gefährlichen Situationen im Straßenverkehr. Damit möglichst viele Menschen auf den Aktionstag aufmerksam werden, setzte die Polizei im Vorfeld auf unterschiedliche Wege der Werbung.
10: Ja, natürlich haben wir in den letzten Tagen, in den letzten Wochen vermehrt Werbung für unseren Aktionstag betrieben. Es wurde in den örtlichen Printmedien veröffentlicht und natürlich haben wir auch Schulen im Umkreis informiert, Schülerinnen und Schüler und das Lehrpersonal eingeladen, um einfach auch dieser Altersklasse, zum Beispiel jungen Fahranfängern, die Möglichkeit zu bieten, sich zum Thema Verkehr, Verkehrserziehung, Teilnahme am Straßenverkehr zu informieren.
9: Mit Mitmachangeboten und praktischen Übungen wollte der Aktionstag vor allem eines erreichen: mehr Aufmerksamkeit und gegenseitige Rücksicht im Straßenverkehr.
5: Plötzlich Probleme beim Sprechen, ein tauber Arm oder ein schiefes Gesicht, ein Schlaganfall kommt oft ohne Vorwarnung. Umso wichtiger ist es, die Symptome früh zu erkennen und schnell zu handeln. Anlässlich des bundesweiten Tages gegen den Schlaganfall hat das Gottsche Klinikum vergangene Woche zu einem Informations- und Aktionstag eingeladen. In der Glashalle des Klinikums konnten Besucherinnen und Besucher verschiedene Gesundheitschecks kostenlos durchführen lassen, darunter Blutdruck, Blutzucker und Cholesterinmessungen. Außerdem informierten Ärztinnen, Ärzte und Pflegekräfte über Ursachen, Risiken und Behandlungsmöglichkeiten.
11: Der Schlaganfall ist eine akute Erkrankung, die ist ganz wichtig und man muss sie wie mit einem Herzinfarkt vergleichen, nur natürlich im Hirn. Viele Patienten kommen leider zu spät, weil die Symptome sind wie Kribbelgefühl im Arm oder im Bein oder Sprachstörung. Wenn es halt mehr ist oder aggressiver ist, dann gibt es halt eine Lähmung. Und gerade diese Symptome, die noch nicht so aggressiv sind und so groß sind und stark sind, da gehen halt die Patienten meistens und sagen, naja, ich lege mich hin und nachher oder morgen ist das besser. Und das ist halt falsch.
5: Dabei zählt bei einem Schlaganfall jede Minute. Denn abgestorbene Nervenzellen lassen sich nicht wiederherstellen. Deshalb setzt das Klinikum besonders auf Aufklärung. Auch für Angehörige, die im Ernstfall schnell reagieren müssen.
11: Es gibt halt so bestimmte Regeln, wie erkenne ich halt einen Schlaganfall. Die Face-Kriterien, das heißt, ich gucke, wie das Gesicht ist. Gibt es halt eine Lähmung? Ist die Sprache gestört? Sind meine motorischen Aktivitäten gleich, links oder rechts? Und natürlich habe ich Vorerkrankungen, hatte ich schon mal einen Schlaganfall. Wenn es halt der Fall wäre, ob es jetzt bei sich selber oder bei Angehörigen, dann muss man halt natürlich den Notarztdienst anrufen.
5: An mehrere Stationen konnten Besucher außerdem sehen, wie Untersuchungen im Krankenhaus ablaufen. Unter anderem demonstrierten die Fachkräfte Ultraschalluntersuchungen der Halsgefäße.

0: also Cholesterin, LDL, Diabetes mellitus und andere Erkrankungen. Die kann man natürlich vorbeugend behandeln und man kann eine Prävention betreiben.
1: Ab dem späten Nachmittag folgten mehrere Kurzvorträge rund um das Thema Schlaganfall. Von ersten Symptomen bis hin zur Behandlung auf der sogenannten Stroke Unit. Dort werden Betroffene im Ernstfall rund um die Uhr versorgt.
0: Wir sehen hier in der Gegend leider, dass die Patienten zu spät zu uns kommen. Also wir haben hier die sogenannte Stroke Unit. Das ist eine Einheit für die Schlaganfallpatienten, wo der Notarzt bei Alarm zu uns kommt. Wir können natürlich diese Aufgabe sehr gut und standardisiert durchführen. Das heißt, da ist ein Stroke-Beeper. Wenn wir einen Alarm kriegen, da kriegen wir eine Mitteilung vom Notarzt oder über die Leitstelle, da kommt ein Schlaganfall zu euch. Das heißt, der Pieper bei uns ist 4x5, wird alarmiert. Da kommt der Arzt auf das Stroke-Unit runter in die Notaufnahme. Die Stroke-Nurse, also da ist halt eine Schwester, die explizit mit einer Weiterbildung und Ausbildung für den Schlaganfall und die Radiologen. Wir treffen uns in der Notaufnahme. CT ist sozusagen vorbereitet. Der Patient kommt rein. Man guckt ihn kurz an, ohne Zeit zu verlieren in CT. Und dann können wir sehen, ist es ein Schlaganfall, ja oder nein? Und was für eine Ursache? Ist es eine Blutung oder Durchblutungsstörung? Der Neurologe kriegt die Bilder und wird halt automatisch mit ausgewertet. Und dann wird die Therapie entschieden. Und die Therapie ist entweder, wenn es ein Blutgerinnsel ist, man kann eine Lyse machen direkt an Ort und Stelle. Das heißt ein Medikament, was dieses Gerinnsel oder diese Gerinnsel auflöst. Oder muss man halt, dem Patienten ist eine Blutung im Kopf, dann müssen wir mit den Neurochirurgen reden, damit diese Blutung entlastet wird.
1: Zwischen 350 und 450 Schlaganfallpatientinnen und Patienten behandelt das Gottsche Klinikum jedes Jahr. Mit Aktionstagen wie diesen wollen die Verantwortlichen deshalb vor allem eines erreichen: dass Betroffene Warnzeichen ernster nehmen und im Notfall keine Zeit verlieren.

Seit 25 Jahren besteht das Projekt Gottsche Wildnis jetzt schon. Dabei handelt es sich um ca. 1300 Hektar Fläche um und am Gottsche See, in der der Natur freien Lauf gelassen wird. In den letzten zwei Jahrzehnten hat sich die Umwelt hier große Teile des

0: ehemaligen Tagebaugebiets wieder zurückgeholt. Am 17. April überreichte Umweltminister Willingmann der BUND-Stiftung zwei Förderbescheide in Höhe von insgesamt 758.000 Euro, um das Projekt zu unterstützen.
1: Das sind zwei Fördermittelprojekte, die wir beantragt haben beim Land Sachsen-Anhalt. Das eine ist ein kofinanziert mit 80% der EU ein Naturschutzprojekt, wo es darum geht, die Wildnis weiter zu entwickeln und gezielt bestimmte Arten aber auch zu unterstützen mit ganz speziellen Artenschutzmaßnahmen. Gleichzeitig natürlich auch für die Öffentlichkeit für diese Wildnis zu werben. Und das zweite Projekt ist ein Projekt der Wildnisbildung, Bildung für nachhaltige Entwicklung, wo wir also natürlich schwerpunktmäßig Menschen, vor allen Dingen Jüngeren, aber nicht nur Jüngeren, das auch nahebringen können, was wir hier an Naturschätzen haben, was man also beobachten und vor allen Dingen erleben kann.
0: Willingmann selbst zeigte sich vor Ort sehr angetan von dem Wildnisprojekt am ehemaligen Tagebauloch. Er betonte, wie wichtig es sei, der Natur auch in der modernen industriellen Welt an manchen Stellen ihren Lauf frei von jeglichen Einflüssen zu lassen.
2: Wildnis mitten in unserer Landschaft, als typisches Zeichen daraus, was aus einer Tagebau-Folgelandschaft werden kann, ein großartiges Projekt. Über 20 Jahre alt, als mal der BUND hier Flächen gekauft hat, rund 1300 Hektar, die dann in eine eigene Stiftung überführt hat und nun schon seit vielen Jahren betreibt. Hier wird Natur der Natur überlassen und wir zeigen damit den Menschen, zeigen unseren Kindern und Enkeln, was passiert, wenn der Mensch gar nicht eingreift, wie natürlich etwas sich weiterentwickelt. Ein großartiges Projekt und das unterstützen wir gern als Land.
0: Seit Entwicklung der Gottsche Wildnis habe man einen konstanten Zuwachs von verschiedensten Tier- und Pflanzenarten verzeichnen können. Auch einige sensible, seltene und scheue Tiere, darunter etwa der Fischotter oder der Wolf, seien hier mittlerweile beheimatet, erklärte der Projektleiter. Man lade herzlich dazu ein, sich die Gegend auch einmal mit eigenen Augen anzuschauen.
1: Wir haben ja etwa 80 Veranstaltungen im Jahr, viele für Kinder und Jugendliche, aber wir führen auch regelmäßig Wanderungen durch, Radtouren durch. Mitunter gibt es sogar auch Gruppen, die gezielt bei uns nachfragen, manchmal weit bis hin nach runter nach München, die sagen, wir möchten das mal uns anschauen. Und dann führen wir das und natürlich hat die Natur immer Überraschungen für uns bereit und wir können nicht die Arten hinbestellen. Aber ich bin da immer guten Mutes, dass man die eine oder andere Art findet. Es gibt Jahreszeiten, wo das besonders gut gelingt. Bei anderen sieht man bloß Spuren. Bei den Wanderungen, die wir jetzt am letzten Wochenende haben, waren alle erstaunt, an wie vielen Stellen wir Kotreste, muss man sagen, also alten Kot vom Wolf gefunden haben. Also es ist immer was Spannendes zu erleben. Also da würde ich sagen, alle sind da eingeladen. Selbst per Rad oder zu Fuß oder eben auch gemeinsam mit uns diese Wildnis zu erkunden.
0: Mit den Fördermitteln soll die Entwicklung der Gottsche Wildnis auch in den kommenden Jahren weiter begleitet werden. Das ehemalige Tagebauloch hat sich in den vergangenen Jahrzehnten zunehmend zu einem Rückzugsort für zahlreiche Tier- und Pflanzenarten entwickelt. Gleichzeitig zeigt das Projekt, wie sich Naturflächen nach menschlichen Eingriffen langfristig wieder entfalten können. Am Dienstag, dem 12. Mai, fand im Rathaus Bitterfeld das Grund- und Hochwasserforum statt. Eingeladen hatte hier die Bürgerinitiative Grund und Hochwasser, welche sich nach den Hochwassern in den Jahren 2002 und 2013 gegründet hatte. Zum Forum eingeladen waren Gäste aus Politik und Praxis sowie Bürgerinnen und Bürger aus Stadt und Region, um ihre Fragen zum Grund- und Hochwasserschutz stellen zu können.
3: Also wir sprechen jetzt über das Projekt Stadtsicherung Bitterfeld, wo wir quasi von der LMBV das Projekt 2018 übernommen haben und wo die Aufgabe ist, die betroffenen Stadtteile von Bitterfeld vor den Folgen des großen Wasserwiederanstieges zu schützen. Und dazu gibt es ein Maßnahmenkonzept, das hat im Wesentlichen drei Säulen. Hydraulische Sicherungsmaßnahmen, das heißt Betrieb von Brunnen, von Drainagen, ist eine Säule. Dann Maßnahmen an den Oberflächengewässern, also Ausbau, Unterhaltung der Oberflächengewässer. Und die dritte Säule sind bauliche Sicherungen.
0: Dorausch erzählte weiter, die MDSE arbeite daran, die Brunnen, also die hydraulische Sicherung, immer mehr durch bauliche Sicherungen abzulösen. Brunnen seien auf Dauer ein schwerer Eingriff in den Grundwasserkörper und darüber hinaus sehr kostenintensiv. Ziel der Bürgerinitiative sei es auch, den Grundwasserschutz auf der Prioritätenliste der Politik stets weit oben zu halten. Aus diesem Grund sei eine Veranstaltung wie das Grund- und Hochwasserforum auch so wichtig, erzählte Lars-Jörn Zimmer.
4: Wir wissen natürlich, dass die Untersuchungen bisher immer dazu geführt haben, dass man sagt, das ist sicher.

0: Das glauben wir auch. Wir wollen nur immer wieder die Möglichkeiten ins Spiel bringen, die wir sehen, ohne Panik zu machen. Das liegt uns fern, sondern wir wollen einfach immer wieder die Punkte im Gespräch halten. Und erlauben Sie mir die Bemerkung, es ist extrem wichtig, gerade auch im ministeriellen Bereich und im politischen Bereich, diese Dinge immer wieder wach zu halten. Denn auch 2013 ist für uns mittlerweile 13 Jahre her. Und dann kommen immer wieder andere und andere und andere Themen. Und dann heißt es irgendwann, naja, dann können wir beim Hochwasserschutz sparen. Da sind wir ja jetzt weit genug, dürfen wir eben nicht. Und darauf wollen wir eben auch aufmerksam machen. Grundsätzlich können wir einschätzen, dass wir auch als Region von den Hochwasserschutzmaßnahmen, vom Hochwasserschutzkonzept des Landes extremst profitiert haben, dass wir, ich glaube, im Grunde sind alle Deiche im Altkreis Bitterfeld saniert auf HQ100 oder HQ200 Stand, also 100-jähriges oder 200-jähriges Hochwasser aushaltend. Die Polder, da bin ich auch gespannt, was heute gesagt wird, wie weit die Polder sind, wann dort der Abschluss erfolgt, sowohl Polder Löbnitz als auch Polder Rösa, die ja auch wieder extrem wichtig sind.
1: Bei einem Polder handelt es sich um eine Anlage aus Deichen und Dämmen, welche dazu dient, den Wasserspiegel an Stellen zu kontrollieren, an denen sich das Wasser oft oder dauerhaft auf einem höheren Niveau als der Boden befindet.
2: Da wird also 2029 einsatzbereit sein und dann, wie die ungefähr 7 Kilometer Dammlänge haben. Das wird als Polderdamm ausgebaut, sodass also auf beiden Seiten dann auch entsprechend das Wasser dann anstehen kann und man damit gezielt eben diese Hochwasserspitze ab dem 100-jährigen Hochwasser dann auch wirklich rausnimmt, um zu verhindern, dass im nachfolgenden Gebiet, aber auch leicht im Oberlauf dann die Deiche irgendwie überflutet werden bei höheren Hochwasserereignissen.
1: Seit 2002 seien rund 159 Millionen Euro in den Grund- und Hochwasserschutz im Landkreis Anhalt-Bitterfeld investiert worden. Eines der größten Projekte sei der eben schon erwähnte Polder Rösa, erzählte der Staatssekretär im Interview.
2: Der mit 520 Hektar Retentionsfläche und über 20 Millionen Kubikmeter Retentionsvolumen wirklich einen entscheidenden Beitrag zum Hochwasserschutz an der Mulde leisten wird. Er wird den Wasserspiegel dann ungefähr 35, 40 Zentimeter kappen. So ein Polder kann ja mal ganz gezielt eingesetzt werden, um wirklich die Hochwasserspitzen auch wegzunehmen. Das ist ja mal ganz wichtig im Hochwasserschutz, dass man diese Spitzen dann auch wegbekommt. Da wird ein Einlaufbauwerk, welches jetzt seit diesem Jahr, seit März, begonnen wurde zu bauen. Das wird ungefähr 300 Kubikmeter pro Sekunde aus der Hochwasserspitze nehmen. Also das ist ein ganz schöner Schluck aus der Pulle und das wird wesentlich zum Hochwasserschutz im gesamten Gebiet hier beitragen.
1: Man kann also festhalten, dass am Grund- und Hochwasserschutz in Anhalt-Bitterfeld und Bitterfeld-Wolfen immer weiter gearbeitet wird. Die Bürgerinitiative möchte dafür sorgen, dass das auch so bleibt und Anstöße liefern, wo vielleicht noch etwas verbessert werden kann.

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2: Was gibt es denn Schöneres als einen Tag im Museum? Und das auch noch kostenlos. Zum Internationalen Museumstag lud das Städtische Museum Aschersleben zu einem ganz besonderen Aktionstag ein. Am 17. Mai öffnete es seine Türen, um bürgerliches Engagement in den Mittelpunkt zu rücken.
3: Wir sind heute im Städtischen Museum Aschersleben, denn heute ist der Internationale Museumstag. Und der steht heute unter einem ganz besonderen Motto, nämlich dem Ehrenamt. Und da haben wir drei gute Gründe für. Nämlich zum einen haben wir hier seit 2025 den Förderverein des Museums als Engagementbotschafter des Landes Sachsen-Anhalt ausgezeichnet. Da zeigt sich das Ehrenamt also auch belohnt wird. Wir haben das Motto des Museumsverbandes Sachsen-Anhalt und am 23.05. und in der Zeit davor und danach findet der erste Ehrenamtstag statt, den der Bundespräsident ausgerufen hat. Also es sind drei gute Gründe, heute herzukommen und das Ehrenamt zu feiern.
2: Damit hier auch niemandem langweilig wird, hat sich das Museum so einiges einfallen lassen. Bei schönstem Wetter konnten Besucherinnen und Besucher das vielfältige Programm genießen und erleben.
3: Wir haben nicht nur kostenfreien Eintritt in unsere Ausstellungen, sondern wir haben 10 Vereine aus Aschersleben und der Umgebung hier, die zeigen, was sie so machen, in welchen Bereichen sie sich bewegen, wie man mitmachen kann, was man da alles noch entdecken kann. Wir haben Angebote für Kinder, ganz viele Führungen durch das Haus von ehrenamtlichen Vereinsmitgliedern, Musik und Gastro, also für die ganze Familie findet sich hier was.
2: Der Fokus lag hierbei aber natürlich auf dem Ehrenamt. Im Innenhof präsentierten sich verschiedene lokale Vereine und luden zum Gespräch ein. Eine Möglichkeit also, bei entspannter Atmosphäre einen Einblick in viele verschiedene Vereine der Stadt zu werfen.
3: Wenn man das Ehrenamt feiert, dann finde ich, geht das nur mit dem Ehrenamt gemeinsam. Und ohne das Ehrenamt funktioniert auch nichts in der Kultur. Das wollten wir würdigen mit Vereinen, die sich hier vorstellen können, an Ständen, in einem kleinen Speed-Dating sozusagen. Also man kann ganz niedrigschwellig einfach mal bei den verschiedenen Vereinen vorbeikommen. Es gibt ganz tolle Angebote, man kann basteln, man kann sich informieren, man kann Bogenschießen bei der Burg Freckleben zum Beispiel. Ich glaube, das bringt viel Freude und zeigt, dass Ehrenamt eben auch viel Freude bringen kann.
2: Ein weiteres Highlight des Tages war die Einweihung neuer Texttafeln in einfacher Sprache. Sie solle das Museum barrierefreier gestalten und die kulturelle Teilhabe für alle Personengruppen stärken.
3: Wir haben jetzt im Museum die einfache Sprache. Das ist eine etwas vereinfachte Form der leichten Sprache und dient dazu, dass einfach mehr Menschen die Museumstexte hier verstehen. Denn es haben nicht nur immer weniger Menschen Lust, lange Texte zu lesen, sondern es gibt auch Menschen, die zum Beispiel einfach nicht Deutsch als Muttersprache haben, die uns aber genauso willkommen sind. Und deshalb gibt es ja die Texte in einfacher Sprache. Die werden heute eingeführt und es gibt auch gleich 3 Führungen dazu.
2: Der Museumstag als Feier des Ehrenamts war ein wichtiger Schritt in eine sozialere und verbundenere Zukunft. Ohne das Engagement von vielen Bürgerinnen und Bürgern wären viele kulturelle Angebote nicht möglich.
4: Statt eines klassischen Neujahrsempfangs hat die Stadt Sandersdorf-Brehna in diesem Jahr zum Frühjahrsempfang eingeladen. Und das mitten in dem Weinfrühling auf dem Platz der Deutschen Einheit. Vertreter aus Politik, Wirtschaft, Verein und Stadtgesellschaft nutzen die Gelegenheit zum Austausch in entspannter Atmosphäre.
5: Wir haben uns überlegt, wir nutzen einfach diese wunderbare Location und laden einfach etwas früher ein als die Öffentlichkeit. Und wir nutzen das Flair hier, um zusammenzukommen, zu netzwerken und vielleicht auch gemeinsam einen Ausblick aufs Jahr zu machen.
4: Der Empfang bot aber nicht nur Raum für Gespräche, sondern auch für einen Blick auf aktuelle Entwicklungen in der Stadt. Bürgermeisterin Steffi Siska sprach über laufende Projekte und Vorhaben in Sandersdorf-Brehna.
5: Also wir haben Dinge, die zu Ende geführt werden. Also wir bauen ja den Radweg in Tscherndorf nach Bitterfeld. Der erste Bauabschnitt der Augustbewisstraße in Tscherndorf. Wir beginnen mit der Sanierung vom Rathaus in Brehna. Die Kita in Rotsch nimmt Gestalt an, die ist in die Höhe gebaut. Also der Baukörper wird dieses Jahr sicher, denke ich, fast fertig werden. Ja, und da könnte ich jetzt noch endlos aufzählen.
4: Neben den kommunalen Projekten spielte auch der Architekturwettbewerb der Hochschule Anhalt eine besondere Rolle. Studierende aus Dessau präsentierten ihre Entwürfe und stellten sich dem Urteil von Jury und Publikum.
5: Einen ganz kurzen Rückblick und einen Ausblick auf die kommenden Projekte. Aber es gibt noch was ganz Spannendes. Also unsere Gäste, wie im letzten Jahr, auch in diesem Jahr, sollen auch eine Jury sein. Wir haben also was zu bewerten, und zwar einen Architekturwettbewerb in der Hochschule aus Dessau.
4: Am Ende setzte sich der Entwurf von Franz Klemm durch. Die Arbeiten der Studierenden stießen dabei auf großes Interesse bei den Gästen. Der Weinfrühling lockte zahlreiche Besucher auf das Festgelände. Die Veranstalter ziehen eine positive Bilanz und freuen sich bereits auf den Weinfrühling im kommenden Jahr. Der Weinfrühling in Sandersdorf-Brehna verbindet damit erneut Genuss, Kultur und Begegnung.
2: Das Land Sachsen-Anhalt unterstützt die Sanierung von Gleisanlagen an den Standorten Bernburg und Zeilitz der K&S Minerales and Agriculture GmbH mit insgesamt rund 680.000 Euro Fördermitteln. Die entsprechenden Bewilligungsbescheide wurden am 27. April in Bernburg übergeben. Mit den Geldern sollen Gleise und Weichen auf den Werksgeländen erneuert werden. In Bernburg fließen rund 380.000 Euro in Sanierung eines Gleises und einer Weiche. Weitere 300.000 Euro sind für die Instandsetzung von drei Weichen am Standort Zeilitz vorgesehen. Nach Angaben des Infrastrukturministeriums soll die Förderung dazu beitragen, mehr Güterverkehr von der Straße auf die Schiene zu verlegen. Dafür seien funktionierende und leistungsfähige Gleisanschlüsse notwendig.
6: K&S gehört zu den Unternehmen in Sachsen-Anhalt, die sehr intensiv in die Schieneninfrastruktur investieren. Das heißt, K&S transportiert eine ganze Reihe ihrer Produkte auf der Schiene ab zum Kunden. Und das unterstützen wir als Land. Heute halt eben im Volumen von 380.000 Euro für ein Gleis und für eine Weiche. Es ist wichtig, dass Unternehmen einen entsprechenden Anschluss an das Netz der Deutschen Bahn haben, um eben ihre Produkte auch per Zug transportieren zu können. Wir haben eine ganze Reihe von Unternehmen in Sachsen-Anhalt, die das auf die Art und Weise machen, bei K&S tatsächlich in großem Umfang und großem Volumen.
2: Das Salzwerk in Bernburg zähle mit rund 560 Beschäftigten zu den wichtigsten Arbeitgebern der Region. Im vergangenen Jahr wurden dort rund 1,9 Millionen Tonnen Fertigsalzprodukte hergestellt. Laut einer Pressemitteilung des Landes erfolge etwa die Hälfte der Transporte per Bahn.
7: Diese Unterstützung ist insofern sehr wichtig für uns, weil wir über 1 Million Tonnen Produkt pro Jahr über die Bahn transportieren und sozusagen dieser Verkehrsweg eine Lebensader unseres Werkes ist. Und deswegen, weil wir nachhaltig eben auch diesen sehr umweltfreundlichen und damit sinnvollen Verkehrsweg auch weiterhin betreiben wollen, ist es eben eine sehr wichtige Unterstützung für uns, die wir unglaublich schätzen.
2: Durch die hohe Produktionsmenge seien die bestehenden Gleisanlagen stark beansprucht. Mit den geplanten Investitionen soll die Infrastruktur langfristig erhalten und der Bahntransport weiterhin gesichert werden. Seit 2002 fördere das Land Sachsen-Anhalt den Ausbau und die Erneuerung privater Gleisanschlüsse im Güterverkehr. Im Rahmen der aktuellen Förderrichtlinien stehen bis 2026 insgesamt 10 Millionen Euro zur Verfügung.
8: Wie wichtig Sichtbarkeit, Aufmerksamkeit und die richtige Ausrüstung im Straßenverkehr sind, konnten Besucherinnen und Besucher vor kurzem auf dem Köthener Marktplatz selbst erleben. Das Polizeirevier Anhalt-Bitterfeld hatte gemeinsam mit mehreren Partnern zum Verkehrsaktionstag unter dem Motto Hashtag Mensch auf dem Rad eingeladen. Mit dabei waren unter anderem die Bundespolizei, die Landesverkehrswacht, ein regionales Busunternehmen und das Deutsche Rote Kreuz. Ziel der Aktion war es, auf Gefahren beim Radfahren

0: fahren und bei der Nutzung von E-Scootern aufmerksam zu machen und gleichzeitig praktische Tipps für mehr Sicherheit zu geben.
1: Ja, wir führen heute einen Aktionstag durch zum Thema Menschen auf dem Rad, sicher durch den Verkehr. Wir haben hier verschiedene Stationen im Angebot, die für Personen jeder Altersklasse, für Interessierte genutzt werden können. Wir haben Informationsmaterial dabei. Das örtliche Busunternehmen hat uns einen Linienbus zur Verfügung gestellt, an dem man die Gefahren des toten Winkels erkennen kann. Wir beantworten Fragen rund um das Fahrrad. Ja, und gemeinsam mit der Verkehrswacht und der Bundespolizei bieten wir hier heute alles an zum Thema das sichere Fahrrad.
0: Gerade junge Menschen sollten mit der Aktion erreicht werden, denn besonders bei E-Scootern und Fahrrädern komme es immer wieder zu gefährlichen Situationen im Straßenverkehr. Damit möglichst viele Menschen auf den Aktionstag aufmerksam werden, setzte die Polizei im Vorfeld auf unterschiedliche Wege der Werbung.
1: Ja, natürlich haben wir in den letzten Tagen, in den letzten Wochen vermehrt Werbung für unseren Aktionstag betrieben. Es wurde in den örtlichen Printmedien veröffentlicht und natürlich haben wir auch Schulen im Umkreis informiert, Schülerinnen und Schüler und das Lehrpersonal eingeladen, um einfach auch dieser Altersklasse, zum Beispiel jungen Fahranfängern, die Möglichkeit zu bieten, sich zum Thema Verkehr, Verkehrserziehung, Teilnahme am Straßenverkehr zu informieren.
0: Mit Mitmachangeboten und praktischen Übungen wollte der Aktionstag vor allem eines erreichen: mehr Aufmerksamkeit und gegenseitige Rücksicht im Straßenverkehr.
2: Plötzlich Probleme beim Sprechen, ein tauber Arm oder ein schiefes Gesicht, ein Schlaganfall kommt oft ohne Vorwarnung. Umso wichtiger ist es, die Symptome früh zu erkennen und schnell zu handeln. Anlässlich des bundesweiten Tages gegen den Schlaganfall hat das Gotsche Klinikum vergangene Woche zu einem Informations- und Aktionstag eingeladen. In der Glashalle des Klinikums konnten Besucherinnen und Besucher verschiedene Gesundheitschecks kostenlos durchführen lassen, darunter Blutdruck, Blutzucker und Cholesterinmessungen. Außerdem informierten Ärztinnen, Ärzte und Pflegekräfte über Ursachen, Risiken und Behandlungsmöglichkeiten.
3: Der Schlaganfall ist eine akute Erkrankung, die ist ganz wichtig und man muss sie wie mit einem Herzinfarkt vergleichen, nur natürlich im Hirn. Viele Patienten kommen leider zu spät, weil die Symptome sind wie Kribbelgefühl im Arm oder im Bein oder Sprachstörung. Wenn es halt mehr ist oder aggressiver ist, dann gibt es halt eine Lähmung. Und gerade diese Symptome, die noch nicht so aggressiv sind und so groß sind und stark sind, da gehen halt die Patienten meistens, ich lege mich hin und nachher oder morgen ist das besser. Und das ist halt falsch.
2: Dabei zählt bei einem Schlaganfall jede Minute. Denn abgestorbene Nervenzellen lassen sich nicht wiederherstellen. Deshalb setzt das Klinikum besonders auf Aufklärung. Auch für Angehörige, die im Ernstfall schnell reagieren müssen.
3: Es gibt halt so bestimmte Regeln, wie erkenne ich halt einen Schlaganfall. Die FACE-Kriterien, das heißt, ich gucke, wie das Gesicht ist. Gibt es halt eine Lähmung? Ist die Sprache gestört? Sind meine motorischen Aktivitäten gleich, links oder rechts? Und natürlich habe ich Vorerkrankungen, hatte ich schon mal einen Schlaganfall. Wenn es halt der Fall wäre, ob es jetzt bei sich selber oder bei Angehörigen, dann muss man halt natürlich den Notarztdienst anrufen.
2: An mehrere Stationen konnten Besucher außerdem sehen, wie Untersuchungen im Krankenhaus ablaufen. Unter anderem demonstrierten die Fachkräfte Ultraschalluntersuchungen der Halsgefäße schmerzfrei und unkompliziert, wie die Mediziner betonen. Ein weiterer Schwerpunkt des Aktionstags, die Vorbeugung. Denn viele Risikofaktoren für einen Schlaganfall lassen sich vermeiden oder behandeln.
3: Es gibt Risikofaktoren, die man nicht irgendwie vorher, sagen wir, vorbeugend behandeln. zum Beispiel Geschlecht, Familienanamnese, diese Sachen. Aber es gibt andere Risikofaktoren, die man behandeln kann. Und man kann halt sie präventiv auch behandeln. Das heißt, der erhöhte Blutdruck, Fettleibigkeit, zu viel Blutfette, also Cholesterin, LDL, Diabetes mellitus und andere Erkrankungen. Die kann man natürlich vorbeugend behandeln und man kann eine Prävention betreiben.
2: Ab dem späten Nachmittag folgten mehrere Kurzvorträge rund um das Thema Schlaganfall. Von ersten Symptomen bis hin zur Behandlung auf der sogenannten Stroke Unit. Dort werden Betroffene im Ernstfall rund um die Uhr versorgt.
3: Wir sehen hier in der Gegend leider, dass die Patienten zu spät zu uns kommen. Also wir haben hier die sogenannte Stroke Unit, das ist eine Einheit für die Schlaganfallpatienten, wo der Notarzt bei Alarm zu uns kommt. Wir können natürlich diese Aufgabe sehr gut und standardisiert durchführen. Das heißt, da ist ein Stroke-Pieper. Wenn wir einen Alarm kriegen, da kriegen wir eine Mitteilung vom Notarzt oder über die Leitstelle, da kommt ein Schlaganfall zu euch. Das heißt, der Pieper bei uns ist 4x5, wird alarmiert. Da kommt der Arzt auf das Stroke-Unit runter in die Notaufnahme. Die Stroke-Nurse, also da ist halt eine Schwester, die explizit mit einer Weiterbildung und Ausbildung für den Schlaganfall und die Radiologen. Wir treffen uns in der Notaufnahme. CT ist sozusagen vorbereitet. Der Patient kommt rein. Man guckt ihn kurz an, ohne Zeit zu verlieren in CT. Und dann können wir sehen, ist es ein Schlaganfall, ja oder nein? Und was für eine Ursache? Ist das eine Blutung oder Durchblutungsstörung? Der Neurologe kriegt die Bilder und wird halt automatisch mit ausgewertet. Und dann wird die Therapie entschieden. Und die Therapie ist entweder, wenn es ein Blutgerinnsel ist, man kann eine Lyse machen direkt an Ort und Stelle. Das heißt ein Medikament, was dieses Gerinnsel oder diese Gerinnsel auflöst. Oder muss man halt, dem Patienten ist eine Blutung im Kopf, dann müssen wir mit den Neurochirurgen reden, damit diese Blutung entlastet wird.
2: Zwischen 350 und 450 Schlaganfallpatientinnen und Patienten behandelt das Gottsche Klinikum jedes Jahr. Mit Aktionstagen wie diesen wollen die Verantwortlichen deshalb vor allem eines erreichen: dass Betroffene Warnzeichen ernster nehmen und im Notfall keine Zeit verlieren.

0: Seit 25 Jahren besteht das Projekt Gottsche Wildnis jetzt schon. Dabei handelt es sich um ca. 1300 Hektar Fläche um und am Gottsche See, in der der Natur freien Lauf gelassen wird. In den letzten zwei Jahrzehnten hat sich die Umwelt hier große Teile des ehemaligen Tagebaugebiets wieder zurückgeholt. Am 17. April überreichte Umweltminister Willingmann der BUND-Stiftung zwei Förderbescheide in Höhe von insgesamt 758.000 Euro, um das Projekt zu unterstützen.
1: Das sind zwei Fördermittelprojekte, die wir beantragt haben beim Land Sachsen-Anhalt. Das eine ist ein kofinanziert mit 80% der EU, ein Naturschutzprojekt, wo es darum geht, die Wildnis weiterzuentwickeln und gezielt bestimmte Arten aber auch zu unterstützen mit ganz speziellen Artenschutzmaßnahmen. Gleichzeitig natürlich auch für die Öffentlichkeit, für diese Wildnis zu werben. Und das zweite Projekt ist ein Projekt der Wildnisbildung, Bildung für nachhaltige Entwicklung, wo wir also natürlich schwerpunktmäßig Menschen, vor allen Dingen Jüngeren, aber nicht nur Jüngeren, das auch nahebringen können, was wir hier an Naturschätzen haben, was man also beobachten und vor allen Dingen erleben kann.
0: Willingmann selbst zeigte sich vor Ort sehr angetan von dem Wildnisprojekt am ehemaligen Tagebauloch. Er betonte, wie wichtig es sei, der Natur auch in der modernen industriellen Welt an manchen Stellen ihren Lauf frei von jeglichen Einflüssen zu lassen.
2: Wildnis mitten in unserer Landschaft, als typisches Zeichen daraus, was aus einer Tagebau-Folgelandschaft werden kann, ein großartiges Projekt. Über 20 Jahre alt, als mal der BUND hier Flächen gekauft hat, rund 1300 Hektar, die dann in eine eigene Stiftung überführt hat und nun schon seit vielen Jahren betreibt. Hier wird Natur der Natur überlassen und wir zeigen damit den Menschen, zeigen unseren Kindern und Enkeln, was passiert, wenn der Mensch gar nicht eingreift, wie natürlich etwas sich weiterentwickelt. Ein großartiges Projekt und das unterstützen wir gern als Land.
0: Seit Entwicklung der Gottsche Wildnis habe man einen konstanten Zuwachs von verschiedensten Tier- und Pflanzenarten verzeichnen können. Auch einige sensible, seltene und scheue Tiere, darunter etwa der Fischotter oder der Wolf, seien hier mittlerweile beheimatet, erklärte der Projektleiter. Man lade herzlich dazu ein, sich die Gegend auch einmal mit eigenen Augen anzuschauen.
1: Wir haben ja etwa 80 Veranstaltungen im Jahr, viele für Kinder und Jugendliche, aber wir führen auch regelmäßig Wanderungen durch, Radtouren durch. Mitunter gibt es sogar auch Gruppen, die gezielt bei uns nachfragen, manchmal weit bis hin nach runter nach München, die sagen, wir möchten das mal uns anschauen. Und dann führen wir das und natürlich hat die Natur immer Überraschungen für uns bereit und wir können nicht die Arten hinbestellen. Aber ich bin da immer guten Mutes, dass man die eine oder andere Art findet. Es gibt Jahreszeiten, wo das besonders gut gelingt. Bei anderen sieht man bloß Spuren. Bei den Wanderungen, die wir jetzt am letzten Wochenende haben, waren alle erstaunt, an wie vielen Stellen wir Kotreste, muss man sagen, also alten Kot vom Wolf gefunden haben. Also es ist immer was Spannendes zu erleben. Also da würde ich sagen, alle sind da eingeladen. Selbst per Rad oder zu Fuß oder eben auch gemeinsam mit uns diese Wildnis zu erkunden.
0: Mit den Fördermitteln soll die Entwicklung der Gottsche Wildnis auch in den kommenden Jahren weiter begleitet werden. Das ehemalige Tagebauloch hat sich in den vergangenen Jahrzehnten zunehmend zu einem Rückzugsort für zahlreiche Tier- und Pflanzenarten entwickelt. Gleichzeitig zeigt das Projekt, wie sich Naturflächen nach menschlichen Eingriffen langfristig wieder entfalten können. Am Dienstag, dem 12. Mai, fand im Rathaus Bitterfeld das Grund- und Hochwasserforum statt. Eingeladen hatte hier die Bürgerinitiative Grund und Hochwasser, welche sich nach den Hochwassern in den Jahren 2002 und 2013 gegründet hatte. Zum Forum eingeladen waren Gäste aus Politik und Praxis sowie Bürgerinnen und Bürger aus Stadt und Region, um ihre Fragen zum Grund- und Hochwasserschutz stellen zu können.
3: Also wir sprechen jetzt über das Projekt Stadtsicherung Bitterfeld, wo wir quasi von der LMBV das Projekt 2018 übernommen haben und wo die Aufgabe ist, die betroffenen Stadtteile von Bitterfeld vor den Folgen des großen Wasserwiederanstieges zu schützen. Und dazu gibt es ein Maßnahmenkonzept, das hat im Wesentlichen drei Säulen. Hydraulische Sicherungsmaßnahmen, das heißt Betrieb von Brunnen, von Drainagen, ist eine Säule. Dann Maßnahmen an den Oberflächengewässern, also Ausbau, Unterhaltung der Oberflächengewässer. Und die dritte Säule sind bauliche Sicherungen.
0: Dorausch erzählte weiter, die MDSE arbeite daran, die Brunnen, also die hydraulische Sicherung, immer mehr durch bauliche Sicherungen abzulösen. Brunnen seien auf Dauer ein schwerer Eingriff in den Grundwasserkörper und darüber hinaus sehr kostenintensiv. Ziel der Bürgerinitiative sei es auch, den Grundwasserschutz auf der Prioritätenliste der Politik stets weit oben zu halten. Aus diesem Grund sei eine Veranstaltung wie das Grund- und Hochwasserforum auch so wichtig, erzählte Lars-Jörn Zimmer.
4: Wir wissen natürlich, dass die Untersuchungen bisher immer dazu geführt haben, dass man sagt, das ist sicher. Das glauben wir auch. Wir wollen nur immer wieder die Möglichkeiten ins Spiel bringen, die wir sehen, ohne Panik zu machen. Das liegt uns fern, sondern wir wollen einfach immer wieder die Punkte im Gespräch halten. Und erlauben Sie mir die Bemerkung, es ist extrem wichtig, gerade auch im ministeriellen Bereich und im politischen Bereich, diese Dinge immer wieder wach zu halten. Denn auch 2013 ist für uns mittlerweile 13 Jahre her. Und dann kommen immer wieder andere und andere und andere Themen. Und dann heißt es irgendwann, naja, dann können wir beim Hochwasserschutz sparen. Da sind wir ja jetzt weit genug, dürfen wir eben nicht. Und darauf wollen wir eben auch aufmerksam machen. Grundsätzlich können wir einschätzen, dass wir auch als Region von den Hochwasserschutzmaßnahmen, vom Hochwasserschutzkonzept des Landes extremst profitiert haben, dass wir, ich glaube, im Grunde sind alle Deiche im Altkreis Bitterfeld saniert auf HQ100 oder HQ200 Stand, also 100-jähriges oder 200-jähriges Hochwasser aushaltend. Die Polder, da bin ich auch gespannt, was heute gesagt wird, wie weit die Polder sind, wann dort der Abschluss erfolgt, sowohl Polder Löbnitz als auch Polder Rösa, die ja auch wieder extrem wichtig sind.
0: Bei einem Polder handelt es sich um eine Anlage aus Deichen und Dämmen, welche dazu dient, den Wasserspiegel an Stellen zu kontrollieren, an denen sich das Wasser oft oder dauerhaft auf einem höheren Niveau als der Boden befindet.
5: Da wird also 2029 einsatzbereit sein und dann, wie die ungefähr 7 Kilometer Dammlänge haben. Das wird als Polderdamm ausgebaut, sodass also auf beiden Seiten dann auch entsprechend das Wasser dann anstehen kann und man damit gezielt eben diese Hochwasserspitze ab dem 100-jährigen Hochwasser dann auch wirklich rausnimmt, um zu verhindern, dass im nachfolgenden Gebiet, aber auch leicht im Oberlauf dann die Deiche irgendwie überflutet werden bei höheren Hochwasserereignissen.
0: Seit 2002 seien rund 159 Millionen Euro in den Grund- und Hochwasserschutz im Landkreis Anhalt-Bitterfeld investiert worden. Eines der größten Projekte sei der eben schon erwähnte Polder Röser, erzählte der Staatssekretär im Interview.
5: Der mit 520 Hektar Retentionsfläche und über 20 Millionen Kubikmeter Retentionsvolumen wirklich einen entscheidenden Beitrag zum Hochwasserschutz an der Mulde leisten wird. Er wird den Wasserspiegel dann ungefähr 35, 40 Zentimeter kappen. So ein Polder kann ja mal ganz gezielt eingesetzt werden, um wirklich die Hochwasserspitzen auch wegzunehmen. Das ist ja mal ganz wichtig im Hochwasserschutz, dass man diese Spitzen dann auch wegbekommt. Da wird ein Einlaufbauwerk, welches jetzt seit diesem Jahr, seit März, begonnen wurde zu bauen, das wird ungefähr 300 Kubikmeter pro Sekunde aus der Hochwasserspitze nehmen. Also das ist schon ein ganz schöner Schluck aus der Pulle und das wird wesentlich zum Hochwasserschutz im gesamten Gebiet hier beitragen.
0: Man kann also festhalten, dass am Grund- und Hochwasserschutz in Anhalt-Bitterfeld und Bitterfeld-Wolfen immer weiter gearbeitet wird. Die Bürgerinitiative möchte dafür sorgen, dass das auch so bleibt und Anstöße liefern, wo vielleicht noch etwas verbessert werden kann.

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2: Was gibt es denn Schöneres als einen Tag im Museum? Und das auch noch kostenlos. Zum Internationalen Museumstag lud das Städtische Museum Aschersleben zu einem ganz besonderen Aktionstag ein. Am 17. Mai öffnete es seine Türen, um bürgerliches Engagement in den Mittelpunkt zu rücken.
3: Wir sind heute im Städtischen Museum Aschersleben, denn heute ist der Internationale Museumstag. Und der steht heute unter einem ganz besonderen Motto, nämlich dem Ehrenamt. Und da haben wir drei gute Gründe für. Nämlich zum einen haben wir hier seit 2025 den Förderverein des Museums als Engagementbotschafter des Landes Sachsen-Anhalt ausgezeichnet. Da zeigt sich, dass Ehrenamt also auch belohnt wird. Wir haben das Motto des Museumsverbandes Sachsen-Anhalt und am 23.05. und in der Zeit davor und danach findet der erste Ehrenamtstag statt, den der Bundespräsident ausgerufen hat. Also es sind drei gute Gründe, heute herzukommen und das Ehrenamt zu feiern.
2: Damit hier auch niemandem langweilig wird, hat sich das Museum so einiges einfallen lassen. Bei schönstem Wetter konnten Besucherinnen und Besucher das vielfältige Programm genießen und erleben.
3: Wir haben nicht nur kostenfreien Eintritt in unsere Ausstellungen, sondern wir haben 10 Vereine aus Aschersleben und der Umgebung hier, die zeigen, was sie so machen, in welchen Bereichen sie sich bewegen, wie man mitmachen kann, was man da alles noch entdecken kann. Wir haben Angebote für Kinder, ganz viele Führungen durch das Haus von ehrenamtlichen Vereinsmitgliedern, Musik und Gastro, also für die ganze Familie findet sich ja was.
2: Der Fokus lag hierbei aber natürlich auf dem Ehrenamt. Im Innenhof präsentierten sich verschiedene lokale Vereine und luden zum Gespräch ein. Eine Möglichkeit also, bei entspannter Atmosphäre einen Einblick in viele verschiedene Vereine der Stadt zu werfen.
3: Wenn man das Ehrenamt feiert, dann finde ich, geht das nur mit dem Ehrenamt gemeinsam. Und ohne das Ehrenamt funktioniert auch nichts in der Kultur. Das wollten wir würdigen mit Vereinen, die sich hier vorstellen können, an Ständen, in einem kleinen Speed-Dating sozusagen. Also man kann ganz niedrigschwellig einfach mal bei den verschiedenen Vereinen vorbeikommen. Es gibt ganz tolle Angebote, man kann basteln, man kann sich informieren, man kann Bogenschießen bei der Burg Freckleben zum Beispiel. Ich glaube, das bringt viel Freude und zeigt, dass Ehrenamt eben auch viel Freude bringen kann.
2: Ein weiteres Highlight des Tages war die Einweihung neuer Texttafeln in einfacher Sprache. Sie solle das Museum barrierefreier gestalten und die kulturelle Teilhabe für alle Personengruppen stärken.
3: Wir haben jetzt im Museum die einfache Sprache. Das ist eine etwas vereinfachte Form der leichten Sprache und dient dazu, dass einfach mehr Menschen die Museumstexte hier verstehen. Denn es haben nicht nur immer weniger Menschen Lust, lange Texte zu lesen, sondern es gibt auch Menschen, die zum Beispiel einfach nicht Deutsch als Muttersprache haben, die uns aber genauso willkommen sind. Und deshalb gibt es ja die Texte in einfacher Sprache. Die werden heute eingeführt und es gibt auch gleich 3 Führungen dazu.
2: Der Museumstag als Feier des Ehrenamts war ein wichtiger Schritt in eine sozialere und verbundenere Zukunft. Ohne das Engagement von vielen Bürgerinnen und Bürgern wären viele kulturelle Angebote nicht möglich.
4: Statt eines klassischen Neujahrsempfangs hat die Stadt Sandersdorf-Brehna in diesem Jahr zum Frühjahrsempfang eingeladen. Und das mitten in dem Weinfrühling auf dem Platz der Deutschen Einheit. Vertreter aus Politik, Wirtschaft, Verein und Stadtgesellschaft nutzen die Gelegenheit zum Austausch in entspannter Atmosphäre.
5: Wir haben uns überlegt, wir nutzen einfach diese wunderbare Location und laden einfach etwas früher ein als die Öffentlichkeit. Wir nutzen das Flair hier, um zusammenzukommen, zu netzwerken und vielleicht auch gemeinsam einen Ausblick aufs Jahr zu bekommen.
4: Der Empfang bot aber nicht nur Raum für Gespräche, sondern auch für einen Blick auf aktuelle Entwicklungen in der Stadt. Bürgermeisterin Steffi Siska sprach über laufende Projekte und Vorhaben in Sandersdorf-Brehna.
5: Also wir haben Dinge, die zu Ende geführt werden. Also wir bauen den Radweg in Tscherndorf nach Bitterfeld. Der erste Bauabschnitt der Augustbebelstraße in Tscherndorf. Wir beginnen mit der Sanierung vom Rathaus in Brehna. Die Kita in Rotsch nimmt Gestalt an, die ist in die Höhe gebaut. Also der Baukörper wird dieses Jahr sicher, denke ich, fast fertig werden. Ja, und da könnte ich jetzt noch endlos aufzählen.
4: Neben den kommunalen Projekten spielte auch der Architekturwettbewerb der Hochschule Anhalt eine besondere Rolle. Studierende aus Dessau präsentierten ihre Entwürfe und stellten sich dem Urteil von Jury und Publikum.
5: Mal einen ganz kurzen Rückblick und einen Ausblick auf die kommenden Projekte. Aber es gibt ja noch was ganz Spannendes. Also unsere Gäste, die im letzten Jahr, auch in diesem Jahr, sollen auch eine Jury sein. Wir haben also was zu bewerten, und zwar einen Architekturwettbewerb der Hochschule aus Dessau.
4: Am Ende setzte sich der Entwurf von Franz Klemm durch. Die Arbeiten der Studierenden stießen dabei auf großes Interesse bei den Gästen. Der Weinfrühling lockte zahlreiche Besucher auf das Festgelände. Die Veranstalter ziehen eine positive Bilanz und freuen sich bereits auf den Weinfrühling im kommenden Jahr. Der Weinfrühling in Sandersdorf-Brehna verbindet damit erneut Genuss, Kultur und Begegnung.
6: Das Land Sachsen-Anhalt unterstützt die Sanierung von Gleisanlagen an den Standorten Bernburg und Zeilitz der K&S Minerales and Agriculture GmbH mit insgesamt rund 680.000 Euro Fördermitteln. Die entsprechenden Bewilligungsbescheide wurden am 27. April in Bernburg übergeben. Mit den Geldern sollen Gleise und Weichen auf den Werksgeländen erneuert werden. In Bernburg fließen rund 380.000 Euro in Sanierung eines Gleises und einer Weiche. Weitere 300.000 Euro sind für die Instandsetzung von drei Weichen am Standort Zeilitz vorgesehen. Nach Angaben des Infrastrukturministeriums soll die Förderung dazu beitragen, mehr Güterverkehr von der Straße auf die Schiene zu verlegen. Dafür seien funktionierende und leistungsfähige Gleisanschlüsse notwendig.
7: K&S gehört zu den Unternehmen in Sachsen-Anhalt, die sehr intensiv in die Schieneninfrastruktur investieren. Das heißt, K&S transportiert eine ganze Reihe ihrer Produkte auf der Schiene ab zum Kunden. Und das unterstützen wir als Land. Heute halt eben im Volumen von 380.000 Euro für ein Gleis und für eine Weiche. Es ist wichtig, dass Unternehmen einen entsprechenden Anschluss an das Netz der Deutschen Bahn haben, um eben ihre Produkte auch per Zug transportieren zu können. Wir haben eine ganze Reihe von Unternehmen in Sachsen-Anhalt, die das auf die Art und Weise machen, bei K&S tatsächlich in großem Umfang und großem Volumen.
6: Das Salzwerk in Bernburg zähle mit rund 560 Beschäftigten zu den wichtigsten Arbeitgebern der Region. Im vergangenen Jahr wurden dort rund 1,9 Millionen Tonnen Fertigsalzprodukte hergestellt. Laut einer Pressemitteilung des Landes erfolge etwa die Hälfte der Transporte per Bahn.
8: Diese Unterstützung ist insofern sehr wichtig für uns, weil wir über 1 Million Tonnen Produkt pro Jahr über die Bahn transportieren und sozusagen dieser Verkehrsweg eine Lebensader unseres Werkes ist. Und deswegen, weil wir nachhaltig eben auch diesen sehr umweltfreundlichen und damit sinnvollen Verkehrsweg auch weiterhin betreiben wollen, ist es eben eine sehr wichtige Unterstützung für uns, die wir unglaublich schätzen.
6: Durch die hohe Produktionsmenge seien die bestehenden Gleisanlagen stark beansprucht. Mit den geplanten Investitionen soll die Infrastruktur langfristig erhalten und der Bahntransport weiterhin gesichert werden. Seit 2002 fördere das Land Sachsen-Anhalt den Ausbau und die Erneuerung privater Gleisanschlüsse im Güterverkehr. Im Rahmen der aktuellen Förderrichtlinien stehen bis 2026 insgesamt 10 Millionen Euro zur Verfügung.
9: Wie wichtig Sichtbarkeit, Aufmerksamkeit und die richtige Ausrüstung im Straßenverkehr sind, konnten Besucherinnen und Besucher vor kurzem auf dem Köthener Marktplatz selbst erleben. Das Polizeirevier Anhalt-Bitterfeld hatte gemeinsam mit mehreren Partnern zum Verkehrsaktionstag unter dem Motto Hashtag Mensch auf dem Rad eingeladen. Mit dabei waren unter anderem die Bundespolizei, die Landesverkehrswacht, ein regionales Busunternehmen und das Deutsche Rote Kreuz. Ziel der Aktion war es, auf Gefahren beim Radfahren

0: fahren und bei der Nutzung von E-Scootern aufmerksam zu machen und gleichzeitig praktische Tipps für mehr Sicherheit zu geben.
1: Ja, wir führen heute einen Aktionstag durch zum Thema Menschen auf dem Rad, sicher durch den Verkehr. Wir haben hier verschiedene Stationen im Angebot, die für Personen jeder Altersklasse, für Interessierte genutzt werden können. Wir haben Informationsmaterial dabei. Das örtliche Busunternehmen hat uns einen Linienbus zur Verfügung gestellt, an dem man die Gefahren des toten Winkels erkennen kann. Wir beantworten Fragen rund um das Fahrrad. Ja, und gemeinsam mit der Verkehrswacht und der Bundespolizei bieten wir hier heute alles an zum Thema das sichere Fahrrad.
0: Gerade junge Menschen sollten mit der Aktion erreicht werden. Denn besonders bei E-Scootern und Fahrrädern komme es immer wieder zu gefährlichen Situationen im Straßenverkehr. Damit möglichst viele Menschen auf den Aktionstag aufmerksam werden, setzte die Polizei im Vorfeld auf unterschiedliche Wege der Werbung.
1: Ja, natürlich haben wir in den letzten Tagen, in den letzten Wochen vermehrt Werbung für unseren Aktionstag betrieben. Es wurde in den örtlichen Printmedien veröffentlicht und natürlich haben wir auch Schulen im Umkreis informiert, Schülerinnen und Schüler und das Lehrpersonal eingeladen, um einfach auch dieser Altersklasse, zum Beispiel jungen Fahranfängern, die Möglichkeit zu bieten, sich zum Thema Verkehr, Verkehrserziehung, Teilnahme am Straßenverkehr zu informieren.
0: Mit Mitmachangeboten und praktischen Übungen wollte der Aktionstag vor allem eines erreichen: mehr Aufmerksamkeit und gegenseitige Rücksicht im Straßenverkehr.
2: Plötzlich Probleme beim Sprechen, ein tauber Arm oder ein schiefes Gesicht, ein Schlaganfall kommt oft ohne Vorwarnung. Umso wichtiger ist es, die Symptome früh zu erkennen und schnell zu handeln. Anlässlich des bundesweiten Tages gegen den Schlaganfall hat das Gottsche Klinikum vergangene Woche zu einem Informations- und Aktionstag eingeladen. In der Glashalle des Klinikums konnten Besucherinnen und Besucher verschiedene Gesundheitschecks kostenlos durchführen lassen, darunter Blutdruck, Blutzucker und Cholesterinmessungen. Außerdem informierten Ärztinnen, Ärzte und Pflegekräfte über Ursachen, Risiken und Behandlungsmöglichkeiten.
3: Der Schlaganfall ist eine akute Erkrankung, die ist ganz wichtig und man muss sie wie mit einem Herzinfarkt vergleichen, nur natürlich im Hirn. Viele Patienten kommen leider zu spät, weil die Symptome sind wie Kribbelgefühl im Arm oder im Bein oder Sprachstörung. Wenn es halt mehr ist oder aggressiver ist, dann gibt es halt eine Lähmung. Und gerade diese Symptome, die noch nicht so aggressiv sind und so groß sind und stark sind, da gehen halt die Patienten meistens und sagen, naja, ich lege mich hin und nachher oder morgen ist das besser. Und das ist halt falsch.
2: Dabei zählt bei einem Schlaganfall jede Minute. Denn abgestorbene Nervenzellen lassen sich nicht wiederherstellen. Deshalb setzt das Klinikum besonders auf Aufklärung. Auch für Angehörige, die im Ernstfall schnell reagieren müssen.
3: Es gibt halt so bestimmte Regeln, wie erkenne ich halt einen Schlaganfall. Die Face-Kriterien, das heißt, ich gucke, wie das Gesicht ist. Gibt es halt eine Lähmung? Ist die Sprache gestört? Sind meine motorischen Aktivitäten gleich, links oder rechts? Und natürlich habe ich Vorerkrankungen, hatte ich schon mal einen Schlaganfall. Wenn es halt der Fall wäre, ob es jetzt bei sich selber oder bei Angehörigen, dann muss man halt natürlich den Notarztdienst anrufen.
2: An mehrere Stationen konnten Besucher außerdem sehen, wie Untersuchungen im Krankenhaus ablaufen. Unter anderem demonstrierten die Fachkräfte Ultraschalluntersuchungen der Halsgefäße schmerzfrei und unkompliziert, wie die Mediziner betonen. Ein weiterer Schwerpunkt des Aktionstags, die Vorbeugung. Denn viele Risikofaktoren für einen Schlaganfall lassen sich vermeiden oder behandeln.
3: Es gibt Risikofaktoren, die man nicht irgendwie vorher, sagen wir, vorbeugend behandeln. Zum Beispiel Geschlecht, Familienanamnese, diese Sachen. Aber es gibt andere Risikofaktoren, die man behandeln kann. Und man kann halt sie präventiv auch behandeln. Das heißt, der erhöhte Blutdruck, Fettleibigkeit, zu viel Blutfette.

0: wo der Notarzt bei Alarm zu uns kommt. Wir können natürlich diese Aufgabe sehr gut und standardisiert durchführen. Das heißt, da ist ein Stroke-Pieper. Wenn wir einen Alarm kriegen, da kriegen wir eine Mitteilung vom Notarzt oder über die Leitstelle, da kommt ein Schlaganfall zu euch. Das heißt, der Pieper bei uns ist 4x5, wird alarmiert. Da kommt der Arzt auf das Stroke-Unit runter in die Notaufnahme. Die Stroke-Nurse, also da ist halt eine Schwester, die explizit mit einer Weiterbildung und Ausbildung für den Schlaganfall und die Radiologen. Wir treffen uns in der Notaufnahme. CT ist sozusagen vorbereitet, der Patient kommt rein, man guckt ihn kurz an, ohne Zeit zu verlieren in CT. Und dann können wir sehen, ist es ein Schlaganfall, ja oder nein? Und was für eine Ursache? Ist es eine Blutung oder Durchblutungsstörung? Der Neurologe kriegt die Bilder und wird halt automatisch mit ausgewertet. Und dann wird die Therapie entschieden. Und die Therapie ist entweder, wenn es ein Blutgerinnsel ist, man kann eine Lyse machen direkt an Ort und Stelle. Das heißt ein Medikament, was dieses Gerinnsel oder diese Gerinnsel auflöst. Oder muss man halt, dem Patienten ist eine Blutung im Kopf, dann müssen wir mit den Neurochirurgen reden, damit diese Blutung entlastet wird.
1: Zwischen 350 und 450 Schlaganfallpatientinnen und Patienten behandelt das Gotsche Klinikum jedes Jahr. Mit Aktionstagen wie diesen wollen die Verantwortlichen deshalb vor allem eines erreichen: dass Betroffene Warnzeichen ernster nehmen und im Notfall keine Zeit verlieren.

0: Seit 25 Jahren besteht das Projekt Gottsche Wildnis jetzt schon. Dabei handelt es sich um ca. 1300 Hektar Fläche um und am Gottsche See, in der der Natur freien Lauf gelassen wird. In den letzten zwei Jahrzehnten hat sich die Umwelt hier große Teile des ehemaligen Tagebaugebiets wieder zurückgeholt. Am 17. April überreichte Umweltminister Willingmann der BUND-Stiftung zwei Förderbescheide in Höhe von insgesamt 758.000 Euro, um das Projekt zu unterstützen.
1: Das sind zwei Fördermittelprojekte, die wir beantragt haben beim Land Sachsen-Anhalt. Das eine ist ein kofinanziert mit 80% der EU, ein Naturschutzprojekt, wo es darum geht, die Wildnis weiter zu entwickeln und gezielt bestimmte Arten aber auch zu unterstützen mit ganz speziellen Artenschutzmaßnahmen. Gleichzeitig natürlich auch für die Öffentlichkeit, für diese Wildnis zu werben. Und das zweite Projekt ist ein Projekt der

0: Wildnisbildung, Bildung für nachhaltige Entwicklung, wo wir also natürlich schwerpunktmäßig Menschen, vor allen Dingen Jüngeren, aber nicht nur Jüngeren, das auch nahebringen können, was wir hier an Naturschätzen haben, was man also beobachten und vor allen Dingen erleben kann.
1: Willingmann selbst zeigte sich vor Ort sehr angetan von dem Wildnisprojekt am ehemaligen Tagebauloch. Er betonte, wie wichtig es sei, der Natur auch in der modernen industriellen Welt an manchen Stellen ihren Lauf frei von jeglichen Einflüssen zu lassen.
2: Wildnis mitten in unserer Landschaft als typisches Zeichen daraus, was aus einer Tagebau-Folgelandschaft werden kann, ein großartiges Projekt. Über 20 Jahre alt, als mal der BUND hier Flächen gekauft hat, rund 1300 Hektar, die dann in eine eigene Stiftung überführt hat und nun schon seit vielen Jahren betreibt. Hier wird Natur der Natur überlassen und wir zeigen damit den Menschen, zeigen unseren Kindern und Enkeln, was passiert, wenn der Mensch gar nicht eingreift, wie natürlich etwas sich weiterentwickelt. Ein großartiges Projekt und das unterstützen wir gern als Land.
1: Seit Entwicklung der Gottsche Wildnis habe man einen konstanten Zuwachs von verschiedensten Tier- und Pflanzenarten verzeichnen können. Auch einige sensible, seltene und scheue Tiere, darunter etwa der Fischotter oder der Wolf, seien hier mittlerweile beheimatet, erklärte der Projektleiter. Man lade herzlich dazu ein, sich die Gegend auch einmal mit eigenen Augen anzuschauen.
0: Wir haben ja etwa 80 Veranstaltungen im Jahr, viele für Kinder und Jugendliche, aber wir führen auch regelmäßig Wanderungen durch, Radtouren durch. Mitunter gibt es sogar auch Gruppen, die gezielt bei uns nachfragen, manchmal weit bis hin nach runter nach München, die sagen, wir möchten das mal uns anschauen. Und dann führen wir das und natürlich hat die Natur immer Überraschungen für uns bereit und wir können nicht die Arten hinbestellen. Aber ich bin da immer guten Mutes, dass man die eine oder andere Art findet. Es gibt Jahreszeiten, wo das besonders gut gelingt. Bei anderen sieht man bloß Spuren. Bei den Wanderungen, die wir jetzt am letzten Wochenende haben, waren alle erstaunt, an wie vielen Stellen wir Kotreste, muss man sagen, also alten Kot vom Wolf gefunden haben. Also es ist immer was Spannendes zu erleben. Also da würde ich sagen, alle sind da eingeladen. Selbst per Rad oder zu Fuß oder eben auch gemeinsam mit uns diese Wildnis zu erkunden.
1: Mit den Fördermitteln soll die Entwicklung der Gottsche Wildnis auch in den kommenden Jahren weiter begleitet werden. Das ehemalige Tagebauloch hat sich in den vergangenen Jahrzehnten zunehmend zu einem Rückzugsort für zahlreiche Tier- und Pflanzenarten entwickelt. Gleichzeitig zeigt das Projekt, wie sich Naturflächen nach menschlichen Eingriffen langfristig wieder entfalten können. Am Dienstag, dem 12. Mai, fand im Rathaus Bitterfeld das Grund- und Hochwasserforum statt. Eingeladen hatte hier die Bürgerinitiative Grund- und Hochwasser, welche sich nach den Hochwassern in den Jahren 2002 und 2013 gegründet hatte. Zum Forum eingeladen waren Gäste aus Politik und Praxis sowie Bürgerinnen und Bürger aus Stadt und Region, um ihre Fragen zum Grund- und Hochwasserschutz stellen zu können.
3: Also wir sprechen jetzt über das Projekt Stadtsicherung Bitterfeld, wo wir quasi von der LMBV das Projekt 2018 übernommen haben und wo die Aufgabe ist, die betroffenen Stadtteile von Bitterfeld vor den Folgen des großen Wasserwiederanstieges zu schützen. Und dazu gibt es ein Maßnahmenkonzept, das hat im Wesentlichen drei Säulen. Hydraulische Sicherungsmaßnahmen, das heißt Betrieb von Brunnen, von Drainagen, ist eine Säule. Dann Maßnahmen an den Oberflächengewässern, also Ausbau, Unterhaltung der Oberflächengewässer. Und die dritte Säule sind bauliche Sicherungen.
1: Dorausch erzählte weiter, die MDSE arbeite daran, die Brunnen, also die hydraulische Sicherung, immer mehr durch bauliche Sicherungen abzulösen. Brunnen seien auf Dauer ein schwerer Eingriff in den Grundwasserkörper und darüber hinaus sehr kostenintensiv. Ziel der Bürgerinitiative sei es auch, den Grundwasserschutz auf der Prioritätenliste der Politik stets weit oben zu halten. Aus diesem Grund sei eine Veranstaltung wie das Grund- und Hochwasserforum auch so wichtig, erzählte Lars-Jörn Zimmer.
4: Wir wissen natürlich, dass die Untersuchungen bisher immer dazu geführt haben, dass man sagt, das ist sicher. Das glauben wir auch. Wir wollen nur immer wieder die Möglichkeiten ins Spiel bringen, die wir sehen, ohne Panik zu machen. Das liegt uns fern, sondern wir wollen einfach immer wieder die Punkte im Gespräch halten. Und erlauben Sie mir die Bemerkung, es ist extrem wichtig, gerade auch im ministeriellen Bereich und im politischen Bereich, diese Dinge immer wieder wach zu halten. Denn auch 2013 ist für uns mittlerweile 13 Jahre her. Und dann kommen immer wieder andere Themen. Und dann heißt es irgendwann, naja, dann können wir beim Hochwasserschutz sparen. Da sind wir ja jetzt weit genug, dürfen wir eben nicht. Und darauf wollen wir eben auch aufmerksam machen. Grundsätzlich können wir einschätzen, dass wir auch als Region von den Hochwasserschutzmaßnahmen, vom Hochwasserschutzkonzept des Landes extremst profitiert haben, dass wir, ich glaube, im Grunde sind alle Deiche im Altkreis Bitterfeld saniert auf HQ100 oder HQ200 Stand, also 100-jähriges oder 200-jähriges Hochwasser aushaltend. Die Polder, da bin ich auch gespannt, was heute gesagt wird, wie weit die Polder sind, wann dort der Abschluss erfolgt, sowohl Polder Löbnitz als auch Polder Rösa, die ja auch wieder extrem wichtig sind.
1: Bei einem Polder handelt es sich um eine Anlage aus Deichen und Dämmen, welche dazu dient, den Wasserspiegel an Stellen zu kontrollieren, an denen sich das Wasser oft oder dauerhaft auf einem höheren Niveau als der Boden befindet.
5: Da wird also 2029 einsatzbereit sein und dann wie die ungefähr 7 Kilometer Dammlänge haben. Es wird als Polderdamm ausgebaut, sodass also auf beiden Seiten dann auch entsprechend das Wasser dann anstehen kann und man damit gezielt eben diese Hochwasserspitze ab dem 100-jährigen Hochwasser dann auch wirklich rausnimmt, um zu verhindern, dass im nachfolgenden Gebiet, aber auch leicht im Oberlauf dann die Deiche irgendwie überflutet werden bei höheren Hochwasserereignissen.
1: Seit 2002 seien rund 159 Millionen Euro in den Grund- und Hochwasserschutz im Landkreis Anhalt-Bitterfeld investiert worden. Eines der größten Projekte sei der eben schon erwähnte Polder Rösa, erzählte der Staatssekretär im Interview.
5: Der mit 520 Hektar Retentionsfläche und über 20 Millionen Kubikmeter Retentionsvolumen wirklich einen entscheidenden Beitrag zum Hochwasserschutz an der Mulde leisten wird. Er wird den Wasserspiegel dann ungefähr 35, 40 Zentimeter kappen. So ein Polder kann ja mal ganz gezielt eingesetzt werden, um wirklich die Hochwasserspitzen auch wegzunehmen. Das ist ja mal ganz wichtig im Hochwasserschutz, dass man diese Spitzen dann auch wegbekommt. Da wird ein Einlaufbauwerk, welches jetzt seit diesem Jahr, seit März, begonnen wurde zu bauen. Das wird ungefähr 300 Kubikmeter pro Sekunde aus der Hochwasserspitze nehmen. Also das ist schon ein ganz schöner Schluck aus der Pulle. Und das wird wesentlich zum Hochwasserschutz im gesamten Gebiet hier beitragen.
1: Man kann also festhalten, dass am Grund- und Hochwasserschutz in Anhalt-Bitterfeld und Bitterfeld-Wolfen immer weiter gearbeitet wird. Die Bürgerinitiative möchte dafür sorgen, dass das auch so bleibt und Anstöße liefern, wo vielleicht noch etwas verbessert werden kann.

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0: Was gibt es denn Schöneres als einen Tag im Museum? Und das auch noch kostenlos. Zum Internationalen Museumstag lud das Städtische Museum Aschersleben zu einem ganz besonderen Aktionstag ein. Am 17. Mai öffnete es seine Türen, um bürgerliches Engagement in den Mittelpunkt zu rücken.
5: Wir sind heute im Städtischen Museum Aschersleben, denn heute ist der Internationale Museumstag. Und der steht heute unter einem ganz besonderen Motto, nämlich dem Ehrenamt. Und da haben wir 3 gute Gründe für. Nämlich zum einen haben wir hier seit 2025 den Förderverein des Museums als Engagementbotschafter des Landes Sachsen-Anhalt ausgezeichnet. Da zeigt sich das Ehrenamt also auch belohnt wird. Wir haben das Motto des Museumsverbandes Sachsen-Anhalt und am 23.05. und in der Zeit davor und danach findet der erste Ehrenamtstag statt, den der Bundespräsident ausgerufen hat. Also es sind 3 gute Gründe, heute herzukommen und das Ehrenamt zu feiern.
0: Damit hier auch niemandem langweilig wird, hat sich das Museum so einiges einfallen lassen. Bei schönstem Wetter konnten Besucherinnen und Besucher das vielfältige Programm genießen und erleben.
5: Wir haben nicht nur kostenfreien Eintritt in unsere Ausstellungen, sondern wir haben 10 Vereine aus Aschersleben und der Umgebung hier, die zeigen, was sie so machen, in welchen Bereichen sie sich bewegen, wie man mitmachen kann, was man da alles noch entdecken kann. Wir haben Angebote für Kinder, ganz viele Führungen durch das Haus von ehrenamtlichen Vereinsmitgliedern, Musik und Gastro, also für die ganze Familie findet sich ja was.
0: Der Fokus lag hierbei aber natürlich auf dem Ehrenamt. Im Innenhof präsentierten sich verschiedene lokale Vereine und luden zum Gespräch ein. Eine Möglichkeit also, bei entspannter Atmosphäre einen Einblick in viele verschiedene Vereine der Stadt zu werfen.
5: Wenn man das Ehrenamt feiert, dann finde ich, geht das nur mit dem Ehrenamt gemeinsam. Und ohne das Ehrenamt funktioniert auch nichts in der Kultur. Das wollten wir würdigen mit Vereinen, die sich hier vorstellen können, an Ständen, in einem kleinen Speed-Dating sozusagen. Also man kann ganz niedrigschwellig einfach mal bei den verschiedenen Vereinen vorbeikommen. Es gibt ganz tolle Angebote, man kann basteln, man kann sich informieren, man kann Bogenschießen bei der Burg Freckleben zum Beispiel. Ich glaube, das bringt viel Freude und zeigt, dass Ehrenamt eben auch viel Freude bringen kann.
0: Ein weiteres Highlight des Tages war die Einweihung neuer Texttafeln in einfacher Sprache. Sie solle das Museum barrierefreier gestalten und die kulturelle Teilhabe für alle Personengruppen stärken.
5: Wir haben jetzt im Museum die einfache Sprache. Das ist eine vereinfachte Form der leichten Sprache und dient dazu, dass einfach mehr Menschen die Museumstexte hier verstehen. Denn es haben nicht nur immer weniger Menschen Lust, lange Texte zu lesen, sondern es gibt auch Menschen, die zum Beispiel einfach nicht Deutsch als Muttersprache haben, die uns aber genauso willkommen sind. Und deshalb gibt es ja die Texte in einfacher Sprache. Die werden heute eingeführt und es gibt auch gleich 3 Führungen dazu.
0: Der Museumstag als Feier des Ehrenamts war ein wichtiger Schritt in eine sozialere und verbundenere Zukunft. Ohne das Engagement von vielen Bürgerinnen und Bürgern wären viele kulturelle Angebote nicht möglich.
6: Statt eines klassischen Neujahrsempfangs hat die Stadt Sandersdorf-Brehna in diesem Jahr zum Frühjahrsempfang eingeladen. Und das mitten in dem Weinfrühling auf dem Platz der Deutschen Einheit. Vertreter aus Politik, Wirtschaft, Verein und Stadtgesellschaft nutzen die Gelegenheit zum Austausch in entspannter Atmosphäre.
7: Wir haben uns überlegt, wir nutzen einfach diese wunderbare Location und laden einfach etwas früher ein als die Öffentlichkeit. Wir nutzen das Flair hier, um zusammenzukommen, zu netzwerken und vielleicht auch gemeinsam einen Ausblick aufs Jahr zu machen.
6: Der Empfang bot aber nicht nur Raum für Gespräche, sondern auch für einen Blick auf aktuelle Entwicklungen in der Stadt. Bürgermeisterin Steffi Siska sprach über laufende Projekte und Vorhaben in Sandersdorf-Brehna.
7: Also wir haben Dinge, die zu Ende geführt werden. Also wir bauen den Radweg in Tscherndorf nach Bitterfeld. Der erste Bauabschnitt der Augustbebelstraße in Tscherndorf. Wir beginnen mit der Sanierung vom Rathaus in Brehna. Die Kita in Rotsch nimmt Gestalt an, die ist in die Höhe gebaut. Also der Baukörper wird dieses Jahr sicher, denke ich, fast fertig werden. Ja, und da könnte ich jetzt noch endlos aufzählen.
6: Neben den kommunalen Projekten spielte auch der Architekturwettbewerb der Hochschule Anhalt eine besondere Rolle. Studierende aus Dessau präsentierten ihre Entwürfe und stellten sich dem Urteil von Jury und Publikum.
7: Einen ganz kurzen Rückblick und einen Ausblick auf die kommenden Projekte. Aber es gibt noch was ganz Spannendes. Also unsere Gäste, wie im letzten Jahr, auch in diesem Jahr, sollen auch eine Jury sein. Wir haben also was zu bewerten, und zwar einen Architekturwettbewerb in der Hochschule aus Dessau.
6: Am Ende setzte sich der Entwurf von Franz Klemm durch. Die Arbeiten der Studierenden stießen dabei auf großes Interesse bei den Gästen. Der Weinfrühling lockte zahlreiche Besucher auf das Festgelände. Die Veranstalter ziehen eine positive Bilanz und freuen sich bereits auf den Weinfrühling im kommenden Jahr. Der Weinfrühling in Sandersdorf-Brehna verbindet damit erneut Genuss, Kultur und Begegnung.
2: Das Land Sachsen-Anhalt unterstützt die Sanierung von Gleisanlagen an den Standorten Bernburg und Zeilitz der K&S Minerales & Agriculture GmbH mit insgesamt rund 680.000 Euro Fördermitteln. Die entsprechenden Bewilligungsbescheide wurden am 27. April in Bernburg übergeben. Mit den Geldern sollen Gleise und Weichen auf den Werksgeländen erneuert werden. In Bernburg fließen rund 380.000 Euro in Sanierung eines Gleises und einer Weiche. Weitere 300.000 Euro sind für die Instandsetzung von 3 Weichen am Standort Zeilitz vorgesehen. Nach Angaben des Infrastrukturministeriums soll die Förderung dazu beitragen, mehr Güterverkehr von der Straße auf die Schiene zu verlegen. Dafür seien funktionierende und leistungsfähige Gleisanschlüsse notwendig.
8: K&S gehört zu den Unternehmen in Sachsen-Anhalt, die sehr intensiv in die Schieneninfrastruktur investieren. Das heißt, K&S transportiert eine ganze Reihe ihrer Produkte auf der Schiene ab zum Kunden. Und das unterstützen wir als Land. Heute halt eben im Volumen von 380.000 Euro für ein Gleis und für eine Weiche. Es ist wichtig, dass Unternehmen einen entsprechenden Anschluss an das Netz der Deutschen Bahn haben, um eben ihre Produkte auch per Zug transportieren zu können. Wir haben eine ganze Reihe von Unternehmen in Sachsen-Anhalt, die das auf die Art und Weise machen, bei K&S tatsächlich in großem Umfang und großem Volumen.
2: Das Salzwerk in Bernburg zähle mit rund 560 Beschäftigten zu den wichtigsten Arbeitgebern der Region. Im vergangenen Jahr wurden dort rund 1,9 Millionen Tonnen Fertigsalzprodukte hergestellt. Laut einer Pressemitteilung des Landes erfolge etwa die Hälfte der Transporte per Bahn.
9: Diese Unterstützung ist insofern sehr wichtig für uns, weil wir über 1 Million Tonnen Produkt pro Jahr über die Bahn transportieren und sozusagen dieser Verkehrsweg eine Lebensader unseres Werkes ist. Und deswegen, weil wir nachhaltig eben auch diesen sehr umweltfreundlichen und damit sinnvollen Verkehrsweg auch weiterhin betreiben wollen, ist es eben eine sehr wichtige Unterstützung für uns, die wir unglaublich schätzen.
2: Durch die hohe Produktionsmenge seien die bestehenden Gleisanlagen stark beansprucht. Mit den geplanten Investitionen soll die Infrastruktur langfristig erhalten und der Bahntransport weiterhin gesichert werden. Seit 2002 fördere das Land Sachsen-Anhalt den Ausbau und die Erneuerung privater Gleisanschlüsse im Güterverkehr. Im Rahmen der aktuellen Förderrichtlinien stehen bis 2026 insgesamt 10 Millionen Euro zur Verfügung.
10: Wie wichtig Sichtbarkeit, Aufmerksamkeit und die richtige Ausrüstung im Straßenverkehr sind, konnten Besucherinnen und Besucher vor kurzem auf dem Köthener Marktplatz selbst erleben. Das Polizeirevier Anhalt-Bitterfeld hatte gemeinsam mit mehreren Partnern zum Verkehrsaktionstag unter dem Motto Hashtag Mensch auf dem Rad eingeladen. Mit dabei waren unter anderem die Bundespolizei, die Landesverkehrswacht, ein regionales Busunternehmen und das Deutsche Rote Kreuz. Ziel der Aktion war es, auf Gefahren beim Radfahren und bei der Nutzung von E-Scootern aufmerksam zu machen und gleichzeitig praktische Tipps für mehr Sicherheit zu geben.
11: Ja, wir führen heute einen Aktionstag durch zum Thema Menschen auf dem Rad, sicher durch den Verkehr. Wir haben hier verschiedene Stationen im Angebot, die für Personen jeder Altersklasse, für Interessierte genutzt werden können. Wir haben Informationsmaterial dabei. Das örtliche Busunternehmen hat uns einen Linienbus zur Verfügung gestellt, an dem man die Gefahren des toten Winkels erkennen kann. Wir beantworten Fragen rund um das Fahrrad. Ja, und gemeinsam mit der Verkehrswacht und der Bundespolizei bieten wir hier heute alles an zum Thema das sichere Fahrrad.
10: Gerade junge Menschen sollten mit der Aktion erreicht werden. Denn besonders bei E-Scootern und Fahrrädern komme es immer wieder zu gefährlichen Situationen im Straßenverkehr. Damit möglichst viele Menschen auf den Aktionstag aufmerksam werden, setzte die Polizei im Vorfeld auf unterschiedliche Wege der Werbung.
11: Ja, natürlich haben wir in den letzten Tagen, in den letzten Wochen vermehrt Werbung für unseren Aktionstag betrieben. Es wurde in den örtlichen Printmedien veröffentlicht und natürlich haben wir auch Schulen im Umkreis informiert, Schülerinnen und Schüler und das Lehrpersonal eingeladen, um einfach auch dieser Altersklasse, zum Beispiel jungen Fahranfängern, die Möglichkeit zu bieten, sich zum Thema Verkehr, Verkehrserziehung, Teilnahme am Straßenverkehr zu informieren.
10: Mit Mitmachangeboten und praktischen Übungen wollte der Aktionstag vor allem eines erreichen: mehr Aufmerksamkeit und gegenseitige Rücksicht im Straßenverkehr.
12: Plötzlich Probleme beim Sprechen, ein tauber Arm oder ein schiefes Gesicht, ein Schlaganfall kommt oft ohne Vorwarnung. Umso wichtiger ist es, die Symptome früh zu erkennen und schnell zu handeln. Anlässlich des bundesweiten Tages gegen den Schlaganfall hat das Gotsche Klinikum vergangene Woche zu einem Informations- und Aktionstag eingeladen. In der Glashalle des Klinikums konnten Besucherinnen und Besucher verschiedene Gesundheitschecks kostenlos durchführen lassen, darunter Blutdruck, Blutzucker und Cholesterinmessungen. Außerdem informierten Ärztinnen, Ärzte und Pflegekräfte über Ursachen, Risiken und Behandlungsmöglichkeiten.
13: Der Schlaganfall ist eine akute Erkrankung, die ist ganz wichtig und man muss sie wie mit einem Herzinfarkt vergleichen, nur natürlich im Hirn. Viele Patienten kommen leider zu spät, weil die Symptome sind wie Kribbelgefühl im Arm oder im Bein oder Sprachstörung. Wenn es halt mehr ist oder aggressiver ist, dann gibt es eine Lähmung. Und gerade diese Symptome, die noch nicht so aggressiv sind und so groß sind und stark sind, da gehen halt die Patienten meistens, naja, ich lege mich hin und nachher oder morgen ist das besser. Und das ist halt falsch.
12: Dabei zählt bei einem Schlaganfall jede Minute. Denn abgestorbene Nervenzellen lassen sich nicht wiederherstellen. Deshalb setzt das Klinikum besonders auf Aufklärung. Auch für Angehörige, die im Ernstfall schnell reagieren müssen.
13: Es gibt halt so bestimmte Regeln, wie erkenne ich halt einen Schlaganfall, die Face-Kriterien, das heißt, ich gucke, wie das Gesicht ist, gibt es halt eine Lähmung, ist die Sprache gestört, sind meine motorischen Aktivitäten gleich, links oder rechts und natürlich habe ich Vorerkrankungen, hatte ich schon mal einen Schlaganfall. Und wenn es halt der Fall wäre, ob es jetzt bei sich selber oder bei Angehörigen, dann muss man halt natürlich den Notarztdienst anrufen.
12: An mehreren Stationen konnten Besucher außerdem sehen, wie Untersuchungen im Krankenhaus ablaufen. Unter anderem demonstrierten die Fachkräfte Ultraschalluntersuchungen der Halsgefäße schmerzfrei und unkompliziert, wie die Mediziner betonen. Ein weiterer Schwerpunkt des Aktionstags, die Vorbeugung. Denn viele Risikofaktoren für einen Schlaganfall lassen sich vermeiden oder behandeln.
13: Es gibt Risikofaktoren, die man nicht irgendwie vorher, sagen wir, vorbeugend behandeln. Zum Beispiel Geschlecht, Familienanamnese, diese Sachen. Aber es gibt andere Risikofaktoren, die man behandeln kann. Und man kann halt sie präventiv auch behandeln. Das heißt, der erhöhte Blutdruck, Fettleibigkeit, zu viel Blutfette, also Cholesterin, LDL, Diabetes mellitus und andere Erkrankungen. Die kann man natürlich vorbeugend behandeln und man kann eine Prävention betreiben.
12: Ab dem späten Nachmittag folgten mehrere Kurzvorträge rund um das Thema Schlaganfall. Von ersten Symptomen bis hin zur Behandlung auf der sogenannten Stroke Unit. Dort werden Betroffene im Ernstfall rund um die Uhr versorgt.
13: Wir sehen hier in der Gegend leider, dass die Patienten zu spät zu uns kommen. Also wir zu spät. Also wir haben hier die sogenannte Stroke Unit. Das ist eine Einheit für die Schlaganfallpatienten, wo der Notarzt bei Alarm zu uns kommt. Wir können natürlich diese Aufgabe sehr gut und standardisiert durchführen. Das heißt, da ist ein Stroke-Beeper. Wenn wir einen Alarm kriegen, da kriegen wir eine Mitteilung vom Notarzt oder über die Leitstelle, da kommt ein Schlaganfall zu euch. Das heißt, der Beeper bei uns ist 4x5, wird alarmiert. Da kommt der Arzt auf das Stroke-Unit runter in die Notaufnahme. Die Stroke-Nurse, also da ist halt eine Schwester, die explizit mit einer Weiterbildung und Ausbildung für den Schlaganfall und die Radiologen. Wir treffen uns in der Notaufnahme, CT ist sozusagen vorbereitet, der Patient kommt rein, man guckt ihn kurz an, ohne Zeit zu verlieren in CT und dann können wir sehen, ist es ein Schlaganfall, ja oder nein und was für eine Ursache, ist es eine Blutung oder Durchblutungsstörung. Der Neurologe kriegt die Bilder und wird halt automatisch mit ausgewertet und dann wird die Therapie entschieden. Und die Therapie ist entweder, wenn es ein Blutgerinnsel ist, man kann eine Lyse machen direkt an Ort und Stelle. Das heißt, ein Medikament, was dieses Gerinnsel oder diese Gerinnsel auflöst. Oder muss man halt, dem Patienten ist eine Blutung im Kopf, dann müssen wir mit den Neurochirurgen reden, damit diese Blutung entlastet wird.
12: Zwischen 350 und 450 Schlaganfallpatientinnen und Patienten behandelt das Gottsche Klinikum jedes Jahr. Mit Aktionstagen wie diesen wollen die Verantwortlichen deshalb vor allem eines erreichen. Dass Betroffene Warnzeichen ernster nehmen und im Notfall keine Zeit verlieren.

0: Seit 25 Jahren besteht das Projekt Gottsche Wildnis jetzt schon. Dabei handelt es sich um ca. 1300 Hektar Fläche um und am Gottsche See, in der der Natur freien Lauf gelassen wird. In den letzten zwei Jahrzehnten hat sich die Umwelt hier große Teile des ehemaligen Tagebaugebiets wieder zurückgeholt. Am 17. April überreichte Umweltminister Willingmann der BUND-Stiftung zwei Förderbescheide in Höhe von insgesamt 758.000 Euro, um das Projekt zu unterstützen.
1: Das sind zwei Fördermittelprojekte, die wir beantragt haben beim Land Sachsen-Anhalt. Das eine ist ein kofinanziert mit 80% der EU, ein Naturschutzprojekt, wo es darum geht, die Wildnis weiter zu entwickeln und gezielt bestimmte Arten aber auch zu unterstützen mit ganz speziellen Artenschutzmaßnahmen. Gleichzeitig natürlich auch für die Öffentlichkeit, für diese Wildnis zu werben. Und das zweite Projekt ist ein Projekt der Wildnisbildung, Bildung für nachhaltige Entwicklung, wo wir also natürlich schwerpunktmäßig Menschen, vor allen Dingen Jüngeren, aber nicht nur Jüngeren, das auch nahebringen können, was wir hier an Naturschätzen haben, was man also beobachten und vor allen Dingen erleben kann.
0: Willingmann selbst zeigte sich vor Ort sehr angetan von dem Wildnisprojekt am ehemaligen Tagebauloch. Er betonte, wie wichtig es sei, der Natur auch in der modernen industriellen Welt an manchen Stellen ihren Lauf frei von jeglichen Einflüssen zu lassen.
2: Wildnis mitten in unserer Landschaft als typisches Zeichen daraus, was aus einer Tagebau-Folgelandschaft werden kann, ein großartiges Projekt. Über 20 Jahre alt, als mal der BUND hier Flächen gekauft hat, rund 1300 Hektar, die dann in eine eigene Stiftung überführt hat und nun schon seit vielen Jahren betreibt. Hier wird Natur der Natur überlassen und wir zeigen damit den Menschen, zeigen unseren Kindern und Enkeln, was passiert, wenn der Mensch gar nicht eingreift, wie natürlich etwas sich weiterentwickelt. Ein großartiges Projekt und das unterstützen wir gern als Land.
0: Seit Entwicklung der Gottsche Wildnis habe man einen konstanten Zuwachs von verschiedensten Tier- und Pflanzenarten verzeichnen können. Auch einige sensible, seltene und scheue Tiere, darunter etwa der Fischotter oder der Wolf, seien hier mittlerweile beheimatet, erklärte der Projektleiter. Man lade herzlich dazu ein, sich die Gegend auch einmal mit eigenen Augen anzuschauen.
1: Wir haben ja etwa 80 Veranstaltungen im Jahr, viele für Kinder und Jugendliche, aber wir führen auch regelmäßig Wanderungen durch, Radtouren durch. Mitunter gibt es sogar auch Gruppen, die gezielt bei uns nachfragen, manchmal weit bis hin nach runter nach München, die sagen, wir möchten das mal uns anschauen. Und dann führen wir das und natürlich hat die Natur immer Überraschungen für uns bereit und wir können nicht die Arten hinbestellen. Aber ich bin da immer guten Mutes, dass man die eine oder andere Art findet. Es gibt Jahreszeiten, wo das besonders gut gelingt. Bei anderen sieht man bloß Spuren. Bei den Wanderungen, die wir jetzt am letzten Wochenende haben, waren alle erstaunt, an wie vielen Stellen wir Kotreste, muss man sagen, also alten Kot vom Wolf gefunden haben. Also es ist immer was Spannendes zu erleben. Also da würde ich sagen, alle sind da eingeladen, selbst per Rad oder zu Fuß oder eben auch gemeinsam mit uns diese Wildnis zu erkunden.
0: Mit den Fördermitteln soll die Entwicklung der Gottsche Wildnis auch in den kommenden Jahren weiter begleitet werden. Das ehemalige Tagebauloch hat sich in den vergangenen Jahrzehnten zunehmend zu einem Rückzugsort für zahlreiche Tier- und Pflanzenarten entwickelt. Gleichzeitig zeigt das Projekt, wie sich Naturflächen nach menschlichen Eingriffen langfristig wieder entfalten können. Am Dienstag, dem 12. Mai, fand im Rathaus Bitterfeld das Grund- und Hochwasserforum statt. Eingeladen hatte hier die Bürgerinitiative Grund und Hochwasser, welche sich nach den Hochwassern in den Jahren 2002 und 2013 gegründet hatte. Zum Forum eingeladen waren Gäste aus Politik und Praxis sowie Bürgerinnen und Bürger aus Stadt und Region, um ihre Fragen zum Grund- und Hochwasserschutz stellen zu können.
3: Also wir sprechen jetzt über das Projekt Stadtsicherung Bitterfeld, wo wir quasi von der LMBV das Projekt 2018 übernommen haben und wo die Aufgabe ist, die betroffenen Stadtteile von Bitterfeld vor den Folgen des großen Wasserwiederanstieges zu schützen. Und dazu gibt es ein Maßnahmenkonzept, das hat im Wesentlichen drei Säulen. Hydraulische Sicherungsmaßnahmen, das heißt Betrieb von Brunnen, von Drainagen, ist eine Säule. Dann Maßnahmen an den Oberflächengewässern, also Ausbau, Unterhaltung der Oberflächengewässer. Und die dritte Säule sind bauliche Sicherungen.
0: Dorausch erzählte weiter, die MDSE arbeite daran, die Brunnen, also die hydraulische Sicherung, immer mehr durch bauliche Sicherungen abzulösen. Brunnen seien auf Dauer ein schwerer Eingriff in den Grundwasserkörper und darüber hinaus sehr kostenintensiv. Ziel der Bürgerinitiative sei es auch, den Grundwasserschutz auf der Prioritätenliste der Politik stets weit oben zu halten. Aus diesem Grund sei eine Veranstaltung wie das Grund- und Hochwasserforum auch so wichtig, erzählte Lars-Jörn Zimmer.
4: Wir wissen natürlich, dass die Untersuchungen bisher immer dazu geführt haben, dass man sagt, das ist sicher. Das glauben wir auch. Wir wollen nur immer wieder die Möglichkeiten ins Spiel bringen, die wir sehen, ohne Panik zu machen. Das liegt uns fern, sondern wir wollen einfach immer wieder die Punkte im Gespräch halten. Und erlauben Sie mir die Bemerkung, es ist extrem wichtig, gerade auch im ministeriellen Bereich und im politischen Bereich, diese Dinge immer wieder wach zu halten. Denn auch 2013 ist für uns mittlerweile 13 Jahre her. Und dann kommen immer wieder andere und andere und andere Themen. Und dann heißt es irgendwann, naja, dann können wir beim Hochwasserschutz sparen. Da sind wir ja jetzt weit genug, dürfen wir eben nicht. Und darauf wollen wir eben auch aufmerksam machen. Grundsätzlich können wir einschätzen, dass wir auch als Region von den Hochwasserschutzmaßnahmen, vom Hochwasserschutzkonzept des Landes extremst profitiert haben, dass wir, ich glaube, im Grunde sind alle Deiche im Altkreis Bitterfeld saniert auf HQ100 oder HQ200 Stand, also 100-jähriges oder 200-jähriges Hochwasser aushaltend. Die Polder, da bin ich auch gespannt, was heute gesagt wird, wie weit die Polder sind, wann dort der Abschluss erfolgt, sowohl Polder Löbnitz als auch Polder Rösa, die ja auch wieder extrem wichtig sind.
0: Bei einem Polder handelt es sich um eine Anlage aus Deichen und Dämmen, welche dazu dient, den Wasserspiegel an Stellen zu kontrollieren, an denen sich das Wasser oft oder dauerhaft auf einem höheren Niveau als der Boden befindet.
5: Da wird also 2029 einsatzbereit sein und dann wird die ungefähr 7 Kilometer Dammlänge haben. Das wird als Polderdamm ausgebaut, sodass also auf beiden Seiten dann auch entsprechend das Wasser dann anstehen kann und man damit gezielt eben diese Hochwasserspitze ab dem 100-jährigen Hochwasser dann auch wirklich rausnimmt, um zu verhindern, dass im nachfolgenden Gebiet, aber auch leicht im Oberlauf dann die Deiche irgendwie überflutet werden bei höheren Hochwasserereignissen.
0: Seit 2002 seien rund 159 Millionen Euro in den Grund- und Hochwasserschutz im Landkreis Anhalt-Bitterfeld investiert worden. Eines der größten Projekte sei der eben schon erwähnte Polder Rösa, erzählte der Staatssekretär im Interview.
5: Der mit 520 Hektar Retentionsfläche und über 20 Millionen Kubikmeter Retentionsvolumen wirklich einen entscheidenden Beitrag zum Hochwasserschutz an der Mulde leisten wird. Er wird den Wasserspiegel dann ungefähr 35, 40 Zentimeter kappen. So ein Polder kann ja mal ganz gezielt eingesetzt werden, um wirklich die Hochwasserspitzen auch wegzunehmen. Das ist ja mal ganz wichtig im Hochwasserschutz, dass man diese Spitzen dann auch wegbekommt. Da wird ein Einlaufbauwerk, welches jetzt seit diesem Jahr, seit März, begonnen wurde zu bauen, das wird ungefähr 300 Kubikmeter pro Sekunde aus der Hochwasserspitze nehmen. Also das ist schon ein ganz schöner Schluck aus der Pulle. Und das wird wesentlich zum Hochwasserschutz im gesamten Gebiet hier beitragen.
0: Man kann also festhalten, dass am Grund- und Hochwasserschutz in Anhalt-Bitterfeld und Bitterfeld-Wolfen immer weiter gearbeitet wird. Die Bürgerinitiative möchte dafür sorgen, dass das auch so bleibt und Anstöße liefern, wo vielleicht noch etwas verbessert werden kann.

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0: Was gibt es denn Schöneres als einen Tag im Museum? Und das auch noch kostenlos. Zum Internationalen Museumstag lud das Städtische Museum Aschersleben zu einem ganz besonderen Aktionstag ein. Am 17. Mai öffnete es seine Türen, um bürgerliches Engagement in den Mittelpunkt zu rücken.
5: Wir sind heute im Städtischen Museum Aschersleben, denn heute ist der Internationale Museumstag. Und der steht heute unter einem ganz besonderen Motto, nämlich dem Ehrenamt. Und da haben wir 3 gute Gründe für. Nämlich zum einen haben wir hier seit 2025 den Förderverein des Museums als Engagementbotschafter des Landes Sachsen-Anhalt ausgezeichnet. Da zeigt sich das Ehrenamt also auch belohnt wird. Wir haben das Motto des Museumsverbandes Sachsen-Anhalt und am 23.05. und in der Zeit davor und danach findet der erste Ehrenamtstag statt, den der Bundespräsident ausgerufen hat. Also es sind 3 gute Gründe, heute herzukommen und das Ehrenamt zu feiern.
0: Damit hier auch niemandem langweilig wird, hat sich das Museum so einiges einfallen lassen. Bei schönstem Wetter konnten Besucherinnen und Besucher das vielfältige Programm genießen und erleben.
5: Wir haben nicht nur kostenfreien Eintritt in unsere Ausstellungen, sondern wir haben 10 Vereine aus Aschersleben und der Umgebung hier, die zeigen, was sie so machen, in welchen Bereichen sie sich bewegen, wie man mitmachen kann, was man da alles noch entdecken kann. Wir haben Angebote für Kinder, ganz viele Führungen durch das Haus von ehrenamtlichen Vereinsmitgliedern, Musik und Gastro, also für die ganze Familie findet sich ja was.
0: Der Fokus lag hierbei aber natürlich auf dem Ehrenamt. Im Innenhof präsentierten sich verschiedene lokale Vereine und luden zum Gespräch ein. Eine Möglichkeit also, bei entspannter Atmosphäre einen Einblick in viele verschiedene Vereine der Stadt zu werfen.
5: Wenn man das Ehrenamt feiert, dann finde ich, geht das nur mit dem Ehrenamt gemeinsam. Und ohne das Ehrenamt funktioniert auch nichts in der Kultur. Das wollten wir würdigen mit Vereinen, die sich hier vorstellen können, an Ständen, in einem kleinen Speed-Dating sozusagen. Also man kann ganz niedrigschwellig einfach mal bei den verschiedenen Vereinen vorbeikommen. Es gibt ganz tolle Angebote, man kann basteln, man kann sich informieren, man kann Bogenschießen bei der Burg Freckleben zum Beispiel. Ich glaube, das bringt viel Freude und zeigt, dass Ehrenamt eben auch viel Freude bringen kann.
0: Ein weiteres Highlight des Tages war die Einweihung neuer Texttafeln in einfacher Sprache. Sie solle das Museum barrierefreier gestalten und die kulturelle Teilhabe für alle Personengruppen stärken.
5: Wir haben jetzt im Museum die einfache Sprache. Das ist eine etwas vereinfachte Form der leichten Sprache und dient dazu, dass einfach mehr Menschen die Museumstexte hier verstehen. Denn es haben nicht nur immer weniger Menschen Lust, lange Texte zu lesen, sondern es gibt auch Menschen, die zum Beispiel einfach nicht Deutsch als Muttersprache haben, die uns aber genauso willkommen sind. Und deshalb gibt es ja die Texte in einfacher Sprache. Die werden heute eingeführt und es gibt auch gleich 3 Führungen dazu.
0: Der Museumstag als Feier des Ehrenamts war ein wichtiger Schritt in eine sozialere und verbundenere Zukunft. Ohne das Engagement von vielen Bürgerinnen und Bürgern wären viele kulturelle Angebote nicht möglich.
6: Statt eines klassischen Neujahrsempfangs hat die Stadt Sandersdorf-Brehna in diesem Jahr zum Frühjahrsempfang eingeladen. Und das mitten in dem Weinfrühling auf dem Platz der Deutschen Einheit. Vertreter aus Politik, Wirtschaft, Verein und Stadtgesellschaft nutzen die Gelegenheit zum Austausch in entspannter Atmosphäre.
7: Wir haben uns überlegt, wir nutzen einfach diese wunderbare Location und laden einfach etwas früher ein als die Öffentlichkeit und nutzen das Flair hier, um zusammenzukommen, zu netzwerken und vielleicht auch gemeinsam einen Ausblick aufs Jahr zu machen.
6: Der Empfang bot aber nicht nur Raum für Gespräche, sondern auch für einen Blick auf aktuelle Entwicklungen in der Stadt. Bürgermeisterin Steffi Süska sprach über laufende Projekte und Vorhaben in Sandersdorf-Brehna.
7: Also wir haben Dinge, die zu Ende geführt werden. Also wir bauen den Radweg in Tscherndorf nach Bitterfeld, der erste Bauabschnitt der Augustbebisstraße in Tscherndorf. Wir beginnen mit der Sanierung vom Rathaus in Brehna. Die Kita in Rotsch nimmt Gestalt an, die ist in die Höhe gebaut. Also der Baukörper wird dieses Jahr sicher, denke ich, fast fertig werden. Ja, und da könnte ich jetzt noch endlos aufzählen.
6: Neben den kommunalen Projekten spielte auch der Architekturwettbewerb der Hochschule Anhalt eine besondere Rolle. Studierende aus Dessau präsentierten ihre Entwürfe und stellten sich dem Urteil von Jury und Publikum.
7: Mal einen ganz kurzen Rückblick und einen Ausblick auf die kommenden Projekte. Aber es gibt noch was ganz Spannendes. Also unsere Gäste, wie im letzten Jahr, auch in diesem Jahr, sollen auch eine Jury sein. Wir haben also was zu bewerten, und zwar einen Architekturwettbewerb der Hochschule aus Dessau.
6: Am Ende setzte sich der Entwurf von Franz Klemm durch. Die Arbeiten der Studierenden stießen dabei auf großes Interesse bei den Gästen. Der Weinfrühling lockte zahlreiche Besucher auf das Festgelände. Die Veranstalter ziehen eine positive Bilanz und freuen sich bereits auf den Weinfrühling im kommenden Jahr. Der Weinfrühling in Sandersdorf-Brehna verbindet damit erneut Genuss, Kultur und Begegnung.
2: Das Land Sachsen-Anhalt unterstützt die Sanierung von Gleisanlagen an den Standorten Bernburg und Zeilitz der K&S Minerales and Agriculture GmbH mit insgesamt rund 680.000 Euro Fördermitteln. Die entsprechenden Bewilligungsbescheide wurden am 27. April in Bernburg übergeben. Mit den Geldern sollen Gleise und Weichen auf den Werksgeländen erneuert werden. In Bernburg fließen rund 380.000 Euro in Sanierung eines Gleises und einer Weiche. Weitere 300.000 Euro sind für die Instandsetzung von 3 Weichen am Standort Zeilitz vorgesehen. Nach Angaben des Infrastrukturministeriums soll die Förderung dazu beitragen, mehr Güterverkehr von der Straße auf die Schiene zu verlegen. Dafür seien funktionierende und leistungsfähige Gleisanschlüsse notwendig.
8: K&S gehört zu den Unternehmen in Sachsen-Anhalt, die sehr intensiv in die Schieneninfrastruktur investieren. Das heißt, K&S transportiert eine ganze Reihe ihrer Produkte auf der Schiene ab zum Kunden. Und das unterstützen wir als Land. Heute halt eben im Volumen von 380.000 Euro für ein Gleis und für eine Weiche. Es ist wichtig, dass Unternehmen einen entsprechenden Anschluss an das Netz der Deutschen Bahn haben, um eben ihre Produkte auch per Zug transportieren zu können. Wir haben eine ganze Reihe von Unternehmen in Sachsen-Anhalt, die das auf die Art und Weise machen, bei K&S tatsächlich in großem Umfang und großem Volumen.
2: Das Salzwerk in Bernburg zähle mit rund 560 Beschäftigten zu den wichtigsten Arbeitgebern der Region. Im vergangenen Jahr wurden dort rund 1,9 Millionen Tonnen Fertigsalzprodukte hergestellt. Laut einer Pressemitteilung des Landes erfolge etwa die Hälfte der Transporte per Bahn.
9: Diese Unterstützung ist insofern sehr wichtig für uns, weil wir über 1 Million Tonnen Produkt pro Jahr über die Bahn transportieren und sozusagen dieser Verkehrsweg eine Lebensader unseres Werkes ist. Und deswegen, weil wir nachhaltig eben auch diesen sehr umweltfreundlichen und damit sinnvollen Verkehrsweg auch weiterhin betreiben wollen, ist es eben eine sehr wichtige Unterstützung für uns, die wir unglaublich schätzen.
2: Durch die hohe Produktionsmenge seien die bestehenden Gleisanlagen stark beansprucht. Mit den geplanten Investitionen soll die Infrastruktur langfristig erhalten und der Bahntransport weiterhin gesichert werden. Seit 2002 fördere das Land Sachsen-Anhalt den Ausbau und die Erneuerung privater Gleisanschlüsse im Güterverkehr. Im Rahmen der aktuellen Förderrichtlinien stehen bis 2026 insgesamt 10 Millionen Euro zur Verfügung.
10: Wie wichtig Sichtbarkeit, Aufmerksamkeit und die richtige Ausrüstung im Straßenverkehr sind, konnten Besucherinnen und Besucher vor kurzem auf dem Köthener Marktplatz selbst erleben. Das Polizeirevier Anhalt-Bitterfeld hatte gemeinsam mit mehreren Partnern zum Verkehrsaktionstag unter dem Motto Hashtag Mensch auf dem Rad eingeladen. Mit dabei waren unter anderem die Bundespolizei, die Landesverkehrswacht, ein regionales Busunternehmen und das Deutsche Rote Kreuz. Ziel der Aktion war es, auf Gefahren beim Radfahren und bei der Nutzung von E-Scootern aufmerksam zu machen und gleichzeitig praktische Tipps für mehr Sicherheit zu geben.
11: Ja, wir führen heute einen Aktionstag durch zum Thema Menschen auf dem Rad, sicher durch den Verkehr. Wir haben hier verschiedene Stationen im Angebot, die für Personen jeder Altersklasse, für Interessierte genutzt werden können. Wir haben Informationsmaterial dabei. Das örtliche Busunternehmen hat uns einen Linienbus zur Verfügung gestellt, an dem man die Gefahren des toten Winkels erkennen kann. Wir beantworten Fragen rund um das Fahrrad. Ja, und

0: Gemeinsam mit der Verkehrswacht und der Bundespolizei bieten wir hier heute alles an zum Thema das sichere Fahrrad.
1: Gerade junge Menschen sollten mit der Aktion erreicht werden. Denn besonders bei E-Scootern und Fahrrädern komme es immer wieder zu gefährlichen Situationen im Straßenverkehr. Damit möglichst viele Menschen auf den Aktionstag aufmerksam werden, setzte die Polizei im Vorfeld auf unterschiedliche Wege der Werbung.
0: Ja, natürlich haben wir in den letzten Tagen, in den letzten Wochen vermehrt Werbung für unseren Aktionstag betrieben. Es wurde in den örtlichen Printmedien veröffentlicht und natürlich haben wir auch Schulen im Umkreis informiert, Schülerinnen und Schüler und das Lehrpersonal eingeladen, um einfach auch dieser Altersklasse, zum Beispiel jungen Fahranfängern, die Möglichkeit zu bieten, sich zum Thema Verkehr, Verkehrserziehung, Teilnahme am Straßenverkehr zu informieren.
1: Mit Mitmachangeboten und praktischen Übungen wollte der Aktionstag vor allem eines erreichen: mehr Aufmerksamkeit und gegenseitige Rücksicht im Straßenverkehr.
2: Plötzlich Probleme beim Sprechen, ein tauber Arm oder ein schiefes Gesicht, ein Schlaganfall kommt oft ohne Vorwarnung. Umso wichtiger ist es, die Symptome früh zu erkennen und schnell zu handeln. Anlässlich des bundesweiten Tages gegen den Schlaganfall hat das Gottsche Klinikum vergangene Woche zu einem Informations- und Aktionstag eingeladen. In der Glashalle des Klinikums konnten Besucherinnen und Besucher verschiedene Gesundheitschecks kostenlos durchführen lassen, darunter Blutdruck, Blutzucker und Cholesterinmessungen. Außerdem informierten Ärztinnen, Ärzte und Pflegekräfte über Ursachen, Risiken und Behandlungsmöglichkeiten.
3: Der Schlaganfall ist eine akute Erkrankung, die ist ganz wichtig und man muss sie wie mit einem Herzinfarkt vergleichen, nur natürlich im Hirn. Viele Patienten kommen leider zu spät, weil die Symptome sind wie Kribbelgefühl im Arm oder im Bein oder Sprachstörung. Wenn es halt mehr ist oder aggressiver ist, dann gibt es eine Lähmung. Und gerade diese Symptome, die noch nicht so aggressiv sind und so groß sind und stark sind, da gehen halt die Patienten meistens sagen, ich lege mich hin und nachher oder morgen ist das besser. Und das ist halt falsch.
2: Dabei zählt bei einem Schlaganfall jede Minute. Denn abgestorbene Nervenzellen lassen sich nicht wiederherstellen. Deshalb setzt das Klinikum besonders auf Aufklärung. Auch für Angehörige, die im Ernstfall schnell reagieren müssen.
3: Es gibt halt so bestimmte Regeln, wie erkenne ich halt einen Schlaganfall. Die Face-Kriterien, das heißt, ich gucke, wie das Gesicht ist. Gibt es halt eine Lähmung? Ist die Sprache gestört? Sind meine motorischen Aktivitäten gleich, links oder rechts? Und natürlich habe ich Vorerkrankungen, hatte ich schon mal einen Schlaganfall. Wenn es halt der Fall wäre, ob es jetzt bei sich selber oder bei Angehörigen, dann muss man halt natürlich den Notarztdienst anrufen.
2: An mehreren Stationen konnten Besucher außerdem sehen, wie Untersuchungen im Krankenhaus ablaufen. Unter anderem demonstrierten die Fachkräfte Ultraschalluntersuchungen der Halsgefäße schmerzfrei und unkompliziert, wie die Mediziner betonen. Ein weiterer Schwerpunkt des Aktionstags, die Vorbeugung. Denn viele Risikofaktoren für einen Schlaganfall lassen sich vermeiden oder behandeln.
3: Es gibt Risikofaktoren, die man nicht irgendwie vorher, sagen wir, vorbeugend behandeln. Zum Beispiel Geschlecht, Familienanamnese, diese Sachen. Aber es gibt andere Risikofaktoren, die man behandeln kann. Und man kann halt sie präventiv auch behandeln. Das heißt, der erhöhte Blutdruck, Fettleibigkeit, zu viel Blutfette, also Cholesterin, LDL, Diabetes mellitus und andere Erkrankungen. Die kann man natürlich vorbeugend behandeln und man kann eine Prävention betreiben.
2: Ab dem späten Nachmittag folgten mehrere Kurzvorträge rund um das Thema Schlaganfall. Von ersten Symptomen bis hin zur Behandlung auf der sogenannten Stroke Unit. Dort werden Betroffene im Ernstfall rund um die Uhr versorgt.
3: Wir sehen hier in der Gegend leider, dass die Patienten zu spät zu uns kommen. Also wir haben hier die sogenannte Stroke Unit. Das ist eine Einheit für die Schlaganfallpatienten,

0: die Radiologen. Wir treffen uns in der Notaufnahme. CT ist sozusagen vorbereitet. Der Patient kommt rein. Man guckt ihn kurz an, ohne Zeit zu verlieren in CT. Und dann können wir sehen, ist es ein Schlaganfall, ja oder nein? Und was für eine Ursache? Ist es eine Blutung oder Durchblutungsstörung? Der Neurologe kriegt die Bilder und wird halt automatisch mit ausgewertet. Und dann wird die Therapie entschieden. Und die Therapie ist entweder, wenn es ein Blutgerinnsel ist, man kann eine Lyse machen, direkt an Ort und Stelle. Das heißt, ein Medikament, was dieses Gerinnsel oder diese Gerinnsel auflöst. Oder muss man halt, dem Patienten ist eine Blutung im Kopf, dann müssen wir mit den Neurochirurgen reden, damit diese Blutung entlastet wird.
1: Zwischen 350 und 450 Schlaganfallpatientinnen und Patienten behandelt das Gotsche Klinikum jedes Jahr. Mit Aktionstagen wie diesen wollen die Verantwortlichen deshalb vor allem eines erreichen: dass Betroffene Warnzeichen ernster nehmen und im Notfall keine Zeit verlieren.

0: Seit 25 Jahren besteht das Projekt Gottsche Wildnis jetzt schon. Dabei handelt es sich um ca. 1300 Hektar Fläche um und am Gottsche See, in der der Natur freien Lauf gelassen wird. In den letzten zwei Jahrzehnten hat sich die Umwelt hier große Teile des ehemaligen Tagebaugebiets wieder zurückgeholt. Am 17. April überreichte Umweltminister Willingmann der BUND-Stiftung zwei Förderbescheide in Höhe von insgesamt 758.000 Euro, um das Projekt zu unterstützen.
1: Ja, es sind zwei Fördermittelprojekte, die wir beantragt haben beim Land Sachsen-Anhalt. Das eine ist ein kofinanziert mit 80% der EU, ein Naturschutzprojekt, wo es darum geht, die Wildnis weiter zu entwickeln und gezielt bestimmte Arten aber auch zu unterstützen mit ganz speziellen Artenschutzmaßnahmen. Gleichzeitig natürlich auch für die Öffentlichkeit, für diese Wildnis zu werben. Und das zweite Projekt ist ein Projekt der Wildnisbildung, Bildung für nachhaltige Entwicklung, wo wir also natürlich schwerpunktmäßig Menschen, vor allen Dingen Jüngeren, aber nicht nur Jüngeren, das auch nahebringen können, was wir hier an Naturschätzen haben, was man also beobachten und vor allen Dingen erleben kann.
0: Willingmann selbst zeigte sich vor Ort sehr angetan von dem Wildnisprojekt am ehemaligen Tagebauloch. Er betonte, wie wichtig es sei, der Natur auch in der modernen industriellen Welt an manchen Stellen ihren Lauf frei von jeglichen Einflüssen zu lassen.
2: Wildnis mitten in unserer Landschaft als typisches Zeichen daraus, was aus einer Tagebaulandschaft